0: eingebunden werden können bzw. mitgenommen werden können. Und das waren so die schwerwiegenden Themen eigentlich. Also ich muss sagen, wir hatten heute gut zu tun. Wir hatten keine Minute, wo kein Bürger da war. Aber so soll es ja sein. Und das ist gut. Und das zeigt uns auch, dass es ein Format ist, was wir auf alle Fälle aufrechterhalten. Wir werden schauen, dass wir in der Zukunft auch mal in den späten Nachmittag- oder Abendstunden eine entsprechende Veranstaltung durchführen, dass auch den Berufstätigen die Möglichkeit gegeben wird, dass sie Anfragen, Anliegen an uns herantragen können.
1: Das Problem der Rollatoren im öffentlichen Nahverkehr wurde auch schon in der letzten Marktsprechstunde im Oktober angesprochen. Warum dieses Thema noch nicht behoben wurde, erklärt Grabner.
0: Also wir haben gerade das Problem der ÖPNV-Busverbindungen bzw. der Möglichkeit, mehr Rollatoren in den Fahrzeugen mitzunehmen, hatten wir mit dem Unternehmen eruiert und besprochen. Dort wurde mir gesagt, das Thema ist nicht bekannt. Die wollten es jetzt nochmal explizit beobachten und dadurch, dass der Herr auch dieses Mal wieder da war mit der gleichen Thematik, werde ich das jetzt wieder aufgreifen und schauen, dass wir das schnellstmöglich abstellen.
1: Die momentane gesamtpolitische Lage in Sachsen-Anhalt ist gereizt. Polarisierende Meinungen vor den Landtagswahlen schüren immer mehr Anfeindungen. Im Gegensatz zu diesem Trend sah Schenk den Dialog während der Marktsprechstunde jedoch äußerst positiv.
2: Nein, im Rahmen der Bürgersprechstunde haben wir einen ganz normalen Umgang. Also ich habe nicht den Eindruck, dass sich da etwas im Zuge des Wahlkampfes jetzt sozusagen, dass das eskaliert. Es ist freundlich zuvorkommend. Natürlich gibt es auch mal Menschen, die mit Nachdruck ihre Situation darstellen und auf ihre Probleme aufmerksam machen. Halte das aber auch für ganz normal, wenn vielleicht eine Lösung, die angemahnt ist, immer noch nicht erreicht worden ist, dass man das vielleicht auch nicht ganz ruhig betrachtet. Aber kann nur noch mal betonen, für diese Marktsprechstunden haben wir keine signifikanten Änderungen feststellen können, sozusagen was den Rückblick betrifft. Hoffe, dass das auch in der Vorausschau so bleiben wird.
1: Die Marktsprechstunde in Bitterfeld-Wolfen bot Bürgern einmal wieder die Möglichkeit, Probleme anzusprechen und auf Besserung zu hoffen. Mit vielen wiederkehrenden Themen ist diese zwar nicht sicher, aber der erste Schritt ist getan.
3: Aus einer Jubiläumsfeier der Symphonic Metal Band Hailstone entstand 2023 das Helheim Open Air. Familiär, erschwinglich und professionell organisiert. Schnell zeigte sich, im Dreiländereck Sachsen, Sachsen-Anhalt, Brandenburg fehlte ein Festival für junge und aufstrebende Rock- und Metal-Bands. Mit dem Standort Jessen an der Elster und dem gegründeten Helheim e.V. ist das Ziel klar: die regionale Musikkultur nachhaltig fördern und Nachwuchsbands eine große Bühne bieten. Nach drei erfolgreichen Ausgaben wächst das Festival stetig. Seit 2025 mit zwei Festivaltagen und starken Newcomern aus ganz Deutschland. Aktuell laufen die Planungen für das vierte Helheim Open Air am 24. und 25. Juli. Das ehrenamtliche Team besteht aus leidenschaftlichen Musikern und Helfern, die das HOA zu einem einzigartigen Treffpunkt für Fans, Bands und Partner machen wollen. Das historische Erntefest in Bernburg feiert in diesem Jahr sein 30-jähriges Bestehen. Zur Einstimmung auf das Jubiläum wurde bereits am 14. Juli auf dem Versuchsfeld 1 der Hochschule Anhalt traditionell gemäht und gebunden. Besucher konnten dabei historische Erntetechnik in Aktion erleben.
4: Wieder einmal stand das traditionelle Mähbindern in Bernburg-Strenzfeld auf dem Programm. Am 14. Juli wurde auf einem Versuchsfeld der Hochschule Anhalt gezeigt, wie historische Erntetechnik früher funktionierte. Dabei kamen Handarbeit und das Mähbindern aus dem 20. Jahrhundert zum Einsatz. Gleichzeitig ist es ein wichtiger Schritt in den Vorbereitungen für das 30. historische Erntefest, das Ende August stattfindet.
5: Traditionell ist es immer so, dass wir also hier das Mähbindern durchführen, weil wir die Bunde benötigen für die Erntefuhre einerseits und weil wir dann natürlich auch das Stroh brauchen, um für das historische Erntefest zu dekorieren. Und ursprünglich war dieses Mähbindern, was also nach der Ernte mit der Sense folgte, also in den 30ern, in den 50er Jahren, so gedacht, dass man damals

0: ist vor 60, 70, 80 Jahren. Und ich glaube, das ist für viele noch interessant, wie sich das Ganze entwickelt hat. Also von der Sense über das Mähbindern bis dann der Mähdrescher kam. Und das ist ja eine enorme Entwicklung, die, wenn man das zwar hört, 80 Jahre, aber es ist trotzdem gar nicht so lange, was sich jetzt mit den großen Mähdreschern dort entwickelt hat, wo ich ja dann auch, also wo das so weit ausgereift ist, dass ich also die Feuchte messen kann auf den modernen Mähdreschern, dass ich mir anzeigen lassen kann, wie viel ich ernte, wo ich ernte, dass ich eine App runterladen kann, wo ich dann sehe als Betriebsleiter, wo stehen meine Mähdrescher. Also diese Historie zu zeigen, diese Entwicklung zu zeigen, ich glaube, das ist für viele eine interessante Geschichte.
1: Anschließend kam der historische Mähbinder zum Einsatz, der von einem Landsbulldog gezogen wurde. Die Maschine schnitt das Getreide und band die Garben automatisch zusammen, bevor sie auf das Feld fielen. Frauen in historischen Kleidern sammelten die Garben anschließend ein, banden sie mit einem Raffschriegel zusammen und stellten sie zu sogenannten Puppen auf. So konnte das noch leicht feuchte Stroh auf dem Feld trocknen, bevor es später auf den Erntewagen geladen wurde. Das Mähbindern ist zwar auch heute noch beeindruckend anzusehen, zeigt aber vor allem, wie arbeitsintensiv die Ernte früher war.
0: Dauert viel, viel länger. Es ist unheimlich viel Handarbeit. Ja, man erntet natürlich auch weniger, weil man hat eine Unmenge an Ausfallgetreide, das, was heute also nicht mehr gegeben ist. Die Mähdrescher heute sind viel schneller, viel flexibler, können also ganz, ganz viel ernten und sind natürlich auch für die Arbeitsschutz, für die Arbeitssicherheit viel, ja, viel besser und für die Arbeitsbedingungen insbesondere. Also jeder Mähdrescher hat eine Klimaanlage und ist da ganz modern und mit digitaler Technik ausgestattet.
1: Der Fahrer des Mähbinders war damals jeder Witterung schutzlos ausgesetzt und schaffte lediglich rund einen Hektar Fläche pro Tag. Im Vergleich zu modernen Erntemaschinen wird deutlich, welchen technischen Fortschritt die Landwirtschaft inzwischen gemacht hat. Wer neugierig auf die historische Erntetechnik geworden ist, kann sich auf das historische Erntefest freuen. Dort gibt es auch in diesem Jahr wieder einiges zu sehen.
0: Wir haben ja auch diesmal zum historischen Erntefest noch eine Besonderheit. Wir zeigen das historische Dampfpflügen. Wir haben wieder ganz viel für Kinder im Angebot. Es ist ja nicht nur ein Fest für die Fachbesucher, sondern auch ein Fest für Familien. Wir werden, wie gesagt, dieses historische Dampfpflügen organisieren. Wir haben aber auch wieder ganz viele Stände, ein großer Bauernmarkt, wo sehr viele Produkte angeboten werden. Und wir haben nicht nur den historischen Erntekorso, der gezeigt wird, sondern auch die Schlepperparade mit mehr als 100 Traktoren, die moderiert und vorgestellt werden.
1: Das historische Erntefest findet am 29. August von 10 bis 18 Uhr auf dem Gutshof des Internationalen Pflanzenbauzentrums in Bernburg-Strenzfeld statt. Besucher können dort erleben, wie die Getreideernte früher ablief und historische Landtechnik aus nächster Nähe entdecken.
2: Und dann noch diese Meldung. Die Salzstadt Staßfurt bereitet derzeit organisatorische Maßnahmen für den Verwaltungsbetrieb im Verwaltungshaus 1 in der Steinstraße 19 vor. Hintergrund sind die Ergebnisse einer turnusmäßigen Brandsicherheitsschau vom 23. Juni. Dabei wurden brandschutztechnische Mängel festgestellt, die teilweise kurzfristig behoben werden konnten, teilweise jedoch umfangreiche Maßnahmen erforderlich machen. Betroffen sind nach derzeitigem Stand insbesondere Bereiche des ersten und zweiten Obergeschosses. Bis zur Beseitigung dieser Mängel wird das Bauordnungsamt voraussichtlich die Nutzung einzelner Bereiche der Obergeschosse untersagen. Die Salzstadt Staßfurt bereitet sich bereits auf diese Situation vor und arbeitet an Lösungen, um den Dienstbetrieb und die Erreichbarkeit der Verwaltung weiterhin sicherzustellen. Damit sind wir am Ende unserer Freitagsausgabe der RBB Aktuellen Nachrichten. Wir blicken jetzt noch auf den Wetterbericht und gern noch auf die Meldungen aus der Region und Dessau-Roßlau. Am Samstag ab 18 Uhr haben wir unseren Wochenrückblick für Sie im Programm und am Montag ab 18 Uhr begrüßt Sie dann mein Kollege Leon Huyer an dieser Stelle. Haben Sie jetzt ein schönes Wochenende, machen Sie es gut und auf Wiedersehen.

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2: Am Samstag wird es mit bis zu 29 Grad wieder deutlich wärmer als in der vergangenen Woche. Der Himmel bleibt überwiegend stark bewölkt, es ist jedoch nicht mit Regen zu rechnen. Dazu weht ein schwacher Westwind. In den kommenden Tagen kühlt das Wetter wieder ab, wobei es am Sonntag zu leichten Regen kommen wird.

0: Kaum hat die Vorbereitung auf die neue Fußballsaison begonnen, stand für den SV Dessau 05 bereits das zweite Testspiel auf dem Programm. Am 22. Juli empfingen die Schillerparkkicker im heimischen Stadion den FC Eintracht Köthen. Nach dem Auftakt gegen den SV Eintracht Elster wollten die 05er ihre Leistung weiter steigen, das Zusammenspiel verbessern und die Neuzugänge noch besser in das Spielsystem von Cheftrainer Dimitrios Mitsis integrieren. Ob ihnen das jedoch gegen das Team aus der Landesklasse 4 gelingt, zeigten die nächsten 90 Minuten. Mit gewohnt viel Ballbesitz startete dann auch die Partie. Die erste Chance hatten die 05er bereits nach wenigen Minuten. Hannes Erhardt bedient Darwin Hajowski auf der linken Seite. Dieser findet jedoch keine Flankenmöglichkeit. Über ein paar Passstationen gelang der Ball zu Irwin Baumgart, der das Spielgerät in den 16er schippt. Niklas Miet mit dem Kopfball, der fliegt aber über das Tor. Dessau dominiert die Anfangsminuten und ist vor allem im Pressing intensiver. Hajowski kommt im 16er zum Abschluss, Oliver Zaumbrecher im Tor klärt aber zur Ecke. 05 bleibt aber weiter am Drücker. Ein Einwurf für die Gastgeber. Paul Wertmann mit der Flanke auf Elia Friebe, der Ball geht aber am Tor vorbei. Wie sieht es eigentlich bei den Gästen aus Köthen aus? In der 7. Minute dann dieser Abstimmungsfehler zwischen Sparfeld und Torwart Linus Rosner. Eine Lücke zum Abschließen fand die Eintracht aus Köthen jedoch nicht. Nach einigen Blocks bekommen die Dessauer die Chance zum Kontern. Diese verpufft aber nach einem Fehlpass. Köthen wird in der Folge aktiver und fordert zum ersten Mal den 05er Schlussmann Rosner. Der U19-Torwart hält aber hier ohne Probleme. Zwar sind die 05er bisher das bessere Team, jedoch belohnen sich die Schillerparkkicker sich nicht mit der Führung. Wir springen in die 17. Spielminute. Dessau mit dem frühen Ballgewinn und der Umschaltsituation. Im Strafraum kommt es dann zu einem Foul durch Zaunbrecher an Friebe. Der Unparteiische zeigt sofort auf den Punkt. Der Gefaulte tritt selber an und schießt sein Team zur 1:0 Führung. In der Folge sind es die Hausherren, die den Ton angeben. Zaunbrecher kann aber den knappen Rückstand bisher jedoch halten. Aber auch die Köthener Abwehr lässt nichts anbrennen. Wir springen in die 30. Spielminute. Der SV Dessau 05 im Ballbesitz. Auf der rechten Seite findet Miet den einlaufenden Friebe, der mit einem Kontakt die Führung ausbaut. 2:0. Und es kann doch so einfach sein. In der 39. Minute ist der SV Dessau 05 wieder im Ballbesitz. Niklas Miet bekommt den Ball und kann ungestört zur Abschlussposition rücken. Sein Schuss wird jedoch von Torwart Zaunbrecher abgefälscht. Den Abstauber schnappt sich dann Friebe und vollendet so seinen Hattrick 3:0. Der SV aus Dessau schafft es in der Folge trotzdem noch, sich einige Chancen herauszuspielen. Ein Tor sollte jedoch nicht fallen. In der 44. Spielminute dann noch einmal Ecke für die 05er. Schlussendlich schafft es Irwin Baumgart, den Ball über die Linie zu drücken. Und mit der 4:0 Führung ging es dann auch erst einmal in die Halbzeitpause. Die Anfangsminuten der zweiten Spielhälfte starteten genauso dominant wie die erste. Egal ob per Standard oder aus dem Spiel heraus. Die 05er erspielten sich einige Chancen, erzielten jedoch kein Tor. In der 50. Minute sind die Köthener im Vorwärtsgang. Alex Zublowski kann jedoch auf den Torwart zurückspielen. Der Ball kommt aber ein bisschen zu kräftig und springt am Schlussmann Rosener vorbei in das 05er Tor. Und plötzlich steht es 4:1. Die Köthner werden jetzt immer stärker und können sich einige Chancen erarbeiten. Mit einem Tor belohnen sie sich jedoch nicht. Aber auch die 05er versuchten, den alten Torabstand wiederherzustellen, schafften es aber nicht, ein Tor zu erzielen. Auch in der zweiten Spielhälfte gab es eine Vielzahl an Chancen für die Dessauer. Aber auch nach Einwechslungen von frischen Spielern schaffte es der SV Dessau 05 nicht, ein Tor zu erzielen. Und so bewahrheitete sich in der 88. Spielminute eine alte Fußballfloskel. Wer die Tore vorne nicht macht, kriegt sie hinten rein. Mit einem saftigen Schuss besiegelte Jakub Nowakowski das Spiel mit einem Endstand von 4:2. Im Nachgang gab uns Cheftrainer Dimitrios Mitsis seine Analyse zum Spiel.
1: Ja, ich muss ehrlich sagen, für mich in die Testspiele, das geht nicht an das Ergebnis, das geht mehr an Leistung. Und obwohl erste Halbzeit geht in Ordnung, wir haben Chancen, wir machen Tore. Mit zweiter Halbzeit, ich bin sehr, sehr enttäuscht. Nicht weil die Tore hat gefehlt, aber mit unserer Mentalität, da hat etwas gefehlt. Das ist nicht unser Anspruch. Und ja, wir haben von Qualität einen guten Kader und viele Spieler. Und in diesen Testspielen, ich erwarte von den Jungs zu zeigen, wie viel sie wollen spielen. Und in der zweiten Halbzeit, das hat gefehlt.
0: Welche Ziele sich die 05er für die neue Saison gesetzt haben, wollen sie erst nach der abgeschlossenen Vorbereitung bekannt geben.
1: Für mich persönlich, das ist immer mein Anspruch. Deswegen arbeiten wir sehr, sehr hart und wir haben viel trainiert. Aber bevor wir über Ziele spielen, wir müssen hart arbeiten. Und jetzt in dieser Vorbereitung, ich will mehr sehen, bevor wir über Ziele. Klar, wir waren Zweite und wir wollen nicht schlechter werden.
0: Kaum ist das Testspiel gegen den FC Eintracht Köthen abgeschlossen, richtet sich der Blick bereits auf die nächsten Aufgaben. Am 25. Juli empfängt der SV Dessau 05 im heimischen Schillerpark den Leipziger SC, ehe nur ein Tag später der Burger BC zum nächsten Härtetest wartet. Bis zum Start der Verbandsligasaison bleibt damit nicht mehr viel Zeit. Am 8. August bestreiten die 05er ihr erstes Pflichtheimspiel und empfangen den SV 1890 Westerhausen.
2: Die Hochschule Anhalt lud erneut zur Dessau Design Show ein. Am Freitag

0: Freitag, dem 17. Juli von 13 bis 18 Uhr und am Samstag, dem 18. Juli von 10 bis 16 Uhr, öffnete der Campus Dessau seine Türen für Besucher.
1: Früher hieß es Tag der offenen Tür, Hochschulfest. Und gestern am Freitag waren alle Fachbereiche involviert am Standort. Wir haben hier auch Architektur und Facility Management und die Designer machen aber an zwei Tagen, weil wir halt sehr viele Projekte visuell aufgearbeitet haben und da reicht ein Tag nicht aus, um das alles einmal gesehen zu haben.
0: Mit der Eröffnung des Campusfestes am Freitag verwandelte sich das Hochschulgelände in eine Informations- und Erlebnismeile. Workshops und Mitmachaktionen boten zahlreiche Gelegenheiten zum Austausch. Führungen über den Campus ermöglichten Einblicke in Ateliers, Labore und Werkstätten der verschiedenen Fachbereiche. Bei der Dessau Design Show zeigten die Studierenden, woran sie im vergangenen Semester gearbeitet haben. Dabei stellten sie ihre Projekte vor und kamen mit den Besuchern ins Gespräch.
2: Im ersten und zweiten Semester machen wir halt so verschiedene Grundlagen, deswegen haben wir so ganz paar Kurse, wo wir was ausstellen, halt kleinere Projekte, größere Projekte. Hier eben zum Beispiel die VR-Welten, die wir gezeichnet haben, in Verbindung mit den großen Pappgestalten, die wir da in dem anderen Raum gemacht haben. Das war halt so Visu und Keks. Und dann haben wir noch drei andere Grundlagenkurse, einmal so 4D, einmal 2D. Das sind dann so Weihnachtskarten geworden. In 4D haben wir eben so Animationen gemacht oder halt viel digital auf jeden Fall auch. Genau. Und dann haben wir noch Theoriegrundlagen. Da haben wir so Gigamaps gemacht und so verschiedene Ausarbeitungen von Kulturtechnik als Thema.
0: Im gesamten Hochschulgebäude gab es viel zu entdecken. Jeder Raum bot neue Eindrücke und kreative Ideen. Neben Ausstellungen und Präsentationen erwarteten die Besucher einen Designshop, Rundgänge sowie zahlreiche Mitmachaktionen. Besonders die große künstlerische Freiheit bei den Projekten begeistert die Studierenden immer wieder.
2: Integriertes Design heißt ja, man ist nicht festgelegt, es ist nicht nur Produktdesign, es ist nicht nur Modedesign, sondern wir machen halt alles Mögliche, Grafikdesign, was auch immer, Kommunikationsdesign und eben auch noch ein bisschen ein paar künstlerische Aspekte sind mit dabei. Und es gefällt mir halt voll gut, wenn man einfach in jeden Bereich mal so reinschaut und halt in den nächsten Semestern kann man sich dann eben überlegen, hey, was interessiert mich denn mehr? Und das wählt man dann eben als so Module. Und ja, das ist einfach, man hat so voll viele, verschiedene Experiences irgendwie, das ist total schön.
0: Zwar war das jeweilige Thema der Aufgaben vorgegeben, doch die Umsetzung fiel bei jedem Projekt unterschiedlich aus. Jeder konnte die eigene Interpretation verwirklichen. Diese kreative Freiheit zahlte sich aus, denn auch die Professoren zeigten sich zufrieden mit den Ergebnissen.
1: Wir haben diesmal in den Grundlagen sehr tolle VR-Ergebnisse erzielt, weil wir den Fokus mehr dann am Ende auf die Erstellung von Wesen und Welten konzentriert haben. Und wir können das dann, der Zuschauer kann das jetzt live erleben hier im Holodeck. Da kann man mit 8 Personen gleichzeitig diese Welten besuchen, sich gegenseitig sehen und dann zusammen in der Welt kommunizieren und sich halt Objekte, Designobjekte anschauen.
0: Ein grünes Klebeband führte die Besucher durch das gesamte Hochschulgebäude. Ob Upcycling-Challenges, die Gestaltung eines Magazins zum Thema Kaufhaus Zeek oder 3D-Skulpturen, die Bandbreite der Projekte war groß. Ein zentraler Bestandteil der Dessau Design Show ist jedes Jahr der Austausch zwischen Professoren, Studierenden sowie Studieninteressierten.
1: Deswegen machen wir es ja auch, dass dann sozusagen Interessierte auch hier einen Einblick bekommen, wie das funktioniert, was sie erwartet. Sie können die Studierenden fragen, wie sie das sehen, wie das Leben hier in Dessau ist. Und wir sind ein sehr kleiner Campus und wir sind der kleinste Fachbereich in der Hochschule Anhalt. Das hat auch den Vorteil, dass wir uns alle kennen. Wir sind also eher wie ein familiärer Kontext hier und bei uns sind Studenten wirklich, wir kennen es persönlich mit dem Namen und nicht wie in anderen Universitäten, wo man bloß eine Nummer ist von Tausenden.
0: Viele Studieninteressierte konnten einen Einblick in das Studium und den Campusalltag gewinnen. Die nächste Dessau Design Show findet das nächste Mal im Februar statt.

0: Es ist Freitag und damit herzlich willkommen zur letzten RBW-Aktuellausgabe in dieser Woche. Die Häufung von Magen-Darm-Infektionen auf dem Gelände des Wohlfestivals vergangene Woche hat sich nach Angaben der Verantwortlichen auf Mitglieder der Aufbaucrew beschränkt. Das teilten Gräfenhainichens Bürgermeister Enrico Schilling und der Veranstalter übereinstimmend mit. Das Gesundheitsamt des Landkreises hatte am Freitag vergangener Woche über einen Ausbruch des Norovirus auf dem Festivalgelände in Ferropolis informiert. Demnach seien rund 60 Menschen erkrankt. Als Reaktion leitete die Behörde Hygienemaßnahmen ein, darunter die Bereitstellung zusätzlicher Desinfektionsmittel. Zudem wurden nach Angaben des Gesundheitsamtes teilweise Hygienemängel festgestellt. Ein Abbruch des queeren Festivals stand trotz des Ausbruchs jedoch nicht zur Debatte. Ob Schlaglöcher, Nahverkehr oder Verwaltungsfragen. Viele Menschen wünschen sich einen direkten Draht zu den Verantwortlichen. In Bitterfeld-Wolfen gibt es dafür ein besonderes Format, nämlich die Marktsprechstunde. Dort stehen Oberbürgermeister Armin Schenk und Landrat Andi Grabner den Bürgern persönlich Rede und Antwort. Doch welche Themen stehen denn im Mittelpunkt?
1: Probleme mit Landkreis oder Stadt gibt es überall. Doch wie kann man sich Gehör verschaffen? Eine Möglichkeit haben in Bitterfeld-Wolfen Oberbürgermeister Armin Schenk und Landrat Andi Grabner ins Leben gerufen. Die Marktsprechstunde.
2: Also wir haben ja da schon in gewisser Weise eine Tradition, dass wir die Bürgersprechstunden, die gemeinsame Landrat des Landkreises Anhalt-Bitterfeld und der Oberbürgermeister der Stadt Bitterfeld-Wolfen auf den Marktplätzen in der Stadt durchführen. Wir waren vergangene Woche in Wolfen-Nord, sind heute hier auf dem Marktplatz in Bitterfeld und bieten natürlich unkompliziert an, mit uns ins Gespräch zu kommen, und davon wird auch rege Gebrauch gemacht.
1: Die Bürgersprechstunde vom 15. Juli soll den Kontakt vereinfachen und über Probleme aufklären, die noch nicht bei Stadt und Kreis angekommen sind.
2: Naja, die Hauptthemen sind immer Ordnung und Sauberkeit in der Stadt. Die Hauptthemen sind genauso Wege, Plätze, Straßen, der Zustand, insbesondere für ältere Menschen. Die Fragen richten sich im besonderen Bitterfeld zum großen Teich. Schrottimmobilien, das sind die Fragen, die gestellt werden. Und ich konnte im Großen und Ganzen auch darauf eingehen, das, was die Stadt im Augenblick dazu leistet, da, wo die Grenzen sind, da, wo wir auch nicht weiterkommen. Aber ich habe, denke ich, den Eindruck vermitteln können, dass wir uns um die vielen Probleme, die in der Stadt da sind, auch kümmern, aber vieles eben auch Zeit in Anspruch nimmt.
1: Auch Landrat Andi Grabner sieht in Bezug auf den Landkreis Anhalt-Bitterfeld ähnliche Probleme.
3: Was oftmals angesprochen ist, Ordnung und Sauberkeit des Stadtbildes oder auch außerhalb der Stadt, das heißt auf den Waldwegen, im Wald, Müllablagerungen, illegale und so weiter. Darüber hinaus ÖPNV, eine Verbesserung dahingehend, dass mehr Rollatoren gerade auf der Stadtlinie mit eingebunden werden können bzw. mitgenommen werden können. Und das waren so die schwerwiegenden Themen eigentlich. Also ich muss sagen, wir hatten heute gut zu tun. Wir hatten keine Minute, wo kein Bürger da war. Aber so soll es ja sein. Und das ist gut, und das zeigt uns auch, dass es ein Format ist, was wir auf alle Fälle aufrechterhalten. Wir werden schauen, dass wir in der Zukunft auch mal in den späten Nachmittag- oder Abendstunden eine entsprechende Veranstaltung durchführen, dass auch den Berufstätigen die Möglichkeit gegeben wird, dass sie Anfragen, Anliegen an uns herantragen können.
1: Das Problem der Rollatoren im öffentlichen

0: Den öffentlichen Nahverkehr wurde auch schon in der letzten Marktsprechstunde im Oktober angesprochen. Warum dieses Thema noch nicht behoben wurde, erklärt Grabner.
1: Also wir haben gerade das Problem der ÖPNV-Busverbindungen beziehungsweise der Möglichkeit, mehr Rollatoren in den Fahrzeugen mitzunehmen, hatten wir mit dem Unternehmen eruiert und besprochen. Dort wurde mir gesagt, das Thema ist nicht bekannt. Die wollten es jetzt nochmal explizit beobachten und dadurch, dass der Herr auch dieses Mal wieder da war mit der gleichen Thematik, werde ich das jetzt wieder aufgreifen und schauen, dass wir das schnellstmöglich abstellen.
0: Die momentane gesamtpolitische Lage in Sachsen-Anhalt ist gereizt. Polarisierende Meinungen vor den Landtagswahlen schüren immer mehr Anfeindungen. Im Gegensatz zu diesem Trend sah Schenk den Dialog während der Marktsprechstunde jedoch äußerst positiv.
2: Nein, im Rahmen der Bürgersprechstunde haben wir einen ganz normalen Umgang. Also ich habe nicht den Eindruck, dass sich da etwas im Zuge des Wahlkampfes jetzt sozusagen, dass das eskaliert. Es ist freundlich zuvorkommend. Natürlich gibt es auch mal Menschen, die mit Nachdruck ihre Situation darstellen und auf ihre Probleme aufmerksam machen. Halte das aber auch für ganz normal, wenn vielleicht eine Lösung, die angemahnt ist, immer noch nicht erreicht worden ist, dass man das vielleicht auch nicht ganz ruhig betrachtet. Aber ich kann nur noch mal betonen, für diese Marktsprechstunden haben wir keine signifikanten Änderungen feststellen können, sozusagen was den Rückblick betrifft. Ich hoffe, dass das auch in der Vorausschau so bleiben wird.
0: Die Marktsprechstunde in Bitterfeld-Wolfen bot Bürgern einmal wieder die Möglichkeit, Probleme anzusprechen und auf Besserung zu hoffen. Mit vielen wiederkehrenden Themen ist diese zwar nicht sicher, aber der erste Schritt ist getan.
3: Aus einer Jubiläumsfeier der Symphonic Metal Band Hell's Ton entstand 2023 das Helheim Open Air. Familiär, erschwinglich und professionell organisiert. Schnell zeigte sich, im Dreiländereck Sachsen, Sachsen-Anhalt, Brandenburg fehlte ein Festival für junge und aufstrebende Rock- und Metal-Bands. Mit dem Standort Jessen an der Elster und dem gegründeten Helheim e.V. ist das Ziel klar: die regionale Musikkultur nachhaltig fördern und Nachwuchsbands eine große Bühne bieten. Nach drei erfolgreichen Ausgaben wächst das Festival stetig. Seit 2025 mit zwei Festivaltagen und starken Newcomern aus ganz Deutschland. Aktuell laufen die Planungen für das vierte Helheim Open Air am 24. und 25. Juli. Das ehrenamtliche Team besteht aus leidenschaftlichen Musikern und Helfern, die das HOA zu einem einzigartigen Treffpunkt für Fans, Bands und Partner machen wollen. Das historische Erntefest in Bernburg feiert in diesem Jahr sein 30-jähriges Bestehen. Zur Einstimmung auf das Jubiläum wurde bereits am 14. Juli auf dem Versuchsfeld 1 der Hochschule Anhalt traditionell gemäht und gebunden. Besucher konnten dabei historische Erntetechnik in Aktion erleben.
4: Wieder einmal stand das traditionelle Mähbindern in Bernburg-Strenzfeld auf dem Programm. Am 14. Juli wurde auf einem Versuchsfeld der Hochschule Anhalt gezeigt, wie historische Erntetechnik früher funktionierte. Dabei kamen Handarbeit und das Mähbindern aus dem 20. Jahrhundert zum Einsatz. Gleichzeitig ist es ein wichtiger Schritt in den Vorbereitungen für das 30. historische Erntefest, das Ende August stattfindet.
5: Traditionell ist es immer so, dass wir also hier das Mähbindern durchführen, weil wir die Bunde benötigen für die Erntefuhre einerseits und weil wir dann natürlich auch das Stroh brauchen, um für das historische Erntefest zu dekorieren. Und ursprünglich war dieses Mähbindern, was also nach der Ernte mit der Sense folgte, also in den 30ern, in den 50er Jahren, so gedacht, dass man damals schon mit der Industrialisierung einen Fortschritt erfolgen konnte.
4: Zu Beginn der Vorführung wurde das Getreide noch mit der Sense gemäht, so wie es früher üblich war. Mit gleichmäßigen, halbkreisförmigen Bewegungen schnitt Ronald übrig die Halme ab. Damit die Sense scharf blieb, wurde die Schneide immer wieder mit einem Wetzstein nachgeschärft. Die Demonstration machte deutlich, wie viel körperliche Arbeit die Getreideernte damals erforderte und wie sehr sich die Landwirtschaft bis heute verändert hat.
5: Wir zeigen einfach, wie war es vor 60, 70, 80 Jahren. Und ich glaube, das ist für viele noch interessant, wie sich das Ganze entwickelt hat. Also von der Sense über das Mähbindern, bis dann der Mähdrescher kam. Und das ist ja eine enorme Entwicklung, die, wenn man das zwar hört, 80 Jahre, aber es ist trotzdem gar nicht so lange, was sich jetzt mit den großen Mähdreschern dort entwickelt hat, wo ich ja dann auch, also wo das so weit ausgereift ist, dass ich also die Feuchte messen kann auf den modernen Mähdreschern, dass ich mir anzeigen lassen kann, wie viel ich ernte, wo ich ernte, dass ich eine App runterladen kann, wo ich dann sehe als Betriebsleiter, wo stehen meine Mähdrescher. Also diese Historie zu zeigen, diese Entwicklung zu zeigen, ich glaube, das ist für viele eine interessante Geschichte.
4: Anschließend kam der historische Mähbinder zum Einsatz, der von einem Lanz Bulldog gezogen wurde. Die Maschine schnitt das Getreide und band die Garben automatisch zusammen, bevor sie auf das Feld fielen. Frauen in historischen Kleidern sammelten die Garben anschließend ein, banden sie mit einem Raffschriegel zusammen und stellten sie zu sogenannten Puppen auf. So konnte das noch leicht feuchte Stroh auf dem Feld trocknen, bevor es später auf den Erntewagen geladen wurde. Das Mähbindern ist zwar auch heute noch beeindruckend anzusehen, zeigt aber vor allem, wie arbeitsintensiv die Ernte früher war.
5: Es dauert viel, viel länger, es ist unheimlich viel Handarbeit. Ja, man erntet natürlich auch weniger, weil man hat eine Unmenge an Ausfallgetreide, das, was heute also nicht mehr gegeben ist. Die Mähdrescher heute sind viel schneller, viel flexibler, können also ganz, ganz viel ernten und sind natürlich auch für den Arbeitsschutz, für die Arbeitssicherheit viel, ja, viel besser und für die Arbeitsbedingungen insbesondere. Also jeder Mähdrescher hat eine Klimaanlage und ist da ganz modern und mit digitaler Technik ausgestattet.
4: Der Fahrer des Mähbinders war damals jeder Witterung schutzlos ausgesetzt und schaffte lediglich rund einen Hektar Fläche pro Tag. Im Vergleich zu modernen Erntemaschinen wird deutlich, welchen technischen Fortschritt die Landwirtschaft inzwischen gemacht hat. Wer neugierig auf die historische Erntetechnik geworden ist, kann sich auf das historische Erntefest freuen. Dort gibt es auch in diesem Jahr wieder einiges zu sehen.
5: Wir haben ja auch diesmal zum historischen Erntefest noch eine Besonderheit. Wir zeigen das historische Dampfpflügen. Wir haben wieder ganz viel für Kinder im Angebot. Es ist ja nicht nur ein Fest für die Fachbesucher, sondern auch ein Fest für Familien. Wir werden, wie gesagt, dieses historische Dampfpflügen organisieren. Wir haben aber auch wieder ganz viele Stände, ein großer Bauernmarkt, wo sehr viele Produkte angeboten werden. Und wir haben nicht nur den historischen Erntekorso, der gezeigt wird, sondern auch die Schlepperparade mit mehr als 100 Traktoren, die moderiert und vorgestellt werden.
4: Das historische Erntefest findet am 29. August von 10 bis 18 Uhr auf dem Gutshof des Internationalen Pflanzenbauzentrums in Bernburg-Strenzfeld statt. Besucher können dort erleben, wie die Getreideernte früher ablief und historische Landtechnik aus nächster Nähe entdecken.
3: Und dann noch diese Meldung. Die Salzstadt Staßfurt bereitet derzeit organisatorische Maßnahmen für den Verwaltungsbetrieb im Verwaltungshaus 1 in der Steinstraße 19 vor. Hintergrund sind die Ergebnisse einer turnusmäßigen Brandsicherheitsschau vom 23. Juni. Dabei wurden brandschutztechnische Mängel festgestellt, die teilweise kurzfristig behoben werden konnten, teilweise jedoch umfangreiche Maßnahmen erforderlich machen. Betroffen sind nach derzeitigem Stand insbesondere Bereiche des ersten und zweiten Obergeschosses. Bis zur Beseitigung dieser Mängel wird das Bauordnungsamt voraussichtlich die Nutzung einzelner Bereiche der Obergeschosse untersagen. Die Salzstadt Staßfurt bereitet sich bereits auf diese Situation vor und arbeitet an Lösungen, um den Dienstbetrieb und die Erreichbarkeit der Verwaltung weiterhin sicherzustellen. Damit sind wir am Ende unserer Freitagsausgabe der RBB Aktuellen Nachrichten. Wir blicken jetzt noch auf den Wetterbericht und gern noch auf die Meldungen aus der Region und Dessau-Roßlau. Am Samstag ab 18 Uhr haben wir unseren Wochenrückblick für Sie im Programm und am Montag ab 18 Uhr begrüßt Sie dann mein Kollege Leon Huyer an dieser Stelle. Haben Sie jetzt ein schönes Wochenende, machen Sie es gut und auf Wiedersehen.

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2: Am Samstag wird es mit bis zu 29 Grad wieder deutlich wärmer als in der vergangenen Woche. Der Himmel bleibt überwiegend stark bewölkt, es ist jedoch nicht mit Regen zu rechnen. Dazu weht ein schwacher Westwind. In den kommenden Tagen kühlt das Wetter wieder ab, wobei es am Sonntag zu leichten Regen kommen wird.

Kaum hat die Vorbereitung auf die neue Fußballsaison begonnen, stand für den SV Dessau 05 bereits das zweite Testspiel auf dem Programm. Am 22. Juli empfingen die Schillerparkkicker im heimischen Stadion den FC Eintracht Köthen. Nach dem Auftakt gegen den SV Eintracht Elster wollten die 05er ihre Leistung weiter steigen, das Zusammenspiel verbessern und die Neuzugänge noch besser in das Spielsystem von Cheftrainer Dimitrios Mitsis integrieren. Ob ihnen das jedoch gegen das Team aus der Landesklasse 4 gelingt, zeigten die nächsten 90 Minuten. Mit gewohnt viel Ballbesitz startete dann auch die Partie. Die erste Chance hatten die 05er bereits nach wenigen Minuten. Hannes Erhardt bedient Darwin Hajowski auf der linken Seite. Dieser findet jedoch keine Flankenmöglichkeit. Über ein paar Passstationen gelang der Ball zu Irwin Baumgart, der das Spielgerät in den 16er schippt. Niklas Miet mit dem Kopfball, der fliegt aber über das Tor. Dessau dominiert die Anfangsminuten und ist vor allem im Pressing intensiver. Hajowski kommt im 16er zum Abschluss, Oliver Zaumbrecher im Tor klärt aber zur Ecke. 05 bleibt aber weiter am Drücker. Ein Einwurf für die Gastgeber. Paul Wertmann mit der Flanke auf Elia Friebe, der Ball geht aber am Tor vorbei. Wie sieht es eigentlich bei den Gästen aus Köthen aus? In der 7. Minute dann dieser Abstimmungsfehler zwischen Sparfeld und Torwart Linus Rosner. Eine Lücke zum Abschließen fand die Eintracht aus Köthen jedoch nicht. Nach einigen Blocks bekommen die Dessauer die Chance zum Kontern. Diese verpufft aber nach einem Fehlpass. Köthen wird in der Folge aktiver und fordert zum ersten Mal den 05er Schlussmann Rosner. Der U19-Torwart hält aber hier ohne Probleme. Zwar sind die 05er bisher das bessere Team, jedoch belohnen sich die Schillerparkkicker sich nicht mit der Führung. Wir springen in die 17. Spielminute. Dessau mit dem frühen Ballgewinn und der Umschaltsituation. Im Strafraum kommt es dann zu einem Foul durch Zaunbrecher an Friebe. Der Unparteiische zeigt sofort auf den Punkt. Der Gefaulte tritt selber an und schießt sein Team zur 1:0-Führung. In der Folge sind es die Hausherren, die den Ton angeben. Zaunbrecher kann aber den knappen Rückstand bisher jedoch halten.

0: Auch die Köthner Abwehr lässt nichts anbrennen. Wir springen in die 30. Spielminute. Der SV Dessau 05 im Ballbesitz. Auf der rechten Seite findet Miet den einlaufenden Friebe, der mit einem Kontakt die Führung ausbaut. 2:0. Und es kann doch so einfach sein. In der 39. Minute ist der SV Dessau 05 wieder im Ballbesitz. Niklas Miet bekommt den Ball und kann ungestört zur Abschlussposition rücken. Sein Schuss wird jedoch von Torwart Zaunbrecher abgefälscht. Den Abstauber schnappt sich dann Friebe und vollendet so seinen Hattrick 3:0. Der SV aus Dessau schafft es in der Folge trotzdem noch, sich einige Chancen herauszuspielen. Ein Tor sollte jedoch nicht fallen. In der 44. Spielminute dann noch einmal Ecke für die 05er. Schlussendlich schafft es Irwin Baumgart, den Ball über die Linie zu drücken. Und mit der 4:0-Führung ging es dann auch erst einmal in die Halbzeitpause. Die Anfangsminuten der zweiten Spielhälfte starteten genauso dominant wie die erste. Egal ob per Standard oder aus dem Spiel heraus. Die 05er erspielten sich einige Chancen, erzielten jedoch kein Tor. In der 50. Minute sind die Köthner im Vorwärtsgang. Alex Zublowski kann jedoch auf den Torwart zurückspielen. Der Ball kommt aber ein bisschen zu kräftig und springt am Schlussmann Rosener vorbei in das 05er Tor. Und plötzlich steht es 4:1. Die Köthner werden jetzt immer stärker und können sich einige Chancen erarbeiten. Mit einem Tor belohnen sie sich jedoch nicht. Aber auch die 05er versuchten, den alten Torabstand wiederherzustellen, schafften es aber nicht, ein Tor zu erzielen. Auch in der zweiten Spielhälfte gab es eine Vielzahl an Chancen für die Dessauer. Aber auch nach Einwechslungen von frischen Spielern schaffte es der SV Dessau 05 nicht, ein Tor zu erzielen. Und so bewahrheitete sich in der 88. Spielminute eine alte Fußballfloskel. Wer die Tore vorne nicht macht, kriegt sie hinten rein. Mit einem saftigen Schuss besiegelte Jakub Nowakowski das Spiel mit einem Endstand von 4:2. Im Nachgang gab uns Cheftrainer Dimitrios Mitsis seine Analyse zum Spiel.
1: Ja, ich muss ehrlich sagen, für mich in die Testspiele, das geht nicht an das Ergebnis, das geht mehr an Leistung. Und obwohl erste Halbzeit geht in Ordnung, wir haben Chancen, wir machen Tore. Mit zweiter Halbzeit, ich bin sehr, sehr enttäuscht. Nicht weil die Tore hat gefehlt, aber mit unserer Mentalität, da hat etwas gefehlt. Das ist nicht unser Anspruch. Und ja, wir haben von Qualität einen guten Kader und viele Spieler. Und in diesem Testspiel, ich erwarte von den Jungs zu zeigen, wie viel sie wollen spielen. Und in der zweiten Halbzeit, das hat gefehlt.
0: Welche Ziele sich die 05er für die neue Saison gesetzt haben, wollen sie erst nach der abgeschlossenen Vorbereitung bekannt geben.
1: Für mich persönlich, das ist immer mein Anspruch. Deswegen arbeiten wir sehr, sehr hart und wir haben viel trainiert. Aber bevor wir über Ziele spielen, wir müssen hart arbeiten. Und jetzt in dieser Vorbereitung, ich will mehr sehen, bevor wir über Ziele. Klar, wir waren Zweite und wir wollen nicht schlechter werden.
0: Kaum ist das Testspiel gegen den FC Eintracht Köthen abgeschlossen, richtet sich der Blick bereits auf die nächsten Aufgaben. Am 25. Juli empfängt der SV Dessau 05 im heimischen Schillerpark den Leipziger SC, ehe nur einen Tag später der Burger BC zum nächsten Härtetest wartet. Bis zum Start der Verbandsligasaison bleibt damit nicht mehr viel Zeit. Am 8. August bestreiten die 05er ihr erstes Pflichtheimspiel und empfangen den SV 1890 Westerhausen.
2: Die Hochschule Anhalt lud erneut zur Dessau Design Show ein. am Freitag, dem 17. Juli von 13 bis 18 Uhr und am Samstag, dem 18. Juli von 10 bis 16 Uhr, öffnete der Campus Dessau seine Türen für Besucher.
3: Früher hieß es Tag der offenen Tür, Hochschulfest. Und gestern am Freitag waren alle Fachbereiche involviert am Standort. Wir haben hier auch Architektur und Facility Management und die Designer machen aber an zwei Tagen, weil wir halt sehr viele Projekte visuell aufgearbeitet haben und da reicht ein Tag nicht aus, um das alles einmal gesehen zu haben.
2: Mit der Eröffnung des Campusfestes am Freitag verwandelte sich das Hochschulgelände in eine Informations- und Erlebnismeile. Workshops und Mitmachaktionen boten zahlreiche Gelegenheiten zum Austausch. Führungen über den Campus ermöglichten Einblicke in Ateliers, Labore und Werkstätten der verschiedenen Fachbereiche. Bei der Dessau Design Show zeigten die Studierenden, woran sie im vergangenen Semester gearbeitet haben. Dabei stellten sie ihre Projekte vor und kamen mit den Besuchern ins Gespräch.
4: Im ersten und zweiten Semester machen wir halt so verschiedene Grundlagen, deswegen haben wir so ganz paar Kurse, wo wir was ausstellen, halt kleinere Projekte, größere Projekte. Hier eben zum Beispiel die VR-Welten, die wir gezeichnet haben, in Verbindung mit den großen Pappgestalten, die wir da in dem anderen Raum gemacht haben. Das war halt so Visu und Keks. Und dann haben wir noch drei andere Grundlagenkurse, einmal so 4D, einmal 2D. Das sind dann so Weihnachtskarten geworden. In 4D haben wir eben so Animationen gemacht oder halt viel digital auf jeden Fall auch. Genau. Und dann haben wir noch Theoriegrundlagen. Da haben wir so Gigamaps gemacht und so verschiedene Ausarbeitungen von Kulturtechnik als Thema.
2: Im gesamten Hochschulgebäude gab es viel zu entdecken. Jeder Raum bot neue Eindrücke und kreative Ideen. Neben Ausstellungen und Präsentationen erwarteten die Besucher einen Designshop, Rundgänge sowie zahlreiche Mitmachaktionen. Besonders die große künstlerische Freiheit bei den Projekten begeistert die Studierenden immer wieder.
4: Integriertes Design heißt ja, man ist nicht festgelegt, es ist nicht nur Produktdesign, es ist nicht nur Modedesign, sondern wir machen halt alles Mögliche, Grafikdesign, was auch immer, Kommunikationsdesign und eben auch noch ein bisschen ein paar künstlerische Aspekte sind mit dabei. Und es gefällt mir halt voll gut, wenn man einfach in jeden Bereich mal so reinschaut und halt in den nächsten Semestern kann man sich dann eben überlegen, hey, was interessiert mich denn mehr? Und das wählt man dann eben als so Module. Und ja, das ist einfach, man hat so voll viele, verschiedene Experiences irgendwie, das ist total schön.
2: Zwar war das jeweilige Thema der Aufgaben vorgegeben, doch die Umsetzung fiel bei jedem Projekt unterschiedlich aus. Jeder konnte die eigene Interpretation verwirklichen. Diese kreative Freiheit zahlte sich aus, denn auch die Professoren zeigten sich zufrieden mit den Ergebnissen.
3: Wir haben diesmal in den Grundlagen sehr tolle VR-Ergebnisse erzielt, weil wir den Fokus mehr dann am Ende auf die Erstellung von Wesen und Welten konzentriert haben. Und der Zuschauer kann das jetzt live erleben hier im Holodeck. Da kann man mit 8 Personen gleichzeitig diese Welten besuchen, sich gegenseitig sehen und dann zusammen in der Welt kommunizieren und sich halt Objekte, Designobjekte anschauen.
2: Ein grünes Klebeband führte die Besucher durch das gesamte Hochschulgebäude. Ob Upcycling-Challenges, die Gestaltung eines Magazins zum Thema Kaufhaus Zeeg oder 3D-Skulpturen, die Bandbreite der Projekte war groß. Ein zentraler Bestandteil der Dessau Design Show ist jedes Jahr der Austausch zwischen Professoren, Studierenden sowie Studieninteressierten.
3: Deswegen machen wir es ja auch, dass dann sozusagen Interessierte auch hier einen Einblick bekommen, wie das funktioniert, was sie erwartet. Sie können die Studierenden fragen, wie sie das sehen, wie das Leben hier in Dessau ist. Und wir sind ein sehr kleiner Campus und wir sind der kleinste Fachbereich in der Hochschule Anhalt. Das hat auch den Vorteil, dass wir uns alle kennen. Wir sind also eher wie ein familiärer Kontext hier. Und bei uns sind Studenten wirklich, wir kennen es persönlich mit dem Namen und nicht wie in anderen Universitäten, wo man bloß eine Nummer ist von Tausenden.
2: Viele Studieninteressierte konnten einen Einblick in das Studium und den Campusalltag gewinnen. Die nächste Dessau Design Show findet das nächste Mal im Februar statt.

0: Es ist Freitag und damit herzlich willkommen zur letzten RBB-Aktuellausgabe in dieser Woche. Die Häufung von Magen-Darm-Infektionen auf dem Gelände des Wuhl-Festivals vergangene Woche hat sich nach Angaben der Verantwortlichen auf Mitglieder der Aufbaucrew beschränkt. Das teilten Gräfenhainichens Bürgermeister Enrico Schilling und der Veranstalter übereinstimmend mit. Das Gesundheitsamt des Landkreises hatte am Freitag vergangener Woche über einen Ausbruch des Norovirus auf dem Festivalgelände in Ferropolis informiert. Demnach seien rund 60 Menschen erkrankt. Als Reaktion leitete die Behörde Hygienemaßnahmen ein, darunter die Bereitstellung zusätzlicher Desinfektionsmittel. Zudem wurden nach Angaben des Gesundheitsamtes teilweise Hygienemängel festgestellt. Ein Abbruch des queeren Festivals stand trotz des Ausbruchs jedoch nicht zur Debatte. Ob Schlaglöcher, Nahverkehr oder Verwaltungsfragen. Viele Menschen wünschen sich einen direkten Draht zu den Verantwortlichen. In Bitterfeld-Wolfen gibt es dafür ein besonderes Format, nämlich die Marktsprechstunde. Dort stehen Oberbürgermeister Armin Schenk und Landrat Andi Grabner den Bürgern persönlich Rede und Antwort. Doch welche Themen stehen denn im Mittelpunkt?
1: Probleme mit Landkreis oder Stadt gibt es überall. Doch wie kann man sich Gehör verschaffen? Eine Möglichkeit haben in Bitterfeld-Wolfen Oberbürgermeister Armin Schenk und Landrat Andi Grabner ins Leben gerufen. Die Marktsprechstunde.
2: Also wir haben ja da schon in gewisser Weise eine Tradition, dass wir die Bürgersprechstunden, die gemeinsame Landrat des Landkreises Anhalt-Bitterfeld und der Oberbürgermeister der Stadt Bitterfeld-Wolfen auf den Marktplätzen in der Stadt durchführen. Wir waren vergangene Woche in Wolfenort, sind heute hier auf dem Marktplatz in Bitterfeld und bieten natürlich unkompliziert an, mit uns ins Gespräch zu kommen, und davon wird auch rege Gebrauch gemacht.
1: Die Bürgersprechstunde vom 15. Juli soll den Kontakt vereinfachen und über Probleme aufklären, die noch nicht bei Stadt und Kreis angekommen sind.
2: Naja, die Hauptthemen sind immer Ordnung und Sauberkeit in der Stadt. Die Hauptthemen sind genauso Wege, Plätze, Straßen, der Zustand, insbesondere für ältere Menschen. Die Fragen richten sich im besonderen Bitterfeld zum großen Teich. Schrottimmobilien, das sind die Fragen, die gestellt werden. Und ich konnte im Großen und Ganzen auch darauf eingehen, das, was die Stadt im Augenblick dazu leistet, da, wo die Grenzen sind, da, wo wir auch nicht weiterkommen. Aber ich habe, denke ich, den Eindruck vermitteln können, dass wir uns um die vielen Probleme, die in der Stadt da sind, auch kümmern, aber vieles eben auch Zeit in Anspruch nimmt.
1: Auch Landrat Andi Grabner sieht in Bezug auf den Landkreis Anhalt-Bitterfeld ähnliche Probleme.
3: Was oftmals angesprochen ist, Ordnung und Sauberkeit des Stadtbildes oder auch außerhalb der Stadt, das heißt auf den Waldwegen, im Wald, Müllablagerungen, illegale und so weiter. Darüber hinaus ÖPNV, eine Verbesserung dahingehend, dass mehr Rollatoren gerade auf der Stadtlinie mit eingebunden werden können bzw. mitgenommen werden können. Und das waren so die schwerwiegenden Themen eigentlich. Also ich muss sagen, wir hatten heute gut zu tun. Wir hatten keine Minute, wo kein Bürger da war. Aber so soll es ja sein. Und das ist gut. Und das zeigt uns auch, dass es ein Format ist, was wir auf alle Fälle aufrechterhalten. Wir werden schauen, dass wir in der Zukunft auch mal in den späten Nachmittag- oder Abendstunden eine entsprechende Veranstaltung durchführen, dass auch den Berufstätigen die Möglichkeit gegeben wird, dass sie Anfragen, Anliegen an uns herantragen können.
1: Das Problem der Rollatoren im öffentlichen Nahverkehr wurde auch schon in der letzten Marktsprechstunde im Oktober angesprochen. Warum dieses Thema noch nicht behoben wurde, erklärt Grabner.
3: Also wir haben gerade das Problem der ÖPNV-Busverbindungen bzw. der Möglichkeit, mehr Rollatoren in den Fahrzeugen mitzunehmen, hatten wir mit dem Unternehmen eruiert und besprochen. Dort wurde mir gesagt, das Thema ist nicht bekannt. Die wollten es jetzt nochmal explizit beobachten, und dadurch, dass der Herr auch dieses Mal wieder da war mit der gleichen Thematik, werde ich das jetzt wieder aufgreifen und schauen, dass wir das schnellstmöglich abstellen.
1: Die momentane gesamtpolitische Lage in Sachsen-Anhalt ist gereizt. Polarisierende Meinungen vor den Landtagswahlen schüren immer mehr Anfeindungen. Im Gegensatz zu diesem Trend sah Schenk den Dialog während der Marktsprechstunde jedoch äußerst positiv.
2: Nein, im Rahmen der Bürgersprechstunde haben wir einen ganz normalen Umgang. Also ich habe nicht den Eindruck, dass sich da etwas im Zuge des Wahlkampfes jetzt sozusagen, dass das eskaliert. Es ist freundlich zuvorkommt. Natürlich gibt es auch mal Menschen, die mit Nachdruck ihre Situation darstellen und auf ihre Probleme aufmerksam machen. Halte das aber auch für ganz normal, wenn vielleicht eine Lösung, die angemahnt ist, immer noch nicht erreicht worden ist, dass man das vielleicht auch nicht ganz ruhig betrachtet, aber ich kann nur noch mal betonen, für diese Marktsprechstunden haben wir keine signifikanten Änderungen feststellen können, sozusagen was den Rückblick betrifft. Hoffe, dass das auch in der Vorausschau so bleiben wird.
1: Die Marktsprechstunde in Bitterfeld-Wolfen bot Bürgern einmal wieder die Möglichkeit, Probleme anzusprechen und auf Besserung zu hoffen. Mit vielen wiederkehrenden Themen ist diese zwar nicht sicher, aber der erste Schritt ist getan.
0: Aus einer Jubiläumsfeier der Symphonic Metal Band Hailstone entstand 2023 das Helheim Open Air. Familiär, erschwinglich und professionell organisiert. Schnell zeigte sich, im Dreiländereck Sachsen, Sachsen-Anhalt, Brandenburg fehlte ein Festival für junge und aufstrebende Rock- und Metal-Bands. Mit dem Standort Jessen an der Elster und dem gegründeten Helheim e.V. ist das Ziel klar: die regionale Musikkultur nachhaltig fördern und Nachwuchsbands eine große Bühne bieten. Nach drei erfolgreichen Ausgaben wächst das Festival stetig. Seit 2025 mit zwei Festivaltagen und starken Newcomern aus ganz Deutschland. Aktuell laufen die Planungen für das vierte Helheim Open Air am 24. und 25. Juli. Das ehrenamtliche Team besteht aus leidenschaftlichen Musikern und Helfern, die das HOA zu einem einzigartigen Treffpunkt für Fans, Bands und Partner machen wollen. Das historische Erntefest in Bernburg feiert in diesem Jahr sein 30-jähriges Bestehen. Zur Einstimmung auf das Jubiläum wurde bereits am 14. Juli auf dem Versuchsfeld 1 der Hochschule Anhalt traditionell gemäht und gebunden. Besucher konnten dabei historische Erntetechnik in Aktion erleben.
4: Wieder einmal stand das traditionelle Mähbindern in Bernburg-Strenzfeld auf dem Programm. Am 14. Juli wurde auf einem Versuchsfeld der Hochschule Anhalt gezeigt, wie historische Erntetechnik früher funktionierte. Dabei kamen Handarbeit und das Mähbindern aus dem 20. Jahrhundert zum Einsatz. Gleichzeitig ist es ein wichtiger Schritt in den Vorbereitungen für das 30. historische Erntefest, das Ende August stattfindet.
5: Traditionell ist es immer so, dass wir also hier das Mähbindern durchführen, weil wir die Bunde benötigen für die Erntefuhre einerseits und weil wir dann natürlich auch das Stroh brauchen, um für das historische Erntefest zu dekorieren. Und ursprünglich war dieses Mähbindern, was also nach der Ernte mit der Sense folgte, also in den 30ern, in den 50er Jahren, so gedacht, dass man damals schon mit der Industrialisierung einen Fortschritt erfolgen konnte.
4: Zu Beginn der Vorführung wurde das Getreide noch mit der Sense gemäht, so wie es früher üblich war. Mit gleichmäßigen, halbkreisförmigen Bewegungen schnitt Ronald übrig die Halme ab. Damit die Sense scharf blieb, wurde die Schneide immer wieder mit einem Wetzstein nachgeschärft. Die Demonstration machte deutlich, wie viel körperliche Arbeit die Getreideernte damals erforderte und wie sehr sich die Landwirtschaft bis heute verändert hat.
5: Wir zeigen einfach, wie

0: wo ich dann sehe als Betriebsleiter, wo stehen meine Mähdrescher. Also diese Historie zu zeigen, diese Entwicklung zu zeigen, ich glaube, das ist für viele eine interessante Geschichte.
1: Anschließend kam der historische Mähbinder zum Einsatz, der von einem Lanz Bulldog gezogen wurde. Die Maschine schnitt das Getreide und band die Garben automatisch zusammen, bevor sie auf das Feld fielen. Frauen in historischen Kleidern sammelten die Garben anschließend ein, banden sie mit einem Raffschriegel zusammen und stellten sie zu sogenannten Puppen auf. So konnte das noch leicht feuchte Stroh auf dem Feld trocknen, bevor es später auf den Erntewagen geladen wurde. Das Mähbindern ist zwar auch heute noch beeindruckend anzusehen, zeigt aber vor allem, wie arbeitsintensiv die Ernte früher war.
0: Dauert viel, viel länger. Es ist unheimlich viel Handarbeit. Ja, man erntet natürlich auch weniger, weil man hat eine Unmenge an Ausfallgetreide, das, was heute also nicht mehr gegeben ist. Die Mähdrescher heute sind viel schneller, viel flexibler, können also ganz, ganz viel ernten und sind natürlich auch für die Arbeitsschutz, für die Arbeitssicherheit viel, ja, viel besser und für die Arbeitsbedingungen insbesondere. Also jeder Mähdrescher hat eine Klimaanlage und ist da ganz modern und mit digitaler Technik ausgestattet.
1: Der Fahrer des Mähbinders war damals jeder Witterung schutzlos ausgesetzt und schaffte lediglich rund einen Hektar Fläche pro Tag. Im Vergleich zu modernen Erntemaschinen wird deutlich, welchen technischen Fortschritt die Landwirtschaft inzwischen gemacht hat. Wer neugierig auf die historische Erntetechnik geworden ist, kann sich auf das historische Erntefest freuen. Dort gibt es auch in diesem Jahr wieder einiges zu sehen.
0: Wir haben ja auch diesmal zum historischen Erntefest noch eine Besonderheit. Wir zeigen das historische Dampfpflügen. Wir haben wieder ganz viel für Kinder im Angebot. Es ist ja nicht nur ein Fest für die Fachbesucher, sondern auch ein Fest für Familien. Wir werden, wie gesagt, dieses historische Dampfpflügen organisieren. Wir haben aber auch wieder ganz viele Stände, ein großer Bauernmarkt, wo sehr viele Produkte angeboten werden. Und wir haben nicht nur den historischen Erntekorso, der gezeigt wird, sondern auch die Schlepperparade mit mehr als 100 Traktoren, die moderiert und vorgestellt werden.
1: Das historische Erntefest findet am 29. August von 10 bis 18 Uhr auf dem Gutshof des Internationalen Pflanzenbauzentrums in Bernburg-Strenzfeld statt. Besucher können dort erleben, wie die Getreideernte früher ablief und historische Landtechnik aus nächster Nähe entdecken.
2: Und dann noch diese Meldung. Die Salzstadt Staßfurt bereitet derzeit organisatorische Maßnahmen für den Verwaltungsbetrieb im Verwaltungshaus 1 in der Steinstraße 19 vor. Hintergrund sind die Ergebnisse einer turnusmäßigen Brandsicherheitsschau vom 23. Juni. Dabei wurden brandschutztechnische Mängel festgestellt, die teilweise kurzfristig behoben werden konnten, teilweise jedoch umfangreiche Maßnahmen erforderlich machen. Betroffen sind nach derzeitigem Stand insbesondere Bereiche des ersten und zweiten Obergeschosses. Bis zur Beseitigung dieser Mängel wird das Bauordnungsamt voraussichtlich die Nutzung einzelner Bereiche der Obergeschosse untersagen. Die Salzstadt Staßfurt bereitet sich bereits auf diese Situation vor und arbeitet an Lösungen, um den Dienstbetrieb und die Erreichbarkeit der Verwaltung weiterhin sicherzustellen. Damit sind wir am Ende unserer Freitagsausgabe der RBB Aktuellen Nachrichten. Wir blicken jetzt noch auf den Wetterbericht und gern noch auf die Meldungen aus der Region und Dessau-Roßlau. Am Samstag ab 18 Uhr haben wir unseren Wochenrückblick für Sie im Programm und am Montag ab 18 Uhr begrüßt Sie dann mein Kollege Leon Huyer an dieser Stelle. Haben Sie jetzt ein schönes Wochenende, machen Sie es gut und auf Wiedersehen.
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1: Am Samstag wird es mit bis zu 29 Grad wieder deutlich wärmer als in der vergangenen Woche. Der Himmel bleibt überwiegend stark bewölkt, es ist jedoch nicht mit Regen zu rechnen. Dazu weht ein schwacher Westwind. In den kommenden Tagen kühlt das Wetter wieder ab, wobei es am Sonntag zu leichten Regen kommen wird.

Kaum hat die Vorbereitung auf die neue Fußballsaison begonnen, stand für den SV Dessau 05 bereits das zweite Testspiel auf dem Programm. Am 22. Juli empfingen die Schillerparkicker im heimischen Stadion den FC Eintracht Köthen. Nach dem Auftakt gegen den SV Eintracht Elster wollten die 05er ihre Leistung weiter steigen, das Zusammenspiel verbessern und die Neuzugänge noch besser in das Spielsystem von Cheftrainer Dimitrios Mitsis integrieren. Ob ihnen das jedoch gegen das Team aus der Landesklasse 4 gelingt, zeigten die nächsten 90 Minuten. Mit gewohnt viel Ballbesitz startete dann auch die Partie. Die erste Chance hatten die 05er bereits nach wenigen Minuten. Hannes Erhardt bedient Darwin Hajowski auf der linken Seite. Dieser findet jedoch keine Flankenmöglichkeit. Über ein paar Passstationen gelang der Ball zu Irwin Baumgart, der das Spielgerät in den 16er schippt. Niklas Miet mit dem Kopfball, der fliegt aber über das Tor. Dessau dominiert die Anfangsminuten und ist vor allem im Pressing intensiver. Hajowski kommt im 16er zum Abschluss, Oliver Zaumbrecher im Tor klärt aber zur Ecke. 05 bleibt aber weiter am Drücker. Ein Einwurf für die Gastgeber. Paul Wertmann mit der Flanke auf Elia Friebe. Der Ball geht aber am Tor vorbei. Wie sieht es eigentlich bei den Gästen aus Köthen aus? In der 7. Minute dann dieser Abstimmungsfehler zwischen Sparfeld und Torwart Linus Rosner. Eine Lücke zum Abschließen fand die Eintracht aus Köthen jedoch nicht. Nach einigen Blocks bekommen die Dessauer die Chance zum Kontern. Diese verpufft aber nach einem Fehlpass. Köthen wird in der Folge aktiver und fordert zum ersten Mal den 05er Schlussmann Rosner. Der U19-Torwart hält aber hier ohne Probleme. Zwar sind die 05er bisher das bessere Team, jedoch belohnen sich die Schillerpack-Kicker sich nicht mit der Führung. Wir springen in die 17. Spielminute. Dessau mit dem frühen Ballgewinn und der Umschaltsituation. Im Strafraum kommt es dann zu einem Foul durch Zaunbrecher an Friebe. Der Unparteiische zeigt sofort auf den Punkt. Der Gefaulte tritt selber an und schießt sein Team zur 1:0-Führung. In der Folge sind es die Hausherren, die den Ton angeben. Zaunbrecher kann aber den knappen Rückstand bisher jedoch halten. Aber auch die Köthener Abwehr lässt nichts anbrennen. Wir springen in die 30. Spielminute. Der SV Dessau 05 im Ballbesitz. Auf der rechten Seite findet Miet den einlaufenden Friebe, der mit einem Kontakt die Führung ausbaut. 2:0. Und es kann doch so einfach sein. In der 39. Minute ist der SV Dessau 05 wieder im Ballbesitz. Niklas Miet bekommt den Ball und kann ungestört zur Abschlussposition rücken. Sein Schuss wird jedoch von Torwart Zaunbrecher abgefälscht. Den Abstauber schnappt sich dann Friebe und vollendet so seine

0: in Hattrick 3:0. Der SV aus Dessau schaffte es in der Folge trotzdem noch, sich einige Chancen herauszuspielen. Ein Tor sollte jedoch nicht fallen. In der 44. Spielminute dann noch einmal Ecke für die 05er. Schlussendlich schafft es Irwin Baumgart, den Ball über die Linie zu drücken. Und mit der 4:0-Führung ging es dann auch erst einmal in die Halbzeitpause. Die Anfangsminuten der zweiten Spielhälfte starteten genauso dominant wie die erste. Egal ob per Standard oder aus dem Spiel heraus. Die 05er erspielten sich einige Chancen, erzielten jedoch kein Tor. In der 50. Minute sind die Köthner im Vorwärtsgang. Alex Soblowski kann jedoch auf den Torwart zurückspielen. Der Ball kommt aber ein bisschen zu kräftig und springt am Schlussmann Rosener vorbei in das 05er Tor. Und plötzlich steht es 4:1. Die Köthner werden jetzt immer stärker und können sich einige Chancen erarbeiten. Mit einem Tor belohnen sie sich jedoch nicht. Aber auch die 05er versuchten, den alten Torabstand wiederherzustellen, schafften es aber nicht, ein Tor zu erzielen. Auch in der zweiten Spielhälfte gab es eine Vielzahl an Chancen für die Dessauer. Aber auch nach Einwechslungen von frischen Spielern schaffte es der SV Dessau 05 nicht, ein Tor zu erzielen. Und so bewahrheitete sich in der 88. Spielminute eine alte Fußballfloskel. Wer die Tore vorne nicht macht, kriegt sie hinten rein. Mit einem saftigen Schuss besiegelte Jakub Nowakowski das Spiel mit einem Endstand von 4:2. Im Nachgang gab uns Cheftrainer Dimitrios Mitsis seine Analyse zum Spiel.
1: Ja, ich muss ehrlich sagen, für mich in die Testspiele, das geht nicht an das Ergebnis, das geht mehr an Leistung. Und obwohl erste Halbzeit geht in Ordnung, wir haben Chancen, wir machen Tore. Mit zweiter Halbzeit, ich bin sehr, sehr enttäuscht. Nicht weil die Tore hat gefehlt, aber mit unserer Mentalität, da hat etwas gefehlt. Das ist nicht unser Anspruch. Und ja, wir haben von Qualität einen guten Kader und viele Spieler. Und in diesem Testspiel, ich erwarte von den Jungs zu zeigen, wie viel sie wollen spielen. Und in der zweiten Halbzeit, das hat gefehlt.
0: Welche Ziele sich die 05er für die neue Saison gesetzt haben, wollen sie erst nach der abgeschlossenen Vorbereitung bekannt geben.
1: Für mich persönlich, das ist immer mein Anspruch. Deswegen arbeiten wir sehr, sehr hart und wir haben viel trainiert. Aber bevor wir Ziele spielen, wir müssen hart arbeiten. Und jetzt in dieser Vorbereitung, ich will mehr sehen, bevor wir Oberziele. Klar, wir waren Zweite und wir wollen nicht schlechter werden.
0: Kaum ist das Testspiel gegen den FC Eintracht Köthen abgeschlossen, richtet sich der Blick bereits auf die nächsten Aufgaben. Am 25. Juli empfängt der SV Dessau 05 im heimischen Schillerpark den Leipziger SC, ehe nur ein Tag später der Burger BC zum nächsten Härtetest wartet. Bis zum Start der Verbandsligasaison bleibt damit nicht mehr viel Zeit. Am 8. August bestreiten die 05er ihr erstes Pflichtheimspiel und empfangen den SV 1890 Westerhausen.
2: Die Hochschule Anhalt lud erneut zur Dessau Design Show ein. Am Freitag, dem 17. Juli von 13 bis 18 Uhr und am Samstag, dem 18. Juli von 10 bis 16 Uhr öffnete der Campus Dessau seine Türen für Besucher.
3: Früher hieß es Tag der offenen Tür, Hochschulfest. Und gestern am Freitag waren alle Fachbereiche involviert am Standort. Die haben ja auch Architektur und Facility Management. Und die Designer machen aber an zwei Tagen, weil wir halt sehr viele Projekte visuell aufgearbeitet haben. Und da reicht ein Tag nicht aus, um das alles einmal gesehen zu haben.
2: Mit der Eröffnung des Campusfestes am Freitag verwandelte sich das Hochschulgelände in eine Informations- und Erlebnismeile. Workshops

0: und Mitmachaktionen boten zahlreiche Gelegenheiten zum Austausch. Führungen über den Campus ermöglichten Einblicke in Ateliers, Labore und Werkstätten der verschiedenen Fachbereiche. Bei der Dessau Design Show zeigten die Studierenden, woran sie im vergangenen Semester gearbeitet haben. Dabei stellten sie ihre Projekte vor und kamen mit den Besuchern ins Gespräch.
1: Im ersten und zweiten Semester machen wir halt so verschiedene Grundlagen, deswegen haben wir so ganz paar Kurse, wo wir was ausstellen, halt kleinere Projekte, größere Projekte, hier eben zum Beispiel die VR-Welten, die wir gezeichnet haben, in Verbindung mit den großen Pappgestalten, die wir da in dem anderen Raum gemacht haben. Das war halt so Visu und Keks, und dann haben wir noch drei andere Grundlagenkurse, einmal so 4D, einmal 2D, das sind dann so Weihnachtskarten geworden. In 4D haben wir eben so Animationen gemacht oder halt viel digital auf jeden Fall auch. Genau. Und dann haben wir noch Theoriegrundlagen. Da haben wir so Gigamaps gemacht und so verschiedene Ausarbeitungen von Kulturtechnik als Thema.
0: Im gesamten Hochschulgebäude gab es viel zu entdecken. Jeder Raum bot neue Eindrücke und kreative Ideen. Neben Ausstellungen und Präsentationen erwarteten die Besucher einen Designshop, Rundgänge sowie zahlreiche Mitmachaktionen. Besonders die große künstlerische Freiheit bei den Projekten begeistert die Studierenden immer wieder.
1: Integriertes Design heißt ja, man ist nicht festgelegt, es ist nicht nur Produktdesign, es ist nicht nur Modedesign, sondern wir machen halt alles Mögliche, Grafikdesign, was auch immer, Kommunikationsdesign und eben auch noch ein bisschen ein paar künstlerische Aspekte sind mit dabei. Und es gefällt mir halt voll gut, wenn man einfach in jeden Bereich mal so reinschaut und halt in den nächsten Semestern kann man sich dann eben überlegen, hey, was interessiert mich denn mehr? Und das wählt man dann eben als so Module. Und ja, das ist einfach, man hat so voll viele, verschiedene Experiences irgendwie, das ist total schön.
0: Zwar war das jeweilige Thema der Aufgaben vorgegeben, doch die Umsetzung fiel bei jedem Projekt unterschiedlich aus. Jeder konnte die eigene Interpretation verwirklichen. Diese kreative Freiheit zahlte sich aus, denn auch die Professoren zeigten sich zufrieden mit den Ergebnissen.
2: Wir haben diesmal in den Grundlagen sehr tolle VR-Ergebnisse erzielt, weil wir den Fokus mehr dann am Ende auf die Erstellung von Wesen und Welten konzentriert haben. Und der Zuschauer kann das jetzt live erleben hier im Holodeck. Da kann man mit 8 Personen gleichzeitig diese Welten besuchen, sich gegenseitig sehen und dann zusammen in der Welt kommunizieren und sich halt Objekte, Designobjekte anschauen.
0: Ein grünes Klebeband führte die Besucher durch das gesamte Hochschulgebäude. Ob Upcycling-Challenges, die Gestaltung eines Magazins zum Thema Kaufhaus Zeek oder 3D-Skulpturen, die Bandbreite der Projekte war groß. Ein zentraler Bestandteil der Dessau Design Show ist jedes Jahr der Austausch zwischen Professoren, Studierenden sowie Studieninteressierten.
2: Deswegen machen wir es ja auch, dass dann sozusagen Interessierte auch hier einen Einblick bekommen, wie das funktioniert, was sie erwartet. Sie können die Studierenden fragen, wie sie das sehen, wie das Leben hier in Dessau ist. Und wir sind ein sehr kleiner Campus und wir sind der kleinste Fachbereich in der Hochschule Anhalt. Das hat auch den Vorteil, dass wir uns alle kennen. Wir sind also eher wie ein familiärer Kontext hier. Und bei uns sind Studenten wirklich, wir kennen es persönlich mit dem Namen und nicht wie in anderen Universitäten, wo man bloß eine Nummer ist von Tausenden.
0: Viele Studieninteressierte konnten einen Einblick in das Studium und den Campusalltag gewinnen. Die nächste Dessau Design Show findet das nächste Mal im Februar statt.

0: Es ist Freitag und damit herzlich willkommen zur letzten RBB-Aktuellausgabe in dieser Woche. Die Häufung von Magen-Darm-Infektionen auf dem Gelände des Wuhl-Festivals vergangene Woche hat sich nach Angaben der Verantwortlichen auf Mitglieder der Aufbaucrew beschränkt. Das teilten Gräfenhainichens Bürgermeister Enrico Schilling und der Veranstalter übereinstimmend mit. Das Gesundheitsamt des Landkreises hatte am Freitag vergangener Woche über einen Ausbruch des Norovirus auf dem Festivalgelände in Ferropolis informiert. Demnach seien rund 60 Menschen erkrankt. Als Reaktion leitete die Behörde Hygienemaßnahmen ein, darunter die Bereitstellung zusätzlicher Desinfektionsmittel. Zudem wurden nach Angaben des Gesundheitsamtes teilweise Hygienemängel festgestellt. Ein Abbruch des queeren Festivals stand trotz des Ausbruchs jedoch nicht zur Debatte. Ob Schlaglöcher, Nahverkehr oder Verwaltungsfragen. Viele Menschen wünschen sich einen direkten Draht zu den Verantwortlichen. In Bitterfeld-Wolfen gibt es dafür ein besonderes Format, nämlich die Marktsprechstunde. Dort stehen Oberbürgermeister Armin Schenk und Landrat Andi Grabner den Bürgern persönlich Rede und Antwort. Doch welche Themen stehen denn im Mittelpunkt?
1: Probleme mit Landkreis oder Stadt gibt es überall. Doch wie kann man sich Gehör verschaffen? Eine Möglichkeit haben in Bitterfeld-Wolfen Oberbürgermeister Armin Schenk und Landrat Andi Grabner ins Leben gerufen. Die Marktsprechstunde.
2: Also wir haben ja da schon in gewisser Weise eine Tradition, dass wir die Bürgersprechstunden, die gemeinsame Landrat des Landkreises Anhalt-Bitterfeld und der Oberbürgermeister der Stadt Bitterfeld-Wolfen auf den Marktplätzen in der Stadt durchführen. Wir waren vergangene Woche in Wolfen-Nord, sind heute hier auf dem Marktplatz in Bitterfeld und bieten natürlich unkompliziert an, mit uns ins Gespräch zu kommen, und davon wird auch rege Gebrauch gemacht.
1: Die Bürgersprechstunde vom 15. Juli soll den Kontakt vereinfachen und über Probleme aufklären, die noch nicht bei Stadt und Kreis angekommen sind.
2: Naja, die Hauptthemen sind immer Ordnung und Sauberkeit in der Stadt. Die Hauptthemen sind genauso Wege, Plätze, Straßen, der Zustand, insbesondere für ältere Menschen. Die Fragen richten sich im besonderen Bitterfeld zum großen Teich. Schrottimmobilien, das sind die Fragen, die gestellt werden. Und ich konnte im Großen und Ganzen auch darauf eingehen, das, was die Stadt im Augenblick dazu leistet, da, wo die Grenzen sind, da, wo wir auch nicht weiterkommen. Aber ich habe, denke ich, den Eindruck vermitteln können, dass wir uns um die vielen Probleme, die in der Stadt da sind, auch kümmern, aber vieles eben auch Zeit in Anspruch nimmt.
1: Auch Landrat Andi Grabner sieht in Bezug auf den Landkreis Anhalt-Bitterfeld ähnliche Probleme.
3: Was oftmals angesprochen ist, Ordnung und Sauberkeit des Stadtbildes oder auch außerhalb der Stadt, das heißt auf den Waldwegen, im Wald, Müllablagerungen, illegale und so weiter. Darüber hinaus ÖPNV, eine Verbesserung dahingehend, dass mehr Rollatoren gerade auf der Stadtlinie mit eingebunden werden können bzw. mitgenommen werden können. Und das waren so die schwerwiegenden Themen eigentlich. Also ich muss sagen, wir hatten heute gut zu tun. Wir hatten keine Minute, wo kein Bürger da war. Aber so soll es ja sein. Und das ist gut, und das zeigt uns auch, dass es ein Format ist, was wir auf alle Fälle aufrechterhalten. Wir werden schauen, dass wir in der Zukunft auch mal in den späten Nachmittag- oder Abendstunden eine entsprechende Veranstaltung durchführen, dass auch den Berufstätigen die Möglichkeit gegeben wird, dass sie Anfragen, Anliegen an uns herantragen können.
1: Das Problem der Rollatoren im öffentlichen Nahverkehr wurde auch schon in der letzten Marktsprechstunde im Oktober angesprochen. Warum dieses Thema noch nicht behoben wurde, erklärt Grabner.
3: Also wir haben gerade das Problem der ÖPNV-Busverbindungen bzw. der Möglichkeit, mehr Rollatoren in den Fahrzeugen mitzunehmen, hatten wir mit dem Unternehmen eruiert und besprochen. Dort wurde mir gesagt, das Thema ist nicht bekannt. Die wollten es jetzt nochmal explizit beobachten, und dadurch, dass der Herr auch dieses Mal wieder da war mit der gleichen Thematik, werde ich das jetzt wieder aufgreifen und schauen, dass wir das schnellstmöglich abstellen.
1: Die momentane gesamtpolitische Lage in Sachsen-Anhalt ist gereizt. Polarisierende Meinungen vor den Landtagswahlen schüren immer mehr Anfeindungen. Im Gegensatz zu diesem Trend sah Schenk den Dialog während der Marktsprechstunde jedoch äußerst positiv.
2: Nein, im Rahmen der Bürgersprechstunde haben wir einen ganz normalen Umgang. Also ich habe nicht den Eindruck, dass sich da etwas im Zuge des Wahlkampfes jetzt sozusagen, dass das eskaliert. Es ist freundlich zuvorkommend. Natürlich gibt es auch mal Menschen, die mit Nachdruck ihre Situation darstellen und auf ihre Probleme aufmerksam machen. halte das aber auch für ganz normal, wenn vielleicht eine Lösung, die angemahnt ist, immer noch nicht erreicht worden ist, dass man das vielleicht auch nicht ganz ruhig betrachtet, aber ich kann nur noch mal betonen, für diese Marktsprechstunden haben wir keine signifikanten Änderungen feststellen können, sozusagen was den Rückblick betrifft. Hoffe, dass das auch in der Vorausschau so bleiben wird.
1: Die Marktsprechstunde in Bitterfeld-Wolfen bot Bürgern einmal wieder die Möglichkeit, Probleme anzusprechen und auf Besserung zu hoffen. Mit vielen wiederkehrenden Themen ist diese zwar nicht sicher, aber der erste Schritt ist getan.
0: Aus einer Jubiläumsfeier der Symphonic Metal Band Hell's Thron entstand 2023 das Helheim Open Air. Familiär, erschwinglich und professionell organisiert. Schnell zeigte sich, im Dreiländereck Sachsen, Sachsen-Anhalt, Brandenburg fehlte ein Festival für junge und aufstrebende Rock- und Metal-Bands. Mit dem Standort Jessen an der Elster und dem gegründeten Helheim e.V. ist das Ziel klar: die regionale Musikkultur nachhaltig fördern und Nachwuchsbands eine große Bühne bieten. Nach drei erfolgreichen Ausgaben wächst das Festival stetig. Seit 2025 mit zwei Festivaltagen und starken Newcomern aus ganz Deutschland. Aktuell laufen die Planungen für das vierte Helheim Open Air am 24. und 25. Juli. Das ehrenamtliche Team besteht aus leidenschaftlichen Musikern und Helfern, die das HOA zu einem einzigartigen Treffpunkt für Fans, Bands und Partner machen wollen. Das historische Erntefest in Bernburg feiert in diesem Jahr sein 30-jähriges Bestehen. Zur Einstimmung auf das Jubiläum wurde bereits am 14. Juli auf dem Versuchsfeld 1 der Hochschule Anhalt traditionell gemäht und gebunden. Besucher konnten dabei historische Erntetechnik in Aktion erleben.
4: Wieder einmal stand das traditionelle Mähbindern in Bernburg-Schrenzfeld auf dem Programm. Am 14. Juli wurde auf einem Versuchsfeld der Hochschule Anhalt gezeigt, wie historische Erntetechnik früher funktionierte. Dabei kamen Handarbeit und das Mähbindern aus dem 20. Jahrhundert zum Einsatz. Gleichzeitig ist es ein wichtiger Schritt in den Vorbereitungen für das 30. historische Erntefest, das Ende August stattfindet.
5: Traditionell ist es immer so, dass wir also hier das Mähbindern durchführen, weil wir die Bunde benötigen für die Erntefuhre einerseits und weil wir dann natürlich auch das Stroh brauchen, um für das historische Erntefest zu dekorieren. Und ursprünglich war dieses Mähbindern, was also nach der Ernte mit der Sense folgte, also in den 30ern, in den 50er Jahren, so gedacht, dass man damals schon mit der Industrialisierung einen Fortschritt erfolgen konnte.
4: Zu Beginn der Vorführung wurde das Getreide noch mit der Sense gemäht, so wie es früher üblich war. Mit gleichmäßigen, halbkreisförmigen Bewegungen schnitt Ronald übrig die Halme ab. Damit die Sense scharf blieb, wurde die Schneide immer wieder mit einem Wetzstein nachgeschärft. Die Demonstration machte deutlich, wie viel körperliche Arbeit die Getreideernte damals erforderte und wie sehr sich die Landwirtschaft bis heute verändert hat.
5: Wir zeigen einfach, wie war es vor 60, 70, 80 Jahren. Und ich glaube, das ist für viele noch interessant, wie sich das Ganze entwickelt hat. Also von der Sense über das Mähbindern bis dann der Mähdrescher kam. Und das ist ja eine enorme Entwicklung, die, wenn man das zwar hört, 80 Jahre, aber es ist trotzdem gar nicht so lange, was sich jetzt mit den großen Mähdreschern dort entwickelt hat, wo ich ja dann auch, also wo das so weit ausgereift ist, dass ich also die Feuchte messen kann auf den modernen Mähdreschern, dass ich mir anzeigen lassen kann, wie viel ich ernte, wo ich ernte, dass ich eine App runterladen kann, wo ich dann sehe als Betriebsleiter, wo stehen meine Mähdrescher. Also diese Historie zu zeigen, diese Entwicklung zu zeigen, ich glaube, das ist für viele eine interessante Geschichte.
4: Anschließend kam der historische Mähbinder zum Einsatz, der von einem Lanz Bulldog gezogen wurde. Die Maschine schnitt das Getreide und band die Garben automatisch zusammen, bevor sie auf das Feld fielen. Frauen in historischen Kleidern sammelten die Garben anschließend ein banden sie mit einem Raffschriegel zusammen und stellten sie zu sogenannten Puppen auf. So konnte das noch leicht feuchte Stroh auf dem Feld trocknen, bevor es später auf den Erntewagen geladen wurde. Das Mähbindern ist zwar auch heute noch beeindruckend anzusehen, zeigt aber vor allem, wie arbeitsintensiv die Ernte früher war.
5: Es dauert viel, viel länger. Es ist unheimlich viel Handarbeit. Ja, man erntet natürlich auch weniger, weil man hat eine Unmenge an Ausfallgetreide, das, was heute also nicht mehr gegeben ist. Die Mähdrescher heute sind viel schneller, viel flexibler, können also ganz, ganz viel ernten und sind natürlich auch für den Arbeitsschutz, für die Arbeitssicherheit viel besser und für die Arbeitsbedingungen insbesondere. Also jeder Mähdrescher hat eine Klimaanlage und ist da ganz modern und mit digitaler Technik ausgestattet.
4: Der Fahrer des Mähbinders war damals jeder Witterung schutzlos ausgesetzt und schaffte lediglich rund einen Hektar Fläche pro Tag. Im Vergleich zu modernen Erntemaschinen wird deutlich, welchen technischen Fortschritt die Landwirtschaft inzwischen gemacht hat. Wer neugierig auf die historische Erntetechnik geworden ist, kann sich auf das historische Erntefest freuen. Dort gibt es auch in diesem Jahr wieder einiges zu sehen.
5: Wir haben ja auch diesmal zum historischen Erntefest noch eine Besonderheit. Wir zeigen das historische Dampfpflügen. Wir haben wieder ganz viel für Kinder im Angebot. Es ist ja nicht nur ein Fest für die Fachbesucher, sondern auch ein Fest für Familien. Wir werden, wie gesagt, dieses historische Dampfpflügen organisieren. Wir haben aber auch wieder ganz viele Stände, ein großer Bauernmarkt, wo sehr viele Produkte angeboten werden. Und wir haben nicht nur den historischen Erntekorso, der gezeigt wird, sondern auch die Schlepperparade mit mehr als 100 Traktoren, die moderiert und vorgestellt werden.
4: Das historische Erntefest findet am 29. August von 10 bis 18 Uhr auf dem Gutshof des Internationalen Pflanzenbauzentrums in Bernburg-Strenzfeld statt. Besucher können dort erleben, wie die Getreideernte früher ablief und historische Landtechnik aus nächster Nähe entdecken.
0: Und dann noch diese Meldung. Die Salzstadt Stassfurt bereitet derzeit organisatorische Maßnahmen für den Verwaltungsbetrieb im Verwaltungshaus 1 in der Steinstraße 19 vor. Hintergrund sind die Ergebnisse einer turnusmäßigen Brandsicherheitsschau vom 23. Juni. Dabei wurden brandschutztechnische Mängel festgestellt, die teilweise kurzfristig behoben werden konnten, teilweise jedoch umfangreiche Maßnahmen erforderlich machen. Betroffen sind nach derzeitigem Stand insbesondere Bereiche des ersten und zweiten Obergeschosses. Bis zur Beseitigung dieser Mängel wird das Bauordnungsamt voraussichtlich die Nutzung einzelner Bereiche der Obergeschosse untersagen. Die Salzstadt Stassfurt bereitet sich bereits auf diese Situation vor und arbeitet an Lösungen, um den Dienstbetrieb und die Erreichbarkeit der Verwaltung weiterhin sicherzustellen. Damit sind wir am Ende unserer Freitagsausgabe der RBB Aktuellen Nachrichten. Wir blicken jetzt noch auf den Wetterbericht und gern noch auf die Meldungen aus der Region und Dessau-Roßlau. Am Samstag ab 18 Uhr haben wir unseren Wochenrückblick für Sie im Programm und am Montag ab 18 Uhr begrüßt Sie dann mein Kollege Leon Huyer an dieser Stelle. Haben Sie jetzt ein schönes Wochenende, machen Sie es gut und auf Wiedersehen.
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1: Am Samstag wird es mit bis zu 29 Grad wieder deutlich wärmer als in der vergangenen Woche. Der Himmel bleibt überwiegend stark bewölkt, es ist jedoch nicht mit Regen zu rechnen. Dazu weht ein schwacher Westwind. In den kommenden Tagen kühlt das Wetter wieder ab, wobei es am Sonntag zu leichten Regen kommen wird.

0: Kaum hat die Vorbereitung auf die neue Fußballsaison begonnen, stand für den SV Dessau 05 bereits das zweite Testspiel auf dem Programm. Am 22. Juli empfingen die Schillerparkkicker im heimischen Stadion den FC Eintracht Köthen. Nach dem Auftakt gegen den SV Eintracht Elster wollten die 05er ihre Leistung weiter steigen, das Zusammenspiel verbessern und die Neuzugänge noch besser in das Spielsystem von Cheftrainer Dimitrios Mitsis integrieren. Ob ihnen das jedoch gegen das Team aus der Landesklasse 4 gelingt, zeigten die nächsten 90 Minuten. Mit gewohnt viel Ballbesitz startete dann auch die Partie. Die erste Chance hatten die 05er bereits nach wenigen Minuten. Hannes Erhardt bedient Darwin Hajowski auf der linken Seite. Dieser findet jedoch keine Flankenmöglichkeit. Über ein paar Passstationen gelang der Ball zu Irwin Baumgart, der das Spielgerät in den 16er schippt. Niklas Miet mit dem Kopfball, der fliegt aber über das Tor. Dessau dominiert die Anfangsminuten und ist vor allem im Pressing intensiver. Hajowski kommt im 16er zum Abschluss, Oliver Zaumbrecher im Tor klärt aber zur Ecke. 05 bleibt aber weiter am Drücker. Ein Einwurf für die Gastgeber. Paul Wertmann mit der Flanke auf Elia Friebe, der Ball geht aber am Tor vorbei. Wie sieht es eigentlich bei den Gästen aus Köthen aus? In der 7. Minute dann dieser Abstimmungsfehler zwischen Sparfeld und Torwart Linus Rosner. Eine Lücke zum Abschließen fand die Eintracht aus Köthen jedoch nicht. Nach einigen Blocks bekommen die Dessauer die Chance zum Kontern. Diese verpufft aber nach einem Fehlpass. Köthen wird in der Folge aktiver und fordert zum ersten Mal den 05er Schlussmann Rosner. Der U19-Torwart hält aber hier ohne Probleme. Zwar sind die 05er bisher das bessere Team, jedoch belohnen sich die Schillerpack-Kicker sich nicht mit der Führung. Wir springen in die 17. Spielminute. Dessau mit dem frühen Ballgewinn und der Umschaltsituation. Im Strafraum kommt es dann zu einem Foul durch Zaunbrecher an Friebe. Der Unparteiische zeigt sofort auf den Punkt. Der Gefaulte tritt selber an und schießt sein Team zur 1:0-Führung. In der Folge sind es die Hausherren, die den Ton angeben. Zaunbrecher kann aber den knappen Rückstand bisher jedoch halten. Aber auch die Köthener Abwehr lässt nichts anbrennen. Wir springen in die 30. Spielminute. Der SV Dessau 05 im Ballbesitz. Auf der rechten Seite findet Miet den einlaufenden Friebe, der mit einem Kontakt die Führung ausbaut. 2:0. Und es kann doch so einfach sein. In der 39. Minute ist der SV Dessau 05 wieder im Ballbesitz. Niklas Miet bekommt den Ball und kann ungestört zur Abschlussposition rücken. Sein Schuss wird jedoch von Torwart Zaunbrecher abgefälscht. Den Abstauber schnappt sich dann Friebe und vollendet so seinen Hattrick 3:0. Der SV aus Dessau schafft es in der Folge trotzdem noch, sich einige Chancen herauszuspielen. Ein Tor sollte jedoch nicht fallen. In der 44. Spielminute dann noch einmal Ecke für die 05er. Schlussendlich schafft es Irwin Baumgart, den Ball über die Linie zu drücken. Und mit der 4:0-Führung ging es dann auch erst einmal in die Halbzeitpause. Die Anfangsminuten der zweiten Spielhälfte starteten genauso dominant wie die erste. Egal ob per Standard oder aus dem Spiel heraus. Die 05er erspielten sich einige Chancen, erzielten jedoch kein Tor. In der 50. Minute sind die Köthener im Vorwärtsgang. Alex Zublowski kann jedoch auf den Torwart zurückspielen. Der Ball kommt aber ein bisschen zu kräftig und springt am Schlussmann Rosener vorbei in das 05er Tor. Und plötzlich steht es 4:1. Die Köthner werden jetzt immer stärker und können sich einige Chancen erarbeiten. Mit einem Tor belohnen sie sich jedoch nicht. Aber auch die 05er versuchten, den alten Torabstand wiederherzustellen, schafften es aber nicht, ein Tor zu erzielen. Auch in der zweiten Spielhälfte gab es eine Vielzahl an Chancen für die Dessauer. Aber auch nach Einwechslungen von frischen Spielern schaffte es der SV Dessau 05 nicht, ein Tor zu erzielen. Und so bewahrheitete sich in der 88. Spielminute eine alte Fußballfloskel. Wer die Tore vorne nicht macht, kriegt sie hinten rein. Mit einem saftigen Schuss besiegelte Jakub Nowakowski das Spiel mit einem Endstand von 4:2. Im Nachgang gab uns Cheftrainer Dimitrios Mitsis seine Analyse zum Spiel.
1: Ja, ich muss ehrlich sagen, für mich in die Testspiele, das geht nicht an das Ergebnis, das geht mehr an Leistung. Und obwohl erste Halbzeit geht in Ordnung, wir haben Chancen, wir machen Tore. Mit zweiter Halbzeit, ich bin sehr, sehr enttäuscht. Nicht weil die Tore hat gefehlt, aber mit unserer Mentalität, da hat etwas gefehlt. Das ist nicht unser Anspruch. Und ja, wir haben von Qualität einen guten Kader und viele Spieler. Und in diesen Testspielen, ich erwarte von den Jungs zu zeigen, wie viel sie wollen spielen. Und in der zweiten Halbzeit, das hat gefehlt.
0: Welche Ziele sich die 05er für die neue Saison gesetzt haben, wollen sie erst nach der abgeschlossenen Vorbereitung bekannt geben.
1: Für mich persönlich, das ist immer mein Anspruch. Deswegen arbeiten wir sehr, sehr hart und wir haben viel trainiert. Aber bevor wir Ziele spielen, wir müssen hart arbeiten. Und jetzt in dieser Vorbereitung, ich will mehr sehen, bevor wir Oberziele. Klar, wir waren Zweite und wir wollen nicht schlechter werden.
0: Kaum ist das Testspiel gegen den FC Eintracht Köthen abgeschlossen, richtet sich der Blick bereits auf die nächsten Aufgaben. Am 25. Juli empfängt der SV Dessau 05 im heimischen Schillerpark den Leipziger SC, ehe nur ein Tag später der Burger BC zum nächsten Härtetest wartet. Bis zum Start der Verbandsligasaison bleibt damit nicht mehr viel Zeit. Am 8. August bestreiten die 05er ihr erstes Pflichtheimspiel und empfangen den SV 1890 Westerhausen.
2: Die Hochschule Anhalt lud erneut zur Dessau Design Show ein. Am Freitag, dem 17. Juli von 13 bis 18 Uhr und am Samstag, dem 18. Juli von 10 bis 16 Uhr, öffnete der Campus Dessau seine Türen für Besucher.
3: Früher hieß es Tag der offenen Tür, Hochschulfest. Und gestern am Freitag waren alle Fachbereiche involviert am Standort. Wir haben hier auch Architektur und Facility Management. Und die Designer machen aber an zwei Tagen, weil wir halt sehr viele Projekte visuell aufgearbeitet haben. Und da reicht ein Tag nicht aus, um das alles einmal gesehen zu haben.
2: Mit der Eröffnung des Campusfestes am Freitag verwandelte sich das Hochschulgelände in eine Informations- und Erlebnismeile. Workshops und Mitmachaktionen boten zahlreiche Gelegenheiten zum Austausch. Führungen über den Campus ermöglichten Einblicke in Ateliers, Labore und Werkstätten der verschiedenen Fachbereiche. Bei der Dessau Design Show zeigten die Studierenden, woran sie im vergangenen Semester gearbeitet haben. Dabei stellten sie ihre Projekte vor und kamen mit den Besuchern ins Gespräch.
4: Im ersten und zweiten Semester machen wir halt so verschiedene Grundlagen, deswegen haben wir so ganz paar Kurse, wo wir was ausstellen, halt kleinere Projekte, größere Projekte. Hier eben zum Beispiel die VR-Welten, die wir gezeichnet haben, in Verbindung mit den großen Pappgestalten, die wir da in dem anderen Raum gemacht haben. Das war halt so Visu und Keks. Und dann haben wir noch drei andere Grundlagenkurse, einmal so 4D, einmal 2D, das sind dann so Weihnachtskarten geworden. In 4D haben wir eben so Animationen gemacht oder halt viel digital auf jeden Fall auch. Genau. Und dann haben wir noch Theoriegrundlagen. Da haben wir so Gigamaps gemacht und so verschiedene Ausarbeitungen von Kulturtechnik als Thema.
2: Im gesamten Hochschulgebäude gab es viel zu entdecken. Jeder Raum bot neue Eindrücke und kreative Ideen. Neben Ausstellungen und Präsentationen erwarteten die Besucher einen Designshop, Rundgänge sowie zahlreiche Mitmachaktionen. Besonders die große künstlerische Freiheit bei den Projekten begeistert die Studierenden immer wieder.
4: Integriertes Design heißt ja, man ist nicht festgelegt, es ist nicht nur Produktdesign, es ist nicht nur Modedesign, sondern wir machen halt alles Mögliche, Grafikdesign, was auch immer, Kommunikationsdesign und eben auch noch ein bisschen ein paar künstlerische Aspekte sind mit dabei. Und es gefällt mir halt voll gut, wenn man einfach in jeden Bereich mal so reinschaut und halt in den nächsten Semestern kann man sich dann eben überlegen, hey, was interessiert mich denn mehr? Und das wählt man dann eben als so Module. Und ja, das ist einfach, man hat so voll viele, ja, verschiedene Experiences irgendwie, das ist total schön.
2: Zwar war das jeweilige Thema der Aufgaben vorgegeben, doch die Umsetzung fiel bei jedem Projekt unterschiedlich aus. Jeder konnte die eigene Interpretation verwirklichen. Diese kreative Freiheit zahlte sich aus, denn auch die Professoren zeigten sich zufrieden mit den Ergebnissen.
3: Wir haben diesmal in den Grundlagen sehr tolle VR-Ergebnisse erzielt, weil wir den Fokus mehr dann am Ende auf die Erstellung von Wesen und Welten konzentriert haben. Und der Zuschauer kann das jetzt live erleben hier im Holodeck. Da kann man mit 8 Personen gleichzeitig diese Welten besuchen, sich gegenseitig sehen und dann zusammen in der Welt kommunizieren und sich halt Objekte, Designobjekte anschauen.
2: Ein grünes Klebeband führte die Besucher durch das gesamte Hochschulgebäude. Ob Upcycling-Challenges, die Gestaltung eines Magazins zum Thema Kaufhaus Zeek oder 3D-Skulpturen, die Bandbreite der Projekte war groß. Ein zentraler Bestandteil der Dessau Design Show ist jedes Jahr der Austausch zwischen Professoren, Studierenden sowie Studieninteressierten.
3: Deswegen machen wir es ja auch, dass dann sozusagen Interessierte auch hier einen Einblick bekommen, wie das funktioniert, was sie erwartet. Sie können die Studierenden fragen, wie sie das sehen, wie das Leben hier in Dessau ist. Und wir sind ein sehr kleiner Campus und wir sind der kleinste Fachbereich in der Hochschule Anhalt. Das hat auch den Vorteil, dass wir uns alle kennen. Wir sind also eher wie ein familiärer Kontext hier. Und bei uns sind Studenten wirklich, wir kennen es persönlich mit dem Namen und nicht wie in anderen Universitäten, wo man bloß eine Nummer ist von Tausenden.
2: Viele Studieninteressierte konnten einen Einblick in das Studium und den Campusalltag gewinnen. Die nächste Dessau Design Show findet das nächste Mal im Februar statt.

0: Es ist Freitag und damit herzlich willkommen zur letzten RBB-Aktuellausgabe in dieser Woche. Die Häufung von Magen-Darm-Infektionen auf dem Gelände des Wohlfestivals vergangene Woche hat sich nach Angaben der Verantwortlichen auf Mitglieder der Aufbaucrew beschränkt. Das teilten Gräfenhainichens Bürgermeister Enrico Schilling und der Veranstalter übereinstimmend mit. Das Gesundheitsamt des Landkreises hatte am Freitag vergangener Woche über einen Ausbruch des Norovirus auf dem Festivalgelände in Ferropolis informiert. Demnach seien rund 60 Menschen erkrankt. Als Reaktion leitete die Behörde Hygienemaßnahmen ein, darunter die Bereitstellung zusätzlicher Desinfektionsmittel. Zudem wurden nach Angaben des Gesundheitsamtes teilweise Hygienemängel festgestellt. Ein Abbruch des queeren Festivals stand trotz des Ausbruchs jedoch nicht zur Debatte. Ob Schlaglöcher, Nahverkehr oder Verwaltungsfragen. Viele Menschen wünschen sich einen direkten Draht zu den Verantwortlichen. In Bitterfeld-Wolfen gibt es dafür ein besonderes Format, nämlich die Marktsprechstunde. Dort stehen Oberbürgermeister Armin Schenk und Landrat Andi Grabner den Bürgern persönlich Rede und Antwort. Doch welche Themen stehen denn im Mittelpunkt?
1: Probleme mit Landkreis oder Stadt gibt es überall. Doch wie kann man sich Gehör verschaffen? Eine Möglichkeit haben in Bitterfeld-Wolfen Oberbürgermeister Armin Schenk und Landrat Andi Grabner ins Leben gerufen. Die Marktsprechstunde.
2: Also wir haben ja da schon in gewisser Weise eine Tradition, dass wir die Bürgersprechstunden, die gemeinsame Landrat des Landkreises Anhalt-Bitterfeld und der Oberbürgermeister der Stadt Bitterfeld-Wolfen auf den Marktplätzen in der Stadt durchführen. Wir waren vergangene Woche in Wolfen-Nord, sind heute hier auf dem Marktplatz in Bitterfeld und bieten natürlich unkompliziert an, mit uns ins Gespräch zu kommen, und davon wird auch rege Gebrauch gemacht.
1: Die Bürgersprechstunde vom 15. Juli soll den Kontakt vereinfachen und über Probleme aufklären, die noch nicht bei Stadt und Kreis angekommen sind.
2: Naja, die Hauptthemen sind immer Ordnung und Sauberkeit in der Stadt. Die Hauptthemen sind genauso Wege, Plätze, Straßen, der Zustand, insbesondere für ältere Menschen. Die Fragen richten sich im besonderen Bitterfeld zum großen Teich. Schrottimmobilien, das sind die Fragen, die gestellt werden. Und ich konnte im Großen und Ganzen auch darauf eingehen, das, was die Stadt im Augenblick dazu leistet, da, wo die Grenzen sind, da, wo wir auch nicht weiterkommen. Aber ich habe, denke ich, den Eindruck vermitteln können, dass wir uns um die vielen Probleme, die in der Stadt da sind, auch kümmern, aber vieles eben auch Zeit in Anspruch nimmt.
1: Auch Landrat Andi Grabner sieht in Bezug auf den Landkreis Anhalt-Bitterfeld ähnliche Probleme.
3: Was oftmals angesprochen ist, Ordnung und Sauberkeit des Stadtbildes oder auch außerhalb der Stadt, das heißt auf den Waldwegen, im Wald, Müllablagerungen, illegale und so weiter. Darüber hinaus ÖPNV, eine Verbesserung dahingehend, dass mehr Rollatoren gerade auf der Stadtlinie mit eingebunden werden können bzw. mitgenommen werden können. Und das waren so die schwerwiegenden Themen eigentlich. Also ich muss sagen, wir hatten heute gut zu tun. Wir hatten keine Minute, wo kein Bürger da war. Aber so soll es ja sein. Und das ist gut. Und das zeigt uns auch, dass es ein Format ist, was wir auf alle Fälle aufrechterhalten. Wir werden schauen, dass wir in der Zukunft auch mal in den späten Nachmittag- oder Abendstunden eine entsprechende Veranstaltung durchführen, dass auch den Berufstätigen die Möglichkeit gegeben wird, dass sie Anfragen, Anliegen an uns herantragen können.
1: Das Problem der Rollatoren im öffentlichen Nahverkehr wurde auch schon in der letzten Marktsprechstunde im Oktober angesprochen. Warum dieses Thema noch nicht behoben wurde, erklärt Grabner.
3: Also wir haben gerade das Problem der ÖPNV-Busverbindungen bzw. der Möglichkeit, mehr Rollatoren in den Fahrzeugen mitzunehmen, hatten wir mit dem Unternehmen eruiert und besprochen. Dort wurde mir gesagt, das Thema ist nicht bekannt. Die wollten es jetzt nochmal explizit beobachten, und dadurch, dass der Herr auch dieses Mal wieder da war mit der gleichen Thematik, werde ich das jetzt wieder aufgreifen und schauen, dass wir das schnellstmöglich abstellen.
1: Die momentane gesamtpolitische Lage in Sachsen-Anhalt ist gereizt. Polarisierende Meinungen vor den Landtagswahlen schüren immer mehr Anfeindungen. Im Gegensatz zu diesem Trend sah Schenk den Dialog während der Marktsprechstunde jedoch äußerst positiv.
2: Nein, im Rahmen der Bürgersprechstunde haben wir einen ganz normalen Umgang. Also ich habe nicht den Eindruck, dass sich da etwas im Zuge des Wahlkampfes jetzt sozusagen, dass das eskaliert. Es ist freundlich zuvorkommt. Natürlich gibt es auch mal Menschen, die mit Nachdruck ihre Situation darstellen und auf ihre Probleme aufmerksam machen. Halte das aber auch für ganz normal, wenn vielleicht eine Lösung, die angemahnt ist, immer noch nicht erreicht worden ist, dass man das vielleicht auch nicht ganz ruhig betrachtet, aber ich kann nur noch mal betonen, für diese Marktsprechstunden haben wir keine signifikanten Änderungen feststellen können, sozusagen was den Rückblick betrifft. Hoffe, dass das auch in der Vorausschau so bleiben wird.
1: Die Marktsprechstunde in Bitterfeld-Wolfen bot Bürgern einmal wieder die Möglichkeit, Probleme anzusprechen und auf Besserung zu hoffen. Mit vielen wiederkehrenden Themen ist diese zwar nicht sicher, aber der erste Schritt ist getan.
0: Aus einer Jubiläumsfeier der Symphonic Metal Band Hell's Ton entstand 2023 das Helheim Open Air. Familiär, erschwinglich und professionell organisiert. Schnell zeigte sich, im Dreiländereck Sachsen, Sachsen-Anhalt, Brandenburg fehlte ein Festival für junge und aufstrebende Rock- und Metal-Bands. Mit dem Standort Jessen an der Elster und dem gegründeten Helheim e.V. ist das Ziel klar: die regionale Musikkultur nachhaltig fördern und Nachwuchsbands eine große Bühne bieten. Nach drei erfolgreichen Ausgaben wächst das Festival stetig. Seit 2025 mit zwei Festivaltagen und starken Newcomern aus ganz Deutschland. Aktuell laufen die Planungen für das vierte Helheim Open Air am 24. und 25. Juli. Das ehrenamtliche Team besteht aus leidenschaftlichen Musikern und Helfern, die das HOA zu einem einzigartigen Treffpunkt für Fans, Bands und Partner machen wollen. Das historische Erntefest in Bernburg feiert in diesem Jahr sein 30-jähriges Bestehen. Zur Einstimmung auf das Jubiläum wurde bereits am 14. Juli auf dem Versuchsfeld 1 der Hochschule Anhalt traditionell gemäht und gebunden. Besucher konnten dabei historische Erntetechnik in Aktion erleben.
4: Wieder einmal stand das traditionelle Mähbindern in Bernburg-Strenzfeld auf dem Programm. Am 14. Juli wurde auf einem Versuchsfeld der Hochschule Anhalt gezeigt, wie historische Erntetechnik früher funktionierte. Dabei kamen Handarbeit und das Mähbindern aus dem 20. Jahrhundert zum Einsatz. Gleichzeitig ist es ein wichtiger Schritt in den Vorbereitungen für das 30. historische Erntefest, das Ende August stattfindet.
5: Traditionell ist es immer so, dass wir also hier das Mähbindern durchführen, weil wir die Bunde benötigen für die Erntefuhre einerseits und weil wir dann natürlich auch das Stroh brauchen, um für das historische Erntefest zu dekorieren. Und ursprünglich war dieses Mähbindern, was also nach der Ernte mit der Sense folgte, also in den 30ern, in den 50er Jahren, so gedacht, dass man damals schon mit der Industrialisierung einen Fortschritt erfolgen konnte.
4: Zu Beginn der Vorführung wurde das Getreide noch mit der Sense gemäht, so wie es früher üblich war. Mit gleichmäßigen, halbkreisförmigen Bewegungen schnitt Ronald übrig die Halme ab. Damit die Sense scharf blieb, wurde die Schneide immer wieder mit einem Wetzstein nachgeschärft. Die Demonstration machte deutlich, wie viel körperliche Arbeit die Getreideernte damals erforderte und wie sehr sich die Landwirtschaft bis heute verändert hat.
5: Wir zeigen einfach, wie war es vor 60, 70, 80 Jahren. Und ich glaube, das ist für viele noch interessant, wie sich das Ganze entwickelt hat. Also von der Sense über das Mähbindern bis dann der Mähdrescher kam. Und das ist ja eine enorme Entwicklung, die, wenn man das zwar hört, 80 Jahre, aber es ist trotzdem gar nicht so lange, was sich jetzt mit den großen Mähdreschern dort entwickelt hat, wo ich ja dann auch, also wo das so weit ausgereift ist, dass ich also die Feuchte messen kann auf den modernen Mähdreschern, dass ich mir anzeigen lassen kann, wie viel ich ernte, wo ich ernte, dass ich eine App runterladen kann.

0: wurde. Das Mähbindern ist zwar auch heute noch beeindruckend anzusehen, zeigt aber vor allem, wie arbeitsintensiv die Ernte früher war.
1: Es dauert viel, viel länger. Es ist unheimlich viel Handarbeit. Ja, man erntet natürlich auch weniger, weil man hat eine Unmenge an Ausfallgetreide, das, was heute also nicht mehr gegeben ist. Die Mähdrescher heute sind viel schneller, viel flexibler, können also ganz, ganz viel ernten und sind natürlich auch für die Arbeitsschutz, für die Arbeitssicherheit viel, ja, viel besser und für die Arbeitsbedingungen insbesondere. Also jeder Mähdrescher hat eine Klimaanlage und ist da ganz modern und mit digitaler Technik ausgestattet.
0: Der Fahrer des Mähbinders war damals jeder Witterung schutzlos ausgesetzt und schaffte lediglich rund einen Hektar Fläche pro Tag. Im Vergleich zu modernen Erntemaschinen wird deutlich, welchen technischen Fortschritt die Landwirtschaft inzwischen gemacht hat. Wer neugierig auf die historische Erntetechnik geworden ist, kann sich auf das historische Erntefest freuen. Dort gibt es auch in diesem Jahr wieder einiges zu sehen.
1: Wir haben ja auch diesmal zum historischen Erntefest noch eine Besonderheit. Wir zeigen das historische Dampfpflügen. Wir haben wieder ganz viel für Kinder im Angebot. Es ist ja nicht nur ein Fest für die Fachbesucher, sondern auch ein Fest für Familien. Wir werden, wie gesagt, dieses historische Dampfpflügen organisieren. Wir haben aber auch wieder ganz viele Stände, ein großer Bauernmarkt, wo sehr viele Produkte angeboten werden. Und wir haben nicht nur den historischen Erntekorso, der gezeigt wird, sondern auch die Schlepperparade mit mehr als 100 Traktoren, die moderiert und vorgestellt werden.
0: Das historische Erntefest findet am 29. August von 10 bis 18 Uhr auf dem Gutshof des Internationalen Pflanzenbauzentrums in Bernburg-Strenzfeld statt. Besucher können dort erleben, wie die Getreideernte früher ablief und historische Landtechnik aus nächster Nähe entdecken.
2: Und dann noch diese Meldung. Die Salzstadt Staßfurt bereitet derzeit organisatorische Maßnahmen für den Verwaltungsbetrieb im Verwaltungshaus 1 in der Steinstraße 19 vor. Hintergrund sind die Ergebnisse einer turnusmäßigen Brandsicherheitsschau vom 23. Juni. Dabei wurden brandschutztechnische Mängel festgestellt, die teilweise kurzfristig behoben werden konnten, teilweise jedoch umfangreiche Maßnahmen erforderlich machen. Betroffen sind nach derzeitigem Stand insbesondere Bereiche des ersten und zweiten Obergeschosses. Bis zur Beseitigung dieser Mängel wird das Bauordnungsamt voraussichtlich die Nutzung einzelner Bereiche der Obergeschosse untersagen. Die Salzstadt Staßfurt bereitet sich bereits auf diese Situation vor und arbeitet an Lösungen, um den Dienstbetrieb und die Erreichbarkeit der Verwaltung weiterhin sicherzustellen. Damit sind wir am Ende unserer Freitagsausgabe der RBB Aktuellen Nachrichten. Wir blicken jetzt noch auf den Wetterbericht und gern noch auf die Meldungen aus der Region und Dessau-Roßlau. Am Samstag ab 18 Uhr haben wir unseren Wochenrückblick für Sie im Programm und am Montag ab 18 Uhr begrüßt Sie dann mein Kollege Leon Huyer an dieser Stelle. Haben Sie jetzt ein schönes Wochenende, machen Sie es gut und auf Wiedersehen.
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5: Am Samstag wird es mit bis zu 29 Grad wieder deutlich wärmer als in der vergangenen Woche. Der Himmel bleibt überwiegend stark bewölkt. Es ist jedoch

nicht mit Regen zu rechnen. Dazu weht ein schwacher Westwind. In den kommenden Tagen kühlt das Wetter wieder ab, wobei es am Sonntag zu leichten Regen kommen wird.

Kaum hat die Vorbereitung auf die neue Fußballsaison begonnen, stand für den SV Dessau 05 bereits das zweite Testspiel auf dem Programm. Am 22. Juli empfingen die Schillerparkkicker im heimischen Stadion den FC Eintracht Köthen. Nach dem Auftakt gegen den SV Eintracht Elster wollten die 05er ihre Leistung weiter steigen, das Zusammenspiel verbessern und die Neuzugänge noch besser in das Spielsystem von Cheftrainer Dimitrios Mitsis integrieren. Ob ihnen das jedoch gegen das Team aus der Landesklasse 4 gelingt, zeigten die nächsten 90 Minuten. Mit gewohnt viel Ballbesitz startete dann auch die Partie. Die erste Chance hatten die 05er bereits nach wenigen Minuten. Hannes Erhardt bedient Darwin Hajowski auf der linken Seite. Dieser findet jedoch keine Flankenmöglichkeit. Über ein paar Passstationen gelang der Ball zu Irwin Baumgart, der das Spielgerät in den 16er schippt. Niklas Miet mit dem Kopfball, der fliegt aber über das Tor. Dessau dominiert die Anfangsminuten und ist vor allem im Pressing intensiver. Hajowski kommt im 16er zum Abschluss, Oliver Zaumbrecher im Tor klärt aber zur Ecke. 05 bleibt aber weiter am Drücker. Ein Einwurf für die Gastgeber. Paul Wertmann mit der Flanke auf Elia Friebe, der Ball geht aber am Tor vorbei. Wie sieht es eigentlich bei den Gästen aus Köthen aus? In der 7. Minute dann dieser Abstimmungsfehler zwischen Sparfeld und Torwart Linus Rosner. Eine Lücke zum Abschließen fand die Eintracht aus Köthen jedoch nicht. Nach einigen Blocks bekommen die Dessauer die Chance zum Kontern. Diese verpufft aber nach einem Fehlpass. Köthen wird in der Folge aktiver und fordert zum ersten Mal den 05er Schlussmann Rosner. Der U19-Torwart hält aber hier ohne Probleme. Zwar sind die 05er bisher das bessere Team, jedoch belohnen sich die Schillerparkkicker sich nicht mit der Führung. Wir springen in die 17. Spielminute. Dessau mit dem frühen Ballgewinn und der Umschaltsituation. Im Strafraum kommt es dann zu einem Foul durch Zaunbrecher an Friebe. Der Unparteiische zeigt sofort auf den Punkt. Der Gefaulte tritt selber an und schießt sein Team zur 1:0-Führung. In der Folge sind es die Hausherren, die den Ton angeben. Zaunbrecher kann aber den knappen Rückstand bisher jedoch halten. Aber auch die Köthener Abwehr lässt nichts anbrennen. Wir springen in die 30. Spielminute. Der SV Dessau 05 im Ballbesitz. Auf der rechten Seite findet Miet den einlaufenden Friebe, der mit einem Kontakt die Führung ausbaut. 2:0. Und es kann doch so einfach sein. In der 39. Minute ist der SV Dessau 05 wieder im Ballbesitz. Niklas Miet bekommt den Ball und kann ungestört zur Abschlussposition rücken. Sein Schuss wird jedoch von Torwart Zaunbrecher abgefälscht. Den Abstauber schnappt sich dann Friebe und vollendet so seinen Hattrick 3:0. Der SV aus Dessau schafft es in der Folge trotzdem noch, sich einige Chancen herauszuspielen. Ein Tor sollte jedoch nicht fallen. In der 44. Spielminute dann noch einmal Ecke für die 05er. Schlussendlich schafft es Irwin Baumgart, den Ball über die Linie zu drücken. Und mit der 4:0-Führung ging es dann auch erst einmal in die Halbzeitpause. Die Anfangsminuten der zweiten Spielhälfte starteten genauso dominant wie die erste. Egal ob per Standard

0: oder aus dem Spiel heraus. Die 05er erspielten sich einige Chancen, erzielten jedoch kein Tor. In der 50. Minute sind die Köthner im Vorwärtsgang. Alex Soblowski kann jedoch auf den Torwart zurückspielen. Der Ball kommt aber ein bisschen zu kräftig und springt am Schlussmann Rosener vorbei in das 05er Tor. Und plötzlich steht es 4:1. Die Köthner werden jetzt immer stärker und können sich einige Chancen erarbeiten. Mit einem Tor belohnen sie sich jedoch nicht. Aber auch die 05er versuchten, den alten Torabstand wiederherzustellen, schafften es aber nicht, ein Tor zu erzielen. Auch in der zweiten Spielhälfte gab es eine Vielzahl an Chancen für die Dessauer. Aber auch nach Einwechslungen von frischen Spielern schaffte es der SV Dessau 05 nicht, ein Tor zu erzielen. Und so bewahrheitete sich in der 88. Spielminute eine alte Fußballfloskel. Wer die Tore vorne nicht macht, kriegt sie hinten rein. Mit einem saftigen Schuss besiegelte Jakub Nowakowski das Spiel mit einem Endstand von 4:2. Im Nachgang gab uns Cheftrainer Dimitrios Mitsis seine Analyse zum Spiel.
1: Ja, ich muss ehrlich sagen, für mich in die Testspiele, das geht nicht an das Ergebnis, das geht mehr an Leistung. Und obwohl erste Halbzeit geht in Ordnung, wir haben Chancen, wir machen Tore. Mit zweiter Halbzeit, ich bin sehr, sehr enttäuscht. Nicht weil die Tore hat gefehlt, aber mit unserer Mentalität, da hat etwas gefehlt. Das ist nicht unser Anspruch. Und ja, wir haben von Qualität einen guten Kader und viele Spieler. Und in diesem Testspiel, ich erwarte von den Jungs zu zeigen, wie viel sie wollen spielen. Und das war die Halbzeit, das hat gefehlt.
0: Welche Ziele sich die 05er für die neue Saison gesetzt haben, wollen sie erst nach der abgeschlossenen Vorbereitung bekannt geben.
1: Für mich persönlich, das ist immer mein Anspruch. Deswegen arbeiten wir sehr, sehr hart und wir haben viel trainiert. Aber bevor wir über Ziele spielen, wir müssen hart arbeiten. Und jetzt in dieser Vorbereitung, ich will mehr sehen, bevor wir über Ziele. Klar, wir waren Zweite und wir wollen nicht schlechter werden.
0: Kaum ist das Testspiel gegen den FC Eintracht Köthen abgeschlossen, richtet sich der Blick bereits auf die nächsten Aufgaben. Am 25. Juli empfängt der SV Dessau 05 im heimischen Schillerpark den Leipziger SC, ehe nur einen Tag später der Burger BC zum nächsten Härtetest wartet. Bis zum Start der Verbandsligasaison bleibt damit nicht mehr viel Zeit. Am 8. August bestreiten die 05er ihr erstes Pflichtheimspiel und empfangen den SV 1890 Westerhausen.
2: Die Hochschule Anhalt lud erneut zur Dessau Design Show ein. Am Freitag, dem 17. Juli von 13 bis 18 Uhr und am Samstag, dem 18. Juli von 10 bis 16 Uhr, öffnete der Campus Dessau seine Türen für Besucher.
3: Früher hieß es Tag der offenen Tür, Hochschulfest. Und gestern am Freitag waren alle Fachbereiche involviert am Standort. Wir haben hier auch Architektur und Facility Management. Und die Designer machen aber an zwei Tagen, weil wir halt sehr viele Projekte visuell aufgearbeitet haben. Und da reicht ein Tag nicht aus, um das alles einmal gesehen zu haben.
2: Mit der Eröffnung des Campusfestes am Freitag verwandelte sich das Hochschulgelände in eine Informations- und Erlebnismeile. Workshops und Mitmachaktionen boten zahlreiche Gelegenheiten zum Austausch. Führungen über den Campus ermöglichten Einblicke in Ateliers, Labore und Werkstätten der verschiedenen Fachbereiche. Bei der Dessau Design Show zeigten die Studierenden, woran sie im vergangenen Semester gearbeitet haben. Dabei stellten sie ihre Projekte vor und kamen mit den Besuchern ins Gespräch.
4: Im ersten und zweiten Semester machen wir halt so verschiedene Grundlagen. Deswegen haben wir so ganz paar Kurse, wo wir was ausstellen. Halt kleinere Projekte, größere Projekte. Hier eben zum Beispiel die VR-Welten, die wir gezeichnet haben. In Verbindung mit den großen Pappgestalten, die wir

0: wir da in dem anderen Raum gemacht haben, das war halt so Visu und Keks. Und dann haben wir noch drei andere Grundlagenkurse, einmal so 4D, einmal 2D, das sind dann so Weihnachtskarten geworden. In 4D haben wir eben so Animationen gemacht oder halt viel digital auf jeden Fall auch. Genau, und dann haben wir noch Theoriegrundlagen, da haben wir so Gigamaps gemacht und so verschiedene Ausarbeitungen von Kulturtechnik als Thema.
1: Im gesamten Hochschulgebäude gab es viel zu entdecken. Jeder Raum bot neue Eindrücke und kreative Ideen. Neben Ausstellungen und Präsentationen erwarteten die Besucher einen Designshop, Rundgänge sowie zahlreiche Mitmachaktionen. Besonders die große künstlerische Freiheit bei den Projekten begeistert die Studierenden immer wieder.
0: Integriertes Design heißt ja, man ist nicht festgelegt, es ist nicht nur Produktdesign, es ist nicht nur Modedesign, sondern wir machen halt alles Mögliche, Grafikdesign, was auch immer, Kommunikationsdesign und eben auch noch ein bisschen ein paar künstlerische Aspekte sind mit dabei. Und es gefällt mir halt voll gut, wenn man einfach in jeden Bereich mal so reinschaut und halt in den nächsten Semestern kann man sich dann eben überlegen, hey, was interessiert mich denn mehr? Und das wählt man dann eben als so Module. Und ja, das ist einfach, man hat so voll viele, verschiedene Experiences irgendwie, das ist total schön.
1: Zwar war das jeweilige Thema der Aufgaben vorgegeben, doch die Umsetzung fiel bei jedem Projekt unterschiedlich aus. Jeder konnte die eigene Interpretation verwirklichen. Diese kreative Freiheit zahlte sich aus, denn auch die Professoren zeigten sich zufrieden mit den Ergebnissen.
2: Wir haben diesmal in den Grundlagen sehr tolle VR-Ergebnisse erzielt, weil wir den Fokus mehr dann am Ende auf die Erstellung von Wesen und Welten konzentriert haben. Und der Zuschauer kann das jetzt live erleben hier im Holodeck. Da kann man mit 8 Personen gleichzeitig diese Welten besuchen, sich gegenseitig sehen und dann zusammen in der Welt kommunizieren und sich halt Objekte, Designobjekte anschauen.
1: Ein grünes Klebeband führte die Besucher durch das gesamte Hochschulgebäude. Ob Upcycling-Challenges, die Gestaltung eines Magazins zum Thema Kaufhaus Zeek oder 3D-Skulpturen, die Bandbreite der Projekte war groß. Ein zentraler Bestandteil der Dessau Design Show ist jedes Jahr der Austausch zwischen Professoren, Studierenden sowie Studieninteressierten.
2: Deswegen machen wir es ja auch, dass dann sozusagen Interessierte auch hier einen Einblick bekommen, wie das funktioniert, was sie erwartet. Sie können die Studierenden fragen, wie sie das sehen, wie das Leben hier in Dessau ist. Und wir sind ein sehr kleiner Campus und wir sind der kleinste Fachbereich in der Hochschule Anhalt. Das hat auch den Vorteil, dass wir uns alle kennen. Wir sind also eher wie ein familiärer Kontext hier. Und bei uns sind Studenten wirklich, wir kennen es persönlich mit dem Namen und nicht wie in anderen Universitäten, wo man bloß eine Nummer ist von Tausenden.
1: Viele Studieninteressierte konnten einen Einblick in das Studium und den Campusalltag gewinnen. Die nächste Dessau Design Show findet das nächste Mal im Februar statt.

0: Es ist Freitag und damit herzlich willkommen zur letzten RBB-Aktuellausgabe in dieser Woche. Die Häufung von Magen-Darm-Infektionen auf dem Gelände des Wohlfestivals vergangene Woche hat sich nach Angaben der Verantwortlichen auf Mitglieder der Aufbaucrew beschränkt. Das teilten Gräfenhainichens Bürgermeister Enrico Schilling und der Veranstalter übereinstimmend mit. Das Gesundheitsamt des Landkreises hatte am Freitag vergangener Woche über einen Ausbruch des Norovirus auf dem Festivalgelände in Ferropolis informiert. Demnach seien rund 60 Menschen erkrankt. Als Reaktion leitete die Behörde Hygienemaßnahmen ein, darunter die Bereitstellung zusätzlicher Desinfektionsmittel. Zudem wurden nach Angaben des Gesundheitsamtes teilweise Hygienemängel festgestellt. Ein Abbruch des queeren Festivals stand trotz des Ausbruchs jedoch nicht zur Debatte. Ob Schlaglöcher, Nahverkehr oder Verwaltungsfragen. Viele Menschen wünschen sich einen direkten Draht zu den Verantwortlichen. In Bitterfeld-Wolfen gibt es dafür ein besonderes Format, nämlich die Marktsprechstunde. Dort stehen Oberbürgermeister Armin Schenk und Landrat Andi Grabner den Bürgern persönlich Rede und Antwort. Doch welche Themen stehen denn im Mittelpunkt?
1: Probleme mit Landkreis oder Stadt gibt es überall. Doch wie kann man sich Gehör verschaffen? Eine Möglichkeit haben in Bitterfeld-Wolfen Oberbürgermeister Armin Schenk und Landrat Andi Grabner ins Leben gerufen. Die Marktsprechstunde.
2: Also wir haben ja da schon in gewisser Weise eine Tradition, dass wir die Bürgersprechstunden, die gemeinsame Landrat des Landkreises Anhalt-Bitterfeld und der Oberbürgermeister der Stadt Bitterfeld-Wolfen auf den Marktplätzen in der Stadt durchführen. Wir waren vergangene Woche in Wolfen-Nord, sind heute hier auf dem Marktplatz in Bitterfeld und bieten natürlich unkompliziert an, mit uns ins Gespräch zu kommen und davon wird auch rege Gebrauch gemacht.
1: Die Bürgersprechstunde vom 15. Juli soll den Kontakt vereinfachen und über Probleme aufklären, die noch nicht bei Stadt und Kreis angekommen sind.
2: Naja, die Hauptthemen sind immer Ordnung und Sauberkeit in der Stadt. Die Hauptthemen sind genauso Wege, Plätze, Straßen, der Zustand, insbesondere für ältere Menschen. Die Fragen richten sich im besonderen Bitterfeld zum großen Teich. Schrottimmobilien, das sind die Fragen, die gestellt werden. Und ich konnte im Großen und Ganzen auch darauf eingehen, das, was die Stadt im Augenblick dazu leistet, da, wo die Grenzen sind, da, wo wir auch nicht weiterkommen. Aber ich habe, denke ich, den Eindruck vermitteln können, dass wir uns um die vielen Probleme, die in der Stadt da sind, auch kümmern, aber vieles eben auch Zeit in Anspruch nimmt.
1: Auch Landrat Andi Grabner sieht in Bezug auf den Landkreis Anhalt-Bitterfeld ähnliche Probleme.
3: Was oftmals angesprochen ist, Ordnung und Sauberkeit des Stadtbildes oder auch außerhalb der Stadt, das heißt auf den Waldwegen, im Wald, Müllablagerungen, illegale und so weiter. Darüber hinaus ÖPNV, eine Verbesserung dahingehend, dass mehr Rollatoren gerade auf der Stadtlinie mit eingebunden werden können bzw. mitgenommen werden können. Und das waren so die schwerwiegenden Themen eigentlich. Also ich muss sagen, wir hatten heute gut zu tun. Wir hatten keine Minute, wo kein Bürger da war. Aber so soll es ja sein. Und das ist gut und das zeigt uns auch, dass es ein Format ist, was wir auf alle Fälle aufrechterhalten. Wir werden schauen, dass wir in der Zukunft auch mal in den späten Nachmittag- oder Abendstunden eine entsprechende Veranstaltung durchführen, dass auch den Berufstätigen die Möglichkeit gegeben wird, dass sie Anfragen, Anliegen an uns herantragen können.
1: Das Problem der Rollatoren im öffentlichen Nahverkehr wurde auch schon in der letzten Marktsprechstunde im Oktober angesprochen. Warum dieses Thema noch nicht behoben wurde, erklärt Grabner.
3: Also wir haben gerade das Problem der ÖPNV-Busverbindungen bzw. der Möglichkeit, mehr Rollatoren in den Fahrzeugen mitzunehmen, hatten wir mit dem Unternehmen eruiert und besprochen. Dort wurde mir gesagt, das Thema ist nicht bekannt. Die wollten es jetzt nochmal explizit beobachten und dadurch, dass der Herr auch dieses Mal wieder da war, mit der gleichen Thematik werde ich das jetzt wieder aufgreifen und schauen, dass wir das schnellstmöglich abstellen.
1: Die momentane gesamtpolitische Lage in Sachsen-Anhalt ist gereizt. Polarisierende Meinungen vor den Landtagswahlen schüren immer mehr Anfeindungen. Im Gegensatz zu diesem Trend sah Schenk den Dialog während der Marktsprechstunde jedoch äußerst positiv.
2: Nein, im Rahmen der Bürgersprechstunde haben wir einen ganz normalen Umgang. Also ich habe nicht den Eindruck, dass sich da etwas im Zuge des Wahlkampfes jetzt sozusagen, dass das eskaliert. Es ist freundlich zuvorkommend. Natürlich gibt es auch mal Menschen, die mit Nachdruck ihre Situation darstellen und auf ihre Probleme aufmerksam machen. halte das aber auch für ganz normal, wenn vielleicht eine Lösung, die angemahnt ist, immer noch nicht erreicht worden ist, dass man das vielleicht auch nicht ganz ruhig betrachtet, aber ich kann nur noch mal betonen, für diese Marktsprechstunden haben wir keine signifikanten Änderungen feststellen können, sozusagen was den Rückblick betrifft. Hoffe, dass das auch in der Vorausschau so bleiben wird.
1: Die Marktsprechstunde in Bitterfeld-Wolfen bot Bürgern einmal wieder die Möglichkeit, Probleme anzusprechen und auf Besserung zu hoffen. Mit vielen wiederkehrenden Themen ist diese zwar nicht sicher, aber der erste Schritt ist getan.
0: Aus einer Jubiläumsfeier der Symphonic Metal Band Hell's Thron entstand 2023 das Helheim Open Air. Familiär, erschwinglich und professionell organisiert. Schnell zeigte sich, im Dreiländereck Sachsen, Sachsen-Anhalt, Brandenburg fehlte ein Festival für junge und aufstrebende Rock- und Metal-Bands. Mit dem Standort Jessen an der Elster und dem gegründeten Helheim e.V. ist das Ziel klar: die regionale Musikkultur nachhaltig fördern und Nachwuchsbands eine große Bühne bieten. Nach drei erfolgreichen Ausgaben wächst das Festival stetig. Seit 2025 mit zwei Festivaltagen und starken Newcomern aus ganz Deutschland. Aktuell laufen die Planungen für das vierte Helheim Open Air am 24. und 25. Juli. Das ehrenamtliche Team besteht aus leidenschaftlichen Musikern und Helfern, die das HOA zu einem einzigartigen Treffpunkt für Fans, Bands und Partner machen wollen. Das historische Erntefest in Bernburg feiert in diesem Jahr sein 30-jähriges Bestehen. Zur Einstimmung auf das Jubiläum wurde bereits am 14. Juli auf dem Versuchsfeld 1 der Hochschule Anhalt traditionell gemäht und gebunden. Besucher konnten dabei historische Erntetechnik in Aktion erleben.
4: Wieder einmal stand das traditionelle Mähbindern in Bernburg-Schrenzfeld auf dem Programm. Am 14. Juli wurde auf einem Versuchsfeld der Hochschule Anhalt gezeigt, wie historische Erntetechnik früher funktionierte. Dabei kamen Handarbeit und das Mähbindern aus dem 20. Jahrhundert zum Einsatz. Gleichzeitig ist es ein wichtiger Schritt in den Vorbereitungen für das 30. historische Erntefest, das Ende August stattfindet.
5: Traditionell ist es immer so, dass wir also hier das Mähbindern durchführen, weil wir die Bunde benötigen für die Erntefuhre einerseits und weil wir dann natürlich auch das Stroh brauchen, um für das historische Erntefest zu dekorieren. Und ursprünglich war dieses Mähbindern, was also nach der Ernte mit der Sense folgte, also in den 30ern, in den 50er Jahren, so gedacht, dass man damals schon mit der Industrialisierung einen Fortschritt erfolgen konnte.
4: Zu Beginn der Vorführung wurde das Getreide noch mit der Sense gemäht, so wie es früher üblich war. Mit gleichmäßigen, halbkreisförmigen Bewegungen schnitt Ronald übrig die Halme ab. Damit die Sense scharf blieb, wurde die Schneide immer wieder mit einem Wetzstein nachgeschärft. Die Demonstration machte deutlich, wie viel körperliche Arbeit die Getreideernte damals erforderte und wie sehr sich die Landwirtschaft bis heute verändert hat.
5: Wir zeigen einfach, wie war es vor 60, 70, 80 Jahren. Und ich glaube, das ist für viele noch interessant, wie sich das Ganze entwickelt hat. Also von der Sense über das Mähbindern, bis dann der Mähdrescher kam. Und das ist ja eine enorme Entwicklung, die, wenn man das zwar hört, 80 Jahre, aber es ist trotzdem gar nicht so lange, was sich jetzt mit den großen Mähdreschern dort entwickelt hat, wo ich ja dann auch, also wo das so weit ausgereift ist, dass ich also die Feuchte messen kann auf den modernen Mähdreschern, dass ich mir anzeigen lassen kann, wie viel ich ernte, wo ich ernte, dass ich eine App runterladen kann, wo ich dann sehe als Betriebsleiter, wo stehen meine Mähdrescher. Also diese Historie zu zeigen, diese Entwicklung zu zeigen, ich glaube, das ist für viele eine interessante Geschichte.
4: Anschließend kam der historische Mähbinder zum Einsatz, der von einem Lanz Bulldog gezogen wurde. Die Maschine schnitt das Getreide und band die Garben automatisch zusammen, bevor sie auf das Feld fielen. Frauen in historischen Kleidern sammelten die Garben anschließend ein banden sie mit einem Raffschriegel zusammen und stellten sie zu sogenannten Puppen auf. So konnte das noch leicht feuchte Stroh auf dem Feld trocknen, bevor es später auf den Erntewagen geladen wurde. Das Mähbindern ist zwar auch heute noch beeindruckend anzusehen, zeigt aber vor allem, wie arbeitsintensiv die Ernte früher war.
5: Es dauert viel, viel länger. Es ist unheimlich viel Handarbeit. Ja, man erntet natürlich auch weniger, weil man hat eine Unmenge an Ausfallgetreide, das, was heute also nicht mehr gegeben ist. Die Mähdrescher heute sind viel schneller, viel flexibler, können also ganz, ganz viel ernten und sind natürlich auch für den Arbeitsschutz, für die Arbeitssicherheit viel besser und für die Arbeitsbedingungen insbesondere. Also jeder Mähdrescher hat eine Klimaanlage und ist da ganz modern und mit digitaler Technik ausgestattet.
4: Der Fahrer des Mähbinders war damals jeder Witterung schutzlos ausgesetzt und schaffte lediglich rund einen Hektar Fläche pro Tag. Im Vergleich zu modernen Erntemaschinen wird deutlich, welchen technischen Fortschritt die Landwirtschaft inzwischen gemacht hat. Wer neugierig auf die historische Erntetechnik geworden ist, kann sich auf das historische Erntefest freuen. Dort gibt es auch in diesem Jahr wieder einiges zu sehen.
5: Wir haben ja auch diesmal zum historischen Erntefest noch eine Besonderheit. Wir zeigen das historische Dampfpflügen. Wir haben wieder ganz viel für Kinder im Angebot. Es ist ja nicht nur ein Fest für die Fachbesucher, sondern auch ein Fest für Familien. Wir werden, wie gesagt, dieses historische Dampfpflügen organisieren. Wir haben aber auch wieder ganz viele Stände, ein großer Bauernmarkt, wo sehr viele Produkte angeboten werden. Und wir haben nicht nur den historischen Erntekorso, der gezeigt wird, sondern auch die Schlepperparade mit mehr als 100 Traktoren, die moderiert und vorgestellt werden.
4: Das historische Erntefest findet am 29. August von 10 bis 18 Uhr auf dem Gutshof des Internationalen Pflanzenbauzentrums in Bernburg-Strenzfeld statt. Besucher können dort erleben, wie die Getreideernte früher ablief und historische Landtechnik aus nächster Nähe entdecken.
0: Und dann noch diese Meldung. Die Salzstadt Staßfurt bereitet derzeit organisatorische Maßnahmen für den Verwaltungsbetrieb im Verwaltungshaus 1 in der Steinstraße 19 vor. Hintergrund sind die Ergebnisse einer turnusmäßigen Brandsicherheitsschau vom 23. Juni. Dabei wurden brandschutztechnische Mängel festgestellt, die teilweise kurzfristig behoben werden konnten, teilweise jedoch umfangreiche Maßnahmen erforderlich machen. Betroffen sind nach derzeitigem Stand insbesondere Bereiche des ersten und zweiten Obergeschosses. Bis zur Beseitigung dieser Mängel wird das Bauordnungsamt voraussichtlich die Nutzung einzelner Bereiche der Obergeschosse untersagen. Die Salzstadt Staßfurt bereitet sich bereits auf diese Situation vor und arbeitet an Lösungen, um den Dienstbetrieb und die Erreichbarkeit der Verwaltung weiterhin sicherzustellen. Damit sind wir am Ende unserer Freitagsausgabe der RBB Aktuellen Nachrichten. Wir blicken jetzt noch auf den Wetterbericht und gern noch auf die Meldungen aus der Region und Dessau-Roßlau. Am Samstag ab 18 Uhr haben wir unseren Wochenrückblick für Sie im Programm und am Montag ab 18 Uhr begrüßt Sie dann mein Kollege Leon Huyer an dieser Stelle. Haben Sie jetzt ein schönes Wochenende, machen Sie es gut und auf Wiedersehen.
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1: Am Samstag wird es mit bis zu 29 Grad wieder deutlich wärmer als in der vergangenen Woche. Der Himmel bleibt überwiegend stark bewölkt, es ist jedoch

nicht mit Regen zu rechnen. Dazu weht ein schwacher Westwind. In den kommenden Tagen kühlt das Wetter wieder ab, wobei es am Sonntag zu leichten Regen kommen wird.

0: Kaum hat die Vorbereitung auf die neue Fußballsaison begonnen, stand für den SV Dessau 05 bereits das zweite Testspiel auf dem Programm. Am 22. Juli empfingen die Schillerparkicker im heimischen Stadion den FC Eintracht Köthen. Nach dem Auftakt gegen den SV Eintracht Elster wollten die 05er ihre Leistung weiter steigen, das Zusammenspiel verbessern und die Neuzugänge noch besser in das Spielsystem von Cheftrainer Dimitrios Mitsis integrieren. Ob ihnen das jedoch gegen das Team aus der Landesklasse 4 gelingt, zeigten die nächsten 90 Minuten. Mit gewohnt viel Ballbesitz startete dann auch die Partie. Die erste Chance hatten die 05er bereits nach wenigen Minuten. Hannes Erhardt bedient Darwin Hajowski auf der linken Seite. Dieser findet jedoch keine Flankenmöglichkeit. Über ein paar Passstationen gelang der Ball zu Irwin Baumgart, der das Spielgerät in den 16er schippt. Niklas Miet mit dem Kopfball, der fliegt aber über das Tor. Dessau dominiert die Anfangsminuten und ist vor allem im Pressing intensiver. Hajowski kommt im 16er zum Abschluss, Oliver Zaumbrecher im Tor klärt aber zur Ecke. 05 bleibt aber weiter am Drücker. Ein Einwurf für die Gastgeber. Paul Wertmann mit der Flanke auf Elia Friebe. Der Ball geht aber am Tor vorbei. Wie sieht es eigentlich bei den Gästen aus Köthen aus? In der 7. Minute dann dieser Abstimmungsfehler zwischen Sparfeld und Torwart Linus Rosner. Eine Lücke zum Abschließen fand die Eintracht aus Köthen jedoch nicht. Nach einigen Blocks bekommen die Dessauer die Chance zum Kontern. Diese verpufft aber nach einem Fehlpass. Köthen wird in der Folge aktiver und fordert zum ersten Mal den 05er Schlussmann Rosner. Der U19-Torwart hält aber hier ohne Probleme. Zwar sind die 05er bisher das bessere Team, jedoch belohnen sich die Schillerpack-Kicker sich nicht mit der Führung. Wir springen in die 17. Spielminute. Dessau mit dem frühen Ballgewinn und der Umschaltsituation. Im Strafraum kommt es dann zu einem Foul durch Zaunbrecher an Friebe. Der Unparteiische zeigt sofort auf den Punkt. Der Gefaulte tritt selber an und schießt sein Team zur 1:0-Führung. In der Folge sind es die Hausherren, die den Ton angeben. Zaunbrecher kann aber den knappen Rückstand bisher jedoch halten. Aber auch die Köthener Abwehr lässt nichts anbrennen. Wir springen in die 30. Spielminute. Der SV Dessau 05 im Ballbesitz. Auf der rechten Seite findet Miet den einlaufenden Friebe, der mit einem Kontakt die Führung ausbaut. 2:0. Und es kann doch so einfach sein. In der 39. Minute ist der SV Dessau 05 wieder im Ballbesitz. Niklas Miet bekommt den Ball und kann ungestört zur Abschlussposition rücken. Sein Schuss wird jedoch von Torwart Zaunbrecher abgefälscht. Den Abstauber schnappt sich dann Friebe und vollendet so seinen Hattrick 3:0. Der SV aus Dessau schafft es in der Folge trotzdem noch, sich einige Chancen herauszuspielen. Ein Tor sollte jedoch nicht fallen. In der 44. Spielminute dann noch einmal Ecke für die 05er. Schlussendlich schafft es Irwin Baumgart, den Ball über die Linie zu drücken. Und mit der 4:0-Führung ging es dann auch erst einmal in die Halbzeitpause. Die Anfangsminuten der zweiten Spielhälfte starteten genauso dominant wie die erste. Egal ob per Standard oder aus dem Spiel heraus. Die 05er erspielten sich einige Chancen, erzielten jedoch kein Tor. In der 50. Minute sind die Köthener im Vorwärtsgang. Alex Zublowski kann jedoch auf den Torwart zurückspielen. Der Ball kommt aber ein bisschen zu kräftig und springt am Schlussmann Rosener vorbei in das 05er Tor. Und plötzlich steht es 4:1. Die Köthner werden jetzt immer stärker und können sich einige Chancen erarbeiten. Mit einem Tor belohnen sie sich jedoch nicht. Aber auch die 05er versuchten, den alten Torabstand wiederherzustellen, schafften es aber nicht, ein Tor zu erzielen. Auch in der zweiten Spielhälfte gab es eine Vielzahl an Chancen für die Dessauer. Aber auch nach Einwechslungen von frischen Spielern schaffte es der SV Dessau 05 nicht, ein Tor zu erzielen. Und so bewahrheitete sich in der 88. Spielminute eine alte Fußballfloskel. Wer die Tore vorne nicht macht, kriegt sie hinten rein. Mit einem saftigen Schuss besiegelte Jakub Nowakowski das Spiel mit einem Endstand von 4:2. Im Nachgang gab uns Cheftrainer Dimitrios Mitsis seine Analyse zum Spiel.
1: Ja, ich muss ehrlich sagen, für mich in die Testspiele, das geht nicht an das Ergebnis, das geht mehr an Leistung. Und obwohl erste Halbzeit geht in Ordnung, wir haben Chancen, wir machen Tore. Mit zweiter Halbzeit, ich bin sehr, sehr enttäuscht. Nicht weil die Tore hat gefehlt, aber mit unserer Mentalität. Da hat etwas gefehlt. Das ist nicht unser Anspruch. Und ja, wir haben von Qualität einen guten Kader und viele Spieler. Und in diesem Testspiel, ich erwarte von den Jungs zu zeigen, wie viel sie wollen spielen. Und in der zweiten Halbzeit, das hat gefehlt.
0: Welche Ziele sich die 05er für die neue Saison gesetzt haben, wollen sie erst nach der abgeschlossenen Vorbereitung bekannt geben.
1: Für mich persönlich, das ist immer mein Anspruch. Deswegen arbeiten wir sehr, sehr hart und wir haben viel trainiert. Aber bevor wir über Ziele spielen, wir müssen hart arbeiten. Und jetzt in dieser Vorbereitung, ich will mehr sehen, bevor wir über Ziele. Klar, wir waren Zweite und wir wollen nicht schlechter werden.
0: Kaum ist das Testspiel gegen den FC Eintracht Köthen abgeschlossen, richtet sich der Blick bereits auf die nächsten Aufgaben. Am 25. Juli empfängt der SV Dessau 05 im heimischen Schillerpark den Leipziger SC, ehe nur ein Tag später der Burger BC zum nächsten Härtetest wartet. Bis zum Start der Verbandsligasaison bleibt damit nicht mehr viel Zeit. Am 8. August bestreiten die 05er ihr erstes Pflichtheimspiel und empfangen den SV 1890 Westerhausen.
2: Die Hochschule Anhalt lud erneut zur Dessau Design Show ein. Am Freitag, dem 17. Juli von 13 bis 18 Uhr und am Samstag, dem 18. Juli von 10 bis 16 Uhr, öffnete der Campus Dessau seine Türen für Besucher.
3: Früher hieß es Tag der offenen Tür, Hochschulfest. Und gestern am Freitag waren alle Fachbereiche involviert am Standort. Die haben ja auch Architektur und Facility Management. Und die Designer machen aber an zwei Tagen, weil wir halt sehr viele Projekte visuell aufgearbeitet haben. Und da reicht ein Tag nicht aus, um das alles einmal gesehen zu haben.
2: Mit der Eröffnung des Campusfestes am Freitag verwandelte sich das Hochschulgelände in eine Informations- und Erlebnismeile. Workshops und Mitmachaktionen boten zahlreiche Gelegenheiten zum Austausch. Führungen über den Campus ermöglichten Einblicke in Ateliers, Labore und Werkstätten der verschiedenen Fachbereiche. Bei der Dessau Design Show zeigten die Studierenden, woran sie im vergangenen Semester gearbeitet haben. Dabei stellten sie ihre Projekte vor und kamen mit den Besuchern ins Gespräch.
4: Im ersten und zweiten Semester machen wir halt so verschiedene Grundlagen. Deswegen haben wir so ganz paar Kurse, wo wir was ausstellen. Halt kleinere Projekte, größere Projekte. Hier eben zum Beispiel die VR-Welten, die wir gezeichnet haben. In Verbindung mit den großen Pappgestalten, die wir da in dem anderen Raum gemacht haben. Das war halt so Visu und Keks. Und dann haben wir noch drei andere Grundlagenkurse. Einmal so 4D. Einmal 2D, das sind dann so Weihnachtskarten geworden. In 4D haben wir eben so Animationen gemacht oder halt viel digital auf jeden Fall auch. Genau. Und dann haben wir noch Theoriegrundlagen. Da haben wir so Gigamaps gemacht und so verschiedene Ausarbeitungen von Kulturtechnik als Thema.
2: Im gesamten Hochschulgebäude gab es viel zu entdecken. Jeder Raum bot neue Eindrücke und kreative Ideen. Neben Ausstellungen und Präsentationen erwarteten die Besucher einen Designshop, Rundgänge sowie zahlreiche Mitmachaktionen. Besonders die große künstlerische Freiheit bei den Projekten begeistert die Studierenden immer wieder.
4: Integriertes Design heißt ja, man ist nicht festgelegt, es ist nicht nur Produktdesign, es ist nicht nur Modedesign, sondern wir machen halt alles Mögliche, Grafikdesign, was auch immer, Kommunikationsdesign und eben auch noch ein bisschen ein paar künstlerische Aspekte sind mit dabei. Und es gefällt mir halt voll gut, wenn man einfach in jeden Bereich mal so reinschaut und halt in den nächsten Semestern kann man sich dann eben überlegen, hey, was interessiert mich denn mehr? Und das wählt man dann eben als so Module. Und ja, das ist einfach, man hat so voll viele, ja, verschiedene Experiences irgendwie, das ist total schön.
2: Zwar war das jeweilige Thema der Aufgaben vorgegeben, doch die Umsetzung fiel bei jedem Projekt unterschiedlich aus. Jeder konnte die eigene Interpretation verwirklichen. Diese kreative Freiheit zahlte sich aus, denn auch die Professoren zeigten sich zufrieden mit den Ergebnissen.
3: Wir haben diesmal in den Grundlagen sehr tolle VR-Ergebnisse erzielt, weil wir den Fokus mehr dann am Ende auf die Erstellung von Wesen und Welten konzentriert haben. Und wir können das dann, der Zuschauer kann das jetzt live erleben hier im Holodeck. Da kann man mit 8 Personen gleichzeitig diese Welten besuchen, sich gegenseitig sehen und dann zusammen in der Welt kommunizieren und sich halt Objekte, Designobjekte anschauen.
2: Ein grünes Klebeband führte die Besucher durch das gesamte Hochschulgebäude. Ob Upcycling-Challenges, die Gestaltung eines Magazins zum Thema Kaufhaus Zeek oder 3D-Skulpturen, die Bandbreite der Projekte war groß. Ein zentraler Bestandteil der Dessau Design Show ist jedes Jahr der Austausch zwischen Professoren, Studierenden sowie Studieninteressierten.
3: Deswegen machen wir es ja auch, dass dann sozusagen Interessierte auch hier einen Einblick bekommen, wie das funktioniert, was sie erwartet. Sie können die Studierenden fragen, wie sie das sehen, wie das Leben hier in Dessau ist. Und wir sind ein sehr kleiner Campus und wir sind der kleinste Fachbereich in der Hochschule Anhalt. Das hat auch den Vorteil, dass wir uns alle kennen. Wir sind also eher wie ein familiärer Kontext hier. Und bei uns sind Studenten wirklich, wir kennen es persönlich mit dem Namen und nicht wie in anderen Universitäten, wo man bloß eine Nummer ist von Tausenden.
2: Viele Studieninteressierte konnten einen Einblick in das Studium und den Campusalltag gewinnen. Die nächste Dessau Design Show findet das nächste Mal im Februar statt.

0: Es ist Freitag und damit herzlich willkommen zur letzten RBB-Aktuellausgabe in dieser Woche. Die Häufung von Magen-Darm-Infektionen auf dem Gelände des Wohlfestivals vergangene Woche hat sich nach Angaben der Verantwortlichen auf Mitglieder der Aufbaucrew beschränkt. Das teilten Gräfenhainichens Bürgermeister Enrico Schilling und der Veranstalter übereinstimmend mit. Das Gesundheitsamt des Landkreises hatte am Freitag vergangener Woche über einen Ausbruch des Norovirus auf dem Festivalgelände in Ferropolis informiert. Demnach seien rund 60 Menschen erkrankt. Als Reaktion leitete die Behörde Hygienemaßnahmen ein, darunter die Bereitstellung zusätzlicher Desinfektionsmittel. Zudem wurden nach Angaben des Gesundheitsamtes teilweise Hygienemängel festgestellt. Ein Abbruch des queeren Festivals stand trotz des Ausbruchs jedoch nicht zur Debatte. Ob Schlaglöcher, Nahverkehr oder Verwaltungsfragen. Viele Menschen wünschen sich einen direkten Draht zu den Verantwortlichen. In Bitterfeld-Wolfen gibt es dafür ein besonderes Format, nämlich die Marktsprechstunde. Dort stehen Oberbürgermeister Armin Schenk und Landrat Andi Grabner den Bürgern persönlich Rede und Antwort. Doch welche Themen stehen denn im Mittelpunkt?
1: Probleme mit Landkreis oder Stadt gibt es überall. Doch wie kann man sich Gehör verschaffen? Eine Möglichkeit haben in Bitterfeld-Wolfen Oberbürgermeister Armin Schenk und Landrat Andi Grabner ins Leben gerufen. Die Marktsprechstunde.
2: Also wir haben ja da schon in gewisser Weise eine Tradition, dass wir die Bürgersprechstunden, die gemeinsame Landrat des Landkreises Anhalt-Bitterfeld und der Oberbürgermeister der Stadt Bitterfeld-Wolfen auf den Marktplätzen in der Stadt durchführen. Wir waren vergangene Woche in Wolfen-Nord, sind heute hier auf dem Marktplatz in Bitterfeld und bieten natürlich unkompliziert an, mit uns ins Gespräch zu kommen, und davon wird auch rege Gebrauch gemacht.
1: Die Bürgersprechstunde vom 15. Juli soll den Kontakt vereinfachen und über Probleme aufklären, die noch nicht bei Stadt und Kreis angekommen sind.
2: Naja, die Hauptthemen sind immer Ordnung und Sauberkeit in der Stadt. Die Hauptthemen sind genauso Wege, Plätze, Straßen, der Zustand, insbesondere für ältere Menschen. Die Fragen richten sich im besonderen Bitterfeld zum großen Teich. Schrottimmobilien, das sind die Fragen, die gestellt werden. Und ich konnte im Großen und Ganzen auch darauf eingehen, das, was die Stadt im Augenblick dazu leistet, da, wo die Grenzen sind, da, wo wir auch nicht weiterkommen. Aber ich habe, denke ich, den Eindruck vermitteln können, dass wir uns um die vielen Probleme, die in der Stadt da sind, auch kümmern, aber vieles eben auch Zeit in Anspruch nimmt.
1: Auch Landrat Andi Grabner sieht in Bezug auf den Landkreis Anhalt-Bitterfeld ähnliche Probleme.
3: Was oftmals angesprochen ist, Ordnung und Sauberkeit des Stadtbildes oder auch außerhalb der Stadt, das heißt auf den Waldwegen, im Wald, Müllablagerungen, illegale und so weiter. Darüber hinaus ÖPNV, eine Verbesserung dahingehend, dass mehr Rollatoren gerade auf der Stadtlinie mit eingebunden werden können bzw. mitgenommen werden können. Und das waren so die schwerwiegenden Themen eigentlich. Also ich muss sagen, wir hatten heute gut zu tun. Wir hatten keine Minute, wo kein Bürger da war. Aber so soll es ja sein. Und das ist gut. Und das zeigt uns auch, dass es ein Format ist, was wir auf alle Fälle aufrechterhalten. Wir werden schauen, dass wir in der Zukunft auch mal in den späten Nachmittag- oder Abendstunden eine entsprechende Veranstaltung durchführen, dass auch den Berufstätigen die Möglichkeit gegeben wird, dass sie Anfragen, Anliegen an uns herantragen können.
1: Das Problem der Rollatoren im öffentlichen Nahverkehr wurde auch schon in der letzten Marktsprechstunde im Oktober angesprochen. Warum dieses Thema noch nicht behoben wurde, erklärt Grabner.
3: Also wir haben gerade das Problem der ÖPNV-Busverbindungen bzw. der Möglichkeit, mehr Rollatoren in den Fahrzeugen mitzunehmen, hatten wir mit dem Unternehmen eruiert und besprochen. Dort wurde mir gesagt, das Thema ist nicht bekannt. Die wollten es jetzt nochmal explizit beobachten, und dadurch, dass der Herr auch dieses Mal wieder da war mit der gleichen Thematik, werde ich das jetzt wieder aufgreifen und schauen, dass wir das schnellstmöglich abstellen.
1: Die momentane gesamtpolitische Lage in Sachsen-Anhalt ist gereizt. Polarisierende Meinungen vor den Landtagswahlen schüren immer mehr Anfeindungen. Im Gegensatz zu diesem Trend sah Schenk den Dialog während der Marktsprechstunde jedoch äußerst positiv.
2: Nein, im Rahmen der Bürgersprechstunde haben wir einen ganz normalen Umgang. Also ich habe nicht den Eindruck, dass sich da etwas im Zuge des Wahlkampfes jetzt sozusagen, dass das eskaliert. Es ist freundlich zuvorkommend. Natürlich gibt es auch mal Menschen, die mit Nachdruck ihre Situation darstellen und auf ihre Probleme aufmerksam machen. halte das aber auch für ganz normal, wenn vielleicht eine Lösung, die angemahnt ist, immer noch nicht erreicht worden ist, dass man das vielleicht auch nicht ganz ruhig betrachtet, aber ich kann nur noch mal betonen, für diese Marktsprechstunden haben wir keine signifikanten Änderungen feststellen können, sozusagen was den Rückblick betrifft. Hoffe, dass das auch in der Vorausschau so bleiben wird.
1: Die Marktsprechstunde in Bitterfeld-Wolfen bot Bürgern einmal wieder die Möglichkeit, Probleme anzusprechen und auf Besserung zu hoffen. Mit vielen wiederkehrenden Themen ist diese zwar nicht sicher, aber der erste Schritt ist getan.
0: Aus einer Jubiläumsfeier der Symphonic Metal Band Hell's Thron entstand 2023 das Helheim Open Air. Familiär, erschwinglich und professionell organisiert. Schnell zeigte sich, im Dreiländereck Sachsen, Sachsen-Anhalt, Brandenburg fehlte ein Festival für junge und aufstrebende Rock- und Metal-Bands. Mit dem Standort Jessen an der Elster und dem gegründeten Helheim e.V. ist das Ziel klar: die regionale Musikkultur nachhaltig fördern und Nachwuchsbands eine große Bühne bieten. Nach drei erfolgreichen Ausgaben wächst das Festival stetig. Seit 2025 mit zwei Festivaltagen und starken Newcomern aus ganz Deutschland. Aktuell laufen die Planungen für das vierte Helheim Open Air am 24. und 25. Juli. Das ehrenamtliche Team besteht aus leidenschaftlichen Musikern und Helfern, die das HOA zu einem einzigartigen Treffpunkt für Fans, Bands und Partner machen wollen. Das historische Erntefest in Bernburg feiert in diesem Jahr sein 30-jähriges Bestehen. Zur Einstimmung auf das Jubiläum wurde bereits am 14. Juli auf dem Versuchsfeld 1 der Hochschule Anhalt traditionell gemäht und gebunden. Besucher konnten dabei historische Erntetechnik in Aktion erleben.
4: Wieder einmal stand das traditionelle Mähbindern in Bernburg-Schrenzfeld auf dem Programm. Am 14. Juli wurde auf einem Versuchsfeld der Hochschule Anhalt gezeigt, wie historische Erntetechnik früher funktionierte. Dabei kamen Handarbeit und das Mähbindern aus dem 20. Jahrhundert zum Einsatz. Gleichzeitig ist es ein wichtiger Schritt in den Vorbereitungen für das 30. historische Erntefest, das Ende August stattfindet.
5: Traditionell ist es immer so, dass wir also hier das Mähbindern durchführen, weil wir die Bunde benötigen für die Erntefuhre einerseits und weil wir dann natürlich auch das Stroh brauchen, um für das historische Erntefest zu dekorieren. Und ursprünglich war dieses Mähbindern, was also nach der Ernte mit der Sense folgte, also in den 30ern, in den 50er Jahren, so gedacht, dass man damals schon mit der Industrialisierung einen Fortschritt erfolgen konnte.
4: Zu Beginn der Vorführung wurde das Getreide noch mit der Sense gemäht, so wie es früher üblich war. Mit gleichmäßigen, halbkreisförmigen Bewegungen schnitt Ronald übrig die Halme ab. Damit die Sense scharf blieb, wurde die Schneide immer wieder mit einem Wetzstein nachgeschärft. Die Demonstration machte deutlich, wie viel körperliche Arbeit die Getreideernte damals erforderte und wie sehr sich die Landwirtschaft bis heute verändert hat.
5: Wir zeigen einfach, wie war es vor 60, 70, 80 Jahren. Und ich glaube, das ist für viele noch interessant, wie sich das Ganze entwickelt hat. Also von der Sense über das Mähbindern bis dann der Mähdrescher kam. Und das ist ja eine enorme Entwicklung, die, wenn man das zwar hört, 80 Jahre, aber es ist trotzdem gar nicht so lange, was sich jetzt mit den großen Mähdreschern dort entwickelt hat, wo ich ja dann auch, also wo das so weit ausgereift ist, dass ich also die Feuchte messen kann auf den modernen Mähdreschern, dass ich mir anzeigen lassen kann, wie viel ich ernte, wo ich ernte, dass ich eine App runterladen kann, wo ich dann sehe als Betriebsleiter, wo stehen meine Mähdrescher. Also diese Historie zu zeigen, diese Entwicklung zu zeigen, ich glaube, das ist für viele eine interessante Geschichte.
4: Anschließend kam der historische Mähbinder zum Einsatz, der von einem Lanz Bulldog gezogen wurde. Die Maschine schnitt das Getreide und band die Garben automatisch zusammen, bevor sie auf das Feld fielen. Frauen in historischen Kleidern sammelten die Garben anschließend ein banden sie mit einem Raffschriegel zusammen und stellten sie zu sogenannten Puppen auf. So konnte das noch leicht feuchte Stroh auf dem Feld trocknen, bevor es später auf den Erntewagen geladen wurde.

0: hat eine Klimaanlage und ist da ganz modern und mit digitaler Technik ausgestattet.
1: Der Fahrer des Mähbinders war damals jeder Witterung schutzlos ausgesetzt und schaffte lediglich rund einen Hektar Fläche pro Tag. Im Vergleich zu modernen Erntemaschinen wird deutlich, welchen technischen Fortschritt die Landwirtschaft inzwischen gemacht hat. Wer neugierig auf die historische Erntetechnik geworden ist, kann sich auf das historische Erntefest freuen. Dort gibt es auch in diesem Jahr wieder einiges zu sehen.
0: Wir haben ja auch diesmal zum historischen Erntefest noch eine Besonderheit. Wir zeigen das historische Dampfpflügen. Wir haben wieder ganz viel für Kinder im Angebot. Es ist ja nicht nur ein Fest für die Fachbesucher, sondern auch ein Fest für Familien. Wir werden, wie gesagt, dieses historische Dampfpflügen, organisieren. Wir haben aber auch wieder ganz viele Stände, ein großer Bauernmarkt, wo sehr viele Produkte angeboten werden. Und wir haben nicht nur den historischen Erntekorso, der gezeigt wird, sondern auch die Schlepperparade mit mehr als 100 Traktoren, die moderiert und vorgestellt werden.
1: Das historische Erntefest findet am 29. August von 10 bis 18 Uhr auf dem Gutshof des Internationalen Pflanzenbauzentrums in Bernburg-Strenzfeld statt. Besucher können dort erleben, wie die Getreideernte früher ablief und historische Landtechnik aus nächster Nähe entdecken.
2: Und dann noch diese Meldung. Die Salzstadt Staßfurt bereitet derzeit organisatorische Maßnahmen für den Verwaltungsbetrieb im Verwaltungshaus 1 in der Steinstraße 19 vor. Hintergrund sind die Ergebnisse einer turnusmäßigen Brandsicherheitsschau vom 23. Juni. Dabei wurden brandschutztechnische Mängel festgestellt, die teilweise kurzfristig behoben werden konnten, teilweise jedoch umfangreiche Maßnahmen erforderlich machen. Betroffen sind nach derzeitigem Stand insbesondere Bereiche des ersten und zweiten Obergeschosses. Bis zur Beseitigung dieser Mängel wird das Bauordnungsamt voraussichtlich die Nutzung einzelner Bereiche der Obergeschosse untersagen. Die Salzstadt Staßfurt bereitet sich bereits auf diese Situation vor und arbeitet an Lösungen, um den Dienstbetrieb und die Erreichbarkeit der Verwaltung weiterhin sicherzustellen. Damit sind wir am Ende unserer Freitagsausgabe der RBB Aktuellen Nachrichten. Wir blicken jetzt noch auf den Wetterbericht und gern noch auf die Meldungen aus der Region und Dessau-Roßlau. Am Samstag ab 18 Uhr haben wir unseren Wochenrückblick für Sie im Programm und am Montag ab 18 Uhr begrüßt Sie dann mein Kollege Leon Huyer an dieser Stelle. Haben Sie jetzt ein schönes Wochenende, machen Sie es gut und auf Wiedersehen.
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5: Am Samstag wird es mit bis zu 29 Grad wieder deutlich wärmer als in der vergangenen Woche. Der Himmel bleibt überwiegend stark bewölkt, es ist jedoch nicht mit Regen zu rechnen. Dazu weht ein schwacher Westwind. In den kommenden Tagen kühlt das Wetter wieder ab, wobei es am Sonntag zu leichten Regen kommen wird.

0: im heimischen Stadion den FC Eintracht Köthen. Nach dem Auftakt gegen den SV Eintracht Elster wollten die 05er ihre Leistung weiter steigen, das Zusammenspiel verbessern und die Neuzugänge noch besser in das Spielsystem von Cheftrainer Dimitrios Mitsis integrieren. Ob ihnen das jedoch gegen das Team aus der Landesklasse 4 gelingt, zeigten die nächsten 90 Minuten. Mit gewohnt viel Ballbesitz startete dann auch die Partie. Die erste Chance hatten die 05er bereits nach wenigen Minuten. Hannes Erhardt bedient Darwin Hajowski auf der linken Seite. Dieser findet jedoch keine Flankenmöglichkeit. Über ein paar Passstationen gelang der Ball zu Irwin Baumgart, der das Spielgerät in den 16er schippt. Niklas Miet mit dem Kopfball, der fliegt aber über das Tor. Dessau dominiert die Anfangsminuten und ist vor allem im Pressing intensiver. Hajowski kommt im 16er zum Abschluss, Oliver Zaumbrecher im Tor klärt aber zur Ecke. 05 bleibt aber weiter am Drücker. Ein Einwurf für die Gastgeber. Paul Wertmann mit der Flanke auf Elia Friebe, der Ball geht aber am Tor vorbei. Wie sieht es eigentlich bei den Gästen aus Köthen aus? In der 7. Minute dann dieser Abstimmungsfehler zwischen Sparfeld und Torwart Linus Rosner. Eine Lücke zum Abschließen fand die Eintracht aus Köthen jedoch nicht. Nach einigen Blocks bekommen die Dessauer die Chance zum Kontern. Diese verpufft aber nach einem Fehlpass. Köthen wird in der Folge aktiver und fordert zum ersten Mal den 05er Schlussmann Rosner. Der U19-Torwart hält aber hier ohne Probleme. Zwar sind die 05er bisher das bessere Team, jedoch belohnen sich die Schillerpack-Kicker sich nicht mit der Führung. Wir springen in die 17. Spielminute. Dessau mit dem frühen Ballgewinn und der Umschaltsituation. Im Strafraum kommt es dann zu einem Foul durch Zaunbrecher an Friebe. Der Unparteiische zeigt sofort auf den Punkt. Der Gefaulte tritt selber an und schießt sein Team zur 1:0-Führung. In der Folge sind es die Hausherren, die den Ton angeben. Zaunbrecher kann aber den knappen Rückstand bisher jedoch halten. Aber auch die Köthener Abwehr lässt nichts anbrennen. Wir springen in die 30. Spielminute. Der SV Dessau 05 im Ballbesitz. Auf der rechten Seite findet Miet den einlaufenden Friebe, der mit einem Kontakt die Führung ausbaut. 2:0. Und es kann doch so einfach sein. In der 39. Minute ist der SV Dessau 05 wieder im Ballbesitz. Niklas Miet bekommt den Ball und kann ungestört zur Abschlussposition rücken. Sein Schuss wird jedoch von Torwart Zaunbrecher abgefälscht. Den Abstauber schnappt sich dann Friebe und vollendet so seinen Hattrick. 3:0. Der SV aus Dessau schafft es in der Folge trotzdem noch, sich einige Chancen herauszuspielen. Ein Tor sollte jedoch nicht fallen. In der 44. Spielminute dann noch einmal Ecke für die 05er. Schlussendlich schafft es Irwin Baumgart, den Ball über die Linie zu drücken. Und mit der 4:0-Führung ging es dann auch erst einmal in die Halbzeitpause. Die Anfangsminuten der zweiten Spielhälfte starteten genauso dominant wie die erste. Egal ob per Standard oder aus dem Spiel heraus. Die 05er erspielten sich einige Chancen, erzielten jedoch kein Tor. In der 50. Minute sind die Köthener im Vorwärtsgang. Alex Zublowski kann jedoch auf den Torwart zurückspielen. Der Ball kommt aber ein bisschen zu kräftig und springt am Schlussmann Rosener vorbei in das 05er Tor. Und plötzlich steht es 4:1. Die Köthener werden jetzt immer stärker und können sich einige Chancen erarbeiten. Mit einem Tor belohnen sie sich jedoch nicht. Aber auch die 05er versuchten, den alten Torabstand wiederherzustellen, schafften es aber nicht, ein Tor zu erzielen. Auch in der zweiten Spielhälfte gab es eine Vielzahl an Chancen für die Dessauer. Aber auch nach Einwechslungen von frischen Spielern schaffte es der SV Dessau 05 nicht, ein Tor zu erzielen. Und so bewahrheitete sich in der 88. Spielminute eine alte Fußballfloskel. Wer die Tore vorne nicht macht, kriegt sie hinten rein. Mit einem saftigen Schuss besiegelte Jakub Nowakowski das Spiel mit einem Endstand von 4:2. Im Nachgang gab uns Cheftrainer Dimitrios Mitsis seine Analyse zum Spiel.
1: Ja, ich muss ehrlich sagen, für mich in die Testspiele, das geht nicht an das Ergebnis, das geht mehr an Leistung. Und obwohl erste Halbzeit geht in Ordnung, wir haben Chancen, wir machen Tore. Mit zweiter Halbzeit, ich bin sehr, sehr enttäuscht. Nicht weil die Tore hat gefehlt, aber mit unserer Mentalität. Da hat etwas gefehlt. Das ist nicht unser Anspruch. Und ja, wir haben von Qualität einen guten Kader und viele Spieler. Und in diesem Testspiel ich erwarte von den Jungs zu zeigen, wie viel sie wollen spielen. Und das zweite Halbzeit, das hat gefehlt.
0: Welche Ziele sich die 05er für die neue Saison gesetzt haben, wollen sie erst nach der abgeschlossenen Vorbereitung bekannt geben.
1: Für mich persönlich, das ist immer mein Anspruch. Deswegen arbeiten wir sehr, sehr hart und wir haben viel trainiert. Aber bevor wir Ziele spielen, wir müssen hart arbeiten. Und jetzt in dieser Vorbereitung, ich will mehr sehen, bevor wir Oberziele. Klar, wir waren Zweite und wir wollen nicht schlechter werden.
0: Kaum ist das Testspiel gegen den FC Eintracht Köthen abgeschlossen, richtet sich der Blick bereits auf die nächsten Aufgaben. Am 25. Juli empfängt der SV Dessau 05 im heimischen Schillerpark den Leipziger SC, ehe nur ein Tag später der Burger BC zum nächsten Härtetest wartet. Bis zum Start der Verbandsligasaison bleibt damit nicht mehr viel Zeit. Am 8. August bestreiten die 05er ihr erstes Pflichtheimspiel und empfangen den SV 1890 Westerhausen.
2: Die Hochschule Anhalt lud erneut zur Dessau Design Show ein. Am Freitag, dem 17. Juli von 13 bis 18 Uhr und am Samstag, dem 18. Juli von 10 bis 16 Uhr öffnete der Campus Dessau seine Türen für Besucher.
3: Früher hieß es Tag der offenen Tür, Hochschulfest. Und gestern am Freitag waren alle Fachbereiche involviert am Standort. Wir haben hier auch Architektur und Facility Management. Und die Designer machen aber an zwei Tagen, weil wir halt sehr viele Projekte visuell aufgearbeitet haben. Und da reicht ein Tag nicht aus, um das alles einmal gesehen zu haben.
2: Mit der Eröffnung des Campusfestes am Freitag verwandelte sich das Hochschulgelände in eine Informations- und Erlebnismeile. Workshops und Mitmachaktionen boten zahlreiche Gelegenheiten zum Austausch. Führungen über den Campus ermöglichten Einblicke in Ateliers, Labore und Werkstätten der verschiedenen Fachbereiche. Bei der Dessau Design Show zeigten die Studierenden, woran sie im vergangenen Semester gearbeitet haben. Dabei stellten sie ihre Projekte vor und kamen mit den Besuchern ins Gespräch.
4: Im ersten und zweiten Semester machen wir halt so verschiedene Grundlagen. Deswegen haben wir so ganz paar Kurse, wo wir was ausstellen. Halt kleinere Projekte, größere Projekte. Hier eben zum Beispiel die VR-Welten, die wir gezeichnet haben. In Verbindung mit den großen Pappgestalten, die wir da in dem anderen Raum gemacht haben. Das war halt so Visu und Keks. Und dann haben wir noch drei andere Grundlagenkurse. Einmal so 4D. Einmal 2D, das sind dann so Weihnachtskarten geworden. In 4D haben wir eben so Animationen gemacht oder halt viel digital auf jeden Fall auch. Genau. Und dann haben wir noch Theoriegrundlagen. Da haben wir so Gigamaps gemacht und so verschiedene Ausarbeitungen von Kulturtechnik als Thema.
2: Im gesamten Hochschulgebäude gab es viel zu entdecken. Jeder Raum bot neue Eindrücke und kreative Ideen. Neben Ausstellungen und Präsentationen erwarteten die Besucher einen Designshop, Rundgänge sowie zahlreiche Mitmachaktionen. Besonders die große künstlerische Freiheit bei den Projekten begeistert die Studierenden immer wieder.
4: Integriertes Design heißt ja, man ist nicht festgelegt, es ist nicht nur Produktdesign, es ist nicht nur Modedesign, sondern wir machen halt alles Mögliche, Grafikdesign, was auch immer, Kommunikationsdesign und eben auch noch ein bisschen ein paar künstlerische Aspekte sind mit dabei. Und es gefällt mir halt voll gut, wenn man einfach in jeden Bereich mal so reinschaut und halt in den nächsten Semestern kann man sich dann eben überlegen, hey, was interessiert mich denn mehr? Und das wählt man dann eben als so Module. Und ja, das ist einfach, man hat so voll viele, ja, verschiedene Experiences irgendwie, das ist total schön.
2: Zwar war das jeweilige Thema der Aufgaben vorgegeben, doch die Umsetzung fiel bei jedem Projekt unterschiedlich aus. Jeder konnte die eigene Interpretation verwirklichen. Diese kreative Freiheit zahlte sich aus, denn auch die Professoren zeigten sich zufrieden mit den Ergebnissen.
3: Wir haben diesmal in den Grundlagen sehr tolle VR-Ergebnisse erzielt, weil wir den Fokus mehr dann am Ende auf die Erstellung von Wesen und Welten konzentriert haben. Und wir können das dann, der Zuschauer kann das jetzt live erleben hier im Holodeck. Da kann man mit 8 Personen gleichzeitig diese Welten besuchen, sich gegenseitig sehen und dann zusammen in der Welt kommunizieren und sich halt Objekte, Designobjekte anschauen.
2: Ein grünes Klebeband führte die Besucher durch das gesamte Hochschulgebäude. Ob Upcycling-Challenges, die Gestaltung eines Magazins zum Thema Kaufhaus Zeek oder 3D-Skulpturen, die Bandbreite der Projekte war groß. Ein zentraler Bestandteil der Dessau Designschau ist jedes Jahr der Austausch zwischen Professoren, Studierenden sowie Studieninteressierten.
3: Deswegen machen wir es ja auch, dass dann sozusagen Interessierte auch hier einen Einblick bekommen, wie das funktioniert, was sie erwartet. Sie können die Studierenden fragen, wie sie das sehen, wie das Leben hier in Dessau ist. Und wir sind ein sehr kleiner Campus und wir sind der kleinste Fachbereich in der Hochschule Anhalt. Das hat auch den Vorteil, dass wir uns alle kennen. Wir sind also eher wie ein familiärer Kontext hier. Und bei uns sind Studenten wirklich, wir kennen es persönlich mit dem Namen und nicht wie in anderen Universitäten, wo man bloß eine Nummer ist von Tausenden.
2: Viele Studieninteressierte konnten einen Einblick in das Studium und den Campusalltag gewinnen. Die nächste Dessau Designschau findet das nächste Mal im Februar statt.

Kaum hat die Vorbereitung auf die neue Fußballsaison begonnen, stand für den SV Dessau 05 bereits das zweite Testspiel auf dem Programm. Am 22. Juli empfingen die Schillerparkicker

Es ist Freitag und damit herzlich willkommen zur letzten RBB-Aktuellausgabe in dieser Woche. Die Häufung von Magen-Darm-Infektionen auf dem Gelände des Wohlfestivals vergangene Woche hat sich nach Angaben der Verantwortlichen auf Mitglieder der Aufbaucrew beschränkt. Das teilten Gräfenhainichens Bürgermeister Enrico Schilling und der Veranstalter übereinstimmend mit. Das Gesundheitsamt des Landkreises hatte am Freitag vergangener Woche über einen Ausbruch des Norovirus auf dem Festivalgelände in Ferropolis informiert. Demnach seien rund 60 Menschen erkrankt. Als Reaktion leitete die Behörde Hygienemaßnahmen ein, darunter die Bereitstellung zusätzlicher Desinfektionsmittel. Zudem wurden nach

0: Angaben des Gesundheitsamtes teilweise Hygienemängel festgestellt. Ein Abbruch des queeren Festivals stand trotz des Ausbruchs jedoch nicht zur Debatte. Ob Schlaglöcher, Nahverkehr oder Verwaltungsfragen, viele Menschen wünschen sich einen direkten Draht zu den Verantwortlichen. In Bitterfeld-Wolfen gibt es dafür ein besonderes Format, nämlich die Marktsprechstunde. Dort stehen Oberbürgermeister Armin Schenk und Landrat Andi Grabner den Bürgern persönlich Rede und Antwort. Doch welche Themen stehen denn im Mittelpunkt?
1: Probleme mit Landkreis oder Stadt gibt es überall. Doch wie kann man sich Gehör verschaffen? Eine Möglichkeit haben in Bitterfeld-Wolfen Oberbürgermeister Armin Schenk und Landrat Andi Grabner ins Leben gerufen. Die Marktsprechstunde.
2: Also wir haben ja da schon in gewisser Weise eine Tradition, dass wir die Bürgersprechstunden, die gemeinsame Landrat des Landkreises Anhalt-Bitterfeld und der Oberbürgermeister der Stadt Bitterfeld-Wolfen auf den Marktplätzen in der Stadt durchführen. Wir waren vergangene Woche in Wolfen-Nord, sind heute hier auf dem Marktplatz in Bitterfeld und bieten natürlich unkompliziert an, mit uns ins Gespräch zu kommen, und davon wird auch rege Gebrauch gemacht.
1: Die Bürgersprechstunde vom 15. Juli soll den Kontakt vereinfachen und über Probleme aufklären, die noch nicht bei Stadt und Kreis angekommen sind.
2: Naja, die Hauptthemen sind immer Ordnung und Sauberkeit in der Stadt. Die Hauptthemen sind genauso Wege, Plätze, Straßen, der Zustand, insbesondere für ältere Menschen. Die Fragen richten sich im besonderen Bitterfeld zum großen Teich, Schrottimmobilien. Das sind die Fragen, die gestellt werden. Und ich konnte im Großen und Ganzen auch darauf eingehen, das, was die Stadt im Augenblick dazu leistet, da, wo die Grenzen sind, da, wo wir auch nicht weiterkommen. Aber ich habe, denke ich, den Eindruck vermitteln können, dass wir uns um die vielen Probleme, die in der Stadt da sind, auch kümmern, aber vieles eben auch Zeit in Anspruch nimmt.
1: Auch Landrat Andi Grabner sieht in Bezug auf den Landkreis Anhalt-Bitterfeld ähnliche Probleme.
3: Was oftmals angesprochen ist, Ordnung und Sauberkeit des Stadtbildes oder auch außerhalb der Stadt, das heißt auf den Waldwegen, im Wald, Müllablagerungen, illegale und so weiter. Darüber hinaus ÖPNV, eine Verbesserung dahingehend, dass mehr Rollatoren gerade auf der Stadtlinie mit eingebunden werden können bzw. mitgenommen werden können. Und das waren so die schwerwiegenden Themen eigentlich. Also ich muss sagen, wir hatten heute gut zu tun. Wir hatten keine Minute, wo kein Bürger da war. Aber so soll es ja sein. Und das ist gut, und das zeigt uns auch, dass es ein Format ist, was wir auf alle Fälle aufrechterhalten. Wir werden schauen, dass wir in der Zukunft auch mal in den späten Nachmittag- oder Abendstunden eine entsprechende Veranstaltung durchführen, dass auch den Berufstätigen die Möglichkeit gegeben wird, dass sie Anfragen, Anliegen an uns herantragen können.
1: Das Problem der Rollatoren im öffentlichen Nahverkehr wurde auch schon in der letzten Marktsprechstunde im Oktober angesprochen. Warum dieses Thema noch nicht behoben wurde, erklärt Grabner.
3: Also wir haben gerade das Problem der ÖPNV-Busverbindungen bzw. der Möglichkeit, mehr Rollatoren in den Fahrzeugen mitzunehmen, hatten wir mit dem Unternehmen eruiert und besprochen. Dort wurde mir gesagt, das Thema ist nicht bekannt. Die wollten es jetzt nochmal explizit beobachten, und dadurch, dass der Herr auch dieses Mal wieder da war mit der gleichen Thematik, werde ich das jetzt wieder aufgreifen und schauen, dass wir das schnellstmöglich abstellen.
1: Die momentane gesamtpolitische Lage in Sachsen-Anhalt ist gereizt. Polarisierende Meinungen vor den Landtagswahlen schüren immer mehr Anfeindungen. Im Gegensatz zu diesem Trend sah Schenk den Dialog während der Marktsprechstunde jedoch äußerst positiv.
2: Nein, im Rahmen der Bürgersprechstunde haben wir einen ganz normalen Umgang. Also ich habe nicht den Eindruck, dass sich da etwas im Zuge des Wahlkampfes jetzt sozusagen, dass das eskaliert. Es ist freundlich zuvorkommend. Natürlich gibt es auch mal Menschen, die mit Nachdruck ihre Situation darstellen und auf ihre Probleme aufmerksam machen. Halte das aber auch für ganz normal, wenn vielleicht eine Lösung, die angemahnt ist, immer noch nicht erreicht worden ist, dass man das vielleicht auch nicht ganz ruhig betrachtet. Aber ich kann nur noch mal betonen, für diese Marktsprechstunden haben wir keine signifikanten Änderungen feststellen können, sozusagen was den Rückblick betrifft. Hoffe, dass das auch in der Vorausschau so bleiben wird.
1: Die Marktsprechstunde in Bitterfeld-Wolfen bot Bürgern einmal wieder die Möglichkeit, Probleme anzusprechen und auf Besserung zu hoffen. Mit vielen wiederkehrenden Themen ist diese zwar nicht sicher, aber der erste Schritt ist getan.
0: Aus einer Jubiläumsfeier der Symphonic Metal Band Hailstone entstand 2023 das Helheim Open Air. Familiär, erschwinglich und professionell organisiert. Schnell zeigte sich, im Dreiländereck Sachsen, Sachsen-Anhalt, Brandenburg fehlte ein Festival für junge und aufstrebende Rock- und Metal-Bands. Mit dem Standort Jessen an der Elster und dem gegründeten Helheim e.V. ist das Ziel klar: die regionale Musikkultur nachhaltig fördern und Nachwuchsbands eine große Bühne bieten. Nach drei erfolgreichen Ausgaben wächst das Festival stetig. Seit 2025 mit zwei Festivaltagen und starken Newcomern aus ganz Deutschland. Aktuell laufen die Planungen für das vierte Helheim Open Air am 24. und 25. Juli. Das ehrenamtliche Team besteht aus leidenschaftlichen Musikern und Helfern, die das HOA zu einem einzigartigen Treffpunkt für Fans, Bands und Partner machen wollen. Das historische Erntefest in Bernburg feiert in diesem Jahr sein 30-jähriges Bestehen. Zur Einstimmung auf das Jubiläum wurde bereits am 14. Juli auf dem Versuchsfeld 1 der Hochschule Anhalt traditionell gemäht und gebunden. Besucher konnten dabei historische Erntetechnik in Aktion erleben.
4: Wieder einmal stand das traditionelle Mähbindern in Bernburg-Strenzfeld auf dem Programm. Am 14. Juli wurde auf einem Versuchsfeld der Hochschule Anhalt gezeigt, wie historische Erntetechnik früher funktionierte. Dabei kamen Handarbeit und das Mähbindern aus dem 20. Jahrhundert zum Einsatz. Gleichzeitig ist es ein wichtiger Schritt in den Vorbereitungen für das 30. historische Erntefest, das Ende August stattfindet.
5: Traditionell ist es immer so, dass wir also hier das Mähbindern durchführen, weil wir die Bunde benötigen für die Erntefuhre einerseits und weil wir dann natürlich auch das Stroh brauchen, um für das historische Erntefest zu dekorieren. Und ursprünglich war dieses Mähbindern, was also nach der Ernte mit der Sense folgte, also in den 30ern, in den 50er Jahren, so gedacht, dass man damals schon mit der Industrialisierung einen Fortschritt erfolgen konnte.
4: Zu Beginn der Vorführung wurde das Getreide noch mit der Sense gemäht, so wie es früher üblich war. Mit gleichmäßigen, halbkreisförmigen Bewegungen schnitt Ronald übrig die Halme ab. Damit die Sense scharf blieb, wurde die Schneide immer wieder mit einem Wetzstein nachgeschärft. Die Demonstration machte deutlich, wie viel körperliche Arbeit die Getreideernte damals erforderte und wie sehr sich die Landwirtschaft bis heute verändert hat.
5: Wir zeigen einfach, wie war es vor 60, 70, 80 Jahren. Und ich glaube, das ist für viele noch interessant, wie sich das Ganze entwickelt hat. Also von der Sense über das Mähbindern bis dann der Mähdrescher kam. Und das ist ja eine enorme Entwicklung, die, wenn man das zwar hört, 80 Jahre, aber es ist trotzdem gar nicht so lange, was sich jetzt mit den großen Mähdreschern dort entwickelt hat, wo ich ja dann auch, also wo das so weit ausgereift ist, dass ich also die Feuchte messen kann auf den modernen Mähdreschern, dass ich mir anzeigen lassen kann, wie viel ich ernte, wo ich ernte, dass ich eine App runterladen kann, wo ich dann sehe als Betriebsleiter, wo stehen meine Mähdrescher. Also diese Historie zu zeigen, diese Entwicklung zu zeigen, ich glaube, das ist für viele eine interessante Geschichte.
4: Anschließend kam der historische Mähbinder zum Einsatz, der von einem Lanz Bulldog gezogen wurde. Die Maschine schnitt das Getreide und band die Garben automatisch zusammen, bevor sie auf das Feld fielen. Frauen in historischen Kleidern sammelten die Garben anschließend ein, banden sie mit einem Raffschriegel zusammen und stellten sie zu sogenannten Puppen auf. So konnte das noch leicht feuchte Stroh auf dem Feld trocknen, bevor es später auf den Erntewagen geladen wurde. Das Mähbindern ist zwar auch heute noch beeindruckend anzusehen, zeigt aber vor allem, wie arbeitsintensiv die Ernte früher war.
5: Es dauert viel, viel länger. Es ist unheimlich viel Handarbeit. Ja, man erntet natürlich auch weniger, weil man hat eine Unmenge an Ausfallgetreide, das, was heute also nicht mehr gegeben ist. Die Mähdrescher heute sind viel schneller, viel flexibler, können also ganz, ganz viel ernten und sind natürlich auch für die für den Arbeitsschutz, für die Arbeitssicherheit viel besser und für die Arbeitsbedingungen insbesondere. Also jeder Mähdrescher hat eine Klimaanlage und ist da ganz modern und mit digitaler Technik ausgestattet.
4: Der Fahrer des Mähbinders war damals jeder Witterung schutzlos ausgesetzt und schaffte lediglich rund einen Hektar Fläche pro Tag. Im Vergleich zu modernen Erntemaschinen wird deutlich, welchen technischen Fortschritt die Landwirtschaft inzwischen gemacht hat. Wer neugierig auf die historische Erntetechnik geworden ist, kann sich auf das historische Erntefest freuen. Dort gibt es auch in diesem Jahr wieder einiges zu sehen.
5: Wir haben ja auch diesmal zum historischen Erntefest noch eine Besonderheit. Wir zeigen das historische Dampfpflügen. Wir haben wieder ganz viel für Kinder im Angebot. Es ist ja nicht nur ein Fest für die Fachbesucher, sondern auch ein Fest für Familien. Wir werden, wie gesagt, dieses historische Dampfpflügen organisieren. Wir haben aber auch wieder ganz viele Stände, ein großer Bauernmarkt, wo sehr viele Produkte angeboten werden. Und wir haben nicht nur den historischen Erntekorso, der gezeigt wird, sondern auch die Schlepperparade mit mehr als 100 Traktoren, die moderiert und vorgestellt werden.
4: Das historische Erntefest findet am 29. August von 10 bis 18 Uhr auf dem Gutshof des Internationalen Pflanzenbauzentrums in Bernburg-Strenzfeld statt. Besucher können dort erleben, wie die Getreideernte früher ablief und historische Landtechnik aus nächster Nähe entdecken.
0: Und dann noch diese Meldung. Die Salzstadt Staßfurt bereitet derzeit organisatorische Maßnahmen für den Verwaltungsbetrieb im Verwaltungshaus 1 in der Steinstraße 19 vor. Hintergrund sind die Ergebnisse einer turnusmäßigen Brandsicherheitsschau vom 23. Juni. Dabei wurden brandschutztechnische Mängel festgestellt, die teilweise kurzfristig behoben werden konnten, teilweise jedoch umfangreiche Maßnahmen erforderlich machen. Betroffen sind nach derzeitigem Stand insbesondere Bereiche des ersten und zweiten Obergeschosses. Bis zur Beseitigung dieser Mängel wird das Bauordnungsamt voraussichtlich die Nutzung einzelner Bereiche der Obergeschosse untersagen. Die Salzstadt Staßfurt bereitet sich bereits auf diese Situation vor und arbeitet an Lösungen, um den Dienstbetrieb und die Erreichbarkeit der Verwaltung weiterhin sicherzustellen. Damit sind wir am Ende unserer Freitagsausgabe der RBB Aktuellen Nachrichten. Wir blicken jetzt noch auf den Wetterbericht und gern noch auf die Meldungen aus der Region und Dessau-Roßlau. Am Samstag ab 18 Uhr haben wir unseren Wochenrückblick für Sie im Programm und am Montag ab 18 Uhr begrüßt Sie dann mein Kollege Leon Huyer an dieser Stelle. Haben Sie jetzt ein schönes Wochenende, machen Sie es gut und auf Wiedersehen.
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1: Am Samstag wird es mit bis zu 29 Grad wieder deutlich wärmer als in der vergangenen Woche. Der Himmel bleibt überwiegend stark bewölkt, es ist jedoch nicht mit Regen zu rechnen. Dazu weht ein schwacher Westwind. In den kommenden Tagen kühlt das Wetter wieder ab, wobei es am Sonntag zu leichten Regen kommen wird.

Kaum hat die Vorbereitung auf die neue Fußballsaison begonnen, stand für den SV Dessau 05 bereits das zweite Testspiel auf dem Programm. Am 22. Juli empfingen die Schillerparkkicker im heimischen Stadion den FC Eintracht Köthen. Nach dem Auftakt gegen den SV Eintracht Elster wollten die 05er ihre Leistung weiter steigen, das Zusammenspiel verbessern und die Neuzugänge noch besser in das Spielsystem von Cheftrainer Dimitrios Mitsis integrieren. Ob ihnen das jedoch gegen das Team aus der Landesklasse 4 gelingt, zeigten die nächsten 90 Minuten. Mit gewohnt viel Ballbesitz startete dann auch die Partie. Die erste Chance hatten die 05er bereits nach wenigen Minuten. Hannes Erhardt bedient Darwin Hajowski auf der linken Seite. Dieser findet jedoch keine Flankenmöglichkeit. Über ein paar Passstationen gelang der Ball zu Irwin Baumgart, der das Spielgerät in den 16er schippt. Niklas Miet mit dem Kopfball, der fliegt aber über das Tor. Dessau dominiert die Anfangsminuten und ist vor allem im Pressing intensiver. Hajowski kommt im 16er zum Abschluss, Oliver Zaumbrecher im Tor klärt aber zur Ecke. 05 bleibt aber weiter am Drücker. Ein Einwurf für die Gastgeber. Paul Wertmann mit der Flanke auf Elia Friebe. Der Ball geht aber am Tor vorbei. Wie sieht es eigentlich bei den Gästen aus Köthen aus? In der 7. Minute dann dieser Abstimmungsfehler zwischen Sparfeld und Torwart Linus Rosner. Eine Lücke zum Abschließen fand die Eintracht aus Köthen jedoch nicht. Nach einigen Blocks bekommen die Dessauer die Chance zum Kontern. Diese verpufft aber nach einem Fehlpass. Köthen wird in der Folge aktiver und fordert zum ersten Mal den 05er Schlussmann Rosner. Der U19-Torwart hält aber hier ohne Probleme. Zwar sind die 05er bisher das bessere Team, jedoch belohnen sich die Schillerparkkicker sich nicht mit der Führung. Wir springen in die 17. Spielminute. Dessau mit dem frühen Ballgewinn und der Umschaltsituation. Im Strafraum kommt es dann zu einem Foul durch Zaunbrecher an Friebe. Der Unparteiische zeigt sofort auf den Punkt. Der Gefaulte tritt selber an und schießt sein Team zur 1:0-Führung. In der Folge sind es die Hausherren, die den Ton angeben. Zaunbrecher kann aber den knappen Rückstand bisher jedoch halten. Aber auch die Köthener Abwehr lässt nichts anbrennen. Wir springen in die 30. Spielminute. Der SV Dessau 05 im Ballbesitz. Auf der rechten Seite findet Miet den einlaufenden Friebe, der mit einem Kontakt die Führung ausbaut. 2:0. Und es kann doch so einfach sein. In der 39. Minute ist der SV Dessau 05 wieder im Ballbesitz. Niklas Miet bekommt den Ball und kann ungestört zur Abschlussposition rücken. Sein Schuss wird jedoch von Torwart Zaunbrecher abgefälscht. Den Abstauber schnappt sich dann Friebe und vollendet so seinen Hattrick 3:0. Der SV aus Dessau schafft es in der Folge trotzdem noch, sich einige Chancen herauszuspielen. Ein Tor sollte jedoch nicht fallen. In der 44. Spielminute dann noch einmal Ecke für die 05er. Schlussendlich schafft es Irwin Baumgart, den Ball über die Linie zu drücken. Und mit der 4:0-Führung ging es dann auch erst einmal in die Halbzeitpause. Die Anfangsminuten der zweiten Spielhälfte starteten genauso dominant wie die erste. Egal ob per Standard oder aus dem Spiel heraus. Die 05er erspielten sich einige Chancen, erzielten jedoch kein Tor. In der 50. Minute sind die Köthener im Vorwärtsgang. Alex Zublowski kann jedoch auf den Torwart zurückspielen. Der Ball kommt aber ein bisschen zu kräftig und springt am Schlussmann Rosener vorbei in das 05er Tor.
Und plötzlich steht es 4:1. Die Köthner werden jetzt immer stärker und können sich einige Chancen erarbeiten. Mit einem Tor belohnen sie sich jedoch nicht.

0: Aber auch die 05er versuchten, den alten Torabstand wiederherzustellen, schafften es aber nicht, ein Tor zu erzielen. Auch in der zweiten Spielhälfte gab es eine Vielzahl an Chancen für die Dessauer. Aber auch nach Einwechslungen von frischen Spielern schaffte es der SV Dessau 05 nicht, ein Tor zu erzielen. Und so bewahrheitete sich in der 88. Spielminute eine alte Fußballfloskel. Wer die Tore vorne nicht macht, kriegt sie hinten rein. Mit einem saftigen Schuss besiegelte Jakub Nowakowski das Spiel mit einem Endstand von 4:2. Im Nachgang gab uns Cheftrainer Dimitrios Mitsis seine Analyse zum Spiel.
1: Ja, ich muss ehrlich sagen, für mich in die Testspiele, das geht nicht an das Ergebnis, das geht mehr an Leistung. Und obwohl erste Halbzeit geht in Ordnung, wir haben Chancen, wir machen Tore. Mit zweiter Halbzeit, ich bin sehr, sehr enttäuscht. Nicht weil die Tore hat gefehlt, aber mit unserer Mentalität, da hat etwas gefehlt. Das ist nicht unser Anspruch. Und ja, wir haben von Qualität einen guten Kader und viele Spieler. Und in diesem Testspiel, ich erwarte von den Jungs zu zeigen, wie viel sie wollen spielen. Und in der zweiten Halbzeit, das hat gefehlt.
0: Welche Ziele sich die 05er für die neue Saison gesetzt haben, wollen sie erst nach der abgeschlossenen Vorbereitung bekannt geben.
1: Für mich persönlich, das ist immer mein Anspruch. Deswegen arbeiten wir sehr, sehr hart und wir haben viel trainiert. Aber bevor wir über Ziele spielen, wir müssen hart arbeiten. Und jetzt in dieser Vorbereitung, ich will mehr sehen, bevor wir über Ziele. Klar, wir waren Zweite und wir wollen nicht schlechter werden.
0: Kaum ist das Testspiel gegen den FC Eintracht Köthen abgeschlossen, richtet sich der Blick bereits auf die nächsten Aufgaben. Am 25. Juli empfängt der SV Dessau 05 im heimischen Schillerpark den Leipziger SC, ehe nur ein Tag später der Burger BC zum nächsten Härtetest wartet. Bis zum Start der Verbandsligasaison bleibt damit nicht mehr viel Zeit. Am 8. August bestreiten die 05er ihr erstes Pflichtheimspiel und empfangen den SV 1890 Westerhausen.
2: Die Hochschule Anhalt lud erneut zur Dessau Design Show ein. Am Freitag, dem 17. Juli von 13 bis 18 Uhr und am Samstag, dem 18. Juli von 10 bis 16 Uhr, öffnete der Campus Dessau seine Türen für Besucher.
3: Früher hieß es Tag der offenen Tür, Hochschulfest. Und gestern am Freitag waren alle Fachbereiche involviert am Standort. Die haben hier auch Architektur und Facility Management. Und die Designer machen aber an zwei Tagen, weil wir halt sehr viele Projekte visuell aufgearbeitet haben. Und da reicht ein Tag nicht aus, um das alles einmal gesehen zu haben.
2: Mit der Eröffnung des Campusfestes am Freitag verwandelte sich das Hochschulgelände in eine Informations- und Erlebnismeile. Workshops und Mitmachaktionen boten zahlreiche Gelegenheiten zum Austausch. Führungen über den Campus ermöglichten Einblicke in Ateliers, Labore und Werkstätten der verschiedenen Fachbereiche. Bei der Dessau Design Show zeigten die Studierenden, woran sie im vergangenen Semester gearbeitet haben. Dabei stellten sie ihre Projekte vor und kamen mit den Besuchern ins Gespräch.
4: Im ersten und zweiten Semester machen wir halt so verschiedene Grundlagen. Deswegen haben wir so ganz paar Kurse, wo wir was ausstellen. Halt kleinere Projekte, größere Projekte. Hier eben zum Beispiel die VR-Welten, die wir gezeichnet haben. In Verbindung mit den großen Pappgestalten, die wir da in dem anderen Raum gemacht haben. Das war halt so Visu und Keks. Und dann haben wir noch drei andere Grundlagenkurse. Einmal so 4D. Einmal 2D, das sind dann so Weihnachtskarten geworden. In 4D haben wir eben so Animationen gemacht oder halt viel digital auf jeden Fall auch. Genau. Und dann haben wir noch Theoriegrundlagen. Da haben wir so Gigamaps gemacht und so verschiedene Ausarbeitungen von Kulturtechnik als Thema.
2: Im gesamten Hochschulgebäude gab es viel zu entdecken. Jeder Raum bot neue Eindrücke und kreative Ideen. Neben Ausstellungen und Präsentationen erwarteten die Besucher einen Designshop, Rundgänge sowie zahlreiche Mitmachaktionen. Besonders die große künstlerische Freiheit bei den Projekten begeistert die Studierenden immer wieder.
4: Integriertes Design heißt ja, man ist nicht festgelegt, es ist nicht nur Produktdesign, es ist nicht nur Modedesign, sondern wir machen halt alles Mögliche, Grafikdesign, was auch immer, Kommunikationsdesign und eben auch noch ein bisschen ein paar künstlerische Aspekte sind mit dabei. Und es gefällt mir halt voll gut, wenn man einfach in jeden Bereich mal so reinschaut und halt in den nächsten Semestern kann man sich dann eben überlegen, hey, was interessiert mich denn mehr? Und das wählt man dann eben als so Module. Und ja, das ist einfach, man hat so voll viele, ja, verschiedene Experiences irgendwie, das ist total schön.
2: Zwar war das jeweilige Thema der Aufgaben vorgegeben, doch die Umsetzung fiel bei jedem Projekt unterschiedlich aus. Jeder konnte die eigene Interpretation verwirklichen. Diese kreative Freiheit zahlte sich aus, denn auch die Professoren zeigten sich zufrieden mit den Ergebnissen.
3: Wir haben diesmal in den Grundlagen sehr tolle VR-Ergebnisse erzielt, weil wir den Fokus mehr dann am Ende auf die Erstellung von Wesen und Welten konzentriert haben. Und der Zuschauer kann das jetzt live erleben hier im Holodeck. Da kann man mit 8 Personen gleichzeitig diese Welten besuchen, sich gegenseitig sehen und dann zusammen in der Welt kommunizieren und sich halt Objekte, Designobjekte anschauen.
2: Ein grünes Klebeband führte die Besucher durch das gesamte Hochschulgebäude. Ob Upcycling-Challenges, die Gestaltung eines Magazins zum Thema Kaufhaus Zeek oder 3D-Skulpturen, die Bandbreite der Projekte war groß. Ein zentraler Bestandteil der Dessau Designschau ist jedes Jahr der Austausch zwischen Professoren, Studierenden sowie Studieninteressierten.
3: Deswegen machen wir es ja auch, dass dann sozusagen Interessierte auch hier einen Einblick bekommen, wie das funktioniert, was sie erwartet. Sie können die Studierenden fragen, wie sie das sehen, wie das Leben hier in Dessau ist. Und wir sind ein sehr kleiner Campus und wir sind der kleinste Fachbereich in der Hochschule Anhalt. Das hat auch den Vorteil, dass wir uns alle kennen. Wir sind also eher wie ein familiärer Kontext hier. Und bei uns sind Studenten wirklich, wir kennen es persönlich mit dem Namen und nicht wie in anderen Universitäten, wo man bloß eine Nummer ist von Tausenden.
2: Viele Studieninteressierte konnten einen Einblick in das Studium und den Campusalltag gewinnen. Die nächste Dessau Designschau findet das nächste Mal im Februar statt.

Es ist Freitag und damit herzlich willkommen zur letzten RBB-Aktuellausgabe in dieser Woche. Die Häufung von Magen-Darm-Infektionen auf dem Gelände des Wohlfestivals vergangene Woche hat sich nach Angaben der Verantwortlichen auf Mitglieder der Aufbaucrew beschränkt. Das teilten Gräfenhainichens Bürgermeister Enrico Schilling und der Veranstalter übereinstimmend mit. Das Gesundheitsamt des Landkreises hatte am Freitag vergangener Woche über einen Ausbruch des Norovirus auf dem Festivalgelände in Ferropolis informiert. Demnach seien rund 60 Menschen erkrankt. Als Reaktion leitete die Behörde Hygienemaßnahmen ein, darunter die Bereitstellung zusätzlicher Desinfektionsmittel. Zudem wurden nach

0: Angaben des Gesundheitsamtes teilweise Hygienemängel festgestellt. Ein Abbruch des queeren Festivals stand trotz des Ausbruchs jedoch nicht zur Debatte. Ob Schlaglöcher, Nahverkehr oder Verwaltungsfragen. Viele Menschen wünschen sich einen direkten Draht zu den Verantwortlichen. In Bitterfeld-Wolfen gibt es dafür ein besonderes Format, nämlich die Marktsprechstunde. Dort stehen Oberbürgermeister Armin Schenk und Landrat Andi Grabner den Bürgern persönlich Rede und Antwort. Doch welche Themen stehen denn im Mittelpunkt?
1: Probleme mit Landkreis oder Stadt gibt es überall. Doch wie kann man sich Gehör verschaffen? Eine Möglichkeit haben in Bitterfeld-Wolfen Oberbürgermeister Armin Schenk und Landrat Andi Grabner ins Leben gerufen. Die Marktsprechstunde.
2: Also wir haben ja da schon in gewisser Weise eine Tradition, dass wir die Bürgersprechstunden, die gemeinsame Landrat des Landkreises Anhalt-Bitterfeld und der Oberbürgermeister der Stadt Bitterfeld-Wolfen auf den Marktplätzen in der Stadt durchführen. Wir waren vergangene Woche in Wolfen-Nord, sind heute hier auf dem Marktplatz in Bitterfeld und bieten natürlich unkompliziert an, mit uns ins Gespräch zu kommen, und davon wird auch rege Gebrauch gemacht.
1: Die Bürgersprechstunde vom 15. Juli soll den Kontakt vereinfachen und über Probleme aufklären, die noch nicht bei Stadt und Kreis angekommen sind.
2: Naja, die Hauptthemen sind immer Ordnung und Sauberkeit in der Stadt. Die Hauptthemen sind genauso Wege, Plätze, Straßen, der Zustand, insbesondere für ältere Menschen. Die Fragen richten sich im besonderen Bitterfeld zum großen Teich. Schrottimmobilien, das sind die Fragen, die gestellt werden. Und ich konnte im Großen und Ganzen auch darauf eingehen, das, was die Stadt im Augenblick dazu leistet, da, wo die Grenzen sind, da, wo wir auch nicht weiterkommen. Aber ich habe, denke ich, den Eindruck vermitteln können, dass wir uns um die vielen Probleme, die in der Stadt da sind, auch kümmern, aber vieles eben auch Zeit in Anspruch nimmt.
1: Auch Landrat Andi Grabner sieht in Bezug auf den Landkreis Anhalt-Bitterfeld ähnliche Probleme.
3: Was oftmals angesprochen ist, Ordnung und Sauberkeit des Stadtbildes oder auch außerhalb der Stadt, das heißt auf den Waldwegen, im Wald, Müllablagerungen, illegale und so weiter. Darüber hinaus ÖPNV, eine Verbesserung dahingehend, dass mehr Rollatoren gerade auf der Stadtlinie mit eingebunden werden können bzw. mitgenommen werden können. Und das waren so die schwerwiegenden Themen eigentlich. Also ich muss sagen, wir hatten heute gut zu tun. Wir hatten keine Minute, wo kein Bürger da war. Aber so soll es ja sein. Und das ist gut. Und das zeigt uns auch, dass es ein Format ist, was wir auf alle Fälle aufrechterhalten. Wir werden schauen, dass wir in der Zukunft auch mal in den späten Nachmittag- oder Abendstunden eine entsprechende Veranstaltung durchführen, dass auch den Berufstätigen die Möglichkeit gegeben wird, dass sie Anfragen, Anliegen an uns herantragen können.
1: Das Problem der Rollatoren im öffentlichen Nahverkehr wurde auch schon in der letzten Marktsprechstunde im Oktober angesprochen. Warum dieses Thema noch nicht behoben wurde, erklärt Grabner.
3: Also wir haben gerade das Problem der ÖPNV-Busverbindungen bzw. der Möglichkeit, mehr Rollatoren in den Fahrzeugen mitzunehmen, hatten wir mit dem Unternehmen eruiert und besprochen. Dort wurde mir gesagt, das Thema ist nicht bekannt. Die wollten es jetzt nochmal explizit beobachten, und dadurch, dass der Herr auch dieses Mal wieder da war mit der gleichen Thematik, werde ich das jetzt wieder aufgreifen und schauen, dass wir das schnellstmöglich abstellen.
1: Die momentane gesamtpolitische Lage in Sachsen-Anhalt ist gereizt. Polarisierende Meinungen vor den Landtagswahlen schüren immer mehr Anfeindungen. Im Gegensatz zu diesem Trend sah Schenk den Dialog während der Marktsprechstunde jedoch äußerst positiv.
2: Nein, im Rahmen der Bürgersprechstunde haben wir einen ganz normalen Umgang. Also ich habe nicht den Eindruck, dass sich da etwas im Zuge des Wahlkampfes jetzt sozusagen, dass das eskaliert. Es ist freundlich zuvorkommend. Natürlich gibt es auch mal Menschen, die mit Nachdruck ihre Situation darstellen und auf ihre Probleme aufmerksam machen. Halte das aber auch für ganz normal, wenn vielleicht eine Lösung, die angemahnt ist, immer noch nicht erreicht worden ist, dass man das vielleicht auch nicht ganz ruhig betrachtet. Aber ich kann nur noch mal betonen, für diese Marktsprechstunden haben wir keine signifikanten Änderungen feststellen können, sozusagen was den Rückblick betrifft. Ich hoffe, dass das auch in der Vorausschau so bleiben wird.
1: Die Marktsprechstunde in Bitterfeld-Wolfen bot Bürgern einmal wieder die Möglichkeit, Probleme anzusprechen und auf Besserung zu hoffen. Mit vielen wiederkehrenden Themen ist diese zwar nicht sicher, aber der erste Schritt ist getan.
0: Aus einer Jubiläumsfeier der Symphonic Metal Band Hailstone entstand 2003

0: 2023 das Helheim Open Air. Familiär, erschwinglich und professionell organisiert. Schnell zeigte sich, im Dreiländereck Sachsen, Sachsen-Anhalt, Brandenburg fehlte ein Festival für junge und aufstrebende Rock- und Metal-Bands. Mit dem Standort Jessen an der Elster und dem gegründeten Helheim e.V. ist das Ziel klar: die regionale Musikkultur nachhaltig fördern und Nachwuchsbands eine große Bühne bieten. Nach drei erfolgreichen Ausgaben wächst das Festival stetig. Seit 2025 mit zwei Festivaltagen und starken Newcomern aus ganz Deutschland. Aktuell laufen die Planungen für das vierte Helheim Open Air am 24. und 25. Juli. Das ehrenamtliche Team besteht aus leidenschaftlichen Musikern und Helfern, die das HOA zu einem einzigartigen Treffpunkt für Fans, Bands und Partner machen wollen. Das historische Erntefest in Bernburg feiert in diesem Jahr sein 30-jähriges Bestehen. Zur Einstimmung auf das Jubiläum wurde bereits am 14. Juli auf dem Versuchsfeld 1 der Hochschule Anhalt traditionell gemäht und gebunden. Besucher konnten dabei historische Erntetechnik in Aktion erleben.
1: Wieder einmal stand das traditionelle Mähbindern in Bernburg-Strenzfeld auf dem Programm. Am 14. Juli wurde auf einem Versuchsfeld der Hochschule Anhalt gezeigt, wie historische Erntetechnik früher funktionierte. Dabei kamen Handarbeit und das Mähbindern aus dem 20. Jahrhundert zum Einsatz. Gleichzeitig ist es ein wichtiger Schritt in den Vorbereitungen für das 30. historische Erntefest, das Ende August stattfindet.
2: Traditionell ist es immer so, dass wir also hier das Mähbindern durchführen, weil wir die Bunde benötigen für die Erntefuhre einerseits und weil wir dann natürlich auch das Stroh brauchen, um für das historische Erntefest zu dekorieren. Und ursprünglich war dieses Mähbindern, was also nach der Ernte mit der Sense folgte, also in den 30ern, in den 50er Jahren, so gedacht, dass man damals schon mit der Industrialisierung einen Fortschritt erfolgen konnte.
1: Zu Beginn der Vorführung wurde das Getreide noch mit der Sense gemäht, so wie es früher üblich war. Mit gleichmäßigen, halbkreisförmigen Bewegungen schnitt Ronald übrig die Halme ab. Damit die Sense scharf blieb, wurde die Schneide immer wieder mit einem Wetzstein nachgeschärft. Die Demonstration machte deutlich, wie viel körperliche Arbeit die Getreideernte damals erforderte und wie sehr sich die Landwirtschaft bis heute verändert hat.
2: Wir zeigen einfach, wie war es vor 60, 70, 80 Jahren. Und ich glaube, das ist für viele noch interessant, wie sich das Ganze entwickelt hat. Also von der Sense über das Mähbindern bis dann der Mähdrescher kam. Und das ist ja eine enorme Entwicklung, die, wenn man das zwar hört, 80 Jahre, aber es ist trotzdem gar nicht so lange, was sich jetzt mit den großen Mähdreschern dort entwickelt hat, wo ich ja dann auch, also wo das so weit ausgereift ist, dass ich also die Feuchte messen kann auf den modernen Mähdreschern, dass ich mir anzeigen lassen kann, wie viel ich ernte, wo ich ernte, dass ich eine App runterladen kann, wo ich dann sehe als Betriebsleiter, wo stehen meine Mähdrescher. Also diese Historie zu zeigen, diese Entwicklung zu zeigen, ich glaube, das ist für viele eine interessante Geschichte.
1: Anschließend kam der historische Mähbinder zum Einsatz, der von einem Lanz Bulldog gezogen wurde. Die Maschine schnitt das Getreide und band die Garben automatisch zusammen, bevor sie auf das Feld fielen. Frauen in historischen Kleidern sammelten die Garben anschließend ein, banden sie mit einem Raffschriegel zusammen und stellten sie zu sogenannten Puppen auf. So konnte das noch leicht feuchte Stroh auf dem Feld trocknen, bevor es später auf den Erntewagen geladen wurde. Das Mähbindern ist zwar auch heute noch beeindruckend anzusehen, zeigt aber vor allem, wie arbeitsintensiv die Ernte früher war.
2: Es dauert viel, viel länger, es ist unheimlich viel Handarbeit. Ja, man erntet natürlich auch weniger, weil man hat eine Unmenge an Ausfallgetreide, das, was heute also nicht mehr gegeben ist. Die Mähdrescher heute sind viel schneller, viel flexibler, können also ganz, ganz viel ernten und sind natürlich auch für den Arbeitsschutz, für die Arbeitssicherheit viel besser und für die Arbeitsbedingungen insbesondere. Also jeder Mähdrescher hat

0: Es ist ja nicht nur ein Fest für die Fachbesucher, sondern auch ein Fest für Familien. Wir werden, wie gesagt, dieses historische Dampfflügen organisieren. Wir haben aber auch wieder ganz viele Stände, ein großer Bauernmarkt, wo sehr viele Produkte angeboten werden. Und wir haben nicht nur den historischen Erntekorso, der gezeigt wird, sondern auch die Schlepperparade mit mehr als 100 Traktoren, die moderiert und vorgestellt werden.
1: Das historische Erntefest findet am 29. August von 10 bis 18 Uhr auf dem Gutshof des Internationalen Pflanzenbauzentrums in Bernburg-Strenzfeld statt. Besucher können dort erleben, wie die Getreideernte früher ablief und historische Landtechnik aus nächster Nähe entdecken.
2: Und dann noch diese Meldung. Die Salzstadt Staßfurt bereitet derzeit organisatorische Maßnahmen für den Verwaltungsbetrieb im Verwaltungshaus 1 in der Steinstraße 19 vor. Hintergrund sind die Ergebnisse einer turnusmäßigen Brandsicherheitsschau vom 23. Juni. Dabei wurden brandschutztechnische Mängel festgestellt, die teilweise kurzfristig behoben werden konnten, teilweise jedoch umfangreiche Maßnahmen erforderlich machen. Betroffen sind nach derzeitigem Stand insbesondere Bereiche des ersten und zweiten Obergeschosses. Bis zur Beseitigung dieser Mängel wird das Bauordnungsamt voraussichtlich die Nutzung einzelner Bereiche der Obergeschosse untersagen. Die Salzstadt Staßfurt bereitet sich bereits auf diese Situation vor und arbeitet an Lösungen, um den Dienstbetrieb und die Erreichbarkeit der Verwaltung weiterhin sicherzustellen. Damit sind wir am Ende unserer Freitagsausgabe der RBB Aktuellen Nachrichten. Wir blicken jetzt noch auf den Wetterbericht und gern noch auf die Meldungen aus der Region und Dessau-Roßlau. Am Samstag ab 18 Uhr haben wir unseren Wochenrückblick für Sie im Programm und am Montag ab 18 Uhr begrüßt Sie dann mein Kollege Leon Huyer an dieser Stelle. Haben Sie jetzt ein schönes Wochenende, machen Sie es gut und auf Wiedersehen.
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5: Am Samstag wird es mit bis zu 29 Grad wieder deutlich wärmer als in der vergangenen Woche. Der Himmel bleibt überwiegend stark bewölkt, es ist jedoch nicht mit Regen zu rechnen. Dazu weht ein schwacher Westwind. In den kommenden Tagen kühlt das Wetter wieder ab, wobei es am Sonntag zu leichten Regen kommen wird.

Kaum hat die Vorbereitung auf die neue Fußballsaison begonnen, stand für den SV Dessau 05 bereits das zweite Testspiel auf dem Programm. Am 22. Juli empfingen die Schillerparkkicker im heimischen Stadion den FC Eintracht Köthen. Nach dem Auftakt gegen den SV Eintracht Elster wollten die 05er ihre Leistung weiter steigen, das Zusammenspiel verbessern und die Neuzugänge noch besser in das Spielsystem von Cheftrainer Dimitrios Mitsis integrieren. Ob ihnen das jedoch gegen das Team aus der Landesklasse 4 gelingt, zeigten die nächsten 90 Minuten. Mit gewohnt viel Ballbesitz startete dann auch die Partie. Die erste Chance hatten die 05er bereits nach wenigen Minuten. Hannes Erhardt bedient Darwin Hajowski auf der linken Seite. Dieser

0: Hat jedoch keine Flankenmöglichkeit. Über ein paar Passstationen gelang der Ball zu Erwin Baumgart, der das Spielgerät in den 16er schippt. Niklas Mied mit dem Kopfball, der fliegt aber über das Tor. Dessau dominiert die Anfangsminuten und ist vor allem im Pressing intensiver. Hajowski kommt im 16er zum Abschluss, Oliver Zaunbrecher im Tor klärt aber zur Ecke. 0:5 bleibt aber weiter am Drücker. Ein Einwurf für die Gastgeber. Paul Wertmann mit der Flanke auf Elia Friebe. Der Ball geht aber am Tor vorbei. Wie sieht es eigentlich bei den Gästen aus Köthen aus? In der 7. Minute dann dieser Abstimmungsfehler zwischen Sparfeld und Torwart Linus Rosner. Eine Lücke zum Abschließen fand die Eintracht aus Köthen jedoch nicht. Nach einigen Blocks bekommen die Dessauer die Chance zum Kontern. Diese verpufft aber nach einem Fehlpass. Köthen wird in der Folge aktiver und fordert zum ersten Mal den 05er Schlussmann Rosner. Der U19-Torwart hält aber hier ohne Probleme. Zwar sind die 05er bisher das bessere Team, jedoch belohnen sich die Schillerpack-Kicker sich nicht mit der Führung. Wir springen in die 17. Spielminute. Dessau mit dem frühen Ballgewinn und der Umschaltsituation. Im Strafraum kommt es dann zu einem Foul durch Zaunbrecher an Friebe. Der Unparteiische zeigt sofort auf den Punkt. Der Gefaulte tritt selber an und schießt sein Team zur 1:0-Führung. In der Folge sind es die Hausherren, die den Ton angeben. Zaunbrecher kann aber den knappen Rückstand bisher jedoch halten. Aber auch die Köthener Abwehr lässt nichts anbrennen. Wir springen in die 30. Spielminute. Der SV Dessau 05 im Ballbesitz. Auf der rechten Seite findet Miet den einlaufenden Friebe, der mit einem Kontakt die Führung ausbaut. 2:0. Und es kann doch so einfach sein. In der 39. Minute ist der SV Dessau 05 wieder im Ballbesitz. Niklas Miet bekommt den Ball und kann ungestört zur Abschlussposition rücken. Sein Schuss wird jedoch von Torwart Zaunbrecher abgefälscht. Den Abstauber schnappt sich dann Friebe und vollendet so seinen Hattrick 3:0. Der SV aus Dessau schafft es in der Folge trotzdem noch, sich einige Chancen herauszuspielen. Ein Tor sollte jedoch nicht fallen. In der 44. Spielminute dann noch einmal Ecke für die 05er. Schlussendlich schafft es Erwin Baumgart, den Ball über die Linie zu drücken. Und mit der 4:0-Führung ging es dann auch erst einmal in die Halbzeitpause. Die Anfangsminuten der zweiten Spielhälfte starteten genauso dominant wie die erste. Egal ob per Standard oder aus dem Spiel heraus. Die 05er erspielten sich einige Chancen, erzielten jedoch kein Tor. In der 50. Minute sind die Köthener im Vorwärtsgang. Alex Zublowski kann jedoch auf den Torwart zurückspielen. Der Ball kommt aber ein bisschen zu kräftig und springt am Schlussmann Rosener vorbei in das 05er Tor. Und plötzlich steht es 4:1. Die Köthener werden jetzt immer stärker und können sich einige Chancen erarbeiten. Mit einem Tor belohnen sie sich jedoch nicht. Aber auch die 05er versuchten, den alten Torabstand wiederherzustellen, schafften es aber nicht, ein Tor zu erzielen. Auch in der zweiten Spielhälfte gab es eine Vielzahl an Chancen für die Dessauer. Aber auch nach Einwechslungen von frischen Spielern schaffte es der SV Dessau 05 nicht, ein Tor zu erzielen. Und so bewahrheitete sich in der 88. Spielminute eine alte Fußballfloskel. Wer die Tore vorne nicht macht, kriegt sie hinten rein. Mit einem saftigen Schuss besiegelte Jakub Nowakowski das Spiel mit einem Endstand von 4:2. Im Nachgang gab uns Cheftrainer Dimitrios Mitsis seine Analyse zum Spiel.
1: Ja, ich muss ehrlich sagen, für mich in die Testspiele, das geht nicht an das Ergebnis, das geht mehr an Leistung. Und obwohl erste Halbzeit geht in Ordnung, wir haben Chancen, wir machen Tore. Mit zweiter Halbzeit, ich bin sehr, sehr enttäuscht. Nicht weil die Tore hat gefehlt, aber mit unserer Mentalität, da hat etwas gefehlt. Das ist nicht unser Anspruch. Und ja, wir haben von Qualität einen guten Kader und viele Spieler. Und in diesen Testspielen, ich erwarte von den Jungs zu zeigen, wie viel sie wollen spielen. Und in der zweiten Halbzeit, das hat gefehlt.
0: Welche Ziele sich die 05er für die neue Saison gesetzt haben, wollen sie erst nach der abgeschlossenen Vorbereitung bekannt geben.
1: Für mich persönlich, das ist immer mein Anspruch. Deswegen arbeiten wir sehr, sehr hart und wir haben viel trainiert. Aber bevor wir Ziele spielen, wir müssen hart arbeiten. Und jetzt in dieser Vorbereitung, ich will mehr sehen, bevor wir Oberziele. Klar, wir waren Zweite und wir wollen nicht schlechter werden.
0: Kaum ist das Testspiel gegen den FC Eintracht Köthen abgeschlossen, richtet sich der Blick bereits auf die nächsten Aufgaben. Am 25. Juli empfängt der SV Dessau 05 im heimischen Schillerpark den Leipziger SC, ehe nur ein Tag später der Burger BC zum nächsten Härtetest wartet. Bis zum Start der Verbandsligasaison bleibt damit nicht mehr viel Zeit. Am 8. August bestreiten die 05er ihr erstes Pflichtheimspiel und empfangen den SV 1890 Westerhausen.
2: Die Hochschule Anhalt lud erneut zur Dessau Design Show ein. Am Freitag, dem 17. Juli von 13 bis 18 Uhr und am Samstag, dem 18. Juli von 10 bis 16 Uhr, öffnete der Campus Dessau seine Türen für Besucher.
3: Früher hieß es Tag der offenen Tür, Hochschulfest. Und gestern am Freitag waren alle Fachbereiche involviert am Standort. Wir haben hier auch Architektur und Facility Management. Und die Designer machen aber an zwei Tagen, weil wir halt sehr viele Projekte visuell aufgearbeitet haben. Und da reicht ein Tag nicht aus, um das alles einmal gesehen zu haben.
2: Mit der Eröffnung des Campusfestes am Freitag verwandelte sich das Hochschulgelände in eine Informations- und Erlebnismeile. Workshops und Mitmachaktionen boten zahlreiche Gelegenheiten zum Austausch. Führungen über den Campus ermöglichten Einblicke in Ateliers, Labore und Werkstätten der verschiedenen Fachbereiche. Bei der Dessau Design Show zeigten die Studierenden, woran sie im vergangenen Semester gearbeitet haben. Dabei stellten sie ihre Projekte vor und kamen mit den Besuchern ins Gespräch.
4: Im ersten und zweiten Semester machen wir halt so verschiedene Grundlagen. Deswegen haben wir so ganz paar Kurse, wo wir was ausstellen. Halt kleinere Projekte, größere Projekte. Hier eben zum Beispiel die VR-Welten, die wir gezeichnet haben. In Verbindung mit den großen Pappgestalten, die wir da in dem anderen Raum gemacht haben. Das war halt so Visu und Keks. Und dann haben wir noch drei andere Grundlagenkurse. Einmal so 4D. Einmal 2D, das sind dann so Weihnachtskarten geworden. In 4D haben wir eben so Animationen gemacht oder halt viel digital auf jeden Fall auch. Genau. Und dann haben wir noch Theoriegrundlagen. Da haben wir so Gigamaps gemacht und so verschiedene Ausarbeitungen von Kulturtechnik als Thema.
2: Im gesamten Hochschulgebäude gab es viel zu entdecken. Jeder Raum bot neue Eindrücke und kreative Ideen. Neben Ausstellungen und Präsentationen erwarteten die Besucher einen Designshop, Rundgänge sowie zahlreiche Mitmachaktionen. Besonders die große künstlerische Freiheit bei den Projekten begeistert die Studierenden immer wieder.
4: Integriertes Design heißt ja, man ist nicht festgelegt, es ist nicht nur Produktdesign, es ist nicht nur Modedesign, sondern wir machen halt alles Mögliche, Grafikdesign, was auch immer, Kommunikationsdesign und eben auch noch ein bisschen ein paar künstlerische Aspekte sind mit dabei. Und es gefällt mir halt voll gut, wenn man einfach in jeden Bereich mal so reinschaut und halt in den nächsten Semestern kann man sich dann eben überlegen, hey, was interessiert mich denn mehr? Und das wählt man dann eben als so Module. Und ja, das ist einfach, man hat so voll viele, verschiedene Experiences irgendwie. Das ist total schön.
2: Zwar war das jeweilige Thema der Aufgaben vorgesehen,

0: gegeben, doch die Umsetzung fiel bei jedem Projekt unterschiedlich aus. Jeder konnte die eigene Interpretation verwirklichen. Diese kreative Freiheit zahlte sich aus, denn auch die Professoren zeigten sich zufrieden mit den Ergebnissen.
1: Wir haben diesmal in den Grundlagen sehr tolle VR-Ergebnisse erzielt, weil wir den Fokus mehr dann am Ende auf die Erstellung von Wesen und Welten konzentriert haben. Und wir können das dann, der Zuschauer kann das jetzt live erleben hier im Holodeck. Da kann man mit 8 Personen gleichzeitig diese Welten besuchen, sich gegenseitig sehen und dann zusammen in der Welt kommunizieren und sich halt Objekte, Designobjekte anschauen.
0: Ein grünes Klebeband führte die Besucher durch das gesamte Hochschulgebäude. Ob Upcycling-Challenges, die Gestaltung eines Magazins zum Thema Kaufhaus Zeek oder 3D-Skulpturen, die Bandbreite der Projekte war groß. Ein zentraler Bestandteil der Dessau Design Show ist jedes Jahr der Austausch zwischen Professoren, Studierenden sowie Studieninteressierten.
1: Deswegen machen wir es ja auch, dass dann sozusagen Interessierte auch hier einen Einblick bekommen, wie das funktioniert, was sie erwartet. Sie können die Studierenden fragen, wie sie das sehen, wie das Leben hier in Dessau ist. Und wir sind ein sehr kleiner Campus und wir sind der kleinste Fachbereich in der Hochschule Anhalt. Das hat auch den Vorteil, dass wir uns alle kennen. Wir sind also eher wie ein familiärer Kontext hier. Und bei uns sind Studenten wirklich, wir kennen es persönlich mit dem Namen und nicht wie in anderen Universitäten, wo man bloß eine Nummer ist von Tausenden.
0: Viele Studieninteressierte konnten einen Einblick in das Studium und den Campusalltag gewinnen. Die nächste Dessau Design Show findet das nächste Mal im Februar statt.

0: Es ist Freitag und damit herzlich willkommen zur letzten RBW-Aktuellausgabe in dieser Woche. Die Häufung von Magen-Darm-Infektionen auf dem Gelände des Wuhl-Festivals vergangene Woche hat sich nach Angaben der Verantwortlichen auf Mitglieder der Aufbaucrew beschränkt. Das teilten Gräfenhainichens Bürgermeister Enrico Schilling und der Veranstalter übereinstimmend mit. Das Gesundheitsamt des Landkreises hatte am Freitag vergangener Woche über einen Ausbruch des Norovirus auf dem Festivalgelände in Ferropolis informiert. Demnach seien rund 60 Menschen erkrankt. Als Reaktion leitete die Behörde Hygienemaßnahmen ein, darunter die Bereitstellung zusätzlicher Desinfektionsmittel. Zudem wurden nach Angaben des Gesundheitsamtes teilweise Hygienemängel festgestellt. Ein Abbruch des queeren Festivals stand trotz des Ausbruchs jedoch nicht zur Debatte. Ob Schlaglöcher, Nahverkehr oder Verwaltungsfragen. Viele Menschen wünschen sich einen direkten Draht zu den Verantwortlichen. In Bitterfeld-Wolfen gibt es dafür ein besonderes Format, nämlich die Marktsprechstunde. Dort stehen Oberbürgermeister Armin Schenk und Landrat Andi Grabner den Bürgern persönlich Rede und Antwort. Doch welche Themen stehen denn im Mittelpunkt?
1: Probleme mit Landkreis oder Stadt gibt es überall. Doch wie kann man sich Gehör verschaffen? Eine Möglichkeit haben in Bitterfeld-Wolfen Oberbürgermeister Armin Schenk und Landrat Andi Grabner ins Leben gerufen. Die Marktsprechstunde.
2: Also wir haben ja da schon in gewisser Weise eine Tradition, dass wir die Bürgersprechstunden, die gemeinsame Landrat des Landkreises Anhalt-Bitterfeld und der Oberbürgermeister der Stadt Bitterfeld-Wolfen auf den Marktplätzen in der Stadt durchführen. Wir waren vergangene Woche in Wolfenort, sind heute hier auf dem Marktplatz in Bitterfeld und bieten natürlich unkompliziert an, mit uns ins Gespräch zu kommen, und davon wird auch rege Gebrauch gemacht.
1: Die Bürgersprechstunde vom 15. Juli soll den Kontakt vereinfachen und über Probleme aufklären, die noch nicht bei Stadt und Kreis angekommen sind.
2: Naja, die Hauptthemen sind immer Ordnung und Sauberkeit in der Stadt. Die Hauptthemen sind genauso Wege, Plätze, Straßen, der Zustand, insbesondere für ältere Menschen. Die Fragen richten sich im besonderen Bitterfeld zum großen Teich. Schrottimmobilien, das sind die Fragen, die gestellt werden. Und ich konnte im Großen und Ganzen auch darauf eingehen, das, was die Stadt im Augenblick dazu leistet, da, wo die Grenzen sind, da, wo wir auch nicht weiterkommen. Aber ich habe, denke ich, den Eindruck vermitteln können, dass wir uns um die vielen Probleme, die in der Stadt da sind, auch kümmern, aber vieles eben auch Zeit in Anspruch nimmt.
1: Auch Landrat Andi Grabner sieht in Bezug auf den Landkreis Anhalt-Bitterfeld ähnliche Probleme.
3: Was oftmals angesprochen ist, Ordnung und Sauberkeit des Stadtbildes oder auch außerhalb der Stadt, das heißt auf den Waldwegen, im Wald, Müllablagerungen, illegale und so weiter. Darüber hinaus ÖPNV, eine Verbesserung dahingehend, dass mehr Rollatoren gerade auf der Stadtlinie mit eingebunden werden können bzw. mitgenommen werden können. Und das waren so die schwerwiegenden Themen eigentlich. Also ich muss sagen, wir hatten heute gut zu tun. Wir hatten keine Minute, wo kein Bürger da war. Aber so soll es ja sein. Und das ist gut, und das zeigt uns auch, dass es ein Format ist, was wir auf alle Fälle aufrechterhalten. Wir werden schauen, dass wir in der Zukunft auch mal in den späten Nachmittag- oder Abendstunden eine entsprechende Veranstaltung durchführen, dass auch den Berufstätigen die Möglichkeit gegeben wird, dass sie Anfragen, Anliegen an uns herantragen können.
1: Das Problem der Rollatoren im öffentlichen Nahverkehr wurde auch schon in der letzten Marktsprechstunde im Oktober angesprochen. Warum dieses Thema noch nicht behoben wurde, erklärt Grabner.
3: Also wir haben gerade das Problem der ÖPNV-Busverbindungen bzw. der Möglichkeit, mehr Rollatoren in den Fahrzeugen mitzunehmen, hatten wir mit dem Unternehmen eruiert und besprochen. Dort wurde mir gesagt, das Thema ist nicht bekannt. Die wollten es jetzt nochmal explizit beobachten, und dadurch, dass der Herr auch dieses Mal wieder da war mit der gleichen Thematik, werde ich das jetzt wieder aufgreifen und schauen, dass wir das schnellstmöglich abstellen.
1: Die momentane gesamtpolitische Lage in Sachsen-Anhalt ist gereizt. Polarisierende Meinungen vor den Landtagswahlen schüren immer mehr Anfeindungen. Im Gegensatz zu diesem Trend sah Schenk den Dialog während der Marktsprechstunde jedoch äußerst positiv.
2: Nein, im Rahmen der Bürgersprechstunde haben wir einen ganz normalen Umgang. Also ich habe nicht den Eindruck, dass sich da etwas im Zuge des Wahlkampfes jetzt sozusagen, dass das eskaliert. Es ist freundlich zuvorkommend. Natürlich gibt es auch mal Menschen, die mit Nachdruck ihre Situation darstellen und auf ihre Probleme aufmerksam machen. halte das aber auch für ganz normal, wenn vielleicht eine Lösung, die angemahnt ist, immer noch nicht erreicht worden ist, dass man das vielleicht auch nicht ganz ruhig betrachtet, aber ich kann nur noch mal betonen, für diese Marktsprechstunden haben wir keine signifikanten Änderungen feststellen können, sozusagen was den Rückblick betrifft. Ich hoffe, dass das auch in der Vorausschau so bleiben wird.
1: Die Marktsprechstunde in Bitterfeld-Wolfen bot Bürgern einmal wieder die Möglichkeit, Probleme anzusprechen und auf Besserung zu hoffen. Mit vielen wiederkehrenden Themen ist diese zwar nicht sicher, aber der erste Schritt ist getan.
0: Aus einer Jubiläumsfeier der Symphonic Metal Band Hell's Throne entstand 2023 das Helheim Open Air. Familiär, erschwinglich und professionell organisiert. Schnell zeigte sich, im Dreiländereck Sachsen, Sachsen-Anhalt, Brandenburg fehlte ein Festival für junge und aufstrebende Rock- und Metal-Bands. Mit dem Standort Jessen an der Elster und dem gegründeten Helheim e.V. ist das Ziel klar: die regionale Musikkultur nachhaltig fördern und Nachwuchsbands eine große Bühne bieten. Nach drei erfolgreichen Ausgaben wächst das Festival stetig. Seit 2025 mit zwei Festivaltagen und starken Newcomern aus ganz Deutschland. Aktuell laufen die Planungen für das vierte Helheim.

0: Open Air am 24. und 25. Juli. Das ehrenamtliche Team besteht aus leidenschaftlichen Musikern und Helfern, die das HOA zu einem einzigartigen Treffpunkt für Fans, Bands und Partner machen wollen. Das historische Erntefest in Bernburg feiert in diesem Jahr sein 30-jähriges Bestehen. Zur Einstimmung auf das Jubiläum wurde bereits am 14. Juli auf dem Versuchsfeld 1 der Hochschule Anhalt traditionell gemäht und gebunden. Besucher konnten dabei historische Erntetechnik in Aktion erleben.
1: Wieder einmal stand das traditionelle Mähbindern in Bernburg-Schrenzfeld auf dem Programm. Am 14. Juli wurde auf einem Versuchsfeld der Hochschule Anhalt gezeigt, wie historische Erntetechnik früher funktionierte. Dabei kamen Handarbeit und das Mähbindern aus dem 20. Jahrhundert zum Einsatz. Gleichzeitig ist es ein wichtiger Schritt in den Vorbereitungen für das 30. historische Erntefest, das Ende August stattfindet.
2: Traditionell ist es immer so, dass wir also hier das Mähbindern durchführen, weil wir die Bunde benötigen für die Erntefuhre einerseits und weil wir dann natürlich auch das Stroh brauchen, um für das historische Erntefest zu dekorieren. Und ursprünglich war dieses Mähbindern, was also nach der Ernte mit der Sense folgte, also in den 30ern, in den 50er Jahren, so gedacht, dass man damals schon mit der Industrialisierung einen Fortschritt erfolgen konnte.
1: Zu Beginn der Vorführung wurde das Getreide noch mit der Sense gemäht, so wie es früher üblich war. Mit gleichmäßigen, halbkreisförmigen Bewegungen schnitt Ronald übrig die Halme ab. Damit die Sense scharf blieb, wurde die Schneide immer wieder mit einem Wetzstein nachgeschärft. Die Demonstration machte deutlich, wie viel körperliche Arbeit die Getreideernte damals erforderte und wie sehr sich die Landwirtschaft bis heute verändert hat.
2: Wir zeigen einfach, wie war es vor 60, 70, 80 Jahren. Und ich glaube, das ist für viele noch interessant, wie sich das Ganze entwickelt hat. Also von der Sense über das Mähbindern bis dann der Mähdrescher kam. Und das ist ja eine enorme Entwicklung, die, wenn man das zwar hört, 80 Jahre, aber es ist trotzdem gar nicht so lange, was sich jetzt mit den großen Mähdreschern dort entwickelt hat, wo ich ja dann auch, also wo das so weit ausgereift ist, dass ich also die Feuchte messen kann auf den modernen Mähdreschern, dass ich mir anzeigen lassen kann, wie viel ich ernte, wo ich ernte, dass ich eine App runterladen kann, wo ich dann sehe als Betriebsleiter, wo stehen meine Mähdrescher. Also diese Historie zu zeigen, diese Entwicklung zu zeigen, ich glaube, das ist für viele eine interessante Geschichte.
1: Anschließend kam der historische Mähbinder zum Einsatz, der von einem Lanz Bulldog gezogen wurde. Die Maschine schnitt das Getreide und band die Garben automatisch zusammen, bevor sie auf das Feld fielen. Frauen in historischen Kleidern sammelten die Garben anschließend ein, banden sie mit einem Raffschriegel zusammen und stellten sie zu sogenannten Puppen auf. So konnte das noch leicht feuchte Stroh auf dem Feld trocknen, bevor es später auf den Erntewagen geladen wurde. Das Mähbindern ist zwar auch heute noch beeindruckend anzusehen, zeigt aber vor allem, wie arbeitsintensiv die Ernte früher war.
2: Es dauert viel, viel länger. Es ist unheimlich viel Handarbeit. Ja, man erntet natürlich auch weniger, weil man hat eine Unmenge an Ausfallgetreide, das, was heute also nicht mehr gegeben ist. Die Mähdrescher heute sind viel schneller, viel flexibler, können also ganz, ganz viel ernten und sind natürlich auch für den Arbeitsschutz, für die Arbeitssicherheit viel besser und für die Arbeitsbedingungen insbesondere. Also jeder Mähdrescher hat eine Klimaanlage und ist da ganz modern und mit digitaler Technik ausgestattet.
1: Der Fahrer des Mähbinders war damals jeder Witterung schutzlos ausgesetzt und schaffte lediglich rund einen Hektar Fläche pro Tag. Im Vergleich zu modernen Erntemaschinen wird deutlich, welchen technischen Fortschritt die Landwirtschaft inzwischen gemacht hat. Wer neugierig auf die historische Erntetechnik geworden ist, kann sich auf das historische Erntefest freuen. Dort gibt es auch in diesem Jahr wieder einiges zu sehen.
2: Wir haben ja auch diesmal zum historischen Erntefest noch eine Besonderheit. Wir zeigen das historische Dampfpflügen. Wir haben wieder ganz viel für Kinder im Angebot.

0: Es ist ja nicht nur ein Fest für die Fachbesucher, sondern auch ein Fest für Familien. Wir werden, wie gesagt, dieses historische Dampfpflügen organisieren. Wir haben aber auch wieder ganz viele Stände, ein großer Bauernmarkt, wo sehr viele Produkte angeboten werden. Und wir haben nicht nur den historischen Erntekorso, der gezeigt wird, sondern auch die Schlepperparade mit mehr als 100 Traktoren, die moderiert und vorgestellt werden.
1: Das historische Erntefest findet am 29. August von 10 bis 18 Uhr auf dem Gutshof des Internationalen Pflanzenbauzentrums in Bernburg-Strenzfeld statt. Besucher können dort erleben, wie die Getreideernte früher ablief und historische Landtechnik aus nächster Nähe entdecken.
2: Und dann noch diese Meldung: Die Salzstadt Staßfurt bereitet derzeit organisatorische Maßnahmen für den Verwaltungsbetrieb im Verwaltungshaus 1 in der Steinstraße 19 vor. Hintergrund sind die Ergebnisse einer turnusmäßigen Brandsicherheitsschau vom 23. Juni. Dabei wurden brandschutztechnische Mängel festgestellt, die teilweise kurzfristig behoben werden konnten, teilweise jedoch umfangreiche Maßnahmen erforderlich machen. Betroffen sind nach derzeitigem Stand insbesondere Bereiche des ersten und zweiten Obergeschosses. Bis zur Beseitigung dieser Mängel wird das Bauordnungsamt voraussichtlich die Nutzung einzelner Bereiche der Obergeschosse untersagen. Die Salzstadt Staßfurt bereitet sich bereits auf diese Situation vor und arbeitet an Lösungen, um den Dienstbetrieb und die Erreichbarkeit der Verwaltung weiterhin sicherzustellen. Damit sind wir am Ende unserer Freitagsausgabe der RBB Aktuellen Nachrichten. Wir blicken jetzt noch auf den Wetterbericht und gern noch auf die Meldungen aus der Region und Dessau-Roßlau. Am Samstag ab 18 Uhr haben wir unseren Wochenrückblick für Sie im Programm und am Montag ab 18 Uhr begrüßt Sie dann mein Kollege Leon Huyer an dieser Stelle. Haben Sie jetzt ein schönes Wochenende, machen Sie es gut und auf Wiedersehen.
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5: Am Samstag wird es mit bis zu 29 Grad wieder deutlich wärmer als in der vergangenen Woche. Der Himmel bleibt überwiegend stark bewölkt, es ist jedoch nicht mit Regen zu rechnen. Dazu weht ein schwacher Westwind. In den kommenden Tagen kühlt das Wetter wieder ab, wobei es am Sonntag zu leichten Regen kommen wird.

0: Kaum hat die Vorbereitung auf die neue Fußballsaison begonnen, stand für den SV Dessau 05 bereits das zweite Testspiel auf dem Programm. Am 22. Juli empfingen die Schillerparkkicker im heimischen Stadion den FC Eintracht Köthen. Nach dem Auftakt gegen den SV Eintracht Elster wollten die 05er ihre Leistung weiter steigen, das Zusammenspiel verbessern und die Neuzugänge noch besser in das Spielsystem von Cheftrainer Dimitrios Mitsis integrieren. Ob ihnen das jedoch gegen das Team aus der Landesklasse 4 gelingt, zeigten die nächsten 90 Minuten. Mit gewohnt viel Ballbesitz startete dann auch die Partie. Die erste Chance hatten die 05er bereits nach wenigen Minuten. Hannes Erhardt bedient Darwin Hajowski auf der linken Seite. Dieser findet jedoch keine Flankenmöglichkeit. Über ein paar Passstationen gelang der Ball zu Irwin Baumgart, der das Spielgerät in den 16er schippt. Niklas Miet mit dem Kopfball, der fliegt aber über das Tor. Dessau dominiert die Anfangsminuten und ist vor allem im Pressing intensiver. Hajowski kommt im 16er zum Abschluss, Oliver Zaumbrecher im Tor klärt aber zur Ecke. 05 bleibt aber weiter am Drücker. Ein Einwurf für die Gastgeber. Paul Wertmann mit der Flanke auf Elia Friebe. Der Ball geht aber am Tor vorbei. Wie sieht es eigentlich bei den Gästen aus Köthen aus? In der 7. Minute dann dieser Abstimmungsfehler zwischen Sparfeld und Torwart Linus Rosner. Eine Lücke zum Abschließen fand die Eintracht aus Köthen jedoch nicht. Nach einigen Blocks bekommen die Dessauer die Chance zum Kontern. Diese verpufft aber nach einem Fehlpass. Köthen wird in der Folge aktiver und fordert zum ersten Mal den 05er Schlussmann Rosner. Der U19-Torwart hält aber hier ohne Probleme. Zwar sind die 05er bisher das bessere Team, jedoch belohnen sich die Schillerparkkicker sich nicht mit der Führung. Wir springen in die 17. Spielminute. Dessau mit dem frühen Ballgewinn und der Umschaltsituation. Im Strafraum kommt es dann zu einem Foul durch Zaunbrecher an Friebe. Der Unparteiische zeigt sofort auf den Punkt. Der Gefaulte tritt selber an und schießt sein Team zur 1:0-Führung. In der Folge sind es die Hausherren, die den Ton angeben. Zaunbrecher kann aber den knappen Rückstand bisher jedoch halten. Aber auch die Köthener Abwehr lässt nichts anbrennen. Wir springen in die 30. Spielminute. Der SV Dessau 05 im Ballbesitz. Auf der rechten Seite findet Miet den einlaufenden Friebe, der mit einem Kontakt die Führung ausbaut. 2:0. Und es kann doch so einfach sein. In der 39. Minute ist der SV Dessau 05 wieder im Ballbesitz. Niklas Miet bekommt den Ball und kann ungestört zur Abschlussposition rücken. Sein Schuss wird jedoch von Torwart Zaunbrecher abgefälscht. Den Abstauber schnappt sich dann Friebe und vollendet so seinen Hattrick 3:0. Der SV aus Dessau schafft es in der Folge trotzdem noch, sich einige Chancen herauszuspielen. Ein Tor sollte jedoch nicht fallen. In der 44. Spielminute dann noch einmal Ecke für die 05er. Schlussendlich schafft es Irwin Baumgart, den Ball über die Linie zu drücken. Und mit der 4:0-Führung ging es dann auch erst einmal in die Halbzeitpause. Die Anfangsminuten der zweiten Spielhälfte starteten genauso dominant wie die erste. Egal ob per Standard oder aus dem Spiel heraus. Die 05er erspielten sich einige Chancen, erzielten jedoch kein Tor. In der 50. Minute sind die Köthener im Vorwärtsgang. Alex Zublowski kann jedoch auf den Torwart zurückspielen. Der Ball kommt aber ein bisschen zu kräftig und springt am Schlussmann Rosener vorbei in das 05er Tor. Und plötzlich steht es 4:1. Die Köthner werden jetzt immer stärker und können sich einige Chancen erarbeiten. Mit einem Tor belohnen sie sich jedoch nicht. Aber auch die 05er versuchten, den alten Torabstand wiederherzustellen, schafften es aber nicht, ein Tor zu erzielen. Auch in der zweiten Spielhälfte gab es eine Vielzahl an Chancen für die Dessauer. Aber auch nach Einwechslungen von frischen Spielern schaffte es der SV Dessau 05 nicht, ein Tor zu erzielen. Und so bewahrheitete sich in der 88. Spielminute eine alte Fußballfloskel. Wer die Tore vorne nicht macht, kriegt sie hinten rein. Mit einem saftigen Schuss besiegelte Jakub Nowakowski das Spiel mit einem Endstand von 4:2. Im Nachgang gab uns Cheftrainer Dimitrios Mitsis seine Analyse zum Spiel.
1: Ja, ich muss ehrlich sagen, für mich in die Testspiele, das geht nicht an das Ergebnis, das geht mehr an Leistung. Und obwohl erste Halbzeit geht in Ordnung, wir haben Chancen, wir machen Tore. Mit zweiter Halbzeit, ich bin sehr, sehr enttäuscht. Nicht weil die Tore hat gefehlt, aber mit unserer Mentalität, da hat etwas gefehlt. Das ist nicht unser Anspruch. Und ja, wir haben von Qualität einen guten Kader und viele Spieler. Und in diesen Testspielen, ich erwarte von den Jungs zu zeigen, wie viel sie wollen spielen. Und in der zweiten Halbzeit, das hat gefehlt.
0: Welche Ziele sich die 05er für die neue Saison gesetzt haben, wollen sie erst nach der abgeschlossenen Vorbereitung bekannt geben.
1: Für mich persönlich, das ist immer mein Anspruch. Deswegen arbeiten wir sehr, sehr hart und wir haben viel trainiert. Aber bevor wir Ziele spielen, wir müssen hart arbeiten. Und jetzt in dieser Vorbereitung, ich will mehr sehen, bevor wir Oberziele. Klar, wir waren Zweite und wir wollen nicht schlechter werden.
0: Kaum ist das Testspiel gegen den FC Eintracht Köthen abgeschlossen, richtet sich der Blick bereits auf die nächsten Aufgaben. Am 25. Juli empfängt der SV Dessau 05 im heimischen Schillerpark den Leipziger SC, ehe nur ein Tag später der Burger BC zum nächsten Härtetest wartet. Bis zum Start der Verbandsligasaison bleibt damit nicht mehr viel Zeit. Am 8. August bestreiten die 05er ihr erstes Pflichtheimspiel und empfangen den SV 1890 Westerhausen.
2: Die Hochschule Anhalt lud erneut zur Dessau Design Show ein. Am Freitag, dem 17. Juli von 13 bis 18 Uhr und am Samstag, dem 18. Juli von 10 bis 16 Uhr, öffnete der Campus Dessau seine Türen für Besucher.
3: Früher hieß es Tag der offenen Tür, Hochschulfest. Und gestern am Freitag waren alle Fachbereiche involviert am Standort. Wir haben hier auch Architektur und Facility Management. Und die Designer machen aber an zwei Tagen, weil wir halt sehr viele Projekte visuell aufgearbeitet haben. Und da reicht ein Tag nicht aus, um das alles einmal gesehen zu haben.
2: Mit der Eröffnung des Campusfestes am Freitag verwandelte sich das Hochschulgelände in eine Informations- und Erlebnismeile. Workshops und Mitmachaktionen boten zahlreiche Gelegenheiten zum Austausch. Führungen über den Campus ermöglichten Einblicke in Ateliers, Labore und Werkstätten der verschiedenen Fachbereiche. Bei der Dessau Design Show zeigten die Studierenden, woran sie im vergangenen Semester gearbeitet haben. Dabei stellten sie ihre Projekte vor und kamen mit den Besuchern ins Gespräch.
4: Im ersten und zweiten Semester machen wir halt so verschiedene Grundlagen. Deswegen haben wir so ganz paar Kurse, wo wir was ausstellen. Halt kleinere Projekte, größere Projekte. Hier eben zum Beispiel die VR-Welten, die wir gezeichnet haben. In Verbindung mit den großen Pappgestalten, die wir da in dem anderen Raum gemacht haben. Das war halt so Visu und Keks. Und dann haben wir noch drei andere Grundlagenkurse. Einmal so 4D. Einmal 2D, das sind dann so Weihnachtskarten geworden. In 4D haben wir eben so Animationen gemacht oder halt viel digital auf jeden Fall auch. Genau. Und dann haben wir noch Theoriegrundlagen. Da haben wir so Gigamaps gemacht und so verschiedene ja, Ausarbeitungen von Kulturtechnik als Thema.
2: Im gesamten Hochschulgebäude gab es viel zu entdecken. Jeder Raum bot neue Eindrücke und kreative Ideen. Neben Ausstellungen und Präsentationen erwarteten die Besucher einen Designshop, Rundgänge sowie zahlreiche Mitmachaktionen. Besonders die große künstlerische Freiheit bei den Projekten begeistert die Studierenden immer wieder.
4: Integriertes Design heißt ja, man ist nicht festgelegt, es ist nicht nur Produktdesign, es ist nicht nur Modedesign, sondern wir machen halt alles Mögliche, Grafikdesign, was auch immer, Kommunikationsdesign und eben auch noch ein bisschen ein paar künstlerische Aspekte sind mit dabei. Und es gefällt mir halt voll gut, wenn man einfach in jeden Bereich mal so reinschaut und halt in den nächsten Semestern kann man sich dann eben überlegen, hey, was interessiert mich denn mehr? Und das wählt man dann eben als so Module. Und ja, das ist einfach, man hat so voll viele, ja, verschiedene Experiences irgendwie. Das ist total schön.
2: Zwar war das jeweilige Thema der Aufgaben vorgesehen,

0: gegeben, doch die Umsetzung fiel bei jedem Projekt unterschiedlich aus. Jeder konnte die eigene Interpretation verwirklichen. Diese kreative Freiheit zahlte sich aus, denn auch die Professoren zeigten sich zufrieden mit den Ergebnissen.
1: Wir haben diesmal in den Grundlagen sehr tolle VR-Ergebnisse erzielt, weil wir den Fokus mehr dann am Ende auf die Erstellung von Wesen und Welten konzentriert haben. Und wir können das dann, der Zuschauer kann das jetzt live erleben hier im Holodeck. Da kann man mit 8 Personen gleichzeitig diese Welten besuchen, sich gegenseitig sehen und dann zusammen in der Welt kommunizieren und sich halt Objekte, Designobjekte anschauen.
0: Ein grünes Klebeband führte die Besucher durch das gesamte Hochschulgebäude. Ob Upcycling-Challenges, die Gestaltung eines Magazins zum Thema Kaufhaus Zeek oder 3D-Skulpturen, die Bandbreite der Projekte war groß. Ein zentraler Bestandteil der Dessau Design Show ist jedes Jahr der Austausch zwischen Professoren, Studierenden sowie Studieninteressierten.
1: Deswegen machen wir es ja auch, dass dann sozusagen Interessierte auch hier einen Einblick bekommen, wie das funktioniert, was sie erwartet. Sie können die Studierenden fragen, wie sie das sehen, wie das Leben hier in Dessau ist. Und wir sind ein sehr kleiner Campus und wir sind der kleinste Fachbereich in der Hochschule Anhalt. Das hat auch den Vorteil, dass wir uns alle kennen. Wir sind also eher wie ein familiärer Kontext hier. Und bei uns sind Studenten wirklich, wir kennen es persönlich mit dem Namen und nicht wie in anderen Universitäten, wo man bloß eine Nummer ist von Tausenden.
0: Viele Studieninteressierte konnten einen Einblick in das Studium und den Campusalltag gewinnen. Die nächste Dessau Design Show findet das nächste Mal im Februar statt.

0: Es ist Freitag und damit herzlich willkommen zur letzten RBB-Aktuellausgabe in dieser Woche. Die Häufung von Magen-Darm-Infektionen auf dem Gelände des Wuhl-Festivals vergangene Woche hat sich nach Angaben der Verantwortlichen auf Mitglieder der Aufbaucrew beschränkt. Das teilten Gräfenhainichens Bürgermeister Enrico Schilling und der Veranstalter übereinstimmend mit. Das Gesundheitsamt des Landkreises hatte am Freitag vergangener Woche über einen Ausbruch des Norovirus auf dem Festivalgelände in Ferropolis informiert. Demnach seien rund 60 Menschen erkrankt. Als Reaktion leitete die Behörde Hygienemaßnahmen ein, darunter die Bereitstellung zusätzlicher Desinfektionsmittel. Zudem wurden nach Angaben des Gesundheitsamtes teilweise Hygienemängel festgestellt. Ein Abbruch des queeren Festivals stand trotz des Ausbruchs jedoch nicht zur Debatte. Ob Schlaglöcher, Nahverkehr oder Verwaltungsfragen. Viele Menschen wünschen sich einen direkten Draht zu den Verantwortlichen. In Bitterfeld-Wolfen gibt es dafür ein besonderes Format, nämlich die Marktsprechstunde. Dort stehen Oberbürgermeister Armin Schenk und Landrat Andi Grabner den Bürgern persönlich Rede und Antwort. Doch welche Themen stehen denn im Mittelpunkt?
1: Probleme mit Landkreis oder Stadt gibt es überall. Doch wie kann man sich Gehör verschaffen? Eine Möglichkeit

0: Einigkeit haben in Bitterfeld-Wolfen Oberbürgermeister Armin Schenk und Landrat Andi Grabner ins Leben gerufen. Die Marktsprechstunde.
1: Also wir haben ja da schon in gewisser Weise eine Tradition, dass wir die Bürgersprechstunden, die gemeinsame Landrat des Landkreises Anhalt-Bitterfeld und der Oberbürgermeister der Stadt Bitterfeld-Wolfen auf den Marktplätzen in der Stadt durchführen. Wir waren vergangene Woche in Wolfen-Nord, sind heute hier auf dem Marktplatz in Bitterfeld und bieten natürlich unkompliziert an, mit uns ins Gespräch zu kommen, und davon wird auch rege Gebrauch gemacht.
0: Die Bürgersprechstunde vom 15. Juli soll den Kontakt vereinfachen und über Probleme aufklären, die noch nicht bei Stadt und Kreis angekommen sind.
1: Naja, die Hauptthemen sind immer Ordnung und Sauberkeit in der Stadt. Die Hauptthemen sind genauso Wege, Plätze, Straßen, der Zustand, insbesondere für ältere Menschen. Die Fragen richten sich im besonderen Bitterfeld zum großen Teich. Schrottimmobilien, das sind die Fragen, die gestellt werden. Und ich konnte im Großen und Ganzen auch darauf eingehen, das, was die Stadt im Augenblick dazu leistet, da, wo die Grenzen sind, da, wo wir auch nicht weiterkommen. Aber ich habe, denke ich, den Eindruck vermitteln können, dass wir uns um die vielen Probleme, die in der Stadt da sind, auch kümmern, aber vieles eben auch Zeit in Anspruch nimmt.
0: Auch Landrat Andi Grabner sieht in Bezug auf den Landkreis Anhalt-Bitterfeld ähnliche Probleme.
2: Was oftmals angesprochen ist, Ordnung und Sauberkeit des Stadtbildes oder auch außerhalb der Stadt, das heißt auf den Waldwegen, im Wald, Müllablagerungen, illegale und so weiter. Darüber hinaus ÖPNV, eine Verbesserung dahingehend, dass mehr Rollatoren gerade auf der Stadtlinie mit eingebunden werden können bzw. mitgenommen werden können. Und das waren so die schwerwiegenden Themen eigentlich. Also ich muss sagen, wir hatten heute gut zu tun. Wir hatten keine Minute, wo kein Bürger da war. Aber so soll es ja sein. Und das ist gut. Und das zeigt uns auch, dass es ein Format ist, was wir auf alle Fälle aufrechterhalten. Wir werden schauen, dass wir in der Zukunft auch mal in den späten Nachmittag- oder Abendstunden eine entsprechende Veranstaltung durchführen, dass auch den Berufstätigen die Möglichkeit gegeben wird, dass sie Anfragen, Anliegen an uns herantragen können.
0: Das Problem der Rollatoren im öffentlichen Nahverkehr wurde auch schon in der letzten Marktsprechstunde im Oktober angesprochen. Warum dieses Thema noch nicht behoben wurde, erklärt Grabner.
2: Also wir haben gerade das Problem der ÖPNV-Busverbindungen bzw. der Möglichkeit, mehr Rollatoren in den Fahrzeugen mitzunehmen, hatten wir mit dem Unternehmen eruiert und besprochen. Dort wurde mir gesagt, das Thema ist nicht bekannt. Die wollten es jetzt nochmal explizit beobachten, und dadurch, dass der Herr auch dieses Mal wieder da war mit der gleichen Thematik, werde ich das jetzt wieder aufgreifen und schauen, dass wir das schnellstmöglich abstellen.
0: Die momentane gesamtpolitische Lage in Sachsen-Anhalt ist gereizt. Polarisierende Meinungen vor den Landtagswahlen schüren immer mehr Anfeindungen. Im Gegensatz zu diesem Trend sah Schenk den Dialog während der Marktsprechstunde jedoch äußerst positiv.
1: Nein, im Rahmen der Bürgersprechstunde haben wir einen ganz normalen Umgang. Also ich habe nicht den Eindruck, dass sich da etwas im Zuge des Wahlkampfes jetzt sozusagen, dass das eskaliert. Es ist freundlich zuvorkommend. Natürlich gibt es auch mal Menschen, die mit Nachdruck ihre Situation darstellen und auf ihre Probleme aufmerksam machen. Halte das aber auch für ganz normal, wenn vielleicht eine Lösung, die angemahnt ist, immer noch nicht erreicht worden ist, dass man das vielleicht auch nicht ganz ruhig betrachtet. Aber kann nur noch mal betonen, für diese Marktsprechstunden haben wir keine signifikanten Änderungen feststellen können, sozusagen was den Rückblick betrifft. Hoffe, dass das auch in der Vorausschau so bleiben wird.
0: Die Marktsprechstunde in Bitterfeld-Wolfen bot Bürgern einmal wieder die Möglichkeit, Probleme anzusprechen und auf Besserung zu hoffen. Mit vielen wiederkehrenden Themen ist diese zwar nicht sicher, aber der erste Schritt ist getan.
3: Aus einer Jubiläumsfeier der Symphonic Metal Band Hell's Thron entstand 2023 das Helheim Open Air. Familiär, erschwinglich und professionell organisiert. Schnell zeigte sich, im Dreiländereck Sachsen, Sachsen-Anhalt, Brandenburg fehlte ein Festival für junge und aufstrebende Rock- und Metal-Bands. Mit dem Standort Jessen an der Elster und dem gegründeten Helheim e.V. ist das Ziel klar: die regionale Musikkultur nachhaltig fördern und Nachwuchsbands eine große Bühne bieten. Nach drei erfolgreichen Ausgaben wächst das Festival stetig. seit 2025 mit zwei Festivaltagen und starken Newcomern aus ganz Deutschland. Aktuell laufen die Planungen für das vierte Hellheim.

0: Open Air am 24. und 25. Juli. Das ehrenamtliche Team besteht aus leidenschaftlichen Musikern und Helfern, die das HOA zu einem einzigartigen Treffpunkt für Fans, Bands und Partner machen wollen. Das historische Erntefest in Bernburg feiert in diesem Jahr sein 30-jähriges Bestehen. Zur Einstimmung auf das Jubiläum wurde bereits am 14. Juli auf dem Versuchsfeld 1 der Hochschule Anhalt traditionell gemäht und gebunden. Besucher konnten dabei historische Erntetechnik in Aktion erleben.
1: Wieder einmal stand das traditionelle Mähbindern in Bernburg-Strenzfeld auf dem Programm. Am 14. Juli wurde auf einem Versuchsfeld der Hochschule Anhalt gezeigt, wie historische Erntetechnik früher funktionierte. Dabei kamen Handarbeit und das Mähbindern aus dem 20. Jahrhundert zum Einsatz. Gleichzeitig ist es ein wichtiger Schritt in den Vorbereitungen für das 30. historische Erntefest, das Ende August stattfindet.
2: Traditionell ist es immer so, dass wir also hier das Mähbindern durchführen, weil wir die Bunde benötigen für die Erntefuhre einerseits und weil wir dann natürlich auch das Stroh brauchen, um für das historische Erntefest zu dekorieren. Und ursprünglich war dieses Mähbindern, was also nach der Ernte mit der Sense folgte, also in den 30ern, in den 50er Jahren, so gedacht, dass man damals schon mit der Industrialisierung einen Fortschritt erfolgen konnte.
1: Zu Beginn der Vorführung wurde das Getreide noch mit der Sense gemäht, so wie es früher üblich war. Mit gleichmäßigen, halbkreisförmigen Bewegungen schnitt Ronald übrig die Halme ab. Damit die Sense scharf blieb, wurde die Schneide immer wieder mit einem Wetzstein nachgeschärft. Die Demonstration machte deutlich, wie viel körperliche Arbeit die Getreideernte damals erforderte und wie sehr sich die Landwirtschaft bis heute verändert hat.
2: Wir zeigen einfach, wie war es vor 60, 70, 80 Jahren. Und ich glaube, das ist für viele noch interessant, wie sich das Ganze entwickelt hat. Also von der Sense über das Mähbindern bis dann der Mähdrescher kam. Und das ist ja eine enorme Entwicklung, die, wenn man das zwar hört, 80 Jahre, aber es ist trotzdem gar nicht so lange, was sich jetzt mit den großen Mähdreschern dort entwickelt hat, wo ich ja dann auch, also wo das so weit ausgereift ist, dass ich also die Feuchte messen kann auf den modernen Mähdreschern, dass ich mir anzeigen lassen kann, wie viel ich ernte, wo ich ernte, dass ich eine App runterladen kann, wo ich dann sehe als Betriebsleiter, wo stehen meine Mähdrescher. Also diese Historie zu zeigen, diese Entwicklung zu zeigen, ich glaube, das ist für viele eine interessante Geschichte.
1: Anschließend kam der historische Mähbinder zum Einsatz, der von einem Lanz Bulldog gezogen wurde. Die Maschine schnitt das Getreide und band die Garben automatisch zusammen, bevor sie auf das Feld fielen. Frauen in historischen Kleidern sammelten die Garben anschließend ein, banden sie mit einem Raffschriegel zusammen und stellten sie zu sogenannten Puppen auf. So konnte das noch leicht feuchte Stroh auf dem Feld trocknen, bevor es später auf den Erntewagen geladen wurde. Das Mähbindern ist zwar auch heute noch beeindruckend anzusehen, zeigt aber vor allem, wie arbeitsintensiv die Ernte früher war.
2: Es dauert viel, viel länger. Es ist unheimlich viel Handarbeit. Ja, man erntet natürlich auch weniger, weil man hat eine Unmenge an Ausfallgetreide, das, was heute also nicht mehr gegeben ist. Die Mähdrescher heute sind viel schneller, viel flexibler, können also ganz, ganz viel ernten und sind natürlich auch für die Arbeitsschutz, für die Arbeitssicherheit viel besser und für die Arbeitsbedingungen insbesondere. Also jeder Mähdrescher hat eine Klimaanlage und ist da ganz modern und mit digitaler Technik ausgestattet.
1: Der Fahrer des Mähbinders war damals jeder Witterung schutzlos ausgesetzt und schaffte lediglich rund 1 Hektar Fläche pro Tag. Im Vergleich zu modernen Erntemaschinen wird deutlich, welchen technischen Fortschritt die Landwirtschaft inzwischen gemacht hat. Wer neugierig auf die historische Erntetechnik geworden ist, kann sich auf das historische Erntefest freuen. Dort gibt es auch in diesem Jahr wieder einiges zu sehen.
2: Wir haben ja auch diesmal zum historischen Erntefest noch eine Besonderheit. Wir zeigen das historische Dampfpflügen. Wir haben wieder ganz viel für Kinder im Angebot.

0: ganzen Bauzentrums in Bernburg-Strenzfeld statt. Besucher können dort erleben, wie die Getreideernte früher ablief und historische Landtechnik aus nächster Nähe entdecken.
1: Und dann noch diese Meldung. Die Salzstadt Staßfurt bereitet derzeit organisatorische Maßnahmen für den Verwaltungsbetrieb im Verwaltungshaus 1 in der Steinstraße 19 vor. Hintergrund sind die Ergebnisse einer turnusmäßigen Brandsicherheitsschau vom 23. Juni. Dabei wurden brandschutztechnische Mängel festgestellt, die teilweise kurzfristig behoben werden konnten, teilweise jedoch umfangreiche Maßnahmen erforderlich machen. Betroffen sind nach derzeitigem Stand insbesondere Bereiche des ersten und zweiten Obergeschosses. Bis zur Beseitigung dieser Mängel wird das Bauordnungsamt voraussichtlich die Nutzung einzelner Bereiche der Obergeschosse untersagen. Die Salzstadt Staßfurt bereitet sich bereits auf diese Situation vor und arbeitet an Lösungen, um den Dienstbetrieb und die Erreichbarkeit der Verwaltung weiterhin sicherzustellen. Damit sind wir am Ende unserer Freitagsausgabe der RBB Aktuellen Nachrichten. Wir blicken jetzt noch auf den Wetterbericht und gern noch auf die Meldungen aus der Region und Dessau-Roßlau. Am Samstag ab 18 Uhr haben wir unseren Wochenrückblick für Sie im Programm und am Montag ab 18 Uhr begrüßt Sie dann mein Kollege Leon Huyer an dieser Stelle. Haben Sie jetzt ein schönes Wochenende, machen Sie es gut und auf Wiedersehen.
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4: Am Samstag wird es mit bis zu 29 Grad wieder deutlich wärmer als in der vergangenen Woche. Der Himmel bleibt überwiegend stark bewölkt, es ist jedoch nicht mit Regen zu rechnen. Dazu weht ein schwacher Westwind. In den kommenden Tagen kühlt das Wetter wieder ab, wobei es am Sonntag zu leichten Regen kommen wird.

Kaum hat die Vorbereitung auf die neue Fußballsaison begonnen, stand für den SV Dessau 05 bereits das zweite Testspiel auf dem Programm. Am 22. Juli empfingen die Schillerparkicker im heimischen Stadion den FC Eintracht Köthen. Nach dem Auftakt gegen den SV Eintracht Elster wollten die 05er ihre Leistung weiter steigen, das Zusammenspiel verbessern und die Neuzugänge noch besser in das Spielsystem von Cheftrainer Dimitrios Mitsis integrieren. Ob ihnen das jedoch gegen das Team aus der Landesklasse 4 gelingt, zeigten die nächsten 90 Minuten. Mit gewohnt viel Ballbesitz startete dann auch die Partie. Die erste Chance hatten die 05er bereits nach wenigen Minuten. Hannes Erhardt bedient Darwin Hajowski auf der linken Seite. Dieser findet jedoch keine Flankenmöglichkeit. Über ein paar Passstationen gelang der Ball zu Irwin Baumgart, der das Spielgerät in den 16er schippt. Niklas Miet mit dem Kopfball, der fliegt aber über das Tor. Dessau dominiert die Anfangsminuten und ist vor allem im Pressing intensiver. Hajowski kommt im 16er zum Abschluss, Oliver Zaumbrecher im Tor klärt aber zur Ecke. 05 bleibt aber weiter am Drücker. Ein Einwurf für die Gastgeber.

0: Gastgeber. Paul Wertmann mit der Flanke auf Elia Friebe. Der Ball geht aber am Tor vorbei. Wie sieht es eigentlich bei den Gästen aus Köthen aus? In der 7. Minute dann dieser Abstimmungsfehler zwischen Sparfeld und Torwart Linus Rosner. Eine Lücke zum Abschließen fand die Eintracht aus Köthen jedoch nicht. Nach einigen Blocks bekommen die Dessauer die Chance zum Kontern. Diese verpufft aber nach einem Fehlpass. Köthen wird in der Folge aktiver und fordert zum ersten Mal den 05er Schlussmann Rosner. Der U19-Torwart hält aber hier ohne Probleme. Zwar sind die 05er bisher das bessere Team, jedoch belohnen sich die Schillerpack-Kicker sich nicht mit der Führung. Wir springen in die 17. Spielminute. Dessau mit dem frühen Ballgewinn und der Umschaltsituation. Im Strafraum kommt es dann zu einem Foul durch Zaunbrecher an Friebe. Der Unparteiische zeigt sofort auf den Punkt. Der Gefaulte tritt selber an und schießt sein Team zur 1:0-Führung. In der Folge sind es die Hausherren, die den Ton angeben. Zaunbrecher kann aber den knappen Rückstand bisher jedoch halten. Aber auch die Köthener Abwehr lässt nichts anbrennen. Wir springen in die 30. Spielminute. Der SV Dessau 05 im Ballbesitz. Auf der rechten Seite findet Miet den einlaufenden Friebe, der mit einem Kontakt die Führung ausbaut. 2:0. Und es kann doch so einfach sein. In der 39. Minute ist der SV Dessau 05 wieder im Ballbesitz. Niklas Miet bekommt den Ball und kann ungestört zur Abschlussposition rücken. Sein Schuss wird jedoch von Torwart Zaunbrecher abgefälscht. Den Abstauber schnappt sich dann Friebe und vollendet so seinen Hattrick 3:0. Der SV aus Dessau schafft es in der Folge trotzdem noch, sich einige Chancen herauszuspielen. Ein Tor sollte jedoch nicht fallen. In der 44. Spielminute dann noch einmal Ecke für die 05er. Schlussendlich schafft es Irwin Baumgart, den Ball über die Linie zu drücken. Und mit der 4:0-Führung ging es dann auch erst einmal in die Halbzeitpause. Die Anfangsminuten der zweiten Spielhälfte starteten genauso dominant wie die erste. Egal ob per Standard oder aus dem Spiel heraus. Die 05er erspielten sich einige Chancen, erzielten jedoch kein Tor. In der 50. Minute sind die Köthener im Vorwärtsgang. Alex Zublowski kann jedoch auf den Torwart zurückspielen. Der Ball kommt aber ein bisschen zu kräftig und springt am Schlussmann Rosener vorbei in das 05er Tor. Und plötzlich steht es 4:1. Die Köthener werden jetzt immer stärker und können sich einige Chancen erarbeiten. Mit einem Tor belohnen sie sich jedoch nicht. Aber auch die 05er versuchten, den alten Torabstand wiederherzustellen, schafften es aber nicht, ein Tor zu erzielen. Auch in der zweiten Spielhälfte gab es eine Vielzahl an Chancen für die Dessauer. Aber auch nach Einwechslungen von frischen Spielern schaffte es der SV Dessau 05 nicht, ein Tor zu erzielen. Und so bewahrheitete sich in der 88. Spielminute eine alte Fußballfloskel. Wer die Tore vorne nicht macht, kriegt sie hinten rein. Mit einem saftigen Schuss besiegelte Jakub Nowakowski das Spiel mit einem Endstand von 4:2. Im Nachgang gab uns Cheftrainer Dimitrios Mitsis seine Analyse zum Spiel.
1: Ja, ich muss ehrlich sagen, für mich in die Testspiele, das geht nicht an das Ergebnis, das geht mehr an Leistung. Und obwohl erste Halbzeit geht in Ordnung, wir haben Chancen, wir machen Tore. Mit zweiter Halbzeit, ich bin sehr, sehr enttäuscht. Nicht weil die Tore hat gefehlt, aber mit unserer Mentalität, da hat etwas gefehlt. Das ist nicht unser Anspruch und ja, wir haben von

0: Qualität, einen guten Kader und viele Spieler. Und in diesen Testspielen, ich erwarte von den Jungs zu zeigen, wie viel sie wollen spielen. Und in der zweiten Halbzeit, das hat gefehlt.
1: Welche Ziele sich die 05er für die neue Saison gesetzt haben, wollen sie erst nach der abgeschlossenen Vorbereitung bekannt geben.
0: Für mich persönlich, das ist immer mein Anspruch. Deswegen arbeiten wir sehr, sehr hart und wir haben viel trainiert. Aber bevor wir Ziele spielen, wir müssen hart arbeiten. Und jetzt in dieser Vorbereitung, ich will mehr sehen, bevor wir Oberziele. Klar, wir waren Zweite und wir wollen nicht schlechter werden.
1: Kaum ist das Testspiel gegen den FC Eintracht Köthen abgeschlossen, richtet sich der Blick bereits auf die nächsten Aufgaben. Am 25. Juli empfängt der SV Dessau 05 im heimischen Schillerpark den Leipziger SC, ehe nur ein Tag später der Burger BC zum nächsten Härtetest wartet. Bis zum Start der Verbandsligasaison bleibt damit nicht mehr viel Zeit. Am 8. August bestreiten die 05er ihr erstes Pflichtheimspiel und empfangen den SV 1890 Westerhausen.
2: Die Hochschule Anhalt lud erneut zur Dessau Design Show ein. Am Freitag, dem 17. Juli von 13 bis 18 Uhr und am Samstag, dem 18. Juli von 10 bis 16 Uhr, öffnete der Campus Dessau seine Türen für Besucher.
3: Früher hieß es Tag der offenen Tür, Hochschulfest. Und gestern am Freitag waren alle Fachbereiche involviert am Standort. Wir haben hier auch Architektur und Facility Management. Und die Designer machen aber an zwei Tagen, weil wir halt sehr viele Projekte visuell aufgearbeitet haben. Und da reicht ein Tag nicht aus, um das alles einmal gesehen zu haben.
2: Mit der Eröffnung des Campusfestes am Freitag verwandelte sich das Hochschulgelände in eine Informations- und Erlebnismeile. Workshops und Mitmachaktionen boten zahlreiche Gelegenheiten zum Austausch. Führungen über den Campus ermöglichten Einblicke in Ateliers, Labore und Werkstätten der verschiedenen Fachbereiche. Bei der Dessau Design Show zeigten die Studierenden, woran sie im vergangenen Semester gearbeitet haben. Dabei stellten sie ihre Projekte vor und kamen mit den Besuchern ins Gespräch.
4: Im ersten und zweiten Semester machen wir halt so verschiedene Grundlagen. Deswegen haben wir so ganz paar Kurse, wo wir was ausstellen. Halt kleinere Projekte, größere Projekte. Hier eben zum Beispiel die VR-Welten, die wir gezeichnet haben. In Verbindung mit den großen Pappgestalten, die wir da in dem anderen Raum gemacht haben. Das war halt so Visu und Keks. Und dann haben wir noch drei andere Grundlagenkurse. Einmal so 4D. Einmal 2D, das sind dann so Weihnachtskarten geworden. In 4D haben wir eben so Animationen gemacht oder halt viel digital auf jeden Fall auch. Genau. Und dann haben wir noch Theoriegrundlagen. Da haben wir so Gigamaps gemacht und so verschiedene Ausarbeitungen von Kulturtechnik als Thema.
2: Im gesamten Hochschulgebäude gab es viel zu entdecken. Jeder Raum bot neue Eindrücke und kreative Ideen. Neben Ausstellungen und Präsentationen erwarteten die Besucher einen Designshop, Rundgänge sowie zahlreiche Mitmachaktionen. Besonders die große künstlerische Freiheit bei den Projekten begeistert die Studierenden immer wieder.
4: Integriertes Design heißt ja, man ist nicht festgelegt, es ist nicht nur Produktdesign, es ist nicht nur Modedesign, sondern wir machen halt alles Mögliche, Grafikdesign, was auch immer, Kommunikationsdesign und eben auch noch ein bisschen ein paar künstlerische Aspekte sind mit dabei. Und es gefällt mir halt voll gut, wenn man einfach in jeden Bereich mal so reinschaut und halt in den nächsten Semestern kann man sich dann eben überlegen, hey, was interessiert mich denn mehr? Und das wählt man dann eben als so Module. Und ja, das ist einfach, man hat so voll viele, verschiedene Experiences irgendwie, das ist total schön.
2: Zwar war das jeweilige Thema der Aufgaben vorgegeben, doch die Umsetzung fiel bei jedem Projekt unterschiedlich aus. Jeder konnte die eigene Interpretation verwirklichen. Diese kreative Freiheit zahlte sich aus, denn auch die Professoren zeigten sich zufrieden mit den Ergebnissen.
3: Wir haben diesmal in den Grundlagen sehr tolle VR-Ergebnisse erzielt, weil wir den Fokus mehr dann am Ende auf die Erstellung von Wesen und Welten konzentriert haben. Und der Zuschauer kann das jetzt live erleben hier im Holodeck. Da kann man mit 8 Personen gleichzeitig diese Welten besuchen, sich gegenseitig sehen und dann zusammen in der Welt.

0: kommunizieren und sich halt Objekte, Designobjekte anschauen.
1: Ein grünes Klebeband führte die Besucher durch das gesamte Hochschulgebäude. Ob Upcycling-Challenges, die Gestaltung eines Magazins zum Thema Kaufhaus Zeek oder 3D-Skulpturen, die Bandbreite der Projekte war groß. Ein zentraler Bestandteil der Dessau Design Show ist jedes Jahr der Austausch zwischen Professoren, Studierenden sowie Studieninteressierten.
0: Deswegen machen wir es ja auch, dass dann sozusagen Interessierte auch hier einen Einblick bekommen, wie das funktioniert, was sie erwartet. Sie können die Studierenden fragen, wie sie das sehen, wie das Leben hier in Dessau ist. Und wir sind ein sehr kleiner Campus und wir sind der kleinste Fachbereich in der Hochschule Anhalt. Das hat auch den Vorteil, dass wir uns alle kennen. Wir sind also eher wie ein familiärer Kontext hier. Und bei uns sind Studenten wirklich, wir kennen es persönlich mit dem Namen und nicht wie in anderen Universitäten, wo man bloß eine Nummer ist von Tausenden.
1: Viele Studieninteressierte konnten einen Einblick in das Studium und den Campusalltag gewinnen. Die nächste Dessau Design Show findet das nächste Mal im Februar statt.

0: Es ist Freitag und damit herzlich willkommen zur letzten RBB-Aktuellausgabe in dieser Woche. Die Häufung von Magen-Darm-Infektionen auf dem Gelände des Wohlfestivals vergangene Woche hat sich nach Angaben der Verantwortlichen auf Mitglieder der Aufbaucrew beschränkt. Das teilten Gräfenhainichens Bürgermeister Enrico Schilling und der Veranstalter übereinstimmend mit. Das Gesundheitsamt des Landkreises hatte am Freitag vergangener Woche über einen Ausbruch des Norovirus auf dem Festivalgelände in Ferropolis informiert. Demnach seien rund 60 Menschen erkrankt. Als Reaktion leitete die Behörde Hygienemaßnahmen ein, darunter die Bereitstellung zusätzlicher Desinfektionsmittel. Zudem wurden nach Angaben des Gesundheitsamtes teilweise Hygienemängel festgestellt. Ein Abbruch des queeren Festivals stand trotz des Ausbruchs jedoch nicht zur Debatte. Ob Schlaglöcher, Nahverkehr oder Verwaltungsfragen. Viele Menschen wünschen sich einen direkten Draht zu den Verantwortlichen. In Bitterfeld-Wolfen gibt es dafür ein besonderes Format, nämlich die Marktsprechstunde. Dort stehen Oberbürgermeister Armin Schenk und Landrat Andi Grabner den Bürgern persönlich Rede und Antwort. Doch welche Themen stehen denn im Mittelpunkt?
1: Probleme mit Landkreis oder Stadt gibt es überall. Doch wie kann man sich Gehör verschaffen? Eine Möglichkeit haben in Bitterfeld-Wolfen Oberbürgermeister Armin Schenk und Landrat Andi Grabner ins Leben gerufen. Die Marktsprechstunde.
2: Also wir haben ja da schon in gewisser Weise eine Tradition, dass wir die Bürgersprechstunden, die gemeinsame Landrat des Landkreises Anhalt-Bitterfeld und der Oberbürgermeister der Stadt Bitterfeld-Wolfen auf den Marktplätzen in der Stadt durchführen. Wir waren vergangene Woche in Wolfen-Nord, sind heute hier auf dem Marktplatz in Bitterfeld und bieten natürlich unkompliziert an, mit uns ins Gespräch zu kommen, und davon wird auch rege Gebrauch gemacht.
1: Die Bürgersprechstunde vom 15. Juli soll den Kontakt vereinfachen und über Probleme aufklären, die noch nicht bei Stadt und Kreis angekommen sind.
2: Naja, die Hauptthemen sind immer Ordnung und Sauberkeit in der Stadt. Die Hauptthemen sind genauso Wege, Plätze, Straßen, der Zustand, insbesondere für ältere Menschen. Die Fragen richten sich im besonderen Bitterfeld zum großen Teich. Schrottimmobilien, das sind die Fragen, die gestellt werden. Und ich konnte im Großen und Ganzen auch darauf eingehen, das, was die Stadt im Augenblick dazu leistet, da, wo die Grenzen sind, da, wo wir auch nicht weiterkommen. Aber ich habe, denke ich, den Eindruck vermitteln können, dass wir uns um die vielen Probleme, die in der Stadt da sind, auch kümmern, aber vieles eben auch Zeit in Anspruch nimmt.
1: Auch Landrat Andi Grabner sieht in Bezug auf den Landkreis Anhalt-Bitterfeld ähnliche Probleme.
3: Was oftmals angesprochen ist, Ordnung und Sauberkeit des Stadtbildes oder auch außerhalb der Stadt, das heißt auf den Waldwegen, im Wald, Müllablagerungen, illegale und so weiter. Darüber hinaus ÖPNV, eine Verbesserung dahingehend, dass mehr Rollatoren gerade auf der Stadtlinie mit eingebunden werden können bzw. mitgenommen werden können. Und das waren so die schwerwiegenden Themen eigentlich. Also ich muss sagen, wir hatten heute gut zu tun. Wir hatten keine Minute, wo kein Bürger da war. Aber so soll es ja sein. Und das ist gut. Und das zeigt uns auch, dass es ein Format ist, was wir auf alle Fälle aufrechterhalten. Wir werden schauen, dass wir in der Zukunft auch mal in den späten Nachmittag- oder Abendstunden eine entsprechende Veranstaltung durchführen, dass auch den Berufstätigen die Möglichkeit gegeben wird, dass sie Anfragen, Anliegen an uns herantragen können.
1: Das Problem der Rollatoren im öffentlichen Nahverkehr wurde auch schon in der letzten Marktsprechstunde im Oktober angesprochen. Warum dieses Thema noch nicht behoben wurde, erklärt Grabner.
3: Also wir haben gerade das Problem der ÖPNV-Busverbindungen bzw. der Möglichkeit, mehr Rollatoren in den Fahrzeugen mitzunehmen, hatten wir mit dem Unternehmen eruiert und besprochen. Dort wurde mir gesagt, das Thema ist nicht bekannt. Die wollten es jetzt nochmal explizit beobachten, und dadurch, dass der Herr auch dieses Mal wieder da war mit der gleichen Thematik, werde ich das jetzt wieder aufgreifen und schauen, dass wir das schnellstmöglich abstellen.
1: Die momentane gesamtpolitische Lage in Sachsen-Anhalt ist gereizt. Polarisierende Meinungen vor den Landtagswahlen schüren immer mehr Anfeindungen. Im Gegensatz zu diesem Trend sah Schenk den Dialog während der Marktsprechstunde jedoch äußerst positiv.
2: Nein, im Rahmen der Bürgersprechstunde haben wir einen ganz normalen Umgang. Also ich habe nicht den Eindruck, dass sich da etwas im Zuge des Wahlkampfes jetzt sozusagen, dass das eskaliert. Es ist freundlich zuvorkommt. Natürlich gibt es auch mal Menschen, die mit Nachdruck ihre Situation darstellen und auf ihre Probleme aufmerksam machen. Halte das aber auch für ganz normal, wenn vielleicht eine Lösung, die angemahnt ist, immer noch nicht erreicht worden ist, dass man das vielleicht auch nicht ganz ruhig betrachtet, aber ich kann nur noch mal betonen, für diese Marktsprechstunden haben wir keine signifikanten Änderungen feststellen können, sozusagen was den Rückblick betrifft. Hoffe, dass das auch in der Vorausschau so bleiben wird.
1: Die Marktsprechstunde in Bitterfeld-Wolfen bot Bürgern einmal wieder die Möglichkeit, Probleme anzusprechen und auf Besserung zu hoffen. Mit vielen wiederkehrenden Themen ist diese zwar nicht sicher, aber der erste Schritt ist getan.
0: Aus einer Jubiläumsfeier der Symphonic Metal Band Hailstone entstand 2023 das Helheim Open Air. Familiär, erschwinglich und professionell organisiert. Schnell zeigte sich, im Dreiländereck Sachsen, Sachsen-Anhalt, Brandenburg fehlte ein Festival für junge und aufstrebende Rock- und Metal-Bands. Mit dem Standort Jessen an der Elster und dem gegründeten Helheim e.V. ist das Ziel klar: die regionale Musikkultur nachhaltig fördern und Nachwuchsbands eine große Bühne bieten. Nach drei erfolgreichen Ausgaben wächst das Festival stetig. Seit 2025 mit zwei Festivaltagen und starken Newcomern aus ganz Deutschland. Aktuell laufen die Planungen für das vierte Helheim Open Air am 24. und 25. Juli. Das ehrenamtliche Team besteht aus leidenschaftlichen Musikern und Helfern, die das HOA zu einem einzigartigen Treffpunkt für Fans, Bands und Partner machen wollen. Das historische Erntefest in Bernburg feiert in diesem Jahr sein 30-jähriges Bestehen. Zur Einstimmung auf das Jubiläum wurde bereits am 14. Juli auf dem Versuchsfeld 1 der Hochschule Anhalt traditionell gemäht und gebunden. Besucher konnten dabei historisch

0: historische Erntetechnik in Aktion erleben.
1: Wieder einmal stand das traditionelle Mähbindern in Bernburg-Schrenzfeld auf dem Programm. Am 14. Juli wurde auf einem Versuchsfeld der Hochschule Anhalt gezeigt, wie historische Erntetechnik früher funktionierte. Dabei kamen Handarbeit und das Mähbindern aus dem 20. Jahrhundert zum Einsatz. Gleichzeitig ist es ein wichtiger Schritt in den Vorbereitungen für das 30. historische Erntefest, das Ende August stattfindet.
2: Traditionell ist es immer so, dass wir also hier das Mähbindern durchführen, weil wir die Bunde benötigen für die Erntefuhre einerseits und weil wir dann natürlich auch das Stroh brauchen, um für das historische Erntefest zu dekorieren. Und ursprünglich war dieses Mähbindern, was also nach der Ernte mit der Sense folgte, also in den 30ern, in den 50er Jahren, so gedacht, dass man damals schon mit der Industrialisierung einen Fortschritt erfolgen konnte.
1: Zu Beginn der Vorführung wurde das Getreide noch mit der Sense gemäht, so wie es früher üblich war. Mit gleichmäßigen, halbkreisförmigen Bewegungen schnitt Ronald übrig die Halme ab. Damit die Sense scharf blieb, wurde die Schneide immer wieder mit einem Wetzstein nachgeschärft. Die Demonstration machte deutlich, wie viel körperliche Arbeit die Getreideernte damals erforderte und wie sehr sich die Landwirtschaft bis heute verändert hat.
2: Wir zeigen einfach, wie war es vor 60, 70, 80 Jahren. Und ich glaube, das ist für viele noch interessant, wie sich das Ganze entwickelt hat. Also von der Sense über das Mähbindern bis dann der Mähdrescher kam. Und das ist ja eine enorme Entwicklung, die, wenn man das zwar hört, 80 Jahre, aber es ist trotzdem gar nicht so lange, was sich jetzt mit den großen Mähdreschern dort entwickelt hat, wo ich ja dann auch, also wo das so weit ausgereift ist, dass ich also die Feuchte messen kann auf den modernen Mähdreschern, dass ich mir anzeigen lassen kann, wie viel ich ernte, wo ich ernte, dass ich eine App runterladen kann, wo ich dann sehe als Betriebsleiter, wo stehen meine Mähdrescher. Also diese Historie zu zeigen, diese Entwicklung zu zeigen, ich glaube, das ist für viele eine interessante Geschichte.
1: Anschließend kam der historische Mähbinder zum Einsatz, der von einem Lanz Bulldog gezogen wurde. Die Maschine schnitt das Getreide und band die Garben automatisch zusammen, bevor sie auf das Feld fielen. Frauen in historischen Kleidern sammelten die Garben anschließend ein, banden sie mit einem Raffschriegel zusammen und stellten sie zu sogenannten Puppen auf. So konnte das noch leicht feuchte Stroh auf dem Feld trocknen, bevor es später auf den Erntewagen geladen wurde. Das Mähbindern ist zwar auch heute noch beeindruckend anzusehen, zeigt aber vor allem, wie arbeitsintensiv die Ernte früher war.
2: Es dauert viel, viel länger, es ist unheimlich viel Handarbeit. Ja, man erntet natürlich auch weniger, weil man hat eine Unmenge an Ausfallgetreide, das, was heute also nicht mehr gegeben ist. Die Mähdrescher heute sind viel schneller, viel flexibler, können also ganz, ganz viel ernten und sind natürlich auch für den Arbeitsschutz, für die Arbeitssicherheit viel besser und für die Arbeitsbedingungen insbesondere. Also jeder Mähdrescher hat eine Klimaanlage und ist da ganz modern und mit digitaler Technik ausgestattet.
1: Der Fahrer des Mähbinders war damals jeder Witterung schutzlos ausgesetzt und schaffte lediglich rund einen Hektar Fläche pro Tag. Im Vergleich zu modernen Erntemaschinen wird deutlich, welchen technischen Fortschritt die Landwirtschaft inzwischen gemacht hat. Wer neugierig auf die historische Erntetechnik geworden ist, kann sich auf das historische Erntefest freuen. Dort gibt es auch in diesem Jahr wieder einiges zu sehen.
2: Wir haben ja auch diesmal zum historischen Erntefest noch eine Besonderheit. Wir zeigen das historische Dampfpflügen. Wir haben wieder ganz viel für Kinder im Angebot. Es ist ja nicht nur ein Fest für die Fachbesucher, sondern auch ein Fest für Familien. Wir werden, wie gesagt, dieses historische Dampfpflügen organisieren. Wir haben aber auch wieder ganz viele Stände, ein großer Bauernmarkt, wo sehr viele Produkte angeboten werden. Und wir haben nicht nur den historischen Erntekorso, der gezeigt wird, sondern auch die Schlepperparade mit mehr als 100 Traktoren, die moderiert und vorgestellt werden.
1: Das historische Erntefest findet am 29. August von 10 bis 18 Uhr auf dem Gutshof des Internationalen Pflanzenbauzentrums in Bernburg-Strenzfeld statt. Besucher können dort erleben, wie die Getreideernte früher ablief und historische Landtechnik aus nächster Nähe entdecken.
0: Und dann noch diese Meldung. Die Salzstadt Staßfurt bereitet derzeit organisatorische Maßnahmen für den Verwaltungsbetrieb im Verwaltungshaus 1 in der Steinstraße 19 vor. Hintergrund sind die Ergebnisse einer turnusmäßigen Brandsicherheitsstau vom 23. Juni. Dabei wurden brandschutztechnische Mängel festgestellt, die teilweise kurzfristig behoben werden konnten, teilweise jedoch umfangreiche Maßnahmen erforderlich machen. Betroffen sind nach derzeitigem Stand insbesondere Bereiche des ersten und zweiten Obergeschosses. Bis zur Beseitigung dieser Mängel wird das Bauordnungsamt voraussichtlich die Nutzung einzelner Bereiche der Obergeschosse untersagen. Die Salzstadt Staßfurt bereitet sich bereits auf diese Situation vor und arbeitet an Lösungen, um den Dienstbetrieb und die Erreichbarkeit der Verwaltung weiterhin sicherzustellen. Damit sind wir am Ende unserer Freitagsausgabe der RBB Aktuellen Nachrichten. Wir blicken jetzt noch auf den Wetterbericht und gern noch auf die Meldungen aus der Region und Dessau-Roßlau. Am Samstag ab 18 Uhr haben wir unseren Wochenrückblick für Sie im Programm und am Montag ab 18 Uhr begrüßt Sie dann mein Kollege Leon Huyer an dieser Stelle. Haben Sie jetzt ein schönes Wochenende, machen Sie es gut und auf Wiedersehen.
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5: Am Samstag wird es mit bis zu 29 Grad wieder deutlich wärmer als in der vergangenen Woche. Der Himmel bleibt überwiegend stark bewölkt, es ist jedoch nicht mit Regen zu rechnen. Dazu weht ein schwacher Westwind. In den kommenden Tagen kühlt das Wetter wieder ab, wobei es am Sonntag zu leichten Regen kommen wird.

0: Kaum hat die Vorbereitung auf die neue Fußballsaison begonnen, stand für den SV Dessau 05 bereits das zweite Testspiel auf dem Programm. Am 22. Juli empfingen die Schillerparkicker im heimischen Stadion den FC Eintracht Köthen. Nach dem Auftakt gegen den SV Eintracht Elster wollten die 05er ihre Leistung weiter steigen, das Zusammenspiel verbessern und die Neuzugänge noch besser in das Spielsystem von Cheftrainer Dimitrios Mitsis integrieren. Ob ihnen das jedoch gegen das Team aus der Landesklasse 4 gelingt, zeigten die nächsten 90 Minuten. Mit gewohnt viel Ballbesitz startete dann auch die Partie. Die erste Chance hatten die 05er bereits nach wenigen Minuten. Hannes Erhardt bedient Darwin Hajowski auf der linken Seite. Dieser findet jedoch keine Flankenmöglichkeit. Über ein paar Passstationen gelang der Ball zu Irwin Baumgart, der das Spielgerät in den 16er schippt. Niklas Miet mit dem Kopfball, der fliegt aber über das Tor. Dessau dominiert die Anfangsminuten und ist vor allem im Pressing intensiver. Hajowski kommt im 16er zum Abschluss, Oliver Zaumbrecher im Tor klärt aber zur Ecke. 05 bleibt aber weiter am Drücker. Ein Einwurf für die Gastgeber. Paul Wertmann mit der Flanke auf Elia Friebe. Der Ball geht aber am Tor vorbei. Wie sieht es eigentlich bei den Gästen aus Köthen aus? In der 7. Minute dann dieser Abstimmungsfehler zwischen Sparfeld und Torwart Linus Rosner. Eine Lücke zum Abschließen fand die Eintracht aus Köthen jedoch nicht. Nach einigen Blocks bekommen die Dessauer die Chance zum Kontern. Diese verpufft aber nach einem Fehlpass. Köthen wird in der Folge aktiver und fordert zum ersten Mal den 05er Schlussmann Rosner. Der U19-Torwart hält aber hier ohne Probleme. Zwar sind die 05er bisher das bessere Team, jedoch belohnen sich die Schillerparkicker sich nicht mit der Führung. Wir springen in die 17. Spielminute. Dessau mit dem frühen Ballgewinn und der Umschaltsituation. Im Strafraum kommt es dann zu einem Foul durch Zaunbrecher an Friebe. Der Unparteiische zeigt sofort auf den Punkt. Der Gefaulte tritt selber an und schießt sein Team zur 1:0-Führung. In der Folge sind es die Hausherren, die den Ton angeben. Zaunbrecher kann aber den knappen Rückstand bisher jedoch halten. Aber auch die Köthener Abwehr lässt nichts anbrennen. Wir springen in die 30. Spielminute. Der SV Dessau 05 im Ballbesitz. Auf der rechten Seite findet Miet den einlaufenden Friebe, der mit einem Kontakt die Führung ausbaut. 2:0. Und es kann doch so einfach sein. In der 39. Minute ist der SV Dessau 05 wieder im Ballbesitz. Niklas Miet bekommt den Ball und kann ungestört zur Abschlussposition rücken. Sein Schuss wird jedoch von Torwart Zaunbrecher abgefälscht. Den Abstauber schnappt sich dann Friebe und vollendet so seinen Hattrick. 3:0. Der SV aus Dessau schafft es in der Folge trotzdem noch, sich einige Chancen herauszuspielen. Ein Tor sollte jedoch nicht fallen. In der 44. Spielminute dann noch einmal Ecke für die 05er. Schlussendlich schafft es Irwin Baumgart, den Ball über die Linie zu drücken. Und mit der 4:0-Führung ging es dann auch erst einmal in die Halbzeitpause. Die Anfangsminuten der zweiten Spielhälfte starteten genauso dominant wie die erste. Egal ob per Standard oder aus dem Spiel heraus. Die 05er erspielten sich einige Chancen, erzielten jedoch kein Tor. In der 50. Minute sind die Köthener im Vorwärtsgang. Alex Zublowski kann jedoch auf den Torwart zurückspielen. Der Ball kommt aber ein bisschen zu kräftig und springt am Schlussmann Rosener vorbei in das 05er Tor. Und plötzlich steht es 4:1. Die Köthner werden jetzt immer stärker und können sich einige Chancen erarbeiten. Mit einem Tor belohnen sie sich jedoch nicht. Aber auch die 05er versuchten, den alten Torabstand wiederherzustellen, schafften es aber nicht, ein Tor zu erzielen. Auch in der zweiten Spielhälfte gab es eine Vielzahl an Chancen für die Dessauer. Aber auch nach Einwechslungen von frischen Spielern schaffte es der SV Dessau 05 nicht, ein Tor zu erzielen. Und so bewahrheitete sich in der 88. Spielminute eine alte Fußballfloskel. Wer die Tore vorne nicht macht, kriegt sie hinten rein. Mit einem saftigen Schuss besiegelte Jakub Nowakowski das Spiel mit einem Endstand von 4:2. Im Nachgang gab uns Cheftrainer Dimitrios Mitsis seine Analyse zum Spiel.
1: Ja, ich muss ehrlich sagen, für mich in die Testspiele, das geht nicht an das Ergebnis, das geht mehr an Leistung. Und obwohl erste Halbzeit geht in Ordnung, wir haben Chancen, wir machen Tore. Mit zweiter Halbzeit, ich bin sehr, sehr enttäuscht. Nicht weil die Tore hat gefehlt, aber mit unserer Mentalität, da hat etwas gefehlt. Das ist nicht unser Anspruch, und ja, wir haben von Qualität.

0: Der hat einen guten Kader und viele Spieler. Und in diesen Testspielen, ich erwarte von den Jungs zu zeigen, wie viel sie wollen spielen. Und in der zweiten Halbzeit, das hat gefehlt.
1: Welche Ziele sich die 05er für die neue Saison gesetzt haben, wollen sie erst nach der abgeschlossenen Vorbereitung bekannt geben.
0: Für mich persönlich, das ist immer mein Anspruch. Deswegen arbeiten wir sehr, sehr hart und wir haben viel trainiert. Aber bevor wir Ziele spielen, wir müssen hart arbeiten. Und jetzt in dieser Vorbereitung, ich will mehr sehen, bevor wir Oberziele. Klar, wir waren Zweite und wir wollen nicht schlechter werden.
1: Kaum ist das Testspiel gegen den FC Eintracht Köthen abgeschlossen, richtet sich der Blick bereits auf die nächsten Aufgaben. Am 25. Juli empfängt der SV Dessau 05 im heimischen Schillerpark den Leipziger SC, ehe nur einen Tag später der Burger BC zum nächsten Härtetest wartet. Bis zum Start der Verbandsligasaison bleibt damit nicht mehr viel Zeit. Am 8. August bestreiten die 05er ihr erstes Pflichtheimspiel und empfangen den SV 1890 Westerhausen.
2: Die Hochschule Anhalt lud erneut zur Dessau Design Show ein. Am Freitag, dem 17. Juli von 13 bis 18 Uhr und am Samstag, dem 18. Juli von 10 bis 16 Uhr, öffnete der Campus Dessau seine Türen für Besucher.
3: Früher hieß es Tag der offenen Tür, Hochschulfest. Und gestern am Freitag waren alle Fachbereiche involviert am Standort. Die haben hier auch Architektur und Facility Management. Und die Designer machen aber an zwei Tagen, weil wir halt sehr viele Projekte visuell aufgearbeitet haben. Und da reicht ein Tag nicht aus, um das alles einmal gesehen zu haben.
2: Mit der Eröffnung des Campusfestes am Freitag verwandelte sich das Hochschulgelände in eine Informations- und Erlebnismeile. Workshops und Mitmachaktionen boten zahlreiche Gelegenheiten zum Austausch. Führungen über den Campus ermöglichten Einblicke in Ateliers, Labore und Werkstätten der verschiedenen Fachbereiche. Bei der Dessau Design Show zeigten die Studierenden, woran sie im vergangenen Semester gearbeitet haben. Dabei stellten sie ihre Projekte vor und kamen mit den Besuchern ins Gespräch.
4: Im ersten und zweiten Semester machen wir halt so verschiedene Grundlagen. Deswegen haben wir so ganz paar Kurse, wo wir was ausstellen. Halt kleinere Projekte, größere Projekte. Hier eben zum Beispiel die VR-Welten, die wir gezeichnet haben. In Verbindung mit den großen Pappgestalten, die wir da in dem anderen Raum gemacht haben. Das war halt so Visu und Keks. Und dann haben wir noch drei andere Grundlagenkurse. Einmal so 4D. Einmal 2D, das sind dann so Weihnachtskarten geworden. In 4D haben wir eben so Animationen gemacht oder halt viel digital auf jeden Fall auch. Genau. Und dann haben wir noch Theoriegrundlagen. Da haben wir so Gigamaps gemacht und so verschiedene Ausarbeitungen von Kulturtechnik als Thema.
2: Im gesamten Hochschulgebäude gab es viel zu entdecken. Jeder Raum bot neue Eindrücke und kreative Ideen. Neben Ausstellungen und Präsentationen erwarteten die Besucher einen Designshop, Rundgänge sowie zahlreiche Mitmachaktionen. Besonders die große künstlerische Freiheit bei den Projekten begeistert die Studierenden immer wieder.
4: Integriertes Design heißt ja, man ist nicht festgelegt, es ist nicht nur Produktdesign, es ist nicht nur Modedesign, sondern wir machen halt alles Mögliche, Grafikdesign, was auch immer, Kommunikationsdesign und eben auch noch ein bisschen ein paar künstlerische Aspekte sind mit dabei. Und es gefällt mir halt voll gut, wenn man einfach in jeden Bereich mal so reinschaut und halt in den nächsten Semestern kann man sich dann eben überlegen, hey, was interessiert mich denn mehr? Und das wählt man dann eben als so Module. Und ja, das ist einfach, man hat so voll viele, verschiedene Experiences irgendwie, das ist total schön.
2: Zwar war das jeweilige Thema der Aufgaben vorgegeben, doch die Umsetzung fiel bei jedem Projekt unterschiedlich aus. Jeder konnte die eigene Interpretation verwirklichen. Diese kreative Freiheit zahlte sich aus, denn auch die Professoren zeigten sich zufrieden mit den Ergebnissen.
3: Wir haben diesmal in den Grundlagen sehr tolle VR-Ergebnisse erzielt, weil wir den Fokus mehr dann am Ende auf die Erstellung von Wesen und Welten konzentriert haben. Und wir können das dann, der Zuschauer kann das jetzt live erleben hier im Holodeck. Da kann man mit 8 Personen gleichzeitig diese Welten besuchen, sich gegenseitig sehen und dann zusammen in der Welt kommunizieren und sich halt Objekte, Designobjekte anschauen.
2: Ein grünes Klebeband führte die Besucher durch das gesamte Hochschulgebäude. Ob Upcycling-Challenges, die Gestaltung eines Magazins zum Thema Kaufhaus Zeek oder 3D-Skulpturen, die Bandbreite der Projekte war groß. Ein zentraler Bestandteil der Dessau Design Show ist jedes Jahr der Austausch zwischen Professoren, Studierenden sowie Studieninteressierten.
3: Deswegen machen wir es ja auch, dass dann sozusagen Interessierte auch hier einen Einblick bekommen, wie das funktioniert, was sie erwartet. Sie können die Studierenden fragen, wie sie das sehen, wie das Leben hier in Dessau ist. Und wir sind ein sehr kleiner Campus und wir sind der kleinste Fachbereich in der Hochschule Anhalt. Das hat auch den Vorteil, dass wir uns alle kennen. Wir sind also eher wie ein familiärer Kontext hier. Und bei uns sind Studenten wirklich, wir kennen es persönlich mit dem Namen und nicht wie in anderen Universitäten, wo man bloß eine Nummer ist von Tausenden.
2: Viele Studieninteressierte konnten einen Einblick in das Studium und den Campusalltag gewinnen. Die nächste Dessau Design Show findet das nächste Mal im Februar statt.

0: Es ist Freitag und damit herzlich willkommen zur letzten RBW-Aktuellausgabe in dieser Woche. Die Häufung von Magen-Darm-Infektionen auf dem Gelände des Wuhl-Festivals vergangene Woche hat sich nach Angaben der Verantwortlichen auf Mitglieder der Aufbaucrew beschränkt. Das teilten Gräfenhainichens Bürgermeister Enrico Schilling und der Veranstalter übereinstimmend mit. Das Gesundheitsamt des Landkreises hatte am Freitag vergangener Woche über einen Ausbruch des Norovirus auf dem Festivalgelände in Ferropolis informiert. Demnach seien rund 60 Menschen erkrankt. Als Reaktion leitete die Behörde Hygienemaßnahmen ein, darunter die Bereitstellung zusätzlicher Desinfektionsmittel. Zudem wurden nach Angaben des Gesundheitsamtes teilweise Hygienemängel festgestellt. Ein Abbruch des queeren Festivals stand trotz des Ausbruchs jedoch nicht zur Debatte. Ob Schlaglöcher, Nahverkehr oder Verwaltungsfragen. Viele Menschen wünschen sich einen direkten Draht zu den Verantwortlichen. In Bitterfeld-Wolfen gibt es dafür ein besonderes Format, nämlich die Marktsprechstunde. Dort stehen Oberbürgermeister Armin Schenk und Landrat Andi Grabner den Bürgern persönlich Rede und Antwort. Doch welche Themen stehen denn im Mittelpunkt?
1: Probleme mit Landkreis oder Stadt gibt es überall. Doch wie kann man sich Gehör verschaffen? Eine Möglichkeit haben in Bitterfeld-Wolfen Oberbürgermeister Armin Schenk und Landrat Andi Grabner ins Leben gerufen. Die Marktsprechstunde.
2: Also wir haben ja da schon in gewisser Weise eine Tradition, dass wir die Bürgersprechstunden, die gemeinsame Landrat des Landkreises Anhalt-Bitterfeld und der Oberbürgermeister der Stadt Bitterfeld-Wolfen auf den Marktplätzen in der Stadt durchführen. Wir waren vergangene Woche in Wolfen-Nord, sind heute hier auf dem Marktplatz in Bitterfeld und bieten natürlich unkompliziert an, mit uns ins Gespräch zu kommen, und davon wird auch rege Gebrauch gemacht.
1: Die Bürgersprechstunde vom 15. Juli soll den Kontakt vereinfachen und über Probleme aufklären, die noch nicht bei Stadt und Kreis angekommen sind.
2: Naja, die Hauptthemen sind immer Ordnung und Sauberkeit in der Stadt. Die Hauptthemen sind genauso Wege, Plätze, Straßen, der Zustand, insbesondere für ältere Menschen. Die Fragen richten sich im besonderen Bitterfeld zum großen Teich. Schrottimmobilien, das sind die Fragen, die gestellt werden. Und ich konnte im Großen und Ganzen auch darauf eingehen, das, was die Stadt im Augenblick dazu leistet, da, wo die Grenzen sind, da, wo wir auch nicht weiterkommen. Aber ich habe, denke ich, den Eindruck vermitteln können, dass wir uns um die vielen Probleme, die in der Stadt da sind, auch kümmern, aber vieles eben auch Zeit in Anspruch nimmt.
1: Auch Landrat Andi Grabner sieht in Bezug auf den Landkreis Anhalt-Bitterfeld ähnliche Probleme.
3: Was oftmals angesprochen ist, Ordnung und Sauberkeit des Stadtbildes oder auch außerhalb der Stadt, das heißt auf den Waldwegen, im Wald, Müllablagerungen, illegale und so weiter. Darüber hinaus ÖPNV, eine Verbesserung dahingehend, dass mehr Rollatoren gerade auf der Stadtlinie mit eingebunden werden können bzw. mitgenommen werden können. Und das waren so die schwerwiegenden Themen eigentlich. Also ich muss sagen, wir hatten heute gut zu tun. Wir hatten keine Minute, wo kein Bürger da war. Aber so soll es ja sein. Und das ist gut, und das zeigt uns auch, dass es ein Format ist, was wir auf alle Fälle aufrechterhalten. Wir werden schauen, dass wir in der Zukunft auch mal in den späten Nachmittag- oder Abendstunden eine entsprechende Veranstaltung durchführen, dass auch den Berufstätigen die Möglichkeit gegeben wird, dass sie Anfragen, Anliegen an uns herantragen können.
1: Das Problem der Rollatoren im öffentlichen Nahverkehr wurde auch schon in der letzten Marktsprechstunde im Oktober angesprochen. Warum dieses Thema noch nicht behoben wurde, erklärt Grabner.
3: Also wir haben gerade das Problem der ÖPNV-Busverbindungen bzw. der Möglichkeit, mehr Rollatoren in den Fahrzeugen mitzunehmen, hatten wir mit dem Unternehmen eruiert und besprochen. Dort wurde mir gesagt, das Thema ist nicht bekannt. Die wollten es jetzt nochmal explizit beobachten, und dadurch, dass der Herr auch dieses Mal wieder da war mit der gleichen Thematik, werde ich das jetzt wieder aufgreifen und schauen, dass wir das schnellstmöglich abstellen.
1: Die momentane gesamtpolitische Lage in Sachsen-Anhalt ist gereizt. Polarisierende Meinungen vor den Landtagswahlen schüren immer mehr Anfeindungen. Im Gegensatz zu diesem Trend sah Schenk den Dialog während der Marktsprechstunde jedoch äußerst positiv.
2: Nein, im Rahmen der Bürgersprechstunde haben wir einen ganz normalen Umgang. Also ich habe nicht den Eindruck, dass sich da etwas im Zuge des Wahlkampfes jetzt sozusagen, dass das eskaliert. Es ist freundlich zuvorkommend. Natürlich gibt es auch mal Menschen, die mit Nachdruck ihre Situation darstellen und auf ihre Probleme aufmerksam machen. halte das aber auch für ganz normal, wenn vielleicht eine Lösung, die angemahnt ist, immer noch nicht erreicht worden ist, dass man das vielleicht auch nicht ganz ruhig betrachtet, aber ich kann nur noch mal betonen, für diese Marktsprechstunden haben wir keine signifikanten Änderungen feststellen können, sozusagen was den Rückblick betrifft. Ich hoffe, dass das auch in der Vorausschau so bleiben wird.
1: Die Marktsprechstunde in Bitterfeld-Wolfen bot Bürgern einmal wieder die Möglichkeit, Probleme anzusprechen und auf Besserung zu hoffen. Mit vielen wiederkehrenden Themen ist diese zwar nicht sicher, aber der erste Schritt ist getan.
0: Aus einer Jubiläumsfeier der Symphonic Metal Band Hailstone entstand 2023 das Helheim Open Air. Familiär, erschwinglich und professionell organisiert. Schnell zeigte sich, im Dreiländereck Sachsen, Sachsen-Anhalt, Brandenburg fehlte ein Festival für junge und aufstrebende Rock- und Metal-Bands. Mit dem Standort Jessen an der Elster und dem gegründeten Helheim e.V. ist das Ziel klar: die regionale Musikkultur nachhaltig fördern und Nachwuchsbands eine große Bühne bieten. Nach drei erfolgreichen Ausgaben wächst das Festival stetig. Seit 2025 mit zwei Festivaltagen und starken Newcomern aus ganz Deutschland. Aktuell laufen die Planungen für das vierte Helheim Open Air am 24. und 25. Juli. Das ehrenamtliche Team besteht aus leidenschaftlichen Musikern und Helfern, die das HOA zu einem einzigartigen Treffpunkt für Fans, Bands und Partner machen wollen. Das historische Erntefest in Bernburg feiert in diesem Jahr sein 30-jähriges Bestehen. Zur Einstimmung auf das Jubiläum wurde bereits am 14. Juli auf dem Versuchsfeld 1 der Hochschule Anhalt traditionell gemäht und gebunden. Besucher konnten dabei historisch

0: historische Erntetechnik in Aktion erleben.
1: Wieder einmal stand das traditionelle Mähbindern in Bernburg-Schrenzfeld auf dem Programm. Am 14. Juli wurde auf einem Versuchsfeld der Hochschule Anhalt gezeigt, wie historische Erntetechnik früher funktionierte. Dabei kamen Handarbeit und das Mähbindern aus dem 20. Jahrhundert zum Einsatz. Gleichzeitig ist es ein wichtiger Schritt in den Vorbereitungen für das 30. historische Erntefest, das Ende August stattfindet.
2: Traditionell ist es immer so, dass wir also hier das Mähbindern durchführen, weil wir die Bunde benötigen für die Erntefuhre einerseits und weil wir dann natürlich auch das Stroh brauchen, um für das historische Erntefest zu dekorieren. Und ursprünglich war dieses Mähbindern, was also nach der Ernte mit der Sense folgte, also in den 30ern, in den 50er Jahren, so gedacht, dass man damals schon mit der Industrialisierung einen Fortschritt erfolgen konnte.
1: Zu Beginn der Vorführung wurde das Getreide noch mit der Sense gemäht, so wie es früher üblich war. Mit gleichmäßigen, halbkreisförmigen Bewegungen schnitt Ronald übrig die Halme ab. Damit die Sense scharf blieb, wurde die Schneide immer wieder mit einem Wetzstein nachgeschärft. Die Demonstration machte deutlich, wie viel körperliche Arbeit die Getreideernte damals erforderte und wie sehr sich die Landwirtschaft bis heute verändert hat.
2: Wir zeigen einfach, wie war es vor 60, 70, 80 Jahren. Und ich glaube, das ist für viele noch interessant, wie sich das Ganze entwickelt hat. Also von der Sense über das Mähbindern, bis dann der Mähdrescher kam. Und das ist ja eine enorme Entwicklung, die, wenn man das zwar hört, 80 Jahre, aber es ist trotzdem gar nicht so lange, was sich jetzt mit den großen Mähdreschern dort entwickelt hat, wo das so weit ausgereift ist, dass ich also die Feuchte messen kann auf den modernen Mähdreschern, dass ich mir anzeigen lassen kann, wie viel ich ernte, wo ich ernte, dass ich eine App runterladen kann, wo ich dann sehe als Betriebsleiter, wo stehen meine Mähdrescher. Also diese Historie zu zeigen, diese Entwicklung zu zeigen, ich glaube, das ist für viele eine interessante Geschichte.
1: Anschließend kam der historische Mähbinder zum Einsatz, der von einem Lanz Bulldog gezogen wurde. Die Maschine schnitt das Getreide und band die Garben automatisch zusammen, bevor sie auf das Feld fielen. Frauen in historischen Kleidern sammelten die Garben anschließend ein, banden sie mit einem Raffschriegel zusammen und stellten sie zu sogenannten Puppen auf. So konnte das noch leicht feuchte Stroh auf dem Feld trocknen, bevor es später auf den Erntewagen geladen wurde. Das Mähbindern ist zwar auch heute noch beeindruckend anzusehen, zeigt aber vor allem, wie arbeitsintensiv die Ernte früher war.
2: Es dauert viel, viel länger, es ist unheimlich viel Handarbeit. Ja, man erntet natürlich auch weniger, weil man hat eine Unmenge an Ausfallgetreide, das, was heute also nicht mehr gegeben ist. Die Mähdrescher heute sind viel schneller, viel flexibler, können also ganz, ganz viel ernten und sind natürlich auch für die Arbeitsschutz, für die Arbeitssicherheit viel besser und für die Arbeitsbedingungen insbesondere. Also jeder Mähdrescher hat eine Klimaanlage und ist da ganz modern und mit digitaler Technik ausgestattet.
1: Der Fahrer des Mähbinders war damals jeder Witterung schutzlos ausgesetzt und schaffte lediglich rund einen Hektar Fläche pro Tag. Im Vergleich zu modernen Erntemaschinen wird deutlich, welchen technischen Fortschritt die Landwirtschaft inzwischen gemacht hat. Wer neugierig auf die historische Erntetechnik geworden ist, kann sich auf das historische Erntefest freuen. Dort gibt es auch in diesem Jahr wieder einiges zu sehen.
2: Wir haben ja auch diesmal zum historischen Erntefest noch eine Besonderheit. Wir zeigen das historische Dampfpflügen. Wir haben wieder ganz viel für Kinder im Angebot. Es ist ja nicht nur ein Fest für die Fachbesucher, sondern auch ein Fest für Familien. Wir werden, wie gesagt, dieses historische Dampfpflügen organisieren. Wir haben aber auch wieder ganz viele Stände, ein großer Bauernmarkt, wo sehr viele Produkte angeboten werden. Und wir haben nicht nur den historischen Erntekorso, der gezeigt wird, sondern auch die Schlepperparade mit mehr als 100 Traktoren, die moderiert und vorgestellt werden.
1: Das historische Erntefest findet am 29. August von 10 bis 18 Uhr auf dem Gutshof des internationalen Pflanzen

0: teilweise jedoch umfangreiche Maßnahmen erforderlich machen. Betroffen sind nach derzeitigem Stand insbesondere Bereiche des ersten und zweiten Obergeschosses. Bis zur Beseitigung dieser Mängel wird das Bauordnungsamt voraussichtlich die Nutzung einzelner Bereiche der Obergeschosse untersagen. Die Salzstadt Staßfurt bereitet sich bereits auf diese Situation vor und arbeitet an Lösungen, um den Dienstbetrieb und die Erreichbarkeit der Verwaltung weiterhin sicherzustellen. Damit sind wir am Ende unserer Freitagsausgabe der RBB Aktuellen Nachrichten. Wir blicken jetzt noch auf den Wetterbericht und gern noch auf die Meldungen aus der Region und Dessau-Roßlau. Am Samstag ab 18 Uhr haben wir unseren Wochenrückblick für Sie im Programm und am Montag ab 18 Uhr begrüßt Sie dann mein Kollege Leon Huyer an dieser Stelle. Haben Sie jetzt ein schönes Wochenende, machen Sie es gut und auf Wiedersehen.
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3: Am Samstag wird es mit bis zu 29 Grad wieder deutlich wärmer als in der vergangenen Woche. Der Himmel bleibt überwiegend stark bewölkt, es ist jedoch nicht mit Regen zu rechnen. Dazu weht ein schwacher Westwind. In den kommenden Tagen kühlt das Wetter wieder ab, wobei es am Sonntag zu leichten Regen kommen wird.

Kaum hat die Vorbereitung auf die neue Fußballsaison begonnen, stand für den SV Dessau 05 bereits das zweite Testspiel auf dem Programm. Am 22. Juli empfingen die Schillerparkkicker im heimischen Stadion den FC Eintracht Köthen. Nach dem Auftakt gegen den SV Eintracht Elster wollten die 05er ihre Leistung weiter steigen, das Zusammenspiel verbessern und die Neuzugänge noch besser in das Spielsystem von Cheftrainer Dimitrios Mitsis integrieren. Ob ihnen das jedoch gegen das Team aus der Landesklasse 4 gelingt, zeigten die nächsten 90 Minuten. Mit gewohnt viel Ballbesitz startete dann auch die Partie. Die erste Chance hatten die 05er bereits nach wenigen Minuten. Hannes Erhardt bedient Darwin Hajowski auf der linken Seite. Dieser findet jedoch keine Flankenmöglichkeit. Über ein paar Passstationen gelang der Ball zu Irwin Baumgart, der das Spielgerät in den 16er schippt. Niklas Miet mit dem Kopfball, der fliegt aber über das Tor. Dessau dominiert die Anfangsminuten und ist vor allem im Pressing intensiver. Hajowski kommt im 16er zum Abschluss, Oliver Zaumbrecher im Tor klärt aber zur Ecke. 05 bleibt aber weiter am Drücker. Ein Einwurf für die Gastgeber. Paul Wertmann mit der Flanke auf Elia Friebe. Der Ball geht aber am Tor vorbei. Wie sieht es eigentlich bei den Gästen aus Köthen aus? In der 7. Minute dann dieser Abstimmungsfehler zwischen Sparfeld und Torwart Linus Rosner. Eine Lücke zum Abschließen fand die Eintracht aus Köthen jedoch nicht. Nach einigen Blocks bekommen die Dessauer die Chance zum Kontern.

0: Diese verpufft aber nach einem Fehlpass. Köthen wird in der Folge aktiver und fordert zum ersten Mal den 05er Schlussmann Rosner. Der U19-Torwart hält aber hier ohne Probleme. Zwar sind die 05er bisher das bessere Team, jedoch belohnen sich die Schillerpack-Kicker sich nicht mit der Führung. Wir springen in die 17. Spielminute. Dessau mit dem frühen Ballgewinn und der Umschaltsituation. Im Strafraum kommt es dann zu einem Foul durch Zaunbrecher an Friebe. Der Unparteiische zeigt sofort auf den Punkt. Der Gefaulte tritt selber an und schießt sein Team zur 1:0-Führung. In der Folge sind es die Hausherren, die den Ton angeben. Zaunbrecher kann aber den knappen Rückstand bisher jedoch halten. Aber auch die Köthner Abwehr lässt nichts anbrennen. Wir springen in die 30. Spielminute. Der SV Dessau 05 im Ballbesitz. Auf der rechten Seite findet Miet den einlaufenden Friebe, der mit einem Kontakt die Führung ausbaut. 2:0. Und es kann doch so einfach sein. In der 39. Minute ist der SV Dessau 05 wieder im Ballbesitz. Niklas Miet bekommt den Ball und kann ungestört zur Abschlussposition rücken. Sein Schuss wird jedoch von Torwart Zaunbrecher abgefälscht. Den Abstauber schnappt sich dann Friebe und vollendet so seinen Hattrick 3:0. Der SV aus Dessau schafft es in der Folge trotzdem noch, sich einige Chancen herauszuspielen. Ein Tor sollte jedoch nicht fallen. In der 44. Spielminute dann noch einmal Ecke für die 05er. Schlussendlich schafft es Irwin Baumgart, den Ball über die Linie zu drücken. Und mit der 4:0-Führung ging es dann auch erst einmal in die Halbzeitpause. Die Anfangsminuten der zweiten Spielhälfte starteten genauso dominant wie die erste. Egal ob per Standard oder aus dem Spiel heraus. Die 05er erspielten sich einige Chancen, erzielten jedoch kein Tor. In der 50. Minute sind die Köthner im Vorwärtsgang. Alex Zublowski kann jedoch auf den Torwart zurückspielen. Der Ball kommt aber ein bisschen zu kräftig und springt am Schlussmann Rosener vorbei in das 05er Tor. Und plötzlich steht es 4:1. Die Köthner werden jetzt immer stärker und können sich einige Chancen erarbeiten. Mit einem Tor belohnen sie sich jedoch nicht. Aber auch die 05er versuchten, den alten Torabstand wiederherzustellen, schafften es aber nicht, ein Tor zu erzielen. Auch in der zweiten Spielhälfte gab es eine Vielzahl an Chancen für die Dessauer. Aber auch nach Einwechslungen von frischen Spielern schaffte es der SV Dessau 05 nicht, ein Tor zu erzielen. Und so bewahrheitete sich in der 88. Spielminute eine alte Fußballfloskel. Wer die Tore vorne nicht macht, kriegt sie hinten rein. Mit einem saftigen Schuss besiegelte Jakub Nowakowski das Spiel mit einem Endstand von 4:2. Im Nachgang gab uns Cheftrainer Dimitrios Mitsis seine Analyse zum Spiel.
1: Ja, ich muss ehrlich sagen, für mich in die Testspiele, das geht nicht an das Ergebnis, das geht mehr an Leistung. Und obwohl erste Halbzeit geht in Ordnung, wir haben Chancen, wir machen Tore. Mit zweiter Halbzeit, ich bin sehr, sehr enttäuscht. Nicht weil die Tore hat gefehlt, aber mit unserer Mentalität, da hat etwas gefehlt. Das ist nicht unser Anspruch. Und ja, wir haben von Qualität einen guten Kader und viele Spieler. Und in diesem Testspiel, ich erwarte von den Jungs zu zeigen, wie viel sie wollen spielen. Und in der zweiten Halbzeit, das hat gefehlt.
0: Welche Ziele sich die 05er für die neue Saison gesetzt haben, wollen sie erst nach der abgeschlossenen Vorbereitung bekannt geben.
1: Für mich persönlich, das ist immer mein Anspruch. Deswegen arbeiten wir sehr, sehr hart und wir haben viel trainiert. Aber bevor wir über Ziele spielen, wir müssen den Arbeit, wir müssen hart arbeiten. Und jetzt in dieser Vorbereitung, ich will mehr sehen, bevor wir Oberziele. Klar, wir waren Zweite und wir wollen nicht schlechter werden.
0: Kaum ist das Testspiel gegen den FC Eintracht Köthen abgeschlossen, richtet sich der Blick bereits auf die nächsten Aufgaben. Am 25. Juli empfängt der SV Dessau 05 im heimischen Schillerpark den Leipziger SC, ehe nur ein Tag später der Burger BC zum nächsten Härtetest wartet. Bis zum Start der Verbandsligasaison bleibt damit nicht mehr viel Zeit. Am 8. August bestreiten die 05er ihr erstes Pflichtheimspiel und empfangen den SV 1890 Westerhausen.
2: Die Hochschule Anhalt lud erneut zur Dessau Design Show ein. Am Freitag, dem 17. Juli von 13 bis 18 Uhr und am Samstag, dem 18. Juli von 10 bis 16 Uhr, öffnete der Campus Dessau seine Türen für Besucher.
3: Früher hieß es Tag der offenen Tür, Hochschulfest. Und gestern am Freitag waren alle Fachbereiche involviert am Standort. Wir haben hier auch Architektur und Facility Management. Und die Designer machen aber an zwei Tagen, weil wir halt sehr viele Projekte visuell aufgearbeitet haben. Und da reicht ein Tag nicht aus, um das alles einmal gesehen zu haben.
2: Mit der Eröffnung des Campusfestes am Freitag verwandelte sich das Hochschulgelände in eine Informations- und Erlebnismeile. Workshops und Mitmachaktionen boten zahlreiche Gelegenheiten zum Austausch. Führungen über den Campus ermöglichten Einblicke in Ateliers, Labore und Werkstätten der verschiedenen Fachbereiche. Bei der Dessau Design Show zeigten die Studierenden, woran sie im vergangenen Semester gearbeitet haben. Dabei stellten sie ihre Projekte vor und kamen mit den Besuchern ins Gespräch.
4: Im ersten und zweiten Semester machen wir halt so verschiedene Grundlagen, deswegen haben wir so ganz paar Kurse, wo wir was ausstellen, halt kleinere Projekte, größere Projekte, hier eben zum Beispiel die VR-Welten, die wir gezeichnet haben, in Verbindung mit den großen Pappgestalten, die wir da in dem anderen Raum gemacht haben. Das war halt so Visu und Keks. Und dann haben wir noch drei andere Grundlagenkurse. Einmal so 4D, einmal 2D. Das sind dann so Weihnachtskarten geworden. In 4D haben wir eben so Animationen gemacht oder halt viel digital auf jeden Fall auch. Genau. Und dann haben wir noch Theoriegrundlagen. Da haben wir so Gigamaps gemacht und so verschiedene Ausarbeitungen von Kulturtechnik als Thema.
2: Im gesamten Hochschulgebäude gab es viel zu entdecken. Jeder Raum bot neue Eindrücke und kreative Ideen. Neben Ausstellungen und Präsentationen erwarteten die Besucher einen Designshop, Rundgänge sowie zahlreiche Mitmachaktionen. Besonders die große künstlerische Freiheit bei den Projekten begeistert die Studierenden immer wieder.
4: Integriertes Design heißt ja, man ist nicht festgelegt, es ist nicht nur Produktdesign, es ist nicht nur Modedesign, sondern wir machen halt alles Mögliche. Grafikdesign, was auch immer, Kommunikationsdesign und eben auch noch ein paar künstlerische Aspekte sind mit dabei. Und es gefällt mir halt voll gut, wenn man einfach in jeden Bereich mal so reinschaut und halt in den nächsten Semestern kann man sich dann eben überlegen, hey, was interessiert mich denn mehr? Und das wählt man dann eben als so Module. Und ja, das ist einfach, man hat so voll viele, verschiedene Experiences irgendwie. Das ist total schön.
2: Zwar war das jeweilige Thema der Aufgaben vorgegeben, doch die Umsetzung fiel bei jedem Projekt unterschiedlich aus. Jeder konnte die eigene Interpretation verwirklichen. Diese kreative Freiheit zahlte sich aus, denn auch die Professoren zeigten sich zufrieden mit den Ergebnissen.
3: Wir haben diesmal in den Grundlagen sehr tolle VR-Ergebnisse erzielt, weil wir den Fokus mehr dann am Ende auf die Erstellung von Wesen und Welten konzentriert haben. Und der Zuschauer kann das jetzt live erleben hier im Holodeck. Da kann man mit 8 Personen gleichzeitig diese Welten besuchen, sich gegenseitig sehen und dann zusammen in der Welt kommunizieren und sich halt Objekte, Designobjekte anschauen.
2: Ein grünes Klebeband führte die Besucher durch das gesamte Hochschulgebäude. Ob Upcycling-Challenges, die Gestaltung eines Magazins zum Thema Kaufhaus Zeek oder 3D-Skulpturen, die Bandbreite der Projekte war groß. Ein zentraler Bestandteil der Dessau Design Show ist jedes Jahr der Austausch zwischen Professoren, Studierenden sowie Studieninteressierten.
3: Deswegen machen wir es ja auch, dass dann sozusagen Interessierte auch hier einen Einblick bekommen, wie das funktioniert, was sie erwartet. Sie können die Studierenden fragen, wie sie das sehen, wie das Leben hier in Dessau ist. Und wir sind ein sehr kleiner Campus und wir sind der kleinste Fachbereich in der Hochschule Anhalt. Das hat auch den Vorteil, dass wir uns alle kennen. Wir sind also eher wie ein familiärer Kontext hier. Und bei uns sind Studenten wirklich, wir kennen es persönlich mit dem Namen und nicht wie in anderen Universitäten, wo man bloß eine Nummer ist von Tausenden.
2: Viele Studieninteressierte konnten einen Einblick in das Studium und den Campusalltag gewinnen. Die nächste Dessau Design Show findet das nächste Mal im Februar statt.

0: Es ist Freitag und damit herzlich willkommen zur letzten RBB-Aktuellausgabe in dieser Woche. Die Häufung von Magen-Darm-Infektionen auf dem Gelände des Wohlfestivals vergangene Woche hat sich nach Angaben der Verantwortlichen auf Mitglieder der Aufbaucrew beschränkt. Das teilten Gräfenhainichens Bürgermeister Enrico Schilling und der Veranstalter übereinstimmend mit. Das Gesundheitsamt des Landkreises hatte am Freitag vergangener Woche über einen Ausbruch des Norovirus auf dem Festivalgelände in Ferropolis informiert. Demnach seien rund 60 Menschen erkrankt. Als Reaktion leitete die Behörde Hygienemaßnahmen ein, darunter die Bereitstellung zusätzlicher Desinfektionsmittel. Zudem wurden nach Angaben des Gesundheitsamtes teilweise Hygienemängel festgestellt. Ein Abbruch des queeren Festivals stand trotz des Ausbruchs jedoch nicht zur Debatte. Ob Schlaglöcher, Nahverkehr oder Verwaltungsfragen. Viele Menschen wünschen sich einen direkten Draht zu den Verantwortlichen. In Bitterfeld-Wolfen gibt es dafür ein besonderes Format, nämlich die Marktsprechstunde. Dort stehen Oberbürgermeister Armin Schenk und Landrat Andi Grabner den Bürgern persönlich Rede und Antwort. Doch welche Themen stehen denn im Mittelpunkt?
1: Probleme mit Landkreis oder Stadt gibt es überall. Doch wie kann man sich Gehör verschaffen? Eine Möglichkeit haben in Bitterfeld-Wolfen Oberbürgermeister Armin Schenk und Landrat Andi Grabner ins Leben gerufen. Die Marktsprechstunde.
2: Also wir haben ja da schon in gewisser Weise eine Tradition, dass wir die Bürgersprechstunden, die gemeinsame Landrat des Landkreises Anhalt-Bitterfeld und der Oberbürgermeister der Stadt Bitterfeld-Wolfen auf den Marktplätzen in der Stadt durchführen. Wir waren vergangene Woche in Wolfen-Nord, sind heute hier auf dem Marktplatz in Bitterfeld und bieten natürlich unkompliziert an, mit uns ins Gespräch zu kommen, und davon wird auch rege Gebrauch gemacht.
1: Die Bürgersprechstunde vom 15. Juli soll den Kontakt vereinfachen und über Probleme aufklären, die noch nicht bei Stadt und Kreis angekommen sind.
2: Naja, die Hauptthemen sind immer Ordnung und Sauberkeit in der Stadt. Die Hauptthemen sind genauso Wege, Plätze, Straßen, der Zustand, insbesondere für ältere Menschen. Die Fragen richten sich im besonderen Bitterfeld zum großen Teich, Schrottimmobilien, das sind die Fragen, die gestellt werden. Und ich konnte im Großen und Ganzen auch darauf eingehen, das, was die Stadt im Augenblick dazu leistet, da, wo die Grenzen sind, da, wo wir auch nicht weiterkommen. Aber ich habe, denke ich, den Eindruck vermitteln können, dass wir uns um die vielen Probleme, die in der Stadt da sind, auch kümmern, aber vieles eben auch Zeit in Anspruch nimmt.
1: Auch Landrat Andi

0: Grabner sieht in Bezug auf den Landkreis Anhalt-Bitterfeld ähnliche Probleme.
1: Was oftmals angesprochen ist, Ordnung und Sauberkeit des Stadtbildes oder auch außerhalb der Stadt, das heißt auf den Waldwegen, im Wald, Müllablagerungen, illegale und so weiter. Darüber hinaus ÖPNV, eine Verbesserung dahingehend, dass mehr Rollatoren gerade auf der Stadtlinie mit eingebunden werden können bzw. mitgenommen werden können. Und das waren so die schwerwiegenden Themen eigentlich. Also ich muss sagen, wir hatten heute gut zu tun. Wir hatten keine Minute, wo kein Bürger da war. Aber so soll es ja sein. Und das ist gut und das zeigt uns auch, dass es ein Format ist, was wir auf alle Fälle aufrechterhalten. Wir werden schauen, dass wir in der Zukunft auch mal in den späten Nachmittag- oder Abendstunden eine entsprechende Veranstaltung durchführen, dass auch den Berufstätigen die Möglichkeit gegeben wird, dass sie Anfragen, Anliegen an uns herantragen können.
0: Das Problem der Rollatoren im öffentlichen Nahverkehr wurde auch schon in der letzten Marktsprechstunde im Oktober angesprochen. Warum dieses Thema noch nicht behoben wurde, erklärt Grabner.
1: Also wir haben gerade das Problem der ÖPNV-Busverbindungen bzw. der Möglichkeit, mehr Rollatoren in den Fahrzeugen mitzunehmen, hatten wir mit dem Unternehmen eruiert und besprochen. Dort wurde mir gesagt, das Thema ist nicht bekannt. Die wollten es jetzt nochmal explizit beobachten und dadurch, dass der Herr auch dieses Mal wieder da war mit der gleichen Thematik, werde ich das jetzt wieder aufgreifen und schauen, dass wir das schnellstmöglich abstellen.
0: Die momentane gesamtpolitische Lage in Sachsen-Anhalt ist gereizt. Polarisierende Meinungen vor den Landtagswahlen schüren immer mehr Anfeindungen. Im Gegensatz zu diesem Trend sah Schenk den Dialog während der Marktsprechstunde jedoch äußerst positiv.
2: Nein, im Rahmen der Bürgersprechstunde haben wir einen ganz normalen Umgang. Also ich habe nicht den Eindruck, dass sich da etwas im Zuge des Wahlkampfes jetzt sozusagen, dass das eskaliert. Es ist freundlich zuvorkommend. Natürlich gibt es auch mal Menschen, die mit Nachdruck ihre Situation darstellen und auf ihre Probleme aufmerksam machen. Halte das aber auch für ganz normal, wenn vielleicht eine Lösung, die angemahnt ist, immer noch nicht erreicht worden ist, dass man das vielleicht auch nicht ganz ruhig betrachtet. Aber ich kann nur noch mal betonen, für diese Marktsprechstunden haben wir keine signifikanten Änderungen feststellen können, sozusagen was den Rückblick betrifft. Ich hoffe, dass das auch in der Vorausschau so bleiben wird.
0: Die Marktsprechstunde in Bitterfeld-Wolfen bot Bürgern einmal wieder die Möglichkeit, Probleme anzusprechen und auf Besserung zu hoffen. Mit vielen wiederkehrenden Themen ist diese zwar nicht sicher, aber der erste Schritt ist getan.
3: Aus einer Jubiläumsfeier der Symphonic Metal Band Hell's Thron entstand 2023 das Helheim Open Air. Familiär, erschwinglich und professionell organisiert. Schnell zeigte sich, im Dreiländereck Sachsen, Sachsen-Anhalt, Brandenburg fehlte ein Festival für junge und aufstrebende Rock- und Metal-Bands. Mit dem Standort Jessen an der Elster und dem gegründeten Helheim e.V. ist das Ziel klar: die regionale Musikkultur nachhaltig fördern und Nachwuchsbands eine große Bühne bieten. Nach drei erfolgreichen Ausgaben wächst das Festival stetig. Seit 2025 mit zwei Festivaltagen und starken Newcomern aus ganz Deutschland. Aktuell laufen die Planungen für das vierte Helheim Open Air am 24. und 25. Juli. Das ehrenamtliche Team besteht aus leidenschaftlichen Musikern und Helfern, die das HOA zu einem einzigartigen Treffpunkt für Fans, Bands und Partner machen wollen. Das historische Erntefest in Bernburg feiert in diesem Jahr sein 30-jähriges Bestehen. Zur Einstimmung auf das Jubiläum wurde bereits am 14. Juli auf dem Versuchsfeld 1 der Hochschule Anhalt traditionell gemäht und gebunden. Besucher konnten dabei historische Erntetechnik in Aktion erleben.
4: Wieder einmal stand das traditionelle Mähbindern in Bernburg-Strenzfeld auf dem Programm. Am 14. Juli wurde auf einem Versuchsfeld der Hochschule Anhalt gezeigt, wie historische Erntetechnik früher funktionierte. Dabei kamen Handarbeit und das Mähbindern aus dem 20. Jahrhundert zum Einsatz. Gleichzeitig ist es ein wichtiger Schritt in den Vorbereitungen für das 30. historische Erntefest, das Ende August stattfindet.
5: Traditionell ist es immer so, dass wir also hier das Mähbindern

0: durchführen, weil wir die Bunde benötigen für die Erntefuhre einerseits und weil wir dann natürlich auch das Stroh brauchen, um für das historische Erntefest zu dekorieren. Und ursprünglich war dieses Mähbindern, was also nach der Ernte mit der Sense folgte, also in den 30ern, in den 50er Jahren, so gedacht, dass man damals schon mit der Industrialisierung einen Fortschritt erfolgen konnte.
1: Zu Beginn der Vorführung wurde das Getreide noch mit der Sense gemäht, so wie es früher üblich war. Mit gleichmäßigen, halbkreisförmigen Bewegungen schnitt Ronald Übrig die Halme ab. Damit die Sense scharf blieb, wurde die Schneide immer wieder mit einem Wetzstein nachgeschärft. Die Demonstration machte deutlich, wie viel körperliche Arbeit die Getreideernte damals erforderte und wie sehr sich die Landwirtschaft bis heute verändert hat.
0: Wir zeigen ja einfach, wie war es vor 60, 70, 80 Jahren. Und ich glaube, das ist für viele noch interessant, wie sich das Ganze entwickelt hat. Also von der Sense über das Mähbindern bis dann der Mähdrescher kam. Und das ist ja eine enorme Entwicklung, die, wenn man das zwar hört, 80 Jahre, aber es ist trotzdem gar nicht so lange, was sich jetzt mit den großen Mähdreschern dort entwickelt hat, wo ich ja dann auch. Also wo das so weit ausgereift ist, dass ich also die Feuchte messen kann auf den modernen Mähdreschern, dass ich mir anzeigen lassen kann, wie viel ich ernte, wo ich ernte, dass ich eine App runterladen kann, wo ich dann sehe als Betriebsleiter, wo stehen meine Mähdrescher. Also diese Historie zu zeigen, diese Entwicklung zu zeigen, ich glaube, das ist für viele eine interessante Geschichte.
1: Anschließend kam der historische Mähbinder zum Einsatz, der von einem Landsbulldog gezogen wurde. Die Maschine schnitt das Getreide und band die Garben automatisch zusammen, bevor sie auf das Feld fielen. Frauen in historischen Kleidern sammelten die Garben anschließend ein, banden sie mit einem Raffschriegel zusammen und stellten sie zu sogenannten Puppen auf. So konnte das noch leicht feuchte Stroh auf dem Feld trocknen, bevor es später auf den Erntewagen geladen wurde. Das Mähbindern ist zwar auch heute noch beeindruckend anzusehen, zeigt aber vor allem, wie arbeitsintensiv die Ernte früher war.
0: Es dauert viel, viel länger. Es ist unheimlich viel Handarbeit. Ja, man erntet natürlich auch weniger, weil man hat eine Unmenge an Ausfallgetreide, das, was heute also nicht mehr gegeben ist. Die Mähdrescher heute sind viel schneller, viel flexibler, können also ganz, ganz viel ernten und sind natürlich auch für die Arbeitsschutz, für die Arbeitssicherheit viel, ja, viel besser und für die Arbeitsbedingungen insbesondere. Also jeder Mähdrescher hat eine Klimaanlage und ist da ganz modern und mit digitaler Technik ausgestattet.
1: Der Fahrer des Mähbinders war damals jeder Witterung schutzlos ausgesetzt und schaffte lediglich rund einen Hektar Fläche pro Tag. Im Vergleich zu modernen Erntemaschinen wird deutlich, welchen technischen Fortschritt die Landwirtschaft inzwischen gemacht hat. Wer neugierig auf die historische Erntetechnik geworden ist, kann sich auf das historische Erntefest freuen. Dort gibt es auch in diesem Jahr wieder einiges zu sehen.
0: Wir haben ja auch diesmal zum historischen Erntefest noch eine Besonderheit. Wir zeigen das historische Dampfpflügen. Wir haben wieder ganz viel für Kinder im Angebot. Es ist ja nicht nur ein Fest für die Fachbesucher, sondern auch ein Fest für Familien. Wir werden, wie gesagt, dieses historische Dampfpflügen organisieren. Wir haben aber auch wieder ganz viele Stände, ein großer Bauernmarkt, wo sehr viele Produkte angeboten werden. Und wir haben nicht nur den historischen Erntekorso, der gezeigt wird, sondern auch die Schlepperparade mit mehr als 100 Traktoren, die moderiert und vorgestellt werden.
1: Das historische Erntefest findet am 29. August von 10 bis 18 Uhr auf dem Gutshof des Internationalen Pflanzenbauzentrums in Bernburg-Strenzfeld statt. Besucher können dort erleben, wie die Getreideernte früher ablief und historische Landtechnik aus nächster Nähe entdecken.
2: Und dann noch diese Meldung: Die Salzstadt Staßfurt bereitet derzeit organisatorische Maßnahmen für den Verwaltungsbetrieb im Verwaltungshaus 1 in der Steinstraße 19 vor. Hintergrund sind die Ergebnisse einer turnusmäßigen Brandsicherheitsschau vom 23. Juni. Dabei wurden brandschutztechnische Mängel festgestellt, die teilweise kurzfristig behoben werden konnten. teilweise jedoch umfangreiche Maßnahmen erforderlich machen. Betroffen sind nach derzeitigem Stand insbesondere Bereiche des ersten und zweiten Obergeschosses. Bis zur Beseitigung dieser Mängel wird das Bauordnungsamt voraussichtlich die Nutzung einzelner Bereiche der Obergeschosse untersagen. Die Salzstadt Staßfurt bereitet sich bereits auf diese Situation vor und arbeitet an Lösungen, um den Dienstbetrieb und die Erreichbarkeit der Verwaltung weiterhin sicherzustellen. Damit sind wir am Ende unserer Freitagsausgabe der RBB Aktuellen Nachrichten. Wir blicken jetzt noch auf den Wetterbericht und gern noch auf die Meldungen aus der Region und Dessau-Roßlau. Am Samstag ab 18 Uhr haben wir unseren Wochenrückblick für Sie im Programm und am Montag ab 18 Uhr begrüßt Sie dann mein Kollege Leon Huyer an dieser Stelle. Haben Sie jetzt ein schönes Wochenende, machen Sie es gut und auf Wiedersehen.
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5: Am Samstag wird es mit bis zu 29 Grad wieder deutlich wärmer als in der vergangenen Woche. Der Himmel bleibt überwiegend stark bewölkt, es ist jedoch nicht mit Regen zu rechnen. Dazu weht ein schwacher Westwind. In den kommenden Tagen kühlt das Wetter wieder ab, wobei es am Sonntag zu leichten Regen kommen wird.

0: Kaum hat die Vorbereitung auf die neue Fußballsaison begonnen, stand für den SV Dessau 05 bereits das zweite Testspiel auf dem Programm. Am 22. Juli empfingen die Schillerparkkicker im heimischen Stadion den FC Eintracht Köthen. Nach dem Auftakt gegen den SV Eintracht Elster wollten die 05er ihre Leistung weiter steigen, das Zusammenspiel verbessern und die Neuzugänge noch besser in das Spielsystem von Cheftrainer Dimitrios Mitsis integrieren. Ob ihnen das jedoch gegen das Team aus der Landesklasse 4 gelingt, zeigten die nächsten 90 Minuten. Mit gewohnt viel Ballbesitz startete dann auch die Partie. Die erste Chance hatten die 05er bereits nach wenigen Minuten. Hannes Erhardt bedient Darwin Hajowski auf der linken Seite. Dieser findet jedoch keine Flankenmöglichkeit. Über ein paar Passstationen gelang der Ball zu Irwin Baumgart, der das Spielgerät in den 16er schippt. Niklas Miet mit dem Kopfball, der fliegt aber über das Tor. Dessau dominiert die Anfangsminuten und ist vor allem im Pressing intensiver. Hajowski kommt im 16er zum Abschluss, Oliver Zaumbrecher im Tor klärt aber zur Ecke. 05 bleibt aber weiter am Drücker. Ein Einwurf für die Gastgeber. Paul Wertmann mit der Flanke auf Elia Friebe. Der Ball geht aber am Tor vorbei. Wie sieht es eigentlich bei den Gästen aus Köthen aus? In der 7. Minute dann dieser Abstimmungsfehler zwischen Sparfeld und Torwart Linus Rosner. Eine Lücke zum Abschließen fand die Eintracht aus Köthen jedoch nicht. Nach einigen Blocks bekommen die Dessauer die Chance zum Kontern. Diese verpufft aber nach einem Fehlpass. Köthen wird in der Folge aktiver und fordert zum ersten Mal den 05er Schlussmann Rosner. Der U19-Torwart hält aber hier ohne Probleme. Zwar sind die 05er bisher das bessere Team, jedoch belohnen sich die Schillerparkkicker sich nicht mit der Führung. Wir springen in die 17. Spielminute. Dessau mit dem frühen Ballgewinn und der Umschaltsituation. Im Strafraum kommt es dann zu einem Foul durch Zaunbrecher an Friebe. Der Unparteiische zeigt sofort auf den Punkt. Der Gefaulte tritt selber an und schießt sein Team zur 1:0-Führung. In der Folge sind es die Hausherren, die den Ton angeben. Zaunbrecher kann aber den knappen Rückstand bisher jedoch halten. Aber auch die Köthener Abwehr lässt nichts anbrennen. Wir springen in die 30. Spielminute. Der SV Dessau 05 im Ballbesitz. Auf der rechten Seite findet Miet den einlaufenden Friebe, der mit einem Kontakt die Führung ausbaut. 2:0. Und es kann doch so einfach sein. In der 39. Minute ist der SV Dessau 05 wieder im Ballbesitz. Niklas Miet bekommt den Ball und kann ungestört zur Abschlussposition rücken. Sein Schuss wird jedoch von Torwart Zaunbrecher abgefälscht. Den Abstauber schnappt sich dann Friebe und vollendet so seinen Hattrick 3:0. Der SV aus Dessau schafft es in der Folge trotzdem noch, sich einige Chancen herauszuspielen. Ein Tor sollte jedoch nicht fallen. In der 44. Spielminute dann noch einmal Ecke für die 05er. Schlussendlich schafft es Irwin Baumgart, den Ball über die Linie zu drücken. Und mit der 4:0-Führung ging es dann auch erst einmal in die Halbzeitpause. Die Anfangsminuten der zweiten Spielhälfte starteten genauso dominant wie die erste. Egal ob per Standard oder aus dem Spiel heraus. Die 05er erspielten sich einige Chancen, erzielten jedoch kein Tor. In der 50. Minute sind die Köthener im Vorwärtsgang. Alex Zublowski kann jedoch auf den Torwart zurückspielen. Der Ball kommt aber ein bisschen zu kräftig und springt am Schlussmann Rosener vorbei in das 05er Tor. Und plötzlich steht es 4:1. Die Köthner werden jetzt immer stärker und können sich einige Chancen erarbeiten. Mit einem Tor belohnen sie sich jedoch nicht. Aber auch die 05er versuchten, den alten Torabstand wiederherzustellen, schafften es aber nicht, ein Tor zu erzielen. Auch in der zweiten Spielhälfte gab es eine Vielzahl an Chancen für die Dessauer. Aber auch nach Einwechslungen von frischen Spielern schaffte es der SV Dessau 05 nicht, ein Tor zu erzielen. Und so bewahrheitete sich in der 88. Spielminute eine alte Fußballfloskel. Wer die Tore vorne nicht macht, kriegt sie hinten rein. Mit einem saftigen Schuss besiegelte Jakub Nowakowski das Spiel mit einem Endstand von 4:2. Im Nachgang gab uns Cheftrainer Dimitrios Mitsis seine Analyse zum Spiel.
1: Ja, ich muss ehrlich sagen, für mich in die Testspiele, das geht nicht an das Ergebnis, das geht mehr an Leistung. Und obwohl erste Halbzeit geht in Ordnung, wir haben Chancen, wir machen Tore. Mit zweiter Halbzeit, ich bin sehr, sehr enttäuscht. Nicht weil die Tore hat gefehlt, aber mit unserer Mentalität, da hat etwas gefehlt. Das ist nicht unser Anspruch. Und ja, wir haben von Qualität einen guten Kader und viele Spieler. Und in diesen Testspielen, ich erwarte von den Jungs zu zeigen, wie viel sie wollen spielen. Und in der zweiten Halbzeit, das hat gefehlt.
0: Welche Ziele sich die 05er für die neue Saison gesetzt haben, wollen sie erst nach der abgeschlossenen Vorbereitung bekannt geben.
1: Für mich persönlich, das ist immer mein Anspruch. Deswegen arbeiten wir sehr, sehr hart und wir haben viel trainiert. Aber bevor wir Ziele spielen, wir müssen hart arbeiten. Und jetzt in dieser Vorbereitung, ich will mehr sehen, bevor wir Oberziele. Klar, wir waren Zweite und wir wollen nicht schlechter werden.
0: Kaum ist das Testspiel gegen den FC Eintracht Köthen abgeschlossen, richtet sich der Blick bereits auf die nächsten Aufgaben. Am 25. Juli empfängt der SV Dessau 05 im heimischen Schillerpark den Leipziger SC, ehe nur ein Tag später der Burger BC zum nächsten Härtetest wartet. Bis zum Start der Verbandsligasaison bleibt damit nicht mehr viel Zeit. Am 8. August bestreiten die 05er ihr erstes Pflichtheimspiel und empfangen den SV 1890 Westerhausen.
2: Die Hochschule Anhalt lud erneut zur Dessau Design Show ein. Am Freitag, dem 17. Juli von 13 bis 18 Uhr und am Samstag, dem 18. Juli von 10 bis 16 Uhr, öffnete der Campus Dessau seine Türen für Besucher.
3: Früher hieß es Tag der offenen Tür, Hochschulfest. Und gestern am Freitag waren alle Fachbereiche involviert am Standort. Die haben hier auch Architektur und Facility Management. Und die Designer machen aber an zwei Tagen, weil wir halt sehr viele Projekte visuell aufgearbeitet haben. Und da reicht ein Tag nicht aus, um das alles einmal gesehen zu haben.
2: Mit der Eröffnung des Campusfestes am Freitag verwandelte sich das Hochschulgelände in eine Informations- und Erlebnismeile. Workshops und Mitmachaktionen boten zahlreiche Gelegenheiten zum Austausch. Führungen über den Campus ermöglichten Einblicke in Ateliers, Labore und Werkstätten der verschiedenen Fachbereiche. Bei der Dessau Design Show zeigten die Studierenden, woran sie im vergangenen Semester gearbeitet haben. Dabei stellten sie ihre Projekte vor und kamen mit den Besuchern ins Gespräch.
4: Im ersten und zweiten Semester machen wir halt so verschiedene Grundlagen. Deswegen haben wir so ganz paar Kurse, wo wir was ausstellen. Halt kleinere Projekte, größere Projekte. Hier eben zum Beispiel die VR-Welten, die wir gezeichnet haben. In Verbindung mit den großen Pappgestalten, die wir da in dem anderen Raum gemacht haben. Das war halt so Visu und Keks. Und dann haben wir noch drei andere Grundlagenkurse. Einmal so 4D. Einmal 2D, das sind dann so Weihnachtskarten geworden. In 4D haben wir eben so Animationen gemacht oder halt viel digital auf jeden Fall auch. Genau. Und dann haben wir noch Theoriegrundlagen. Da haben wir so Gigamaps gemacht und so verschiedene Ausarbeitungen von Kulturtechnik als Thema.
2: Im gesamten Hochschulgebäude gab es viel zu entdecken. Jeder Raum bot neue Eindrücke und kreative Ideen. Neben Ausstellungen und Präsentationen erwarteten die Besucher einen Designshop, Rundgänge sowie zahlreiche Mitmachaktionen. Besonders die große künstlerische Freiheit bei den Projekten begeistert die Studierenden immer wieder.
4: Integriertes Design heißt ja, man ist nicht festgelegt, es ist nicht nur Produktdesign, es ist nicht nur Modedesign, sondern wir machen halt alles Mögliche, Grafikdesign, was auch immer, Kommunikationsdesign und eben auch noch ein bisschen ein paar künstlerische Aspekte sind mit dabei. Und es gefällt mir halt voll gut, wenn man einfach in jeden Bereich mal so reinschaut und halt in den nächsten Semestern kann man sich dann eben überlegen, hey, was interessiert mich denn mehr? Und das webt man dann eben als so Module. Und ja, das ist einfach, man hat so voll viele, ja, verschiedene Experiences irgendwie, das ist total schön.
2: Zwar war das jeweilige Thema der Aufgaben vorgegeben, doch die Umsetzung fiel bei jedem Projekt unterschiedlich aus. Jeder konnte die eigene Interpretation verwirklichen. Diese kreative Freiheit zahlte sich aus, denn auch die Professoren zeigten sich zufrieden mit den Ergebnissen.
3: Wir haben diesmal in den Grundlagen sehr tolle VR-Ergebnisse erzielt, weil wir den Fokus mehr dann am Ende auf die Erstellung von Wesen und Welten konzentriert haben. Und wir können das dann, der Zuschauer kann das jetzt live erleben hier im Holodeck. Da kann man mit 8 Personen gleichzeitig diese Welten besuchen, sich gegenseitig sehen und dann zusammen in der Welt kommunizieren und sich halt Objekte, Designobjekte anschauen.
2: Ein grünes Klebeband führte die Besucher durch das gesamte Hochschulgebäude. Ob Upcycling-Challenges, die Gestaltung eines Magazins zum Thema Kaufhaus Zeek oder 3D-Skulpturen, die Bandbreite der Projekte war groß. Ein zentraler Bestandteil der Dessau Design Show ist jedes Jahr der Austausch zwischen Professoren, Studierenden sowie Studieninteressierten.
3: Deswegen machen wir es ja auch, dass dann sozusagen Interessierte auch hier einen Einblick bekommen, wie das funktioniert, was sie erwartet. Sie können die Studierenden fragen, wie sie das sehen, wie das Leben hier in Dessau ist. Und wir sind ein sehr kleiner Campus und wir sind der kleinste Fachbereich in der Hochschule Anhalt. Das hat auch den Vorteil, dass wir uns alle kennen. Wir sind also eher wie ein familiärer Kontext hier. Und bei uns sind Studenten wirklich, wir kennen es persönlich mit dem Namen und nicht wie in anderen Universitäten, wo man bloß eine Nummer ist von Tausenden.
2: Viele Studieninteressierte konnten einen Einblick in das Studium und den Campusalltag gewinnen. Die nächste Dessau Design Show findet das nächste Mal im Februar statt.

0: Es ist Freitag und damit herzlich willkommen zur letzten RBW-Aktuellausgabe in dieser Woche. Die Häufung von Magen-Darm-Infektionen auf dem Gelände des Wohlfestivals vergangene Woche hat sich nach Angaben der Verantwortlichen auf Mitglieder der Aufbaucrew beschränkt. Das teilten Gräfenhainichens Bürgermeister Enrico Schilling und der Veranstalter übereinstimmend mit. Das Gesundheitsamt des Landkreises hatte am Freitag vergangener Woche über einen Ausbruch des Norovirus auf dem Festivalgelände in Ferropolis informiert. Demnach seien rund 60 Menschen erkrankt. Als Reaktion leitete die Behörde Hygienemaßnahmen ein, darunter die Bereitstellung zusätzlicher Desinfektionsmittel. Zudem wurden nach Angaben des Gesundheitsamtes teilweise Hygienemängel festgestellt. Ein Abbruch des queeren Festivals stand trotz des Ausbruchs jedoch nicht zur Debatte. Ob Schlaglöcher, Nahverkehr oder Verwaltungsfragen. Viele Menschen wünschen sich einen direkten Draht zu den Verantwortlichen. In Bitterfeld-Wolfen gibt es dafür ein besonderes Format, nämlich die Marktsprechstunde. Dort stehen Oberbürgermeister Armin Schenk und Landrat Andi Grabner den Bürgern persönlich Rede und Antwort. Doch welche Themen stehen denn im Mittelpunkt?
1: Probleme mit Landkreis oder Stadt gibt es überall. Doch wie kann man sich Gehör verschaffen? Eine Möglichkeit haben in Bitterfeld-Wolfen Oberbürgermeister Armin Schenk und Landrat Andi Grabner ins Leben gerufen. Die Marktsprechstunde.
2: Also wir haben ja da schon in gewisser Weise eine Tradition, dass wir die Bürgersprechstunden, die gemeinsame Landrat des Landkreises Anhalt-Bitterfeld und der Oberbürgermeister der Stadt Bitterfeld-Wolfen auf den Marktplätzen in der Stadt durchführen. Wir waren vergangene Woche in Wolfen-Nord, sind heute hier auf dem Marktplatz in Bitterfeld und bieten natürlich unkompliziert an, mit uns ins Gespräch zu kommen, und davon wird auch rege Gebrauch gemacht.
1: Die Bürgersprechstunde vom 15. Juli soll den Kontakt vereinfachen und über Probleme aufklären, die noch nicht bei Stadt und Kreis angekommen sind.
2: Naja, die Hauptthemen sind immer Ordnung und Sauberkeit in der Stadt. Die Hauptthemen sind genauso Wege, Plätze, Straßen, der Zustand, insbesondere für ältere Menschen. Die Fragen richten sich im besonderen Bitterfeld zum großen Teich. Schrottimmobilien, das sind die Fragen, die gestellt werden. Und ich konnte im Großen und Ganzen auch darauf eingehen, das, was die Stadt im Augenblick dazu leistet, da, wo die Grenzen sind, da, wo wir auch nicht weiterkommen. Aber ich habe, denke ich, den Eindruck vermitteln können, dass wir uns um die vielen Probleme, die in der Stadt da sind, auch kümmern, aber vieles eben auch Zeit in Anspruch nimmt.
1: Auch Landrat Andi

0: Grabner sieht in Bezug auf den Landkreis Anhalt-Bitterfeld ähnliche Probleme.
1: Was oftmals angesprochen ist, Ordnung und Sauberkeit des Stadtbildes oder auch außerhalb der Stadt, das heißt auf den Waldwegen, im Wald, Müllablagerungen, illegale und so weiter. Darüber hinaus ÖPNV, eine Verbesserung dahingehend, dass mehr Rollatoren gerade auf der Stadtlinie mit eingebunden werden können bzw. mitgenommen werden können. Und das waren so die schwerwiegenden Themen eigentlich. Also ich muss sagen, wir hatten heute gut zu tun. Wir hatten keine Minute, wo kein Bürger da war. Aber so soll es ja sein. Und das ist gut und das zeigt uns auch, dass es ein Format ist, was wir auf alle Fälle aufrechterhalten. Wir werden schauen, dass wir in der Zukunft auch mal in den späten Nachmittag- oder Abendstunden eine entsprechende Veranstaltung durchführen, dass auch den Berufstätigen die Möglichkeit gegeben wird, dass sie Anfragen, Anliegen an uns herantragen können.
0: Das Problem der Rollatoren im öffentlichen Nahverkehr wurde auch schon in der letzten Marktsprechstunde im Oktober angesprochen. Warum dieses Thema noch nicht behoben wurde, erklärt Grabner.
1: Also wir haben gerade das Problem der ÖPNV, Busverbindungen bzw. der Möglichkeit, mehr Rollatoren in den Fahrzeugen mitzunehmen, hatten wir mit dem Unternehmen eruiert und besprochen. Dort wurde mir gesagt, das Thema ist nicht bekannt. Die wollten es jetzt nochmal explizit beobachten und dadurch, dass der Herr auch dieses Mal wieder da war mit der gleichen Thematik, werde ich das jetzt wieder aufgreifen und schauen, dass wir das schnellstmöglich abstellen.
0: Die momentane gesamtpolitische Lage in Sachsen-Anhalt ist gereizt. Polarisierende Meinungen vor den Landtagswahlen schüren immer mehr Anfeindungen. Im Gegensatz zu diesem Trend sah Schenk den Dialog während der Marktsprechstunde jedoch äußerst positiv.
2: Nein, im Rahmen der Bürgersprechstunde haben wir einen ganz normalen Umgang. Also ich habe nicht den Eindruck, dass sich da etwas im Zuge des Wahlkampfes jetzt sozusagen, dass das eskaliert. Es ist freundlich zuvorkommend. Natürlich gibt es auch mal Menschen, die mit Nachdruck ihre Situation darstellen und auf ihre Probleme aufmerksam machen. Halte das aber auch für ganz normal, wenn vielleicht eine Lösung, die angemahnt ist, immer noch nicht erreicht worden ist, dass man das vielleicht auch nicht ganz ruhig betrachtet. Aber ich kann nur noch mal betonen, für diese Marktsprechstunden haben wir keine signifikanten Änderungen feststellen können, sozusagen was den Rückblick betrifft. Ich hoffe, dass das auch in der Vorausschau so bleiben wird.
0: Die Marktsprechstunde in Bitterfeld-Wolfen bot Bürgern einmal wieder die Möglichkeit, Probleme anzusprechen und auf Besserung zu hoffen. Mit vielen wiederkehrenden Themen ist diese zwar nicht sicher, aber der erste Schritt ist getan.
3: Aus einer Jubiläumsfeier der Symphonic Metal Band Hell's Thron entstand 2023 das Helheim Open Air. Familiär, erschwinglich und professionell organisiert. Schnell zeigte sich, im Dreiländereck Sachsen, Sachsen-Anhalt, Brandenburg fehlte ein Festival für junge und aufstrebende Rock- und Metal-Bands. Mit dem Standort Jessen an der Elster und dem gegründeten Helheim e.V. ist das Ziel klar: die regionale Musikkultur nachhaltig fördern und Nachwuchsbands eine große Bühne bieten. Nach drei erfolgreichen Ausgaben wächst das Festival stetig. Seit 2025 mit zwei Festivaltagen und starken Newcomern aus ganz Deutschland. Aktuell laufen die Planungen für das vierte Helheim Open Air am 24. und 25. Juli. Das ehrenamtliche Team besteht aus leidenschaftlichen Musikern und Helfern, die das HOA zu einem einzigartigen Treffpunkt für Fans, Bands und Partner machen wollen. Das historische Erntefest in Bernburg feiert in diesem Jahr sein 30-jähriges Bestehen. Zur Einstimmung auf das Jubiläum wurde bereits am 14. Juli auf dem Versuchsfeld 1 der Hochschule Anhalt traditionell gemäht und gebunden. Besucher konnten dabei historische Erntetechnik in Aktion erleben.
4: Wieder einmal stand das traditionelle Mähbindern in Bernburg-Schrenzfeld auf dem Programm. Am 14. Juli wurde auf einem Versuchsfeld der Hochschule Anhalt gezeigt, wie historische Erntetechnik früher funktionierte. Dabei kamen Handarbeit und das Mähbindern aus dem 20. Jahrhundert zum Einsatz. Gleichzeitig ist es ein wichtiger Schritt in den Vorbereitungen für das 30. historische Erntefest, das Ende August stattfindet.
5: Traditionell ist es immer so, dass wir also hier das Mähbindern

0: durchführen, weil wir die Bunde benötigen für die Erntefuhre einerseits und weil wir dann natürlich auch das Stroh brauchen, um für das historische Erntefest zu dekorieren. Und ursprünglich war dieses Mähbindern, was also nach der Ernte mit der Sense folgte, also in den 30ern, in den 50er Jahren, so gedacht, dass man damals schon mit der Industrialisierung einen Fortschritt erfolgen konnte.
1: Zu Beginn der Vorführung wurde das Getreide noch mit der Sense gemäht, so wie es früher üblich war. Mit gleichmäßigen, halbkreisförmigen Bewegungen schnitt Ronald übrig die Halme ab. Damit die Sense scharf blieb, wurde die Schneide immer wieder mit einem Wetzstein nachgeschärft. Die Demonstration machte deutlich, wie viel körperliche Arbeit die Getreideernte damals erforderte und wie sehr sich die Landwirtschaft bis heute verändert hat.
0: Wir zeigen ja einfach, wie war es vor 60, 70, 80 Jahren. Und ich glaube, das ist für viele noch interessant, wie sich das Ganze entwickelt hat. Also von der Sense über das Mähbindern bis dann der Mähdrescher kam. Und das ist ja eine enorme Entwicklung, die, wenn man das zwar hört, 80 Jahre, aber es ist trotzdem gar nicht so lange, was sich jetzt mit den großen Mähdreschern dort entwickelt hat, wo ich ja dann auch. Also wo das so weit ausgereift ist, dass ich also die Feuchte messen kann auf den modernen Mähdreschern, dass ich mir anzeigen lassen kann, wie viel ich ernte, wo ich ernte, dass ich eine App runterladen kann, wo ich dann sehe als Betriebsleiter, wo stehen meine Mähdrescher. Also diese Historie zu zeigen, diese Entwicklung zu zeigen, ich glaube, das ist für viele eine interessante Geschichte.
1: Anschließend kam der historische Mähbinder zum Einsatz, der von einem Landsbulldog gezogen wurde. Die Maschine schnitt das Getreide und band die Garben automatisch zusammen, bevor sie auf das Feld fielen. Frauen in historischen Kleidern sammelten die Garben anschließend ein, banden sie mit einem Raffschriegel zusammen und stellten sie zu sogenannten Puppen auf. So konnte das noch leicht feuchte Stroh auf dem Feld trocknen, bevor es später auf den Erntewagen geladen wurde. Das Mähbindern ist zwar auch heute noch beeindruckend anzusehen, zeigt aber vor allem, wie arbeitsintensiv die Ernte früher war.
0: Dauert viel, viel länger. Es ist unheimlich viel Handarbeit. Ja, man erntet natürlich auch weniger, weil man hat eine Unmenge an Ausfallgetreide, das, was heute also nicht mehr gegeben ist. Die Mähdrescher heute sind viel schneller, viel flexibler, können also ganz, ganz viel ernten und sind natürlich auch für die Arbeitsschutz, für die Arbeitssicherheit viel, ja, viel besser und für die Arbeitsbedingungen insbesondere. Also jeder Mähdrescher hat eine Klimaanlage und ist da ganz modern und mit digitaler Technik ausgestattet.
1: Der Fahrer des Mähbinders war damals jeder Witterung schutzlos ausgesetzt und schaffte lediglich rund einen Hektar Fläche pro Tag. Im Vergleich zu modernen Erntemaschinen wird deutlich, welchen technischen Fortschritt die Landwirtschaft inzwischen gemacht hat. Wer neugierig auf die historische Erntetechnik geworden ist, kann sich auf das historische Erntefest freuen. Dort gibt es auch in diesem Jahr wieder einiges zu sehen.
0: Wir haben ja auch diesmal zum historischen Erntefest noch eine Besonderheit. Wir zeigen das historische Dampfpflügen. Wir haben wieder ganz viel für Kinder im Angebot. Es ist ja nicht nur ein Fest für die Fachbesucher, sondern auch ein Fest für Familien. Wir werden, wie gesagt, dieses historische Dampfpflügen organisieren. Wir haben aber auch wieder ganz viele Stände, ein großer Bauernmarkt, wo sehr viele Produkte angeboten werden. Und wir haben nicht nur den historischen Erntekorso, der gezeigt wird, sondern auch die Schlepperparade mit mehr als 100 Traktoren, die moderiert und vorgestellt werden.
1: Das historische Erntefest findet am 29. August von 10 bis 18 Uhr auf dem Gutshof des Internationalen Pflanzenbauzentrums in Bernburg-Strenzfeld statt. Besucher können dort erleben, wie die Getreideernte früher ablief und historische Landtechnik aus nächster Nähe entdecken.
2: Und dann noch diese Meldung. Die Salzstadt Staßfurt bereitet derzeit organisatorische Maßnahmen für den Verwaltungsbetrieb im Verwaltungshaus 1 in der Steinstraße 19 vor. Hintergrund sind die Ergebnisse einer turnusmäßigen Brandsicherheitsschau vom 23. Juni. Dabei wurden brandschutztechnische Mängel festgestellt, die teilweise kurzfristig behoben werden konnten.

0: Den Wetterbericht und gern noch auf die Meldungen aus der Region und Dessau-Roßlau. Am Samstag ab 18 Uhr haben wir unseren Wochenrückblick für Sie im Programm und am Montag ab 18 Uhr begrüßt Sie dann mein Kollege Leon Huyer an dieser Stelle. Haben Sie jetzt ein schönes Wochenende, machen Sie es gut und auf Wiedersehen.
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3: Am Samstag wird es mit bis zu 29 Grad wieder deutlich wärmer als in der vergangenen Woche. Der Himmel bleibt überwiegend stark bewölkt, es ist jedoch nicht mit Regen zu rechnen. Dazu weht ein schwacher Westwind. In den kommenden Tagen kühlt das Wetter wieder ab, wobei es am Sonntag zu leichten Regen kommen wird.

Kaum hat die Vorbereitung auf die neue Fußballsaison begonnen, stand für den SV Dessau 05 bereits das zweite Testspiel auf dem Programm. Am 22. Juli empfingen die Schillerparkkicker im heimischen Stadion den FC Eintracht Köthen. Nach dem Auftakt gegen den SV Eintracht Elster wollten die 05er ihre Leistung weiter steigen, das Zusammenspiel verbessern und die Neuzugänge noch besser in das Spielsystem von Cheftrainer Dimitrios Mitsis integrieren. Ob ihnen das jedoch gegen das Team aus der Landesklasse 4 gelingt, zeigten die nächsten 90 Minuten. Mit gewohnt viel Ballbesitz startete dann auch die Partie. Die erste Chance hatten die 05er bereits nach wenigen Minuten. Hannes Erhardt bedient Darwin Hajowski auf der linken Seite. Dieser findet jedoch keine Flankenmöglichkeit. Über ein paar Passstationen gelang der Ball zu Irwin Baumgart, der das Spielgerät in den 16er schippt. Niklas Miet mit dem Kopfball, der fliegt aber über das Tor. Dessau dominiert die Anfangsminuten und ist vor allem im Pressing intensiver. Hajowski kommt im 16er zum Abschluss, Oliver Zaumbrecher im Tor klärt aber zur Ecke. 05 bleibt aber weiter am Drücker. Ein Einwurf für die Gastgeber. Paul Wertmann mit der Flanke auf Elia Friebe, der Ball geht aber am Tor vorbei. Wie sieht es eigentlich bei den Gästen aus Köthen aus? In der 7. Minute dann dieser Abstimmungsfehler zwischen Sparfeld und Torwart Linus Rosner. Eine Lücke zum Abschließen fand die Eintracht aus Köthen jedoch nicht. Nach einigen Blocks bekommen die Dessauer die Chance zum Kontern. Diese verpufft aber nach einem Fehlpass. Köthen wird in der Folge aktiver und fordert zum ersten Mal den 05er Schlussmann Rosner. Der U19-Torwart hält aber hier ohne Probleme. Zwar sind die 05er bisher das bessere Team, jedoch belohnen sich die Schillerparkkicker sich nicht mit der Führung. Wir springen in die 17. Spielminute. Dessau mit dem frühen Ballgewinn und der Umschaltsituation. Im Strafraum kommt es dann zu einem Foul durch Zaunbrecher an Friebe. Der unparteiische

0: zeigt sofort auf den Punkt. Der Gefaulte tritt selber an und schießt sein Team zur 1:0-Führung. In der Folge sind es die Hausherren, die den Ton angeben. Zaunbrecher kann aber den knappen Rückstand bisher jedoch halten. Aber auch die Köthner Abwehr lässt nichts anbrennen. Wir springen in die 30. Spielminute. Der SV Dessau 05 im Ballbesitz. Auf der rechten Seite findet Miet den einlaufenden Friebe, der mit einem Kontakt die Führung ausbaut. 2:0. Und es kann doch so einfach sein. In der 39. Minute ist der SV Dessau 05 wieder im Ballbesitz. Niklas Miet bekommt den Ball und kann ungestört zur Abschlussposition rücken. Sein Schuss wird jedoch von Torwart Zaunbrecher abgefälscht. Den Abstauber schnappt sich dann Friebe und vollendet so seinen Hattrick 3:0. Der SV aus Dessau schafft es in der Folge trotzdem noch, sich einige Chancen herauszuspielen. Ein Tor sollte jedoch nicht fallen. In der 44. Spielminute dann noch einmal Ecke für die 05er. Schlussendlich schafft es Irwin Baumgart, den Ball über die Linie zu drücken. Und mit der 4:0-Führung ging es dann auch erst einmal in die Halbzeitpause. Die Anfangsminuten der zweiten Spielhälfte starteten genauso dominant wie die erste. Egal ob per Standard oder aus dem Spiel heraus. Die 05er erspielten sich einige Chancen, erzielten jedoch kein Tor. In der 50. Minute sind die Köthner im Vorwärtsgang. Alex Zublowski kann jedoch auf den Torwart zurückspielen. Der Ball kommt aber ein bisschen zu kräftig und springt am Schlussmann Rosener vorbei in das 05er Tor. Und plötzlich steht es 4:1. Die Köthner werden jetzt immer stärker und können sich einige Chancen erarbeiten. Mit einem Tor belohnen sie sich jedoch nicht. Aber auch die 05er versuchten, den alten Torabstand wiederherzustellen, schafften es aber nicht, ein Tor zu erzielen. Auch in der zweiten Spielhälfte gab es eine Vielzahl an Chancen für die Dessauer. Aber auch nach Einwechslungen von frischen Spielern schaffte es der SV Dessau 05 nicht, ein Tor zu erzielen. Und so bewahrheitete sich in der 88. Spielminute eine alte Fußballfloskel. Wer die Tore vorne nicht macht, kriegt sie hinten rein. Mit einem saftigen Schuss besiegelte Jakub Nowakowski das Spiel mit einem Endstand von 4:2. Im Nachgang gab uns Cheftrainer Dimitrios Mitsis seine Analyse zum Spiel.
1: Ja, ich muss ehrlich sagen, für mich in die Testspiele, das geht nicht an das Ergebnis, das geht mehr an Leistung. Und obwohl erste Halbzeit geht in Ordnung, wir haben Chancen, wir machen Tore. Mit zweiter Halbzeit, ich bin sehr, sehr enttäuscht. Nicht weil die Tore hat gefehlt, aber mit unserer Mentalität, da hat etwas gefehlt. Das ist nicht unser Anspruch. Und ja, wir haben von Qualität einen guten Kader und viele Spieler. Und in diesem Testspiel, ich erwarte von den Jungs zu zeigen, wie viel sie wollen spielen. Und das war die Halbzeit, das hat gefehlt.
0: Welche Ziele sich die 05er für die neue Saison gesetzt haben, wollen sie erst nach der abgeschlossenen Vorbereitung bekannt geben.
1: Für mich persönlich, das ist immer mein Anspruch. Deswegen arbeiten wir sehr, sehr hart und wir haben viel trainiert. Aber bevor wir über Ziele spielen, wir müssen hart arbeiten. Und jetzt in dieser Vorbereitung, ich will mehr sehen, bevor wir über Ziele. Klar, wir waren Zweite und wir wollen nicht schlechter werden.
0: Kaum ist das Testspiel gegen den FC Eintracht Köthen abgeschlossen, richtet sich der Blick bereits auf die nächsten Aufgaben. Am 25. Juli empfängt der SV Dessau 05 im heimischen Schillerpark den Leipziger SC, ehe nur einen Tag später der Burger BC zum nächsten Härtetest wartet. Bis zum Start der Verbandsligasaison bleibt damit nicht mehr viel Zeit. Am 8. August bestreiten die 05er ihr erstes Pflichtheimspiel und empfangen den SV 1890 Westerhausen.
2: Die Hochschule Anhalt lud erneut zur Dessau Design Show ein. Am Freitag, dem 17. Juli von 13 bis 18 Uhr und am Samstag, dem 18. Juli von 10 bis 16 Uhr, öffnete der Campus Dessau seine Türen für Besucher.
3: Früher hieß es Tag der offenen Tür, Hochschulfest. Und gestern am Freitag waren alle Fachbereiche involviert am Standort. Wir haben hier auch Architektur und Facility Management. Und die Designer machen aber an zwei Tagen, weil wir halt sehr viele Projekte visuell aufgearbeitet haben. Und da reicht ein Tag nicht aus, um das alles einmal gesehen zu haben.
2: Mit der Eröffnung des Campusfestes am Freitag verwandelte sich das Hochschulgelände in eine Informations- und Erlebnismeile. Workshops und Mitmachaktionen boten zahlreiche Gelegenheiten zum Austausch. Führungen über den Campus ermöglichten Einblicke in Ateliers, Labore und Werkstätten der verschiedenen Fachbereiche. Bei der Dessau Design Show zeigten die Studierenden, woran sie im vergangenen Semester gearbeitet haben. Dabei stellten sie ihre Projekte vor und kamen mit den Besuchern ins Gespräch.
4: Im ersten und zweiten Semester machen wir halt so verschiedene Grundlagen. Deswegen haben wir so ganz paar Kurse, wo wir was ausstellen. Halt kleinere Projekte, größere Projekte. Hier eben zum Beispiel die VR-Welten, die wir gezeichnet haben. In Verbindung mit den großen Pappgestalten, die wir da in dem anderen Raum gemacht haben. Das war halt so Visu und Keks. Und dann haben wir noch drei andere Grundlagenkurse. Einmal so 4D. Einmal 2D, das sind dann so Weihnachtskarten geworden. In 4D haben wir eben so Animationen gemacht oder halt viel digital auf jeden Fall auch. Genau. Und dann haben wir noch Theoriegrundlagen. Da haben wir so Gigamaps gemacht und so verschiedene Ausarbeitungen von Kulturtechnik als Thema.
2: Im gesamten Hochschulgebäude gab es viel zu entdecken. Jeder Raum bot neue Eindrücke und kreative Ideen. Neben Ausstellungen und Präsentationen erwarteten die Besucher einen Designshop, Rundgänge sowie zahlreiche Mitmachaktionen. Besonders die große künstlerische Freiheit bei den Projekten begeistert die Studierenden immer wieder.
4: Integriertes Design heißt ja, man ist nicht festgelegt, es ist nicht nur Produktdesign, es ist nicht nur Modedesign, sondern wir machen halt alles Mögliche, Grafikdesign, was auch immer, Kommunikationsdesign und eben auch noch ein paar künstlerische Aspekte sind mit dabei. Und es gefällt mir halt voll gut, wenn man einfach in jeden Bereich mal so reinschaut und halt in den nächsten Semestern kann man sich dann eben überlegen, hey, was interessiert mich denn mehr? Und das wählt man dann eben als so Module. Und ja, das ist einfach, man hat so voll viele, verschiedene Experiences irgendwie, das ist total schön.
2: Zwar war das jeweilige Thema der Aufgaben vorgegeben, doch die Umsetzung fiel bei jedem Projekt unterschiedlich aus. Jeder konnte die eigene Interpretation verwirklichen. Diese kreative Freiheit zahlte sich aus, denn auch die Professoren zeigten sich zufrieden mit den Ergebnissen.
3: Wir haben diesmal in den Grundlagen sehr tolle VR-Ergebnisse erzielt, weil wir den Fokus mehr dann am Ende auf die Erstellung von Wesen und Welten konzentriert haben. Und die Zuschauer können das jetzt live erleben hier im Holodeck. Da kann man mit 8 Personen gleichzeitig diese Welten besuchen, sich gegenseitig sehen und dann zusammen in der Welt kommunizieren und sich halt Objekte, Designobjekte anschauen.
2: Ein grünes Klebeband führte die Besucher durch das gesamte Hochschulgebäude. Ob Upcycling-Challenges, die Gestaltung eines Magazins zum Thema Kaufhaus Zeek oder 3D-Skulpturen, die Bandbreite der Projekte war groß. Ein zentraler Bestandteil der Dessau Design Show ist jedes Jahr der Austausch zwischen Professoren, Studierenden sowie Studieninteressierten.
3: Deswegen machen wir es ja auch, dass dann sozusagen Interessierte auch hier einen Einblick bekommen, wie das funktioniert, was sie erwartet. Sie können die Studierenden fragen, wie sie das sehen, wie das Leben hier in Dessau ist. Und wir sind ein sehr kleiner Campus und wir sind der kleinste Fachbereich in der Hochschule Anhalt. Das hat auch den Vorteil, dass wir uns alle kennen. Wir sind also eher wie ein familiärer Kontext hier. Und bei uns sind Studenten wirklich, wir kennen es persönlich mit dem Namen und nicht wie in anderen Universitäten, wo man bloß eine Nummer ist von Tausenden.
2: Viele Studieninteressierte konnten einen Einblick in das Studium und den Campusalltag gewinnen. Die nächste Dessau Design Show findet das nächste Mal im Februar statt.

0: Es ist Freitag und damit herzlich willkommen zur letzten RBB-Aktuellausgabe in dieser Woche. Die Häufung von Magen-Darm-Infektionen auf dem Gelände des Wohlfestivals vergangene Woche hat sich nach Angaben der Verantwortlichen auf Mitglieder der Aufbaucrew beschränkt. Das teilten Gräfenhainichens Bürgermeister Enrico Schilling und der Veranstalter übereinstimmend mit. Das Gesundheitsamt des Landkreises hatte am Freitag vergangener Woche über einen Ausbruch des Norovirus auf dem Festivalgelände in Ferropolis informiert. Demnach seien rund 60 Menschen erkrankt. Als Reaktion leitete die Behörde Hygienemaßnahmen ein, darunter die Bereitstellung zusätzlicher Desinfektionsmittel. Zudem wurden nach Angaben des Gesundheitsamtes teilweise Hygienemängel festgestellt. Ein Abbruch des queeren Festivals stand trotz des Ausbruchs jedoch nicht zur Debatte. Ob Schlaglöcher, Nahverkehr oder Verwaltungsfragen. Viele Menschen wünschen sich einen direkten Draht zu den Verantwortlichen. In Bitterfeld-Wolfen gibt es dafür ein besonderes Format, nämlich die Marktsprechstunde. Dort stehen Oberbürgermeister Armin Schenk und Landrat Andi Grabner den Bürgern persönlich Rede und Antwort. Doch welche Themen stehen denn im Mittelpunkt?
1: Probleme mit Landkreis oder Stadt gibt es überall. Doch wie kann man sich Gehör verschaffen? Eine Möglichkeit haben in Bitterfeld-Wolfen Oberbürgermeister Armin Schenk und Landrat Andi Grabner ins Leben gerufen. Die Marktsprechstunde.
2: Also wir haben ja da schon in gewisser Weise eine Tradition, dass wir die Bürgersprechstunden, die gemeinsame Landrat des Landkreises Anhalt-Bitterfeld und der Oberbürgermeister der Stadt Bitterfeld-Wolfen auf den Marktplätzen in der Stadt durchführen. Wir waren vergangene Woche in Wolfen-Nord, sind heute hier auf dem Marktplatz in Bitterfeld und bieten natürlich unkompliziert an, mit uns ins Gespräch zu kommen, und davon wird auch rege Gebrauch gemacht.
1: Die Bürgersprechstunde vom 15. Juli soll den Kontakt vereinfachen und über Probleme aufklären, die noch nicht bei Stadt und Kreis angekommen sind.
2: Naja, die Hauptthemen sind immer Ordnung und Sauberkeit in der Stadt. Die Hauptthemen sind genauso Wege, Plätze, Straßen, der Zustand, insbesondere für ältere Menschen. Die Fragen richten sich im besonderen Bitterfeld zum großen Teich. Schrottimmobilien, das sind die Fragen, die gestellt werden. Und ich konnte im Großen und Ganzen auch darauf eingehen, das, was die Stadt im Augenblick dazu leistet, da, wo die Grenzen sind, da, wo wir auch nicht weiterkommen. Aber ich habe, denke ich, den Eindruck vermitteln können, dass wir uns um die vielen Probleme, die in der Stadt da sind, auch kümmern, aber vieles eben auch Zeit in Anspruch nimmt.
1: Auch Landrat Andi Grabner sieht in Bezug auf den Landkreis Anhalt-Bitterfeld ähnliche Probleme.
3: Was oftmals angesprochen ist, Ordnung und Sauberkeit des Stadtbildes oder auch außerhalb der Stadt, das heißt auf den Waldwegen, im Wald, Müllablagerungen, illegale und so weiter. Darüber hinaus ÖPNV, eine Verbesserung dahingehend, dass mehr Rollatoren gerade auf der Stadtlinie mit eingebunden werden können bzw. mitgenommen werden können. Und das waren so die schwerwiegenden Themen eigentlich. Also ich muss sagen, wir hatten heute gut zu tun. Wir hatten keine Minute, wo kein Bürger da war. Aber so soll es ja sein. Und das ist gut. Und das zeigt uns auch, dass es ein Format ist, was wir auf alle Fälle aufrechterhalten. Wir werden schauen, dass wir in der Zukunft auch mal in den späten Nachmittag- oder Abendstunden eine entsprechende Veranstaltung durchführen, dass auch den Berufstätigen die Möglichkeit gegeben wird, dass sie Anfragen, Anliegen an uns herantragen können.
1: Das Problem der Rollatoren im öffentlichen Nahverkehr wurde auch schon in der letzten Marktsprechstunde im Oktober angesprochen. Warum dieses Thema noch nicht behoben wurde, erklärt Grabner.
3: Also wir haben gerade das Problem der ÖPNV-Busverbindungen bzw. der Möglichkeit, mehr Rollatoren in den Fahrzeugen mitzunehmen, hatten wir mit dem Unternehmen eruiert und besprochen. Dort wurde mir gesagt, das Thema ist nicht bekannt. Die wollten es jetzt nochmal explizit beobachten, und dadurch, dass der Herr auch dieses Mal wieder da war mit der gleichen Thematik, werde ich das jetzt wieder aufgreifen und schauen, dass wir das schnellstmöglich abstellen.
1: Die momentane gesamtpolitische Lage in Sachsen-Anhalt ist gereizt. Polarisierende Meinungen vor den Landtagswahlen schüren immer mehr Anfeindungen. Im Gegensatz zu diesem Trend sah Schenk den Dialog während der Marktsprechstunde jedoch äußerst positiv.
2: Nein, im Rahmen der Bürgersprechstunde haben wir einen ganz normalen Umgang. Also ich habe nicht den Eindruck, dass sich da etwas im Zuge des Wahlkampfes jetzt sozusagen, dass das eskaliert. Es ist freundlich zuvorkommend. Natürlich gibt es auch mal Menschen, die mit Nachdruck ihre Situation darstellen und auf ihre Probleme aufmerksam machen. halte das aber auch für ganz normal, wenn vielleicht eine Lösung, die angemahnt ist, immer noch nicht erreicht worden ist, dass man das vielleicht auch nicht ganz ruhig betrachtet, aber ich kann nur noch mal betonen, für diese Marktsprechstunden haben wir keine signifikanten Änderungen feststellen können, sozusagen was den Rückblick betrifft. Hoffe, dass das auch in der Vorausschau so bleiben wird.
1: Die Marktsprechstunde in Bitterfeld-Wolfen bot Bürgern einmal wieder die Möglichkeit, Probleme anzusprechen und auf Besserung zu hoffen. Mit vielen wiederkehrenden Themen ist diese zwar nicht sicher, aber der erste Schritt ist getan.
0: Aus einer Jubiläumsfeier der Symphonic Metal Band Hales Ton entstand 2023 das Helheim Open Air. Familiär, erschwinglich und professionell organisiert. Schnell zeigte sich, im Dreiländereck Sachsen, Sachsen-Anhalt, Brandenburg fehlte ein Festival für junge und aufstrebende Rock- und Metal-Bands. Mit dem Standort Jessen an der Elster und dem gegründeten Helheim e.V. ist das Ziel klar: die regionale Musikkultur nachhaltig fördern und Nachwuchsbands eine große Bühne bieten. Nach drei erfolgreichen Ausgaben wächst das Festival stetig. Seit 2025 mit zwei Festivaltagen und starken Newcomern aus ganz Deutschland. Aktuell laufen die Planungen für das vierte Helheim Open Air am 24. und 25. Juli. Das ehrenamtliche Team besteht aus leidenschaftlichen Musikern und Helfern, die das HOA zu einem einzigartigen Treffpunkt für Fans, Bands und Partner machen wollen. Das historische Erntefest in Bernburg feiert in diesem Jahr sein 30-jähriges Bestehen. Zur Einstimmung auf das Jubiläum wurde bereits am 14. Juli auf dem Versuchsfeld 1 der Hochschule Anhalt traditionell gemäht und gebunden. Besucher konnten dabei historische Erntetechnik in Aktion erleben.
4: Wieder einmal stand das traditionelle Mähbindern in Bernburg-Strenzfeld auf dem Programm. Am 14. Juli wurde auf einem Versuchsfeld der Hochschule Anhalt gezeigt, wie historische Erntetechnik früher funktionierte. Dabei kamen Handarbeit und das Mähbindern aus dem 20. Jahrhundert zum Einsatz. Gleichzeitig ist es ein wichtiger Schritt in den Vorbereitungen für das 30. historische Erntefest, das Ende August stattfindet.
5: Traditionell ist es immer so, dass wir also hier das Mähbindern durchführen, weil wir die Bunde benötigen für die Erntefuhre einerseits und weil wir dann natürlich auch das Stroh brauchen, um für das historische Erntefest zu dekorieren. Und ursprünglich war dieses Mähbindern, was also nach der Ernte mit der Sense folgte, also in den 30ern, in den 50er Jahren, so gedacht, dass man damals schon mit der Industrialisierung einen Fortschritt erfolgen konnte.
4: Zu Beginn der Vorführung wurde das Getreide noch mit der Sense gemäht, so wie es früher üblich war. Mit gleichmäßigen, halb

0: kreisförmigen Bewegungen schnitt Ronald übrig die Halme ab. Damit die Sense scharf blieb, wurde die Schneide immer wieder mit einem Wetzstein nachgeschärft. Die Demonstration machte deutlich, wie viel körperliche Arbeit die Getreideernte damals erforderte und wie sehr sich die Landwirtschaft bis heute verändert hat.
1: Wir zeigen einfach, wie war es vor 60, 70, 80 Jahren. Und ich glaube, das ist für viele noch interessant, wie sich das Ganze entwickelt hat. Also von der Sense über das Mähbindern bis dann der Mähdrescher kam. Und das ist ja eine enorme Entwicklung, die, wenn man das zwar hört, 80 Jahre, aber es ist trotzdem gar nicht so lange, was sich jetzt mit den großen Mähdreschern dort entwickelt hat, wo ich ja dann auch, also wo das so weit ausgereift ist, dass ich also die Feuchte messen kann auf den modernen Mähdreschern, dass ich mir anzeigen lassen kann, wie viel ich ernte, wo ich ernte, dass ich eine App runterladen kann, wo ich dann sehe als Betriebsleiter, wo stehen meine Mähdrescher. Also diese Historie zu zeigen, diese Entwicklung zu zeigen, ich glaube, das ist für viele eine interessante Geschichte.
0: Anschließend kam der historische Mähbinder zum Einsatz, der von einem Landsbulldog gezogen wurde. Die Maschine schnitt das Getreide und band die Garben automatisch zusammen, bevor sie auf das Feld fielen. Frauen in historischen Kleidern sammelten die Garben anschließend ein, banden sie mit einem Raffschriegel zusammen und stellten sie zu sogenannten Puppen auf. So konnte das noch leicht feuchte Stroh auf dem Feld trocknen, bevor es später auf den Erntewagen geladen wurde. Das Mähbindern ist zwar auch heute noch beeindruckend anzusehen, zeigt aber vor allem, wie arbeitsintensiv die Ernte früher war.
1: Es dauert viel, viel länger, es ist unheimlich viel Handarbeit. Ja, man erntet natürlich auch weniger, weil man hat eine Unmenge an Ausfallgetreide, das, was heute also nicht mehr gegeben ist. Die Mähdrescher heute sind viel schneller, viel flexibler, können also ganz, ganz viel ernten und sind natürlich auch für die Arbeitsschutz, für die Arbeitssicherheit viel, ja, viel besser und für die Arbeitsbedingungen insbesondere. Also jeder Mähdrescher hat eine Klimaanlage und ist da ganz modern und mit digitaler Technik ausgestattet.
0: Der Fahrer des Mähbinders war damals jeder Witterung schutzlos ausgesetzt und schaffte lediglich rund einen Hektar Fläche pro Tag. Im Vergleich zu modernen Erntemaschinen wird deutlich, welchen technischen Fortschritt die Landwirtschaft inzwischen gemacht hat. Wer neugierig auf die historische Erntetechnik geworden ist, kann sich auf das historische Erntefest freuen. Dort gibt es auch in diesem Jahr wieder einiges zu sehen.
1: Wir haben ja auch diesmal zum historischen Erntefest noch eine Besonderheit. Wir zeigen das historische Dampfpflügen. Wir haben wieder ganz viel für Kinder im Angebot. Es ist ja nicht nur ein Fest für die Fachbesucher, sondern auch ein Fest für Familien. Wir werden, wie gesagt, dieses historische Dampfpflügen organisieren. Wir haben aber auch wieder ganz viele Stände, ein großer Bauernmarkt, wo sehr viele Produkte angeboten werden. Und wir haben nicht nur den historischen Erntekorso, der gezeigt wird, sondern auch die Schlepperparade mit mehr als 100 Traktoren, die moderiert und vorgestellt werden.
0: Das historische Erntefest findet am 29. August von 10 bis 18 Uhr auf dem Gutshof des Internationalen Pflanzenbauzentrums in Bernburg-Strenzfeld statt. Besucher können dort erleben, wie die Getreideernte früher ablief und historische Landtechnik aus nächster Nähe entdecken.
2: Und dann noch diese Meldung. Die Salzstadt Staßfurt bereitet derzeit organisatorische Maßnahmen für den Verwaltungsbetrieb im Verwaltungshaus 1 in der Steinstraße 19 vor. Hintergrund sind die Ergebnisse einer turnusmäßigen Brandsicherheitsschau vom 23. Juni. Dabei wurden brandschutztechnische Mängel festgestellt, die teilweise kurzfristig behoben werden konnten, teilweise jedoch umfangreiche Maßnahmen erforderlich machen. Betroffen sind nach derzeitigem Stand insbesondere Bereiche des ersten und zweiten Obergeschosses. Bis zur Beseitigung dieser Mängel wird das Bauordnungsamt voraussichtlich die Nutzung einzelner Bereiche der Obergeschosse untersagen. Die Salzstadt Staßfurt bereitet sich bereits auf diese Situation vor und arbeitet an Lösungen, um den Dienstbetrieb und die Erreichbarkeit der Verwaltung weiterhin sicherzustellen. Damit sind wir am Ende unserer Freitagsausgabe der RBB Aktuellen Nachrichten. Wir blicken jetzt noch auf den

0: Wetterbericht und gern noch auf die Meldungen aus der Region und Dessau-Roßlau. Am Samstag ab 18 Uhr haben wir unseren Wochenrückblick für Sie im Programm und am Montag ab 18 Uhr begrüßt Sie dann mein Kollege Leon Huyer an dieser Stelle. Haben Sie jetzt ein schönes Wochenende, machen Sie es gut und auf Wiedersehen.
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3: Am Samstag wird es mit bis zu 29 Grad wieder deutlich wärmer als in der vergangenen Woche. Der Himmel bleibt überwiegend stark bewölkt, es ist jedoch nicht mit Regen zu rechnen. Dazu weht ein schwacher Westwind. In den kommenden Tagen kühlt das Wetter wieder ab, wobei es am Sonntag zu leichten Regen kommen wird.

0: Kaum hat die Vorbereitung auf die neue Fußballsaison begonnen, stand für den SV Dessau 05 bereits das zweite Testspiel auf dem Programm. Am 22. Juli empfingen die Schillerparkkicker im heimischen Stadion den FC Eintracht Köthen. Nach dem Auftakt gegen den SV Eintracht Elster wollten die 05er ihre Leistung weiter steigen, das Zusammenspiel verbessern und die Neuzugänge noch besser in das Spielsystem von Cheftrainer Dimitrios Mitsis integrieren. Ob ihnen das jedoch gegen das Team aus der Landesklasse 4 gelingt, zeigten die nächsten 90 Minuten. Mit gewohnt viel Ballbesitz startete dann auch die Partie. Die erste Chance hatten die 05er bereits nach wenigen Minuten. Hannes Erhardt bedient Darwin Hajowski auf der linken Seite. Dieser findet jedoch keine Flankenmöglichkeit. Über ein paar Passstationen gelang der Ball zu Irwin Baumgart, der das Spielgerät in den 16er schippt. Niklas Miet mit dem Kopfball, der fliegt aber über das Tor. Dessau dominiert die Anfangsminuten und ist vor allem im Pressing intensiver. Hajowski kommt im 16er zum Abschluss, Oliver Zaumbrecher im Tor klärt aber zur Ecke. 05 bleibt aber weiter am Drücker. Ein Einwurf für die Gastgeber. Paul Wertmann mit der Flanke auf Elia Friebe, der Ball geht aber am Tor vorbei. Wie sieht es eigentlich bei den Gästen aus Köthen aus? In der 7. Minute dann dieser Abstimmungsfehler zwischen Sparfeld und Torwart Linus Rosner. Eine Lücke zum Abschließen fand die Eintracht aus Köthen jedoch nicht. Nach einigen Blocks bekommen die Dessauer die Chance zum Kontern. Diese verpufft aber nach einem Fehlpass. Köthen wird in der Folge aktiver und fordert zum ersten Mal den 05er Schlussmann Rosner. Der U19-Torwart hält aber hier ohne Probleme. Zwar sind die 05er bisher das bessere Team, jedoch belohnen sich die Schillerparkkicker sich nicht mit der Führung. Wir springen in die 17. Spielminute. Dessau mit dem frühen Ballgewinn und der Umschaltsituation. Im Strafraum kommt es dann zu einem Foul durch Zaunbrecher an Friebe. Der Unparteiische zeigt sofort auf den Punkt. Der Gefaulte tritt selber an und schießt sein Team zur 1:0-Führung. In der Folge sind es die Hausherren, die den Ton angeben. Zaunbrecher kann aber den knappen Rückstand bisher jedoch halten. Aber auch die Köthener Abwehr lässt nichts anbrennen. Wir springen in die 30. Spielminute. Der SV Dessau 05 im Ballbesitz. Auf der rechten Seite findet Miet den einlaufenden Friebe, der mit einem Kontakt die Führung ausbaut. 2:0. Und es kann doch so einfach sein. In der 39. Minute ist der SV Dessau 05 wieder im Ballbesitz. Niklas Miet bekommt den Ball und kann ungestört zur Abschlussposition rücken. Sein Schuss wird jedoch von Torwart Zaunbrecher abgefälscht. Den Abstauber schnappt sich dann Friebe und vollendet so seinen Hattrick 3:0. Der SV aus Dessau schafft es in der Folge trotzdem noch, sich einige Chancen herauszuspielen. Ein Tor sollte jedoch nicht fallen. In der 44. Spielminute dann noch einmal Ecke für die 05er. Schlussendlich schafft es Irwin Baumgart, den Ball über die Linie zu drücken. Und mit der 4:0-Führung ging es dann auch erst einmal in die Halbzeitpause. Die Anfangsminuten der zweiten Spielhälfte starteten genauso dominant wie die erste. Egal ob per Standard oder aus dem Spiel heraus. Die 05er erspielten sich einige Chancen, erzielten jedoch kein Tor. In der 50. Minute sind die Köthener im Vorwärtsgang. Alex Zublowski kann jedoch auf den Torwart zurückspielen. Der Ball kommt aber ein bisschen zu kräftig und springt am Schlussmann Rosener vorbei in das 05er Tor. Und plötzlich steht es 4:1. Die Köthner werden jetzt immer stärker und können sich einige Chancen erarbeiten. Mit einem Tor belohnen sie sich jedoch nicht. Aber auch die 05er versuchten, den alten Torabstand wiederherzustellen, schafften es aber nicht, ein Tor zu erzielen. Auch in der zweiten Spielhälfte gab es eine Vielzahl an Chancen für die Dessauer. Aber auch nach Einwechslungen von frischen Spielern schaffte es der SV Dessau 05 nicht, ein Tor zu erzielen. Und so bewahrheitete sich in der 88. Spielminute eine alte Fußballfloskel. Wer die Tore vorne nicht macht, kriegt sie hinten rein. Mit einem saftigen Schuss besiegelte Jakub Nowakowski das Spiel mit einem Endstand von 4:2. Im Nachgang gab uns Cheftrainer Dimitrios Mitsis seine Analyse zum Spiel.
1: Ja, ich muss ehrlich sagen, für mich in die Testspiele, das geht nicht an das Ergebnis, das geht mehr an Leistung. Und obwohl erste Halbzeit geht in Ordnung, wir haben Chancen, wir machen Tore. Mit zweiter Halbzeit, ich bin sehr, sehr enttäuscht. Nicht weil die Tore hat gefehlt, aber mit unserer Mentalität. Da hat etwas gefehlt. Das ist nicht unser Anspruch. Und ja, wir haben von Qualität einen guten Kader und viele Spieler. Und in diesem Testspiel ich erwarte von den Jungs zu zeigen, wie viel sie wollen spielen. Und in der zweiten Halbzeit, das hat gefehlt.
0: Welche Ziele sich die 05er für die neue Saison gesetzt haben, wollen sie erst nach der abgeschlossenen Vorbereitung bekannt geben.
1: Für mich persönlich, das ist immer mein Anspruch. Deswegen arbeiten wir sehr, sehr hart und wir haben viel trainiert. Aber bevor wir Ziele spielen, wir müssen hart arbeiten. Und jetzt in dieser Vorbereitung, ich will mehr sehen, bevor wir Oberziele. Klar, wir waren Zweite und wir wollen nicht schlechter werden.
0: Kaum ist das Testspiel gegen den FC Eintracht Köthen abgeschlossen, richtet sich der Blick bereits auf die nächsten Aufgaben. Am 25. Juli empfängt der SV Dessau 05 im heimischen Schillerpark den Leipziger SC, ehe nur ein Tag später der Burger BC zum nächsten Härtetest wartet. Bis zum Start der Verbandsligasaison bleibt damit nicht mehr viel Zeit. Am 8. August bestreiten die 05er ihr erstes Pflichtheimspiel und empfangen den SV 1890 Westerhausen.
2: Die Hochschule Anhalt lud erneut zur Dessau Design Show ein. Am Freitag, dem 17. Juli von 13 bis 18 Uhr und am Samstag, dem 18. Juli von 10 bis 16 Uhr, öffnete der Campus Dessau seine Türen für Besucher.
3: Früher hieß es Tag offene Tür, Hochschulfest. Und gestern am Freitag waren alle Fachbereiche involviert am Standort. Wir haben hier auch Architektur und Facility Management. Und die Designer machen aber an zwei Tagen, weil wir halt sehr viele Projekte visuell aufgearbeitet haben. Und da reicht ein Tag nicht aus, um das alles einmal gesehen zu haben.
2: Mit der Eröffnung des Campusfestes am Freitag verwandelte sich das Hochschulgelände in eine Informations- und Erlebnismeile. Workshops und Mitmachaktionen boten zahlreiche Gelegenheiten zum Austausch. Führungen über den Campus ermöglichten Einblicke in Ateliers, Labore und Werkstätten der verschiedenen Fachbereiche. Bei der Dessau Design Show zeigten die Studierenden, woran sie im vergangenen Semester gearbeitet haben. Dabei stellten sie ihre Projekte vor und kamen mit den Besuchern ins Gespräch.
4: Im ersten und zweiten Semester machen wir halt so verschiedene Grundlagen. Deswegen haben wir so ganz paar Kurse, wo wir was ausstellen. Halt kleinere Projekte, größere Projekte. Hier eben zum Beispiel die VR-Welten, die wir gezeichnet haben. In Verbindung mit den großen Pappgestalten, die wir da in dem anderen Raum gemacht haben. Das war halt so Visu und Keks. Und dann haben wir noch drei andere Grundlagenkurse. Einmal so 4D. Einmal 2D, das sind dann so Weihnachtskarten geworden. In 4D haben wir eben so Animationen gemacht oder halt viel digital auf jeden Fall auch. Genau. Und dann haben wir noch Theoriegrundlagen. Da haben wir so Gigamaps gemacht und so verschiedene Ausarbeitungen von Kulturtechnik als Thema.
2: Im gesamten Hochschulgebäude gab es viel zu entdecken. Jeder Raum bot neue Eindrücke und kreative Ideen. Neben Ausstellungen und Präsentationen erwarteten die Besucher einen Designshop, Rundgänge sowie zahlreiche Mitmachaktionen. Besonders die große künstlerische Freiheit bei den Projekten begeistert die Studierenden immer wieder.
4: Integriertes Design heißt ja, man ist nicht festgelegt, es ist nicht nur Produktdesign, es ist nicht nur Modedesign, sondern wir machen halt alles Mögliche, Grafikdesign, was auch immer, Kommunikationsdesign und eben auch noch ein bisschen ein paar künstlerische Aspekte sind mit dabei. Und es gefällt mir halt voll gut, wenn man einfach in jeden Bereich mal so reinschaut und halt in den nächsten Semestern kann man sich dann eben überlegen, hey, was interessiert mich denn mehr? Und das wählt man dann eben als so Module. Und ja, das ist einfach, man hat so voll viele, verschiedene Experiences irgendwie, das ist total schön.
2: Zwar war das jeweilige Thema der Aufgaben vorgegeben, doch die Umsetzung fiel bei jedem Projekt unterschiedlich aus. Jeder konnte die eigene Interpretation verwirklichen. Diese kreative Freiheit zahlte sich aus, denn auch die Professoren zeigten sich zufrieden mit den Ergebnissen.
3: Wir haben diesmal in den Grundlagen sehr tolle VR-Ergebnisse erzielt, weil wir den Fokus mehr dann am Ende auf die Erstellung von Wesen und Welten konzentriert haben. Und wir können das dann, der Zuschauer kann das jetzt live erleben hier im Holodeck. Da kann man mit 8 Personen gleichzeitig diese Welten besuchen, sich gegenseitig sehen und dann zusammen in der Welt kommunizieren und sich halt Objekte, Designobjekte anschauen.
2: Ein grünes Klebeband führte die Besucher durch das gesamte Hochschulgebäude. Ob Upcycling-Challenges, die Gestaltung eines Magazins zum Thema Kaufhaus Zeek oder 3D-Skulpturen, die Bandbreite der Projekte war groß. Ein zentraler Bestandteil der Dessau Design Show ist jedes Jahr der Austausch zwischen Professoren, Studierenden sowie Studieninteressierten.
3: Deswegen machen wir es ja auch, dass dann sozusagen Interessierte auch hier einen Einblick bekommen, wie das funktioniert, was sie erwartet. Sie können die Studierenden fragen, wie sie das sehen, wie das Leben hier in Dessau ist. Und wir sind ein sehr kleiner Campus und wir sind der kleinste Fachbereich in der Hochschule Anhalt. Das hat auch den Vorteil, dass wir uns alle kennen. Wir sind also eher wie ein familiärer Kontext hier. Und bei uns sind Studenten wirklich, wir kennen es persönlich mit dem Namen und nicht wie in anderen Universitäten, wo man bloß eine Nummer ist von Tausenden.
2: Viele Studieninteressierte konnten einen Einblick in das Studium und den Campusalltag gewinnen. Die nächste Dessau Design Show findet das nächste Mal im Februar statt.

0: Es ist Freitag und damit herzlich willkommen zur letzten RBB-Aktuellausgabe in dieser Woche. Die Häufung von Magen-Darm-Infektionen auf dem Gelände des Wohlfestivals vergangene Woche hat sich nach Angaben der Verantwortlichen auf Mitglieder der Aufbaucrew beschränkt. Das teilten Gräfenhainichens Bürgermeister Enrico Schilling und der Veranstalter übereinstimmend mit. Das Gesundheitsamt des Landkreises hatte am Freitag vergangener Woche über einen Ausbruch des Norovirus auf dem Festivalgelände in Ferropolis informiert. Demnach seien rund 60 Menschen erkrankt. Als Reaktion leitete die Behörde Hygienemaßnahmen ein, darunter die Bereitstellung zusätzlicher Desinfektionsmittel. Zudem wurden nach Angaben des Gesundheitsamtes teilweise Hygienemängel festgestellt. Ein Abbruch des queeren Festivals stand trotz des Ausbruchs jedoch nicht zur Debatte. Ob Schlaglöcher, Nahverkehr oder Verwaltungsfragen. Viele Menschen wünschen sich einen direkten Draht zu den Verantwortlichen. In Bitterfeld-Wolfen gibt es dafür ein besonderes Format, nämlich die Marktsprechstunde. Dort stehen Oberbürgermeister Armin Schenk und Landrat Andi Grabner den Bürgern persönlich Rede und Antwort. Doch welche Themen stehen denn im Mittelpunkt?
1: Probleme mit Landkreis oder Stadt gibt es überall. Doch wie kann man sich Gehör verschaffen? Eine Möglichkeit haben in Bitterfeld-Wolfen Oberbürgermeister Armin Schenk und Landrat Andi Grabner ins Leben gerufen. Die Marktsprechstunde.
2: Also wir haben ja da schon in gewisser Weise eine Tradition, dass wir die Bürgersprechstunden, die gemeinsame Landrat des Landkreises Anhalt-Bitterfeld und der Oberbürgermeister der Stadt Bitterfeld-Wolfen auf den Marktplätzen in der Stadt durchführen. Wir waren vergangene Woche in Wolfen-Nord, sind heute hier auf dem Marktplatz in Bitterfeld und bieten natürlich unkompliziert an, mit uns ins Gespräch zu kommen, und davon wird auch rege Gebrauch gemacht.
1: Die Bürgersprechstunde vom 15. Juli soll den Kontakt vereinfachen und über Probleme aufklären, die noch nicht bei Stadt und Kreis angekommen sind.
2: Naja, die Hauptthemen sind immer Ordnung und Sauberkeit in der Stadt. Die Hauptthemen sind genauso Wege, Plätze, Straßen, der Zustand, insbesondere für ältere Menschen. Die Fragen richten sich im besonderen Bitterfeld zum großen Teich. Schrottimmobilien, das sind die Fragen, die gestellt werden. Und ich konnte im Großen und Ganzen auch darauf eingehen, das, was die Stadt im Augenblick dazu leistet, da, wo die Grenzen sind, da, wo wir auch nicht weiterkommen. Aber ich habe, denke ich, den Eindruck vermitteln können, dass wir uns um die vielen Probleme, die in der Stadt da sind, auch kümmern, aber vieles eben auch Zeit in Anspruch nimmt.
1: Auch Landrat Andi Grabner sieht in Bezug auf den Landkreis Anhalt-Bitterfeld ähnliche Probleme.
3: Was oftmals angesprochen ist, Ordnung und Sauberkeit des Stadtbildes oder auch außerhalb der Stadt, das heißt auf den Waldwegen, im Wald, Müllablagerungen, illegale und so weiter. Darüber hinaus ÖPNV, eine Verbesserung dahingehend, dass mehr Rollatoren gerade auf der Stadtlinie mit eingebunden werden können bzw. mitgenommen werden können. Und das waren so die schwerwiegenden Themen eigentlich. Also ich muss sagen, wir hatten heute gut zu tun. Wir hatten keine Minute, wo kein Bürger da war. Aber so soll es ja sein. Und das ist gut, und das zeigt uns auch, dass es ein Format ist, was wir auf alle Fälle aufrechterhalten. Wir werden schauen, dass wir in der Zukunft auch mal in den späten Nachmittag- oder Abendstunden eine entsprechende Veranstaltung durchführen, dass auch den Berufstätigen die Möglichkeit gegeben wird, dass sie Anfragen, Anliegen an uns herantragen können.
1: Das Problem der Rollatoren im öffentlichen Nahverkehr wurde auch schon in der letzten Marktsprechstunde im Oktober angesprochen. Warum dieses Thema noch nicht behoben wurde, erklärt Grabner.
3: Also wir haben gerade das Problem der ÖPNV-Busverbindungen bzw. der Möglichkeit, mehr Rollatoren in den Fahrzeugen mitzunehmen, hatten wir mit dem Unternehmen eruiert und besprochen. Dort wurde mir gesagt, das Thema ist nicht bekannt. Die wollten es jetzt nochmal explizit beobachten, und dadurch, dass der Herr auch dieses Mal wieder da war mit der gleichen Thematik, werde ich das jetzt wieder aufgreifen und schauen, dass wir das schnellstmöglich abstellen.
1: Die momentane gesamtpolitische Lage in Sachsen-Anhalt ist gereizt. Polarisierende Meinungen vor den Landtagswahlen schüren immer mehr Anfeindungen. Im Gegensatz zu diesem Trend sah Schenk den Dialog während der Marktsprechstunde jedoch äußerst positiv.
2: Nein, im Rahmen der Bürgersprechstunde haben wir einen ganz normalen Umgang. Also ich habe nicht den Eindruck, dass sich da etwas im Zuge des Wahlkampfes jetzt sozusagen, dass das eskaliert. Es ist freundlich zuvorkommend. Natürlich gibt es auch mal Menschen, die mit Nachdruck ihre Situation darstellen und auf ihre Probleme aufmerksam machen. halte das aber auch für ganz normal, wenn vielleicht eine Lösung, die angemahnt ist, immer noch nicht erreicht worden ist, dass man das vielleicht auch nicht ganz ruhig betrachtet, aber kann nur noch mal betonen, für diese Marktsprechstunden haben wir keine signifikanten Änderungen feststellen können, sozusagen was den Rückblick betrifft. Hoffe, dass das auch in der Vorausschau so bleiben wird.
1: Die Marktsprechstunde in Bitterfeld-Wolfen bot Bürgern einmal wieder die Möglichkeit, Probleme anzusprechen und auf Besserung zu hoffen. Mit vielen wiederkehrenden Themen ist diese zwar nicht sicher, aber der erste Schritt ist getan.
0: Aus einer Jubiläumsfeier der Symphonic-Metal-Band Hailstone entstand 2023 das Helheim Open Air. Familiär, erschwinglich und professionell organisiert. Schnell zeigte sich, im Dreiländereck Sachsen, Sachsen-Anhalt, Brandenburg fehlte ein Festival für junge und aufstrebende Rock- und Metal-Bands. Mit dem Standort Jessen an der Elster und dem gegründeten Helheim e.V. ist das Ziel klar: die regionale Musikkultur nachhaltig fördern und Nachwuchsbands eine große Bühne bieten. Nach drei erfolgreichen Ausgaben wächst das Festival stetig. Seit 2025 mit zwei Festivaltagen und starken Newcomern aus ganz Deutschland. Aktuell laufen die Planungen für das vierte Helheim Open Air am 24. und 25. Juli. Das ehrenamtliche Team besteht aus leidenschaftlichen Musikern und Helfern, die das HOA zu einem einzigartigen Treffpunkt für Fans, Bands und Partner machen wollen. Das historische Erntefest in Bernburg feiert in diesem Jahr sein 30-jähriges Bestehen. Zur Einstimmung auf das Jubiläum wurde bereits am 14. Juli auf dem Versuchsfeld 1 der Hochschule Anhalt traditionell gemäht und gebunden. Besucher konnten dabei historische Erntetechnik in Aktion erleben.
4: Wieder einmal stand das traditionelle Mähbindern in Bernburg-Schrenzfeld auf dem Programm. Am 14. Juli wurde auf einem Versuchsfeld der Hochschule Anhalt gezeigt, wie historische Erntetechnik früher funktionierte. Dabei kamen Handarbeit und das Mähbindern aus dem 20. Jahrhundert zum Einsatz. Gleichzeitig ist es ein wichtiger Schritt in den Vorbereitungen für das 30. historische Erntefest, das Ende August stattfindet.
5: Traditionell ist es immer so, dass wir also hier das Mähbindern durchführen, weil wir die Bunde benötigen für die Erntefuhre einerseits und weil wir dann natürlich auch das Stroh brauchen, um für das historische Erntefest zu dekorieren. Und ursprünglich war dieses Mähbindern, was also nach der Ernte mit der Sense folgte, also in den 30ern, in den 50er Jahren, so gedacht, dass man damals schon mit der Industrialisierung einen Fortschritt erfolgen konnte.
4: Zu Beginn der Vorführung wurde das Getreide noch mit der Sense gemäht, so wie es früher üblich war. Mit gleichmäßigen Halbkreisen

0: kreisförmigen Bewegungen schnitt Ronald übrig die Halme ab. Damit die Sense scharf blieb, wurde die Schneide immer wieder mit einem Wetzstein nachgeschärft. Die Demonstration machte deutlich, wie viel körperliche Arbeit die Getreideernte damals erforderte und wie sehr sich die Landwirtschaft bis heute verändert hat.
1: Wir zeigen einfach, wie war es vor 60, 70, 80 Jahren. Und ich glaube, das ist für viele noch interessant, wie sich das Ganze entwickelt hat. Also von der Sense über das Mähbindern bis dann der Mähdrescher kam. Und das ist ja eine enorme Entwicklung, die, wenn man das zwar hört, 80 Jahre, aber es ist trotzdem gar nicht so lange, was sich jetzt mit den großen Mähdreschern dort entwickelt hat, wo ich ja dann auch, also wo das so weit ausgereift ist, dass ich also die Feuchte messen kann auf den modernen Mähdreschern, dass ich mir anzeigen lassen kann, wie viel ich ernte, wo ich ernte, dass ich eine App runterladen kann, wo ich dann sehe als Betriebsleiter, wo stehen meine Mähdrescher. Also diese Historie zu zeigen, diese Entwicklung zu zeigen, ich glaube, das ist für viele eine interessante Geschichte.
0: Anschließend kam der historische Mähbinder zum Einsatz, der von einem Lanz Bulldog gezogen wurde. Die Maschine schnitt das Getreide und band die Garben automatisch zusammen, bevor sie auf das Feld fielen. Frauen in historischen Kleidern sammelten die Garben anschließend ein, banden sie mit einem Raffschriegel zusammen und stellten sie zu sogenannten Puppen auf. So konnte das noch leicht feuchte Stroh auf dem Feld trocknen, bevor es später auf den Erntewagen geladen wurde. Das Mähbindern ist zwar auch heute noch beeindruckend anzusehen, zeigt aber vor allem, wie arbeitsintensiv die Ernte früher war.
1: Es dauert viel, viel länger. Es ist unheimlich viel Handarbeit. Ja, man erntet natürlich auch weniger, weil man hat eine Unmenge an Ausfallgetreide, das, was heute also nicht mehr gegeben ist. Die Mähdrescher heute sind viel schneller, viel flexibler, können also ganz, ganz viel ernten und sind natürlich auch für den Arbeitsschutz, für die Arbeitssicherheit viel, ja, viel besser und für die Arbeitsbedingungen insbesondere. Also jeder Mähdrescher hat eine Klimaanlage und ist da ganz modern und mit digitaler Technik ausgestattet.
0: Der Fahrer des Mähbinders war damals jeder Witterung schutzlos ausgesetzt und schaffte lediglich rund einen Hektar Fläche pro Tag. Im Vergleich zu modernen Erntemaschinen wird deutlich, welchen technischen Fortschritt die Landwirtschaft inzwischen gemacht hat. Wer neugierig auf die historische Erntetechnik geworden ist, kann sich auf das historische Erntefest freuen. Dort gibt es auch in diesem Jahr wieder einiges zu sehen.
1: Wir haben ja auch diesmal zum historischen Erntefest noch eine Besonderheit. Wir zeigen das historische Dampfpflügen. Wir haben wieder ganz viel für Kinder im Angebot. Es ist ja nicht nur ein Fest für die Fachbesucher, sondern auch ein Fest für Familien. Wir werden, wie gesagt, dieses historische Dampfpflügen organisieren. Wir haben aber auch wieder ganz viele Stände, ein großer Bauernmarkt, wo sehr viele Produkte angeboten werden. Und wir haben nicht nur den historischen Erntekorso, der gezeigt wird, sondern auch die Schlepperparade mit mehr als 100 Traktoren, die moderiert und vorgestellt werden.
0: Das historische Erntefest findet am 29. August von 10 bis 18 Uhr auf dem Gutshof des Internationalen Pflanzenbauzentrums in Bernburg-Strenzfeld statt. Besucher können dort erleben, wie die Getreideernte früher ablief und historische Landtechnik aus nächster Nähe entdecken.
2: Und dann noch diese Meldung. Die Salzstadt Staßfurt bereitet derzeit organisatorische Maßnahmen für den Verwaltungsbetrieb im Verwaltungshaus 1 in der Steinstraße 19 vor. Hintergrund sind die Ergebnisse einer turnusmäßigen Brandsicherheitsschau vom 23. Juni. Dabei wurden brandschutztechnische Mängel festgestellt, die teilweise kurzfristig behoben werden konnten, teilweise jedoch umfangreiche Maßnahmen erforderlich machen. Betroffen sind nach derzeitigem Stand insbesondere Bereiche des ersten und zweiten Obergeschosses. Bis zur Beseitigung dieser Mängel wird das Bauordnungsamt voraussichtlich die Nutzung einzelner Bereiche der Obergeschosse untersagen. Die Salzstadt Staßfurt bereitet sich bereits auf diese Situation vor und arbeitet an Lösungen, um den Dienstbetrieb und die Erreichbarkeit der Verwaltung weiterhin sicherzustellen. Damit sind wir am Ende unserer Freitagsausgabe der RBB Aktuellen Nachrichten. Wir blicken jetzt noch auf den

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2: Am Samstag wird es mit bis zu 29 Grad wieder deutlich wärmer als in der vergangenen Woche. Der Himmel bleibt überwiegend stark bewölkt, es ist jedoch nicht mit Regen zu rechnen. Dazu weht ein schwacher Westwind. In den kommenden Tagen kühlt das Wetter wieder ab, wobei es am Sonntag zu leichten Regen kommen wird.

Kaum hat die Vorbereitung auf die neue Fußballsaison begonnen, stand für den SV Dessau 05 bereits das zweite Testspiel auf dem Programm. Am 22. Juli empfingen die Schillerparkicker im heimischen Stadion den FC Eintracht Köthen. Nach dem Auftakt gegen den SV Eintracht Elster wollten die 05er ihre Leistung weiter steigen, das Zusammenspiel verbessern und die Neuzugänge noch besser in das Spielsystem von Cheftrainer Dimitrios Mitsis integrieren. Ob ihnen das jedoch gegen das Team aus der Landesklasse 4 gelingt, zeigten die nächsten 90 Minuten. Mit gewohnt viel Ballbesitz startete dann auch die Partie. Die erste Chance hatten die 05er bereits nach wenigen Minuten. Hannes Erhardt bedient Darwin Hajowski auf der linken Seite. Dieser findet jedoch keine Flankenmöglichkeit. Über ein paar Passstationen gelang der Ball zu Irwin Baumgart, der das Spielgerät in den 16er schippt. Niklas Miet mit dem Kopfball, der fliegt aber über das Tor. Dessau dominiert die Anfangsminuten und ist vor allem im Pressing intensiver. Hajowski kommt im 16er zum Abschluss, Oliver Zaumbrecher im Tor klärt aber zur Ecke. 05 bleibt aber weiter am Drücker. Ein Einwurf für die Gastgeber. Paul Wertmann mit der Flanke auf Elia Friebe. Der Ball geht aber am Tor vorbei. Wie sieht es eigentlich bei den Gästen aus Köthen aus? In der 7. Minute dann dieser Abstimmungsfehler zwischen Sparfeld und Torwart Linus Rosner. Eine Lücke zum Abschließen fand die Eintracht aus Köthen jedoch nicht. Nach einigen Blocks bekommen die Dessauer die Chance zum Kontern. Diese verpufft aber nach einem Fehlpass. Köthen wird in der Folge aktiver und fordert zum ersten Mal den 05er Schlussmann Rosner. Der U19-Torwart hält aber hier ohne Probleme. Zwar sind die 05er bisher das bessere Team, jedoch belohnen sich die Schillerpack-Kicker sich nicht mit der Führung. Wir springen in die 17. Spielminute. Dessau mit dem frühen Ballgewinn und der Umschaltsituation. Im Strafraum kommt es dann zu einem Foul durch Zaunbrecher an Friebe. Der Unparteiische zeigt sofort auf den Punkt. Der Gefaulte tritt selber an und schießt sein Team zur 1:0-Führung. In der Folge sind es die Hausherren, die den Ton angeben. Zaunbrecher kann aber den knappen Rückstand bisher jedoch halten. Aber auch die Köthener Abwehr lässt nichts anbrennen. Wir springen in die 30. Spielminute. Der SV Dessau 05 im Ballbesitz. Auf der rechten Seite findet Miet den einlaufenden Friebe, der mit einem

0: Takt die Führung ausbaut. 2:0. Und es kann doch so einfach sein. In der 39. Minute ist der SV Dessau 05 wieder im Ballbesitz. Niklas Miet bekommt den Ball und kann ungestört zur Abschlussposition rücken. Sein Schuss wird jedoch von Torwart Zaunbrecher abgefälscht. Den Abstauber schnappt sich dann Friebe und vollendet so seinen Hattrick 3:0. Der SV aus Dessau schafft es in der Folge trotzdem noch, sich einige Chancen herauszuspielen. Ein Tor sollte jedoch nicht fallen. In der 44. Spielminute dann noch einmal Ecke für die 05er. Schlussendlich schafft es Irwin Baumgart, den Ball über die Linie zu drücken. Und mit der 4:0-Führung ging es dann auch erst einmal in die Halbzeitpause. Die Anfangsminuten der zweiten Spielhälfte starteten genauso dominant wie die erste. Egal ob per Standard oder aus dem Spiel heraus. Die 05er erspielten sich einige Chancen, erzielten jedoch kein Tor. In der 50. Minute sind die Köthner im Vorwärtsgang. Alex Zublowski kann jedoch auf den Torwart zurückspielen. Der Ball kommt aber ein bisschen zu kräftig und springt am Schlussmann Rosener vorbei in das 05er Tor. Und plötzlich steht es 4:1. Die Köthner werden jetzt immer stärker und können sich einige Chancen erarbeiten. Mit einem Tor belohnen sie sich jedoch nicht. Aber auch die 05er versuchten, den alten Torabstand wiederherzustellen, schafften es aber nicht, ein Tor zu erzielen. Auch in der zweiten Spielhälfte gab es eine Vielzahl an Chancen für die Dessauer. Aber auch nach Einwechslungen von frischen Spielern schaffte es der SV Dessau 05 nicht, ein Tor zu erzielen. Und so bewahrheitete sich in der 88. Spielminute eine alte Fußballfloskel. Wer die Tore vorne nicht macht, kriegt sie hinten rein. Mit einem saftigen Schuss besiegelte Jakub Nowakowski das Spiel mit einem Endstand von 4:2. Im Nachgang gab uns Cheftrainer Dimitrios Mitsis seine Analyse zum Spiel.
1: Ja, ich muss ehrlich sagen, für mich in die Testspiele, das geht nicht an das Ergebnis, das geht mehr an Leistung. Und obwohl erste Halbzeit geht in Ordnung, wir haben Chancen, wir machen Tore. Mit zweiter Halbzeit, ich bin sehr, sehr enttäuscht. Nicht weil die Tore hat gefehlt, aber mit unserer Mentalität, da hat etwas gefehlt. Das ist nicht unser Anspruch. Und ja, wir haben von Qualität einen guten Kader und viele Spieler. Und in diesen Testspielen, ich erwarte von den Jungs zu zeigen, wie viel sie wollen spielen. Und das war die Halbzeit, das hat gefehlt.
0: Welche Ziele sich die 05er für die neue Saison gesetzt haben, wollen sie erst nach der abgeschlossenen Vorbereitung bekannt geben.
1: Für mich persönlich, das ist immer mein Anspruch. Deswegen arbeiten wir sehr, sehr hart und wir haben viel trainiert. Aber bevor wir über Ziele spielen, wir müssen hart arbeiten. Und jetzt in dieser Vorbereitung, ich will mehr sehen, bevor wir über Ziele. Klar, wir waren Zweite und wir wollen nicht schlechter werden.
0: Kaum ist das Testspiel gegen den FC Eintracht Köthen abgeschlossen, richtet sich der Blick bereits auf die nächsten Aufgaben. Am 25. Juli empfängt der SV Dessau 05 im heimischen Schillerpark den Leipziger SC, ehe nur einen Tag später der Burger BC zum nächsten Härtetest wartet. Bis zum Start der Verbandsligasaison bleibt damit nicht mehr viel Zeit. Am 8. August bestreiten die 05er ihr erstes Pflichtheimspiel und empfangen den SV 1890 Westerhausen.
2: Die Hochschule Anhalt lud erneut zur Dessau Design Show ein. Am Freitag, dem 17. Juli von 13 bis 18 Uhr und am Samstag, dem 18. Juli von 10 bis 16 Uhr öffnete der Campus Dessau seine Türen für Besucher.
3: Früher hieß es Tag der offenen Tür, Hochschulfest. Und gestern am Freitag waren alle Fachbereiche involviert am Standort. Die haben ja auch Architektur und Facility Management. Und die Designer machen aber an zwei Tagen, weil wir halt sehr viele Projekte visuell aufgearbeitet haben. Und da reicht ein Tag nicht aus, um das alles einmal gesehen zu haben.
2: Mit der Eröffnung des Campusfestes am Freitag verwandelte sich das Hochschulgelände in eine Informations- und Erlebnismeile. Workshops und Mitmachaktionen boten zahlreiche Gelegenheiten zum Austausch. Führungen über den Campus ermöglichten Einblicke in Ateliers, Labore und Werkstätten der verschiedenen Fachbereiche. Bei der Dessau Design Show zeigten die Studierenden, woran sie im vergangenen Semester gearbeitet haben. Dabei stellten sie ihre Projekte vor und kamen mit den Besuchern ins Gespräch.
4: Im ersten und zweiten Semester machen wir halt so verschiedene Grundlagen. Deswegen haben wir so ganz paar Kurse, wo wir was ausstellen. Halt kleinere Projekte, größere Projekte. Hier eben zum Beispiel die VR-Welten, die wir gezeichnet haben. In Verbindung mit den großen Pappgestalten, die wir da in dem anderen Raum gemacht haben. Das war halt so Visu und Keks. Und dann haben wir noch drei andere Grundlagenkurse. Einmal so 4D. Einmal 2D, das sind dann so Weihnachtskarten geworden. In 4D haben wir eben so Animationen gemacht oder halt viel digital auf jeden Fall auch. Genau. Und dann haben wir noch Theoriegrundlagen. Da haben wir so Gigamaps gemacht und so verschiedene Ausarbeitungen von Kulturtechnik als Thema.
2: Im gesamten Hochschulgebäude gab es viel zu entdecken. Jeder Raum bot neue Eindrücke und kreative Ideen. Neben Ausstellungen und Präsentationen erwarteten die Besucher einen Designshop, Rundgänge sowie zahlreiche Mitmachaktionen. Besonders die große künstlerische Freiheit bei den Projekten begeistert die Studierenden immer wieder.
4: Integriertes Design heißt ja, man ist nicht festgelegt, es ist nicht nur Produktdesign, es ist nicht nur Modedesign, sondern wir machen halt alles Mögliche, Grafikdesign, was auch immer, Kommunikationsdesign und eben auch noch ein bisschen ein paar künstlerische Aspekte sind mit dabei. Und es gefällt mir halt voll gut, wenn man einfach in jeden Bereich mal so reinschaut und halt in den nächsten Semestern kann man sich dann eben überlegen, hey, was interessiert mich denn mehr? Und das wählt man dann eben als so Module. Und ja, das ist einfach, man hat so voll viele, verschiedene Experiences irgendwie, das ist total schön.
2: Zwar war das jeweilige Thema der Aufgaben vorgegeben, doch die Umsetzung fiel bei jedem Projekt unterschiedlich aus. Jeder konnte die eigene Interpretation verwirklichen. Diese kreative Freiheit zahlte sich aus, denn auch die Professoren zeigten sich zufrieden mit den Ergebnissen.
3: Wir haben diesmal in den Grundlagen sehr tolle VR-Ergebnisse erzielt, weil wir den Fokus mehr dann am Ende auf die Erstellung von Wesen und Welten konzentriert haben. Und die Zuschauer können das jetzt live erleben hier im Holodeck. Da kann man mit 8 Personen gleichzeitig diese Welten besuchen, sich gegenseitig sehen und dann zusammen in der Welt kommunizieren und sich halt Objekte, Designobjekte anschauen.
2: Ein grünes Klebeband führte die Besucher durch das gesamte Hochschulgebäude. Ob Upcycling-Challenges, die Gestaltung eines Magazins zum Thema Kaufhaus Zeek oder 3D-Skulpturen, die Bandbreite der Projekte war groß. Ein zentraler Bestandteil der Dessau Design Show ist jedes Jahr der Austausch zwischen Professoren, Studierenden sowie Studieninteressierten.
3: Deswegen machen wir es ja auch, dass dann sozusagen Interessierte auch hier einen Einblick bekommen, wie das funktioniert, was sie erwartet. Sie können die Studierenden fragen, wie sie das sehen, wie das Leben hier in Dessau ist. Und wir sind ein sehr kleiner Campus und wir sind der kleinste Fachbereich in der Hochschule Anhalt. Das hat auch den Vorteil, dass wir uns alle kennen. Wir sind also eher wie ein familiärer Kontext hier. Und bei uns sind Studenten wirklich, wir kennen es persönlich mit dem Namen und nicht wie in anderen Universitäten, wo man bloß eine Nummer ist von Tausenden.
2: Viele Studieninteressierte konnten einen Einblick in das Studium und den Campusalltag gewinnen. Die nächste Dessau Design Show findet das nächste Mal im Februar statt.

0: Es ist Freitag und damit herzlich willkommen zur letzten RBW-Aktuellausgabe in dieser Woche. Die Häufung von Magen-Darm-Infektionen auf dem Gelände des Wuhl-Festivals vergangene Woche hat sich nach Angaben der Verantwortlichen auf Mitglieder der Aufbaucrew beschränkt. Das teilten Gräfenhainichens Bürgermeister Enrico Schilling und der Veranstalter übereinstimmend mit. Das Gesundheitsamt des Landkreises hatte am Freitag vergangener Woche über einen Ausbruch des Norovirus auf dem Festivalgelände in Ferropolis informiert. Demnach seien rund 60 Menschen erkrankt. Als Reaktion leitete die Behörde Hygienemaßnahmen ein, darunter die Bereitstellung zusätzlicher Desinfektionsmittel. Zudem wurden nach Angaben des Gesundheitsamtes teilweise Hygienemängel festgestellt. Ein Abbruch des queren Festivals stand trotz des Ausbruchs jedoch nicht zur Debatte. Ob Schlaglöcher, Nahverkehr oder Verwaltungsfragen. Viele Menschen wünschen sich einen direkten Draht zu den Verantwortlichen. In Bitterfeld-Wolfen gibt es dafür ein besonderes Format, nämlich die Marktsprechstunde. Dort stehen Oberbürgermeister Armin Schenk und Landrat Andi Grabner den Bürgern persönlich Rede und Antwort. Doch welche Themen stehen denn im Mittelpunkt?
1: Probleme mit Landkreis oder Stadt gibt es überall. Doch wie kann man sich Gehör verschaffen? Eine Möglichkeit haben in Bitterfeld-Wolfen Oberbürgermeister Armin Schenk und Landrat Andi Grabner ins Leben gerufen. Die Marktsprechstunde.
2: Also wir haben ja da schon in gewisser Weise eine Tradition, dass wir die Bürgersprechstunden, die gemeinsame Landrat des Landkreises Anhalt-Bitterfeld und der Oberbürgermeister der Stadt Bitterfeld-Wolfen auf den Marktplätzen in der Stadt durchführen. Wir waren vergangene Woche in Wolfen-Nord, sind heute hier auf dem Marktplatz in Bitterfeld und bieten natürlich unkompliziert an, mit uns ins Gespräch zu kommen und davon wird auch rege Gebrauch gemacht.
1: Die Bürgersprechstunde vom 15. Juli soll den Kontakt vereinfachen und über Probleme aufklären, die noch nicht bei Stadt und Kreis angekommen sind.
2: Naja, die Hauptthemen sind immer Ordnung und Sauberkeit in der Stadt. Die Hauptthemen sind genauso Wege, Plätze, Straßen, der Zustand, insbesondere für ältere Menschen. Die Fragen richten sich im besonderen Bitterfeld zum großen Teich. Schrottimmobilien, das sind die Fragen, die gestellt werden. Und ich konnte im Großen und Ganzen auch darauf eingehen, das, was die Stadt im Augenblick dazu leistet, da, wo die Grenzen sind, da, wo wir auch nicht weiterkommen. Aber ich habe, denke ich, den Eindruck vermitteln können, dass wir uns um die vielen Probleme, die in der Stadt da sind, auch kümmern, aber vieles eben auch Zeit in Anspruch nimmt.
1: Auch Landrat Andi Grabner sieht in Bezug auf den Landkreis Anhalt-Bitterfeld ähnliche Probleme.
3: Was oftmals angesprochen ist, Ordnung und Sauberkeit des Stadtbildes oder auch außerhalb der Stadt, das heißt auf den Waldwegen, im Wald, Müllablagerungen, illegale und so weiter. Darüber hinaus ÖPNV, eine Verbesserung dahingehend, dass mehr Rollatoren gerade auf der Stadtlinie mit eingebunden werden können bzw. mitgenommen werden können. Und das waren so die schwerwiegenden Themen eigentlich. Also ich muss sagen, wir hatten heute gut zu tun. Wir hatten keine Minute, wo kein Bürger da war. Aber so soll es ja sein. Und das ist gut und das zeigt uns auch, dass es ein Format ist, was wir auf alle Fälle aufrechterhalten. Wir werden schauen, dass wir in der Zukunft auch mal in den späten Nachmittag- oder Abendstunden eine entsprechende Veranstaltung durchführen, dass auch den Berufstätigen die Möglichkeit gegeben wird, dass sie Anfragen, Anliegen an uns herantragen können.
1: Das Problem der Rollatoren im öffentlichen Nahverkehr wurde auch schon in der letzten Marktsprechstunde im Oktober angesprochen. Warum dieses Thema noch nicht behoben wurde, erklärt Grabner.
3: Also wir haben gerade das Problem der ÖPNV-Busverbindungen bzw. der Möglichkeit, mehr Rollatoren in den Fahrzeugen mitzunehmen, hatten wir mit dem Unternehmen eruiert und besprochen. Dort wurde mir gesagt, das Thema ist nicht bekannt. Die wollten es jetzt nochmal explizit beobachten und dadurch, dass der Herr auch dieses Mal wieder da war, mit der gleichen Thematik werde ich das jetzt wieder aufgreifen und schauen, dass wir das schnellstmöglich abstellen.
1: Die momentane gesamtpolitische Lage in Sachsen-Anhalt ist gereizt. Polarisierende Meinungen vor den Landtagswahlen schüren immer mehr Anfeindungen. Im Gegensatz zu diesem Trend sah Schenk den Dialog während der Marktsprechstunde jedoch äußerst positiv.
2: Nein, im Rahmen der Bürgersprechstunde haben wir einen ganz normalen Umgang. Also ich habe nicht den Eindruck, dass sich da etwas im Zuge des Wahlkampfes jetzt sozusagen, dass das eskaliert. Es ist freundlich zuvorkommend. Natürlich gibt es auch mal Menschen, die mit Nachdruck ihre Situation darstellen und auf ihre Probleme aufmerksam machen. halte das aber auch für ganz normal, wenn vielleicht eine Lösung, die angemahnt ist, immer noch nicht erreicht worden ist, dass man das vielleicht auch nicht ganz ruhig betrachtet, aber ich kann nur noch mal betonen, für diese Marktsprechstunden haben wir keine signifikanten Änderungen feststellen können, sozusagen was den Rückblick betrifft. Hoffe, dass das auch in der Vorausschau so bleiben wird.
1: Die Marktsprechstunde in Bitterfeld-Wolfen bot Bürgern einmal wieder die Möglichkeit, Probleme anzusprechen und auf Besserung zu hoffen. Mit vielen wiederkehrenden Themen ist diese zwar nicht sicher, aber der erste Schritt ist getan.
0: Aus einer Jubiläumsfeier der Symphonic Metal Band Hell's Thron entstand 2023 das Helheim Open Air. Familiär, erschwinglich und professionell organisiert. Schnell zeigte sich, im Dreiländereck Sachsen, Sachsen-Anhalt, Brandenburg fehlte ein Festival für junge und aufstrebende Rock- und Metal-Bands. Mit dem Standort Jessen an der Elster und dem gegründeten Helheim e.V. ist das Ziel klar: die regionale Musikkultur nachhaltig fördern und Nachwuchsbands eine große Bühne bieten. Nach drei erfolgreichen Ausgaben wächst das Festival stetig. Seit 2025 mit zwei Festivaltagen und starken Newcomern aus ganz Deutschland. Aktuell laufen die Planungen für das vierte Helheim Open Air am 24. und 25. Juli. Das ehrenamtliche Team besteht aus leidenschaftlichen Musikern und Helfern, die das HOA zu einem einzigartigen Treffpunkt für Fans, Bands und Partner machen wollen. Das historische Erntefest in Bernburg feiert in diesem Jahr sein 30-jähriges Bestehen. Zur Einstimmung auf das Jubiläum wurde bereits am 14. Juli auf dem Versuchsfeld 1 der Hochschule Anhalt traditionell gemäht und gebunden. Besucher konnten dabei historische Erntetechnik in Aktion erleben.
4: Wieder einmal stand das traditionelle Mähbindern in Bernburg-Schrenzfeld auf dem Programm. Am 14. Juli wurde auf einem Versuchsfeld der Hochschule Anhalt gezeigt, wie historische Erntetechnik früher funktionierte. Dabei kamen Handarbeit und das Mähbindern aus dem 20. Jahrhundert zum Einsatz. Gleichzeitig ist es ein wichtiger Schritt in den Vorbereitungen für das 30. historische Erntefest, das Ende August stattfindet.
5: Traditionell ist es immer so, dass wir also hier das Mähbindern durchführen, weil wir die Bunde benötigen für die Erntefuhre einerseits und weil wir dann natürlich auch das Stroh brauchen, um für das historische Erntefest zu dekorieren. Und ursprünglich war dieses Mähbindern, was also nach der Ernte mit der Sense folgte, also in den 30ern, in den 50er Jahren, so gedacht, dass man damals schon mit der Industrialisierung einen Fortschritt erfolgen konnte.
4: Zu Beginn der Vorführung wurde das Getreide noch mit der Sense gemäht, so wie es früher üblich war. Mit gleichmäßigen, halbkreisförmigen Bewegungen schnitt Ronald übrig die Halme ab. Damit die Sense scharf blieb, wurde die Schneide immer wieder mit einem Wetzstein nachgeschärft. Die Demonstration machte deutlich, wie viel körperliche Arbeit die Getreideernte damals erforderte und wie sehr sich die Landwirtschaft bis heute verändert hat.
5: Wir zeigen einfach, wie war es vor 60, 70, 80 Jahren. Und ich glaube, das ist für viele noch interessant, wie sich das Ganze entwickelt hat. Also von der Sense über das Mähbindern bis dann der Mähdrescher kam. Und das ist ja eine enorme Entwicklung, die, wenn man das zwar hört, 80 Jahre, aber es ist trotzdem gar nicht so lange, was sich jetzt mit den großen Mähdreschern dort entwickelt hat, wo ich ja dann auch, also wo das so weit ausgereift ist, dass ich also die Feuchte messen kann auf den modernen Mähdreschern, dass ich mir anzeigen lassen kann, wie viel ich ernte, wo ich ernte, dass ich eine App runterladen kann, wo ich dann sehe als Betriebsleiter, wo stehen meine Mähdrescher. Also diese Historie zu zeigen, diese Entwicklung zu zeigen, ich glaube, das ist für viele eine interessante Geschichte.
4: Anschließend kam der historische Mähbinder zum Einsatz, der von einem Lanz Bulldog gezogen wurde. Die Maschine schnitt das Getreide und band die Garben automatisch zusammen, bevor sie auf das Feld fielen. Frauen in historischen Kleidern sammelten die Garben anschließend ein banden sie mit einem Raffschriegel zusammen und stellten sie zu sogenannten Puppen auf. So konnte das noch leicht feuchte Stroh auf dem Feld trocknen, bevor es später auf den Erntewagen geladen wurde. Das Mähbindern ist zwar auch heute noch beeindruckend anzusehen, zeigt aber vor allem, wie arbeitsintensiv die Ernte früher war.
5: Es dauert viel, viel länger, es ist unheimlich viel Handarbeit. Ja, man erntet natürlich auch weniger, weil man hat eine Unmenge an Ausfallgetreide, das, was heute also nicht mehr gegeben ist. Die Mähdrescher heute sind viel schneller, viel flexibler, können also ganz, ganz viel ernten und sind natürlich auch für den Arbeitsschutz, für die Arbeitssicherheit viel besser und für die Arbeitsbedingungen insbesondere. Also jeder Mähdrescher hat eine Klimaanlage und ist da ganz modern und mit digitaler Technik ausgestattet.
4: Der Fahrer des Mähbinders war damals jeder Witterung schutzlos ausgesetzt und schaffte lediglich rund einen Hektar Fläche pro Tag. Im Vergleich zu modernen Erntemaschinen wird deutlich, welchen technischen Fortschritt die Landwirtschaft inzwischen gemacht hat. Wer neugierig auf die historische Erntetechnik geworden ist, kann sich auf das historische Erntefest freuen. Dort gibt es auch in diesem Jahr wieder einiges zu sehen.
5: Wir haben ja auch diesmal zum historischen Erntefest noch eine Besonderheit. Wir zeigen das historische Dampfpflügen. Wir haben wieder ganz viel für Kinder im Angebot. Es ist ja nicht nur ein Fest für die Fachbesucher, sondern auch ein Fest für Familien. Wir werden, wie gesagt, dieses historische Dampfpflügen organisieren. Wir haben aber auch wieder ganz viele Stände, ein großer Bauernmarkt, wo sehr viele Produkte angeboten werden. Und wir haben nicht nur den historischen Erntekorso, der gezeigt wird, sondern auch die Schlepperparade mit mehr als 100 Traktoren, die moderiert und vorgestellt werden.
4: Das historische Erntefest findet am 29. August von 10 bis 18 Uhr auf dem Gutshof des Internationalen Pflanzenbauzentrums in Bernburg-Strenzfeld statt. Besucher können dort erleben, wie die Getreideernte früher ablief und historische Landtechnik aus nächster Nähe entdecken.
0: Und dann noch diese Meldung. Die Salzstadt Stassfurt bereitet derzeit organisatorische Maßnahmen für den Verwaltungsbetrieb im Verwaltungshaus 1 in der Steinstraße 19 vor. Hintergrund sind die Ergebnisse einer turnusmäßigen Brandsicherheitsschau vom 23. Juni. Dabei wurden brandschutztechnische Mängel festgestellt, die teilweise kurzfristig behoben werden konnten, teilweise jedoch umfangreiche Maßnahmen erforderlich machen. Betroffen sind nach derzeitigem Stand insbesondere Bereiche des ersten und zweiten Obergeschosses. Bis zur Beseitigung dieser Mängel wird das Bauordnungsamt voraussichtlich die Nutzung einzelner Bereiche der Obergeschosse untersagen. Die Salzstadt Stassfurt bereitet sich bereits auf diese Situation vor und arbeitet an Lösungen, um den Dienstbetrieb und die Erreichbarkeit der Verwaltung weiterhin sicherzustellen. Damit sind wir am Ende unserer Freitagsausgabe der RBB Aktuellen Nachrichten. Wir blicken jetzt noch auf den Wetterbericht und gern noch auf die Meldungen aus der Region und Dessau-Roßlau. Am Samstag ab 18 Uhr haben wir unseren Wochenrückblick für Sie im Programm und am Montag ab 18 Uhr begrüßt Sie dann mein Kollege Leon Huyer an dieser Stelle. Haben Sie jetzt ein schönes Wochenende, machen Sie es gut und auf Wiedersehen.
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2: Am Samstag wird es mit bis zu 29 Grad wieder deutlich wärmer als in der vergangenen Woche. Der Himmel bleibt überwiegend stark bewölkt, es ist jedoch nicht mit Regen zu rechnen. Dazu weht ein schwacher Westwind. In den kommenden Tagen kühlt das Wetter wieder ab, wobei es am Sonntag zu leichten Regen kommen wird.

Kaum hat die Vorbereitung auf die neue Fußballsaison begonnen, stand für den SV Dessau 05 bereits das zweite Testspiel auf dem Programm. Am 22. Juli empfingen die Schillerparkkicker im heimischen Stadion den FC Eintracht Köthen. Nach dem Auftakt gegen den SV Eintracht Elster wollten die 05er ihre Leistung weiter steigen, das Zusammenspiel verbessern und die Neuzugänge noch besser in das Spielsystem von Cheftrainer Dimitrios Mitsis integrieren. Ob ihnen das jedoch gegen das Team aus der Landesklasse 4 gelingt, zeigten die nächsten 90 Minuten. Mit gewohnt viel Ballbesitz startete dann auch die Partie. Die erste Chance hatten die 05er bereits nach wenigen Minuten. Hannes Erhardt bedient Darwin Hajowski auf der linken Seite. Dieser findet jedoch keine Flankenmöglichkeit. Über ein paar Passstationen gelang der Ball zu Irwin Baumgart, der das Spielgerät in den 16er schippt. Niklas Miet mit dem Kopfball, der fliegt aber über das Tor. Dessau dominiert die Anfangsminuten und ist vor allem im Pressing intensiver. Hajowski kommt im 16er zum Abschluss, Oliver Zaumbrecher im Tor klärt aber zur Ecke. 05 bleibt aber weiter am Drücker. Ein Einwurf für die Gastgeber. Paul Wertmann mit der Flanke auf Elia Friebe. Der Ball geht aber am Tor vorbei. Wie sieht es eigentlich bei den Gästen aus Köthen aus? In der 7. Minute dann dieser Abstimmungsfehler zwischen Sparfeld und Torwart Linus Rosner. Eine Lücke zum Abschließen fand die Eintracht aus Köthen jedoch nicht. Nach einigen Blocks bekommen die Dessauer die Chance zum Kontern. Diese verpufft aber nach einem Fehlpass. Köthen wird in der Folge aktiver und fordert zum ersten Mal den 05er Schlussmann Rosner. Der U19-Torwart hält aber hier ohne Probleme. Zwar sind die 05er bisher das bessere Team, jedoch belohnen sich die Schillerparkkicker sich nicht mit der Führung. Wir springen in die 17. Spielminute. Dessau mit dem frühen Ballgewinn und der Umschaltsituation. Im Strafraum kommt es dann zu einem Foul durch Zaunbrecher an Friebe. Der Unparteiische zeigt sofort auf den Punkt. Der Gefaulte tritt selber an und schießt sein Team zur 1:0-Führung. In der Folge sind es die Hausherren, die den Ton angeben. Zaunbrecher kann aber den knappen Rückstand bisher jedoch halten. Aber auch die Köthener Abwehr lässt nichts anbrennen. Wir springen in die 30. Spielminute. Der SV Dessau 05 im Ballbesitz. Auf der rechten Seite findet Miet den einlaufenden Friebe, der mit einem

0: Takt die Führung ausbaut. 2:0. Und es kann doch so einfach sein. In der 39. Minute ist der SV Dessau 05 wieder im Ballbesitz. Niklas Miet bekommt den Ball und kann ungestört zur Abschlussposition rücken. Sein Schuss wird jedoch von Torwart Zaunbrecher abgefälscht. Den Abstauber schnappt sich dann Friebe und vollendet so seinen Hattrick 3:0. Der SV aus Dessau schafft es in der Folge trotzdem noch, sich einige Chancen herauszuspielen. Ein Tor sollte jedoch nicht fallen. In der 44. Spielminute dann noch einmal Ecke für die 05er. Schlussendlich schafft es Irwin Baumgart, den Ball über die Linie zu drücken. Und mit der 4:0 Führung ging es dann auch erst einmal in die Halbzeitpause. Die Anfangsminuten der zweiten Spielhälfte starteten genauso dominant wie die erste. Egal ob per Standard oder aus dem Spiel heraus. Die 05er erspielten sich einige Chancen, erzielten jedoch kein Tor. In der 50. Minute sind die Köthner im Vorwärtsgang. Alex Zublowski kann jedoch auf den Torwart zurückspielen. Der Ball kommt aber ein bisschen zu kräftig und springt am Schlussmann Rosener vorbei in das 05er Tor. Und plötzlich steht es 4:1. Die Köthner werden jetzt immer stärker und können sich einige Chancen erarbeiten. Mit einem Tor belohnen sie sich jedoch nicht. Aber auch die 05er versuchten, den alten Torabstand wiederherzustellen, schafften es aber nicht, ein Tor zu erzielen. Auch in der zweiten Spielhälfte gab es eine Vielzahl an Chancen für die Dessauer. Aber auch nach Einwechslungen von frischen Spielern schaffte es der SV Dessau 05 nicht, ein Tor zu erzielen. Und so bewahrheitete sich in der 88. Spielminute eine alte Fußballfloskel. Wer die Tore vorne nicht macht, kriegt sie hinten rein. Mit einem saftigen Schuss besiegelte Jakub Nowakowski das Spiel mit einem Endstand von 4:2. Im Nachgang gab uns Cheftrainer Dimitrios Mitsis seine Analyse zum Spiel.
1: Ja, ich muss ehrlich sagen, für mich in die Testspiele, das geht nicht an das Ergebnis, das geht mehr an Leistung. Und obwohl erste Halbzeit geht in Ordnung, wir haben Chancen, wir machen Tore. Mit zweiter Halbzeit, ich bin sehr, sehr enttäuscht. Nicht weil die Tore hat gefehlt, aber mit unserer Mentalität, da hat etwas gefehlt. Das ist nicht unser Anspruch. Und ja, wir haben von Qualität einen guten Kader und viele Spieler. Und in diesem Testspiel, ich erwarte von den Jungs zu zeigen, wie viel sie wollen spielen. Und in der zweiten Halbzeit, das hat gefehlt.
0: Welche Ziele sich die 05er für die neue Saison gesetzt haben, wollen sie erst nach der abgeschlossenen Vorbereitung bekannt geben.
1: Für mich persönlich, das ist immer mein Anspruch. Deswegen arbeiten wir sehr, sehr hart und wir haben viel trainiert. Aber bevor wir Ziele spielen, wir müssen hart arbeiten. Und jetzt in dieser Vorbereitung, ich will mehr sehen, bevor wir Oberziele. Klar, wir waren Zweite und wir wollen nicht schlechter werden.
0: Kaum ist das Testspiel gegen den FC Eintracht Köthen abgeschlossen, richtet sich der Blick bereits auf die nächsten Aufgaben. Am 25. Juli empfängt der SV Dessau 05 im heimischen Schillerpark den Leipziger SC, ehe nur einen Tag später der Burger BC zum nächsten Härtetest wartet. Bis zum Start der Verbandsligasaison bleibt damit nicht mehr viel Zeit. Am 8. August bestreiten die 05er ihr erstes Pflichtheimspiel und empfangen den SV 1890 Westerhausen.
2: Die Hochschule Anhalt lud erneut zur Dessau Design Show ein. Am Freitag, dem 17. Juli von 13 bis 18 Uhr und am Samstag, dem 18. Juli von 10 bis 16 Uhr öffnete der Campus Dessau seine Türen für Besucher.
3: Früher hieß es Tag der offenen Tür, Hochschulfest. Und gestern am Freitag waren alle Fachbereiche involviert.

0: am Standort. Wir haben ja auch Architektur und Facility Management und die Designer machen aber an zwei Tagen, weil wir halt sehr viele Projekte visuell aufgearbeitet haben und da reicht ein Tag nicht aus, um das alles einmal gesehen zu haben.
1: Mit der Eröffnung des Campusfestes am Freitag verwandelte sich das Hochschulgelände in eine Informations- und Erlebnismeile. Workshops und Mitmachaktionen boten zahlreiche Gelegenheiten zum Austausch. Führungen über den Campus ermöglichten Einblicke in Ateliers, Labore und Werkstätten der verschiedenen Fachbereiche. Bei der Dessau Design Show zeigten die Studierenden, woran sie im vergangenen Semester gearbeitet haben. Dabei stellten sie ihre Projekte vor und kamen mit den Besuchern ins Gespräch.
2: Im ersten und zweiten Semester machen wir halt so verschiedene Grundlagen, deswegen haben wir so ganz paar Kurse, wo wir was ausstellen, halt kleinere Projekte, größere Projekte, hier eben zum Beispiel die VR-Welten, die wir gezeichnet haben, in Verbindung mit den großen Pappgestalten, die wir da in dem anderen Raum gemacht haben. Das war halt so Visu und Keks und dann haben wir noch drei andere Grundlagenkurse, einmal so 4D, einmal 2D, das sind dann so Weihnachtskarten geworden. In 4D haben wir eben so Animationen gemacht oder halt viel digital auf jeden Fall auch. Genau. Und dann haben wir noch Theoriegrundlagen. Da haben wir so Gigamaps gemacht und so verschiedene Ausarbeitungen von Kulturtechnik als Thema.
1: Im gesamten Hochschulgebäude gab es viel zu entdecken. Jeder Raum bot neue Eindrücke und kreative Ideen. Neben Ausstellungen und Präsentationen erwarteten die Besucher einen Designshop, Rundgänge sowie zahlreiche Mitmachaktionen. Besonders die große künstlerische Freiheit bei den Projekten begeistert die Studierenden immer wieder.
2: Integriertes Design heißt ja, man ist nicht festgelegt, es ist nicht nur Produktdesign, es ist nicht nur Modedesign, sondern wir machen halt alles Mögliche, Grafikdesign, was auch immer, Kommunikationsdesign und eben auch noch ein paar künstlerische Aspekte sind mit dabei. Und es gefällt mir halt voll gut, wenn man einfach in jeden Bereich mal so reinschaut und halt in den nächsten Semestern kann man sich dann eben überlegen, hey, was interessiert mich denn mehr? Und das wählt man dann eben als so Module. Und ja, das ist einfach, man hat so voll viele, verschiedene Experiences irgendwie, das ist total schön.
1: Zwar war das jeweilige Thema der Aufgaben vorgegeben, doch die Umsetzung fiel bei jedem Projekt unterschiedlich aus. Jeder konnte die eigene Interpretation verwirklichen. Diese kreative Freiheit zahlte sich aus, denn auch die Professoren zeigten sich zufrieden mit den Ergebnissen.
0: Wir haben diesmal in den Grundlagen sehr tolle VR-Ergebnisse erzielt, weil wir den Fokus mehr dann am Ende auf die Erstellung von Wesen und Welten konzentriert haben. Und der Zuschauer kann das jetzt live erleben hier im Holodeck. Da kann man mit 8 Personen gleichzeitig diese Welten besuchen, sich gegenseitig sehen und dann zusammen in der Welt kommunizieren und sich halt Objekte, Designobjekte anschauen.
1: Ein grünes Klebeband führte die Besucher durch das gesamte Hochschulgebäude. Ob Upcycling-Challenges, die Gestaltung eines Magazins zum Thema Kaufhaus Zeek oder 3D-Skulpturen, die Bandbreite der Projekte war groß. Ein zentraler Bestandteil der Dessau Design Show ist jedes Jahr der Austausch zwischen Professoren, Studierenden sowie Studieninteressierten.
0: Deswegen machen wir es ja auch, dass dann sozusagen Interessierte auch hier einen Einblick bekommen, wie das funktioniert, was sie erwartet. Sie können die Studierenden fragen, wie sie das sehen, wie das Leben hier in Dessau ist. Und wir sind ein sehr kleiner Campus und wir sind der kleinste Fachbereich in der Hochschule Anhalt. Das hat auch den Vorteil, dass wir uns alle kennen. Wir sind also eher wie ein familiärer Kontext hier und bei uns sind Studenten wirklich, wir kennen es persönlich mit dem Namen und nicht wie in anderen Universitäten, wo man bloß eine Nummer ist von Tausenden.
1: Viele Studieninteressierte konnten einen Einblick in das Studium und den Campusalltag gewinnen. Die nächste Dessau Design Show findet das nächste Mal im Februar statt.

0: Es ist Freitag und damit herzlich willkommen zur letzten RBB-Aktuellausgabe in dieser Woche. Die Häufung von Magen-Darm-Infektionen auf dem Gelände des Wuhl-Festivals vergangene Woche hat sich nach Angaben der Verantwortlichen auf Mitglieder der Aufbaucrew beschränkt. Das teilten Gräfenhainichens Bürgermeister Enrico Schilling und der Veranstalter übereinstimmend mit. Das Gesundheitsamt des Landkreises hatte am Freitag vergangener Woche über einen Ausbruch des Norovirus auf dem Festivalgelände in Ferropolis informiert. Demnach seien rund 60 Menschen erkrankt. Als Reaktion leitete die Behörde Hygienemaßnahmen ein, darunter die Bereitstellung zusätzlicher Desinfektionsmittel. Zudem wurden nach Angaben des Gesundheitsamtes teilweise Hygienemängel festgestellt. Ein Abbruch des queeren Festivals stand trotz des Ausbruchs jedoch nicht zur Debatte. Ob Schlaglöcher, Nahverkehr oder Verwaltungsfragen. Viele Menschen wünschen sich einen direkten Draht zu den Verantwortlichen. In Bitterfeld-Wolfen gibt es dafür ein besonderes Format, nämlich die Marktsprechstunde. Dort stehen Oberbürgermeister Armin Schenk und Landrat Andi Grabner den Bürgern persönlich Rede und Antwort. Doch welche Themen stehen denn im Mittelpunkt?
1: Probleme mit Landkreis oder Stadt gibt es überall. Doch wie kann man sich Gehör verschaffen? Eine Möglichkeit haben in Bitterfeld-Wolfen Oberbürgermeister Armin Schenk und Landrat Andi Grabner ins Leben gerufen. Die Marktsprechstunde.
2: Also wir haben ja da schon in gewisser Weise eine Tradition, dass wir die Bürgersprechstunden, die gemeinsame Landrat des Landkreises Anhalt-Bitterfeld und der Oberbürgermeister der Stadt Bitterfeld-Wolfen auf den Marktplätzen in der Stadt durchführen. Wir waren vergangene Woche in Wolfen-Nord, sind heute hier auf dem Marktplatz in Bitterfeld und bieten natürlich unkompliziert an, mit uns ins Gespräch zu kommen, und davon wird auch rege Gebrauch gemacht.
1: Die Bürgersprechstunde vom 15. Juli soll den Kontakt vereinfachen und über Probleme aufklären, die noch nicht bei Stadt und Kreis angekommen sind.
2: Naja, die Hauptthemen sind immer Ordnung und Sauberkeit in der Stadt. Die Hauptthemen sind genauso Wege, Plätze, Straßen, der Zustand, insbesondere für ältere Menschen. Die Fragen richten sich im besonderen Bitterfeld zum großen Teich. Schrottimmobilien, das sind die Fragen, die gestellt werden. Und ich konnte im Großen und Ganzen auch darauf eingehen, das, was die Stadt im Augenblick dazu leistet, da, wo die Grenzen sind, da, wo wir auch nicht weiterkommen. Aber ich habe, denke ich, den Eindruck vermitteln können, dass wir uns um die vielen Probleme, die in der Stadt da sind, auch kümmern, aber vieles eben auch Zeit in Anspruch nimmt.
1: Auch Landrat Andi Grabner sieht in Bezug auf den Landkreis Anhalt-Bitterfeld ähnliche Probleme.
3: Was oftmals angesprochen ist, Ordnung und Sauberkeit des Stadtbildes oder auch außerhalb der Stadt, das heißt auf den Waldwegen, im Wald, Müllablagerungen, illegale und so weiter. Darüber hinaus ÖPNV, eine Verbesserung dahingehend, dass mehr Rollatoren gerade auf der Stadtlinie mit eingebunden werden können bzw. mitgenommen werden können. Und das waren so die schwerwiegenden Themen eigentlich. Also ich muss sagen, wir hatten heute gut zu tun. Wir hatten keine Minute, wo kein Bürger da war. Aber so soll es ja sein. Und das ist gut. Und das zeigt uns auch, dass es ein Format ist, was wir auf alle Fälle aufrechterhalten. Wir werden schauen, dass wir in der Zukunft auch mal in den späten Nachmittag- oder Abendstunden eine entsprechende Veranstaltung durchführen, dass auch den Berufstätigen die Möglichkeit gegeben wird, dass sie Anfragen, Anliegen an uns herantragen können.
1: Das Problem der Rollatoren im öffentlichen Nahverkehr wurde auch schon in der letzten Marktsprechstunde im Oktober angesprochen. Warum dieses Thema noch nicht behoben wurde, erklärt Grabner.
3: Also wir haben gerade das Problem der ÖPNV-Busverbindungen bzw. der

0: Möglichkeit, mehr Rollatoren in den Fahrzeugen mitzunehmen, hatten wir mit dem Unternehmen eruiert und besprochen. Dort wurde mir gesagt, das Thema ist nicht bekannt. Die wollten es jetzt nochmal explizit beobachten und dadurch, dass der Herr auch dieses Mal wieder da war mit der gleichen Thematik, werde ich das jetzt wieder aufgreifen und schauen, dass wir das schnellstmöglich abstellen.
1: Die momentane gesamtpolitische Lage in Sachsen-Anhalt ist gereizt. Polarisierende Meinungen vor den Landtagswahlen schüren immer mehr Anfeindungen. Im Gegensatz zu diesem Trend sah Schenk den Dialog während der Marktsprechstunde jedoch äußerst positiv.
2: Nein, im Rahmen der Bürgersprechstunde haben wir einen ganz normalen Umgang. Also ich habe nicht den Eindruck, dass sich da etwas im Zuge des Wahlkampfes jetzt sozusagen, dass das eskaliert. Es ist freundlich zuvorkommend. Natürlich gibt es auch mal Menschen, die mit Nachdruck ihre Situation darstellen und auf ihre Probleme aufmerksam machen. Halte das aber auch für ganz normal, wenn vielleicht eine Lösung, die angemahnt ist, immer noch nicht erreicht worden ist, dass man das vielleicht auch nicht ganz ruhig betrachtet. Aber kann nur noch mal betonen, für diese Marktsprechstunden haben wir keine signifikanten Änderungen feststellen können, sozusagen was den Rückblick betrifft. Hoffe, dass das auch in der Vorausschau so bleiben wird.
1: Die Marktsprechstunde in Bitterfeld-Wolfen bot Bürgern einmal wieder die Möglichkeit, Probleme anzusprechen und auf Besserung zu hoffen. Mit vielen wiederkehrenden Themen ist diese zwar nicht sicher, aber der erste Schritt ist getan.
3: Aus einer Jubiläumsfeier der Symphonic Metal Band Hell's Throne entstand 2023 das Helheim Open Air. Familiär, erschwinglich und professionell organisiert. Schnell zeigte sich, im Dreiländereck Sachsen, Sachsen-Anhalt, Brandenburg fehlte ein Festival für junge und aufstrebende Rock- und Metal-Bands. Mit dem Standort Jessen an der Elster und dem gegründeten Helheim e.V. ist das Ziel klar: die regionale Musikkultur nachhaltig fördern und Nachwuchsbands eine große Bühne bieten. Nach drei erfolgreichen Ausgaben wächst das Festival stetig. Seit 2025 mit zwei Festivaltagen und starken Newcomern aus ganz Deutschland. Aktuell laufen die Planungen für das vierte Helheim Open Air am 24. und 25. Juli. Das ehrenamtliche Team besteht aus leidenschaftlichen Musikern und Helfern, die das HOA zu einem einzigartigen Treffpunkt für Fans, Bands und Partner machen wollen. Das historische Erntefest in Bernburg feiert in diesem Jahr sein 30-jähriges Bestehen. Zur Einstimmung auf das Jubiläum wurde bereits am 14. Juli auf dem Versuchsfeld 1 der Hochschule Anhalt traditionell gemäht und gebunden. Besucher konnten dabei historische Erntetechnik in Aktion erleben.
4: Wieder einmal stand das traditionelle Mähbindern in Bernburg-Strenzfeld auf dem Programm. Am 14. Juli wurde auf einem Versuchsfeld der Hochschule Anhalt gezeigt, wie historische Erntetechnik früher funktionierte. Dabei kamen Handarbeit und das Mähbindern aus dem 20. Jahrhundert zum Einsatz. Gleichzeitig ist es ein wichtiger Schritt in den Vorbereitungen für das 30. historische Erntefest, das Ende August stattfindet.
5: Traditionell ist es immer so, dass wir also hier das Mähbindern durchführen, weil wir die Bunde benötigen für die Erntefuhre einerseits und weil wir dann natürlich auch das Stroh brauchen, um für das historische Erntefest zu dekorieren. Und ursprünglich war dieses Mähbindern, was also nach der Ernte mit der Sense folgte, also in den 30ern, in den 50er Jahren, so gedacht, dass man damals schon mit der Industrialisierung einen Fortschritt erfolgen konnte.
4: Zu Beginn der Vorführung wurde das Getreide noch mit der Sense gemäht, so wie es früher üblich war. Mit gleichmäßigen, halbkreisförmigen Bewegungen schnitt Ronald übrig die Halme ab. Damit die Sense scharf blieb, wurde die Schneide immer wieder mit einem Wetzstein nachgeschärft. Die Demonstration machte deutlich, wie viel körperliche Arbeit die Getreideernte damals erforderte und wie sehr sich die Landwirtschaft bis heute verändert hat.
5: Wir zeigen einfach, wie war es vor 60, 70, 80 Jahren. Und ich glaube, das ist für viele noch interessant, wie sich das Ganze entwickelt hat. Also von der Sense über das Mähbindern bis dann der Mähdrescher kam. Und das ist ja eine enorme Entwicklung, die, wenn man das zwar hört, 80 Jahre, aber es ist trotzdem gar nicht so lange, was sich jetzt mit den großen Mähdreschern dort entwickelt hat, wo ich ja dann auch, also wo das so weit ausgereift ist, dass ich also die Feuchte messen kann auf den modernen Mähdreschern, dass ich mir anzeigen lassen kann, wie viel ich ernte, wo ich ernte, dass ich eine App runterladen kann, wo ich dann sehe als Betriebsleiter, wo stehen meine Mähdrescher. Also diese Historie zu zeigen, diese Entwicklung zu zeigen, ich glaube, das ist für viele eine interessante Geschichte.
4: Anschließend kam der historische Mähbinder zum Einsatz, der von einem Lanz Bulldog gezogen wurde. Die Maschine schnitt das Getreide und band die Garben automatisch zusammen, bevor sie auf das Feld fielen. Frauen in historischen Kleidern sammelten die Garben anschließend ein, banden sie mit einem Raffschriegel zusammen und stellten sie zu sogenannten Puppen auf. So konnte das noch leicht feuchte Stroh auf dem Feld trocknen, bevor es später auf den Erntewagen geladen wurde. Das Mähbindern ist zwar auch heute noch beeindruckend anzusehen, zeigt aber vor allem, wie arbeitsintensiv die Ernte früher war.
5: Es dauert viel, viel länger, es ist unheimlich viel Handarbeit. Ja, man erntet natürlich auch weniger, weil man hat eine Unmenge an Ausfallgetreide, das, was heute also nicht mehr gegeben ist. Die Mähdrescher heute sind viel schneller, viel flexibler, können also ganz, ganz viel ernten und sind natürlich auch für den Arbeitsschutz, für die Arbeitssicherheit viel, ja, viel besser und für die Arbeitsbedingungen insbesondere. Also jeder Mähdrescher hat eine Klimaanlage und ist da ganz modern und mit digitaler Technik ausgestattet.
4: Der Fahrer des Mähbinders war damals jeder Witterung schutzlos ausgesetzt und schaffte lediglich rund einen Hektar Fläche pro Tag. Im Vergleich zu modernen Erntemaschinen wird deutlich, welchen technischen Fortschritt die Landwirtschaft inzwischen gemacht hat. Wer neugierig auf die historische Erntetechnik geworden ist, kann sich auf das historische Erntefest freuen. Dort gibt es auch in diesem Jahr wieder einiges zu sehen.
5: Wir haben ja auch diesmal zum historischen Erntefest noch eine Besonderheit. Wir zeigen das historische Dampfpflügen. Wir haben wieder ganz viel für Kinder im Angebot. Es ist ja nicht nur ein Fest für die Fachbesucher, sondern auch ein Fest für Familien. Wir werden, wie gesagt, dieses historische Dampfpflügen organisieren. Wir haben aber auch wieder ganz viele Stände, ein großer Bauernmarkt, wo sehr viele Produkte angeboten werden. Und wir haben nicht nur den historischen Erntekorso, der gezeigt wird, sondern auch die Schlepperparade mit mehr als 100 Traktoren, die moderiert und vorgestellt werden.
4: Das historische Erntefest findet am 29. August von 10 bis 18 Uhr auf dem Gutshof des Internationalen Pflanzenbauzentrums in Bernburg-Strenzfeld statt. Besucher können dort erleben, wie die Getreideernte früher ablief und historische Landtechnik aus nächster Nähe entdecken.
3: Und dann noch diese Meldung. Die Salzstadt Staßfurt bereitet derzeit organisatorische Maßnahmen für den Verwaltungsbetrieb im Verwaltungshaus 1 in der Steinstraße 19 vor. Hintergrund sind die Ergebnisse einer turnusmäßigen Brandsicherheitsschau vom 23. Juni. Dabei wurden brandschutztechnische Mängel festgestellt, die teilweise kurzfristig behoben werden konnten, teilweise jedoch umfangreiche Maßnahmen erforderlich machen. Betroffen sind nach derzeitigem Stand insbesondere Bereiche des ersten und zweiten Obergeschosses. Bis zur Beseitigung dieser Mängel wird das Bauordnungsamt voraussichtlich die Nutzung einzelner Bereiche der Obergeschosse untersagen. Die Salzstadt Staßfurt bereitet sich bereits auf diese Situation vor und arbeitet an Lösungen, um den Dienstbetrieb und die Erreichbarkeit der Verwaltung weiterhin sicherzustellen. Damit sind wir am Ende unserer Freitagsausgabe der RBB Aktuellen Nachrichten. Wir blicken jetzt noch auf den Wetterbericht und gern noch auf die Meldungen aus der Region und Dessau-Roßlau. Am Samstag ab 18 Uhr haben wir unseren Wochenrückblick für Sie im Programm und am Montag ab 18 Uhr begrüßt Sie dann mein Kollege Leon Huyer an dieser Stelle. Haben Sie jetzt ein schönes Wochenende, machen Sie es gut und auf Wiedersehen.
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1: Am Samstag wird es mit bis zu 29 Grad wieder deutlich wärmer als in der vergangenen Woche. Der Himmel bleibt überwiegend stark bewölkt, es ist jedoch nicht mit Regen zu rechnen. Dazu weht ein schwacher Westwind. In den kommenden Tagen kühlt das Wetter wieder ab, wobei es am Sonntag zu leichten Regen kommen wird.

Kaum hat die Vorbereitung auf die neue Fußballsaison begonnen, stand für den SV Dessau 05 bereits das zweite Testspiel auf dem Programm. Am 22. Juli empfingen die Schillerparkkicker im heimischen Stadion den FC Eintracht Köthen. Nach dem Auftakt gegen den SV Eintracht Elster wollten die 05er ihre Leistung weiter steigen, das Zusammenspiel verbessern und die Neuzugänge noch besser in das Spielsystem von Cheftrainer Dimitrios Mitsis integrieren. Ob ihnen das jedoch gegen das Team aus der Landesklasse 4 gelingt, zeigten die nächsten 90 Minuten. Mit gewohnt viel Ballbesitz startete dann auch die Partie. Die erste Chance hatten die 05er bereits nach wenigen Minuten. Hannes Erhardt bedient Darwin Hajowski auf der linken Seite. Dieser findet jedoch keine Flankenmöglichkeit. Über ein paar Passstationen gelang der Ball zu Irwin Baumgart, der das Spielgerät in den 16er schippt. Niklas Miet mit dem Kopfball, der fliegt aber über das Tor. Dessau dominiert die Anfangsminuten und ist vor allem im Pressing intensiver. Hajowski kommt im 16er zum Abschluss, Oliver Zaumbrecher im Tor klärt aber zur Ecke. 05 bleibt aber weiter am Drücker. Ein Einwurf für die Gastgeber. Paul Wertmann mit der Flanke auf Elia Friebe, der Ball geht aber am Tor vorbei. Wie sieht es eigentlich bei den Gästen aus Köthen aus? In der 7. Minute dann dieser Abstimmungsfehler zwischen Sparfeld und Torwart Linus Rosner. Eine Lücke zum Abschließen fand die Eintracht aus Köthen jedoch nicht. Nach einigen Blocks bekommen die Dessauer die Chance zum Kontern. Diese verpufft aber nach einem Fehlpass. Köthen wird in der Folge aktiver und fordert zum ersten Mal den 05er Schlussmann Rosner. Der U19-Torwart hält aber hier ohne Probleme. Zwar sind die 05er bisher das bessere Team, jedoch belohnen sich die Schillerparkkicker sich nicht mit der Führung. Wir springen in die 17. Spielminute. Dessau mit dem frühen Ballgewinn und der Umschaltsituation. Im Strafraum kommt es dann zu einem Foul durch Zaunbrecher an Friebe. Der Unparteiische zeigt sofort auf den Punkt. Der Gefaulte tritt selber an und schießt sein Team zur 1:0-Führung. In der Folge sind es die Hausherren, die den Ton angeben. Zaunbrecher kann aber den knappen Rückstand bisher jedoch halten. Aber auch die Köthener Abwehr lässt nichts anbrennen. Wir springen in die 30. Spielminute. Der SV Dessau 05 im Ballbesitz. Auf der rechten Seite findet Miet den einlaufenden Friebe, der mit einem Kontakt die Führung ausbaut. 2:0. Und es kann doch so einfach sein. In der 39. Minute ist der SV Dessau 05 wieder im Ballbesitz. Niklas Miet bekommt den Ball und kann ungestört zur Abschlussposition rücken. Sein Schuss wird jedoch von Torwart Zaunbrecher abgefälscht. Den Abstauber schnappt sich dann Friebe und vollendet so seinen Hattrick 3:0. Der SV aus Dessau schafft es in der Folge trotzdem noch, sich einige Chancen herauszuholen.

0: zu spielen. Ein Tor sollte jedoch nicht fallen. In der 44. Spielminute dann noch einmal Ecke für die 05er. Schlussendlich schafft es Irwin Baumgart, den Ball über die Linie zu drücken. Und mit der 4:0-Führung ging es dann auch erst einmal in die Halbzeitpause. Die Anfangsminuten der zweiten Spielhälfte starteten genauso dominant wie die erste. Egal ob per Standard oder aus dem Spiel heraus. Die 05er erspielten sich einige Chancen, erzielten jedoch kein Tor. In der 50. Minute sind die Köthner im Vorwärtsgang. Alex Soblowski kann jedoch auf den Torwart zurückspielen. Der Ball kommt aber ein bisschen zu kräftig und springt am Schlussmann Rosener vorbei in das 05er Tor. Und plötzlich steht es 4:1. Die Köthner werden jetzt immer stärker und können sich einige Chancen erarbeiten. Mit einem Tor belohnen sie sich jedoch nicht. Aber auch die 05er versuchten, den alten Torabstand wiederherzustellen, schafften es aber nicht, ein Tor zu erzielen. Auch in der zweiten Spielhälfte gab es eine Vielzahl an Chancen für die Dessauer. Aber auch nach Einwechslungen von frischen Spielern schaffte es der SV Dessau 05 nicht, ein Tor zu erzielen. Und so bewahrheitete sich in der 88. Spielminute eine alte Fußballfloskel. Wer die Tore vorne nicht macht, kriegt sie hinten rein. Mit einem saftigen Schuss besiegelte Jakub Nowakowski das Spiel mit einem Endstand von 4:2. Im Nachgang gab uns Cheftrainer Dimitrios Mitsis seine Analyse zum Spiel.
1: Ja, ich muss ehrlich sagen, für mich in die Testspiele, das geht nicht an das Ergebnis, das geht mehr an Leistung. Und obwohl erste Halbzeit geht in Ordnung, wir haben Chancen, wir machen Tore. Mit zweiter Halbzeit, ich bin sehr, sehr enttäuscht. Nicht weil die Tore hat gefehlt, aber mit unserer Mentalität, da hat etwas gefehlt. Das ist nicht unser Anspruch. Und ja, wir haben von Qualität einen guten Kader und viele Spieler. Und in diesem Testspiel, ich erwarte von den Jungs zu zeigen, wie viel sie wollen spielen. Und in der zweiten Halbzeit, das hat gefehlt.
0: Welche Ziele sich die 05er für die neue Saison gesetzt haben, wollen sie erst nach der abgeschlossenen Vorbereitung bekannt geben.
1: Für mich persönlich, das ist immer mein Anspruch. Deswegen arbeiten wir sehr, sehr hart und wir haben viel trainiert. Aber bevor wir über Ziele spielen, wir müssen hart arbeiten. Und jetzt in dieser Vorbereitung, ich will mehr sehen, bevor wir über Ziele. Klar, wir waren Zweite und wir wollen nicht schlechter werden.
0: Kaum ist das Testspiel gegen den FC Eintracht Köthen abgeschlossen, richtet sich der Blick bereits auf die nächsten Aufgaben. Am 25. Juli empfängt der SV Dessau 05 im heimischen Schillerpark den Leipziger SC, ehe nur einen Tag später der Burger BC zum nächsten Härtetest wartet. Bis zum Start der Verbandsligasaison bleibt damit nicht mehr viel Zeit. Am 8. August bestreiten die 05er ihr erstes Pflichtheimspiel und empfangen den SV 1890 Westerhausen.
2: Die Hochschule Anhalt lud erneut zur Dessau Design Show ein. Am Freitag, dem 17. Juli von 13 bis 18 Uhr und am Samstag, dem 18. Juli von 10 bis 16 Uhr öffnete der Campus Dessau seine Türen für Besucher.
3: Früher hieß es Tag der offenen Tür, Hochschulfest. Und gestern am Freitag waren alle Fachbereiche involviert am Standort. Wir haben ja auch Architektur und Facility Management. Und die Designer machen aber an zwei Tagen, weil wir halt sehr viele Projekte visuell aufgearbeitet haben. Und da reicht ein Tag nicht aus, um das alles einmal gesehen zu haben.
2: Mit der Eröffnung des Campusfestes am Freitag verwandelte sich das Hochschulgelände in eine Informations- und Erlebnismeile. Workshops und Mitmachaktionen boten zahlreiche Gelegenheiten zum Austausch. Führungen über den Campus ermöglichten Einblicke in Ateliers, Labore und Werkstätten der verschiedenen Fachbereiche. Bei der Dessau Design Show zeigten die Studierenden, woran sie im vergangenen Semester gearbeitet haben. Dabei stellten sie ihre Projekte vor und kamen mit den Besuchern ins Gespräch.
4: Im ersten und zweiten Semester machen wir halt so verschiedene Grundlagen. Deswegen haben wir so ganz paar Kurse, wo wir was ausstellen. Halt kleinere Projekte, größere Projekte. Hier eben zum Beispiel die VR-Welten, die wir gezeichnet haben. In Verbindung mit den großen Pappgestalten, die wir da in dem anderen Raum gemacht haben. Das war halt so Visu und Keks. Und dann haben wir noch drei andere Grundlagenkurse. Einmal so 4D, einmal 2D. Das sind dann so Weihnachtskarten geworden. In 4D haben wir eben so Animationen gemacht oder halt viel digital auf jeden Fall auch. Genau. Und dann haben wir noch Theoriegrundlagen. Da haben wir so Gigamaps gemacht und so verschiedene Ausarbeitungen von Kulturtechnik als Thema.
2: Im gesamten Hochschulgebäude gab es viel zu entdecken. Jeder Raum bot neue Eindrücke und kreative Ideen. Neben Ausstellungen und Präsentationen erwarteten die Besucher einen Designshop, Rundgänge sowie zahlreiche Mitmachaktionen. Besonders die große künstlerische Freiheit bei den Projekten begeistert die Studierenden immer wieder.
4: Integriertes Design heißt ja, man ist nicht festgelegt, es ist nicht nur Produktdesign, es ist nicht nur Modedesign, sondern wir machen halt alles Mögliche, Grafikdesign, was auch immer, Kommunikationsdesign und eben auch noch ein paar künstlerische Aspekte sind mit dabei. Und es gefällt mir halt voll gut, wenn man einfach in jeden Bereich mal so reinschaut und halt in den nächsten Semestern kann man sich dann eben überlegen, hey, was interessiert mich denn mehr? Und das wählt man dann eben als so Module. Und ja, das ist einfach, man hat so voll viele, verschiedene Experiences irgendwie, das ist total schön.
2: Zwar war das jeweilige Thema der Aufgaben vorgegeben, doch die Umsetzung fiel bei jedem Projekt unterschiedlich aus. Jeder konnte die eigene Interpretation verwirklichen. Diese kreative Freiheit zahlte sich aus, denn auch die Professoren zeigten sich zufrieden mit den Ergebnissen.
3: Wir haben diesmal in den Grundlagen sehr tolle VR-Ergebnisse erzielt, weil wir den Fokus mehr dann am Ende auf die Erstellung von Wesen und Welten konzentriert haben. Und der Zuschauer kann das jetzt live erleben hier im Holodeck. Da kann man mit 8 Personen gleichzeitig diese Welten besuchen, sich gegenseitig sehen und dann zusammen in der Welt kommunizieren und sich halt Objekte, Designobjekte anschauen.
2: Ein grünes Klebeband führte die Besucher durch das gesamte Hochschulgebäude. Ob Upcycling-Challenges, die Gestaltung eines Magazins zum Thema Kaufhaus Zeek oder 3D-Skulpturen, die Bandbreite der Projekte war groß. Ein zentraler Bestandteil der Dessau Design Show ist jedes Jahr der Austausch zwischen Professoren, Studierenden sowie Studieninteressierten.
3: Deswegen machen wir es ja auch, dass dann sozusagen Interessierte auch hier einen Einblick bekommen, wie das funktioniert, was sie erwartet. Sie können die Studierenden fragen, wie sie das sehen, wie das Leben hier in Dessau ist. Und wir sind ein sehr kleiner Campus und wir sind der kleinste Fachbereich in der Hochschule Anhalt. Das hat auch den Vorteil, dass wir uns alle kennen. Wir sind also eher wie ein familiärer Kontext hier und bei uns sind Studenten wirklich, wir kennen es persönlich mit dem Namen und nicht wie in anderen Universitäten, wo man bloß eine Nummer ist von Tausenden.
2: Viele Studieninteressierte konnten einen Einblick in das Studium und den Campusalltag gewinnen. Die nächste Dessau Design Show findet das nächste Mal im Februar statt.

0: Es ist Freitag und damit herzlich willkommen zur letzten RBB-Aktuellausgabe in dieser Woche. Die Häufung von Magen-Darm-Infektionen auf dem Gelände des Wuhl-Festivals vergangene Woche hat sich nach Angaben der Verantwortlichen auf Mitglieder der Aufbaucrew beschränkt. Das teilten Gräfenhainichens Bürgermeister Enrico Schilling und der Veranstalter übereinstimmend mit. Das Gesundheitsamt des Landkreises hatte am Freitag vergangener Woche über einen Ausbruch des Norovirus auf dem Festivalgelände in Ferropolis informiert. Demnach seien rund 60 Menschen erkrankt. Als Reaktion leitete die Behörde Hygienemaßnahmen ein, darunter die Bereitstellung zusätzlicher Desinfektionsmittel. Zudem wurden nach Angaben des Gesundheitsamtes teilweise Hygienemängel festgestellt. Ein Abbruch des queeren Festivals stand trotz des Ausbruchs jedoch nicht zur Debatte. Ob Schlaglöcher, Nahverkehr oder Verwaltungsfragen. Viele Menschen wünschen sich einen direkten Draht zu den Verantwortlichen. In Bitterfeld-Wolfen gibt es dafür ein besonderes Format, nämlich die Marktsprechstunde. Dort stehen Oberbürgermeister Armin Schenk und Landrat Andi Grabner den Bürgern persönlich Rede und Antwort. Doch welche Themen stehen denn im Mittelpunkt?
1: Probleme mit Landkreis oder Stadt gibt es überall. Doch wie kann man sich Gehör verschaffen? Eine Möglichkeit haben in Bitterfeld-Wolfen Oberbürgermeister Armin Schenk und Landrat Andi Grabner ins Leben gerufen. Die Marktsprechstunde.
2: Also wir haben ja da schon in gewisser Weise eine Tradition, dass wir die Bürgersprechstunden, die gemeinsame Landrat des Landkreises Anhalt-Bitterfeld und der Oberbürgermeister der Stadt Bitterfeld-Wolfen auf den Marktplätzen in der Stadt durchführen. Wir waren vergangene Woche in Wolfen-Nord, sind heute hier auf dem Marktplatz in Bitterfeld und bieten natürlich unkompliziert an, mit uns ins Gespräch zu kommen, und davon wird auch rege Gebrauch gemacht.
1: Die Bürgersprechstunde vom 15. Juli soll den Kontakt vereinfachen und über Probleme aufklären, die noch nicht bei Stadt und Kreis angekommen sind.
2: Naja, die Hauptthemen sind immer Ordnung und Sauberkeit in der Stadt. Die Hauptthemen sind genauso Wege, Plätze, Straßen, der Zustand, insbesondere für ältere Menschen. Die Fragen richten sich im besonderen Bitterfeld zum großen Teich. Schrottimmobilien, das sind die Fragen, die gestellt werden. Und ich konnte im Großen und Ganzen auch darauf eingehen, das, was die Stadt im Augenblick dazu leistet, da, wo die Grenzen sind, da, wo wir auch nicht weiterkommen. Aber ich habe, denke ich, den Eindruck vermitteln können, dass wir uns um die vielen Probleme, die in der Stadt da sind, auch kümmern, aber vieles eben auch Zeit in Anspruch nimmt.
1: Auch Landrat Andi Grabner sieht in Bezug auf den Landkreis Anhalt-Bitterfeld ähnliche Probleme.
3: Was oftmals angesprochen ist, Ordnung und Sauberkeit des Stadtbildes oder auch außerhalb der Stadt, das heißt auf den Waldwegen, im Wald, Müllablagerungen, illegale und so weiter. Darüber hinaus ÖPNV, eine Verbesserung dahingehend, dass mehr Rollatoren gerade auf der Stadtlinie mit eingebunden werden können bzw. mitgenommen werden können. Und das waren so die schwerwiegenden Themen eigentlich. Also ich muss sagen, wir hatten heute gut zu tun. Wir hatten keine Minute, wo kein Bürger da war. Aber so soll es ja sein. Und das ist gut, und das zeigt uns auch, dass es ein Format ist, was wir auf alle Fälle aufrechterhalten. Wir werden schauen, dass wir in der Zukunft auch mal in den späten Nachmittag- oder Abendstunden eine entsprechende Veranstaltung durchführen, dass auch den Berufstätigen die Möglichkeit gegeben wird, dass sie Anfragen, Anliegen an uns herantragen können.
1: Das Problem der Rollatoren im öffentlichen Nahverkehr wurde auch schon in der letzten Marktsprechstunde im Oktober angesprochen. Warum dieses Thema noch nicht behoben wurde, erklärt Grabner.
3: Also wir haben gerade das Problem der ÖPNV-Busverbindungen bzw. der Möglichkeit, mehr Rollatoren in den Fahrzeugen mitzunehmen, hatten wir mit dem Unternehmen eruiert und besprochen. Dort wurde mir gesagt, das Thema ist nicht bekannt. Die wollten es jetzt nochmal explizit beobachten, und dadurch, dass der Herr auch dieses Mal wieder da war mit der gleichen Thematik, werde ich das jetzt wieder aufgreifen und schauen, dass wir das schnellstmöglich abstellen.
1: Die momentane gesamtpolitische Lage in Sachsen-Anhalt ist gereizt. Polarisierende Meinungen vor den Landtagswahlen schüren immer mehr Anfeindungen.

0: Im Gegensatz zu diesem Trend sah Schenk den Dialog während der Marktsprechstunde jedoch äußerst positiv.
1: Nein, im Rahmen der Bürgersprechstunde haben wir einen ganz normalen Umgang. Also ich habe nicht den Eindruck, dass sich da etwas im Zuge des Wahlkampfes jetzt sozusagen, dass das eskaliert. Es ist freundlich zuvorkommend. Natürlich gibt es auch mal Menschen, die mit Nachdruck ihre Situation darstellen und auf ihre Probleme aufmerksam machen. Halte das aber auch für ganz normal, wenn vielleicht eine Lösung, die angemahnt ist, immer noch nicht erreicht worden ist, dass man das vielleicht auch nicht ganz ruhig betrachtet. Aber ich kann nur noch mal betonen, für diese Marktsprechstunden haben wir keine signifikanten Änderungen feststellen können, sozusagen was den Rückblick betrifft. Hoffe, dass das auch in der Vorausschau so bleiben wird.
0: Die Marktsprechstunde in Bitterfeld-Wolfen bot Bürgern einmal wieder die Möglichkeit, Probleme anzusprechen und auf Besserung zu hoffen. Mit vielen wiederkehrenden Themen ist diese zwar nicht sicher, aber der erste Schritt ist getan.
2: Aus einer Jubiläumsfeier der Symphonic Metal Band Hell's Ton entstand 2023 das Helheim Open Air. Familiär, erschwinglich und professionell organisiert. Schnell zeigte sich, im Dreiländereck Sachsen, Sachsen-Anhalt, Brandenburg fehlte ein Festival für junge und aufstrebende Rock- und Metal-Bands. Mit dem Standort Jessen an der Elster und dem gegründeten Helheim e.V. ist das Ziel klar: die regionale Musikkultur nachhaltig fördern und Nachwuchsbands eine große Bühne bieten. Nach drei erfolgreichen Ausgaben wächst das Festival stetig. Seit 2025 mit zwei Festivaltagen und starken Newcomern aus ganz Deutschland. Aktuell laufen die Planungen für das vierte Helheim Open Air am 24. und 25. Juli. Das ehrenamtliche Team besteht aus leidenschaftlichen Musikern und Helfern, die das HOA zu einem einzigartigen Treffpunkt für Fans, Bands und Partner machen wollen. Das historische Erntefest in Bernburg feiert in diesem Jahr sein 30-jähriges Bestehen. Zur Einstimmung auf das Jubiläum wurde bereits am 14. Juli auf dem Versuchsfeld 1 der Hochschule Anhalt traditionell gemäht und gebunden. Besucher konnten dabei historische Erntetechnik in Aktion erleben.
3: Wieder einmal stand das traditionelle Mähbindern in Bernburg-Schrenzfeld auf dem Programm. Am 14. Juli wurde auf einem Versuchsfeld der Hochschule Anhalt gezeigt, wie historische Erntetechnik früher funktionierte. Dabei kamen Handarbeit und das Mähbindern aus dem 20. Jahrhundert zum Einsatz. Gleichzeitig ist es ein wichtiger Schritt in den Vorbereitungen für das 30. historische Erntefest, das Ende August stattfindet.
4: Traditionell ist es immer so, dass wir also hier das Mähbindern durchführen, weil wir die Bunde benötigen für die Erntefuhre einerseits und weil wir dann natürlich auch das Stroh brauchen, um für das historische Erntefest zu dekorieren. Und ursprünglich war dieses Mähbindern, was also nach der Ernte mit der Sense folgte, also in den 30ern, in den 50er Jahren, so gedacht, dass man damals schon mit der Industrialisierung einen Fortschritt erfolgen konnte.
3: Zu Beginn der Vorführung wurde das Getreide noch mit der Sense gemäht, so wie es früher üblich war. Mit gleichmäßigen, halbkreisförmigen Bewegungen schnitt Ronald übrig die Halme ab. Damit die Sense scharf blieb, wurde die Schneide immer wieder mit einem Wetzstein nachgeschärft. Die Demonstration machte deutlich, wie viel körperliche Arbeit die Getreideernte damals erforderte und wie sehr sich die Landwirtschaft bis heute verändert hat.
4: Wir zeigen einfach, wie war es vor 60, 70, 80 Jahren. Und ich glaube, das ist für viele noch interessant, wie sich das Ganze entwickelt hat. Also von der Sense über das Mähbindern bis dann der Mähdrescher kam. Und das ist ja eine enorme Entwicklung, die, wenn man das zwar hört, 80 Jahre, aber es ist trotzdem gar nicht so lange, was sich jetzt mit den großen Mähdreschern dort entwickelt hat, wo ich ja dann auch, also wo das so weit ausgereift ist, dass ich also die Feuchte messen kann auf den modernen Mähdreschern, dass ich mir anzeigen lassen kann, wie viel ich ernte, wo ich ernte, dass ich eine App runterladen kann, wo ich dann sehe als Betriebsleiter, wo stehen meine Mähdrescher. Also diese Historie zu zeigen, diese Entwicklung zu zeigen, ich glaube, das ist für viele eine interessante

0: Interessante Geschichte.
1: Anschließend kam der historische Mähbinder zum Einsatz, der von einem Landsbulldog gezogen wurde. Die Maschine schnitt das Getreide und band die Garben automatisch zusammen, bevor sie auf das Feld fielen. Frauen in historischen Kleidern sammelten die Garben anschließend ein, banden sie mit einem Raffschriegel zusammen und stellten sie zu sogenannten Puppen auf. So konnte das noch leicht feuchte Stroh auf dem Feld trocknen, bevor es später auf den Erntewagen geladen wurde. Das Mähbindern ist zwar auch heute noch beeindruckend anzusehen, zeigt aber vor allem, wie arbeitsintensiv die Ernte früher war.
0: Es dauert viel, viel länger, es ist unheimlich viel Handarbeit. Ja, man erntet natürlich auch weniger, weil man hat eine Unmenge an Ausfallgetreide, das was heute also nicht mehr gegeben ist. Die Mähdrescher heute sind viel schneller, viel flexibler, können also ganz, ganz viel ernten und sind natürlich auch für die Arbeitsschutz, für die Arbeitssicherheit viel, ja, viel besser und für die Arbeitsbedingungen insbesondere. Also jeder Mähdrescher hat eine Klimaanlage und ist da ganz modern und mit digitaler Technik ausgestattet.
1: Der Fahrer des Mähbinders war damals jeder Witterung schutzlos ausgesetzt und schaffte lediglich rund 1 Hektar Fläche pro Tag. Im Vergleich zu modernen Erntemaschinen wird deutlich, welchen technischen Fortschritt die Landwirtschaft inzwischen gemacht hat. Wer neugierig auf die historische Erntetechnik geworden ist, kann sich auf das historische Erntefest freuen. Dort gibt es auch in diesem Jahr wieder einiges zu sehen.
0: Wir haben ja auch diesmal zum historischen Erntefest noch eine Besonderheit. Wir zeigen das historische Dampfpflügen. Wir haben wieder ganz viel für Kinder im Angebot. Es ist ja nicht nur ein Fest für die Fachbesucher, sondern auch ein Fest für Familien. Wir werden, wie gesagt, dieses historische Dampfpflügen organisieren. Wir haben aber auch wieder ganz viele Stände, ein großer Bauernmarkt, wo sehr viele Produkte angeboten werden. Und wir haben nicht nur den historischen Erntekorso, der gezeigt wird, sondern auch die Schlepperparade mit mehr als 100 Traktoren, die moderiert und vorgestellt werden.
1: Das historische Erntefest findet am 29. August von 10 bis 18 Uhr auf dem Gutshof des Internationalen Pflanzenbauzentrums in Bernburg-Strenzfeld statt. Besucher können dort erleben, wie die Getreideernte früher ablief und historische Landtechnik aus nächster Nähe entdecken.
2: Und dann noch diese Meldung. Die Salzstadt Staßfurt bereitet derzeit organisatorische Maßnahmen für den Verwaltungsbetrieb im Verwaltungshaus 1 in der Steinstraße 19 vor. Hintergrund sind die Ergebnisse einer turnusmäßigen Brandsicherheitsschau vom 23. Juni. Dabei wurden brandschutztechnische Mängel festgestellt, die teilweise kurzfristig behoben werden konnten, teilweise jedoch umfangreiche Maßnahmen erforderlich machen. Betroffen sind nach derzeitigem Stand insbesondere Bereiche des ersten und zweiten Obergeschosses. Bis zur Beseitigung dieser Mängel wird das Bauordnungsamt voraussichtlich die Nutzung einzelner Bereiche der Obergeschosse untersagen. Die Salzstadt Staßfurt bereitet sich bereits auf diese Situation vor und arbeitet an Lösungen, um den Dienstbetrieb und die Erreichbarkeit der Verwaltung weiterhin sicherzustellen. Damit sind wir am Ende unserer Freitagsausgabe der RBB Aktuellen Nachrichten. Wir blicken jetzt noch auf den Wetterbericht und gern noch auf die Meldungen aus der Region und Dessau-Roßlau. Am Samstag ab 18 Uhr haben wir unseren Wochenrückblick für Sie im Programm und am Montag ab 18 Uhr begrüßt Sie dann mein Kollege Leon Huyer an dieser Stelle. Haben Sie jetzt ein schönes Wochenende, machen Sie es gut und auf Wiedersehen.
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1: Am Samstag wird es mit bis zu 29 Grad wieder deutlich wärmer als in der vergangenen Woche. Der Himmel bleibt überwiegend stark bewölkt, es ist jedoch nicht mit Regen zu rechnen. Dazu weht ein schwacher Westwind. In den kommenden Tagen kühlt das Wetter wieder ab, wobei es am Sonntag zu leichten Regen kommen wird.

Kaum hat die Vorbereitung auf die neue Fußballsaison begonnen, stand für den SV Dessau 05 bereits das zweite Testspiel auf dem Programm. Am 22. Juli empfingen die Schillerparkicker im heimischen Stadion den FC Eintracht Köthen. Nach dem Auftakt gegen den SV Eintracht Elster wollten die 05er ihre Leistung weiter steigen, das Zusammenspiel verbessern und die Neuzugänge noch besser in das Spielsystem von Cheftrainer Dimitrios Mitsis integrieren. Ob ihnen das jedoch gegen das Team aus der Landesklasse 4 gelingt, zeigten die nächsten 90 Minuten. Mit gewohnt viel Ballbesitz startete dann auch die Partie. Die erste Chance hatten die 05er bereits nach wenigen Minuten. Hannes Erhardt bedient Darwin Hajowski auf der linken Seite. Dieser findet jedoch keine Flankenmöglichkeit. Über ein paar Passstationen gelang der Ball zu Irwin Baumgart, der das Spielgerät in den 16er schippt. Niklas Miet mit dem Kopfball, der fliegt aber über das Tor. Dessau dominiert die Anfangsminuten und ist vor allem im Pressing intensiver. Hajowski kommt im 16er zum Abschluss, Oliver Zaumbrecher im Tor klärt aber zur Ecke. 05 bleibt aber weiter am Drücker. Ein Einwurf für die Gastgeber. Paul Wertmann mit der Flanke auf Elia Friebe, der Ball geht aber am Tor vorbei. Wie sieht es eigentlich bei den Gästen aus Köthen aus? In der 7. Minute dann dieser Abstimmungsfehler zwischen Sparfeld und Torwart Linus Rosner. Eine Lücke zum Abschließen fand die Eintracht aus Köthen jedoch nicht. Nach einigen Blocks bekommen die Dessauer die Chance zum Kontern. Diese verpufft aber nach einem Fehlpass. Köthen wird in der Folge aktiver und fordert zum ersten Mal den 05er Schlussmann Rosner. Der U19-Torwart hält aber hier ohne Probleme. Zwar sind die 05er bisher das bessere Team, jedoch belohnen sich die Schillerpack-Kicker sich nicht mit der Führung. Wir springen in die 17. Spielminute. Dessau mit dem frühen Ballgewinn und der Umschaltsituation. Im Strafraum kommt es dann zu einem Foul durch Zaunbrecher an Friebe. Der Unparteiische zeigt sofort auf den Punkt. Der Gefaulte tritt selber an und schießt sein Team zur 1:0-Führung. In der Folge sind es die Hausherren, die den Ton angeben. Zaunbrecher kann aber den knappen Rückstand bisher jedoch halten. Aber auch die Köthener Abwehr lässt nichts anbrennen. Wir springen in die 30. Spielminute. Der SV Dessau 05 im Ballbesitz. Auf der rechten Seite findet Miet den einlaufenden Friebe, der mit einem Kontakt die Führung ausbaut. 2:0. Und es kann doch so einfach sein. In der 39. Minute ist der SV Dessau 05 wieder im Ballbesitz. Niklas Miet bekommt den Ball und kann ungestört zur Abschlussposition rücken. Sein Schuss wird jedoch von Torwart Zaunbrecher abgefälscht. Den Abstauber schnappt sich dann Friebe und vollendet so seinen Hattrick 3:0. Der SV aus Dessau schafft es in der Folge trotzdem noch, sich einige Chancen herauszuholen.

0: zu spielen. Ein Tor sollte jedoch nicht fallen. In der 44. Spielminute dann noch einmal Ecke für die 05er. Schlussendlich schafft es Irwin Baumgart, den Ball über die Linie zu drücken. Und mit der 4:0-Führung ging es dann auch erst einmal in die Halbzeitpause. Die Anfangsminuten der zweiten Spielhälfte starteten genauso dominant wie die erste. Egal ob per Standard oder aus dem Spiel heraus. Die 05er erspielten sich einige Chancen, erzielten jedoch kein Tor. In der 50. Minute sind die Köthner im Vorwärtsgang. Alex Zublowski kann jedoch auf den Torwart zurückspielen. Der Ball kommt aber ein bisschen zu kräftig und springt am Schlussmann Rosener vorbei in das 05er Tor. Und plötzlich steht es 4:1. Die Köthner werden jetzt immer stärker und können sich einige Chancen erarbeiten. Mit einem Tor belohnen sie sich jedoch nicht. Aber auch die 05er versuchten, den alten Torabstand wiederherzustellen, schafften es aber nicht, ein Tor zu erzielen. Auch in der zweiten Spielhälfte gab es eine Vielzahl an Chancen für die Dessauer. Aber auch nach Einwechslungen von frischen Spielern schaffte es der SV Dessau 05 nicht, ein Tor zu erzielen. Und so bewahrheitete sich in der 88. Spielminute eine alte Fußballfloskel. Wer die Tore vorne nicht macht, kriegt sie hinten rein. Mit einem saftigen Schuss besiegelte Jakub Nowakowski das Spiel mit einem Endstand von 4:2. Im Nachgang gab uns Cheftrainer Dimitrios Mitsis seine Analyse zum Spiel.
1: Ja, ich muss ehrlich sagen, für mich in die Testspiele, das geht nicht an das Ergebnis, das geht mehr an Leistung. Und obwohl erste Halbzeit geht in Ordnung, wir haben Chancen, wir machen Tore. Mit zweiter Halbzeit, ich bin sehr, sehr enttäuscht. Nicht weil die Tore hat gefehlt, aber mit unserer Mentalität, da hat etwas gefehlt. Das ist nicht unser Anspruch. Und ja, wir haben von Qualität einen guten Kader und viele Spieler. Und in diesem Testspiel, ich erwarte von den Jungs zu zeigen, wie viel sie wollen spielen. Und in der zweiten Halbzeit, das hat gefehlt.
0: Welche Ziele sich die 05er für die neue Saison gesetzt haben, wollen sie erst nach der abgeschlossenen Vorbereitung bekannt geben.
1: Für mich persönlich, das ist immer mein Anspruch. Deswegen arbeiten wir sehr, sehr hart und wir haben viel trainiert. Aber bevor wir über Ziele spielen, wir müssen hart arbeiten. Und jetzt in dieser Vorbereitung, ich will mehr sehen, bevor wir über Ziele. Klar, wir waren Zweite und wir wollen nicht schlechter werden.
0: Kaum ist das Testspiel gegen den FC Eintracht Köthen abgeschlossen, richtet sich der Blick bereits auf die nächsten Aufgaben. Am 25. Juli empfängt der SV Dessau 05 im heimischen Schillerpark den Leipziger SC, ehe nur einen Tag später der Burger BC zum nächsten Härtetest wartet. Bis zum Start der Verbandsligasaison bleibt damit nicht mehr viel Zeit. Am 8. August bestreiten die 05er ihr erstes Pflichtheimspiel und empfangen den SV 1890 Westerhausen.
2: Die Hochschule Anhalt lud erneut zur Dessau Design Show ein. Am Freitag, dem 17. Juli von 13 bis 18 Uhr und am Samstag, dem 18. Juli von 10 bis 16 Uhr öffnete der Campus Dessau seine Türen für Besucher.
3: Früher hieß es Tag der offenen Tür, Hochschulfest. Und gestern am Freitag waren alle Fachbereiche involviert am Standort. Wir haben hier auch Architektur und Facility Management. Und die Designer machen aber an zwei Tagen, weil wir halt sehr viele Projekte visuell aufgearbeitet haben. Und da reicht ein Tag nicht aus, um das alles einmal gesehen zu haben.
2: Mit der Eröffnung des Campusfestes am Freitag verwandelte sich das Hochschulgelände in eine Informations- und Erlebnismeile. Workshops und Mitmachaktionen boten zahlreiche Gelegenheiten zum Austausch. Führungen über den Campus ermöglichten Einblicke in Ateliers.

0: Ateliers, Labore und Werkstätten der verschiedenen Fachbereiche. Bei der Dessau Design Show zeigten die Studierenden, woran sie im vergangenen Semester gearbeitet haben. Dabei stellten sie ihre Projekte vor und kamen mit den Besuchern ins Gespräch.
1: Im ersten und zweiten Semester machen wir halt so verschiedene Grundlagen. Deswegen haben wir so ganz paar Kurse, wo wir was ausstellen. Halt kleinere Projekte, größere Projekte. Hier eben zum Beispiel die VR-Welten, die wir gezeichnet haben. In Verbindung mit den großen Pappgestalten, die wir da in dem anderen Raum gemacht haben. Das war halt so Visu und Keks. Und dann haben wir noch drei andere Grundlagenkurse. Einmal so 4D, einmal 2D. Das sind dann so Weihnachtskarten geworden. In 4D haben wir eben so Animationen gemacht oder halt viel digital auf jeden Fall auch. Genau. Und dann haben wir noch Theoriegrundlagen. Da haben wir so Gigamaps gemacht und so verschiedene Ausarbeitungen von Kulturtechnik als Thema.
0: Im gesamten Hochschulgebäude gab es viel zu entdecken. Jeder Raum bot neue Eindrücke und kreative Ideen. Neben Ausstellungen und Präsentationen erwarteten die Besucher einen Designshop, Rundgänge sowie zahlreiche Mitmachaktionen. Besonders die große künstlerische Freiheit bei den Projekten begeistert die Studierenden immer wieder.
1: Integriertes Design heißt ja, man ist nicht festgelegt, es ist nicht nur Produktdesign, es ist nicht nur Modedesign, sondern wir machen halt alles Mögliche, Grafikdesign, was auch immer, Kommunikationsdesign und eben auch noch ein bisschen ein paar künstlerische Aspekte sind mit dabei. Und es gefällt mir halt voll gut, wenn man einfach in jeden Bereich mal so reinschaut und halt in den nächsten Semestern kann man sich dann eben überlegen, hey, was interessiert mich denn mehr? Und das wählt man dann eben als so Module. Und ja, das ist einfach, man hat so voll viele, verschiedene Experiences irgendwie, das ist total schön.
0: Zwar war das jeweilige Thema der Aufgaben vorgegeben, doch die Umsetzung fiel bei jedem Projekt unterschiedlich aus. Jeder konnte die eigene Interpretation verwirklichen. Diese kreative Freiheit zahlte sich aus, denn auch die Professoren zeigten sich zufrieden mit den Ergebnissen.
2: Wir haben diesmal in den Grundlagen sehr tolle VR-Ergebnisse erzielt, weil wir den Fokus mehr dann am Ende auf die Erstellung von Wesen und Welten konzentriert haben. Und wir können das dann, der Zuschauer kann das jetzt live erleben hier im Holodeck. Da kann man mit 8 Personen gleichzeitig diese Welten besuchen, sich gegenseitig sehen und dann zusammen in der Welt kommunizieren und sich halt Objekte, Designobjekte anschauen.
0: Ein grünes Klebeband führte die Besucher durch das gesamte Hochschulgebäude. Ob Upcycling-Challenges, die Gestaltung eines Magazins zum Thema Kaufhaus Zeek oder 3D-Skulpturen, die Bandbreite der Projekte war groß. Ein zentraler Bestandteil der Dessau Design Show ist jedes Jahr der Austausch zwischen Professoren, Studierenden sowie Studieninteressierten.
2: Deswegen machen wir es ja auch, dass dann sozusagen Interessierte auch hier einen Einblick bekommen, wie das funktioniert, was sie erwartet. Sie können die Studierenden fragen, wie sie das sehen, wie das Leben hier in Dessau ist. Und wir sind ein sehr kleiner Campus und wir sind der kleinste Fachbereich in der Hochschule Anhalt. Das hat auch den Vorteil, dass wir uns alle kennen. Wir sind also eher wie ein familiärer Kontext hier. Und bei uns sind Studenten wirklich, wir kennen es persönlich mit dem Namen und nicht wie in anderen Universitäten, wo man bloß eine Nummer ist von Tausenden.
0: Viele Studieninteressierte konnten einen Einblick in das Studium und den Campusalltag gewinnen. Die nächste Dessau Design Show findet das nächste Mal im Februar statt.

0: Es ist Freitag und damit herzlich willkommen zur letzten RBB-Aktuellausgabe in dieser Woche. Die Häufung von Magen-Darm-Infektionen auf dem Gelände des Wohlfestivals vergangene Woche hat sich nach Angaben der Verantwortlichen auf Mitglieder der Aufbaucrew beschränkt. Das teilten Gräfenhainichens Bürgermeister Enrico Schilling und der Veranstalter übereinstimmend mit. Das Gesundheitsamt des Landkreises hatte am Freitag vergangener Woche über einen Ausbruch des Norovirus auf dem Festivalgelände in Ferropolis informiert. Demnach seien rund 60 Menschen erkrankt. Als Reaktion leitete die Behörde Hygienemaßnahmen ein, darunter die Bereitstellung zusätzlicher Desinfektionsmittel. Zudem wurden nach Angaben des Gesundheitsamtes teilweise Hygienemängel festgestellt. Ein Abbruch des queeren Festivals stand trotz des Ausbruchs jedoch nicht zur Debatte. Ob Schlaglöcher, Nahverkehr oder Verwaltungsfragen. Viele Menschen wünschen sich einen direkten Draht zu den Verantwortlichen. In Bitterfeld-Wolfen gibt es dafür ein besonderes Format, nämlich die Marktsprechstunde. Dort stehen Oberbürgermeister Armin Schenk und Landrat Andi Grabner den Bürgern persönlich Rede und Antwort. Doch welche Themen stehen denn im Mittelpunkt?
1: Probleme mit Landkreis oder Stadt gibt es überall. Doch wie kann man sich Gehör verschaffen? Eine Möglichkeit haben in Bitterfeld-Wolfen Oberbürgermeister Armin Schenk und Landrat Andi Grabner ins Leben gerufen. Die Marktsprechstunde.
2: Also wir haben ja da schon in gewisser Weise eine Tradition, dass wir die Bürgersprechstunden, die gemeinsame Landrat des Landkreises Anhalt-Bitterfeld und der Oberbürgermeister der Stadt Bitterfeld-Wolfen auf den Marktplätzen in der Stadt durchführen. Wir waren vergangene Woche in Wolfen-Nord, sind heute hier auf dem Marktplatz in Bitterfeld und bieten natürlich unkompliziert an, mit uns ins Gespräch zu kommen, und davon wird auch rege Gebrauch gemacht.
1: Die Bürgersprechstunde vom 15. Juli soll den Kontakt vereinfachen und über Probleme aufklären, die noch nicht bei Stadt und Kreis angekommen sind.
2: Naja, die Hauptthemen sind immer Ordnung und Sauberkeit in der Stadt. Die Hauptthemen sind genauso Wege, Plätze, Straßen, der Zustand, insbesondere für ältere Menschen. Die Fragen richten sich im besonderen Bitterfeld zum großen Teich. Schrottimmobilien, das sind die Fragen, die gestellt werden. Und ich konnte im Großen und Ganzen auch darauf eingehen, das, was die Stadt im Augenblick dazu leistet, da, wo die Grenzen sind, da, wo wir auch nicht weiterkommen. Aber ich habe, denke ich, den Eindruck vermitteln können, dass wir uns um die vielen Probleme, die in der Stadt da sind, auch kümmern, aber vieles eben auch Zeit in Anspruch nimmt.
1: Auch Landrat Andi Grabner sieht in Bezug auf den Landkreis Anhalt-Bitterfeld ähnliche Probleme.
3: Was oftmals angesprochen ist, Ordnung und Sauberkeit des Stadtbildes oder auch außerhalb der Stadt, das heißt auf den Waldwegen, im Wald, Müllablagerungen, illegale und so weiter. Darüber hinaus ÖPNV, eine Verbesserung dahingehend, dass mehr Rollatoren gerade auf der Stadtlinie mit eingebunden werden können bzw. mitgenommen werden können. Und das waren so die schwerwiegenden Themen eigentlich. Also ich muss sagen, wir hatten heute gut zu tun. Wir hatten keine Minute, wo kein Bürger da war. Aber so soll es ja sein. Und das ist gut, und das zeigt uns auch, dass es ein Format ist, was wir auf alle Fälle aufrechterhalten. Wir werden schauen, dass wir in der Zukunft auch mal in den späten Nachmittag- oder Abendstunden eine entsprechende Veranstaltung durchführen, dass auch den Berufstätigen die Möglichkeit gegeben wird, dass sie Anfragen, Anliegen an uns herantragen können.
1: Das Problem der Rollatoren im öffentlichen Nahverkehr wurde auch schon in der letzten Marktsprechstunde im Oktober angesprochen. Warum dieses Thema noch nicht behoben wurde, erklärt Grabner.
3: Also wir haben gerade das Problem der ÖPNV-Busverbindungen beziehungsweise der Möglichkeit, mehr Rollatoren in den Fahrzeugen mitzunehmen, hatten wir mit dem Unternehmen eruiert und besprochen. Dort wurde mir gesagt, das Thema ist nicht bekannt. Die wollten es jetzt nochmal explizit beobachten, und dadurch, dass der Herr auch dieses Mal wieder da war mit der gleichen Thematik, werde ich das jetzt wieder aufgreifen und schauen, dass wir das schnellstmöglich abstellen.
1: Die momentane gesamtpolitische Lage in Sachsen-Anhalt ist gereizt. Polarisierende Meinungen vor den Landtagswahlen schüren immer mehr Anfeindungen. Im Gegensatz zu diesem Trend sah Schenk den Dialog während der Marktsprechstunde jedoch äußerst positiv.
2: Nein, im Rahmen der Bürgersprechstunde haben wir einen ganz normalen Umgang. Also ich habe nicht den Eindruck, dass sich da etwas im Zuge des Wahlkampfes jetzt sozusagen, dass das eskaliert. Es ist freundlich zuvorkommend. Natürlich gibt es auch mal Menschen, die mit Nachdruck ihre Situation darstellen und auf ihre Probleme aufmerksam machen. halte das aber auch für ganz normal, wenn vielleicht eine Lösung, die angemahnt ist, immer noch nicht erreicht worden ist, dass man das vielleicht auch nicht ganz ruhig betrachtet, aber kann nur noch mal betonen, für diese Marktsprechstunden haben wir keine signifikanten Änderungen feststellen können, sozusagen was den Rückblick betrifft. Hoffe, dass das auch in der Vorausschau so bleiben wird.
1: Die Marktsprechstunde in Bitterfeld-Wolfen bot Bürgern einmal wieder die Möglichkeit, Probleme anzusprechen und auf Besserung zu hoffen. Mit vielen wiederkehrenden Themen ist diese zwar nicht sicher, aber der erste Schritt ist getan.
0: Aus einer Jubiläumsfeier der Symphonic Metal Band Hailstone entstand 2023 das Helheim Open Air. Familiär, erschwinglich und professionell organisiert. Schnell zeigte sich, im Dreiländereck Sachsen, Sachsen-Anhalt, Brandenburg fehlte ein Festival für junge und aufstrebende Rock- und Metal-Bands. Mit dem Standort Jessen an der Elster und dem gegründeten Helheim e.V. ist das Ziel klar: die regionale Musikkultur nachhaltig fördern und Nachwuchsbands eine große Bühne bieten. Nach drei erfolgreichen Ausgaben wächst das Festival stetig. Seit 2025 mit zwei Festivaltagen und starken Newcomern aus ganz Deutschland. Aktuell laufen die Planungen für das vierte Helheim Open Air am 24. und 25. Juli. Das ehrenamtliche Team besteht aus leidenschaftlichen Musikern und Helfern, die das HOA zu einem einzigartigen Treffpunkt für Fans, Bands und Partner machen wollen. Das historische Erntefest in Bernburg feiert in diesem Jahr sein 30-jähriges Bestehen. Zur Einstimmung auf das Jubiläum wurde bereits am 14. Juli auf dem Versuchsfeld 1 der Hochschule Anhalt traditionell gemäht und gebunden. Besucher konnten dabei historische Erntetechnik in Aktion erleben.
4: Wieder einmal stand das traditionelle Mähbindern in Bernburg-Schrenzfeld auf dem Programm. Am 14. Juli wurde auf einem Versuchsfeld der Hochschule Anhalt gezeigt, wie historische Erntetechnik früher funktionierte. Dabei kamen Handarbeit und das Mähbindern aus dem 20. Jahrhundert zum Einsatz. Gleichzeitig ist es ein wichtiger Schritt in den Vorbereitungen für das 30. historische Erntefest, das Ende August stattfindet.
5: Traditionell ist es immer so, dass wir also hier das Mähbindern durchführen, weil wir die Bunde benötigen für die Erntefuhre einerseits und weil wir dann natürlich auch das Stroh brauchen, um für das historische Erntefest zu dekorieren. Und ursprünglich war dieses Mähbindern, was also nach der Ernte mit der Sense folgte, also in den 30ern, in den 50er Jahren, so gedacht, dass man damals schon mit der Industrialisierung einen Fortschritt erfolgen konnte.
4: Zu Beginn der Vorführung wurde das Getreide noch mit der Sense gemäht, so wie es früher üblich war. Mit gleichmäßigen, halbkreisförmigen Bewegungen schnitt Ronald übrig die Halme ab. Damit die Sense scharf blieb, wurde die Schneide immer wieder mit einem Wetzstein nachgeschärft. Die Demonstration machte deutlich, wie viel körperliche Arbeit die Getreideernte damals erforderte und wie sehr sich die Landwirtschaft bis heute verändert hat.
5: Wir zeigen einfach, wie war es vor 60, 70, 80 Jahren. Und ich glaube, das ist für viele noch interessant, wie sich das Ganze entwickelt hat. Also von der Sense über das Mähbindern bis dann der Mähdrescher kam. Und das ist ja eine enorme Entwicklung, die, wenn man das zwar hört, 80 Jahre, aber es ist trotzdem gar nicht so lange, was sich jetzt mit den großen Mähdreschern dort entwickelt hat, wo ich ja dann auch, also wo das so weit ausgereift ist, dass ich also die Feuchte messen kann auf den modernen Mähdreschern, dass ich mir anzeigen lassen kann, wie viel ich ernte, wo ich ernte, dass ich eine App runterladen kann, wo ich dann sehe als Betriebsleiter, wo stehen meine Mähdrescher. Also diese Historie zu zeigen, diese Entwicklung zu zeigen, ich glaube, das ist für viele eine interessante

0: Interessante Geschichte.
1: Anschließend kam der historische Mähbinder zum Einsatz, der von einem Lanz-Bulldog gezogen wurde. Die Maschine schnitt das Getreide und band die Garben automatisch zusammen, bevor sie auf das Feld fielen. Frauen in historischen Kleidern sammelten die Garben anschließend ein, banden sie mit einem Raffschriegel zusammen und stellten sie zu sogenannten Puppen auf. So konnte das noch leicht feuchte Stroh auf dem Feld trocknen, bevor es später auf den Erntewagen geladen wurde. Das Mähbindern ist zwar auch heute noch beeindruckend anzusehen, zeigt aber vor allem, wie arbeitsintensiv die Ernte früher war.
0: Es dauert viel, viel länger, es ist unheimlich viel Handarbeit. Ja, man erntet natürlich auch weniger, weil man hat eine Unmenge an Ausfallgetreide, das, was heute also nicht mehr gegeben ist. Die Mähdrescher heute sind viel schneller, viel flexibler, können also ganz, ganz viel ernten und sind natürlich auch für den Arbeitsschutz, für die Arbeitssicherheit viel, ja, viel besser und für die Arbeitsbedingungen insbesondere. Also jeder Mähdrescher hat eine Klimaanlage und ist da ganz modern und mit digitaler Technik ausgestattet.
1: Der Fahrer des Mähbinders war damals jeder Witterung schutzlos ausgesetzt und schaffte lediglich rund einen Hektar Fläche pro Tag. Im Vergleich zu modernen Erntemaschinen wird deutlich, welchen technischen Fortschritt die Landwirtschaft inzwischen gemacht hat. Wer neugierig auf die historische Erntetechnik geworden ist, kann sich auf das historische Erntefest freuen. Dort gibt es auch in diesem Jahr wieder einiges zu sehen.
0: Wir haben ja auch diesmal zum historischen Erntefest noch eine Besonderheit. Wir zeigen das historische Dampfpflügen. Wir haben wieder ganz viel für Kinder im Angebot. Es ist ja nicht nur ein Fest für die Fachbesucher, sondern auch ein Fest für Familien. Wir werden, wie gesagt, dieses historische Dampfpflügen organisieren. Wir haben aber auch wieder ganz viele Stände, ein großer Bauernmarkt, wo sehr viele Produkte angeboten werden. Und wir haben nicht nur den historischen Erntekorso, der gezeigt wird, sondern auch die Schlepperparade mit mehr als 100 Traktoren, die moderiert und vorgestellt werden.
1: Das historische Erntefest findet am 29. August von 10 bis 18 Uhr auf dem Gutshof des Internationalen Pflanzenbauzentrums in Bernburg-Strenzfeld statt. Besucher können dort erleben, wie die Getreideernte früher ablief und historische Landtechnik aus nächster Nähe entdecken.
2: Und dann noch diese Meldung. Die Salzstadt Staßfurt bereitet derzeit organisatorische Maßnahmen für den Verwaltungsbetrieb im Verwaltungshaus 1 in der Steinstraße 19 vor. Hintergrund sind die Ergebnisse einer turnusmäßigen Brandsicherheitsstau vom 23. Juni. Dabei wurden brandschutztechnische Mängel festgestellt, die teilweise kurzfristig behoben werden konnten, teilweise jedoch umfangreiche Maßnahmen erforderlich machen. Betroffen sind nach derzeitigem Stand insbesondere Bereiche des ersten und zweiten Obergeschosses. Bis zur Beseitigung dieser Mängel wird das Bauordnungsamt voraussichtlich die Nutzung einzelner Bereiche der Obergeschosse untersagen. Die Salzstadt Staßfurt bereitet sich bereits auf diese Situation vor und arbeitet an Lösungen, um den Dienstbetrieb und die Erreichbarkeit der Verwaltung weiterhin sicherzustellen. Damit sind wir am Ende unserer Freitagsausgabe der RBB Aktuellen Nachrichten. Wir blicken jetzt noch auf den Wetterbericht und gern noch auf die Meldungen aus der Region und Dessau-Roßlau. Am Samstag ab 18 Uhr haben wir unseren Wochenrückblick für Sie im Programm und am Montag ab 18 Uhr begrüßt Sie dann mein Kollege Leon Huyer an dieser Stelle. Haben Sie jetzt ein schönes Wochenende, machen Sie es gut und auf Wiedersehen.
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Kaum hat die Vorbereitung auf die neue Fußballsaison begonnen, stand für den SV Dessau 05 bereits das zweite Testspiel auf dem Programm. Am 22. Juli empfingen die Schillerparkkicker im heimischen Stadion den FC Eintracht Köthen. Nach dem Auftakt gegen den SV Eintracht Elster wollten die 05er ihre Leistung weiter steigen, das Zusammenspiel verbessern und die Neuzugänge noch besser in das Spielsystem von Cheftrainer Dimitrios Mitsis integrieren. Ob ihnen das jedoch gegen das Team aus der Landesklasse 4 gelingt, zeigten die nächsten 90 Minuten. Mit gewohnt viel Ballbesitz startete dann auch die Partie. Die erste Chance hatten die 05er bereits nach wenigen Minuten. Hannes Erhardt bedient Darwin Hajowski auf der linken Seite. Dieser findet jedoch keine Flankenmöglichkeit. Über ein paar Passstationen gelang der Ball zu Irwin Baumgart, der das Spielgerät in den 16er schippt. Niklas Miet mit dem Kopfball, der fliegt aber über das Tor. Dessau dominiert die Anfangsminuten und ist vor allem im Pressing intensiver. Hajowski kommt im 16er zum Abschluss, Oliver Zaumbrecher im Tor klärt aber zur Ecke. 05 bleibt aber weiter am Drücker. Ein Einwurf für die Gastgeber. Paul Wertmann mit der Flanke auf Elia Friebe. Der Ball geht aber am Tor vorbei. Wie sieht es eigentlich bei den Gästen aus Köthen aus? In der 7. Minute dann dieser Abstimmungsfehler zwischen Sparfeld und Torwart Linus Rosner. Eine Lücke zum Abschließen fand die Eintracht aus Köthen jedoch nicht. Nach einigen Blocks bekommen die Dessauer die Chance zum Kontern. Diese verpufft aber nach einem Fehlpass. Köthen wird in der Folge aktiver und fordert zum ersten Mal den 05er Schlussmann Rosner. Der U19-Torwart hält aber hier ohne Probleme. Zwar sind die 05er bisher das bessere Team, jedoch belohnen sich die Schillerpack-Kicker sich nicht mit der Führung. Wir springen in die 17. Spielminute. Dessau mit dem frühen Ballgewinn und der Umschaltsituation. Im Strafraum kommt es dann zu einem Foul durch Zaunbrecher an Friebe. Der Unparteiische zeigt sofort auf den Punkt. Der Gefaulte tritt selber an und schießt sein Team zur 1:0 Führung. In der Folge sind es die Hausherren, die den Ton angeben. Zaunbrecher kann aber den knappen Rückstand bisher jedoch halten. Aber auch die Köthener Abwehr lässt nichts anbrennen. Wir springen in die 30. Spielminute. Der SV Dessau 05 im Ballbesitz. Auf der rechten Seite findet Miet den einlaufenden Friebe, der mit einem Kontakt die Führung ausbaut. 2:0. Und es kann doch so einfach sein. In der 39. Minute ist der SV Dessau 05 wieder im Ballbesitz. Niklas Miet bekommt den Ball und kann ungestört zur Abschlussposition rücken. Sein Schuss wird jedoch von Torwart Zaunbrecher abgefälscht. Den Abstauber schnappt sich dann Friebe und vollendet so seinen Hattrick. 3:0. Der SV aus Dessau schafft es in der Folge trotzdem noch, sich einige Chancen herauszuspielen. Ein Tor sollte jedoch nicht fallen. In der 44. Spielminute dann noch einmal Ecke für die 05er. Schlussendlich schafft es Irwin Baumgart, den Ball über die Linie zu drücken. Und mit der 4:0 Führung ging es dann auch erst einmal in die Halbzeitpause. Die Anfangsminuten der zweiten Spielhälfte starteten genauso dominant wie die erste. Egal ob per Standard oder aus dem Spiel heraus. Die 05er erspielten sich einige Chancen, erzielten jedoch kein Tor. In der 50. Minute

0: Punkte sind die Köthner im Vorwärtsgang. Alex Soblowski kann jedoch auf den Torwart zurückspielen. Der Ball kommt aber ein bisschen zu kräftig und springt am Schlussmann Rosener vorbei in das 05er Tor. Und plötzlich steht es 4:1. Die Köthner werden jetzt immer stärker und können sich einige Chancen erarbeiten. Mit einem Tor belohnen sie sich jedoch nicht. Aber auch die 05er versuchten, den alten Torabstand wiederherzustellen, schafften es aber nicht, ein Tor zu erzielen. Auch in der zweiten Spielhälfte gab es eine Vielzahl an Chancen für die Dessauer. Aber auch nach Einwechslungen von frischen Spielern schaffte es der SV Dessau 05 nicht, ein Tor zu erzielen. Und so bewahrheitete sich in der 88. Spielminute eine alte Fußballfloskel. Wer die Tore vorne nicht macht, kriegt sie hinten rein. Mit einem saftigen Schuss besiegelte Jakub Nowakowski das Spiel mit einem Endstand von 4:2. Im Nachgang gab uns Cheftrainer Dimitrios Mitsis seine Analyse zum Spiel.
1: Ja, ich muss ehrlich sagen, für mich in die Testspiele, das geht nicht an das Ergebnis, das geht mehr an Leistung. Und obwohl erste Halbzeit geht in Ordnung, wir haben Chancen, wir machen Tore. Mit zweiter Halbzeit, ich bin sehr, sehr enttäuscht. Nicht weil die Tore hat gefehlt, aber mit unserer Mentalität, da hat etwas gefehlt. Das ist nicht unser Anspruch. Und ja, wir haben von Qualität einen guten Kader und viele Spieler. Und in diesem Testspiel, ich erwarte von den Jungs zu zeigen, wie viel sie wollen spielen. Und das war die Halbzeit, das hat gefehlt.
0: Welche Ziele sich die 05er für die neue Saison gesetzt haben, wollen sie erst nach der abgeschlossenen Vorbereitung bekannt geben.
1: Für mich persönlich, das ist immer mein Anspruch. Deswegen arbeiten wir sehr, sehr hart und wir haben viel trainiert. Aber bevor wir über Ziele spielen, wir müssen hart arbeiten. Und jetzt in dieser Vorbereitung, ich will mehr sehen, bevor wir über Ziele. Klar, wir waren Zweite und wir wollen nicht schlechter werden.
0: Kaum ist das Testspiel gegen den FC Eintracht Köthen abgeschlossen, richtet sich der Blick bereits auf die nächsten Aufgaben. Am 25. Juli empfängt der SV Dessau 05 im heimischen Schillerpark den Leipziger SC, ehe nur einen Tag später der Burger BC zum nächsten Härtetest wartet. Bis zum Start der Verbandsligasaison bleibt damit nicht mehr viel Zeit. Am 8. August bestreiten die 05er ihr erstes Pflichtheimspiel und empfangen den SV 1890 Westerhausen.
2: Die Hochschule Anhalt lud erneut zur Dessau Design Show ein. Am Freitag, dem 17. Juli von 13 bis 18 Uhr und am Samstag, dem 18. Juli von 10 bis 16 Uhr öffnete der Campus Dessau seine Türen für Besucher.
3: Früher hieß es Tag der offenen Tür, Hochschulfest. Und gestern am Freitag waren alle Fachbereiche involviert am Standort. Die haben hier auch Architektur und Facility Management. Und die Designer machen aber an zwei Tagen, weil wir halt sehr viele Projekte visuell aufgearbeitet haben. Und da reicht ein Tag nicht aus, um das alles einmal gesehen zu haben.
2: Mit der Eröffnung des Campusfestes am Freitag verwandelte sich das Hochschulgelände in eine Informations- und Erlebnismeile. Workshops und Mitmachaktionen boten zahlreiche Gelegenheiten zum Austausch. Führungen über den Campus ermöglichten Einblicke in Ateliers, Labore und Werkstätten der verschiedenen Fachbereiche. Bei der Dessau Design Show zeigten die Studierenden, woran sie im vergangenen Semester gearbeitet haben. Dabei stellten sie ihre Projekte vor und kamen mit den Besuchern ins Gespräch.
4: Im ersten und zweiten Semester machen wir halt so verschiedene Grundlagen. Deswegen haben wir so ganz paar Kurse, wo wir was ausstellen. Halt kleinere Projekte, größere Projekte. Hier eben zum Beispiel die VR-Welten, die wir gezeichnet haben. In Verbindung mit den großen Pappgestalten, die wir da in dem anderen Raum gemacht haben. Das war halt so Visu und Keks. Und dann haben wir noch drei andere Grundlagenkurse. Einmal so 4D. Einmal 2D, das sind dann so Weihnachtskarten geworden. In 4D haben wir eben so

0: Animationen gemacht oder halt viel digital auf jeden Fall auch. Genau. Und dann haben wir noch Theoriegrundlagen. Da haben wir so Gigamaps gemacht und so verschiedene Ausarbeitungen von Kulturtechnik als Thema.
1: Im gesamten Hochschulgebäude gab es viel zu entdecken. Jeder Raum bot neue Eindrücke und kreative Ideen. Neben Ausstellungen und Präsentationen erwarteten die Besucher einen Designshop, Rundgänge sowie zahlreiche Mitmachaktionen. Besonders die große künstlerische Freiheit bei den Projekten begeistert die Studierenden immer wieder.
0: Integriertes Design heißt ja, man ist nicht festgelegt, es ist nicht nur Produktdesign, es ist nicht nur Modedesign, sondern wir machen halt alles Mögliche, Grafikdesign, was auch immer, Kommunikationsdesign und eben auch noch ein paar künstlerische Aspekte sind mit dabei. Und es gefällt mir halt voll gut, wenn man einfach in jeden Bereich mal so reinschaut und halt in den nächsten Semestern kann man sich dann eben überlegen, hey, was interessiert mich denn mehr? Und das wählt man dann eben als so Module. Und ja, das ist einfach, man hat so voll viele, verschiedene Experiences irgendwie, das ist total schön.
1: Zwar war das jeweilige Thema der Aufgaben vorgegeben, doch die Umsetzung fiel bei jedem Projekt unterschiedlich aus. Jeder konnte die eigene Interpretation verwirklichen. Diese kreative Freiheit zahlte sich aus, denn auch die Professoren zeigten sich zufrieden mit den Ergebnissen.
2: Wir haben diesmal in den Grundlagen sehr tolle VR-Ergebnisse erzielt, weil wir den Fokus mehr dann am Ende auf die Erstellung von Wesen und Welten konzentriert haben. Und der Zuschauer kann das jetzt live erleben hier im Holodeck. Da kann man mit 8 Personen gleichzeitig diese Welten besuchen, sich gegenseitig sehen und dann zusammen in der Welt kommunizieren und sich halt Objekte, Designobjekte anschauen.
1: Ein grünes Klebeband führte die Besucher durch das gesamte Hochschulgebäude. Ob Upcycling-Challenges, die Gestaltung eines Magazins zum Thema Kaufhaus Zeek oder 3D-Skulpturen, die Bandbreite der Projekte war groß. Ein zentraler Bestandteil der Dessau Design Show ist jedes Jahr der Austausch zwischen Professoren, Studierenden sowie Studieninteressierten.
2: Deswegen machen wir es ja auch, dass dann sozusagen Interessierte auch hier einen Einblick bekommen, wie das funktioniert, was sie erwartet. Sie können die Studierenden fragen, wie sie das sehen, wie das Leben hier in Dessau ist. Und wir sind ein sehr kleiner Campus und wir sind der kleinste Fachbereich in der Hochschule Anhalt. Das hat auch den Vorteil, dass wir uns alle kennen. Wir sind also eher wie ein familiärer Kontext hier. Und bei uns sind Studenten wirklich, wir kennen es persönlich mit dem Namen und nicht wie in anderen Universitäten, wo man bloß eine Nummer ist von Tausenden.
1: Viele Studieninteressierte konnten einen Einblick in das Studium und den Campusalltag gewinnen. Die nächste Dessau Design Show findet das nächste Mal im Februar statt.

0: Es ist Freitag und damit herzlich willkommen zur letzten RBB-Aktuellausgabe in dieser Woche. Die Häufung von Magen-Darm-Infektionen auf dem Gelände des Wohlfestivals vergangene Woche hat sich nach Angaben der Verantwortlichen auf Mitglieder der Aufbaucrew beschränkt. Das teilten Gräfenhainichens Bürgermeister Enrico Schilling und der Veranstalter übereinstimmend mit. Das Gesundheitsamt des Landkreises hatte am Freitag vergangener Woche über einen Ausbruch des Norovirus auf dem Festivalgelände in Ferropolis informiert. Demnach seien rund 60 Menschen erkrankt. Als Reaktion leitete die Behörde Hygienemaßnahmen ein, darunter die Bereitstellung zusätzlicher Desinfektionsmittel. Zudem wurden nach Angaben des Gesundheitsamtes teilweise Hygienemängel festgestellt. Ein Abbruch des queeren Festivals stand trotz des Ausbruchs jedoch nicht zur Debatte. Ob Schlaglöcher, Nahverkehr oder Verwaltungsfragen. Viele Menschen wünschen sich einen direkten Draht zu den Verantwortlichen. In Bitterfeld-Wolfen gibt es dafür ein besonderes Format, nämlich die Marktsprechstunde. Dort stehen Oberbürgermeister Armin Schenk und Landrat Andi Grabner den Bürgern persönlich Rede und Antwort. Doch welche Themen stehen denn im Mittelpunkt?
1: Probleme mit Landkreis oder Stadt gibt es überall. Doch wie kann man sich Gehör verschaffen? Eine Möglichkeit haben in Bitterfeld-Wolfen Oberbürgermeister Armin Schenk und Landrat Andi Grabner ins Leben gerufen. Die Marktsprechstunde.
2: Also wir haben ja da schon in gewisser Weise eine Tradition, dass wir die Bürgersprechstunden, die gemeinsame Landrat des Landkreises Anhalt-Bitterfeld und der Oberbürgermeister der Stadt Bitterfeld-Wolfen auf den Marktplätzen in der Stadt durchführen. Wir waren vergangene Woche in Wolfen-Nord, sind heute hier auf dem Marktplatz in Bitterfeld und bieten natürlich unkompliziert an, mit uns ins Gespräch zu kommen, und davon wird auch rege Gebrauch gemacht.
1: Die Bürgersprechstunde vom 15. Juli soll den Kontakt vereinfachen und über Probleme aufklären, die noch nicht bei Stadt und Kreis angekommen sind.
2: Naja, die Hauptthemen sind immer Ordnung und Sauberkeit in der Stadt. Die Hauptthemen sind genauso Wege, Plätze, Straßen, der Zustand, insbesondere für ältere Menschen. Die Fragen richten sich im besonderen Bitterfeld zum großen Teich. Schrottimmobilien, das sind die Fragen, die gestellt werden. Und ich konnte im Großen und Ganzen auch darauf eingehen, das, was die Stadt im Augenblick dazu leistet, da, wo die Grenzen sind, da, wo wir auch nicht weiterkommen. Aber ich habe, denke ich, den Eindruck vermitteln können, dass wir uns um die vielen Probleme, die in der Stadt da sind, auch kümmern, aber vieles eben auch Zeit in Anspruch nimmt.
1: Auch Landrat Andi Grabner sieht in Bezug auf den Landkreis Anhalt-Bitterfeld ähnliche Probleme.
3: Was oftmals angesprochen ist, Ordnung und Sauberkeit des Stadtbildes oder auch außerhalb der Stadt, das heißt auf den Waldwegen, im Wald, Müllablagerungen, illegale und so weiter. Darüber hinaus ÖPNV, eine Verbesserung dahingehend, dass mehr Rollatoren gerade auf der Stadtlinie mit eingebunden werden können bzw. mitgenommen werden können. Und das waren so die schwerwiegenden Themen eigentlich. Also ich muss sagen, wir hatten heute gut zu tun. Wir hatten keine Minute, wo kein Bürger da war. Aber so soll es ja sein. Und das ist gut, und das zeigt uns auch, dass es ein Format ist, was wir auf alle Fälle aufrechterhalten. Wir werden schauen, dass wir in der Zukunft auch mal in den späten Nachmittag- oder Abendstunden eine entsprechende Veranstaltung durchführen, dass auch den Berufstätigen die Möglichkeit gegeben wird, dass sie Anfragen, Anliegen an uns herantragen können.
1: Das Problem der Rollatoren im öffentlichen Nahverkehr wurde auch schon in der letzten Marktsprechstunde im Oktober angesprochen. Warum dieses Thema noch nicht behoben wurde, erklärt Grabner.
3: Also wir haben gerade das Problem der ÖPNV-Busverbindungen beziehungsweise der Möglichkeit, mehr Rollatoren in den Fahrzeugen mitzunehmen, hatten wir mit dem Unternehmen eruiert und besprochen. Dort wurde mir gesagt, das Thema ist nicht bekannt. Die wollten es jetzt nochmal explizit beobachten, und dadurch, dass der Herr auch dieses Mal wieder da war mit der gleichen Thematik, werde ich das jetzt wieder aufgreifen und schauen, dass wir das schnellstmöglich abstellen.
1: Die momentane gesamtpolitische Lage in Sachsen-Anhalt ist gereizt. Polarisierende Meinungen vor den Landtagswahlen schüren immer mehr Anfeindungen. Im Gegensatz zu diesem Trend sah Schenk den Dialog während der Marktsprechstunde jedoch äußerst positiv.
2: Nein, im Rahmen der Bürgersprechstunde haben wir einen ganz normalen Umgang. Also ich habe nicht den Eindruck, dass sich da etwas im Zuge des Wahlkampfes jetzt sozusagen, dass das eskaliert. Es ist freundlich zuvorkommend. Natürlich gibt es auch mal Menschen, die mit Nachdruck ihre Situation darstellen und auf ihre Probleme aufmerksam machen. halte das aber auch für ganz normal, wenn vielleicht eine Lösung, die angemahnt ist, immer noch nicht erreicht worden ist, dass man das vielleicht auch nicht ganz ruhig betrachtet, aber kann nur noch mal betonen, für diese Marktsprechstunden haben wir keine signifikanten Änderungen feststellen können, sozusagen, was den

0: Rückblick betrifft, hoffe, dass das auch noch Vorausschau so bleiben wird.
1: Die Marktsprechstunde in Bitterfeld-Wolfen bot Bürgern einmal wieder die Möglichkeit, Probleme anzusprechen und auf Besserung zu hoffen. Mit vielen wiederkehrenden Themen ist diese zwar nicht sicher, aber der erste Schritt ist getan.
2: Aus einer Jubiläumsfeier der Symphonic Metal Band Hell's Thron entstand 2023 das Helheim Open Air. Familiär, erschwinglich und professionell organisiert. Schnell zeigte sich, im Dreiländereck Sachsen, Sachsen-Anhalt, Brandenburg fehlte ein Festival für junge und aufstrebende Rock- und Metal-Bands. Mit dem Standort Jessen an der Elster und dem gegründeten Helheim e.V. ist das Ziel klar: die regionale Musikkultur nachhaltig fördern und Nachwuchsbands eine große Bühne bieten. Nach 3 erfolgreichen Ausgaben wächst das Festival stetig. Seit 2025 mit 2 Festivaltagen und starken Newcomern aus ganz Deutschland. Aktuell laufen die Planungen für das 4. Helheim Open Air am 24. und 25. Juli. Das ehrenamtliche Team besteht aus leidenschaftlichen Musikern und Helfern, die das HOA zu einem einzigartigen Treffpunkt für Fans, Bands und Partner machen wollen. Das historische Erntefest in Bernburg feiert in diesem Jahr sein 30-jähriges Bestehen. Zur Einstimmung auf das Jubiläum wurde bereits am 14. Juli auf dem Versuchsfeld 1 der Hochschule Anhalt traditionell gemäht und gebunden. Besucher konnten dabei historische Erntetechnik in Aktion erleben.
3: Wieder einmal stand das traditionelle Mähbindern in Bernburg-Schrenzfeld auf dem Programm. Am 14. Juli wurde auf einem Versuchsfeld der Hochschule Anhalt gezeigt, wie historische Erntetechnik früher funktionierte. Dabei kamen Handarbeit und das Mähbindern aus dem 20. Jahrhundert zum Einsatz. Gleichzeitig ist es ein wichtiger Schritt in den Vorbereitungen für das 30. historische Erntefest, das Ende August stattfindet.
4: Traditionell ist es immer so, dass wir also hier das Mähbindern durchführen, weil wir die Bunde benötigen für die Erntefuhre einerseits und weil wir dann natürlich auch das Stroh brauchen, um für das historische Erntefest zu dekorieren. Und ursprünglich war dieses Mähbindern, was also nach der Ernte mit der Sense folgte, also in den 30ern, in den 50er Jahren, so gedacht, dass man damals schon mit der Industrialisierung einen Fortschritt erfolgen konnte.
3: Zu Beginn der Vorführung wurde das Getreide noch mit der Sense gemäht, so wie es früher üblich war. Mit gleichmäßigen, halbkreisförmigen Bewegungen schnitt Ronald übrig die Halme ab. Damit die Sense scharf blieb, wurde die Schneide immer wieder mit einem Wetzstein nachgeschärft. Die Demonstration machte deutlich, wie viel körperliche Arbeit die Getreideernte damals erforderte und wie sehr sich die Landwirtschaft bis heute verändert hat.
4: Wir zeigen einfach, wie war es vor 60, 70, 80 Jahren. Und ich glaube, das ist für viele noch interessant, wie sich das Ganze entwickelt hat. Also von der Sense über das Mähbindern bis dann der Mähdrescher kam. Und das ist ja eine enorme Entwicklung, die, wenn man das zwar hört, 80 Jahre, aber es ist trotzdem gar nicht so lange, was sich jetzt mit den großen Mähdreschern dort entwickelt hat, wo ich ja dann auch, also wo das so weit ausgereift ist, dass ich also die Feuchte messen kann auf den modernen Mähdreschern, dass ich mir anzeigen lassen kann, wie viel ich ernte, wo ich ernte, dass ich eine App runterladen kann, wo ich dann sehe als Betriebsleiter, wo stehen meine Mähdrescher. Also diese Historie zu zeigen, diese Entwicklung zu zeigen, ich glaube, das ist für viele eine interessante Geschichte.
3: Anschließend kam der historische Mähbinder zum Einsatz, der von einem Lanz Bulldog gezogen wurde. Die Maschine schnitt das Getreide und band die Garben automatisch zusammen, bevor sie auf das Feld fielen. Frauen in historischen Kleidern sammelten die Garben anschließend ein, banden sie mit einem Raffschriegel zusammen und stellten sie zu sogenannten Puppen auf. So konnte das noch leicht feuchte Stroh auf dem Feld trocknen, bevor es später auf den Erntewagen geladen wurde. Das Mähbindern ist zwar auch heute noch beeindruckend anzusehen, zeigt aber vor allem, wie arbeitsintensiv die Ernte früher war.
4: Es dauert viel, viel länger. Es ist unheimlich viel Handarbeit. Ja, man erntet natürlich auch weniger, weil man hat eine Unmenge an Ausfallgetreide, das, was heute also nicht mehr gegeben ist. Die Mähdrescher heute sind viel schneller, viel flexibler, können also ganz, ganz viel ernten und sind natürlich auch für die Arbeitsschutz, für die Arbeitssicherheit viel, ja, viel besser und für die Arbeitsbedingungen insbesondere. Also jeder Mähdrescher hat eine Klimaanlage und ist da ganz modern und mit digitaler Technik ausgestattet.
3: Der Fahrer des Mähbinders war damals jeder Witterung schutzlos ausgesetzt und schaffte lediglich rund einen Hektar Fläche pro Tag. Im Vergleich zu modernen Erntemaschinen wird deutlich, welchen technischen Fortschritt die Landwirtschaft inzwischen gemacht hat. Wer neugierig auf die historische Erntetechnik geworden ist, kann sich auf das historische Erntefest freuen. Dort gibt es auch in diesem Jahr wieder einiges zu sehen.
4: Wir haben ja auch diesmal zum historischen Erntefest noch eine Besonderheit. Wir zeigen das historische Dampfpflügen. Wir haben wieder ganz viel für Kinder im Angebot. Es ist ja nicht nur ein Fest für die Fachbesucher, sondern auch ein Fest für Familien. Wir werden, wie gesagt, dieses historische Dampfpflügen organisieren. Wir haben aber auch wieder ganz viele Stände, ein großer Bauernmarkt, wo sehr viele Produkte angeboten werden. Und wir haben nicht nur den historischen Erntekorso, der gezeigt wird, sondern auch die Schlepperparade mit mehr als 100 Traktoren, die moderiert und vorgestellt werden.
3: Das historische Erntefest findet am 29. August von 10 bis 18 Uhr auf dem Gutshof des Internationalen Pflanzenbauzentrums in Bernburg-Strenzfeld statt. Besucher können dort erleben, wie die Getreideernte früher ablief und historische Landtechnik aus nächster Nähe entdecken.
2: Und dann noch diese Meldung. Die Salzstadt Staßfurt bereitet derzeit organisatorische Maßnahmen für den Verwaltungsbetrieb im Verwaltungshaus 1 in der Steinstraße 19 vor. Hintergrund sind die Ergebnisse einer turnusmäßigen Brandsicherheitsschau vom 23. Juni. Dabei wurden brandschutztechnische Mängel festgestellt, die teilweise kurzfristig behoben werden konnten, teilweise jedoch umfangreiche Maßnahmen erforderlich machen. Betroffen sind nach derzeitigem Stand insbesondere Bereiche des ersten und zweiten Obergeschosses. Bis zur Beseitigung dieser Mängel wird das Bauordnungsamt voraussichtlich die Nutzung einzelner Bereiche der Obergeschosse untersagen. Die Salzstadt Staßfurt bereitet sich bereits auf diese Situation vor und arbeitet an Lösungen, um den Dienstbetrieb und die Erreichbarkeit der Verwaltung weiterhin sicherzustellen. Damit sind wir am Ende unserer Freitagsausgabe der RBB Aktuellen Nachrichten. Wir blicken jetzt noch auf den Wetterbericht und gern noch auf die Meldungen aus der Region und Dessau-Roßlau. Am Samstag ab 18 Uhr haben wir unseren Wochenrückblick für Sie im Programm und am Montag ab 18 Uhr begrüßt Sie dann mein Kollege Leon Huyer an dieser Stelle. Haben Sie jetzt ein schönes Wochenende, machen Sie es gut und auf Wiedersehen.
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1: Am Samstag wird es mit bis zu 29 Grad wieder deutlich wärmer als in der vergangenen Woche. Der Himmel bleibt überwiegend stark bewölkt, es ist jedoch nicht mit Regen zu rechnen. Dazu weht ein schwacher Westwind. In den kommenden Tagen kühlt das Wetter wieder ab, wobei es am Sonntag zu leichten Regen kommen wird.

0: Kaum hat die Vorbereitung auf die neue Fußballsaison begonnen, stand für den SV Dessau 05 bereits das zweite Testspiel auf dem Programm. Am 22. Juli empfingen die Schillerparkkicker im heimischen Stadion den FC Eintracht Köthen. Nach dem Auftakt gegen den SV Eintracht Elster wollten die 05er ihre Leistung weiter steigen, das Zusammenspiel verbessern und die Neuzugänge noch besser in das Spielsystem von Cheftrainer Dimitrios Mitsis integrieren. Ob ihnen das jedoch gegen das Team aus der Landesklasse 4 gelingt, zeigten die nächsten 90 Minuten. Mit gewohnt viel Ballbesitz startete dann auch die Partie. Die erste Chance hatten die 05er bereits nach wenigen Minuten. Hannes Erhardt bedient Darwin Hajowski auf der linken Seite. Dieser findet jedoch keine Flankenmöglichkeit. Über ein paar Passstationen gelang der Ball zu Irwin Baumgart, der das Spielgerät in den 16er schippt. Niklas Miet mit dem Kopfball, der fliegt aber über das Tor. Dessau dominiert die Anfangsminuten und ist vor allem im Pressing intensiver. Hajowski kommt im 16er zum Abschluss, Oliver Zaumbrecher im Tor klärt aber zur Ecke. 05 bleibt aber weiter am Drücker. Ein Einwurf für die Gastgeber. Paul Wertmann mit der Flanke auf Elia Friebe. Der Ball geht aber am Tor vorbei. Wie sieht es eigentlich bei den Gästen aus Köthen aus? In der 7. Minute dann dieser Abstimmungsfehler zwischen Sparfeld und Torwart Linus Rosner. Eine Lücke zum Abschließen fand die Eintracht aus Köthen jedoch nicht. Nach einigen Blocks bekommen die Dessauer die Chance zum Kontern. Diese verpufft aber nach einem Fehlpass. Köthen wird in der Folge aktiver und fordert zum ersten Mal den 05er Schlussmann Rosner. Der U19-Torwart hält aber hier ohne Probleme. Zwar sind die 05er bisher das bessere Team, jedoch belohnen sich die Schillerpack-Kicker sich nicht mit der Führung. Wir springen in die 17. Spielminute. Dessau mit dem frühen Ballgewinn und der Umschaltsituation. Im Strafraum kommt es dann zu einem Foul durch Zaunbrecher an Friebe. Der Unparteiische zeigt sofort auf den Punkt. Der Gefaulte tritt selber an und schießt sein Team zur 1:0-Führung. In der Folge sind es die Hausherren, die den Ton angeben. Zaunbrecher kann aber den knappen Rückstand bisher jedoch halten. Aber auch die Köthener Abwehr lässt nichts anbrennen. Wir springen in die 30. Spielminute. Der SV Dessau 05 im Ballbesitz. Auf der rechten Seite findet Miet den einlaufenden Friebe, der mit einem Kontakt die Führung ausbaut. 2:0. Und es kann doch so einfach sein. In der 39. Minute ist der SV Dessau 05 wieder im Ballbesitz. Niklas Miet bekommt den Ball und kann ungestört zur Abschlussposition rücken. Sein Schuss wird jedoch von Torwart Zaunbrecher abgefälscht. Den Abstauber schnappt sich dann Friebe und vollendet so seinen Hattrick 3:0. Der SV aus Dessau schafft es in der Folge trotzdem noch, sich einige Chancen herauszuspielen. Ein Tor sollte jedoch nicht fallen. In der 44. Spielminute dann noch einmal Ecke für die 05er. Schlussendlich schafft es Irwin Baumgart, den Ball über die Linie zu drücken. Und mit der 4:0-Führung ging es dann auch erst einmal in die Halbzeitpause. Die Anfangsminuten der zweiten Spielhälfte starteten genauso dominant wie die erste. Egal ob per Standard oder aus dem Spiel heraus. Die 05er erspielten sich einige Chancen, erzielten jedoch kein Tor. In der 50. Minute sind die Köthener im Vorwärtsgang. Alex Zublowski kann jedoch auf den Torwart zurückspielen. Der Ball kommt aber ein bisschen zu kräftig und springt am Schlussmann Rosener vorbei in das 05er Tor. Und plötzlich steht es 4:1. Die Köthner werden jetzt immer stärker und können sich einige Chancen erarbeiten. Mit einem Tor belohnen sie sich jedoch nicht. Aber auch die 05er versuchten, den alten Torabstand wiederherzustellen, schafften es aber nicht, ein Tor zu erzielen. Auch in der zweiten Spielhälfte gab es eine Vielzahl an Chancen für die Dessauer. Aber auch nach Einwechslungen von frischen Spielern schaffte es der SV Dessau 05 nicht, ein Tor zu erzielen. Und so bewahrheitete sich in der 88. Spielminute eine alte Fußballfloskel. Wer die Tore vorne nicht macht, kriegt sie hinten rein. Mit einem saftigen Schuss besiegelte Jakub Nowakowski das Spiel mit einem Endstand von 4:2. Im Nachgang gab uns Cheftrainer Dimitrios Mitsis seine Analyse zum Spiel.
1: Ja, ich muss ehrlich sagen, für mich in die Testspiele, das geht nicht an das Ergebnis, das geht mehr an Leistung. Und obwohl erste Halbzeit geht in Ordnung, wir haben Chancen, wir machen Tore. Mit zweiter Halbzeit, ich bin sehr, sehr enttäuscht. Nicht weil die Tore hat gefehlt, aber mit unserer Mentalität, da hat etwas gefehlt. Das ist nicht unser Anspruch. Und ja, wir haben von Qualität einen guten Kader und viele Spieler. Und in diesen Testspielen, ich erwarte von den Jungs zu zeigen, wie viel sie wollen spielen. Und in der zweiten Halbzeit, das hat gefehlt.
0: Welche Ziele sich die 05er für die neue Saison gesetzt haben, wollen sie erst nach der abgeschlossenen Vorbereitung bekannt geben.
1: Für mich persönlich, das ist immer mein Anspruch. Deswegen arbeiten wir sehr, sehr hart und wir haben viel trainiert. Aber bevor wir Ziele spielen, wir müssen hart arbeiten. Und jetzt in dieser Vorbereitung, ich will mehr sehen, bevor wir Oberziele. Klar, wir waren Zweite und wir wollen nicht schlechter werden.
0: Kaum ist das Testspiel gegen den FC Eintracht Köthen abgeschlossen, richtet sich der Blick bereits auf die nächsten Aufgaben. Am 25. Juli empfängt der SV Dessau 05 im heimischen Schillerpark den Leipziger SC, ehe nur ein Tag später der Burger BC zum nächsten Härtetest wartet. Bis zum Start der Verbandsligasaison bleibt damit nicht mehr viel Zeit. Am 8. August bestreiten die 05er ihr erstes Pflichtheimspiel und empfangen den SV 1890 Westerhausen.
2: Die Hochschule Anhalt lud erneut zur Dessau Design Show ein. Am Freitag, dem 17. Juli von 13 bis 18 Uhr und am Samstag, dem 18. Juli von 10 bis 16 Uhr, öffnete der Campus Dessau seine Türen für Besucher.
3: Früher hieß es Tag der offenen Tür, Hochschulfest. Und gestern am Freitag waren alle Fachbereiche involviert am Standort. Wir haben hier auch Architektur und Facility Management. Und die Designer machen aber an zwei Tagen, weil wir halt sehr viele Projekte visuell aufgearbeitet haben. Und da reicht ein Tag nicht aus, um das alles einmal gesehen zu haben.
2: Mit der Eröffnung des Campusfestes am Freitag verwandelte sich das Hochschulgelände in eine Informations- und Erlebnismeile. Workshops und Mitmachaktionen boten zahlreiche Gelegenheiten zum Austausch. Führungen über den Campus ermöglichten Einblicke in Ateliers, Labore und Werkstätten der verschiedenen Fachbereiche. Bei der Dessau Design Show zeigten die Studierenden, woran sie im vergangenen Semester gearbeitet haben. Dabei stellten sie ihre Projekte vor und kamen mit den Besuchern ins Gespräch.
4: Im ersten und zweiten Semester machen wir halt so verschiedene Grundlagen. Deswegen haben wir so ganz paar Kurse, wo wir was ausstellen. Halt kleinere Projekte, größere Projekte. Hier eben zum Beispiel die VR-Welten, die wir gezeichnet haben. In Verbindung mit den großen Pappgestalten, die wir da in dem anderen Raum gemacht haben. Das war halt so Visu und Keks. Und dann haben wir noch drei andere Grundlagenkurse. Einmal so 4D. Einmal 2D, das sind dann so Weihnachtskarten geworden. In 4D haben wir eben so

0: Animationen gemacht oder halt viel digital auf jeden Fall auch. Genau. Und dann haben wir noch Theoriegrundlagen. Da haben wir so Gigamaps gemacht und so verschiedene Ausarbeitungen von Kulturtechnik als Thema.
1: Im gesamten Hochschulgebäude gab es viel zu entdecken. Jeder Raum bot neue Eindrücke und kreative Ideen. Neben Ausstellungen und Präsentationen erwarteten die Besucher einen Designshop, Rundgänge sowie zahlreiche Mitmachaktionen. Besonders die große künstlerische Freiheit bei den Projekten begeistert die Studierenden immer wieder.
0: Integriertes Design heißt ja, man ist nicht festgelegt, es ist nicht nur Produktdesign, es ist nicht nur Modedesign, sondern wir machen halt alles Mögliche, Grafikdesign, was auch immer, Kommunikationsdesign und eben auch noch ein bisschen ein paar künstlerische Aspekte sind mit dabei. Und es gefällt mir halt voll gut, wenn man einfach in jeden Bereich mal so reinschaut und halt in den nächsten Semestern kann man sich dann eben überlegen, hey, was interessiert mich denn mehr? Und das webt man dann eben als so Module. Und ja, das ist einfach, man hat so voll viele, verschiedene Experiences irgendwie, das ist total schön.
1: Zwar war das jeweilige Thema der Aufgaben vorgegeben, doch die Umsetzung fiel bei jedem Projekt unterschiedlich aus. Jeder konnte die eigene Interpretation verwirklichen. Diese kreative Freiheit zahlte sich aus, denn auch die Professoren zeigten sich zufrieden mit den Ergebnissen.
2: Wir haben diesmal in den Grundlagen sehr tolle VR-Ergebnisse erzielt, weil wir den Fokus mehr dann am Ende auf die Erstellung von Wesen und Welten konzentriert haben. Und wir können das dann, der Zuschauer kann das jetzt live erleben hier im Holodeck. Da kann man mit 8 Personen gleichzeitig diese Welten besuchen, sich gegenseitig sehen und dann zusammen in der Welt kommunizieren und sich halt Objekte, Designobjekte anschauen.
1: Ein grünes Klebeband führte die Besucher durch das gesamte Hochschulgebäude. Ob Upcycling-Challenges, die Gestaltung eines Magazins zum Thema Kaufhaus Zeek oder 3D-Skulpturen, die Bandbreite der Projekte war groß. Ein zentraler Bestandteil der Dessau Design Show ist jedes Jahr der Austausch zwischen Professoren, Studierenden sowie Studieninteressierten.
2: Deswegen machen wir es ja auch, dass dann sozusagen Interessierte auch hier einen Einblick bekommen, wie das funktioniert, was sie erwartet. Sie können die Studierenden fragen, wie sie das sehen, wie das Leben hier in Dessau ist. Und wir sind ein sehr kleiner Campus und wir sind der kleinste Fachbereich in der Hochschule Anhalt. Das hat auch den Vorteil, dass wir uns alle kennen. Wir sind also eher wie ein familiärer Kontext hier. Und bei uns sind Studenten wirklich, wir kennen es persönlich mit dem Namen und nicht wie in anderen Universitäten, wo man bloß eine Nummer ist von Tausenden.
1: Viele Studieninteressierte konnten einen Einblick in das Studium und den Campusalltag gewinnen. Die nächste Dessau Design Show findet das nächste Mal im Februar statt.

0: Es ist Freitag und damit herzlich willkommen zur letzten RBW-Aktuellausgabe in dieser Woche. Die Häufung von Magen-Darm-Infektionen auf dem Gelände des Wuhl-Festivals vergangene Woche hat sich nach Angaben der Verantwortlichen auf Mitglieder der Aufbaucrew beschränkt. Das teilten Gräfenhainichens Bürgermeister Enrico Schilling und der Veranstalter übereinstimmend mit. Das Gesundheitsamt des Landkreises hatte am Freitag vergangener Woche über einen Ausbruch des Norovirus auf dem Festivalgelände in Ferropolis informiert. Demnach seien rund 60 Menschen erkrankt. Als Reaktion leitete die Behörde Hygienemaßnahmen ein, darunter die Bereitstellung zusätzlicher Desinfektionsmittel. Zudem wurden nach Angaben des Gesundheitsamtes teilweise Hygienemängel festgestellt. Ein Abbruch des queeren Festivals stand trotz des Ausbruchs jedoch nicht zur Debatte. Ob Schlaglöcher, Nahverkehr oder Verwaltungsfragen. Viele Menschen wünschen sich einen direkten Draht zu den Verantwortlichen. In Bitterfeld-Wolfen gibt es dafür ein besonderes Format, nämlich die Marktsprechstunde. Dort stehen Oberbürgermeister Armin Schenk und Landrat Andi Grabner den Bürgern persönlich Rede und Antwort. Doch welche Themen stehen denn im Mittelpunkt?
1: Probleme mit Landkreis oder Stadt gibt es überall. Doch wie kann man sich Gehör verschaffen? Eine Möglichkeit haben in Bitterfeld-Wolfen Oberbürgermeister Armin Schenk und Landrat Andi Grabner ins Leben gerufen. Die Marktsprechstunde.
2: Also wir haben ja da schon in gewisser Weise eine Tradition, dass wir die Bürgersprechstunden, die gemeinsame Landrat des Landkreises Anhalt-Bitterfeld und der Oberbürgermeister der Stadt Bitterfeld-Wolfen auf den Marktplätzen in der Stadt durchführen. Wir waren vergangene Woche in Wolfen-Nord, sind heute hier auf dem Marktplatz in Bitterfeld und bieten natürlich unkompliziert an, mit uns ins Gespräch zu kommen, und davon wird auch rege Gebrauch gemacht.
1: Die Bürgersprechstunde vom 15. Juli soll den Kontakt vereinfachen und über Probleme aufklären, die noch nicht bei Stadt und Kreis angekommen sind.
2: Naja, die Hauptthemen sind immer Ordnung und Sauberkeit in der Stadt. Die Hauptthemen sind genauso Wege, Plätze, Straßen, der Zustand, insbesondere für ältere Menschen. Die Fragen richten sich im besonderen Bitterfeld zum großen Teich. Schrottimmobilien, das sind die Fragen, die gestellt werden. Und ich konnte im Großen und Ganzen auch darauf eingehen, das, was die Stadt im Augenblick dazu leistet, da, wo die Grenzen sind, da, wo wir auch nicht weiterkommen. Aber ich habe, denke ich, den Eindruck vermitteln können, dass wir uns um die vielen Probleme, die in der Stadt da sind, auch kümmern, aber vieles eben auch Zeit in Anspruch nimmt.
1: Auch Landrat Andi Grabner sieht in Bezug auf den Landkreis Anhalt-Bitterfeld ähnliche Probleme.
3: Was oftmals angesprochen ist, Ordnung und Sauberkeit des Stadtbildes oder auch außerhalb der Stadt, das heißt auf den Waldwegen, im Wald, Müllablagerungen, illegale und so weiter. Darüber hinaus ÖPNV, eine Verbesserung dahingehend, dass mehr Rollatoren gerade auf der Stadtlinie mit eingebunden werden können bzw. mitgenommen werden können. Und das waren so die schwerwiegenden Themen eigentlich. Also ich muss sagen, wir hatten heute gut zu tun. Wir hatten keine Minute, wo kein Bürger da war. Aber so soll es ja sein. Und das ist gut, und das zeigt uns auch, dass es ein Format ist, was wir auf alle Fälle aufrechterhalten. Wir werden schauen, dass wir in der Zukunft auch mal in den späten Nachmittag- oder Abendstunden eine entsprechende Veranstaltung durchführen, dass auch den Berufstätigen die Möglichkeit gegeben wird, dass sie Anfragen, Anliegen an uns herantragen können.
1: Das Problem der Rollatoren im öffentlichen Nahverkehr wurde auch schon in der letzten Marktsprechstunde im Oktober angesprochen. Warum dieses Thema noch nicht behoben wurde, erklärt Grabner.
3: Also wir haben gerade das Problem der ÖPNV-Busverbindungen bzw. der Möglichkeit, mehr Rollatoren in den Fahrzeugen mitzunehmen, hatten wir mit dem Unternehmen eruiert und besprochen. Dort wurde mir gesagt, das Thema ist nicht bekannt. Die wollten es jetzt nochmal explizit beobachten, und dadurch, dass der Herr auch dieses Mal wieder da war mit der gleichen Thematik, werde ich das jetzt wieder aufgreifen und schauen, dass wir das schnellstmöglich abstellen.
1: Die momentane gesamtpolitische Lage in Sachsen-Anhalt ist gereizt. Polarisierende Meinungen vor den Landtagswahlen schüren immer mehr Anfeindungen. Im Gegensatz zu diesem Trend sah Schenk den Dialog während der Marktsprechstunde jedoch äußerst positiv.
2: Nein, im Rahmen der Bürgersprechstunde haben wir einen ganz normalen Umgang. Also ich habe nicht den Eindruck, dass sich da etwas im Zuge des Wahlkampfes jetzt sozusagen, dass das eskaliert. Es ist freundlich zuvorkommend. Natürlich gibt es auch mal Menschen, die mit Nachdruck ihre Situation darstellen und auf ihre Probleme aufmerksam machen. Halte das aber auch für ganz normal, wenn vielleicht eine Lösung, die angemahnt ist, immer noch nicht erreicht worden ist, dass man das vielleicht auch nicht ganz ruhig betrachtet, aber ich kann nur noch mal betonen, für diese Marktsprechstunden haben wir keine signifikanten Änderungen feststellen können, sozusagen was den

0: Ausblick betrifft, hoffe, dass das auch in der Vorausschau so bleiben wird.
1: Die Marktsprechstunde in Bitterfeld-Wolfen bot Bürgern einmal wieder die Möglichkeit, Probleme anzusprechen und auf Besserung zu hoffen. Mit vielen wiederkehrenden Themen ist diese zwar nicht sicher, aber der erste Schritt ist getan.
2: Aus einer Jubiläumsfeier der Symphonic Metal Band Hell's Throne entstand 2023 das Helheim Open Air. Familiär, erschwinglich und professionell organisiert. Schnell zeigte sich, im Dreiländereck Sachsen, Sachsen-Anhalt, Brandenburg fehlte ein Festival für junge und aufstrebende Rock- und Metal-Bands. Mit dem Standort Jessen an der Elster und dem gegründeten Helheim e.V. ist das Ziel klar: die regionale Musikkultur nachhaltig fördern und Nachwuchsbands eine große Bühne bieten. Nach drei erfolgreichen Ausgaben wächst das Festival stetig. Seit 2025 mit zwei Festivaltagen und starken Newcomern aus ganz Deutschland. Aktuell laufen die Planungen für das vierte Helheim Open Air am 24. und 25. Juli. Das ehrenamtliche Team besteht aus leidenschaftlichen Musikern und Helfern, die das HOA zu einem einzigartigen Treffpunkt für Fans, Bands und Partner machen wollen. Das historische Erntefest in Bernburg feiert in diesem Jahr sein 30-jähriges Bestehen. Zur Einstimmung auf das Jubiläum wurde bereits am 14. Juli auf dem Versuchsfeld 1 der Hochschule Anhalt traditionell gemäht und gebunden. Besucher konnten dabei historische Erntetechnik in Aktion erleben.
3: Wieder einmal stand das traditionelle Mähbindern in Bernburg-Schrenzfeld auf dem Programm. Am 14. Juli wurde auf einem Versuchsfeld der Hochschule Anhalt gezeigt, wie historische Erntetechnik früher funktionierte. Dabei kamen Handarbeit und das Mähbindern aus dem 20. Jahrhundert zum Einsatz. Gleichzeitig ist es ein wichtiger Schritt in den Vorbereitungen für das 30. historische Erntefest, das Ende August stattfindet.
4: Traditionell ist es immer so, dass wir also hier das Mähbindern durchführen, weil wir die Bunde benötigen für die Erntefuhre einerseits und weil wir dann natürlich auch das Stroh brauchen, um für das historische Erntefest zu dekorieren. Und ursprünglich war dieses Mähbindern, was also nach der Ernte mit der Sense folgte, also in den 30ern, in den 50er Jahren, so gedacht, dass man damals schon mit der Industrialisierung einen Fortschritt erfolgen konnte.
3: Zu Beginn der Vorführung wurde das Getreide noch mit der Sense gemäht, so wie es früher üblich war. Mit gleichmäßigen, halbkreisförmigen Bewegungen schnitt Ronald übrig die Halme ab. Damit die Sense scharf blieb, wurde die Schneide immer wieder mit einem Wetzstein nachgeschärft. Die Demonstration machte deutlich, wie viel körperliche Arbeit die Getreideernte damals erforderte und wie sehr sich die Landwirtschaft bis heute verändert hat.
4: Wir zeigen einfach, wie war es vor 60, 70, 80 Jahren. Und ich glaube, das ist für viele noch interessant, wie sich das Ganze entwickelt hat. Also von der Sense über das Mähbindern bis dann der Mähdrescher kam. Und das ist ja eine enorme Entwicklung, die, wenn man das zwar hört, 80 Jahre, aber es ist trotzdem gar nicht so lange, was sich jetzt mit den großen Mähdreschern dort entwickelt hat, wo ich ja dann auch, also wo das so weit ausgereift ist, dass ich also die Feuchte messen kann auf den modernen Mähdreschern, dass ich mir anzeigen lassen kann, wie viel ich ernte, wo ich ernte, dass ich eine App runterladen kann, wo ich dann sehe als Betriebsleiter, wo stehen meine Mähdrescher. Also diese Historie zu zeigen, diese Entwicklung zu zeigen, ich glaube, das ist für viele eine interessante Geschichte.
3: Anschließend kam der historische Mähbinder zum Einsatz, der von einem Lanz Bulldog gezogen wurde. Die Maschine schnitt das Getreide und band die Garben automatisch zusammen, bevor sie auf das Feld fielen. Frauen in historischen Kleidern sammelten die Garben anschließend ein, banden sie mit einem Raffschriegel zusammen und stellten sie zu sogenannten Puppen auf. So konnte das noch leicht feuchte Stroh auf dem Feld trocknen, bevor es später auf den Erntewagen geladen wurde. Das Mähbindern ist zwar auch heute noch beeindruckend anzusehen, zeigt aber vor allem, wie arbeitsintensiv die Ernte früher war.
4: Es dauert viel, viel länger. Es ist unheimlich viel Handarbeit. Ja, man

0: erntet natürlich auch weniger, weil man hat eine Unmenge an Ausfallgetreide, das, was heute also nicht mehr gegeben ist. Die Mähdrescher heute sind viel schneller, viel flexibler, können also ganz, ganz viel ernten und sind natürlich auch für die Arbeitsschutz, für die Arbeitssicherheit viel, ja, viel besser und für die Arbeitsbedingungen insbesondere. Also jeder Mähdrescher hat eine Klimaanlage und ist da ganz modern und mit digitaler Technik ausgestattet.
1: Der Fahrer des Mähbinders war damals jeder Witterung schutzlos ausgesetzt und schaffte lediglich rund einen Hektar Fläche pro Tag. Im Vergleich zu modernen Erntemaschinen wird deutlich, welchen technischen Fortschritt die Landwirtschaft inzwischen gemacht hat. Wer neugierig auf die historische Erntetechnik geworden ist, kann sich auf das historische Erntefest freuen. Dort gibt es auch in diesem Jahr wieder einiges zu sehen.
0: Wir haben ja auch diesmal zum historischen Erntefest noch eine Besonderheit. Wir zeigen das historische Dampfpflügen. Wir haben wieder ganz viel für Kinder im Angebot. Es ist ja nicht nur ein Fest für die Fachbesucher, sondern auch ein Fest für Familien. Wir werden, wie gesagt, dieses historische Dampfpflügen organisieren. Wir haben aber auch wieder ganz viele Stände, ein großer Bauernmarkt, wo sehr viele Produkte angeboten werden. Und wir haben nicht nur den historischen Erntekorso, der gezeigt wird, sondern auch die Schlepperparade mit mehr als 100 Traktoren, die moderiert und vorgestellt werden.
1: Das historische Erntefest findet am 29. August von 10 bis 18 Uhr auf dem Gutshof des Internationalen Pflanzenbauzentrums in Bernburg-Strenzfeld statt. Besucher können dort erleben, wie die Getreideernte früher ablief und historische Landtechnik aus nächster Nähe entdecken.
2: Und dann noch diese Meldung. Die Salzstadt Staßfurt bereitet derzeit organisatorische Maßnahmen für den Verwaltungsbetrieb im Verwaltungshaus 1 in der Steinstraße 19 vor. Hintergrund sind die Ergebnisse einer turnusmäßigen Brandsicherheitsschau vom 23. Juni. Dabei wurden brandschutztechnische Mängel festgestellt, die teilweise kurzfristig behoben werden konnten, teilweise jedoch umfangreiche Maßnahmen erforderlich machen. Betroffen sind nach derzeitigem Stand insbesondere Bereiche des ersten und zweiten Obergeschosses. Bis zur Beseitigung dieser Mängel wird das Bauordnungsamt voraussichtlich die Nutzung einzelner Bereiche der Obergeschosse untersagen. Die Salzstadt Staßfurt bereitet sich bereits auf diese Situation vor und arbeitet an Lösungen, um den Dienstbetrieb und die Erreichbarkeit der Verwaltung weiterhin sicherzustellen. Damit sind wir am Ende unserer Freitagsausgabe der RBB Aktuellen Nachrichten. Wir blicken jetzt noch auf den Wetterbericht und gern noch auf die Meldungen aus der Region und Dessau-Roßlau. Am Samstag ab 18 Uhr haben wir unseren Wochenrückblick für Sie im Programm und am Montag ab 18 Uhr begrüßt Sie dann mein Kollege Leon Huyer an dieser Stelle. Haben Sie jetzt ein schönes Wochenende, machen Sie es gut und auf Wiedersehen.
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5: Am Samstag wird es mit bis zu 29 Grad wieder deutlich wärmer als in der vergangenen Woche. Der Himmel bleibt überwiegend stark bewölkt, es ist jedoch nicht mit Regen zu rechnen. Dazu weht ein schwacher Westwind. In den kommenden Tagen kühlt das Wetter wieder ab, wobei es am Sonntag zu leichten Regen kommen wird.

Leistung weitersteigen, das Zusammenspiel verbessern und die Neuzugänge noch besser in das Spielsystem von Cheftrainer Dimitrios Mitsis integrieren. Ob ihnen das jedoch gegen das Team aus der Landesklasse 4 gelingt, zeigten die nächsten 90 Minuten. Mit gewohnt viel Ballbesitz startete dann auch die Partie. Die erste Chance hatten die 05er bereits nach wenigen Minuten. Hannes Erhardt bedient Darwin Hajowski auf der linken Seite. Dieser findet jedoch keine Flankenmöglichkeit. Über ein paar Passstationen gelang der Ball zu Irwin Baumgart, der das Spielgerät in den 16er schippt. Niklas Mied mit dem Kopfball, der fliegt aber über das Tor. Dessau dominiert die Anfangsminuten und ist vor allem im Pressing intensiver. Hajowski kommt im 16er zum Abschluss, Oliver Zaumbrecher im Tor klärt aber zur Ecke. 05 bleibt aber weiter am Drücker. Ein Einwurf für die Gastgeber. Paul Wertmann mit der Flanke auf Elia Friebe, der Ball geht aber am Tor vorbei. Wie sieht es eigentlich bei den Gästen aus Köthen aus? In der 7. Minute dann dieser Abstimmungsfehler zwischen Sparfeld und Torwart Linus Rosner. Eine Lücke zum Abschließen fand die Eintracht aus Köthen jedoch nicht. Nach einigen Blocks bekommen die Dessauer die Chance zum Kontern. Diese verpufft aber nach einem Fehlpass. Köthen wird in der Folge aktiver und fordert zum ersten Mal den 05er Schlussmann Rosner. Der U19-Torwart hält aber hier ohne Probleme. Zwar sind die 05er bisher das bessere Team, jedoch belohnen sich die Schillerpack-Kicker sich nicht mit der Führung. Wir springen in die 17. Spielminute. Dessau mit dem frühen Ballgewinn und der Umschaltsituation. Im Strafraum kommt es dann zu einem Foul durch Zaunbrecher an Friebe. Der Unparteiische zeigt sofort auf den Punkt. Der Gefaulte tritt selber an und schießt sein Team zur 1:0-Führung. In der Folge sind es die Hausherren, die den Ton angeben. Zaunbrecher kann aber den knappen Rückstand bisher jedoch halten. Aber auch die Köthener Abwehr lässt nichts anbrennen. Wir springen in die 30. Spielminute. Der SV Dessau 05 im Ballbesitz. Auf der rechten Seite findet Miet den einlaufenden Friebe, der mit einem Kontakt die Führung ausbaut. 2:0. Und es kann doch so einfach sein. In der 39. Minute ist der SV Dessau 05 wieder im Ballbesitz. Niklas Mied bekommt den Ball und kann ungestört zur Abschlussposition rücken. Sein Schuss wird jedoch von Torwart Zaunbrecher abgefälscht. Den Abstauber schnappt sich dann Friebe und vollendet so seinen Hattrick 3:0. Der SV aus Dessau schafft es in der Folge trotzdem noch, sich einige Chancen herauszuspielen. Ein Tor sollte jedoch nicht fallen. In der 44. Spielminute dann noch einmal Ecke für die 05er. Schlussendlich schafft es Irwin Baumgart, den Ball über die Linie zu drücken. Und mit der 4:0-Führung ging es dann auch erst einmal in die Halbzeitpause. Die Anfangsminuten der zweiten Spielhälfte starteten genauso dominant wie die erste. Egal ob per Standard oder aus dem Spiel heraus. Die 05er erspielten sich einige Chancen, erzielten jedoch kein Tor. In der 50. Minute sind die Köthener im Vorwärtsgang. Alex Zublowski kann jedoch auf den Torwart zurückspielen. Der Ball kommt aber ein bisschen zu kräftig und springt am Schlussmann Rosener vorbei in das 05er Tor. Und plötzlich steht es 4:1. Die Köthener werden jetzt immer stärker und können sich einige Chancen erarbeiten. Mit einem Tor belohnen sie sich jedoch nicht. Aber auch die 05er versuchten, den alten Torabstand wiederherzustellen, schafften es aber nicht, ein Tor zu erzielen.
Auch in der zweiten

0: zweiten Spielhälfte gab es eine Vielzahl an Chancen für die Dessauer. Aber auch nach Einwechslungen von frischen Spielern schaffte es der SV Dessau 05 nicht, ein Tor zu erzielen. Und so bewahrheitete sich in der 88. Spielminute eine alte Fußballfloskel. Wer die Tore vorne nicht macht, kriegt sie hinten rein. Mit einem saftigen Schuss besiegelte Jakub Nowakowski das Spiel mit einem Endstand von 4:2. Im Nachgang gab uns Cheftrainer Dimitrios Mitsis seine Analyse zum Spiel.
1: Ja, ich muss ehrlich sagen, für mich in die Testspiele, das geht nicht an das Ergebnis, das geht mehr an Leistung. Und obwohl erste Halbzeit geht in Ordnung, wir haben Chancen, wir machen Tore. Mit zweiter Halbzeit, ich bin sehr, sehr enttäuscht. Nicht weil die Tore hat gefehlt, aber mit unserer Mentalität, da hat etwas gefehlt. Das ist nicht unser Anspruch. Und ja, wir haben von Qualität einen guten Kader und viele Spieler. Und in diesem Testspiel, ich erwarte von den Jungs zu zeigen, wie viel sie wollen spielen. Und in der zweiten Halbzeit, das hat gefehlt.
0: Welche Ziele sich die 05er für die neue Saison gesetzt haben, wollen sie erst nach der abgeschlossenen Vorbereitung bekannt geben.
1: Für mich persönlich, das ist immer mein Anspruch. Deswegen arbeiten wir sehr, sehr hart und wir haben viel trainiert. Aber bevor wir Ziele spielen, wir müssen hart arbeiten. Und jetzt in dieser Vorbereitung, ich will mehr sehen, bevor wir Oberziele. Klar, wir waren Zweite und wir wollen nicht schlechter werden.
0: Kaum ist das Testspiel gegen den FC Eintracht Köthen abgeschlossen, richtet sich der Blick bereits auf die nächsten Aufgaben. Am 25. Juli empfängt der SV Dessau 05 im heimischen Schillerpark den Leipziger SC, ehe nur ein Tag später der Burger BC zum nächsten Härtetest wartet. Bis zum Start der Verbandsligasaison bleibt damit nicht mehr viel Zeit. Am 8. August bestreiten die 05er ihr erstes Pflichtheimspiel und empfangen den SV 1890 Westerhausen.
2: Die Hochschule Anhalt lud erneut zur Dessau Design Show ein. Am Freitag, dem 17. Juli von 13 bis 18 Uhr und am Samstag, dem 18. Juli von 10 bis 16 Uhr, öffnete der Campus Dessau seine Türen für Besucher.
3: Früher hieß es Tag der offenen Tür, Hochschulfest. Und gestern am Freitag waren alle Fachbereiche involviert am Standort. Wir haben hier auch Architektur und Facility Management. Und die Designer machen aber an zwei Tagen, weil wir halt sehr viele Projekte visuell aufgearbeitet haben. Und da reicht ein Tag nicht aus, um das alles einmal gesehen zu haben.
2: Mit der Eröffnung des Campusfestes am Freitag verwandelte sich das Hochschulgelände in eine Informations- und Erlebnismeile. Workshops und Mitmachaktionen boten zahlreiche Gelegenheiten zum Austausch. Führungen über den Campus ermöglichten Einblicke in Ateliers, Labore und Werkstätten der verschiedenen Fachbereiche. Bei der Dessau Design Show zeigten die Studierenden, woran sie im vergangenen Semester gearbeitet haben. Dabei stellten sie ihre Projekte vor und kamen mit den Besuchern ins Gespräch.
4: Im ersten und zweiten Semester machen wir halt so verschiedene Grundlagen, deswegen haben wir so ganz paar Kurse, wo wir was ausstellen, halt kleinere Projekte, größere Projekte. Hier eben zum Beispiel die VR-Welten, die wir gezeichnet haben, in Verbindung mit den großen Pappgestalten, die wir da in dem anderen Raum gemacht haben. Das war halt so Visu und Keks. Und dann haben wir noch drei andere Grundlagenkurse, einmal so 4D, einmal 2D, das sind dann so Weihnachtskarten geworden. In 4D haben wir eben so Animationen gemacht oder halt viel digital auf jeden Fall auch. Genau. Und dann haben wir noch Theoriegrundlagen. Da haben wir so Gigamaps gemacht und so verschiedene Ausarbeitungen von Kulturtechnik als Thema.
2: Im gesamten Hochschulgebäude gab es viel zu entdecken. Jeder Raum bot neue Eindrücke und kreative Ideen. Neben Ausstellungen und Präsentationen erwarteten die Besucher einen Designshop, Rundgänge sowie zahlreiche Mitmachaktionen. Besonders die große künstlerische Freiheit Bei den Projekten begeistert die Studierenden immer wieder.
4: Integriertes Design heißt ja, man ist nicht festgelegt, es ist nicht nur Produktdesign, es ist nicht nur Modedesign, sondern wir machen halt alles Mögliche, Grafikdesign, was auch immer, Kommunikationsdesign und eben auch noch ein bisschen ein paar künstlerische Aspekte sind mit dabei. Und es gefällt mir halt voll gut, wenn man einfach in jeden Bereich mal so reinschaut und halt in den nächsten Semestern kann man sich dann eben überlegen, hey, was interessiert mich denn mehr? Und das wählt man dann eben als so Module. Und ja, das ist einfach, man hat so voll viele, ja, verschiedene Experiences irgendwie, das ist total schön.
2: Zwar war das jeweilige Thema der Aufgaben vorgegeben, doch die Umsetzung fiel bei jedem Projekt unterschiedlich aus. Jeder konnte die eigene Interpretation verwirklichen. Diese kreative Freiheit zahlte sich aus, denn auch die Professoren zeigten sich zufrieden mit den Ergebnissen.
3: Wir haben diesmal in den Grundlagen sehr tolle VR-Ergebnisse erzielt, weil wir den Fokus mehr dann am Ende auf die Erstellung von Wesen und Welten konzentriert haben. Und wir können das dann, der Zuschauer kann das jetzt live erleben hier im Holodeck. Da kann man mit 8 Personen gleichzeitig diese Welten besuchen, sich gegenseitig sehen und dann zusammen in der Welt kommunizieren und sich halt Objekte, Designobjekte anschauen.
2: Ein grünes Klebeband führte die Besucher durch das gesamte Hochschulgebäude. Ob Upcycling-Challenges, die Gestaltung eines Magazins zum Thema Kaufhaus Zeek oder 3D-Skulpturen, die Bandbreite der Projekte war groß. Ein zentraler Bestandteil der Dessau Design Show ist jedes Jahr der Austausch zwischen Professoren, Studierenden sowie Studieninteressierten.
3: Deswegen machen wir es ja auch, dass dann sozusagen Interessierte auch hier einen Einblick bekommen, wie das funktioniert, was sie erwartet. Sie können die Studierenden fragen, wie sie das sehen, wie das Leben hier in Dessau ist. Und wir sind ein sehr kleiner Campus und wir sind der kleinste Fachbereich in der Hochschule Anhalt. Das hat auch den Vorteil, dass wir uns alle kennen. Wir sind also eher wie ein familiärer Kontext hier. Und bei uns sind Studenten wirklich, wir kennen es persönlich mit dem Namen und nicht wie in anderen Universitäten, wo man bloß eine Nummer ist von Tausenden.
2: Viele Studieninteressierte konnten einen Einblick in das Studium und den Campusalltag gewinnen. Die nächste Dessau Design Show findet das nächste Mal im Februar statt.

0: Es ist Freitag und damit herzlich willkommen zur letzten RBB-Aktuellausgabe in dieser Woche. Die Häufung von Magen-Darm-Infektionen auf dem Gelände des Wuhl-Festivals vergangene Woche hat sich nach Angaben der Verantwortlichen auf Mitglieder der Aufbaucrew beschränkt. Das teilten Gräfenhainichens Bürgermeister Enrico Schilling und der Veranstalter übereinstimmend mit. Das Gesundheitsamt des Landkreises hatte am Freitag vergangener Woche über einen Ausbruch des Norovirus auf dem Festivalgelände in Ferropolis informiert. Demnach seien rund 60 Menschen erkrankt. Als Reaktion leitete die Behörde Hygienemaßnahmen ein, darunter die Bereitstellung zusätzlicher Desinfektionsmittel. Zudem wurden nach Angaben des Gesundheitsamtes teilweise Hygienemängel festgestellt. Ein Abbruch des queeren Festivals stand trotz des Ausbruchs jedoch nicht zur Debatte. Ob Schlaglöcher, Nahverkehr oder Verwaltungsfragen. Viele Menschen wünschen sich einen direkten Draht zu den Verantwortlichen. In Bitterfeld-Wolfen gibt es dafür ein besonderes Format, nämlich die Marktsprechstunde. Dort stehen Oberbürgermeister Armin Schenk und Landrat Andi Grabner den Bürgern persönlich Rede und Antwort. Doch welche Themen stehen denn im Mittelpunkt?
1: Probleme mit Landkreis oder Stadt gibt es überall. Doch wie kann man sich Gehör verschaffen? Eine Möglichkeit haben in Bitterfeld-Wolfen Oberbürgermeister Armin Schenk und Landrat Andi Grabner ins Leben gerufen. Die Marktsprechstunde.
2: Also wir haben ja da schon in gewisser Weise eine Tradition, dass wir die Bürgersprechstunden, die gemeinsame Landrat des Landkreises Anhalt-Bitterfeld und der Oberbürgermeister der Stadt Bitterfeld-Wolfen auf den Marktplätzen in der Stadt durchführen. Wir waren vergangene Woche in Wolfen-Nord, sind heute hier auf dem Marktplatz in Bitterfeld und bieten natürlich unkompliziert an, mit uns ins Gespräch zu kommen, und davon wird auch rege Gebrauch gemacht.
1: Die Bürgersprechstunde vom 15. Juli soll den Kontakt vereinfachen und über Probleme aufklären, die noch nicht bei Stadt und Kreis angekommen sind.
2: Naja, die Hauptthemen sind immer Ordnung und Sauberkeit in der Stadt. Die Hauptthemen sind genauso Wege, Plätze, Straßen, der Zustand, insbesondere für ältere Menschen. Die Fragen richten sich im besonderen Bitterfeld zum großen Teich. Schrottimmobilien, das sind die Fragen, die gestellt werden. Und ich konnte im Großen und Ganzen auch darauf eingehen, das, was die Stadt im Augenblick dazu leistet, da, wo die Grenzen sind, da, wo wir auch nicht weiterkommen. Aber ich habe, denke ich, den Eindruck vermitteln können, dass wir uns um die vielen Probleme, die in der Stadt da sind, auch kümmern, aber vieles eben auch Zeit in Anspruch nimmt.
1: Auch Landrat Andi Grabner sieht in Bezug auf den Landkreis Anhalt-Bitterfeld ähnliche Probleme.
3: Was oftmals angesprochen ist, Ordnung und Sauberkeit des Stadtbildes oder auch außerhalb der Stadt, das heißt auf den Waldwegen, im Wald, Müllablagerungen, illegale und so weiter. Darüber hinaus ÖPNV, eine Verbesserung dahingehend, dass mehr Rollatoren gerade auf der Stadtlinie mit eingebunden werden können bzw. mitgenommen werden können. Und das waren so die schwerwiegenden Themen eigentlich. Also ich muss sagen, wir hatten heute gut zu tun. Wir hatten keine Minute, wo kein Bürger da war. Aber so soll es ja sein. Und das ist gut. Und das zeigt uns auch, dass es ein Format ist, was wir auf alle Fälle aufrechterhalten. Wir werden schauen, dass wir in der Zukunft auch mal in den späten Nachmittag- oder Abendstunden eine entsprechende Veranstaltung durchführen, dass auch den Berufstätigen die Möglichkeit gegeben wird, dass sie Anfragen, Anliegen an uns herantragen können.
1: Das Problem der Rollatoren im öffentlichen Nahverkehr wurde auch schon in der letzten Marktsprechstunde im Oktober angesprochen. Warum dieses Thema noch nicht behoben wurde, erklärt Grabner.
3: Also wir haben gerade das Problem der ÖPNV-Busverbindungen bzw. der Möglichkeit, mehr Rollatoren in den Fahrzeugen mitzunehmen, hatten wir mit dem Unternehmen eruiert und besprochen. Dort wurde mir gesagt, das Thema ist nicht bekannt. Die wollten es jetzt nochmal explizit beobachten, und dadurch, dass der Herr auch dieses Mal wieder da war mit der gleichen Thematik, werde ich das jetzt wieder aufgreifen und schauen, dass wir das schnellstmöglich abstellen.
1: Die momentane gesamtpolitische Lage in Sachsen-Anhalt ist gereizt. Polarisierende Meinungen vor den Landtagswahlen schüren immer mehr Anfeindungen. Im Gegensatz zu diesem Trend sah Schenk den Dialog während der Marktsprechstunde jedoch äußerst positiv.
2: Nein, im Rahmen der Bürgersprechstunde haben wir einen ganz normalen Umgang. Also ich habe nicht den Eindruck, dass sich da etwas im Zuge des Wahlkampfes jetzt sozusagen, dass das eskaliert. Es ist freundlich zuvorkommt. Natürlich gibt es auch mal Menschen, die mit Nachdruck ihre Situation darstellen und auf ihre Probleme aufmerksam machen. Halte das aber auch für ganz normal, wenn vielleicht eine Lösung, die angemahnt ist, immer noch nicht erreicht worden ist, dass man das vielleicht auch nicht ganz ruhig betrachtet. Aber ich kann nur noch mal betonen, für diese Marktsprechstunden haben wir keine signifikanten Änderungen feststellen können, sozusagen was den Rückblick betrifft. Hoffe, dass das auch in der Vorausschau so bleiben wird.
1: Die Marktsprechstunde in Bitterfeld-Wolfen bot Bürgern einmal wieder die Möglichkeit, Probleme anzusprechen und auf Besserung zu hoffen. Mit vielen wiederkehrenden Themen ist diese zwar nicht sicher, aber der erste Schritt ist getan.
0: Aus einer Jubiläumsfeier der Symphonic Metal Band Hell's Ton entstand 2023 das Helheim Open Air. Familiär, erschwinglich und professionell organisiert. Schnell zeigte sich im

0: Eiländer Eck Sachsen, Sachsen-Anhalt, Brandenburg fehlte ein Festival für junge und aufstrebende Rock- und Metal-Bands. Mit dem Standort Jessen an der Elster und dem gegründeten Helheim e.V. ist das Ziel klar: die regionale Musikkultur nachhaltig fördern und Nachwuchsbands eine große Bühne bieten. Nach drei erfolgreichen Ausgaben wächst das Festival stetig. Seit 2025 mit zwei Festivaltagen und starken Newcomern aus ganz Deutschland. Aktuell laufen die Planungen für das vierte Helheim Open Air am 24. und 25. Juli. Das ehrenamtliche Team besteht aus leidenschaftlichen Musikern und Helfern, die das HOA zu einem einzigartigen Treffpunkt für Fans, Bands und Partner machen wollen. Das historische Erntefest in Bernburg feiert in diesem Jahr sein 30-jähriges Bestehen. Zur Einstimmung auf das Jubiläum wurde bereits am 14. Juli auf dem Versuchsfeld 1 der Hochschule Anhalt traditionell gemäht und gebunden. Besucher konnten dabei historische Erntetechnik in Aktion erleben.
1: Wieder einmal stand das traditionelle Mähbindern in Bernburg-Strenzfeld auf dem Programm. Am 14. Juli wurde auf einem Versuchsfeld der Hochschule Anhalt gezeigt, wie historische Erntetechnik früher funktionierte. Dabei kamen Handarbeit und das Mähbindern aus dem 20. Jahrhundert zum Einsatz. Gleichzeitig ist es ein wichtiger Schritt in den Vorbereitungen für das 30. historische Erntefest, das Ende August stattfindet.
2: Traditionell ist es immer so, dass wir also hier das Mähbindern durchführen, weil wir die Bunde benötigen für die Erntefuhre einerseits und weil wir dann natürlich auch das Stroh brauchen, um für das historische Erntefest zu dekorieren. Und ursprünglich war dieses Mähbindern, was also nach der Ernte mit der Sense folgte, also in den 30ern, in den 50er Jahren, so gedacht, dass man damals schon mit der Industrialisierung einen Fortschritt erfolgen konnte.
1: Zu Beginn der Vorführung wurde das Getreide noch mit der Sense gemäht, so wie es früher üblich war. Mit gleichmäßigen, halbkreisförmigen Bewegungen schnitt Ronald übrig die Halme ab. Damit die Sense scharf blieb, wurde die Schneide immer wieder mit einem Wetzstein nachgeschärft. Die Demonstration machte deutlich, wie viel körperliche Arbeit die Getreideernte damals erforderte und wie sehr sich die Landwirtschaft bis heute verändert hat.
2: Wir zeigen einfach, wie war es vor 60, 70, 80 Jahren. Und ich glaube, das ist für viele noch interessant, wie sich das Ganze entwickelt hat. Also von der Sense über das Mähbindern, bis dann der Mähdrescher kam. Und das ist ja eine enorme Entwicklung, die, wenn man das zwar hört, 80 Jahre, aber es ist trotzdem gar nicht so lange, was sich jetzt mit den großen Mähdreschern dort entwickelt hat, wo ich ja dann auch, also wo das so weit ausgereift ist, dass ich also die Feuchte messen kann auf den modernen Mähdreschern, dass ich mir anzeigen lassen kann, wie viel ich ernte, wo ich ernte, dass ich eine App runterladen kann, wo ich dann sehe als Betriebsleiter, wo stehen meine Mähdrescher. Also diese Historie zu zeigen, diese Entwicklung zu zeigen, ich glaube, das ist für viele eine interessante Geschichte.
1: Anschließend kam der historische Mähbinder zum Einsatz, der von einem Lanz Bulldog gezogen wurde. Die Maschine schnitt das Getreide und band die Gaben automatisch zusammen, bevor sie auf das Feld fielen. Frauen in historischen Kleidern sammelten die Gaben anschließend ein, banden sie mit einem Raffschriegel zusammen und stellten sie zu sogenannten Puppen auf. So konnte das noch leicht feuchte Stroh auf dem Feld trocknen, bevor es später auf den Erntewagen geladen wurde. Das Mähbindern ist zwar auch heute noch beeindruckend anzusehen, zeigt aber vor allem, wie arbeitsintensiv die Ernte früher war.
2: Es dauert viel, viel länger. Es ist unheimlich viel Handarbeit. Ja, man erntet natürlich auch weniger, weil man hat eine Unmenge an Ausfallgetreide, das, was heute also nicht mehr gegeben ist. Die Mähdrescher heute sind viel schneller, viel flexibler, können also ganz, ganz viel ernten und sind natürlich auch für die Arbeitsschutz, für die Arbeitssicherheit viel, ja, viel besser und für die Arbeitsbedingungen insbesondere. Also jeder Mähdrescher hat eine Klimaanlage und ist da ganz modern und mit digitaler Technik ausgestattet.
1: Der Fahrer des Mähbinders

0: Kalenders war damals jeder Witterung schutzlos ausgesetzt und schaffte lediglich rund einen Hektar Fläche pro Tag. Im Vergleich zu modernen Erntemaschinen wird deutlich, welchen technischen Fortschritt die Landwirtschaft inzwischen gemacht hat. Wer neugierig auf die historische Erntetechnik geworden ist, kann sich auf das historische Erntefest freuen. Dort gibt es auch in diesem Jahr wieder einiges zu sehen.
1: Wir haben ja auch diesmal zum historischen Erntefest noch eine Besonderheit. Wir zeigen das historische Dampfpflügen. Wir haben wieder ganz viel für Kinder im Angebot. Es ist ja nicht nur ein Fest für die Fachbesucher, sondern auch ein Fest für Familien. Wir werden, wie gesagt, dieses historische Dampfpflügen organisieren. Wir haben aber auch wieder ganz viele Stände, ein großer Bauernmarkt, wo sehr viele Produkte angeboten werden. Und wir haben nicht nur den historischen Erntekorso, der gezeigt wird, sondern auch die Schlepperparade mit mehr als 100 Traktoren, die moderiert und vorgestellt werden.
0: Das historische Erntefest findet am 29. August von 10 bis 18 Uhr auf dem Gutshof des Internationalen Pflanzenbauzentrums in Bernburg-Strenzfeld statt. Besucher können dort erleben, wie die Getreideernte früher ablief und historische Landtechnik aus nächster Nähe entdecken.
2: Und dann noch diese Meldung. Die Salzstadt Staßfurt bereitet derzeit organisatorische Maßnahmen für den Verwaltungsbetrieb im Verwaltungshaus 1 in der Steinstraße 19 vor. Hintergrund sind die Ergebnisse einer turnusmäßigen Brandsicherheitsschau vom 23. Juni. Dabei wurden brandschutztechnische Mängel festgestellt, die teilweise kurzfristig behoben werden konnten, teilweise jedoch umfangreiche Maßnahmen erforderlich machen. Betroffen sind nach derzeitigem Stand insbesondere Bereiche des ersten und zweiten Obergeschosses. Bis zur Beseitigung dieser Mängel wird das Bauordnungsamt voraussichtlich die Nutzung einzelner Bereiche der Obergeschosse untersagen. Die Salzstadt Staßfurt bereitet sich bereits auf diese Situation vor und arbeitet an Lösungen, um den Dienstbetrieb und die Erreichbarkeit der Verwaltung weiterhin sicherzustellen. Damit sind wir am Ende unserer Freitagsausgabe der RBB Aktuellen Nachrichten. Wir blicken jetzt noch auf den Wetterbericht und gern noch auf die Meldungen aus der Region und Dessau-Roßlau. Am Samstag ab 18 Uhr haben wir unseren Wochenrückblick für Sie im Programm und am Montag ab 18 Uhr begrüßt Sie dann mein Kollege Leon Huyer an dieser Stelle. Haben Sie jetzt ein schönes Wochenende, machen Sie es gut und auf Wiedersehen.
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5: Am Samstag wird es mit bis zu 29 Grad wieder deutlich wärmer als in der vergangenen Woche. Der Himmel bleibt überwiegend stark bewölkt, es ist jedoch nicht mit Regen zu rechnen. Dazu weht ein schwacher Westwind. In den kommenden Tagen kühlt das Wetter wieder ab, wobei es am Sonntag zu leichten Regen kommen wird.

Kaum hat die Vorbereitung auf die neue Fußballsaison begonnen, stand für den SV Dessau 05 bereits das zweite Testspiel auf dem Programm. Am 22. Juli empfingen die Schillerparkkicker im heimischen Stadion den FC Eintracht Köthen. Nach dem Auftakt gegen den SV Eintracht Elster wollten die 05er ihre Leistung

Weiter steigen, das Zusammenspiel verbessern und die Neuzugänge noch besser in das Spielsystem von Cheftrainer Dimitrios Mitsis integrieren. Ob ihnen das jedoch gegen das Team aus der Landesklasse 4 gelingt, zeigten die nächsten 90 Minuten. Mit gewohnt viel Ballbesitz startete dann auch die Partie. Die erste Chance hatten die 05er bereits nach wenigen Minuten. Hannes Erhardt bedient Darwin Hajowski auf der linken Seite. Dieser findet jedoch keine Flankenmöglichkeit. Über ein paar Passstationen gelang der Ball zu Irwin Baumgart, der das Spielgerät in den 16er schippt. Niklas Miet mit dem Kopfball, der fliegt aber über das Tor. Dessau dominiert die Anfangsminuten und ist vor allem im Pressing intensiver. Hajowski kommt im 16er zum Abschluss, Oliver Zaumbrecher im Tor klärt aber zur Ecke. 05 bleibt aber weiter am Drücker. Ein Einwurf für die Gastgeber. Paul Wertmann mit der Flanke auf Elia Friebe, der Ball geht aber am Tor vorbei. Wie sieht es eigentlich bei den Gästen aus Köthen aus? In der 7. Minute dann dieser Abstimmungsfehler zwischen Sparfeld und Torwart Linus Rosner. Eine Lücke zum Abschließen fand die Eintracht aus Köthen jedoch nicht. Nach einigen Blocks bekommen die Dessauer die Chance zum Kontern. Diese verpufft aber nach einem Fehlpass. Köthen wird in der Folge aktiver und fordert zum ersten Mal den 05er Schlussmann Rosner. Der U19-Torwart hält aber hier ohne Probleme. Zwar sind die 05er bisher das bessere Team, jedoch belohnen sich die Schillerpack-Kicker sich nicht mit der Führung. Wir springen in die 17. Spielminute. Dessau mit dem frühen Ballgewinn und der Umschaltsituation. Im Strafraum kommt es dann zu einem Foul durch Zaunbrecher an Friebe. Der Unparteiische zeigt sofort auf den Punkt. Der Gefaulte tritt selber an und schießt sein Team zur 1:0-Führung. In der Folge sind es die Hausherren, die den Ton angeben. Zaunbrecher kann aber den knappen Rückstand bisher jedoch halten. Aber auch die Köthener Abwehr lässt nichts anbrennen. Wir springen in die 30. Spielminute. Der SV Dessau 05 im Ballbesitz. Auf der rechten Seite findet Miet den einlaufenden Friebe, der mit einem Kontakt die Führung ausbaut. 2:0. Und es kann doch so einfach sein. In der 39. Minute ist der SV Dessau 05 wieder im Ballbesitz. Niklas Miet bekommt den Ball und kann ungestört zur Abschlussposition rücken. Sein Schuss wird jedoch von Torwart Zaunbrecher abgefälscht. Den Abstauber schnappt sich dann Friebe und vollendet so seinen Hattrick. 3:0. Der SV aus Dessau schafft es in der Folge trotzdem noch, sich einige Chancen herauszuspielen. Ein Tor sollte jedoch nicht fallen. In der 44. Spielminute dann noch einmal Ecke für die 05er. Schlussendlich schafft es Irwin Baumgart, den Ball über die Linie zu drücken. Und mit der 4:0-Führung ging es dann auch erst einmal in die Halbzeitpause. Die Anfangsminuten der zweiten Spielhälfte starteten genauso dominant wie die erste. Egal ob per Standard oder aus dem Spiel heraus. Die 05er erspielten sich einige Chancen, erzielten jedoch kein Tor. In der 50. Minute sind die Köthener im Vorwärtsgang. Alex Zublowski kann jedoch auf den Torwart zurückspielen. Der Ball kommt aber ein bisschen zu kräftig und springt am Schlussmann Rosener vorbei in das 05er Tor. Und plötzlich steht es 4:1. Die Köthener werden jetzt immer stärker und können sich einige Chancen erarbeiten. Mit einem Tor belohnen sie sich jedoch nicht. Aber auch die 05er versuchten, den alten Torabstand wiederherzustellen, schafften es aber nicht, ein Tor zu erzielen.
Auch in der zweiten

0: zweiten Spielhälfte gab es eine Vielzahl an Chancen für die Dessauer. Aber auch nach Einwechslungen von frischen Spielern schaffte es der SV Dessau 05 nicht, ein Tor zu erzielen. Und so bewahrheitete sich in der 88. Spielminute eine alte Fußballfloskel. Wer die Tore vorne nicht macht, kriegt sie hinten rein. Mit einem saftigen Schuss besiegelte Jakub Nowakowski das Spiel mit einem Endstand von 4:2. Im Nachgang gab uns Cheftrainer Dimitrios Mitsis seine Analyse zum Spiel.
1: Ja, ich muss ehrlich sagen, für mich in die Testspiele, das geht nicht an das Ergebnis, das geht mehr an Leistung. Und obwohl erste Halbzeit geht in Ordnung, wir haben Chancen, wir machen Tore. Mit zweiter Halbzeit, ich bin sehr, sehr enttäuscht. Nicht weil die Tore hat gefehlt, aber mit unserer Mentalität. Da hat etwas gefehlt. Das ist nicht unser Anspruch. Und ja, wir haben von Qualität einen guten Kader und viele Spieler. Und in diesem Testspiel erwarte von den Jungs zu zeigen, wie viel sie wollen spielen. Und in der zweiten Halbzeit, das hat gefehlt.
0: Welche Ziele sich die 05er für die neue Saison gesetzt haben, wollen sie erst nach der abgeschlossenen Vorbereitung bekannt geben.
1: Für mich persönlich, das ist immer mein Anspruch. Deswegen arbeiten wir sehr, sehr hart und wir haben viel trainiert. Aber bevor wir über Ziele spielen, wir müssen hart arbeiten. Und jetzt in dieser Vorbereitung, ich will mehr sehen, bevor wir über Ziele. Klar, wir waren Zweite und wir wollen nicht schlechter werden.
0: Kaum ist das Testspiel gegen den FC Eintracht Köthen abgeschlossen, richtet sich der Blick bereits auf die nächsten Aufgaben. Am 25. Juli empfängt der SV Dessau 05 im heimischen Schillerpark den Leipziger SC, ehe nur ein Tag später der Burger BC zum nächsten Härtetest wartet. Bis zum Start der Verbandsligasaison bleibt damit nicht mehr viel Zeit. Am 8. August bestreiten die 05er ihr erstes Pflichtheimspiel und empfangen den SV 1890 Westerhausen.
2: Die Hochschule Anhalt lud erneut zur Dessau Design Show ein. Am Freitag, dem 17. Juli von 13 bis 18 Uhr und am Samstag, dem 18. Juli von 10 bis 16 Uhr, öffnete der Campus Dessau seine Türen für Besucher.
3: Früher hieß es Tag der offenen Tür, Hochschulfest. Und gestern am Freitag waren alle Fachbereiche involviert am Standort. Wir haben hier auch Architektur und Facility Management. Und die Designer machen aber an zwei Tagen, weil wir halt sehr viele Projekte visuell aufgearbeitet haben. Und da reicht ein Tag nicht aus, um das alles einmal gesehen zu haben.
2: Mit der Eröffnung des Campusfestes am Freitag verwandelte sich das Hochschulgelände in eine Informations- und Erlebnismeile. Workshops und Mitmachaktionen boten zahlreiche Gelegenheiten zum Austausch. Führungen über den Campus ermöglichten Einblicke in Ateliers, Labore und Werkstätten der verschiedenen Fachbereiche. Bei der Dessau Design Show zeigten die Studierenden, woran sie im vergangenen Semester gearbeitet haben. Dabei stellten sie ihre Projekte vor und kamen mit den Besuchern ins Gespräch.
4: Im ersten und zweiten Semester machen wir halt so verschiedene Grundlagen. Deswegen haben wir so ganz paar Kurse, wo wir was ausstellen. Halt kleinere Projekte, größere Projekte. Hier eben zum Beispiel die VR-Welten, die wir gezeichnet haben. In Verbindung mit den großen Pappgestalten, die wir da in dem anderen Raum gemacht haben. Das war halt so Visu und Keks. Und dann haben wir noch drei andere Grundlagenkurse. Einmal so 4D. Einmal 2D, das sind dann so Weihnachtskarten geworden. In 4D haben wir eben so Animationen gemacht oder halt viel digital auf jeden Fall auch. Genau, und dann haben wir noch Theoriegrundlagen. Da haben wir so Gigamaps gemacht und so verschiedene Ausarbeitungen von Kulturtechnik als Thema.
2: Im gesamten Hochschulgebäude gab es viel zu entdecken. Jeder Raum bot neue Eindrücke und kreative Ideen. Neben Ausstellungen und Präsentationen erwarteten die Besucher einen Designshop, Rundgänge sowie zahlreiche Mitmachaktionen. Besonders die große künstlerische Freiheit Bei den Projekten begeistert die Studierenden immer wieder.
4: Integriertes Design heißt ja, man ist nicht festgelegt, es ist nicht nur Produktdesign, es ist nicht nur Modedesign, sondern wir machen halt alles Mögliche, Grafikdesign, was auch immer, Kommunikationsdesign und eben auch noch ein bisschen ein paar künstlerische Aspekte sind mit dabei. Und es gefällt mir halt voll gut, wenn man einfach in jeden Bereich mal so reinschaut und halt in den nächsten Semestern kann man sich dann eben überlegen, hey, was interessiert mich denn mehr? Und das wählt man dann eben als so Module. Und ja, das ist einfach, man hat so voll viele, ja, verschiedene Experiences irgendwie, das ist total schön.
2: Zwar war das jeweilige Thema der Aufgaben vorgegeben, doch die Umsetzung fiel bei jedem Projekt unterschiedlich aus. Jeder konnte die eigene Interpretation verwirklichen. Diese kreative Freiheit zahlte sich aus, denn auch die Professoren zeigten sich zufrieden mit den Ergebnissen.
3: Wir haben diesmal in den Grundlagen sehr tolle VR-Ergebnisse erzielt, weil wir den Fokus mehr dann am Ende auf die Erstellung von Wesen und Welten konzentriert haben. Und wir können das dann, der Zuschauer kann das jetzt live erleben hier im Holodeck. Da kann man mit 8 Personen gleichzeitig diese Welten besuchen, sich gegenseitig sehen und dann zusammen in der Welt kommunizieren und sich halt Objekte, Designobjekte anschauen.
2: Ein grünes Klebeband führte die Besucher durch das gesamte Hochschulgebäude. Ob Upcycling-Challenges, die Gestaltung eines Magazins zum Thema Kaufhaus Zeek oder 3D-Skulpturen, die Bandbreite der Projekte war groß. Ein zentraler Bestandteil der Dessau Design Show ist jedes Jahr der Austausch zwischen Professoren, Studierenden sowie Studieninteressierten.
3: Deswegen machen wir es ja auch, dass dann sozusagen Interessierte auch hier einen Einblick bekommen, wie das funktioniert, was sie erwartet. Sie können die Studierenden fragen, wie sie das sehen, wie das Leben hier in Dessau ist. Und wir sind ein sehr kleiner Campus und wir sind der kleinste Fachbereich in der Hochschule Anhalt. Das hat auch den Vorteil, dass wir uns alle kennen. Wir sind also eher wie ein familiärer Kontext hier. Und bei uns sind Studenten wirklich, wir kennen es persönlich mit dem Namen und nicht wie in anderen Universitäten, wo man bloß eine Nummer ist von Tausenden.
2: Viele Studieninteressierte konnten einen Einblick in das Studium und den Campusalltag gewinnen. Die nächste Dessau Design Show findet das nächste Mal im Februar statt.

Es ist Freitag und damit herzlich willkommen zur letzten RBB-Aktuellausgabe in dieser Woche. Die Häufung von Magen-Darm-Infektionen auf dem Gelände des Wohlfestivals vergangene Woche hat sich nach Angaben der Verantwortlichen auf Mitglieder der Aufbaucrew beschränkt. Das teilten Gräfenhainichens Bürgermeister Enrico Schilling und der Veranstalter übereinstimmend mit. Das Gesundheitsamt des Landkreises hatte am Freitag vergangener Woche über einen Ausbruch des Norovirus auf dem Festivalgelände in Ferropolis informiert. Demnach seien rund 60 Menschen erkrankt. Als Reaktion leitete die Behörde Hygienemaßnahmen ein, darunter die Bereitstellung zusätzlicher Desinfektionsmittel. Zudem wurden nach Angaben des Gesundheitsamtes teilweise Hygienemängel festgestellt. Ein Abbruch des queeren Festivals stand trotz des Ausbruchs jedoch nicht.

0: zur Debatte. Ob Schlaglöcher, Nahverkehr oder Verwaltungsfragen, viele Menschen wünschen sich einen direkten Draht zu den Verantwortlichen. In Bitterfeld-Wolfen gibt es dafür ein besonderes Format, nämlich die Marktsprechstunde. Dort stehen Oberbürgermeister Armin Schenk und Landrat Andi Grabner den Bürgern persönlich Rede und Antwort. Doch welche Themen stehen denn im Mittelpunkt?
1: Probleme mit Landkreis oder Stadt gibt es überall. Doch wie kann man sich Gehör verschaffen? Eine Möglichkeit haben in Bitterfeld-Wolfen Oberbürgermeister Armin Schenk und Landrat Andi Grabner ins Leben gerufen. Die Marktsprechstunde.
2: Also wir haben ja da schon in gewisser Weise eine Tradition, dass wir die Bürgersprechstunden, die gemeinsame Landrat des Landkreises Anhalt-Bitterfeld und der Oberbürgermeister der Stadt Bitterfeld-Wolfen auf den Marktplätzen in der Stadt durchführen. Wir waren vergangene Woche in Wolfen-Nord, sind heute hier auf dem Marktplatz in Bitterfeld und bieten natürlich unkompliziert an, mit uns ins Gespräch zu kommen, und davon wird auch rege Gebrauch gemacht.
1: Die Bürgersprechstunde vom 15. Juli soll den Kontakt vereinfachen und über Probleme aufklären, die noch nicht bei Stadt und Kreis angekommen sind.
2: Naja, die Hauptthemen sind immer Ordnung und Sauberkeit in der Stadt. Die Hauptthemen sind genauso Wege, Plätze, Straßen, der Zustand, insbesondere für ältere Menschen. Die Fragen richten sich im besonderen Bitterfeld zum großen Teich. Schrottimmobilien, das sind die Fragen, die gestellt werden. Und ich konnte im Großen und Ganzen auch darauf eingehen, das, was die Stadt im Augenblick dazu leistet, da, wo die Grenzen sind, da, wo wir auch nicht weiterkommen. Aber ich habe, denke ich, den Eindruck vermitteln können, dass wir uns um die vielen Probleme, die in der Stadt da sind, auch kümmern, aber vieles eben auch Zeit in Anspruch nimmt.
1: Auch Landrat Andi Grabner sieht in Bezug auf den Landkreis Anhalt-Bitterfeld ähnliche Probleme.
3: Was oftmals angesprochen ist, Ordnung und Sauberkeit des Stadtbildes oder auch außerhalb der Stadt, das heißt auf den Waldwegen, im Wald, Müllablagerungen, illegale und so weiter. Darüber hinaus ÖPNV, eine Verbesserung dahingehend, dass mehr Rollatoren gerade auf der Stadtlinie mit eingebunden werden können bzw. mitgenommen werden können. Und das waren so die schwerwiegenden Themen eigentlich. Also ich muss sagen, wir hatten heute gut zu tun. Wir hatten keine Minute, wo kein Bürger da war. Aber so soll es ja sein. Und das ist gut, und das zeigt uns auch, dass es ein Format ist, was wir auf alle Fälle aufrechterhalten. Wir werden schauen, dass wir in der Zukunft auch mal in den späten Nachmittag- oder Abendstunden eine entsprechende Veranstaltung durchführen, dass auch den Berufstätigen die Möglichkeit gegeben wird, dass sie Anfragen, Anliegen an uns herantragen können.
1: Das Problem der Rollatoren im öffentlichen Nahverkehr wurde auch schon in der letzten Marktsprechstunde im Oktober angesprochen. Warum dieses Thema noch nicht behoben wurde, erklärt Grabner.
3: Also wir haben gerade das Problem der ÖPNV-Busverbindungen bzw. der Möglichkeit, mehr Rollatoren in den Fahrzeugen mitzunehmen, hatten wir mit dem Unternehmen eruiert und besprochen. Dort wurde mir gesagt, das Thema ist nicht bekannt. Die wollten es jetzt nochmal explizit beobachten, und dadurch, dass der Herr auch dieses Mal wieder da war mit der gleichen Thematik, werde ich das jetzt wieder aufgreifen und schauen, dass wir das schnellstmöglich abstellen.
1: Die momentane gesamtpolitische Lage in Sachsen-Anhalt ist gereizt. Polarisierende Meinungen vor den Landtagswahlen schüren immer mehr Anfeindungen. Im Gegensatz zu diesem Trend sah Schenk den Dialog während der Marktsprechstunde jedoch äußerst positiv.
2: Nein, im Rahmen der Bürgersprechstunde haben wir einen ganz normalen Umgang. Also ich habe nicht den Eindruck, dass sich da etwas im Zuge des Wahlkampfes jetzt sozusagen, dass das eskaliert. Es ist freundlich zuvorkommend. Natürlich gibt es auch mal Menschen, die mit Nachdruck ihre Situation darstellen und auf ihre Probleme aufmerksam machen. Halte das aber auch für ganz normal, wenn vielleicht eine Lösung, die angemahnt ist, immer noch nicht erreicht worden ist, dass man das vielleicht auch nicht ganz ruhig betrachtet. Aber ich kann nur noch mal betonen, für diese Marktsprechstunden haben wir keine signifikanten Änderungen feststellen können, sozusagen was den Rückblick betrifft. Hoffe, dass das auch in der Vorausschau so bleiben wird.
1: Die Marktsprechstunde in Bitterfeld-Wolfen bot Bürgern einmal wieder die Möglichkeit, Probleme anzusprechen und auf Besserung zu hoffen. Mit vielen wiederkehrenden Themen ist diese zwar nicht sicher, aber der erste Schritt ist getan.
0: Aus einer Jubiläumsfeier der Symphonic Metal Band Hales Thron entstand 2023 das Helheim Open Air. Familiär, erschwinglich und professionell organisiert. Schnell zeigte sich im 3.

0: Bei Ländereck Sachsen, Sachsen-Anhalt, Brandenburg fehlte ein Festival für junge und aufstrebende Rock- und Metal-Bands. Mit dem Standort Jessen an der Elster und dem gegründeten Hilheim e.V. ist das Ziel klar: die regionale Musikkultur nachhaltig fördern und Nachwuchsbands eine große Bühne bieten. Nach drei erfolgreichen Ausgaben wächst das Festival stetig. Seit 2025 mit zwei Festivaltagen und starken Newcomern aus ganz Deutschland. Aktuell laufen die Planungen für das vierte Hilheim Open Air am 24. und 25. Juli. Das ehrenamtliche Team besteht aus leidenschaftlichen Musikern und Helfern, die das HOA zu einem einzigartigen Treffpunkt für Fans, Bands und Partner machen wollen. Das historische Erntefest in Bernburg feiert in diesem Jahr sein 30-jähriges Bestehen. Zur Einstimmung auf das Jubiläum wurde bereits am 14. Juli auf dem Versuchsfeld 1 der Hochschule Anhalt traditionell gemäht und gebunden. Besucher konnten dabei historische Erntetechnik in Aktion erleben.
1: Wieder einmal stand das traditionelle Mähbindern in Bernburg-Schrenzfeld auf dem Programm. Am 14. Juli wurde auf einem Versuchsfeld der Hochschule Anhalt gezeigt, wie historische Erntetechnik früher funktionierte. Dabei kamen Handarbeit und das Mähbindern aus dem 20. Jahrhundert zum Einsatz. Gleichzeitig ist es ein wichtiger Schritt in den Vorbereitungen für das 30. historische Erntefest, das Ende August stattfindet.
2: Traditionell ist es immer so, dass wir also hier das Mähbindern durchführen, weil wir die Bunde benötigen für die Erntefuhre einerseits und weil wir dann natürlich auch das Stroh brauchen, um für das historische Erntefest zu dekorieren. Und ursprünglich war dieses Mähbindern, was also nach der Ernte mit der Sense folgte, also in den 30ern, in den 50er Jahren, so gedacht, dass man damals schon mit der Industrialisierung

0: Und ich glaube, das ist für viele noch interessant, wie sich das Ganze entwickelt hat. Also von der Sense über das Mähbindern bis dann der Mähdrescher kam. Und das ist ja eine enorme Entwicklung, die, wenn man das zwar hört, 80 Jahre, aber es ist trotzdem gar nicht so lange, was sich jetzt mit den großen Mähdreschern dort entwickelt hat, wo ich ja dann auch, also wo das so weit ausgereift ist, dass ich also die Feuchte messen kann auf den modernen Mähdreschern, dass ich mir anzeigen lassen kann, wie viel ich ernte, wo ich ernte, dass ich eine App runterladen kann, wo ich dann sehe als Betriebsleiter, wo stehen meine Mähdrescher. Also diese Historie zu zeigen, diese Entwicklung zu zeigen, ich glaube, das ist für viele eine interessante Geschichte.
1: Anschließend kam der historische Mähbinder zum Einsatz, der von einem Landsbulldog gezogen wurde. Die Maschine schnitt das Getreide und band die Garben automatisch zusammen, bevor sie auf das Feld fielen. Frauen in historischen Kleidern sammelten die Garben anschließend ein, banden sie mit einem Raffschriegel zusammen und stellten sie zu sogenannten Puppen auf. So konnte das noch leicht feuchte Stroh auf dem Feld trocknen, bevor es später auf den Erntewagen geladen wurde. Das Mähbindern ist zwar auch heute noch beeindruckend anzusehen, zeigt aber vor allem, wie arbeitsintensiv die Ernte früher war.
0: Es dauert viel, viel länger. Es ist unheimlich viel Handarbeit. Ja, man erntet natürlich auch weniger, weil man hat eine Unmenge an Ausfallgetreide, das, was heute also nicht mehr gegeben ist. Die Mähdrescher heute sind viel schneller, viel flexibler, können also ganz, ganz viel ernten und sind natürlich auch für die Arbeitsschutz, für die Arbeitssicherheit viel, ja, viel besser und für die Arbeitsbedingungen insbesondere. Also jeder Mähdrescher hat eine Klimaanlage und ist da ganz modern und mit digitaler Technik ausgestattet.
1: Der Fahrer des Mähbinders war damals jeder Witterung schutzlos ausgesetzt und schaffte lediglich rund einen Hektar Fläche pro Tag. Im Vergleich zu modernen Erntemaschinen wird deutlich, welchen technischen Fortschritt die Landwirtschaft inzwischen gemacht hat. Wer neugierig auf die historische Erntetechnik geworden ist, kann sich auf das historische Erntefest freuen. Dort gibt es auch in diesem Jahr wieder einiges zu sehen.
0: Wir haben ja auch diesmal zum historischen Erntefest noch eine Besonderheit. Wir zeigen das historische Dampfpflügen. Wir haben wieder ganz viel für Kinder im Angebot. Es ist ja nicht nur ein Fest für die Fachbesucher, sondern auch ein Fest für Familien. Wir werden, wie gesagt, dieses historische Dampfpflügen organisieren. Wir haben aber auch wieder ganz viele Stände, ein großer Bauernmarkt, wo sehr viele Produkte angeboten werden. Und wir haben nicht nur den historischen Erntekorso, der gezeigt wird, sondern auch die Schlepperparade mit mehr als 100 Traktoren, die moderiert und vorgestellt werden.
1: Das historische Erntefest findet am 29. August von 10 bis 18 Uhr auf dem Gutshof des Internationalen Pflanzenbauzentrums in Bernburg-Strenzfeld statt. Besucher können dort erleben, wie die Getreideernte früher ablief und historische Landtechnik aus nächster Nähe entdecken.
2: Und dann noch diese Meldung. Die Salzstadt Staßfurt bereitet derzeit organisatorische Maßnahmen für den Verwaltungsbetrieb im Verwaltungshaus 1 in der Steinstraße 19 vor. Hintergrund sind die Ergebnisse einer turnusmäßigen Brandsicherheitsschau vom 23. Juni. Dabei wurden brandschutztechnische Mängel festgestellt, die teilweise kurzfristig behoben werden konnten, teilweise jedoch umfangreiche Maßnahmen erforderlich machen. Betroffen sind nach derzeitigem Stand insbesondere Bereiche des ersten und zweiten Obergeschosses. Bis zur Beseitigung dieser Mängel wird das Bauordnungsamt voraussichtlich die Nutzung einzelner Bereiche der Obergeschosse untersagen. Die Salzstadt Staßfurt bereitet sich bereits auf diese Situation vor und arbeitet an Lösungen, um den Dienstbetrieb und die Erreichbarkeit der Verwaltung weiterhin sicherzustellen. Damit sind wir am Ende unserer Freitagsausgabe der RBB Aktuellen Nachrichten. Wir blicken jetzt noch auf den Wetterbericht und gern noch auf die Meldungen aus der Region und Dessau-Roßlau. Am Samstag ab 18 Uhr haben wir unseren Wochenrückblick für Sie im Programm und am Montag ab 18 Uhr begrüßt Sie dann mein Kollege Leon Huyer an dieser Stelle. Haben Sie jetzt ein schönes Wochenende, machen Sie es gut und auf Wiedersehen.

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2: Am Samstag wird es mit bis zu 29 Grad wieder deutlich wärmer als in der vergangenen Woche. Der Himmel bleibt überwiegend stark bewölkt, es ist jedoch nicht mit Regen zu rechnen. Dazu weht ein schwacher Westwind. In den kommenden Tagen kühlt das Wetter wieder ab, wobei es am Sonntag zu leichten Regen kommen wird.

Kaum hat die Vorbereitung auf die neue Fußballsaison begonnen, stand für den SV Dessau 05 bereits das zweite Testspiel auf dem Programm. Am 22. Juli empfingen die Schillerparkicker im heimischen Stadion den FC Eintracht Köthen. Nach dem Auftakt gegen den SV Eintracht Elster wollten die 05er ihre Leistung weiter steigen, das Zusammenspiel verbessern und die Neuzugänge noch besser in das Spielsystem von Cheftrainer

Über ein paar Passstationen gelang der Ball zu Irvin Baumgart, der das Spielgerät in den 16er schippt. Niklas Mied mit dem Kopfball, der fliegt aber über das Tor. Dessau dominiert die Anfangsminuten und ist vor allem im Pressing intensiver. Hajowski kommt im 16er zum Abschluss, Oliver Zaumbrecher im Tor klärt aber zur Ecke. 0:5 bleibt aber weiter am Drücker. Ein Einwurf für die Gastgeber. Paul Wertmann mit der Flanke auf Elia Friebe, der Ball geht aber am Tor vorbei. Wie sieht es eigentlich bei den Gästen aus Köthen aus? In der 7. Minute dann dieser Abstimmungsfehler zwischen Sparfeld und Torwart Linus Rosner. Eine Lücke zum Abschließen fand die Eintracht aus Köthen jedoch nicht. Nach einigen Blocks bekommen die Dessauer die Chance zum Kontern. Diese verpufft aber nach einem Fehlpass. Köthen wird in der Folge aktiver und fordert zum ersten Mal den 05er Schlussmann Rosner. Der U19-Torwart hält aber hier ohne Probleme. Zwar sind die 05er bisher das bessere Team, jedoch belohnen sich die Schillerpack-Kicker sich nicht mit der Führung. Wir springen in die 17. Spielminute. Dessau mit dem frühen Ballgewinn und der Umschaltsituation. Im Strafraum kommt es dann zu einem Foul durch Zaunbrecher an Friebe. Der Unparteiische zeigt sofort auf den Punkt. Der Gefaulte tritt selber an und schießt sein Team zur 1:0-Führung. In der Folge sind es die Hausherren, die den Ton angeben. Zaunbrecher kann aber den knappen Rückstand bisher jedoch halten. Aber auch die Köthener Abwehr lässt nichts anbrennen. Wir springen in die 30. Spielminute. Der SV Dessau 05 im Ballbesitz. Auf der rechten Seite findet Miet den einlaufenden Friebe, der mit einem Kontakt die Führung ausbaut. 2:0. Und es kann doch so einfach sein. In der 39. Minute ist der SV Dessau 05 wieder im Ballbesitz. Niklas Mied bekommt den Ball und kann ungestört zur Abschlussposition rücken. Sein Schuss wird jedoch von Torwart Zaunbrecher abgefälscht. Den Abstauber schnappt sich dann Friebe und vollendet so seinen Hattrick 3:0. Der SV aus Dessau schafft es in der Folge trotzdem noch, sich einige Chancen herauszuspielen. Ein Tor sollte jedoch nicht fallen. In der 44. Spielminute dann noch einmal Ecke für die 05er. Schlussendlich schafft es Irvin Baumgart, den Ball über die Linie zu drücken. Und mit der 4:0-Führung ging es dann auch erst einmal in die Halbzeitpause. Die Anfangsminuten der zweiten Spielhälfte starteten genauso dominant wie die erste. Egal ob per Standard oder aus dem Spiel heraus. Die 05er erspielten sich einige Chancen, erzielten jedoch kein Tor. In der 50. Minute sind die Köthener im Vorwärtsgang. Alex Zublowski kann jedoch auf den Torwart zurückspielen. Der Ball kommt aber ein bisschen zu kräftig und springt am Schlussmann Rosener vorbei in das 05er Tor. Und plötzlich steht es 4:1. Die Köthener werden jetzt immer stärker und können sich einige Chancen erarbeiten. Mit einem Tor belohnen sie sich jedoch nicht. Aber auch die 05er versuchten, den alten Torabstand wiederherzustellen, schafften es aber nicht, ein Tor zu erzielen. Auch in der zweiten Spielhälfte gab es eine Vielzahl an Chancen für die Dessauer. Aber auch nach Einwechslungen von frischen Spielern schaffte es der SV Dessau 05 nicht, ein Tor zu erzielen. Und so bewahrheitete sich in der 88. Spielminute eine alte Fußballfloskel. Wer die Tore vorne nicht macht, kriegt sie hinten rein. Mit einem saftigen Schuss besiegelte Jakub Nowakowski das Spiel mit einem Endstand von 4:2. Im Nachgang gab uns Cheftrainer Dimitrios Mitsis seine Analyse zum Spiel.

0: Ja, ich muss ehrlich sagen, für mich in die Testspiele, das geht nicht an das Ergebnis, das geht mehr an Leistung. Und obwohl erste Halbzeit geht in Ordnung, wir haben Chancen, wir machen Tore. Mit zweiter Halbzeit, ich bin sehr enttäuscht. Nicht weil die Tore hat gefehlt, aber mit unserer Mentalität, da hat etwas gefehlt. Das ist nicht unser Anspruch. Und ja, wir haben von Qualität einen guten Kader und viele Spieler. Und in diesem Testspiel, ich erwarte von den Jungs zu zeigen, wie viel sie wollen spielen. Und in der zweiten Halbzeit, das hat gefehlt.
1: Welche Ziele sich die 05er für die neue Saison gesetzt haben, wollen sie erst nach der abgeschlossenen Vorbereitung bekannt geben.
0: Für mich persönlich, das ist immer mein Anspruch. Deswegen arbeiten wir sehr, sehr hart und wir haben viel trainiert. Aber bevor wir Ziele spielen, wir müssen hart arbeiten. Und jetzt in dieser Vorbereitung, ich will mehr sehen, bevor wir Oberziele. Klar, wir waren Zweite und wir wollen nicht schlechter werden.
1: Kaum ist das Testspiel gegen den FC Eintracht Köthen abgeschlossen, richtet sich der Blick bereits auf die nächsten Aufgaben. Am 25. Juli empfängt der SV Dessau 05 im heimischen Schillerpark den Leipziger SC, ehe nur ein Tag später der Burger BC zum nächsten Härtetest wartet. Bis zum Start der Verbandsligasaison bleibt damit nicht mehr viel Zeit. Am 8. August bestreiten die 05er ihr erstes Pflichtheimspiel und empfangen den SV 1890 Westerhausen.
2: Die Hochschule Anhalt lud erneut zur Dessau Design Show ein. Am Freitag, dem 17. Juli von 13 bis 18 Uhr und am Samstag, dem 18. Juli von 10 bis 16 Uhr, öffnete der Campus Dessau seine Türen für Besucher.
3: Früher hieß es Tag der offenen Tür, Hochschulfest. Und gestern am Freitag waren alle Fachbereiche involviert am Standort. Wir haben hier auch Architektur und Facility Management. Und die Designer machen aber an zwei Tagen, weil wir halt sehr viele Projekte visuell aufgearbeitet haben. Und da reicht ein Tag nicht aus, um das alles einmal gesehen zu haben.
2: Mit der Eröffnung des Campusfestes am Freitag verwandelte sich das Hochschulgelände in eine Informations- und Erlebnismeile. Workshops und Mitmachaktionen boten zahlreiche Gelegenheiten zum Austausch. Führungen über den Campus ermöglichten Einblicke in Ateliers, Labore und Werkstätten der verschiedenen Fachbereiche. Bei der Dessau Design Show zeigten die Studierenden, woran sie im vergangenen Semester gearbeitet haben. Dabei stellten sie ihre Projekte vor und kamen mit den Besuchern ins Gespräch.
4: Im ersten und zweiten Semester machen wir halt so verschiedene Grundlagen. Deswegen haben wir so ganz paar Kurse, wo wir was ausstellen. Halt kleinere Projekte, größere Projekte. Hier eben zum Beispiel die VR-Welten, die wir gezeichnet haben. In Verbindung mit den großen Pappgestalten, die wir da in dem anderen Raum gemacht haben. Das war halt so Visu und Keks. Und dann haben wir noch drei andere Grundlagenkurse. Einmal so 4D. Einmal 2D, das sind dann so Weihnachtskarten geworden. In 4D haben wir eben so Animationen gemacht oder halt viel digital auf jeden Fall auch. Genau. Und dann haben wir noch Theoriegrundlagen. Da haben wir so Gigamaps gemacht und so verschiedene Ausarbeitungen von Kulturtechnik als Thema.
2: Im gesamten Hochschulgebäude gab es viel zu entdecken. Jeder Raum bot neue Eindrücke und kreative Ideen. Neben Ausstellungen und Präsentationen erwarteten die Besucher einen Designshop, Rundgänge sowie zahlreiche Mitmachaktionen. Besonders die große künstlerische Freiheit bei den Projekten begeistert die Studierenden immer wieder.
4: Integriertes Design heißt ja, man ist nicht festgelegt, es ist nicht nur Produktdesign, es ist nicht nur Modedesign, sondern wir machen halt alles Mögliche, Grafikdesign, was auch immer, Kommunikationsdesign und eben auch noch ein paar künstlerische Aspekte sind mit dabei. Und es gefällt mir halt voll gut, wenn man einfach in jeden Bereich mal so reinschaut und halt in den nächsten Semestern kann man sich dann eben überlegen, hey, was interessiert mich denn mehr? Und das wählt man dann eben als so Module. Und ja, das ist einfach, man hat so voll viele, verschiedene Experiences irgendwie, das ist total schön.
2: Zwar war das jeweilige Thema der Aufgaben vorgegeben, doch die Umsetzung fiel bei jedem Projekt unterschiedlich aus. Jeder konnte die eigene Interpretation verwirklichen. Diese kreative Freiheit zahlte sich aus, denn auch die Professoren zeigten sich zufrieden mit den Ergebnissen.
3: Wir haben diesmal in den Grundlagen sehr tolle VR-Ergebnisse erzielt, weil wir den Fokus mehr dann am Ende auf die Erstellung von Wesen und Welten konzentriert haben. Und der Zuschauer kann das jetzt live erleben hier im Holodeck. Da kann man mit 8 Personen gleichzeitig diese Welten besuchen, sich gegenseitig sehen und dann zusammen in der Welt kommunizieren und sich halt Objekte, Designobjekte anschauen.
2: Ein grünes Klebeband führte die Besucher durch das gesamte Hochschulgebäude. Ob Upcycling-Challenges, die Gestaltung eines Magazins zum Thema Kaufhaus Zeek oder 3D-Skulpturen, die Bandbreite der Projekte war groß. Ein zentraler Bestandteil der Dessau Design Show ist jedes Jahr der Austausch zwischen Professoren, Studierenden sowie Studieninteressierten.
3: Deswegen machen wir es ja auch, dass dann sozusagen Interessierte auch hier einen Einblick bekommen, wie das funktioniert, was sie erwartet. Sie können die Studierenden fragen, wie sie das sehen, wie das Leben hier in Dessau ist. Und wir sind ein sehr kleiner Campus und wir sind der kleinste Fachbereich in der Hochschule Anhalt. Das hat auch den Vorteil, dass wir uns alle kennen. Wir sind also eher wie ein familiärer Kontext hier. Und bei uns sind Studenten wirklich, wir kennen es persönlich mit dem Namen und nicht wie in anderen Universitäten, wo man bloß eine Nummer ist von Tausenden.
2: Viele Studieninteressierte konnten einen Einblick in das Studium und den Campusalltag gewinnen. Die nächste Dessau Design Show findet das nächste Mal im Februar statt.

0: Es ist Freitag und damit herzlich willkommen zur letzten RBB-Aktuellausgabe in dieser Woche. Die Häufung von Magen-Darm-Infektionen auf dem Gelände des Wohlfestivals vergangene Woche hat sich nach Angaben der Verantwortlichen auf Mitglieder der Aufbaucrew beschränkt. Das teilten Gräfenhainichens Bürgermeister Enrico Schilling und der Veranstalter übereinstimmend mit. Das Gesundheitsamt des Landkreises hatte am Freitag vergangener Woche über einen Ausbruch des Norovirus auf dem Festivalgelände in Ferropolis informiert. Demnach seien rund 60 Menschen erkrankt. Als Reaktion leitete die Behörde Hygienemaßnahmen ein, darunter die Bereitstellung zusätzlicher Desinfektionsmittel. Zudem wurden nach Angaben des Gesundheitsamtes teilweise Hygienemängel festgestellt. Ein Abbruch des queeren Festivals stand trotz des Ausbruchs jedoch nicht zur Debatte. Ob Schlaglöcher, Nahverkehr oder Verwaltungsfragen. Viele Menschen wünschen sich einen direkten Draht zu den Verantwortlichen. In Bitterfeld-Wolfen gibt es dafür ein besonderes Format, nämlich die Marktsprechstunde. Dort stehen Oberbürgermeister Armin Schenk und Landrat Andi Grabner den Bürgern persönlich Rede und Antwort. Doch welche Themen stehen denn im Mittelpunkt?
1: Probleme mit Landkreis oder Stadt gibt es überall. Doch wie kann man sich Gehör verschaffen? Eine Möglichkeit haben in Bitterfeld-Wolfen Oberbürgermeister Armin Schenk und Landrat Andi Grabner ins Leben gerufen. Die Marktsprechstunde.
2: Also wir haben ja da schon in gewisser Weise eine Tradition, dass wir die Bürgersprechstunden, die gemeinsame Landrat des Landkreises Anhalt-Bitterfeld und der Oberbürgermeister der Stadt Bitterfeld-Wolfen auf den Marktplätzen in der Stadt durchführen. Wir waren vergangene Woche in Wolfen-Nord, sind heute hier auf dem Marktplatz in Bitterfeld und bieten natürlich unkompliziert an, mit uns ins Gespräch zu kommen, und davon wird auch rege Gebrauch gemacht.
1: Die Bürgersprechstunde vom 15. Juli soll den Kontakt vereinfachen und über Probleme aufklären, die noch nicht bei Stadt und Kreis angekommen sind.
2: Naja, die Hauptthemen sind immer Ordnung und Sauberkeit in der Stadt. Die Hauptthemen sind genauso Wege, Plätze, Straßen, der Zustand, insbesondere für ältere Menschen. Die Fragen richten sich im besonderen Bitterfeld zum großen Teich. Schrottimmobilien, das sind die Fragen, die gestellt werden. Und ich konnte im Großen und Ganzen auch darauf eingehen, das, was die Stadt im Augenblick dazu leistet, da, wo die Grenzen sind, da, wo wir auch nicht weiterkommen. Aber ich habe, denke ich, den Eindruck vermitteln können, dass wir uns um die vielen Probleme, die in der Stadt da sind, auch kümmern, aber vieles eben auch Zeit in Anspruch nimmt.
1: Auch Landrat Andi Grabner sieht in Bezug auf den Landkreis Anhalt-Bitterfeld ähnliche Probleme.
3: Was oftmals angesprochen ist, Ordnung und Sauberkeit des Stadtbildes oder auch außerhalb der Stadt, das heißt auf den Waldwegen, im Wald, Müllablagerungen, illegale und so weiter. Darüber hinaus ÖPNV, eine Verbesserung dahingehend, dass mehr Rollatoren gerade auf der Stadtlinie mit eingebunden werden können bzw. mitgenommen werden können. Und das waren so die schwerwiegenden Themen eigentlich. Also ich muss sagen, wir hatten heute gut zu tun. Wir hatten keine Minute, wo kein Bürger da war. Aber so soll es ja sein. Und das ist gut, und das zeigt uns auch, dass es ein Format ist, was wir auf alle Fälle aufrechterhalten. Wir werden schauen, dass wir in der Zukunft auch mal in den späten Nachmittag- oder Abendstunden eine entsprechende Veranstaltung durchführen, dass auch den Berufstätigen die Möglichkeit gegeben wird, dass sie Anfragen, Anliegen an uns herantragen können.
1: Das Problem der Rollatoren im öffentlichen Nahverkehr wurde auch schon in der letzten Marktsprechstunde im Oktober angesprochen. Warum dieses Thema noch nicht behoben wurde, erklärt Grabner.
3: Also wir haben gerade das Problem der ÖPNV-Busverbindungen bzw. der Möglichkeit, mehr Rollatoren in den Fahrzeugen mitzunehmen, hatten wir mit dem Unternehmen eruiert und besprochen. Dort wurde mir gesagt, das Thema ist nicht bekannt. Die wollten es jetzt nochmal explizit beobachten, und dadurch, dass der Herr auch dieses Mal wieder da war mit der gleichen Thematik, werde ich das jetzt wieder aufgreifen und schauen, dass wir das schnellstmöglich abstellen.
1: Die momentane gesamtpolitische Lage in Sachsen-Anhalt ist gereizt. Polarisierende Meinungen vor den Landtagswahlen schüren immer mehr Anfeindungen. Im Gegensatz zu diesem Trend sah Schenk den Dialog während der Marktsprechstunde jedoch äußerst positiv.
2: Nein, im Rahmen der Bürgersprechstunde haben wir einen ganz normalen Umgang. Also ich habe nicht den Eindruck, dass sich da etwas im Zuge des Wahlkampfes jetzt sozusagen, dass das eskaliert. Es ist freundlich zuvorkommend. Natürlich gibt es auch mal Menschen, die mit Nachdruck ihre Situation darstellen und auf ihre Probleme aufmerksam machen. halte das aber auch für ganz normal, wenn vielleicht eine Lösung, die angemahnt ist, immer noch nicht erreicht worden ist, dass man das vielleicht auch nicht ganz ruhig betrachtet, aber kann nur noch mal betonen, für diese Marktsprechstunden haben wir keine signifikanten Änderungen feststellen können, sozusagen was den Rückblick betrifft. Hoffe, dass das auch in der Vorausschau so bleiben wird.
1: Die Marktsprechstunde in Bitterfeld-Wolfen bot Bürgern einmal wieder die Möglichkeit, Probleme anzusprechen und auf Besserung zu hoffen. Mit vielen wiederkehrenden Themen ist diese zwar nicht sicher, aber der erste Schritt ist getan.
0: Aus einer Jubiläumsfeier der Symphonic Metal Band Hailstone entstand 2023 das Helheim Open Air. Familiär, erschwinglich und professionell organisiert. Schnell zeigte sich, im Dreiländereck Sachsen, Sachsen-Anhalt, Brandenburg fehlte ein Festival für junge und aufstrebende Rock- und Metal-Bands. Mit dem Standort Jessen an der Elster und dem gegründeten Helheim e.V. ist das Ziel klar: die regionale Musikkultur nachhaltig fördern und Nachwuchsbands eine große Bühne bieten. Nach drei erfolgreichen Ausgaben wächst das Festival stetig. Seit 2025 mit zwei Festivaltagen und starken Newcomern aus ganz Deutschland. Aktuell laufen die Planungen für das vierte Helheim Open Air am 24. und 25. Juli. Das ehrenamtliche Team besteht aus leidenschaftlichen Musikern und Helfern, die das HOA zu einem einzigartigen Treffpunkt für Fans, Bands und Partner machen wollen. Das historische Erntefest in Bernburg feiert in diesem Jahr sein 30-jähriges Bestehen. Zur Einstimmung auf das Jubiläum wurde bereits am 14. Juli auf dem Versuchsfeld 1 der Hochschule Anhalt traditionell gemäht und gebunden. Besucher konnten dabei historische Erntetechnik in Aktion erleben.
4: Wieder einmal stand das traditionelle Mähbindern in Bernburg-Schrenzfeld auf dem Programm. Am 14. Juli wurde auf einem Versuchsfeld der Hochschule Anhalt gezeigt, wie historische Erntetechnik früher funktionierte. Dabei kamen Handarbeit und das Mähbindern aus dem 20. Jahrhundert zum Einsatz. Gleichzeitig ist es ein wichtiger Schritt in den Vorbereitungen für das 30. historische Erntefest, das Ende August stattfindet.
5: Traditionell ist es immer so, dass wir also hier das Mähbindern durchführen, weil wir die Bunde benötigen für die Erntefuhre einerseits und weil wir dann natürlich auch das Stroh brauchen, um für das historische Erntefest zu dekorieren. Und ursprünglich war dieses Mähbindern, was also nach der Ernte mit der Sense folgte, also in den 30ern, in den 50er Jahren, so gedacht, dass man damals schon mit der Industrialisierung einen Fortschritt erfolgen konnte.
4: Zu Beginn der Vorführung wurde das Getreide noch mit der Sense gemäht, so wie es früher üblich war. Mit gleichmäßigen, halbkreisförmigen Bewegungen schnitt Ronald übrig die Halme ab. Damit die Sense scharf blieb, wurde die Schneide immer wieder mit einem Wetzstein nachgeschärft. Die Demonstration machte deutlich, wie viel körperliche Arbeit die Getreideernte damals erforderte und wie sehr sich die Landwirtschaft bis heute verändert hat.
5: Wir zeigen einfach, wie war es vor 60, 70, 80 Jahren. Und ich glaube, das ist für viele noch interessant, wie sich das Ganze entwickelt hat. Also von der Sense über das Mähbindern bis dann der Mähdrescher kam. Und das ist ja eine enorme Entwicklung, die, wenn man das zwar hört, 80 Jahre, aber es ist trotzdem gar nicht so lange, was sich jetzt mit den großen Mähdreschern dort entwickelt hat, wo ich ja dann auch, also wo das so weit ausgereift ist, dass ich also die Feuchte messen kann auf den modernen Mähdreschern, dass ich mir anzeigen lassen kann, wie viel ich ernte, wo ich ernte, dass ich eine App runterladen kann, wo ich dann sehe als Betriebsleiter, wo stehen meine Mähdrescher. Also diese Historie zu zeigen, diese Entwicklung zu zeigen, ich glaube, das ist für viele eine interessante Geschichte.
4: Anschließend kam der historische Mähbinder zum Einsatz, der von einem Lanz Bulldog gezogen wurde. Die Maschine schnitt das Getreide und band die Garben automatisch zusammen, bevor sie auf das Feld fielen. Frauen in historischen Kleidern sammelten die Garben anschließend ein banden sie mit einem Raffschriegel zusammen und stellten sie zu sogenannten Puppen auf. So konnte das noch leicht feuchte Stroh auf dem Feld trocknen, bevor es später auf den Erntewagen geladen wurde. Das Mähbindern ist zwar auch heute noch beeindruckend anzusehen, zeigt aber vor allem, wie arbeitsintensiv die Ernte früher war.
5: Es dauert viel, viel länger. Es ist unheimlich viel Handarbeit. Ja, man erntet natürlich auch weniger, weil man hat eine Unmenge an Ausfallgetreide, das, was heute also nicht mehr gegeben ist. Die Mähdrescher heute sind viel schneller, viel flexibler, können also ganz, ganz viel ernten und sind natürlich auch für die Arbeitsschutz, für die Arbeitssicherheit viel besser und für die Arbeitsbedingungen insbesondere. Also jeder Mähdrescher hat eine Klimaanlage und ist da ganz modern und mit digitaler Technik ausgestattet.
4: Der Fahrer des Mähbinders war damals jeder Witterung schutzlos ausgesetzt und schaffte lediglich rund einen Hektar Fläche pro Tag. Im Vergleich zu modernen Erntemaschinen wird deutlich, welchen technischen Fortschritt die Landwirtschaft inzwischen gemacht hat. Wer neugierig auf die historische Erntetechnik geworden ist, kann sich auf das historische Erntefest freuen. Dort gibt es auch in diesem Jahr wieder einiges zu sehen.
5: Wir haben ja auch diesmal zum historischen Erntefest noch eine Besonderheit. Wir zeigen das historische Dampfpflügen. Wir haben wieder ganz viel für Kinder im Angebot. Es ist ja nicht nur ein Fest.

0: für die Fachbesucher, sondern auch ein Fest für Familien. Wir werden, wie gesagt, dieses historische Dampfpflügen organisieren. Wir haben aber auch wieder ganz viele Stände, ein großer Bauernmarkt, wo sehr viele Produkte angeboten werden. Und wir haben nicht nur den historischen Erntekorso, der gezeigt wird, sondern auch die Schlepperparade mit mehr als 100 Traktoren, die moderiert und vorgestellt werden.
1: Das historische Erntefest findet am 29. August von 10 bis 18 Uhr auf dem Gutshof des Internationalen Pflanzenbauzentrums in Bernburg-Strenzfeld statt. Besucher können dort erleben, wie die Getreideernte früher ablief und historische Landtechnik aus nächster Nähe entdecken.
2: Und dann noch diese Meldung. Die Salzstadt Staßfurt bereitet derzeit organisatorische Maßnahmen für den Verwaltungsbetrieb im Verwaltungshaus 1 in der Steinstraße 19 vor. Hintergrund sind die Ergebnisse einer turnusmäßigen Brandsicherheitsschau vom 23. Juni. Dabei wurden brandschutztechnische Mängel festgestellt, die teilweise kurzfristig behoben werden konnten, teilweise jedoch umfangreiche Maßnahmen erforderlich machen. Betroffen sind nach derzeitigem Stand insbesondere Bereiche des ersten und zweiten Obergeschosses. Bis zur Beseitigung dieser Mängel wird das Bauordnungsamt voraussichtlich die Nutzung einzelner Bereiche der Obergeschosse untersagen. Die Salzstadt Staßfurt bereitet sich bereits auf diese Situation vor und arbeitet an Lösungen, um den Dienstbetrieb und die Erreichbarkeit der Verwaltung weiterhin sicherzustellen. Damit sind wir am Ende unserer Freitagsausgabe der RBB Aktuellen Nachrichten. Wir blicken jetzt noch auf den Wetterbericht und gern noch auf die Meldungen aus der Region und Dessau-Roßlau. Am Samstag ab 18 Uhr haben wir unseren Wochenrückblick für Sie im Programm und am Montag ab 18 Uhr begrüßt Sie dann mein Kollege Leon Huyer an dieser Stelle. Haben Sie jetzt ein schönes Wochenende, machen Sie es gut und auf Wiedersehen.
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5: Am Samstag wird es mit bis zu 29 Grad wieder deutlich wärmer als in der vergangenen Woche. Der Himmel bleibt überwiegend stark bewölkt, es ist jedoch nicht mit Regen zu rechnen. Dazu weht ein schwacher Westwind. In den kommenden Tagen kühlt das Wetter wieder ab, wobei es am Sonntag zu leichten Regen kommen wird.

Kaum hat die Vorbereitung auf die neue Fußballsaison begonnen, stand für den SV Dessau 05 bereits das zweite Testspiel auf dem Programm. Am 22. Juli empfingen die Schillerparkkicker im heimischen Stadion den FC Eintracht Köthen. Nach dem Auftakt gegen den SV Eintracht Elster wollten die 05er ihre Leistung weiter steigen, das Zusammenspiel verbessern und die Neuzugänge noch besser in das Spielsystem von Cheftrainer Dimitrios Mitsis integrieren. Ob ihnen das jedoch gegen das Team aus der Landesklasse 4 gelingt, zeigten die nächsten 90 Minuten. Mit gewohnt viel Ballbesitz startete dann auch die Partie. Die erste Chance hatten die 05er bereits nach wenigen Minuten. Hannes Erhardt bedient Darwin Hajowski auf der linken Seite. Dieser findet jedoch keine Flankenmöglichkeit.

0: Über ein paar Passstationen gelang der Ball zu Irvin Baumgart, der das Spielgerät in den 16er schippt. Niklas Mied mit dem Kopfball, der fliegt aber über das Tor. Dessau dominiert die Anfangsminuten und ist vor allem im Pressing intensiver. Hajowski kommt im 16er zum Abschluss, Oliver Zaumbrecher im Tor klärt aber zur Ecke. 0:5 bleibt aber weiter am Drücker. Ein Einwurf für die Gastgeber. Paul Wertmann mit der Flanke auf Elia Friebe, der Ball geht aber am Tor vorbei. Wie sieht es eigentlich bei den Gästen aus Köthen aus? In der 7. Minute dann dieser Abstimmungsfehler zwischen Sparfeld und Torwart Linus Rosner. Eine Lücke zum Abschließen fand die Eintracht aus Köthen jedoch nicht. Nach einigen Blocks bekommen die Dessauer die Chance zum Kontern. Diese verpufft aber nach einem Fehlpass. Köthen wird in der Folge aktiver und fordert zum ersten Mal den 05er Schlussmann Rosner. Der U19-Torwart hält aber hier ohne Probleme. Zwar sind die 05er bisher das bessere Team, jedoch belohnen sich die Schillerpack-Kicker sich nicht mit der Führung. Wir springen in die 17. Spielminute. Dessau mit dem frühen Ballgewinn und der Umschaltsituation. Im Strafraum kommt es dann zu einem Foul durch Zaunbrecher an Friebe. Der Unparteiische zeigt sofort auf den Punkt. Der Gefaulte tritt selber an und schießt sein Team zur 1:0-Führung. In der Folge sind es die Hausherren, die den Ton angeben. Zaunbrecher kann aber den knappen Rückstand bisher jedoch halten. Aber auch die Köthener Abwehr lässt nichts anbrennen. Wir springen in die 30. Spielminute. Der SV Dessau 05 im Ballbesitz. Auf der rechten Seite findet Miet den einlaufenden Friebe, der mit einem Kontakt die Führung ausbaut. 2:0. Und es kann doch so einfach sein. In der 39. Minute ist der SV Dessau 05 wieder im Ballbesitz. Niklas Mied bekommt den Ball und kann ungestört zur Abschlussposition rücken. Sein Schuss wird jedoch von Torwart Zaunbrecher abgefälscht. Den Abstauber schnappt sich dann Friebe und vollendet so seinen Hattrick 3:0. Der SV aus Dessau schafft es in der Folge trotzdem noch, sich einige Chancen herauszuspielen. Ein Tor sollte jedoch nicht fallen. In der 44. Spielminute dann noch einmal Ecke für die 05er. Schlussendlich schafft es Irvin Baumgart, den Ball über die Linie zu drücken. Und mit der 4:0-Führung ging es dann auch erst einmal in die Halbzeitpause. Die Anfangsminuten der zweiten Spielhälfte starteten genauso dominant wie die erste. Egal ob per Standard oder aus dem Spiel heraus. Die 05er erspielten sich einige Chancen, erzielten jedoch kein Tor. In der 50. Minute sind die Köthener im Vorwärtsgang. Alex Zublowski kann jedoch auf den Torwart zurückspielen. Der Ball kommt aber ein bisschen zu kräftig und springt am Schlussmann Rosener vorbei in das 05er Tor. Und plötzlich steht es 4:1. Die Köthener werden jetzt immer stärker und können sich einige Chancen erarbeiten. Mit einem Tor belohnen sie sich jedoch nicht. Aber auch die 05er versuchten, den alten Torabstand wiederherzustellen, schafften es aber nicht, ein Tor zu erzielen. Auch in der zweiten Spielhälfte gab es eine Vielzahl an Chancen für die Dessauer. Aber auch nach Einwechslungen von frischen Spielern schaffte es der SV Dessau 05 nicht, ein Tor zu erzielen. Und so bewahrheitete sich in der 88. Spielminute eine alte Fußballfloskel. Wer die Tore vorne nicht macht, kriegt sie hinten rein. Mit einem saftigen Schuss besiegelte Jakub Nowakowski das Spiel mit einem Endstand von 4:2. Im Nachgang gab uns Cheftrainer Dimitrios Mitsis seine Analyse zum Spiel.
1: Ja, ich muss ehrlich sagen, für mich in die Testspiele, das geht nicht an das Ergebnis, das geht mehr an Leistung. Und obwohl erste Halbzeit geht in Ordnung, wir haben Chancen, wir machen Tore. Mit zweiter Halbzeit, ich bin sehr enttäuscht. Nicht weil die Tore hat gefehlt, aber mit unserer Mentalität, da hat etwas gefehlt. Das ist nicht unser Anspruch. Und ja, wir haben von Qualität einen guten Kader und viele Spieler. Und in diesem Testspiel, ich erwarte von den Jungs zu zeigen, wie viel sie wollen spielen. Und in der zweiten Halbzeit, das hat gefehlt.
0: Welche Ziele sich die 05er für die neue Saison gesetzt haben, wollen sie erst nach der abgeschlossenen Vorbereitung bekannt geben.
1: Für mich persönlich, das ist immer mein Anspruch. Deswegen arbeiten wir sehr, sehr hart und wir haben viel trainiert. Aber bevor wir Ziele spielen, wir müssen hart arbeiten. Und jetzt in dieser Vorbereitung, ich will mehr sehen, bevor wir Oberziele. Klar, wir waren Zweite und wir wollen nicht schlechter werden.
0: Kaum ist das Testspiel gegen den FC Eintracht Köthen abgeschlossen, richtet sich der Blick bereits auf die nächsten Aufgaben. Am 25. Juli empfängt der SV Dessau 05 im heimischen Schillerpark den Leipziger SC, ehe nur ein Tag später der Burger BC zum nächsten Härtetest wartet. Bis zum Start der Verbandsligasaison bleibt damit nicht mehr viel Zeit. Am 8. August bestreiten die 05er ihr erstes Pflichtheimspiel und empfangen den SV 1890 Westerhausen.
2: Die Hochschule Anhalt lud erneut zur Dessau Design Show ein. Am Freitag, dem 17. Juli von 13 bis 18 Uhr und am Samstag, dem 18. Juli von 10 bis 16 Uhr, öffnete der Campus Dessau seine Türen für Besucher.
3: Früher hieß es Tag der offenen Tür, Hochschulfest. Und gestern am Freitag waren alle Fachbereiche involviert am Standort. Wir haben hier auch Architektur und Facility Management. Und die Designer machen aber an 2 Tagen, weil wir halt sehr viele Projekte visuell aufgearbeitet haben. Und da reicht ein Tag nicht aus, um das alles einmal gesehen zu haben.
2: Mit der Eröffnung des Campusfestes am Freitag verwandelte sich das Hochschulgelände in eine Informations- und Erlebnismeile. Workshops und Mitmachaktionen boten zahlreiche Gelegenheiten zum Austausch. Führungen über den Campus ermöglichten Einblicke in Ateliers, Labore und Werkstätten der verschiedenen Fachbereiche. Bei der Dessau Design Show zeigten die Studierenden, woran sie im vergangenen Semester gearbeitet haben. Dabei stellten sie ihre Projekte vor und kamen mit den Besuchern ins Gespräch.
4: Im ersten und zweiten Semester machen wir halt so verschiedene Grundlagen. Deswegen haben wir so ganz paar Kurse, wo wir was ausstellen, halt kleinere Projekte, größere Projekte. Hier eben zum Beispiel die VR-Welten, die wir gezeichnet haben, in Verbindung mit den großen Pappgestalten, die wir da in dem anderen Raum gemacht haben. Das war halt so Visu und Keks. Und dann haben wir noch 3 andere Grundlagenkurse, einmal so 4D. Einmal 2D, das sind dann so Weihnachtskarten geworden. In 4D haben wir eben so Animationen gemacht oder halt viel digital auf jeden Fall auch. Genau. Und dann haben wir noch Theoriegrundlagen. Da haben wir so Gigamaps gemacht und so verschiedene Ausarbeitungen von Kulturtechnik als Thema.
2: Im gesamten Hochschulgebäude gab es viel zu entdecken. Jeder Raum bot neue Eindrücke und kreative Ideen. Neben Ausstellungen und Präsentationen erwarteten die Besucher einen Designshop, Rundgänge sowie zahlreiche Mitmachaktionen. Besonders die große künstlerische Freiheit bei den Projekten begeistert die Studierenden immer wieder.
4: Integriertes Design heißt ja, man ist nicht festgelegt, es ist nicht nur Produktdesign, es ist nicht nur Modedesign, sondern wir machen halt alles Mögliche, Grafikdesign, was auch immer, Kommunikationsdesign und eben auch noch ein bisschen ein paar künstlerische Aspekte sind mit dabei. Und es gefällt mir halt voll gut, wenn man einfach in jeden Bereich mal so reinschaut und halt in den nächsten Semestern kann man sich dann eben überlegen, hey, was interessiert mich denn mehr? Und das wählt man dann eben als so Module. Und ja, das ist einfach, man hat so voll viele, verschiedene Experiences irgendwie, das ist total schön.
2: Zwar war das jeweilige Thema der Aufgaben vorgegeben, doch die Umsetzung fiel bei jedem Projekt unterschiedlich aus. Jeder konnte die eigene Interpretation verwirklichen. Diese kreative Freiheit zahlte sich aus, denn auch die Professoren zeigten sich zufrieden mit den Ergebnissen.
3: Wir haben diesmal in den Grundlagen sehr tolle VR-Ergebnisse erzielt, weil wir den Fokus mehr dann am Ende auf die Erstellung von Wesen und Welten konzentriert haben. Und der Zuschauer kann das jetzt live erleben hier im Holodeck. Da kann man mit 8 Personen gleichzeitig diese Welten besuchen, sich gegenseitig sehen und dann zusammen in der Welt kommunizieren und sich halt Objekte, Designobjekte anschauen.
2: Ein grünes Klebeband führte die Besucher durch das gesamte Hochschulgebäude. Ob Upcycling-Challenges, die Gestaltung eines Magazins zum Thema Kaufhaus Zeek oder 3D-Skulpturen, die Bandbreite der Projekte war groß. Ein zentraler Bestandteil der Dessau Design Show ist jedes Jahr der Austausch zwischen Professoren, Studierenden sowie Studieninteressierten.
3: Deswegen machen wir es ja auch, dass dann sozusagen Interessierte auch hier einen Einblick bekommen, wie das funktioniert, was sie erwartet. Sie können die Studierenden fragen, wie sie das sehen, wie das Leben hier in Dessau ist. Und wir sind ein sehr kleiner Campus und wir sind der kleinste Fachbereich in der Hochschule Anhalt. Das hat auch den Vorteil, dass wir uns alle kennen. Wir sind also eher wie ein familiärer Kontext hier. Und bei uns sind Studenten wirklich, wir kennen es persönlich mit dem Namen und nicht wie in anderen Universitäten, wo man bloß eine Nummer ist von Tausenden.
2: Viele Studieninteressierte konnten einen Einblick in das Studium und den Campusalltag gewinnen. Die nächste Dessau Design Show findet das nächste Mal im Februar statt.

0: Es ist Freitag und damit herzlich willkommen zur letzten RBB-Aktuellausgabe in dieser Woche. Die Häufung von Magen-Darm-Infektionen auf dem Gelände des Wohlfestivals vergangene Woche hat sich nach Angaben der Verantwortlichen auf Mitglieder der Aufbaucrew beschränkt. Das teilten Gräfenhainichens Bürgermeister Enrico Schilling und der Veranstalter übereinstimmend mit. Das Gesundheitsamt des Landkreises hatte am Freitag vergangener Woche über einen Ausbruch des Norovirus auf dem Festivalgelände in Ferropolis informiert. Demnach seien rund 60 Menschen erkrankt. Als Reaktion leitete die Behörde Hygienemaßnahmen ein, darunter die Bereitstellung zusätzlicher Desinfektionsmittel. Zudem wurden nach Angaben des Gesundheitsamtes teilweise Hygienemängel festgestellt. Ein Abbruch des queeren Festivals stand trotz des Ausbruchs jedoch nicht zur Debatte. Ob Schlaglöcher, Nahverkehr oder Verwaltungsfragen. Viele Menschen wünschen sich einen direkten Draht zu den Verantwortlichen. In Bitterfeld-Wolfen gibt es dafür ein besonderes Format, nämlich die Marktsprechstunde. Dort stehen Oberbürgermeister Armin Schenk und Landrat Andi Grabner den Bürgern persönlich Rede und Antwort. Doch welche Themen stehen denn im Mittelpunkt?
1: Probleme mit Landkreis oder Stadt gibt es überall. Doch wie kann man sich Gehör verschaffen? Eine Möglichkeit haben in Bitterfeld-Wolfen Oberbürgermeister Armin Schenk und Landrat Andi Grabner ins Leben gerufen. Die Marktsprechstunde.
2: Also wir haben ja da schon in gewisser Weise eine Tradition, dass wir die Bürgersprechstunden, die gemeinsame Landrat des Landkreises Anhalt-Bitterfeld und der Oberbürgermeister der Stadt Bitterfeld-Wolfen auf den Marktplätzen in der Stadt durchführen. Wir waren vergangene Woche in Wolfenort, sind heute hier auf dem Marktplatz in Bitterfeld und bieten natürlich unkompliziert an, mit uns ins Gespräch zu kommen, und davon wird auch rege Gebrauch gemacht.
1: Die Bürgersprechstunde vom 15. Juli soll den Kontakt vereinfachen und über Probleme aufklären, die noch nicht bei Stadt und Kreis angekommen sind.
2: Naja, die Hauptthemen sind immer Ordnung und Sauberkeit in der Stadt. Die Hauptthemen sind genauso Wege, Plätze, Straßen, der Zustand, insbesondere für ältere Menschen. Die Fragen richten sich im besonderen Bitterfeld zum großen Teich. Schrottimmobilien, das sind die Fragen, die gestellt werden. Und ich konnte im Großen und Ganzen auch darauf eingehen, das, was die Stadt im Augenblick dazu leistet, da, wo die Grenzen sind, da, wo wir auch nicht weiterkommen. Aber ich habe, denke ich, den Eindruck vermitteln können, dass wir uns um die vielen Probleme, die in der Stadt da sind, auch kümmern, aber vieles eben auch Zeit in Anspruch nimmt.
1: Auch Landrat Andi Grabner sieht in Bezug auf den Landkreis Anhalt-Bitterfeld ähnliche Probleme.
3: Was oftmals angesprochen ist, Ordnung und Sauberkeit des Stadtbildes oder auch außerhalb der Stadt, das heißt auf den Waldwegen, im Wald, Müllablagerungen, illegale und so weiter. Darüber hinaus ÖPNV, eine Verbesserung dahingehend, dass mehr Rollatoren gerade auf der Stadtlinie mit eingebunden werden können bzw. mitgenommen werden können. Und das waren so die schwerwiegenden Themen eigentlich. Also ich muss sagen, wir hatten heute gut zu tun. Wir hatten keine Minute, wo kein Bürger da war. Aber so soll es ja sein. Und das ist gut. Und das zeigt uns auch, dass es ein Format ist, was wir auf alle Fälle aufrechterhalten. Wir werden schauen, dass wir in der Zukunft auch mal in den späten Nachmittag- oder Abendstunden eine entsprechende Veranstaltung durchführen, dass auch den Berufstätigen die Möglichkeit gegeben wird, dass sie Anfragen, Anliegen an uns herantragen können.
1: Das Problem der Rollatoren im öffentlichen Nahverkehr wurde auch schon in der letzten Marktsprechstunde im Oktober angesprochen. Warum dieses Thema noch nicht behoben wurde, erklärt Grabner.
3: Also wir haben gerade das Problem der ÖPNV-Busverbindungen bzw. der Möglichkeit, mehr Rollatoren in den Fahrzeugen mitzunehmen, hatten wir mit dem Unternehmen eruiert und besprochen. Dort wurde mir gesagt, das Thema ist nicht bekannt. Die wollten es jetzt nochmal explizit beobachten, und dadurch, dass der Herr auch dieses Mal wieder da war mit der gleichen Thematik, werde ich das jetzt wieder aufgreifen und schauen, dass wir das schnellstmöglich abstellen.
1: Die momentane gesamtpolitische Lage in Sachsen-Anhalt ist gereizt. Polarisierende Meinungen vor den Landtagswahlen schüren immer mehr Anfeindungen. Im Gegensatz zu diesem Trend sah Schenk den Dialog während der Marktsprechstunde jedoch äußerst positiv.
2: Nein, im Rahmen der Bürgersprechstunde haben wir einen ganz normalen Umgang. Also ich habe nicht den Eindruck, dass sich da etwas im Zuge des Wahlkampfes jetzt sozusagen, dass das eskaliert. Es ist freundlich zuvorkommt. Natürlich gibt es auch mal Menschen, die mit Nachdruck ihre Situation darstellen und auf ihre Probleme aufmerksam machen. Halte das aber auch für ganz normal, wenn vielleicht eine Lösung, die angemahnt ist, immer noch nicht erreicht worden ist, dass man das vielleicht auch nicht ganz ruhig betrachtet, aber ich kann nur noch mal betonen, für diese Marktsprechstunden haben wir keine signifikanten Änderungen feststellen können, sozusagen was den Rückblick betrifft. Hoffe, dass das auch in der Vorausschau so bleiben wird.
1: Die Marktsprechstunde in Bitterfeld-Wolfen bot Bürgern einmal wieder die Möglichkeit, Probleme anzusprechen und auf Besserung zu hoffen. Mit vielen wiederkehrenden Themen ist diese zwar nicht sicher, aber der erste Schritt ist getan.
0: Aus einer Jubiläumsfeier der Symphonic Metal Band Hell's Ton entstand 2023 das Helheim Open Air. Familiär, erschwinglich und professionell organisiert. Schnell zeigte sich, im Dreiländereck Sachsen, Sachsen-Anhalt, Brandenburg fehlte ein Festival für junge und aufstrebende Rock- und Metal-Bands. Mit dem Standort Jessen an der Elster und dem gegründeten Helheim e.V. ist das Ziel klar: die regionale Musikkultur nachhaltig fördern und Nachwuchsbands eine große Bühne bieten. Nach drei erfolgreichen Ausgaben wächst das Festival stetig. Seit 2025 mit zwei Festivaltagen und starken Newcomern aus ganz Deutschland. Aktuell laufen die Planungen für das vierte Helheim Open Air am 24. und 25. Juli. Das ehrenamtliche Team besteht aus leidenschaftlichen Musikern und Helfern, die das HOA zu einem einzigartigen Treffpunkt für Fans, Bands und Partner machen wollen. Das historische Erntefest in Bernburg feiert in diesem Jahr sein 30-jähriges Bestehen. Zur Einstimmung auf das Jubiläum wurde bereits am 14. Juli auf dem Versuchsfeld 1 der Hochschule Anhalt traditionell gemäht und gebunden. Besucher konnten dabei historische Erntetechnik in Aktion erleben.
4: Wieder einmal stand das traditionelle Mähbindern in Bernburg-Strenzfeld auf dem Programm. Am 14. Juli wurde auf einem Versuchsfeld der Hochschule Anhalt gezeigt, wie historische Erntetechnik früher funktionierte. Dabei kamen Handarbeit und das Mähbindern aus dem 20. Jahrhundert zum Einsatz. Gleichzeitig ist es ein wichtiger Schritt in den Vorbereitungen für das 30. historische Erntefest, das Ende August stattfindet.
5: Traditionell ist es immer so, dass wir also hier das Mähbindern durchführen, weil wir die Bunde benötigen für die Erntefuhre einerseits und weil wir dann natürlich auch das Stroh brauchen, um für das historische Erntefest zu dekorieren. Und ursprünglich war dieses Mähbindern, was also nach der Ernte mit der Sense folgte, also in den 30ern, in den 50er Jahren, so gedacht, dass man damals schon mit der Industrialisierung einen Fortschritt erfolgen konnte.
4: Zu Beginn der Vorführung wurde das Getreide noch mit der Sense gemäht, so wie es früher üblich war. Mit gleichmäßigen, halbkreisförmigen Bewegungen schnitt Ronald übrig die Halme ab. Damit die Sense scharf blieb, wurde die Schneide immer wieder mit einem Wetzstein nachgeschärft. Die Demonstration machte deutlich, wie viel körperliche Arbeit die Getreideernte damals erforderte und wie sehr sich die Landwirtschaft bis heute verändert hat.
5: Wir zeigen einfach, wie war es vor 60, 70, 80 Jahren. Und ich glaube, das ist für viele noch interessant, wie sich das Ganze entwickelt hat. Also von der Sense über das Mähbindern bis dann der Mähdrescher kam. Und das ist ja eine enorme Entwicklung, die, wenn man das zwar hört, 80 Jahre, aber es ist trotzdem gar nicht so lange, was sich jetzt mit den großen Mähdreschern dort entwickelt hat, wo ich ja dann auch, also wo das so weit ausgereift ist, dass ich also die Feuchte messen kann auf den modernen Mähdreschern, dass ich mir anzeigen lassen kann, wie viel ich ernte, wo ich ernte, dass ich eine App runterladen kann, wo ich dann sehe als Betriebsleiter, wo stehen meine Mähdrescher. Also diese Historie zu zeigen, diese Entwicklung zu zeigen, ich glaube, das ist für viele eine interessante Geschichte.
4: Anschließend kam der historische Mähbinder zum Einsatz, der von einem Lanz Bulldog gezogen wurde. Die Maschine schnitt das Getreide und band die Gaben automatisch zusammen, bevor sie auf das Feld fielen. Frauen in historischen Kleidern sammelten die Gaben anschließend ein, banden sie mit einem Raffschriegel zusammen und stellten sie zu sogenannten Puppen auf. So konnte das noch leicht feuchte Stroh auf dem Feld trocknen, bevor es später auf den Erntewagen geladen wurde. Das Mähbindern ist zwar auch heute noch beeindruckend anzusehen, zeigt aber vor allem, wie arbeitsintensiv die Ernte früher war.
5: Es dauert viel, viel länger, es ist unheimlich viel Handarbeit. Ja, man erntet natürlich auch weniger, weil man hat eine Unmenge an Ausfallgetreide, das, was heute also nicht mehr gegeben ist. Die Mähdrescher heute sind viel schneller, viel flexibler, können also ganz, ganz viel ernten und sind natürlich auch für den Arbeitsschutz, für die Arbeitssicherheit viel besser und für die Arbeitsbedingungen insbesondere. Also jeder Mähdrescher hat eine Klimaanlage und ist da ganz modern und mit digitaler Technik ausgestattet.
4: Der Fahrer des Mähbinders war damals jeder Witterung schutzlos ausgesetzt und schaffte lediglich rund einen Hektar Fläche pro Tag. Im Vergleich zu modernen Erntemaschinen wird deutlich, welchen technischen Fortschritt die Landwirtschaft inzwischen gemacht hat. Wer neugierig auf die historische Erntetechnik geworden ist, kann sich auf das historische Erntefest freuen. Dort gibt es auch in diesem Jahr wieder einiges zu sehen.
5: Wir haben ja auch diesmal zum historischen Erntefest noch eine Besonderheit. Wir zeigen das historische Dampfpflügen. Wir haben wieder ganz viel für Kinder im Angebot. Es ist ja nicht nur ein Fest für die Fachbesucher, sondern auch ein Fest für Familien. Wir werden, wie gesagt, dieses historische Dampfpflügen organisieren. Wir haben aber auch wieder ganz viele Stände, ein großer Bauernmarkt, wo sehr viele Produkte angeboten werden. Und wir haben nicht nur den historischen Erntekorso, der gezeigt wird, sondern auch die Schlepperparade mit mehr als 100 Traktoren, die moderiert und vorgestellt werden.
4: Das historische Erntefest findet am 29. August von 10 bis 18 Uhr auf dem Gutshof des Internationalen Pflanzenbauzentrums in Bernburg-Strenzfeld statt. Besucher können dort erleben, wie die Getreideernte früher ablief und historische Landtechnik aus nächster Nähe entdecken.
0: Und dann noch diese Meldung. Die Salzstadt Staßfurt bereitet derzeit organisatorische Maßnahmen für den Verwaltungsbetrieb im Verwaltungshaus 1 in der Steinstraße 19 vor. Hintergrund sind die Ergebnisse einer turnusmäßigen Brandsicherheitsschau vom 23. Juni. Dabei wurden brandschutztechnische Mängel festgestellt, die teilweise kurzfristig behoben werden konnten, teilweise jedoch umfangreiche Maßnahmen erforderlich machen. Betroffen sind nach derzeitigem Stand insbesondere Bereiche des ersten und zweiten Obergeschosses. Bis zur Beseitigung dieser Mängel wird das Bauordnungsamt voraussichtlich die Nutzung einzelner Bereiche der Obergeschosse untersagen. Die Salzstadt Staßfurt bereitet sich bereits auf diese Situation vor und arbeitet an Lösungen, um den Dienstbetrieb und die Erreichbarkeit der Verwaltung weiterhin sicherzustellen. Damit sind wir am Ende unserer Freitagsausgabe der RBB Aktuellen Nachrichten. Wir blicken jetzt noch auf den Wetterbericht und gern noch auf die Meldungen aus der Region und Dessau-Roßlau. Am Samstag ab 18 Uhr haben wir unseren Wochenrückblick für Sie im Programm und am Montag ab 18 Uhr begrüßt Sie dann mein Kollege Leon Huyer an dieser Stelle. Haben Sie jetzt ein schönes Wochenende, machen Sie es gut und auf Wiedersehen.
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1: Am Samstag wird es mit bis zu 29 Grad wieder deutlich wärmer als in der vergangenen Woche. Der Himmel bleibt überwiegend stark bewölkt, es ist jedoch nicht mit Regen zu rechnen. Dazu weht ein schwacher Westwind. In den kommenden Tagen kühlt das Wetter wieder ab, wobei es am Sonntag zu leichten Regen kommen wird.

Kaum hat die Vorbereitung auf die neue Fußballsaison begonnen, stand für den SV Dessau 05 bereits das zweite Testspiel auf dem Programm. Am 22. Juli empfingen die Schillerparkkicker im heimischen Stadion den FC Eintracht Köthen. Nach dem Auftakt gegen den SV Eintracht Elster wollten die 05er ihre Leistung weiter steigen, das Zusammenspiel verbessern und die Neuzugänge noch besser in das Spielsystem von Cheftrainer Dimitrios Mitsis integrieren. Ob ihnen das jedoch gegen das Team aus der Landesklasse 4 gelingt, zeigten die nächsten 90 Minuten. Mit gewohnt viel Ballbesitz startete dann auch die Partie. Die erste Chance hatten die 05er bereits nach wenigen Minuten. Hannes Erhardt bedient Darwin Hajowski auf der linken Seite. Dieser findet jedoch keine Flankenmöglichkeit.

0: geht aber am Tor vorbei. Wie sieht es eigentlich bei den Gästen aus Köthen aus? In der 7. Minute dann dieser Abstimmungsfehler zwischen Sparfeld und Torwart Linus Rosner. Eine Lücke zum Abschließen fand die Eintracht aus Köthen jedoch nicht. Nach einigen Blocks bekommen die Dessauer die Chance zum Kontern. Diese verpufft aber nach einem Fehlpass. Köthen wird in der Folge aktiver und fordert zum ersten Mal den 05er Schlussmann Rosner. Der U19-Torwart hält aber hier ohne Probleme. Zwar sind die 05er bisher das bessere Team, jedoch belohnen sich die Schillerpack-Kicker sich nicht mit der Führung. Wir springen in die 17. Spielminute. Dessau mit dem frühen Ballgewinn und der Umschaltsituation. Im Strafraum kommt es dann zu einem Foul durch Zaunbrecher an Friebe. Der Unparteiische zeigt sofort auf den Punkt. Der Gefaulte tritt selber an und schießt sein Team zur 1:0-Führung. In der Folge sind es die Hausherren, die den Ton angeben. Zaunbrecher kann aber den knappen Rückstand bisher jedoch halten. Aber auch die Köthener Abwehr lässt nichts anbrennen. Wir springen in die 30. Spielminute. Der SV Dessau 05 im Ballbesitz. Auf der rechten Seite findet Miet den einlaufenden Friebe, der mit einem Kontakt die Führung ausbaut. 2:0. Und es kann doch so einfach sein. In der 39. Minute ist der SV Dessau 05 wieder im Ballbesitz. Niklas Miet bekommt den Ball und kann ungestört zur Abschlussposition rücken. Sein Schuss wird jedoch von Torwart Zaunbrecher abgefälscht. Den Abstauber schnappt sich dann Friebe und vollendet so seinen Hattrick 3:0. Der SV aus Dessau schafft es in der Folge trotzdem noch, sich einige Chancen herauszuspielen. Ein Tor sollte jedoch nicht fallen. In der 44. Spielminute dann noch einmal Ecke für die 05er. Schlussendlich schafft es Irwin Baumgart, den Ball über die Linie zu drücken. Und mit der 4:0-Führung ging es dann auch erst einmal in die Halbzeitpause. Die Anfangsminuten der zweiten Spielhälfte starteten genauso dominant wie die erste. Egal ob per Standard oder aus dem Spiel heraus. Die 05er erspielten sich einige Chancen, erzielten jedoch kein Tor. In der 50. Minute sind die Köthener im Vorwärtsgang. Alex Zublowski kann jedoch auf den Torwart zurückspielen. Der Ball kommt aber ein bisschen zu kräftig und springt am Schlussmann Rosener vorbei in das 05er Tor. Und plötzlich steht es 4:1. Die Köthener werden jetzt immer stärker und können sich einige Chancen erarbeiten. Mit einem Tor belohnen sie sich jedoch nicht. Aber auch die 05er versuchten, den alten Torabstand wiederherzustellen, schafften es aber nicht, ein Tor zu erzielen. Auch in der zweiten Spielhälfte gab es eine Vielzahl an Chancen für die Dessauer. Aber auch nach Einwechslungen von frischen Spielern schaffte es der SV Dessau 05 nicht, ein Tor zu erzielen. Und so bewahrheitete sich in der 88. Spielminute eine alte Fußballfloskel. Wer die Tore vorne nicht macht, kriegt sie hinten rein. Mit einem saftigen Schuss besiegelte Jakub Nowakowski das Spiel mit einem Endstand von 4:2. Im Nachgang gab uns Cheftrainer Dimitrios Mitsis seine Analyse zum Spiel.
1: Ja, ich muss ehrlich sagen, für mich in die Testspiele, das geht nicht an das Ergebnis, das geht mehr an Leistung. Und obwohl erste Halbzeit geht in Ordnung, wir haben Chancen, wir machen Tore. Mit zweiter Halbzeit, ich bin sehr, sehr enttäuscht. Nicht weil die Tore hat gefehlt, aber mit unserer Mentalität, da hat etwas gefehlt. Das ist nicht unser Anspruch. Und ja, wir haben von Qualität einen guten Kader und viele Spieler. Und in diesen Testspielen erwarte ich,

0: von den Jungs zu zeigen, wie viel sie wollen spielen. Und das war die Halbzeit, das hat gefehlt.
1: Welche Ziele sich die 05er für die neue Saison gesetzt haben, wollen sie erst nach der abgeschlossenen Vorbereitung bekannt geben.
0: Für mich persönlich, das ist immer mein Anspruch. Deswegen arbeiten wir sehr, sehr hart und wir haben viel trainiert. Aber bevor wir Ziele spielen, wir müssen hart arbeiten. Und jetzt in dieser Vorbereitung, ich will mehr sehen, bevor wir Oberziele. Klar, wir waren Zweite und wir wollen nicht schlechter werden.
1: Kaum ist das Testspiel gegen den FC Eintracht Köthen abgeschlossen, richtet sich der Blick bereits auf die nächsten Aufgaben. Am 25. Juli empfängt der SV Dessau 05 im heimischen Schillerpark den Leipziger SC, ehe nur einen Tag später der Burger BC zum nächsten Härtetest wartet. Bis zum Start der Verbandsligasaison bleibt damit nicht mehr viel Zeit. Am 8. August bestreiten die 05er ihr erstes Pflichtheimspiel und empfangen den SV 1890 Westerhausen.
2: Die Hochschule Anhalt lud erneut zur Dessau Design Show ein. Am Freitag, dem 17. Juli von 13 bis 18 Uhr und am Samstag, dem 18. Juli von 10 bis 16 Uhr, öffnete der Campus Dessau seine Türen für Besucher.
3: Früher hieß es Tag offene Tür, Hochschulfest. Und gestern am Freitag waren alle Fachbereiche involviert am Standort. Die haben hier auch Architektur und Facility Management. Und die Designer machen aber an zwei Tagen, weil wir halt sehr viele Projekte visuell aufgearbeitet haben. Und da reicht ein Tag nicht aus, um das alles einmal gesehen zu haben.
2: Mit der Eröffnung des Campusfestes am Freitag verwandelte sich das Hochschulgelände in eine Informations- und Erlebnismeile. Workshops und Mitmachaktionen boten zahlreiche Gelegenheiten zum Austausch. Führungen über den Campus ermöglichten Einblicke in Ateliers, Labore und Werkstätten der verschiedenen Fachbereiche. Bei der Dessau Design Show zeigten die Studierenden, woran sie im vergangenen Semester gearbeitet haben. Dabei stellten sie ihre Projekte vor und kamen mit den Besuchern ins Gespräch.
4: Im ersten und zweiten Semester machen wir halt so verschiedene Grundlagen. Deswegen haben wir so ganz paar Kurse, wo wir was ausstellen. Halt kleinere Projekte, größere Projekte. Hier eben zum Beispiel die VR-Welten, die wir gezeichnet haben. In Verbindung mit den großen Pappgestalten, die wir da in dem anderen Raum gemacht haben. Das war halt so Visu und Keks. Und dann haben wir noch drei andere Grundlagenkurse. Einmal so 4D. Einmal 2D, das sind dann so Weihnachtskarten geworden. In 4D haben wir eben so Animationen gemacht oder halt viel digital auf jeden Fall auch. Genau. Und dann haben wir noch Theoriegrundlagen. Da haben wir so Gigamaps gemacht und so verschiedene Ausarbeitungen von Kulturtechnik als Thema.
2: Im gesamten Hochschulgebäude gab es viel zu entdecken. Jeder Raum bot neue Eindrücke und kreative Ideen. Neben Ausstellungen und Präsentationen erwarteten die Besucher einen Designshop, Rundgänge sowie zahlreiche Mitmachaktionen. Besonders die große künstlerische Freiheit bei den Projekten begeistert die Studierenden immer wieder.
4: Integriertes Design heißt ja, man ist nicht festgelegt, es ist nicht nur Produktdesign, es ist nicht nur Modedesign, sondern wir machen halt alles Mögliche, Grafikdesign, was auch immer, Kommunikationsdesign und eben auch noch ein paar künstlerische Aspekte sind mit dabei. Und es gefällt mir halt voll gut, wenn man einfach in jeden Bereich mal so reinschaut und halt in den nächsten Semestern kann man sich dann eben überlegen, hey, was interessiert mich denn mehr? Und das wählt man dann eben als so Module. Und ja, das ist einfach, man hat so voll viele, verschiedene Experiences irgendwie, das ist total schön.
2: Zwar war das jeweilige Thema der Aufgaben vorgegeben, doch die Umsetzung fiel bei jedem Projekt unterschiedlich aus. Jeder konnte die eigene Interpretation verwirklichen. Diese kreative Freiheit zahlte sich aus, denn auch die Professoren zeigten sich zufrieden mit den Ergebnissen.
3: Wir haben diesmal in den Grundlagen sehr tolle VR-Ergebnisse erzielt, weil wir den Fokus mehr dann am Ende auf die Erstellung von Wesen und Welten konzentriert haben. Und wir können das dann, der Zuschauer kann das jetzt live erleben hier im Holodeck. Da kann man mit 8 Personen gleichzeitig diese Welten besuchen, sich gegenseitig sehen und dann zusammen in der Welt kommunizieren und sich halt Objekte, Designobjekte anschauen.
2: Ein grünes Klebeband führte die Besucher durch das gesamte Hochschulgebäude. Ob Upcycling-Challenges, die Gestaltung eines Magazins zum Thema Kaufhaus Zeek oder 3D-Skulpturen, die Bandbreite der Projekte war groß. Ein zentraler Bestandteil der Dessau Design Show ist jedes Jahr der Austausch zwischen Professoren, Studierenden sowie Studieninteressierten.
3: Deswegen machen wir es ja auch, dass dann sozusagen Interessierte auch hier einen Einblick bekommen, wie das funktioniert, was sie erwartet. Sie können die Studierenden fragen, wie sie das sehen, wie das Leben hier in Dessau ist. Und wir sind ein sehr kleiner Campus und wir sind der kleinste Fachbereich in der Hochschule Anhalt. Das hat auch den Vorteil, dass wir uns alle kennen. Wir sind also eher wie ein familiärer Kontext hier. Und bei uns sind Studenten wirklich, wir kennen es persönlich mit dem Namen und nicht wie in anderen Universitäten, wo man bloß eine Nummer ist von Tausenden.
2: Viele Studieninteressierte konnten einen Einblick in das Studium und den Campusalltag gewinnen. Die nächste Dessau Design Show findet das nächste Mal im Februar statt.

0: Es ist Freitag und damit herzlich willkommen zur letzten RBB-Aktuellausgabe in dieser Woche. Die Häufung von Magen-Darm-Infektionen auf dem Gelände des Wuhl-Festivals vergangene Woche hat sich nach Angaben der Verantwortlichen auf Mitglieder der Aufbaucrew beschränkt. Das teilten Gräfenhainichens Bürgermeister Enrico Schilling und der Veranstalter übereinstimmend mit. Das Gesundheitsamt des Landkreises hatte am Freitag vergangener Woche über einen Ausbruch des Norovirus auf dem Festivalgelände in Ferropolis informiert. Demnach seien rund 60 Menschen erkrankt. Als Reaktion leitete die Behörde Hygienemaßnahmen ein, darunter die Bereitstellung zusätzlicher Desinfektionsmittel. Zudem wurden nach Angaben des Gesundheitsamtes teilweise Hygienemängel festgestellt. Ein Abbruch des queeren Festivals stand trotz des Ausbruchs jedoch nicht zur Debatte. Ob Schlaglöcher, Nahverkehr oder Verwaltungsfragen. Viele Menschen wünschen sich einen direkten Draht zu den Verantwortlichen. In Bitterfeld-Wolfen gibt es dafür ein besonderes Format, nämlich die Marktsprechstunde. Dort stehen Oberbürgermeister Armin Schenk und Landrat Andi Grabner den Bürgern persönlich Rede und Antwort. Doch welche Themen stehen denn im Mittelpunkt?
1: Probleme mit Landkreis oder Stadt gibt es überall. Doch wie kann man sich Gehör verschaffen? Eine Möglichkeit haben in Bitterfeld-Wolfen Oberbürgermeister Armin Schenk und Landrat Andi Grabner ins Leben gerufen. Die Marktsprechstunde.
2: Also wir haben ja da schon in gewisser Weise eine Tradition, dass wir die Bürgersprechstunden, die gemeinsame Landrat des Landkreises Anhalt-Bitterfeld und der Oberbürgermeister der Stadt Bitterfeld-Wolfen auf den Marktplätzen in der Stadt durchführen. Wir waren vergangene Woche in Wolfen-Nord, sind heute hier auf dem Marktplatz in Bitterfeld und bieten natürlich unkompliziert an, mit uns ins Gespräch zu kommen, und davon wird auch rege Gebrauch gemacht.
1: Die Bürgersprechstunde vom 15. Juli soll den Kontakt vereinfachen und über Probleme aufklären, die noch nicht bei Stadt und Kreis angekommen sind.
2: Die Hauptthemen sind immer Ordnung und Sauberkeit.

0: In der Stadt. Die Hauptthemen sind genauso Wege, Plätze, Straßen, der Zustand, insbesondere für ältere Menschen. Die Fragen richten sich im besonderen Bitterfeld zum großen Teich. Schrottimmobilien, das sind die Fragen, die gestellt werden. Und ich konnte im Großen und Ganzen auch darauf eingehen, das, was die Stadt im Augenblick dazu leistet, da, wo die Grenzen sind, da, wo wir auch nicht weiterkommen. Aber ich habe, denke ich, den Eindruck vermitteln können, dass wir uns um die vielen Probleme, die in der Stadt da sind, auch kümmern, aber vieles eben auch Zeit in Anspruch nimmt.
1: Auch Landrat Andi Grabner sieht in Bezug auf den Landkreis Anhalt-Bitterfeld ähnliche Probleme.
2: Was oftmals angesprochen ist, Ordnung und Sauberkeit des Stadtbildes oder auch außerhalb der Stadt, das heißt auf den Waldwegen, im Wald, Müllablagerungen, illegale und so weiter. Darüber hinaus ÖPNV, eine Verbesserung dahingehend, dass mehr Rollatoren gerade auf der Stadtlinie mit eingebunden werden können bzw. mitgenommen werden können. Und das waren so die schwerwiegenden Themen eigentlich. Also ich muss sagen, wir hatten heute gut zu tun. Wir hatten keine Minute, wo kein Bürger da war. Aber so soll es ja sein. Und das ist gut und das zeigt uns auch, dass es ein Format ist, was wir auf alle Fälle aufrechterhalten. Wir werden schauen, dass wir in der Zukunft auch mal in den späten Nachmittag- oder Abendstunden eine entsprechende Veranstaltung durchführen, dass auch den Berufstätigen die Möglichkeit gegeben wird, dass sie Anfragen, Anliegen an uns herantragen können.
1: Das Problem der Rollatoren im öffentlichen Nahverkehr wurde auch schon in der letzten Marktsprechstunde im Oktober angesprochen. Warum dieses Thema noch nicht behoben wurde, erklärt Grabner.
2: Also wir haben gerade das Problem der ÖPNV-Busverbindungen bzw. der Möglichkeit, mehr Rollatoren in den Fahrzeugen mitzunehmen, hatten wir mit dem Unternehmen eruiert und besprochen. Dort wurde mir gesagt, das Thema ist nicht bekannt. Die wollten es jetzt nochmal explizit beobachten und dadurch, dass der Herr auch dieses Mal wieder da war mit der gleichen Thematik, werde ich das jetzt wieder aufgreifen und schauen, dass wir das schnellstmöglich abstellen.
1: Die momentane gesamtpolitische Lage in Sachsen-Anhalt ist gereizt. Polarisierende Meinungen vor den Landtagswahlen schüren immer mehr Anfeindungen. Im Gegensatz zu diesem Trend sah Schenk den Dialog während der Marktsprechstunde jedoch äußerst positiv.
0: Nein, im Rahmen der Bürgersprechstunde haben wir einen ganz normalen Umgang. Also ich habe nicht den Eindruck, dass sich da etwas im Zuge des Wahlkampfes jetzt sozusagen, dass das eskaliert. Es ist freundlich zuvorkommend. Natürlich gibt es auch mal Menschen, die mit Nachdruck ihre Situation darstellen und auf ihre Probleme aufmerksam machen. Halte das aber auch für ganz normal, wenn vielleicht eine Lösung, die angemahnt ist, immer noch nicht erreicht worden ist, dass man das vielleicht auch nicht ganz ruhig betrachtet. Aber ich kann nur noch mal betonen, für diese Marktsprechstunden haben wir keine signifikanten Änderungen feststellen können, sozusagen was den Rückblick betrifft. Ich hoffe, dass das auch in der Vorausschau so bleiben wird.
1: Die Marktsprechstunde in Bitterfeld-Wolfen bot Bürgern einmal wieder die Möglichkeit, Probleme anzusprechen und auf Besserung zu hoffen. Mit vielen wiederkehrenden Themen ist diese zwar nicht sicher, aber der erste Schritt ist getan.
3: Aus einer Jubiläumsfeier der Symphonic Metal Band Hell's Thron entstand 2023 das Helheim Open Air. Familiär, erschwinglich und professionell organisiert. Schnell zeigte sich, im Dreiländereck Sachsen, Sachsen-Anhalt, Brandenburg fehlte ein Festival für junge und aufstrebende Rock- und Metal-Bands. Mit dem Standort Jessen an der Elster und dem gegründeten Helheim e.V. ist das Ziel klar: die regionale Musikkultur nachhaltig fördern und Nachwuchsbands eine große Bühne bieten. Nach drei erfolgreichen Ausgaben wächst das Festival stetig. Seit 2025 mit zwei Festivaltagen und starken Newcomern aus ganz Deutschland. Aktuell laufen die Planungen für das vierte Helheim Open Air am 24. und 25. Juli. Das ehrenamtliche Team besteht aus leidenschaftlichen Musikern und Helfern, die das HOA zu einem einzigartigen Treffpunkt für Fans, Bands und Partner machen wollen. Das historische Erntefest in Bernburg feiert in diesem Jahr sein 30-jähriges Bestehen. Zur Einstimmung auf das Jubiläum wurde bereits am 14. Juli auf dem Versuchsfeld 1 der Hochschule Anhalt traditionell gemäht und gebunden. Besucher konnten dabei historische Erntetechnik in Aktion erleben.

0: Einmal stand das traditionelle Mehlbindern in Bernburg-Strenzfeld auf dem Programm. Am 14. Juli wurde auf einem Versuchsfeld der Hochschule Anhalt gezeigt, wie historische Erntetechnik früher funktionierte. Dabei kamen Handarbeit und das Mehlbindern aus dem 20. Jahrhundert zum Einsatz. Gleichzeitig ist es ein wichtiger Schritt in den Vorbereitungen für das 30. historische Erntefest, das Ende August stattfindet.
1: Traditionell ist es immer so, dass wir also hier das Mähbindern durchführen, weil wir die Bunde benötigen für die Erntefuhre einerseits und weil wir dann natürlich auch das Stroh brauchen, um für das historische Erntefest zu dekorieren. Und ursprünglich war dieses Mähbindern, was also nach der Ernte mit der Sense folgte, also in den 30ern, in den 50er Jahren, so gedacht, dass man damals schon mit der Industrialisierung einen Fortschritt erfolgen konnte.
0: Zu Beginn der Vorführung wurde das Getreide noch mit der Sense gemäht, so wie es früher üblich war. Mit gleichmäßigen, halbkreisförmigen Bewegungen schnitt Ronald übrig die Halme ab. Damit die Sense scharf blieb, wurde die Schneide immer wieder mit einem Wetzstein nachgeschärft. Die Demonstration machte deutlich, wie viel körperliche Arbeit die Getreideernte damals erforderte und wie sehr sich die Landwirtschaft bis heute verändert hat.
1: Wir zeigen einfach, wie war es vor 60, 70, 80 Jahren. Und ich glaube, das ist für viele noch interessant, wie sich das Ganze entwickelt hat. Also von der Sense über das Mähbindern bis dann der Mähdrescher kam. Und das ist ja eine enorme Entwicklung, die, wenn man das zwar hört, 80 Jahre, aber es ist trotzdem gar nicht so lange, was sich jetzt mit den großen Mähdreschern dort entwickelt hat, wo ich ja dann auch, also wo das so weit ausgereift ist, dass ich also die Feuchte messen kann auf den modernen Mähdreschern, dass ich mir anzeigen lassen kann, wie viel ich ernte, wo ich ernte, dass ich eine App runterladen kann, wo ich dann sehe als Betriebsleiter, wo stehen meine Mähdrescher. Also diese Historie zu zeigen, diese Entwicklung zu zeigen, ich glaube, das ist für viele eine interessante Geschichte.
0: Anschließend kam der historische Mähbinder zum Einsatz, der von einem Lanz Bulldog gezogen wurde. Die Maschine schnitt das Getreide und band die Garben automatisch zusammen, bevor sie auf das Feld fielen. Frauen in historischen Kleidern sammelten die Garben anschließend ein, banden sie mit einem Raffschriegel zusammen und stellten sie zu sogenannten Puppen auf. So konnte das noch leicht feuchte Stroh auf dem Feld trocknen, bevor es später auf den Erntewagen geladen wurde. Das Mähbindern ist zwar auch heute noch beeindruckend anzusehen, zeigt aber vor allem, wie arbeitsintensiv die Ernte früher war.
1: Es dauert viel, viel länger, es ist unheimlich viel Handarbeit. Ja, man erntet natürlich auch weniger, weil man hat eine Unmenge an Ausfallgetreide, das, was heute also nicht mehr gegeben ist. Die Mähdrescher heute sind viel schneller, viel flexibler, können also ganz, ganz viel ernten und sind natürlich auch für die Arbeitsschutz, für die Arbeitssicherheit viel, ja, viel besser und für die Arbeitsbedingungen insbesondere. Also jeder Mähdrescher hat eine Klimaanlage und ist da ganz modern und mit digitaler Technik ausgestattet.
0: Der Fahrer des Mähbinders war damals jeder Witterung schutzlos ausgesetzt und schaffte lediglich rund einen Hektar Fläche pro Tag. Im Vergleich zu modernen Erntemaschinen wird deutlich, welchen technischen Fortschritt die Landwirtschaft inzwischen gemacht hat. Wer neugierig auf die historische Erntetechnik geworden ist, kann sich auf das historische Erntefest freuen. Dort gibt es auch in diesem Jahr wieder einiges zu sehen.
1: Wir haben ja auch diesmal zum historischen Erntefest noch eine Besonderheit. Wir zeigen das historische Dampfpflügen. Wir haben wieder ganz viel für Kinder im Angebot. Es ist ja nicht nur ein Fest für die Fachbesucher, sondern auch ein Fest für Familien. Wir werden, wie gesagt, dieses historische Dampfpflügen organisieren. Wir haben aber auch wieder ganz viele Stände, ein großer Bauernmarkt, wo sehr viele Produkte angeboten werden. Und wir haben nicht nur den historischen Erntekorso, der gezeigt wird, sondern auch die Schlepperparade mit mehr als 100 Traktoren, die moderiert und vorgestellt werden.
0: Das historische Erntefest findet am 29. August von 10 bis 18 Uhr auf dem Gutshof des Internationalen Pflanzenbauzentrums in Bernburg-Strenzfeld statt. Besucher können dort erleben, wie die Getreideernte früher ablief und historische Landtechnik aus nächster Nähe entdecken.
2: Und dann noch diese Meldung. Die Salzstadt Staßfurt bereitet derzeit organisatorische Maßnahmen für den Verwaltungsbetrieb im Verwaltungshaus 1 in der Steinstraße 19 vor. Hintergrund sind die Ergebnisse einer turnusmäßigen Brandsicherheitsschau vom 23. Juni. Dabei wurden brandschutztechnische Mängel festgestellt, die teilweise kurzfristig behoben werden konnten, teilweise jedoch umfangreiche Maßnahmen erforderlich machen. Betroffen sind nach derzeitigem Stand insbesondere Bereiche des ersten und zweiten Obergeschosses. Bis zur Beseitigung dieser Mängel wird das Bauordnungsamt voraussichtlich die Nutzung einzelner Bereiche der Obergeschosse untersagen. Die Salzstadt Staßfurt bereitet sich bereits auf diese Situation vor und arbeitet an Lösungen, um den Dienstbetrieb und die Erreichbarkeit der Verwaltung weiterhin sicherzustellen. Damit sind wir am Ende unserer Freitagsausgabe der RBB Aktuellen Nachrichten. Wir blicken jetzt noch auf den Wetterbericht und gern noch auf die Meldungen aus der Region und Dessau-Roßlau. Am Samstag ab 18 Uhr haben wir unseren Wochenrückblick für Sie im Programm und am Montag ab 18 Uhr begrüßt Sie dann mein Kollege Leon Huyer an dieser Stelle. Haben Sie jetzt ein schönes Wochenende, machen Sie es gut und auf Wiedersehen.
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5: Am Samstag wird es mit bis zu 29 Grad wieder deutlich wärmer als in der vergangenen Woche. Der Himmel bleibt überwiegend stark bewölkt, es ist jedoch nicht mit Regen zu rechnen. Dazu weht ein schwacher Westwind. In den kommenden Tagen kühlt das Wetter wieder ab, wobei es am Sonntag zu leichten Regen kommen wird.

Kaum hat die Vorbereitung auf die neue Fußballsaison begonnen, stand für den SV Dessau 05 bereits das zweite Testspiel auf dem Programm. Am 22. Juli empfingen die Schillerparkicker im heimischen Stadion den FC Eintracht Köthen. Nach dem Auftakt gegen den SV Eintracht Elster wollten die 05er ihre Leistung weiter steigen, das Zusammenspiel verbessern und die Neuzugänge noch besser in das Spielsystem von Cheftrainer Dimitrios Mitsis integrieren. Ob ihnen das jedoch gegen das Team aus der Landesklasse 4 gelingt, zeigten die nächsten 90 Minuten. Mit gewohnt viel Ballbesitz startete dann auch die Partie. Die erste Chance hatten die 05er bereits nach wenigen Minuten. Hannes Erhardt bedient Darwin Hajowski auf der linken Seite. Dieser findet jedoch keine Flankenmöglichkeit. Über ein paar Passstationen gelang der Ball zu Irwin Baumgart, der das Spielgerät in den 16er schippt. Niklas Miet mit dem Kopfball, der fliegt aber über das Tor. Dessau dominiert die Anfangsminuten und ist vor allem im Pressing intensiver. Hajowski kommt im 16er zum Abschluss, Oliver Zaumbrecher im Tor klärt aber zur Ecke. 05 bleibt aber weiter am Drücker. Ein Einwurf für die Gastgeber. Paul Wertmann mit der Flanke auf Elia Friebe. Der Ball geht

0: aber am Tor vorbei. Wie sieht es eigentlich bei den Gästen aus Köthen aus? In der 7. Minute dann dieser Abstimmungsfehler zwischen Sparfeld und Torwart Linus Rosner. Eine Lücke zum Abschließen fand die Eintracht aus Köthen jedoch nicht. Nach einigen Blocks bekommen die Dessauer die Chance zum Kontern. Diese verpufft aber nach einem Fehlpass. Köthen wird in der Folge aktiver und fordert zum ersten Mal den 05er Schlussmann Rosner. Der U19-Torwart hält aber hier ohne Probleme. Zwar sind die 05er bisher das bessere Team, jedoch belohnen sich die Schillerpack-Kicker sich nicht mit der Führung. Wir springen in die 17. Spielminute. Dessau mit dem frühen Ballgewinn und der Umschaltsituation. Im Strafraum kommt es dann zu einem Foul durch Zaunbrecher an Friebe. Der Unparteiische zeigt sofort auf den Punkt. Der Gefaulte tritt selber an und schießt sein Team zur 1:0-Führung. In der Folge sind es die Hausherren, die den Ton angeben. Zaunbrecher kann aber den knappen Rückstand bisher jedoch halten. Aber auch die Köthener Abwehr lässt nichts anbrennen. Wir springen in die 30. Spielminute. Der SV Dessau 05 im Ballbesitz. Auf der rechten Seite findet Miet den einlaufenden Friebe, der mit einem Kontakt die Führung ausbaut. 2:0. Und es kann doch so einfach sein. In der 39. Minute ist der SV Dessau 05 wieder im Ballbesitz. Niklas Miet bekommt den Ball und kann ungestört zur Abschlussposition rücken. Sein Schuss wird jedoch von Torwart Zaunbrecher abgefälscht. Den Abstauber schnappt sich dann Friebe und vollendet so seinen Hattrick. 3:0. Der SV aus Dessau schafft es in der Folge trotzdem noch, sich einige Chancen herauszuspielen. Ein Tor sollte jedoch nicht fallen. In der 44. Spielminute dann noch einmal Ecke für die 05er. Schlussendlich schafft es Irwin Baumgart, den Ball über die Linie zu drücken. Und mit der 4:0-Führung ging es dann auch erst einmal in die Halbzeitpause. Die Anfangsminuten der zweiten Spielhälfte starteten genauso dominant wie die erste. Egal ob per Standard oder aus dem Spiel heraus. Die 05er erspielten sich einige Chancen, erzielten jedoch kein Tor. In der 50. Minute sind die Köthener im Vorwärtsgang. Alex Zublowski kann jedoch auf den Torwart zurückspielen. Der Ball kommt aber ein bisschen zu kräftig und springt am Schlussmann Rosener vorbei in das 05er Tor. Und plötzlich steht es 4:1. Die Köthener werden jetzt immer stärker und können sich einige Chancen erarbeiten. Mit einem Tor belohnen sie sich jedoch nicht. Aber auch die 05er versuchten, den alten Torabstand wiederherzustellen, schafften es aber nicht, ein Tor zu erzielen. Auch in der zweiten Spielhälfte gab es eine Vielzahl an Chancen für die Dessauer. Aber auch nach Einwechslungen von frischen Spielern schaffte es der SV Dessau 05 nicht, ein Tor zu erzielen. Und so bewahrheitete sich in der 88. Spielminute eine alte Fußballfloskel. Wer die Tore vorne nicht macht, kriegt sie hinten rein. Mit einem saftigen Schuss besiegelte Jakub Nowakowski das Spiel mit einem Endstand von 4:2. Im Nachgang gab uns Cheftrainer Dimitrios Mitsis seine Analyse zum Spiel.
1: Ja, ich muss ehrlich sagen, für mich in die Testspiele, das geht nicht an das Ergebnis, das geht mehr an Leistung. Und obwohl erste Halbzeit geht in Ordnung, wir haben Chancen, wir machen Tore. Mit zweiter Halbzeit, ich bin sehr, sehr enttäuscht. Nicht weil die Tore hat gefehlt, aber mit unserer Mentalität, da hat etwas gefehlt. Das ist nicht unser Anspruch. Und ja, wir haben von Qualität einen guten Kader und viele Spieler. Und in diesem Testspiel, ich erwarte,

0: von den Jungs zu zeigen, wie viel sie wollen spielen. Und das war die Halbzeit, das hat gefehlt.
1: Welche Ziele sich die 05er für die neue Saison gesetzt haben, wollen sie erst nach der abgeschlossenen Vorbereitung bekannt geben.
0: Für mich persönlich, das ist immer mein Anspruch. Deswegen arbeiten wir sehr, sehr hart und wir haben viel trainiert. Aber bevor wir über Ziele spielen, wir müssen hart arbeiten. Und jetzt in dieser Vorbereitung, ich will mehr sehen, bevor wir über Ziele. Klar, wir waren Zweite und wir wollen nicht schlechter werden.
1: Kaum ist das Testspiel gegen den FC Eintracht Köthen abgeschlossen, richtet sich der Blick bereits auf die nächsten Aufgaben. Am 25. Juli empfängt der SV Dessau 05 im heimischen Schillerpark den Leipziger SC, ehe nur einen Tag später der Burger BC zum nächsten Härtetest wartet. Bis zum Start der Verbandsligasaison bleibt damit nicht mehr viel Zeit. Am 8. August bestreiten die 05er ihr erstes Pflichtheimspiel und empfangen den SV 1890 Westerhausen.
2: Die Hochschule Anhalt lud erneut zur Dessau Design Show ein. Am Freitag, dem 17. Juli von 13 bis 18 Uhr und am Samstag, dem 18. Juli von 10 bis 16 Uhr öffnete der Campus Dessau seine Türen für Besucher.
3: Früher hieß es Tag der offenen Tür, Hochschulfest. Und gestern am Freitag waren alle Fachbereiche involviert am Standort. Wir haben hier auch Architektur und Facility Management. Und die Designer machen aber an zwei Tagen, weil wir halt sehr viele Projekte visuell aufgearbeitet haben. Und da reicht ein Tag nicht aus, um das alles einmal gesehen zu haben.
2: Mit der Eröffnung des Campusfestes am Freitag verwandelte sich das Hochschulgelände in eine Informations- und Erlebnismeile. Workshops und Mitmachaktionen boten zahlreiche Gelegenheiten zum Austausch. Führungen über den Campus ermöglichten Einblicke in Ateliers, Labore und Werkstätten der verschiedenen Fachbereiche. Bei der Dessau Design Show zeigten die Studierenden, woran sie im vergangenen Semester gearbeitet haben. Dabei stellten sie ihre Projekte vor und kamen mit den Besuchern ins Gespräch.
4: Im ersten und zweiten Semester machen wir halt so verschiedene Grundlagen. Deswegen haben wir so ganz paar Kurse, wo wir was ausstellen. Halt kleinere Projekte, größere Projekte. Hier eben zum Beispiel die VR-Welten, die wir gezeichnet haben. In Verbindung mit den großen Pappgestalten, die wir da in dem anderen Raum gemacht haben. Das war halt so Visu und Keks. Und dann haben wir noch drei andere Grundlagenkurse. Einmal so 4D. Einmal 2D, das sind dann so Weihnachtskarten geworden. In 4D haben wir eben so Animationen gemacht oder halt viel digital auf jeden Fall auch. Genau. Und dann haben wir noch Theoriegrundlagen. Da haben wir so Gigamaps gemacht und so verschiedene Ausarbeitungen von Kulturtechnik als Thema.
2: Im gesamten Hochschulgebäude gab es viel zu entdecken. Jeder Raum bot neue Eindrücke und kreative Ideen. Neben Ausstellungen und Präsentationen erwarteten die Besucher einen Designshop, Rundgänge sowie zahlreiche Mitmachaktionen. Besonders die große künstlerische Freiheit bei den Projekten begeistert die Studierenden immer wieder.
4: Integriertes Design heißt ja, man ist nicht festgelegt, es ist nicht nur Produktdesign, es ist nicht nur Modedesign, sondern wir machen halt alles Mögliche, Grafikdesign, was auch immer, Kommunikationsdesign und eben auch noch ein paar künstlerische Aspekte sind mit dabei. Und es gefällt mir halt voll gut, wenn man einfach in jeden Bereich mal so reinschaut und halt in den nächsten Semestern kann man sich dann eben überlegen, hey, was interessiert mich denn mehr? Und das wählt man dann eben als so Module. Und ja, das ist einfach, man hat so voll viele, verschiedene Experiences irgendwie, das ist total schön.
2: Zwar war das jeweilige Thema der Aufgaben vorgegeben, doch die Umsetzung fiel bei jedem Projekt unterschiedlich aus. Jeder konnte die eigene Interpretation verwirklichen. Diese kreative Freiheit zahlte sich aus, denn auch die Professoren zeigten sich zufrieden mit den Ergebnissen.
3: Wir haben diesmal in den Grundlagen sehr tolle VR-Ergebnisse erzielt, weil wir den Fokus mehr dann am Ende auf die Erstellung von Wesen und Welten konzentriert haben. Und der Zuschauer kann das jetzt live erleben hier im Holodeck. Da kann man mit 8 Personen gleichzeitig diese Welten besuchen, sich gegenseitig sehen und dann zusammen in der Welt kommunizieren und sich halt Objekte, Designobjekte anschauen.
2: Ein grün

0: Miss Klebeband führte die Besucher durch das gesamte Hochschulgebäude. Ob Upcycling-Challenges, die Gestaltung eines Magazins zum Thema Kaufhaus Zeek oder 3D-Skulpturen, die Bandbreite der Projekte war groß. Ein zentraler Bestandteil der Dessau Designschau ist jedes Jahr der Austausch zwischen Professoren, Studierenden sowie Studieninteressierten.
1: Deswegen machen wir es ja auch, dass dann sozusagen Interessierte auch hier einen Einblick bekommen, wie das funktioniert, was sie erwartet. Sie können die Studierenden fragen, wie sie das sehen, wie das Leben hier in Dessau ist. Und wir sind ein sehr kleiner Campus und wir sind der kleinste Fachbereich in der Hochschule Anhalt. Das hat auch den Vorteil, dass wir uns alle kennen. Wir sind also eher wie ein familiärer Kontext hier. Und bei uns sind Studenten wirklich, wir kennen es persönlich mit dem Namen und nicht wie in anderen Universitäten, wo man bloß eine Nummer ist von Tausenden.
0: Viele Studieninteressierte konnten einen Einblick in das Studium und den Campusalltag gewinnen. Die nächste Dessau Designschau findet das nächste Mal im Februar statt.

0: Es ist Freitag und damit herzlich willkommen zur letzten RBB-Aktuellausgabe in dieser Woche. Die Häufung von Magen-Darm-Infektionen auf dem Gelände des Wohlfestivals vergangene Woche hat sich nach Angaben der Verantwortlichen auf Mitglieder der Aufbaucrew beschränkt. Das teilten Gräfenhainichens Bürgermeister Enrico Schilling und der Veranstalter übereinstimmend mit. Das Gesundheitsamt des Landkreises hatte am Freitag vergangener Woche über einen Ausbruch des Norovirus auf dem Festivalgelände in Ferropolis informiert. Demnach seien rund 60 Menschen erkrankt. Als Reaktion leitete die Behörde Hygienemaßnahmen ein, darunter die Bereitstellung zusätzlicher Desinfektionsmittel. Zudem wurden nach Angaben des Gesundheitsamtes teilweise Hygienemängel festgestellt. Ein Abbruch des queeren Festivals stand trotz des Ausbruchs jedoch nicht zur Debatte. Ob Schlaglöcher, Nahverkehr oder Verwaltungsfragen. Viele Menschen wünschen sich einen direkten Draht zu den Verantwortlichen. In Bitterfeld-Wolfen gibt es dafür ein besonderes Format, nämlich die Marktsprechstunde. Dort stehen Oberbürgermeister Armin Schenk und Landrat Andi Grabner den Bürgern persönlich Rede und Antwort. Doch welche Themen stehen denn im Mittelpunkt?
1: Probleme mit Landkreis oder Stadt gibt es überall. Doch wie kann man sich Gehör verschaffen? Eine Möglichkeit haben in Bitterfeld-Wolfen Oberbürgermeister Armin Schenk und Landrat Andi Grabner ins Leben gerufen. Die Marktsprechstunde.
2: Also wir haben ja da schon in gewisser Weise eine Tradition, dass wir die Bürgersprechstunden, die gemeinsame Landrat des Landkreises Anhalt-Bitterfeld und der Oberbürgermeister der Stadt Bitterfeld-Wolfen auf den Marktplätzen in der Stadt durchführen. Wir waren vergangene Woche in Wolfen-Nord, sind heute hier auf dem Marktplatz in Bitterfeld und bieten natürlich unkompliziert an, mit uns ins Gespräch zu kommen, und davon wird auch rege Gebrauch gemacht.
1: Die Bürgersprechstunde vom 15. Juli soll den Kontakt vereinfachen und über Probleme aufklären, die noch nicht bei Stadt und Kreis angekommen sind.
2: Naja, die Hauptthemen sind immer Ordnung und Sauberkeit in der Stadt. Die Hauptthemen sind genauso Wege, Plätze, Straßen, der Zustand, insbesondere für ältere Menschen. Die Fragen richten sich im besonderen Bitterfeld zum großen Teich. Schrottimmobilien, das sind die Fragen, die gestellt werden. Und ich konnte im Großen und Ganzen auch darauf eingehen, das, was die Stadt im Augenblick dazu leistet, da, wo die Grenzen sind, da, wo wir auch nicht weiterkommen. Aber ich habe, denke ich, den Eindruck vermitteln können, dass wir uns um die vielen Probleme, die in der Stadt da sind, auch kümmern, aber vieles eben auch Zeit in Anspruch nimmt.
1: Auch Landrat Andi Grabner sieht in Bezug auf den Landkreis Anhalt-Bitterfeld ähnliche Probleme.
3: Was oftmals angesprochen ist, Ordnung und Sauberkeit des Stadtbildes oder auch außerhalb der Stadt, das heißt auf den Waldwegen, im Wald, Müllablagerungen, illegale und so weiter. Darüber hinaus ÖPNV, eine Verbesserung dahingehend, dass mehr Rollatoren gerade auf der Stadtlinie mit eingebunden werden können bzw. mitgenommen werden können. Und das waren so die schwerwiegenden Themen eigentlich. Also ich muss sagen, wir hatten heute gut zu tun. Wir hatten keine Minute, wo kein Bürger da war. Aber so soll es ja sein. Und das ist gut. Und das zeigt uns auch, dass es ein Format ist, was wir auf alle Fälle aufrechterhalten. Wir werden schauen, dass wir in der Zukunft auch mal in den späten Nachmittag- oder Abendstunden eine entsprechende Veranstaltung durchführen, dass auch den Berufstätigen die Möglichkeit gegeben wird, dass sie Anfragen, Anliegen an uns herantragen können.
1: Das Problem der Rollatoren im öffentlichen Nahverkehr wurde auch schon in der letzten Marktsprechstunde im Oktober angesprochen. Warum dieses Thema noch nicht behoben wurde, erklärt Grabner.
3: Also wir haben gerade das Problem der ÖPNV-Busverbindungen bzw. der Möglichkeit, mehr Rollatoren in den Fahrzeugen mitzunehmen, hatten wir mit dem Unternehmen eruiert und besprochen. Dort wurde mir gesagt, das Thema ist nicht bekannt. Die wollten es jetzt nochmal explizit beobachten, und dadurch, dass der Herr auch dieses Mal wieder da war mit der gleichen Thematik, werde ich das jetzt wieder aufgreifen und schauen, dass wir das schnellstmöglich abstellen.
1: Die momentane gesamtpolitische Lage in Sachsen-Anhalt ist gereizt. Polarisierende Meinungen vor den Landtagswahlen schüren immer mehr Anfeindungen. Im Gegensatz zu diesem Trend sah Schenk den Dialog während der Marktsprechstunde jedoch äußerst positiv.
2: Nein, im Rahmen der Bürgersprechstunde haben wir einen ganz normalen Umgang. Also ich habe nicht den Eindruck, dass sich da etwas im Zuge des Wahlkampfes jetzt sozusagen, dass das eskaliert. Es ist freundlich zuvorkommend. Natürlich gibt es auch mal Menschen, die mit Nachdruck ihre Situation darstellen und auf ihre Probleme aufmerksam machen. halte das aber auch für ganz normal, wenn vielleicht eine Lösung, die angemahnt ist, immer noch nicht erreicht worden ist, dass man das vielleicht auch nicht ganz ruhig betrachtet, aber ich kann nur noch mal betonen, für diese Marktsprechstunden haben wir keine signifikanten Änderungen feststellen können, sozusagen was den Rückblick betrifft. Hoffe, dass das auch in der Vorausschau so bleiben wird.
1: Die Marktsprechstunde in Bitterfeld-Wolfen bot Bürgern einmal wieder die Möglichkeit, Probleme anzusprechen und auf Besserung zu hoffen. Mit vielen wiederkehrenden Themen ist diese zwar nicht sicher, aber der erste Schritt ist getan.
0: Aus einer Jubiläumsfeier der Symphonic Metal Band Hell's Ton entstand 2023 das Helheim Open Air. Familiär, erschwinglich und professionell organisiert. Schnell zeigte sich, im Dreiländereck Sachsen, Sachsen-Anhalt, Brandenburg fehlte ein Festival für junge und aufstrebende Rock- und Metal-Bands. Mit dem Standort Jessen an der Elster und dem gegründeten Helheim e.V. ist das Ziel klar: die regionale Musikkultur nachhaltig fördern und Nachwuchsbands eine große Bühne bieten. Nach drei erfolgreichen Ausgaben wächst das Festival stetig. Seit 2025 mit zwei Festivaltagen und starken Newcomern aus ganz Deutschland. Aktuell laufen die Planungen für das vierte Helheim Open Air am 24. und 25. Juli. Das ehrenamtliche Team besteht aus leidenschaftlichen Musikern und Helfern, die das HOA zu einem einzigartigen Treffpunkt für Fans, Bands und Partner machen wollen. Das historische Erntefest in Bernburg feiert in diesem Jahr sein 30-jähriges Bestehen. Zur Einstimmung auf das Jubiläum wurde bereits am 14. Juli auf dem Versuchsfeld 1 der Hochschule Anhalt traditionell gemäht und gebunden. Besucher konnten dabei historische Erntetechnik in Aktion erleben.
4: Wieder

0: Einmal stand das traditionelle Mehbindern in Bernburg-Schrenzfeld auf dem Programm. Am 14. Juli wurde auf einem Versuchsfeld der Hochschule Anhalt gezeigt, wie historische Erntetechnik früher funktionierte. Dabei kamen Handarbeit und das Mehbindern aus dem 20. Jahrhundert zum Einsatz. Gleichzeitig ist es ein wichtiger Schritt in den Vorbereitungen für das 30. historische Erntefest, das Ende August stattfindet.
1: Traditionell ist es immer so, dass wir also hier das Mähbindern durchführen, weil wir die Bunde benötigen für die Erntefuhre einerseits und weil wir dann natürlich auch das Stroh brauchen, um für das historische Erntefest zu dekorieren. Und ursprünglich war dieses Mähbindern, was also nach der Ernte mit der Sense folgte, also in den 30ern, in den 50er Jahren, so gedacht, dass man damals schon mit der Industrialisierung einen Fortschritt erfolgen konnte.
0: Zu Beginn der Vorführung wurde das Getreide noch mit der Sense gemäht, so wie es früher üblich war. Mit gleichmäßigen, halbkreisförmigen Bewegungen schnitt Ronald übrig die Halme ab. Damit die Sense scharf blieb, wurde die Schneide immer wieder mit einem Wetzstein nachgeschärft. Die Demonstration machte deutlich, wie viel körperliche Arbeit die Getreideernte damals erforderte und wie sehr sich die Landwirtschaft bis heute verändert hat.
1: Wir zeigen einfach, wie war es vor 60, 70, 80 Jahren. Und ich glaube, das ist für viele noch interessant, wie sich das Ganze entwickelt hat. Also von der Sense über das Mähbindern bis dann der Mähdrescher kam. Und das ist ja eine enorme Entwicklung, die, wenn man das zwar hört, 80 Jahre, aber es ist trotzdem gar nicht so lange, was sich jetzt mit den großen Mähdreschern dort entwickelt hat, wo ich ja dann auch, also wo das so weit ausgereift ist, dass ich also die Feuchte messen kann auf den modernen Mähdreschern, dass ich mir anzeigen lassen kann, wie viel ich ernte, wo ich ernte, dass ich eine App runterladen kann, wo ich dann sehe als Betriebsleiter, wo stehen meine Mähdrescher. Also diese Historie zu zeigen, diese Entwicklung zu zeigen, ich glaube, das ist für viele eine interessante Geschichte.
0: Anschließend kam der historische Mähbinder zum Einsatz, der von einem Lanz Bulldog gezogen wurde. Die Maschine schnitt das Getreide und band die Garben automatisch zusammen, bevor sie auf das Feld fielen. Frauen in historischen Kleidern sammelten die Garben anschließend ein, banden sie mit einem Raffschriegel zusammen und stellten sie zu sogenannten Puppen auf. So konnte das noch leicht feuchte Stroh auf dem Feld trocknen, bevor es später auf den Erntewagen geladen wurde. Das Mähbindern ist zwar auch heute noch beeindruckend anzusehen, zeigt aber vor allem, wie arbeitsintensiv die Ernte früher war.
1: Es dauert viel, viel länger, es ist unheimlich viel Handarbeit. Ja, man erntet natürlich auch weniger, weil man hat eine Unmenge an Ausfallgetreide, das, was heute also nicht mehr gegeben ist. Die Mähdrescher heute sind viel schneller, viel flexibler, können also ganz, ganz viel ernten und sind natürlich auch für den Arbeitsschutz, für die Arbeitssicherheit viel besser und für die Arbeitsbedingungen insbesondere. Also jeder Mähdrescher hat eine Klimaanlage und ist da ganz modern und mit digitaler Technik ausgestattet.
0: Der Fahrer des Mähbinders war damals jeder Witterung schutzlos ausgesetzt und schaffte lediglich rund einen Hektar Fläche pro Tag. Im Vergleich zu modernen Erntemaschinen wird deutlich, welchen technischen Fortschritt die Landwirtschaft inzwischen gemacht hat. Wer neugierig auf die historische Erntetechnik geworden ist, kann sich auf das historische Erntefest freuen. Dort gibt es auch in diesem Jahr wieder einiges zu sehen.
1: Wir haben ja auch diesmal zum historischen Erntefest noch eine Besonderheit. Wir zeigen das historische Dampfpflügen. Wir haben wieder ganz viel für Kinder im Angebot. Es ist ja nicht nur ein Fest für die Fachbesucher, sondern auch ein Fest für Familien. Wir werden, wie gesagt, dieses historische Dampfpflügen organisieren. Wir haben aber auch wieder ganz viele Stände, ein großer Bauernmarkt, wo sehr viele Produkte angeboten werden. Und wir haben nicht nur den historischen Erntekorso, der gezeigt wird, sondern auch die Schlepperparade mit mehr als 100 Traktoren, die moderiert und vorgestellt werden.
0: Das historische Erntefest findet am 29. August von 10 bis 18 Uhr auf dem Gutshof des Internationalen Pflanzenbauzentrums in Bernburg-Strenzfeld statt. Besucher können dort erleben,

0: wie die Getreideernte früher ablief und historische Landtechnik aus nächster Nähe entdecken.
1: Und dann noch diese Meldung. Die Salzstadt Staßfurt bereitet derzeit organisatorische Maßnahmen für den Verwaltungsbetrieb im Verwaltungshaus 1 in der Steinstraße 19 vor. Hintergrund sind die Ergebnisse einer turnusmäßigen Brandsicherheitsschau vom 23. Juni. Dabei wurden brandschutztechnische Mängel festgestellt, die teilweise kurzfristig behoben werden konnten, teilweise jedoch umfangreiche Maßnahmen erforderlich machen. Betroffen sind nach derzeitigem Stand insbesondere Bereiche des ersten und zweiten Obergeschosses. Bis zur Beseitigung dieser Mängel wird das Bauordnungsamt voraussichtlich die Nutzung einzelner Bereiche der Obergeschosse untersagen. Die Salzstadt Staßfurt bereitet sich bereits auf diese Situation vor und arbeitet an Lösungen, um den Dienstbetrieb und die Erreichbarkeit der Verwaltung weiterhin sicherzustellen. Damit sind wir am Ende unserer Freitagsausgabe der RBB Aktuellen Nachrichten. Wir blicken jetzt noch auf den Wetterbericht und gern noch auf die Meldungen aus der Region und Dessau-Roßlau. Am Samstag ab 18 Uhr haben wir unseren Wochenrückblick für Sie im Programm und am Montag ab 18 Uhr begrüßt Sie dann mein Kollege Leon Huyer an dieser Stelle. Haben Sie jetzt ein schönes Wochenende, machen Sie es gut und auf Wiedersehen.
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4: Am Samstag wird es mit bis zu 29 Grad wieder deutlich wärmer als in der vergangenen Woche. Der Himmel bleibt überwiegend stark bewölkt, es ist jedoch nicht mit Regen zu rechnen. Dazu weht ein schwacher Westwind. In den kommenden Tagen kühlt das Wetter wieder ab, wobei es am Sonntag zu leichten Regen kommen wird.

Kaum hat die Vorbereitung auf die neue Fußballsaison begonnen, stand für den SV Dessau 05 bereits das zweite Testspiel auf dem Programm. Am 22. Juli empfingen die Schillerparkkicker im heimischen Stadion den FC Eintracht Köthen. Nach dem Auftakt gegen den SV Eintracht Elster wollten die 05er ihre Leistung weiter steigen, das Zusammenspiel verbessern und die Neuzugänge noch besser in das Spielsystem von Cheftrainer Dimitrios Mitsis integrieren. Ob ihnen das jedoch gegen das Team aus der Landesklasse 4 gelingt, zeigten die nächsten 90 Minuten. Mit gewohnt viel Ballbesitz startete dann auch die Partie. Die erste Chance hatten die 05er bereits nach wenigen Minuten. Hannes Erhardt bedient Darwin Hajowski auf der linken Seite. Dieser findet jedoch keine Flankenmöglichkeit. Über ein paar Passstationen gelang der Ball zu Irwin Baumgart, der das Spielgerät in den 16er schippt. Niklas Miet mit dem Kopfball, der fliegt aber über das Tor. Dessau dominiert die Anfangsminuten und ist vor allem im Pressing intensiver. Hajowski kommt im 16er zum Abschluss, Oliver Zaumbrecher im Tor klärt aber zur Ecke. 05 bleibt aber weiter am Drücker. Ein Einwurf für die Gastgeber. Paul Wertmann mit der Flanke auf Elia Friebe. Der Ball geht

0: aktiver und fordert zum ersten Mal den 05er Schlussmann Rosner. Der U19-Torwart hält aber hier ohne Probleme. Zwar sind die 05er bisher das bessere Team, jedoch belohnen sich die Schillerpack-Kicker sich nicht mit der Führung. Wir springen in die 17. Spielminute. Dessau mit dem frühen Ballgewinn und der Umschaltsituation. Im Strafraum kommt es dann zu einem Foul durch Zaunbrecher an Friebe. Der Unparteiische zeigt sofort auf den Punkt. Der Gefaulte tritt selber an und schießt sein Team zur 1:0-Führung. In der Folge sind es die Hausherren, die den Ton angeben. Zaunbrecher kann aber den knappen Rückstand bisher jedoch halten. Aber auch die Köthner Abwehr lässt nichts anbrennen. Wir springen in die 30. Spielminute. Der SV Dessau 05 im Ballbesitz. Auf der rechten Seite findet Miet den einlaufenden Friebe, der mit einem Kontakt die Führung ausbaut. 2:0. Und es kann doch so einfach sein. In der 39. Minute ist der SV Dessau 05 wieder im Ballbesitz. Niklas Miet bekommt den Ball und kann ungestört zur Abschlussposition rücken. Sein Schuss wird jedoch von Torwart Zaunbrecher abgefälscht. Den Abstauber schnappt sich dann Friebe und vollendet so seinen Hattrick 3:0. Der SV aus Dessau schafft es in der Folge trotzdem noch, sich einige Chancen herauszuspielen. Ein Tor sollte jedoch nicht fallen. In der 44. Spielminute dann noch einmal Ecke für die 05er. Schlussendlich schafft es Irwin Baumgart, den Ball über die Linie zu drücken. Und mit der 4:0-Führung ging es dann auch erst einmal in die Halbzeitpause. Die Anfangsminuten der zweiten Spielhälfte starteten genauso dominant wie die erste. Egal ob per Standard oder aus dem Spiel heraus. Die 05er erspielten sich einige Chancen, erzielten jedoch kein Tor. In der 50. Minute sind die Köthner im Vorwärtsgang. Alex Zublowski kann jedoch auf den Torwart zurückspielen. Der Ball kommt aber ein bisschen zu kräftig und springt am Schlussmann Rosener vorbei in das 05er Tor. Und plötzlich steht es 4:1. Die Köthner werden jetzt immer stärker und können sich einige Chancen erarbeiten. Mit einem Tor belohnen sie sich jedoch nicht. Aber auch die 05er versuchten, den alten Torabstand wiederherzustellen, schafften es aber nicht, ein Tor zu erzielen. Auch in der zweiten Spielhälfte gab es eine Vielzahl an Chancen für die Dessauer. Aber auch nach Einwechslungen von frischen Spielern schaffte es der SV Dessau 05 nicht, ein Tor zu erzielen. Und so bewahrheitete sich in der 88. Spielminute eine alte Fußballfloskel. Wer die Tore vorne nicht macht, kriegt sie hinten rein. Mit einem saftigen Schuss besiegelte Jakub Nowakowski das Spiel mit einem Endstand von 4:2. Im Nachgang gab uns Cheftrainer Dimitrios Mitsis seine Analyse zum Spiel.
1: Ja, ich muss ehrlich sagen, für mich in die Testspiele, das geht nicht an das Ergebnis, das geht mehr an Leistung. Und obwohl erste Halbzeit geht in Ordnung, wir haben Chancen, wir machen Tore. Mit zweiter Halbzeit, ich bin sehr, sehr enttäuscht. Nicht weil die Tore hat gefehlt, aber mit unserer Mentalität, da hat etwas gefehlt. Das ist nicht unser Anspruch. Und ja, wir haben von Qualität einen guten Kader und viele Spieler. Und in diesem Testspiel, ich erwarte von den Jungs zu zeigen, wie viel sie wollen spielen. Und in der zweiten Halbzeit, das hat gefehlt.
0: Welche Ziele sich die 05er für die neue Saison gesetzt haben, wollen sie erst nach der abgeschlossenen Vorbereitung bekannt geben.
1: Für mich persönlich, das ist immer mein Anspruch. Deswegen arbeiten wir sehr, sehr hart und wir haben viel trainiert. Aber bevor wir über Ziele spielen, wir müssen die Arbeit Wir müssen hart arbeiten. Und jetzt in dieser Vorbereitung, ich will mehr sehen.

0: bevor wir Oberziele. Klar, wir waren Zweite und wir wollen nicht schlechter werden.
1: Kaum ist das Testspiel gegen den FC Eintracht Köthen abgeschlossen, richtet sich der Blick bereits auf die nächsten Aufgaben. Am 25. Juli empfängt der SV Dessau 05 im heimischen Schillerpark den Leipziger SC, ehe nur einen Tag später der Burger BC zum nächsten Härtetest wartet. Bis zum Start der Verbandsligasaison bleibt damit nicht mehr viel Zeit. Am 8. August bestreiten die 05er ihr erstes Pflichtheimspiel und empfangen den SV 1890 Westerhausen.
2: Die Hochschule Anhalt lud erneut zur Dessau Design Show ein. Am Freitag, dem 17. Juli von 13 bis 18 Uhr und am Samstag, dem 18. Juli von 10 bis 16 Uhr, öffnete der Campus Dessau seine Türen für Besucher.
3: Früher hieß es Tag der offenen Tür, Hochschulfest. Und gestern am Freitag waren alle Fachbereiche involviert am Standort. Die haben ja auch Architektur und Facility Management. Und die Designer machen aber an zwei Tagen, weil wir halt sehr viele Projekte visuell aufgearbeitet haben. Und da reicht ein Tag nicht aus, um das alles einmal gesehen zu haben.
2: Mit der Eröffnung des Campusfestes am Freitag verwandelte sich das Hochschulgelände in eine Informations- und Erlebnismeile. Workshops und Mitmachaktionen boten zahlreiche Gelegenheiten zum Austausch. Führungen über den Campus ermöglichten Einblicke in Ateliers, Labore und Werkstätten der verschiedenen Fachbereiche. Bei der Dessau Design Show zeigten die Studierenden, woran sie im vergangenen Semester gearbeitet haben. Dabei stellten sie ihre Projekte vor und kamen mit den Besuchern ins Gespräch.
4: Im ersten und zweiten Semester machen wir halt so verschiedene Grundlagen, deswegen haben wir so ganz paar Kurse, wo wir was ausstellen, halt kleinere Projekte, größere Projekte, hier eben zum Beispiel die VR-Welten, die wir gezeichnet haben, in Verbindung mit den großen Pappgestalten, die wir da in dem anderen Raum gemacht haben. Das war halt so Visu und Keks und dann haben wir noch drei andere Grundlagenkurse, einmal so 4D, einmal 2D, das sind dann so Weihnachtskarten geworden. In 4D haben wir eben so Animationen gemacht oder halt viel digital auf jeden Fall auch. Genau. Und dann haben wir noch Theoriegrundlagen. Da haben wir so Gigamaps gemacht und so verschiedene Ausarbeitungen von Kulturtechnik als Thema.
2: Im gesamten Hochschulgebäude gab es viel zu entdecken. Jeder Raum bot neue Eindrücke und kreative Ideen. Neben Ausstellungen und Präsentationen erwarteten die Besucher einen Designshop, Rundgänge sowie zahlreiche Mitmachaktionen. Besonders die große künstlerische Freiheit bei den Projekten begeistert die Studierenden immer wieder.
4: Integriertes Design heißt ja, man ist nicht festgelegt, es ist nicht nur Produktdesign, es ist nicht nur Modedesign, sondern wir machen halt alles Mögliche, Grafikdesign, was auch immer, Kommunikationsdesign und eben auch noch ein paar künstlerische Aspekte sind mit dabei. Und es gefällt mir halt voll gut, wenn man einfach in jeden Bereich mal so reinschaut und halt in den nächsten Semestern kann man sich dann eben überlegen, hey, was interessiert mich denn mehr? Und das wählt man dann eben als so Module. Und ja, das ist einfach, man hat so voll viele, verschiedene Experiences irgendwie, das ist total schön.
2: Zwar war das jeweilige Thema der Aufgaben vorgegeben, doch die Umsetzung fiel bei jedem Projekt unterschiedlich aus. Jeder konnte die eigene Interpretation verwirklichen. Diese kreative Freiheit zahlte sich aus, denn auch die Professoren zeigten sich zufrieden mit den Ergebnissen.
3: Wir haben diesmal in den Grundlagen sehr tolle VR-Ergebnisse erzielt, weil wir den Fokus mehr dann am Ende auf die Erstellung von Wesen und Welten konzentriert haben. Und der Zuschauer kann das jetzt live erleben hier im Holodeck. Da kann man mit 8 Personen gleichzeitig diese Welten besuchen, sich gegenseitig sehen und dann zusammen in der Welt kommunizieren und sich halt Objekte, Designobjekte anschauen.
2: Ein grünes Klebeband führte die Besucher durch das gesamte Hochschulgebäude. Ob Upcycling-Challenges, die Gestaltung eines Magazins zum Thema Kaufhaus Zeek oder 3D-Skulpturen, die Bandbreite der Projekte war groß. Ein zentraler Bestandteil der Dessau Design Show ist jedes Jahr der Austausch zwischen Professoren, Studierenden sowie Studieninteressierten.
3: Deswegen machen wir es ja auch, dass dann sozusagen Interessierte auch hier einen Einblick bekommen, wie das funktioniert, was sie erwartet. Sie können die Studierenden fragen, wie sie das sehen, wie das Leben hier in Dessau ist. Und wir sind ein sehr kleiner Campus. Und wir sind der kleinste Fachbereich in der Hochschule Anhalt. Das hat auch den Vorteil, dass wir uns alle kennen. Wir sind also eher wie ein familiärer Kontext hier. Und bei uns sind Studenten wirklich, wir kennen es persönlich mit dem Namen und nicht wie in anderen Universitäten, wo man bloß eine Nummer ist von Tausenden.
2: Viele Studieninteressierte konnten einen Einblick in das Studium und den Campusalltag gewinnen. Die nächste Dessau Design Show findet das nächste Mal im Februar statt.

0: Es ist Freitag und damit herzlich willkommen zur letzten RBW-Aktuellausgabe in dieser Woche. Die Häufung von Magen-Darm-Infektionen auf dem Gelände des Wohlfestivals vergangene Woche hat sich nach Angaben der Verantwortlichen auf Mitglieder der Aufbaucrew beschränkt. Das teilten Gräfenhainichens Bürgermeister Enrico Schilling und der Veranstalter übereinstimmend mit. Das Gesundheitsamt des Landkreises hatte am Freitag vergangener Woche über einen Ausbruch des Norovirus auf dem Festivalgelände in Ferropolis informiert. Demnach seien rund 60 Menschen erkrankt. Als Reaktion leitete die Behörde Hygienemaßnahmen ein, darunter die Bereitstellung zusätzlicher Desinfektionsmittel. Zudem wurden nach Angaben des Gesundheitsamtes teilweise Hygienemängel festgestellt. Ein Abbruch des queeren Festivals stand trotz des Ausbruchs jedoch nicht zur Debatte. Ob Schlaglöcher, Nahverkehr oder Verwaltungsfragen. Viele Menschen wünschen sich einen direkten Draht zu den Verantwortlichen. In Bitterfeld-Wolfen gibt es dafür ein besonderes Format, nämlich die Marktsprechstunde. Dort stehen Oberbürgermeister Armin Schenk und Landrat Andi Grabner den Bürgern persönlich Rede und Antwort. Doch welche Themen stehen denn im Mittelpunkt?
1: Probleme mit Landkreis oder Stadt gibt es überall. Doch wie kann man sich Gehör verschaffen? Eine Möglichkeit haben in Bitterfeld-Wolfen Oberbürgermeister Armin Schenk und Landrat Andi Grabner ins Leben gerufen. Die Marktsprechstunde.
2: Also wir haben ja da schon in gewisser Weise eine Tradition, dass wir die Bürgersprechstunden, die gemeinsame Landrat des Landkreises Anhalt-Bitterfeld und der Oberbürgermeister der Stadt Bitterfeld-Wolfen auf den Marktplätzen in der Stadt durchführen. Wir waren vergangene Woche in Wolfen-Nord, sind heute hier auf dem Marktplatz in Bitterfeld und bieten natürlich unkompliziert an, mit uns ins Gespräch zu kommen, und davon wird auch rege Gebrauch gemacht.
1: Die Bürgersprechstunde vom 15. Juli soll den Kontakt vereinfachen und über Probleme aufklären, die noch nicht bei Stadt und Kreis angekommen sind.
2: Naja, die Hauptthemen sind immer Ordnung und Sauberkeit in der Stadt. Die Hauptthemen sind genauso Wege, Plätze, Straßen, der Zustand, insbesondere für ältere Menschen. Die Fragen richten sich im besonderen Bitterfeld zum großen Teich. Schrottimmobilien, das sind die Fragen, die gestellt werden. Und ich konnte im Großen und Ganzen auch darauf eingehen, das, was die Stadt im Augenblick dazu leistet, da, wo die Grenzen sind, da, wo wir auch nicht weiterkommen. Aber ich habe, denke ich, den Eindruck vermitteln können, dass wir uns um die vielen Probleme, die in der Stadt da sind, auch kümmern, aber vieles eben auch Zeit in Anspruch nimmt.
1: Auch Landrat Andi Grabner sieht in Bezug auf den Landkreis Anhalt-Bitterfeld ähnliche Probleme.
3: Was oftmals angesprochen ist, Ordnung und Sauberkeit des Stadtbildes oder auch außerhalb der Stadt, das heißt auf den Waldwegen, im Wald, Müllablagerungen, illegale und so weiter. Darüber hinaus ÖPNV, eine Verbesserung dahingehend, dass mehr Rollatoren gerade auf der Stadtlinie mit eingebunden werden können bzw. mitgenommen werden können. Und das waren so die schwerwiegenden Themen eigentlich. Also ich muss sagen, wir hatten heute gut zu tun. Wir hatten keine Minute, wo kein Bürger da war. Aber so soll es ja sein. Und das ist gut, und das zeigt uns auch, dass es ein Format ist, was wir auf alle Fälle aufrechterhalten. Wir werden schauen, dass wir in der Zukunft auch mal in den späten Nachmittag- oder Abendstunden eine entsprechende Veranstaltung durchführen, dass auch den Berufstätigen die Möglichkeit gegeben wird, dass sie Anfragen, Anliegen an uns herantragen können.
1: Das Problem der Rollatoren im öffentlichen Nahverkehr wurde auch schon in der letzten Marktsprechstunde im Oktober angesprochen. Warum dieses Thema noch nicht behoben wurde, erklärt Grabner.
3: Also wir haben gerade das Problem der ÖPNV-Busverbindungen bzw. der Möglichkeit, mehr Rollatoren in den Fahrzeugen mitzunehmen, hatten wir mit dem Unternehmen eruiert und besprochen. Dort wurde mir gesagt, das Thema ist nicht bekannt. Die wollten es jetzt nochmal explizit beobachten, und dadurch, dass der Herr auch dieses Mal wieder da war mit der gleichen Thematik, werde ich das jetzt wieder aufgreifen und schauen, dass wir das schnellstmöglich abstellen.
1: Die momentane gesamtpolitische Lage in Sachsen-Anhalt ist gereizt. Polarisierende Meinungen vor den Landtagswahlen schüren immer mehr Anfeindungen. Im Gegensatz zu diesem Trend sah Schenk den Dialog während der Marktsprechstunde jedoch äußerst positiv.
2: Nein, im Rahmen der Bürgersprechstunde haben wir einen ganz normalen Umgang. Also ich habe nicht den Eindruck, dass sich da etwas im Zuge des Wahlkampfes jetzt sozusagen, dass das eskaliert. Es ist freundlich zuvorkommend. Natürlich gibt es auch mal Menschen, die mit Nachdruck ihre Situation darstellen und auf ihre Probleme aufmerksam machen. halte das aber auch für ganz normal, wenn vielleicht eine Lösung, die angemahnt ist, immer noch nicht erreicht worden ist, dass man das vielleicht auch nicht ganz ruhig betrachtet, aber ich kann nur noch mal betonen, für diese Marktsprechstunden haben wir keine signifikanten Änderungen feststellen können, sozusagen was den Rückblick betrifft. Hoffe, dass das auch in der Vorausschau so bleiben wird.
1: Die Marktsprechstunde in Bitterfeld-Wolfen bot Bürgern einmal wieder die Möglichkeit, Probleme anzusprechen und auf Besserung zu hoffen. Mit vielen wiederkehrenden Themen ist diese zwar nicht sicher, aber der erste Schritt ist getan.
0: Aus einer Jubiläumsfeier der Symphonic Metal Band Hailstron entstand 2023 das Helheim Open Air. Familiär, erschwinglich und professionell organisiert. Schnell zeigte sich, im Dreiländereck Sachsen, Sachsen-Anhalt, Brandenburg fehlte ein Festival für junge und aufstrebende Rock- und Metal-Bands. Mit dem Standort Jessen an der Elster und dem gegründeten Helheim e.V. ist das Ziel klar: die regionale Musikkultur nachhaltig fördern und Nachwuchsbands eine große Bühne bieten. Nach drei erfolgreichen Ausgaben wächst das Festival stetig. Seit 2025 mit zwei Festivaltagen und starken Newcomern aus ganz Deutschland. Aktuell laufen die Planungen für das vierte Helheim Open Air am 24. und 25. Juli. Das ehrenamtliche Team besteht aus leidenschaftlichen Musikern und Helfern, die das HOA zu einem einzigartigen Treffpunkt für Fans, Bands und Partner machen wollen. Das historische Erntefest in Bernburg feiert in diesem Jahr sein 30-jähriges Bestehen. Zur Einstimmung auf das Jubiläum wurde bereits am 14. Juli auf dem Versuchsfeld 1 der Hochschule Anhalt traditionell gemäht und gebunden. Besucher konnten dabei historische Erntetechnik in Aktion erleben.
4: Wieder einmal stand das traditionelle Mähbindern in Bernburg-Schrenzfeld auf dem Programm. Am 14. Juli wurde auf einem Versuchsfeld der Hochschule Anhalt gezeigt, wie historische Erntetechnik früher funktionierte. Dabei kamen Handarbeit und das Mähbindern aus dem 20. Jahrhundert zum Einsatz. Gleichzeitig ist es ein wichtiger Schritt in den Vorbereitungen für das 30. historische Erntefest, das Ende August stattfindet.
5: Traditionell ist es immer so, dass wir also hier das Mähbindern durchführen, weil wir die Bunde benötigen für die Erntefuhre einerseits und weil wir dann natürlich auch das Stroh brauchen, um für das historische

0: Erntefest zu dekorieren. Und ursprünglich war dieses Mehbindern, was also nach der Ernte mit der Sense folgte, also in den 30ern, in den 50er Jahren, so gedacht, dass man damals schon mit der Industrialisierung einen Fortschritt erfolgen konnte.
1: Zu Beginn der Vorführung wurde das Getreide noch mit der Sense gemäht, so wie es früher üblich war. Mit gleichmäßigen, halbkreisförmigen Bewegungen schnitt Ronald übrig die Halme ab. Damit die Sense scharf blieb, wurde die Schneide immer wieder mit einem Wetzstein nachgeschärft. Die Demonstration machte deutlich, wie viel körperliche Arbeit die Getreideernte damals erforderte und wie sehr sich die Landwirtschaft bis heute verändert hat.
0: Wir zeigen einfach, wie war es vor 60, 70, 80 Jahren. Und ich glaube, das ist für viele noch interessant, wie sich das Ganze entwickelt hat. Also von der Sense über das Mähbindern bis dann der Mähdrescher kam. Und das ist ja eine enorme Entwicklung, die, wenn man das zwar hört, 80 Jahre, aber es ist trotzdem gar nicht so lange, was sich jetzt mit den großen Mähdreschern dort entwickelt hat, wo ich ja dann auch, also wo das so weit ausgereift ist, dass ich also die Feuchte messen kann auf den modernen Mähdreschern, dass ich mir anzeigen lassen kann, wie viel ich ernte, wo ich ernte, dass ich eine App runterladen kann, wo ich dann sehe als Betriebsleiter, wo stehen meine Mähdrescher. Also diese Historie zu zeigen, diese Entwicklung zu zeigen, ich glaube, das ist für viele eine interessante Geschichte.
1: Anschließend kam der historische Mähbinder zum Einsatz, der von einem Lanz-Bulldog gezogen wurde. Die Maschine schnitt das Getreide und band die Garben automatisch zusammen, bevor sie auf das Feld fielen. Frauen in historischen Kleidern sammelten die Garben anschließend ein, banden sie mit einem Raffschriegel zusammen und stellten sie zu sogenannten Puppen auf. So konnte das noch leicht feuchte Stroh auf dem Feld trocknen, bevor es später auf den Erntewagen geladen wurde. Das Mähbindern ist zwar auch heute noch beeindruckend anzusehen, zeigt aber vor allem, wie arbeitsintensiv die Ernte früher war.
0: Es dauert viel, viel länger. Es ist unheimlich viel Handarbeit. Ja, man erntet natürlich auch weniger, weil man hat eine Unmenge an Ausfallgetreide, das, was heute also nicht mehr gegeben ist. Die Mähdrescher heute sind viel schneller, viel flexibler, können also ganz, ganz viel ernten und sind natürlich auch für die Arbeitsschutz, für die Arbeitssicherheit viel besser und für die Arbeitsbedingungen insbesondere. Also jeder Mähdrescher hat eine Klimaanlage und ist da ganz modern und mit digitaler Technik ausgestattet.
1: Der Fahrer des Mähbinders war damals jeder Witterung schutzlos ausgesetzt und schaffte lediglich rund einen Hektar Fläche pro Tag. Im Vergleich zu modernen Erntemaschinen wird deutlich, welchen technischen Fortschritt die Landwirtschaft inzwischen gemacht hat. Wer neugierig auf die historische Erntetechnik geworden ist, kann sich auf das historische Erntefest freuen. Dort gibt es auch in diesem Jahr wieder einiges zu sehen.
0: Wir haben ja auch diesmal zum historischen Erntefest noch eine Besonderheit. Wir zeigen das historische Dampfpflügen. Wir haben wieder ganz viel für Kinder im Angebot. Es ist ja nicht nur ein Fest für die Fachbesucher, sondern auch ein Fest für Familien. Wir werden, wie gesagt, dieses historische Dampfpflügen organisieren. Wir haben aber auch wieder ganz viele Stände, ein großer Bauernmarkt, wo sehr viele Produkte angeboten werden. Und wir haben nicht nur den historischen Erntekorso, der gezeigt wird, sondern auch die Schlepperparade mit mehr als 100 Traktoren, die moderiert und vorgestellt werden.
1: Das historische Erntefest findet am 29. August von 10 bis 18 Uhr auf dem Gutshof des Internationalen Pflanzenbauzentrums in Bernburg-Strenzfeld statt. Besucher können dort erleben, wie die Getreideernte früher ablief und historische Landtechnik aus nächster Nähe entdecken.
2: Und dann noch diese Meldung. Die Salzstadt Staßfurt bereitet derzeit organisatorische Maßnahmen für den Verwaltungsbetrieb im Verwaltungshaus 1 in der Steinstraße 19 vor. Hintergrund sind die Ergebnisse einer turnusmäßigen Brandsicherheitsschau vom 23. Juni. Dabei wurden brandschutztechnische Mängel festgestellt, die teilweise kurzfristig behoben werden konnten, teilweise jedoch umfangreiche Maßnahmen erforderlich machen. Betroffen sind nach derzeitigem Stand insbesondere Bereiche des ersten und zweiten Obergeschosses. Bis zur Beseitigung dieser Mängel wird das Bauordnungsamt voraussichtlich die Nutzung einzelner Bereiche der Obergeschosse untersagen. Die Salzstadt Staßfurt bereitet sich bereits auf diese Situation vor und arbeitet an Lösungen, um den Dienstbetrieb und die Erreichbarkeit der Verwaltung weiterhin sicherzustellen. Damit sind wir am Ende unserer Freitagsausgabe der RBB Aktuellen Nachrichten. Wir blicken jetzt noch auf den Wetterbericht und gern noch auf die Meldungen aus der Region und Dessau-Roßlau. Am Samstag ab 18 Uhr haben wir unseren Wochenrückblick für Sie im Programm und am Montag ab 18 Uhr begrüßt Sie dann mein Kollege Leon Huyer an dieser Stelle. Haben Sie jetzt ein schönes Wochenende, machen Sie es gut und auf Wiedersehen.
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5: Am Samstag wird es mit bis zu 29 Grad wieder deutlich wärmer als in der vergangenen Woche. Der Himmel bleibt überwiegend stark bewölkt, es ist jedoch nicht mit Regen zu rechnen. Dazu weht ein schwacher Westwind. In den kommenden Tagen kühlt das Wetter wieder ab, wobei es am Sonntag zu leichten Regen kommen wird.

0: Kaum hat die Vorbereitung auf die neue Fußballsaison begonnen, stand für den SV Dessau 05 bereits das zweite Testspiel auf dem Programm. Am 22. Juli empfingen die Schillerparkicker im heimischen Stadion den FC Eintracht Köthen. Nach dem Auftakt gegen den SV Eintracht Elster wollten die 05er ihre Leistung weiter steigen, das Zusammenspiel verbessern und die Neuzugänge noch besser in das Spielsystem von Cheftrainer Dimitrios Mitsis integrieren. Ob ihnen das jedoch gegen das Team aus der Landesklasse 4 gelingt, zeigten die nächsten 90 Minuten. Mit gewohnt viel Ballbesitz startete dann auch die Partie. Die erste Chance hatten die 05er bereits nach wenigen Minuten. Hannes Erhardt bedient Darwin Hajowski auf der linken Seite. Dieser findet jedoch keine Flankenmöglichkeit. Über ein paar Passstationen gelang der Ball zu Irwin Baumgart, der das Spielgerät in den 16er schippt. Niklas Miet mit dem Kopfball, der fliegt aber über das Tor. Dessau dominiert die Anfangsminuten und ist vor allem im Pressing intensiver. Hajowski kommt im 16er zum Abschluss, Oliver Zaumbrecher im Tor klärt aber zur Ecke. 05 bleibt aber weiter am Drücker. Ein Einwurf für die Gastgeber. Paul Wertmann mit der Flanke auf Elia Friebe, der Ball geht aber am Tor vorbei. Wie sieht es eigentlich bei den Gästen aus Köthen aus? In der 7. Minute dann dieser Abstimmungsfehler zwischen Sparfeld und Torwart Linus Rosner. Eine Lücke zum Abschließen fand die Eintracht aus Köthen jedoch nicht. Nach einigen Blocks bekommen die Dessauer die Chance zum Kontern. Diese verpufft aber nach einem Fehlpass. Köthen wird in der Folge aktiver und fordert zum ersten Mal den 05er Schlussmann Rosner. Der U19-Torwart hält aber hier ohne Probleme. Zwar sind die 05er bisher das bessere Team, jedoch belohnen sich die Schillerparkicker sich nicht mit der Führung. Wir springen in die 17. Spielminute. Dessau mit dem frühen Ballgewinn und der Umschaltsituation. Im Strafraum kommt es dann zu einem Foul durch Zaunbrecher an Friebe. Der Unparteiische zeigt sofort auf den Punkt. Der Gefaulte tritt selber an und schießt sein Team zur 1:0-Führung. In der Folge sind es die Hausherren, die den Ton angeben. Zaunbrecher kann aber den knappen Rückstand bisher jedoch halten. Aber auch die Köthener Abwehr lässt nichts anbrennen. Wir springen in die 30. Spielminute. Der SV Dessau 05 im Ballbesitz. Auf der rechten Seite findet Miet den einlaufenden Friebe, der mit einem Kontakt die Führung ausbaut. 2:0. Und es kann doch so einfach sein. In der 39. Minute ist der SV Dessau 05 wieder im Ballbesitz. Niklas Miet bekommt den Ball und kann ungestört zur Abschlussposition rücken. Sein Schuss wird jedoch von Torwart Zaunbrecher abgefälscht. Den Abstauber schnappt sich dann Friebe und vollendet so seinen Hattrick 3:0. Der SV aus Dessau schafft es in der Folge trotzdem noch, sich einige Chancen herauszuspielen. Ein Tor sollte jedoch nicht fallen. In der 44. Spielminute dann noch einmal Ecke für die 05er. Schlussendlich schafft es Irwin Baumgart, den Ball über die Linie zu drücken. Und mit der 4:0-Führung ging es dann auch erst einmal in die Halbzeitpause. Die Anfangsminuten der zweiten Spielhälfte starteten genauso dominant wie die erste. Egal ob per Standard oder aus dem Spiel heraus. Die 05er erspielten sich einige Chancen, erzielten jedoch kein Tor. In der 50. Minute sind die Köthener im Vorwärtsgang. Alex Zublowski kann jedoch auf den Torwart zurückspielen. Der Ball kommt aber ein bisschen zu kräftig und springt am Schlussmann Rosener vorbei in das 05er Tor. Und plötzlich steht es 4:1. Die Köthner werden jetzt immer stärker und können sich einige Chancen erarbeiten. Mit einem Tor belohnen sie sich jedoch nicht. Aber auch die 05er versuchten, den alten Torabstand wiederherzustellen, schafften es aber nicht, ein Tor zu erzielen. Auch in der zweiten Spielhälfte gab es eine Vielzahl an Chancen für die Dessauer. Aber auch nach Einwechslungen von frischen Spielern schaffte es der SV Dessau 05 nicht, ein Tor zu erzielen. Und so bewahrheitete sich in der 88. Spielminute eine alte Fußballfloskel. Wer die Tore vorne nicht macht, kriegt sie hinten rein. Mit einem saftigen Schuss besiegelte Jakub Nowakowski das Spiel mit einem Endstand von 4:2. Im Nachgang gab uns Cheftrainer Dimitrios Mitsis seine Analyse zum Spiel.
1: Ja, ich muss ehrlich sagen, für mich in die Testspiele, das geht nicht an das Ergebnis, das geht mehr an Leistung. Und obwohl erste Halbzeit geht in Ordnung, wir haben Chancen, wir machen Tore. Mit zweiter Halbzeit, ich bin sehr, sehr enttäuscht. Nicht weil die Tore hat gefehlt, aber mit unserer Mentalität, da hat etwas gefehlt. Das ist nicht unser Anspruch. Und ja, wir haben von Qualität einen guten Kader und viele Spieler. Und in diesen Testspielen, ich erwarte von den Jungs zu zeigen, wie viel sie wollen spielen. Und in der zweiten Halbzeit, das hat gefehlt.
0: Welche Ziele sich die 05er für die neue Saison gesetzt haben, wollen sie erst nach der abgeschlossenen Vorbereitung bekannt geben.
1: Für mich persönlich, das ist immer mein Anspruch. Deswegen arbeiten wir sehr, sehr hart und wir haben viel trainiert. Aber bevor wir Ziele spielen, wir müssen hart arbeiten. Und jetzt in dieser Vorbereitung, ich will mehr sehen.

0: VfR Oberzelle. Klar, wir waren Zweite und wir wollen nicht schlechter werden.
1: Kaum ist das Testspiel gegen den FC Eintracht Köthen abgeschlossen, richtet sich der Blick bereits auf die nächsten Aufgaben. Am 25. Juli empfängt der SV Dessau 05 im heimischen Schillerpark den Leipziger SC, ehe nur ein Tag später der Burger BC zum nächsten Härtetest wartet. Bis zum Start der Verbandsligasaison bleibt damit nicht mehr viel Zeit. Am 8. August bestreiten die 05er ihr erstes Pflichtheimspiel und empfangen den SV 1890 Westerhausen.
2: Die Hochschule Anhalt lud erneut zur Dessau Design Show ein. Am Freitag, dem 17. Juli von 13 bis 18 Uhr und am Samstag, dem 18. Juli von 10 bis 16 Uhr, öffnete der Campus Dessau seine Türen für Besucher.
3: Früher hieß es Tag der offenen Tür, Hochschulfest. Und gestern am Freitag waren alle Fachbereiche involviert am Standort. Wir haben hier auch Architektur und Facility Management. Und die Designer machen aber an zwei Tagen, weil wir halt sehr viele Projekte visuell aufgearbeitet haben. Und da reicht ein Tag nicht aus, um das alles einmal gesehen zu haben.
2: Mit der Eröffnung des Campusfestes am Freitag verwandelte sich das Hochschulgelände in eine Informations- und Erlebnismeile. Workshops und Mitmachaktionen boten zahlreiche Gelegenheiten zum Austausch. Führungen über den Campus ermöglichten Einblicke in Ateliers, Labore und Werkstätten der verschiedenen Fachbereiche. Bei der Dessau Design Show zeigten die Studierenden, woran sie im vergangenen Semester gearbeitet haben. Dabei stellten sie ihre Projekte vor und kamen mit den Besuchern ins Gespräch.
4: Im ersten und zweiten Semester machen wir halt so verschiedene Grundlagen. Deswegen haben wir so ganz paar Kurse, wo wir was ausstellen. Halt kleinere Projekte, größere Projekte. Hier eben zum Beispiel die VR-Welten, die wir gezeichnet haben. In Verbindung mit den großen Pappgestalten, die wir da in dem anderen Raum gemacht haben. Das war halt so Visu und Keks. Und dann haben wir noch drei andere Grundlagenkurse. Einmal so 4D. Einmal 2D, das sind dann so Weihnachtskarten geworden. In 4D haben wir eben so Animationen gemacht oder halt viel digital auf jeden Fall auch. Genau. Und dann haben wir noch Theoriegrundlagen. Da haben wir so Gigamaps gemacht und so verschiedene Ausarbeitungen von Kulturtechnik als Thema.
2: Im gesamten Hochschulgebäude gab es viel zu entdecken. Jeder Raum bot neue Eindrücke und kreative Ideen. Neben Ausstellungen und Präsentationen erwarteten die Besucher einen Designshop, Rundgänge sowie zahlreiche Mitmachaktionen. Besonders die große künstlerische Freiheit bei den Projekten begeistert die Studierenden immer wieder.
4: Integriertes Design heißt ja, man ist nicht festgelegt, es ist nicht nur Produktdesign, es ist nicht nur Modedesign, sondern wir machen halt alles Mögliche, Grafikdesign, was auch immer, Kommunikationsdesign und eben auch noch ein paar künstlerische Aspekte sind mit dabei. Und es gefällt mir halt voll gut, wenn man einfach in jeden Bereich mal so reinschaut und halt in den nächsten Semestern kann man sich dann eben überlegen, hey, was interessiert mich denn mehr? Und das wählt man dann eben als so Module. Und ja, das ist einfach, man hat so voll viele, verschiedene Experiences irgendwie, das ist total schön.
2: Zwar war das jeweilige Thema der Aufgaben vorgegeben, doch die Umsetzung fiel bei jedem Projekt unterschiedlich aus. Jeder konnte die eigene Interpretation verwirklichen. Diese kreative Freiheit zahlte sich aus, denn auch die Professoren zeigten sich zufrieden mit den Ergebnissen.
3: Wir haben diesmal in den Grundlagen sehr tolle VR-Ergebnisse erzielt, weil wir den Fokus mehr dann am Ende auf die Erstellung von Wesen und Welten konzentriert haben. Und wir können das dann, der Zuschauer kann das jetzt live erleben hier im Holodeck. Da kann man mit 8 Personen gleichzeitig diese Welten besuchen, sich gegenseitig sehen und dann zusammen in der Welt kommunizieren und sich halt Objekte, Designobjekte anschauen.
2: Ein grünes Klebeband führte die Besucher durch das gesamte Hochschulgebäude. Ob Upcycling-Challenges, die Gestaltung eines Magazins zum Thema Kaufhaus Zeeg oder 3D-Skulpturen, die Bandbreite der Projekte war groß. Ein zentraler Bestandteil der Dessau Design Show ist jedes Jahr der Austausch zwischen Professoren, Studierenden sowie Studieninteressierten.
3: Deswegen machen wir es ja auch, dass dann sozusagen Interessierte auch hier einen Einblick bekommen, wie das funktioniert, was sie erwartet. Sie können die Studierenden fragen, wie sie das sehen, wie das Leben hier in Dessau ist. Und wir sind ein sehr kleiner Campus und wir sind der kleinste Fachbereich in der Hochschule Anhalt. Das hat auch den Vorteil, dass

0: wir uns alle kennen. Wir sind also eher wie ein familiärer Kontext hier. Und bei uns sind Studenten wirklich, wir kennen es persönlich mit dem Namen und nicht wie in anderen Universitäten, wo man bloß eine Nummer ist von Tausenden.
1: Viele Studieninteressierte konnten einen Einblick in das Studium und den Campusalltag gewinnen. Die nächste Dessau Design Show findet das nächste Mal im Februar statt.

0: Es ist Freitag und damit herzlich willkommen zur letzten RBB-Aktuellausgabe in dieser Woche. Die Häufung von Magen-Darm-Infektionen auf dem Gelände des Wuhl-Festivals vergangene Woche hat sich nach Angaben der Verantwortlichen auf Mitglieder der Aufbaucrew beschränkt. Das teilten Gräfenhainichens Bürgermeister Enrico Schilling und der Veranstalter übereinstimmend mit. Das Gesundheitsamt des Landkreises hatte am Freitag vergangener Woche über einen Ausbruch des Norovirus auf dem Festivalgelände in Ferropolis informiert. Demnach seien rund 60 Menschen erkrankt. Als Reaktion leitete die Behörde Hygienemaßnahmen ein, darunter die Bereitstellung zusätzlicher Desinfektionsmittel. Zudem wurden nach Angaben des Gesundheitsamtes teilweise Hygienemängel festgestellt. Ein Abbruch des queeren Festivals stand trotz des Ausbruchs jedoch nicht zur Debatte. Ob Schlaglöcher, Nahverkehr oder Verwaltungsfragen. Viele Menschen wünschen sich einen direkten Draht zu den Verantwortlichen. In Bitterfeld-Wolfen gibt es dafür ein besonderes Format, nämlich die Marktsprechstunde. Dort stehen Oberbürgermeister Armin Schenk und Landrat Andi Grabner den Bürgern persönlich Rede und Antwort. Doch welche Themen stehen denn im Mittelpunkt?
1: Probleme mit Landkreis oder Stadt gibt es überall. Doch wie kann man sich Gehör verschaffen? Eine Möglichkeit haben in Bitterfeld-Wolfen Oberbürgermeister Armin Schenk und Landrat Andi Grabner ins Leben gerufen. Die Marktsprechstunde.
2: Also wir haben ja da schon in gewisser Weise eine Tradition, dass wir die Bürgersprechstunden, die gemeinsame, Landrat des Landkreises Anhalt-Bitterfeld und der Oberbürgermeister der Stadt Bitterfeld-Wolfen auf den Marktplätzen in der Stadt durchführen. Wir waren vergangene Woche in Wolfen-Nord, sind heute hier auf dem Marktplatz in Bitterfeld und bieten natürlich unkompliziert an, mit uns ins Gespräch zu kommen, und davon wird auch rege Gebrauch gemacht.
1: Die Bürgersprechstunde vom 15. Juli soll den Kontakt vereinfachen und über Probleme aufklären, die noch nicht bei Stadt und Kreis angekommen sind.
2: Naja, die Hauptthemen sind immer Ordnung und Sauberkeit in der Stadt. Die Hauptthemen sind genauso Wege, Plätze, Straßen, der Zustand, insbesondere für ältere Menschen. Die Fragen richten sich im besonderen Bitterfeld zum großen Teich. Schrottimmobilien, das sind die Fragen, die gestellt werden. Und ich konnte im Großen und Ganzen auch darauf eingehen, das, was die Stadt im Augenblick dazu leistet, da, wo die Grenzen sind, da, wo wir auch nicht weiterkommen. Aber ich habe, denke ich, den Eindruck vermitteln können, dass wir uns um die vielen Probleme, die in der Stadt da sind, auch kümmern, aber vieles eben auch Zeit in Anspruch nimmt.
1: Auch Landrat Andi Grabner sieht in Bezug auf den Landkreis Anhalt-Bitterfeld ähnliche Probleme.
3: Was oftmals angesprochen ist, Ordnung und Sauberkeit des Stadtbildes oder auch außerhalb der Stadt, das heißt auf den Waldwegen, im Wald, Müllablagerungen, illegale und so weiter. Darüber hinaus ÖPNV, eine Verbesserung dahingehend, dass mehr Rollatoren gerade auf der Stadtlinie mit eingebunden werden können bzw. mitgenommen werden können. Und das waren so die schwerwiegenden Themen eigentlich. Also ich muss sagen, wir hatten heute gut zu tun. Wir hatten keine Minute, wo kein Bürger da war. Aber so soll es ja sein. Und das ist gut, und das zeigt uns auch, dass es ein Format ist, was wir auf alle Fälle aufrechterhalten. Wir werden schauen, dass wir in der Zukunft auch mal in den späten Nachmittag- oder Abendstunden eine entsprechende Veranstaltung durchführen, dass auch den Berufstätigen die Möglichkeit gegeben wird, dass sie Anfragen, Anliegen an uns herantragen können.
1: Das Problem der Rollatoren im öffentlichen Nahverkehr wurde auch schon in der letzten Marktsprechstunde im Oktober angesprochen. Warum dieses Thema noch nicht behoben wurde, erklärt Grabner.
3: Also wir haben gerade das Problem der ÖPNV-Busverbindungen bzw. der Möglichkeit, mehr Rollatoren in den Fahrzeugen mitzunehmen, hatten wir mit dem Unternehmen eruiert und besprochen. Dort wurde mir gesagt, das Thema ist nicht bekannt. Die wollten es jetzt nochmal explizit beobachten, und dadurch, dass der Herr auch dieses Mal wieder da war mit der gleichen Thematik, werde ich das jetzt wieder aufgreifen und schauen, dass wir das schnellstmöglich abstellen.
1: Die momentane gesamtpolitische Lage in Sachsen-Anhalt ist gereizt. Polarisierende Meinungen vor den Landtagswahlen schüren immer mehr Anfeindungen. Im Gegensatz zu diesem Trend sah Schenk den Dialog während der Marktsprechstunde jedoch äußerst positiv.
2: Nein, im Rahmen der Bürgersprechstunde haben wir einen ganz normalen Umgang. Also ich habe nicht den Eindruck, dass sich da etwas im Zuge des Wahlkampfes jetzt sozusagen, dass das eskaliert. Es ist freundlich zuvorkommend. Natürlich gibt es auch mal Menschen, die mit Nachdruck ihre Situation darstellen und auf ihre Probleme aufmerksam machen. halte das aber auch für ganz normal, wenn vielleicht eine Lösung, die angemahnt ist, immer noch nicht erreicht worden ist, dass man das vielleicht auch nicht ganz ruhig betrachtet, aber ich kann nur noch mal betonen, für diese Marktsprechstunden haben wir keine signifikanten Änderungen feststellen können, sozusagen was den Rückblick betrifft. Hoffe, dass das auch in der Vorausschau so bleiben wird.
1: Die Marktsprechstunde in Bitterfeld-Wolfen bot Bürgern einmal wieder die Möglichkeit, Probleme anzusprechen und auf Besserung zu hoffen. Mit vielen wiederkehrenden Themen ist diese zwar nicht sicher, aber der erste Schritt ist getan.
0: Aus einer Jubiläumsfeier der Symphonic Metal Band Hailstone entstand 2023 das Helheim Open Air. Familiär, erschwinglich und professionell organisiert. Schnell zeigte sich, im Dreiländereck Sachsen, Sachsen-Anhalt, Brandenburg fehlte ein Festival für junge und aufstrebende Rock- und Metal-Bands. Mit dem Standort Jessen an der Elster und dem gegründeten Helheim e.V. ist das Ziel klar: die regionale Musikkultur nachhaltig fördern und Nachwuchsbands eine große Bühne bieten. Nach drei erfolgreichen Ausgaben wächst das Festival stetig. Seit 2025 mit zwei Festivaltagen und starken Newcomern aus ganz Deutschland. Aktuell laufen die Planungen für das vierte Helheim Open Air am 24. und 25. Juli. Das ehrenamtliche Team besteht aus leidenschaftlichen Musikern und Helfern, die das HOA zu einem einzigartigen Treffpunkt für Fans, Bands und Partner machen wollen. Das historische Erntefest in Bernburg feiert in diesem Jahr sein 30-jähriges Bestehen. Zur Einstimmung auf das Jubiläum wurde bereits am 14. Juli auf dem Versuchsfeld 1 der Hochschule Anhalt traditionell gemäht und gebunden. Besucher konnten dabei historische Erntetechnik in Aktion erleben.
4: Wieder einmal stand das traditionelle Mähbindern in Bernburg-Schrenzfeld auf dem Programm. Am 14. Juli wurde auf einem Versuchsfeld der Hochschule Anhalt gezeigt, wie historische Erntetechnik früher funktionierte. Dabei kamen Handarbeit und das Mähbindern aus dem 20. Jahrhundert zum Einsatz. Gleichzeitig ist es ein wichtiger Schritt in den Vorbereitungen für das 30. historische Erntefest, das Ende August stattfindet.
5: Traditionell ist es immer so, dass wir also hier das Mähbindern durchführen, weil wir die Bunde benötigen für die Erntefuhre einerseits und weil wir dann natürlich auch das Stroh brauchen, um für das historische

0: Erntefest zu dekorieren. Und ursprünglich war dieses Mehbindern, was also nach der Ernte mit der Sense folgte, also in den 30ern, in den 50er Jahren, so gedacht, dass man damals schon mit der Industrialisierung einen Fortschritt erfolgen konnte.
1: Zu Beginn der Vorführung wurde das Getreide noch mit der Sense gemäht, so wie es früher üblich war. Mit gleichmäßigen, halbkreisförmigen Bewegungen schnitt Ronald übrig die Halme ab. Damit die Sense scharf blieb, wurde die Schneide immer wieder mit einem Wetzstein nachgeschärft. Die Demonstration machte deutlich, wie viel körperliche Arbeit die Getreideernte damals erforderte und wie sehr sich die Landwirtschaft bis heute verändert hat.
0: Wir zeigen einfach, wie war es vor 60, 70, 80 Jahren. Und ich glaube, das ist für viele noch interessant, wie sich das Ganze entwickelt hat. Also von der Sense über das Mähbindern bis dann der Mähdrescher kam. Und das ist ja eine enorme Entwicklung, die, wenn man das zwar hört, 80 Jahre, aber es ist trotzdem gar nicht so lange, was sich jetzt mit den großen Mähdreschern dort entwickelt hat, wo ich ja dann auch, also wo das so weit ausgereift ist, dass ich also die Feuchte messen kann auf den modernen Mähdreschern, dass ich mir anzeigen lassen kann, wie viel ich ernte, wo ich ernte, dass ich eine App runterladen kann, wo ich dann sehe als Betriebsleiter, wo stehen meine Mähdrescher. Also diese Historie zu zeigen, diese Entwicklung zu zeigen, ich glaube, das ist für viele eine interessante Geschichte.
1: Anschließend kam der historische Mähbinder zum Einsatz, der von einem Lanz Bulldog gezogen wurde. Die Maschine schnitt das Getreide und band die Garben automatisch zusammen, bevor sie auf das Feld fielen. Frauen in historischen Kleidern sammelten die Garben anschließend ein, banden sie mit einem Raffschriegel zusammen und stellten sie zu sogenannten Puppen auf. So konnte das noch leicht feuchte Stroh auf dem Feld trocknen, bevor es später auf den Erntewagen geladen wurde. Das Mähbindern ist zwar auch heute noch beeindruckend anzusehen, zeigt aber vor allem, wie arbeitsintensiv die Ernte früher war.
0: Es dauert viel, viel länger, es ist unheimlich viel Handarbeit. Ja, man erntet natürlich auch weniger, weil man hat eine Unmenge an Ausfallgetreide, das was heute also nicht mehr gegeben ist. Die Mähdrescher heute sind viel schneller, viel flexibler, können also ganz, ganz viel ernten und sind natürlich auch für die Arbeitsschutz, für die Arbeitssicherheit viel, ja, viel besser und für die Arbeitsbedingungen insbesondere. Also jeder Mähdrescher hat eine Klimaanlage und ist da ganz modern und mit digitaler Technik ausgestattet.
1: Der Fahrer des Mähbinders war damals jeder Witterung schutzlos ausgesetzt und schaffte lediglich rund einen Hektar Fläche pro Tag. Im Vergleich zu modernen Erntemaschinen wird deutlich, welchen technischen Fortschritt die Landwirtschaft inzwischen gemacht hat. Wer neugierig auf die historische Erntetechnik geworden ist, kann sich auf das historische Erntefest freuen. Dort gibt es auch in diesem Jahr wieder einiges zu sehen.
0: Wir haben ja auch diesmal zum historischen Erntefest noch eine Besonderheit. Wir zeigen das historische Dampfpflügen. Wir haben wieder ganz viel für Kinder im Angebot. Es ist ja nicht nur ein Fest für die Fachbesucher, sondern auch ein Fest für Familien. Wir werden, wie gesagt, dieses historische Dampfpflügen organisieren. Wir haben aber auch wieder ganz viele Stände, ein großer Bauernmarkt, wo sehr viele Produkte angeboten werden. Und wir haben nicht nur den historischen Erntekorso, der gezeigt wird, sondern auch die Schlepperparade mit mehr als 100 Traktoren, die moderiert und vorgestellt werden.
1: Das historische Erntefest findet am 29. August von 10 bis 18 Uhr auf dem Gutshof des Internationalen Pflanzenbauzentrums in Bernburg-Strenzfeld statt. Besucher können dort erleben, wie die Getreideernte früher ablief und historische Landtechnik aus nächster Nähe entdecken.
2: Und dann noch diese Meldung, die Salzstadt Staßfurt bereitet derzeit organisatorische Maßnahmen für den Verwaltungsbetrieb im Verwaltungshaus 1 in der Steinstraße 19 vor. Hintergrund sind die Ergebnisse einer turnusmäßigen Brandsicherheitsstau vom 23. Juni. Dabei wurden brandschutztechnische Mängel festgestellt, die teilweise kurzfristig behoben werden konnten, teilweise jedoch umfangreiche Maßnahmen erforderlich machen. Betroffen sind nach derzeitigem Stand insbesondere Bereiche des 1.

0: zweiten Obergeschosses. Bis zur Beseitigung dieser Mängel wird das Bauordnungsamt voraussichtlich die Nutzung einzelner Bereiche der Obergeschosse untersagen. Die Salzstadt Staßfurt bereitet sich bereits auf diese Situation vor und arbeitet an Lösungen, um den Dienstbetrieb und die Erreichbarkeit der Verwaltung weiterhin sicherzustellen. Damit sind wir am Ende unserer Freitagsausgabe der RBB Aktuellen Nachrichten. Wir blicken jetzt noch auf den Wetterbericht und gern noch auf die Meldungen aus der Region und Dessau-Roßlau. Am Samstag ab 18 Uhr haben wir unseren Wochenrückblick für Sie im Programm und am Montag ab 18 Uhr begrüßt Sie dann mein Kollege Leon Huyer an dieser Stelle. Haben Sie jetzt ein schönes Wochenende, machen Sie es gut und auf Wiedersehen.
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3: Am Samstag wird es mit bis zu 29 Grad wieder deutlich wärmer als in der vergangenen Woche. Der Himmel bleibt überwiegend stark bewölkt, es ist jedoch nicht mit Regen zu rechnen. Dazu weht ein schwacher Westwind. In den kommenden Tagen kühlt das Wetter wieder ab, wobei es am Sonntag zu leichten Regen kommen wird.

Kaum hat die Vorbereitung auf die neue Fußballsaison begonnen, stand für den SV Dessau 05 bereits das zweite Testspiel auf dem Programm. Am 22. Juli empfingen die Schillerparkkicker im heimischen Stadion den FC Eintracht Köthen. Nach dem Auftakt gegen den SV Eintracht Elster wollten die 05er ihre Leistung weiter steigen, das Zusammenspiel verbessern und die Neuzugänge noch besser in das Spielsystem von Cheftrainer Dimitrios Mitsis integrieren. Ob ihnen das jedoch gegen das Team aus der Landesklasse 4 gelingt, zeigten die nächsten 90 Minuten. Mit gewohnt viel Ballbesitz startete dann auch die Partie. Die erste Chance hatten die 05er bereits nach wenigen Minuten. Hannes Erhardt bedient Darwin Hajowski auf der linken Seite. Dieser findet jedoch keine Flankenmöglichkeit. Über ein paar Passstationen gelang der Ball zu Irwin Baumgart, der das Spielgerät in den 16er schippt. Niklas Miet mit dem Kopfball, der fliegt aber über das Tor. Dessau dominiert die Anfangsminuten und ist vor allem im Pressing intensiver. Hajowski kommt im 16er zum Abschluss, Oliver Zaumbrecher im Tor klärt aber zur Ecke. 05 bleibt aber weiter am Drücker. Ein Einwurf für die Gastgeber. Paul Wertmann mit der Flanke auf Elia Friebe, der Ball geht aber am Tor vorbei. Wie sieht es eigentlich bei den Gästen aus Köthen aus? In der 7. Minute dann dieser Abstimmungsfehler zwischen Sparfeld und Torwart Linus Rosner. Eine Lücke zum Abschließen fand die Eintracht aus Köthen jedoch nicht. Nach einigen Blocks bekommen die Dessauer die Chance zum Kontern. Diese verpufft aber nach einem Fehlpass. Köthen wird in der Folge

0: Der Gefaulte tritt selber an und schießt sein Team zur 1:0-Führung. In der Folge sind es die Hausherren, die den Ton angeben. Zaunbrecher kann aber den knappen Rückstand bisher jedoch halten. Aber auch die Köthner Abwehr lässt nichts anbrennen. Wir springen in die 30. Spielminute. Der SV Dessau 05 im Ballbesitz. Auf der rechten Seite findet Miet den einlaufenden Friebe, der mit einem Kontakt die Führung ausbaut. 2:0. Und es kann doch so einfach sein. In der 39. Minute ist der SV Dessau 05 wieder im Ballbesitz. Niklas Miet bekommt den Ball und kann ungestört zur Abschlussposition rücken. Sein Schuss wird jedoch von Torwart Zaunbrecher abgefälscht. Den Abstauber schnappt sich dann Friebe und vollendet so seinen Hattrick 3:0. Der SV aus Dessau schafft es in der Folge trotzdem noch, sich einige Chancen herauszuspielen. Ein Tor sollte jedoch nicht fallen. In der 44. Spielminute dann noch einmal Ecke für die 05er. Schlussendlich schafft es Irwin Baumgart, den Ball über die Linie zu drücken. Und mit der 4:0-Führung ging es dann auch erst einmal in die Halbzeitpause. Die Anfangsminuten der zweiten Spielhälfte starteten genauso dominant wie die erste. Egal ob per Standard oder aus dem Spiel heraus. Die 05er erspielten sich einige Chancen, erzielten jedoch kein Tor. In der 50. Minute sind die Köthner im Vorwärtsgang. Alex Zublowski kann jedoch auf den Torwart zurückspielen. Der Ball kommt aber ein bisschen zu kräftig und springt am Schlussmann Rosener vorbei in das 05er Tor. Und plötzlich steht es 4:1. Die Köthner werden jetzt immer stärker und können sich einige Chancen erarbeiten. Mit einem Tor belohnen sie sich jedoch nicht. Aber auch die 05er versuchten, den alten Torabstand wiederherzustellen, schafften es aber nicht, ein Tor zu erzielen. Auch in der zweiten Spielhälfte gab es eine Vielzahl an Chancen für die Dessauer. Aber auch nach Einwechslungen von frischen Spielern schaffte es der SV Dessau 05 nicht, ein Tor zu erzielen. Und so bewahrheitete sich in der 88. Spielminute eine alte Fußballfloskel. Wer die Tore vorne nicht macht, kriegt sie hinten rein. Mit einem saftigen Schuss besiegelte Jakub Nowakowski das Spiel mit einem Endstand von 4:2. Im Nachgang gab uns Cheftrainer Dimitrios Mitsis seine Analyse zum Spiel.
1: Ja, ich muss ehrlich sagen, für mich in die Testspiele, das geht nicht an das Ergebnis, das geht mehr an Leistung. Und obwohl erste Halbzeit geht in Ordnung, wir haben Chancen, wir machen Tore. Mit zweiter Halbzeit, ich bin sehr, sehr enttäuscht. Nicht weil die Tore hat gefehlt, aber mit unserer Mentalität, da hat etwas gefehlt. Das ist nicht unser Anspruch. Und ja, wir haben von Qualität einen guten Kader und viele Spieler. Und in diesem Testspiel, ich erwarte von den Jungs zu zeigen, wie viel sie wollen spielen. Und in der zweiten Halbzeit, das hat gefehlt.
0: Welche Ziele sich die 05er für die neue Saison gesetzt haben, wollen sie erst nach der abgeschlossenen Vorbereitung bekannt geben.
1: Für mich persönlich, das ist immer mein Anspruch. Deswegen arbeiten wir sehr, sehr hart und wir haben viel trainiert. Aber bevor wir über Ziele spielen, wir müssen hart arbeiten. Und jetzt in dieser Vorbereitung, ich will mehr sehen, bevor wir über Ziele. Klar, wir waren Zweite und wir wollen nicht schlechter werden.
0: Kaum ist das Testspiel gegen den FC Eintracht Köthen abgeschlossen, richtet sich der Blick bereits auf die nächsten Aufgaben. Am 25. Juli empfängt der SV Dessau 05 im heimischen Schillerpark den Leipziger SC, ehe nur ein Tag später der Burger BC zum nächsten Härtetest wartet. Bis zum Start der Verbandsligasaison bleibt damit nicht mehr viel Zeit.

0: Am 8. August bestreiten die 05er ihr erstes Pflichtheimspiel und empfangen den SV 1890 Westerhausen.
1: Die Hochschule Anhalt lud erneut zur Dessau Design Show ein. Am Freitag, dem 17. Juli von 13 bis 18 Uhr und am Samstag, dem 18. Juli von 10 bis 16 Uhr, öffnete der Campus Dessau seine Türen für Besucher.
2: Früher hieß es Tag der offenen Tür, Hochschulfest. Und gestern am Freitag waren alle Fachbereiche involviert am Standort. Die haben hier auch Architektur und Facility Management. Und die Designer machen aber an zwei Tagen, weil wir halt sehr viele Projekte visuell aufgearbeitet haben. Und da reicht ein Tag nicht aus, um das alles einmal gesehen zu haben.
1: Mit der Eröffnung des Campusfestes am Freitag verwandelte sich das Hochschulgelände in eine Informations- und Erlebnismeile. Workshops und Mitmachaktionen boten zahlreiche Gelegenheiten zum Austausch. Führungen über den Campus ermöglichten Einblicke in Ateliers, Labore und Werkstätten der verschiedenen Fachbereiche. Bei der Dessau Design Show zeigten die Studierenden, woran sie im vergangenen Semester gearbeitet haben. Dabei stellten sie ihre Projekte vor und kamen mit den Besuchern ins Gespräch.
3: Im ersten und zweiten Semester machen wir halt so verschiedene Grundlagen. Deswegen haben wir so ganz paar Kurse, wo wir was ausstellen. Halt kleinere Projekte, größere Projekte. Hier eben zum Beispiel die VR-Welten, die wir gezeichnet haben. In Verbindung mit den großen Pappgestalten, die wir da in dem anderen Raum gemacht haben. Das war halt so Visu und Keks. Und dann haben wir noch drei andere Grundlagenkurse. Einmal so 4D. Einmal 2D, das sind dann so Weihnachtskarten geworden. In 4D haben wir eben so Animationen gemacht oder halt viel digital auf jeden Fall auch. Genau. Und dann haben wir noch Theoriegrundlagen. Da haben wir so Gigamaps gemacht und so verschiedene Ausarbeitungen von Kulturtechnik als Thema.
1: Im gesamten Hochschulgebäude gab es viel zu entdecken. Jeder Raum bot neue Eindrücke und kreative Ideen. Neben Ausstellungen und Präsentationen erwarteten die Besucher einen Designshop, Rundgänge sowie zahlreiche Mitmachaktionen. Besonders die große künstlerische Freiheit bei den Projekten begeistert die Studierenden immer wieder.
3: Integriertes Design heißt ja, man ist nicht festgelegt, es ist nicht nur Produktdesign, es ist nicht nur Modedesign, sondern wir machen halt alles Mögliche, Grafikdesign, was auch immer, Kommunikationsdesign und eben auch noch ein bisschen ein paar künstlerische Aspekte sind mit dabei. Und es gefällt mir halt voll gut, wenn man einfach in jeden Bereich mal so reinschaut und halt in den nächsten Semestern kann man sich dann eben überlegen, hey, was interessiert mich denn mehr? Und das wählt man dann eben als so Module. Und ja, das ist einfach, man hat so voll viele, verschiedene Experiences irgendwie, das ist total schön.
1: Zwar war das jeweilige Thema der Aufgaben vorgegeben, doch die Umsetzung fiel bei jedem Projekt unterschiedlich aus. Jeder konnte die eigene Interpretation verwirklichen. Diese kreative Freiheit zahlte sich aus, denn auch die Professoren zeigten sich zufrieden mit den Ergebnissen.
2: Wir haben diesmal in den Grundlagen sehr tolle VR-Ergebnisse erzielt, weil wir den Fokus mehr dann am Ende auf die Erstellung von Wesen und Welten konzentriert haben. Und wir können das dann, der Zuschauer kann das jetzt live erleben hier im Holodeck. Da kann man mit 8 Personen gleichzeitig diese Welten besuchen, sich gegenseitig sehen und dann zusammen in der Welt kommunizieren und sich halt Objekte, Designobjekte anschauen.
1: Ein grünes Klebeband führte die Besucher durch das gesamte Hochschulgebäude. Ob Upcycling-Challenges, die Gestaltung eines Magazins zum Thema Kaufhaus Zeek oder 3D-Skulpturen, die Bandbreite der Projekte war groß. Ein zentraler Bestandteil der Dessau Design Show ist jedes Jahr der Austausch zwischen Professoren, Studierenden sowie Studieninteressierten.
2: Deswegen machen wir es ja auch, dass dann sozusagen Interessierte auch hier einen Einblick bekommen, wie das funktioniert, was sie erwartet. Sie können die Studierenden fragen, wie sie das sehen, wie das Leben hier in Dessau ist. Und wir sind ein sehr kleiner Campus und wir sind der kleinste Fachbereich in der Hochschule Anhalt. Das hat auch den Vorteil, dass wir uns alle kennen. Wir sind also eher wie ein familiärer Kontext hier. Und bei uns sind Studenten wirklich, wir kennen es persönlich mit dem Namen und nicht wie in anderen Universitäten, wo man bloß eine Nummer ist von Tausenden.
1: Viele Studieninteressierte konnten einen Einblick in das Studium und den Campusalltag gewinnen. Die nächste Dessau Design Show findet das nächste Mal im Februar statt.

0: Es ist Freitag und damit herzlich willkommen zur letzten RBB-Aktuellausgabe in dieser Woche. Die Häufung von Magen-Darm-Infektionen auf dem Gelände des Wohlfestivals vergangene Woche hat sich nach Angaben der Verantwortlichen auf Mitglieder der Aufbaucrew beschränkt. Das teilten Gräfenhainichens Bürgermeister Enrico Schilling und der Veranstalter übereinstimmend mit. Das Gesundheitsamt des Landkreises hatte am Freitag vergangener Woche über einen Ausbruch des Norovirus auf dem Festivalgelände in Ferropolis informiert. Demnach seien rund 60 Menschen erkrankt. Als Reaktion leitete die Behörde Hygienemaßnahmen ein, darunter die Bereitstellung zusätzlicher Desinfektionsmittel. Zudem wurden nach Angaben des Gesundheitsamtes teilweise Hygienemängel festgestellt. Ein Abbruch des queeren Festivals stand trotz des Ausbruchs jedoch nicht zur Debatte. Ob Schlaglöcher, Nahverkehr oder Verwaltungsfragen. Viele Menschen wünschen sich einen direkten Draht zu den Verantwortlichen. In Bitterfeld-Wolfen gibt es dafür ein besonderes Format, nämlich die Marktsprechstunde. Dort stehen Oberbürgermeister Armin Schenk und Landrat Andi Grabner den Bürgern persönlich Rede und Antwort. Doch welche Themen stehen denn im Mittelpunkt?
1: Probleme mit Landkreis oder Stadt gibt es überall. Doch wie kann man sich Gehör verschaffen? Eine Möglichkeit haben in Bitterfeld-Wolfen Oberbürgermeister Armin Schenk und Landrat Andi Grabner ins Leben gerufen. Die Marktsprechstunde.
2: Also wir haben ja da schon in gewisser Weise eine Tradition, dass wir die Bürgersprechstunden, die gemeinsame Landrat des Landkreises Anhalt-Bitterfeld und der Oberbürgermeister der Stadt Bitterfeld-Wolfen auf den Marktplätzen in der Stadt durchführen. Wir waren vergangene Woche in Wolfen-Nord, sind heute hier auf dem Marktplatz in Bitterfeld und bieten natürlich unkompliziert an, mit uns ins Gespräch zu kommen, und davon wird auch rege Gebrauch gemacht.
1: Die Bürgersprechstunde vom 15. Juli soll den Kontakt vereinfachen und über Probleme aufklären, die noch nicht bei Stadt und Kreis angekommen sind.
2: Naja, die Hauptthemen sind immer Ordnung und Sauberkeit in der Stadt. Die Hauptthemen sind genauso Wege, Plätze, Straßen, der Zustand, insbesondere für ältere Menschen. Die Fragen richten sich im besonderen Bitterfeld zum großen Teich. Schrottimmobilien, das sind die Fragen, die gestellt werden. Und ich konnte im Großen und Ganzen auch darauf eingehen, das, was die Stadt im Augenblick dazu leistet, da, wo die Grenzen sind, da, wo wir auch nicht weiterkommen. Aber ich habe, denke ich, den Eindruck vermitteln können, dass wir uns um die vielen Probleme, die in der Stadt da sind, auch kümmern, aber vieles eben auch Zeit in Anspruch nimmt.
1: Auch Landrat Andi Grabner sieht in Bezug auf den Landkreis Anhalt-Bitterfeld ähnliche Probleme.
3: Was oftmals angesprochen ist, Ordnung und Sauberkeit des Stadtbildes oder auch außerhalb der Stadt, das heißt auf den Waldwegen, im Wald, Müllablagerungen, illegale und so weiter. Darüber hinaus ÖPNV, eine Verbesserung dahingehend, dass mehr Rollatoren gerade auf der Stadtlinie mit eingebunden werden können bzw. mitgenommen werden können. Und das waren so die schwerwiegenden Themen eigentlich. Also ich muss sagen, wir hatten heute gut zu tun. Wir hatten keine Minute, wo kein Bürger da war. Aber so soll es ja sein. Und das ist gut. Und das zeigt uns auch, dass es ein Format ist, was wir auf alle Fälle aufrechterhalten. Wir werden schauen, dass wir in der Zukunft auch mal in den späten Nachmittag- oder Abendstunden eine entsprechende Veranstaltung durchführen, dass auch den Berufstätigen die Möglichkeit gegeben wird, dass sie Anfragen, Anliegen an uns herantragen können.
1: Das Problem der Rollatoren im öffentlichen Nahverkehr wurde auch schon in der letzten Marktsprechstunde im Oktober angesprochen. Warum dieses Thema noch nicht behoben wurde, erklärt Grabner.
3: Also wir haben gerade das Problem der ÖPNV-Busverbindungen bzw. der Möglichkeit, mehr Rollatoren in den Fahrzeugen mitzunehmen, hatten wir mit dem Unternehmen eruiert und besprochen. Dort wurde mir gesagt, das Thema ist nicht bekannt. Die wollten es jetzt nochmal explizit beobachten, und dadurch, dass der Herr auch dieses Mal wieder da war mit der gleichen Thematik, werde ich das jetzt wieder aufgreifen und schauen, dass wir das schnellstmöglich abstellen.
1: Die momentane gesamtpolitische Lage in Sachsen-Anhalt ist gereizt. Polarisierende Meinungen vor den Landtagswahlen schüren immer mehr Anfeindungen. Im Gegensatz zu diesem Trend sah Schenk den Dialog während der Marktsprechstunde jedoch äußerst positiv.
2: Nein, im Rahmen der Bürgersprechstunde haben wir einen ganz normalen Umgang. Also ich habe nicht den Eindruck, dass sich da etwas im Zuge des Wahlkampfes jetzt sozusagen, dass das eskaliert. Es ist freundlich zuvorkommend. Natürlich gibt es auch mal Menschen, die mit Nachdruck ihre Situation darstellen und auf ihre Probleme aufmerksam machen. halte das aber auch für ganz normal, wenn vielleicht eine Lösung, die angemahnt ist, immer noch nicht erreicht worden ist, dass man das vielleicht auch nicht ganz ruhig betrachtet, aber ich kann nur noch mal betonen, für diese Marktsprechstunden haben wir keine signifikanten Änderungen feststellen können, sozusagen was den Rückblick betrifft. Hoffe, dass das auch in der Vorausschau so bleiben wird.
1: Die Marktsprechstunde in Bitterfeld-Wolfen bot Bürgern einmal wieder die Möglichkeit, Probleme anzusprechen und auf Besserung zu hoffen. Mit vielen wiederkehrenden Themen ist diese zwar nicht sicher, aber der erste Schritt ist getan.
0: Aus einer Jubiläumsfeier der Symphonic Metal Band Hailstone entstand 2023 das Helheim Open Air. Familiär, erschwinglich und professionell organisiert. Schnell zeigte sich, im Dreiländereck Sachsen, Sachsen-Anhalt, Brandenburg fehlte ein Festival für junge und aufstrebende Rock- und Metal-Bands. Mit dem Standort Jessen an der Elster und dem gegründeten Helheim e.V. ist das Ziel klar: die regionale Musikkultur nachhaltig fördern und Nachwuchsbands eine große Bühne bieten. Nach drei erfolgreichen Ausgaben wächst das Festival stetig. Seit 2025 mit zwei Festivaltagen und starken Newcomern aus ganz Deutschland. Aktuell laufen die Planungen für das vierte Helheim Open Air am 24. und 25. Juli. Das ehrenamtliche Team besteht aus leidenschaftlichen Musikern und Helfern, die das HOA zu einem einzigartigen Treffpunkt für Fans, Bands und Partner machen wollen. Das historische Erntefest in Bernburg feiert in diesem Jahr sein 30-jähriges Bestehen. Zur Einstimmung auf das Jubiläum wurde bereits am 14. Juli auf dem Versuchsfeld 1 der Hochschule Anhalt traditionell gemäht und gebunden. Besucher konnten dabei historische Erntetechnik in Aktion erleben.
4: Wieder einmal stand das traditionelle Mähbindern in Bernburg-Strenzfeld auf dem Programm. Am 14. Juli wurde auf einem Versuchsfeld der Hochschule Anhalt gezeigt, wie historische Erntetechnik früher funktionierte. Dabei kamen Handarbeit und das Mähbindern aus dem 20. Jahrhundert zum Einsatz. Gleichzeitig ist es ein wichtiger Schritt in den Vorbereitungen für das 30. historische Erntefest, das Ende August stattfindet.
5: Traditionell ist es immer so, dass wir also hier das Mähbindern durchführen, weil wir die Bunde benötigen für die Erntefuhre einerseits und weil wir dann natürlich auch das Stroh brauchen, um für das historische Erntefest zu dekorieren. Und ursprünglich war dieses Mähbindern, was also nach der Ernte mit der Sense folgte, also in den 30ern, in den 50er Jahren, so gedacht, dass man damals schon mit der Industrialisierung einen Fortschritt erfolgen konnte.
4: Zu Beginn der Vorführung wurde das Getreide noch mit der Sense gemäht, so wie es früher üblich war. Mit gleichmäßigen, halbkreisförmigen Bewegungen

0: schnitt Ronald übrig die Halme ab. Damit die Sense scharf blieb, wurde die Schneide immer wieder mit einem Wetzstein nachgeschärft. Die Demonstration machte deutlich, wie viel körperliche Arbeit die Getreideernte damals erforderte und wie sehr sich die Landwirtschaft bis heute verändert hat.
1: Wir zeigen einfach, wie war es vor 60, 70, 80 Jahren. Und ich glaube, das ist für viele noch interessant, wie sich das Ganze entwickelt hat. Also von der Sense über das Mähbindern bis dann der Mähdrescher kam. Und das ist ja eine enorme Entwicklung, die, wenn man das zwar hört, 80 Jahre, aber es ist trotzdem gar nicht so lange, was sich jetzt mit den großen Mähdreschern dort entwickelt hat, wo ich ja dann auch, also wo das so weit ausgereift ist, dass ich also die Feuchte messen kann auf den modernen Mähdreschern, dass ich mir anzeigen lassen kann, wie viel ich ernte, wo ich ernte, dass ich eine App runterladen kann, wo ich dann sehe als Betriebsleiter, wo stehen meine Mähdrescher. Also diese Historie zu zeigen, diese Entwicklung zu zeigen, ich glaube, das ist für viele eine interessante Geschichte.
0: Anschließend kam der historische Mähbinder zum Einsatz, der von einem Lanz Bulldog gezogen wurde. Die Maschine schnitt das Getreide und band die Garben automatisch zusammen, bevor sie auf das Feld fielen. Frauen in historischen Kleidern sammelten die Garben anschließend ein, banden sie mit einem Raffschriegel zusammen und stellten sie zu sogenannten Puppen auf. So konnte das noch leicht feuchte Stroh auf dem Feld trocknen, bevor es später auf den Erntewagen geladen wurde. Das Mähbindern ist zwar auch heute noch beeindruckend anzusehen, zeigt aber vor allem, wie arbeitsintensiv die Ernte früher war.
1: Es dauert viel, viel länger, es ist unheimlich viel Handarbeit. Ja, man erntet natürlich auch weniger, weil man hat eine Unmenge an Ausfallgetreide, das, was heute also nicht mehr gegeben ist. Die Mähdrescher heute sind viel schneller, viel flexibler, können also ganz, ganz viel ernten und sind natürlich auch für den Arbeitsschutz, für die Arbeitssicherheit viel, ja, viel besser und für die Arbeitsbedingungen insbesondere. Also jeder Mähdrescher hat eine Klimaanlage und ist da ganz modern und mit digitaler Technik ausgestattet.
0: Der Fahrer des Mähbinders war damals jeder Witterung schutzlos ausgesetzt und schaffte lediglich rund einen Hektar Fläche pro Tag. Im Vergleich zu modernen Erntemaschinen wird deutlich, welchen technischen Fortschritt die Landwirtschaft inzwischen gemacht hat. Wer neugierig auf die historische Erntetechnik geworden ist, kann sich auf das historische Erntefest freuen. Dort gibt es auch in diesem Jahr wieder einiges zu sehen.
1: Wir haben ja auch diesmal zum historischen Erntefest noch eine Besonderheit. Wir zeigen das historische Dampfpflügen. Wir haben wieder ganz viel für Kinder im Angebot. Es ist ja nicht nur ein Fest für die Fachbesucher, sondern auch ein Fest für Familien. Wir werden, wie gesagt, dieses historische Dampfpflügen organisieren. Wir haben aber auch wieder ganz viele Stände, ein großer Bauernmarkt, wo sehr viele Produkte angeboten werden. Und wir haben nicht nur den historischen Erntekorso, der gezeigt wird, sondern auch die Schlepperparade mit mehr als 100 Traktoren, die moderiert und vorgestellt werden.
0: Das historische Erntefest findet am 29. August von 10 bis 18 Uhr auf dem Gutshof des Internationalen Pflanzenbauzentrums in Bernburg-Strenzfeld statt. Besucher können dort erleben, wie die Getreideernte früher ablief und historische Landtechnik aus nächster Nähe entdecken.
2: Und dann noch diese Meldung. Die Salzstadt Staßfurt bereitet derzeit organisatorische Maßnahmen für den Verwaltungsbetrieb im Verwaltungshaus 1 in der Steinstraße 19 vor. Hintergrund sind die Ergebnisse einer turnusmäßigen Brandsicherheitsschau vom 23. Juni. Dabei wurden brandschutztechnische Mängel festgestellt, die teilweise kurzfristig behoben werden konnten, teilweise jedoch umfangreiche Maßnahmen erforderlich machen. Betroffen sind nach derzeitigem Stand insbesondere Bereiche des ersten und zweiten Obergeschosses. Bis zur Beseitigung dieser Mängel wird das Bauordnungsamt voraussichtlich die Nutzung einzelner Bereiche der Obergeschosse untersagen. Die Salzstadt Staßfurt bereitet sich bereits auf diese Situation vor und arbeitet an Lösungen, um den Dienstbetrieb und die Erreichbarkeit der Verwaltung weiterhin sicherzustellen. Damit sind wir am Ende unserer Freitagsausgabe der RBB Aktuellen Nachrichten. Wir blicken jetzt noch auf den Wetterbericht und gern noch auf die Meldungen aus der Region und Dessau-Roßlau. Am Samstag ab 18 Uhr haben wir unseren Wochenrückblick für Sie im Programm und am Montag ab 18 Uhr begrüßt Sie dann mein Kollege Leon Huyer an dieser Stelle. Haben Sie jetzt ein schönes Wochenende, machen Sie es gut und auf Wiedersehen.
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5: Am Samstag wird es mit bis zu 29 Grad wieder deutlich wärmer als in der vergangenen Woche. Der Himmel bleibt überwiegend stark bewölkt, es ist jedoch nicht mit Regen zu rechnen. Dazu weht ein schwacher Westwind. In den kommenden Tagen kühlt das Wetter wieder ab, wobei es am Sonntag zu leichten Regen kommen wird.

Kaum hat die Vorbereitung auf die neue Fußballsaison begonnen, stand für den SV Dessau 05 bereits das zweite Testspiel auf dem Programm. Am 22. Juli empfingen die Schillerparkkicker im heimischen Stadion den FC Eintracht Köthen. Nach dem Auftakt gegen den SV Eintracht Elster wollten die 05er ihre Leistung weiter steigen, das Zusammenspiel verbessern und die Neuzugänge noch besser in das Spielsystem von Cheftrainer Dimitrios Mitsis integrieren. Ob ihnen das jedoch gegen das Team aus der Landesklasse 4 gelingt, zeigten die nächsten 90 Minuten. Mit gewohnt viel Ballbesitz startete dann auch die Partie. Die erste Chance hatten die 05er bereits nach wenigen Minuten. Hannes Erhard bedient Darwin Hajowski auf der linken Seite. Dieser findet jedoch keine Flankenmöglichkeit. Über ein paar Passstationen gelang der Ball zu Irwin Baumgart, der das Spielgerät in den 16er schippt. Niklas Miet mit dem Kopfball, der fliegt aber über das Tor. Dessau dominiert die Anfangsminuten und ist vor allem im Pressing intensiver. Hajowski kommt im 16er zum Abschluss, Oliver Zaumbrecher im Tor klärt aber zur Ecke. 05 bleibt aber weiter am Drücker. Ein Einwurf für die Gastgeber. Paul Wertmann mit der Flanke auf Elia Friebe, der Ball geht aber am Tor vorbei. Wie sieht es eigentlich bei den Gästen aus Köthen aus? In der 7. Minute dann dieser Abstimmungsfehler zwischen Sparfeld und Torwart Linus Rosner. Eine Lücke zum Abschließen fand die Eintracht aus Köthen jedoch nicht. Nach einigen Blocks bekommen die Dessauer die Chance zum Kontern. Diese verpufft aber nach einem Fehlpass. Köthen wird in der Folge aktiver und fordert zum ersten Mal den 05er Schlussmann Rosner. Der U19-Torwart hält aber hier ohne Probleme. Zwar sind die 05er bisher das bessere Team, jedoch belohnen sich die Schillerpackkicker sich nicht mit der Führung. Wir springen in die 17. Spielminute. Dessau mit dem frühen Ballgewinn und der Umschaltsituation. Im Strafraum kommt es dann zu einem Foul durch Zaunbrecher an Friebe. Der Unparteiische zeigt sofort auf den Punkt.

0: Der Gefaulte tritt selber an und schießt sein Team zur 1:0-Führung. In der Folge sind es die Hausherren, die den Ton angeben. Zaunbrecher kann aber den knappen Rückstand bisher jedoch halten. Aber auch die Köthner Abwehr lässt nichts anbrennen. Wir springen in die 30. Spielminute. Der SV Dessau 05 im Ballbesitz. Auf der rechten Seite findet Miet den einlaufenden Friebe, der mit einem Kontakt die Führung ausbaut. 2:0. Und es kann doch so einfach sein. In der 39. Minute ist der SV Dessau 05 wieder im Ballbesitz. Niklas Miet bekommt den Ball und kann ungestört zur Abschlussposition rücken. Sein Schuss wird jedoch von Torwart Zaunbrecher abgefälscht. Den Abstauber schnappt sich dann Friebe und vollendet so seinen Hattrick 3:0. Der SV aus Dessau schafft es in der Folge trotzdem noch, sich einige Chancen herauszuspielen. Ein Tor sollte jedoch nicht fallen. In der 44. Spielminute dann noch einmal Ecke für die 05er. Schlussendlich schafft es Irwin Baumgart, den Ball über die Linie zu drücken. Und mit der 4:0-Führung ging es dann auch erst einmal in die Halbzeitpause. Die Anfangsminuten der zweiten Spielhälfte starteten genauso dominant wie die erste. Egal ob per Standard oder aus dem Spiel heraus. Die 05er erspielten sich einige Chancen, erzielten jedoch kein Tor. In der 50. Minute sind die Köthner im Vorwärtsgang. Alex Zublowski kann jedoch auf den Torwart zurückspielen. Der Ball kommt aber ein bisschen zu kräftig und springt am Schlussmann Rosener vorbei in das 05er Tor. Und plötzlich steht es 4:1. Die Köthner werden jetzt immer stärker und können sich einige Chancen erarbeiten. Mit einem Tor belohnen sie sich jedoch nicht. Aber auch die 05er versuchten, den alten Torabstand wiederherzustellen, schafften es aber nicht, ein Tor zu erzielen. Auch in der zweiten Spielhälfte gab es eine Vielzahl an Chancen für die Dessauer. Aber auch nach Einwechslungen von frischen Spielern schaffte es der SV Dessau 05 nicht, ein Tor zu erzielen. Und so bewahrheitete sich in der 88. Spielminute eine alte Fußballfloskel. Wer die Tore vorne nicht macht, kriegt sie hinten rein. Mit einem saftigen Schuss besiegelte Jakub Nowakowski das Spiel mit einem Endstand von 4:2. Im Nachgang gab uns Cheftrainer Dimitrios Mitsis seine Analyse zum Spiel.
1: Ja, ich muss ehrlich sagen, für mich in die Testspiele, das geht nicht an das Ergebnis, das geht mehr an Leistung. Und obwohl erste Halbzeit geht in Ordnung, wir haben Chancen, wir machen Tore. Mit zweiter Halbzeit, ich bin sehr, sehr enttäuscht. Nicht weil die Tore hat gefehlt, aber mit unserer Mentalität, da hat etwas gefehlt. Das ist nicht unser Anspruch. Und ja, wir haben von Qualität einen guten Kader und viele Spieler. Und in diesem Testspiel, ich erwarte von den Jungs zu zeigen, wie viel sie wollen spielen. Und das zweite Halbzeit, das hat gefehlt.
0: Welche Ziele sich die 05er für die neue Saison gesetzt haben, wollen sie erst nach der abgeschlossenen Vorbereitung bekannt geben.
1: Für mich persönlich, das ist immer mein Anspruch. Deswegen arbeiten wir sehr, sehr hart und wir haben viel trainiert. Aber bevor wir über Ziele spielen, wir müssen hart arbeiten. Und jetzt in dieser Vorbereitung, ich will mehr sehen, bevor wir über Ziele. Klar, wir waren Zweite und wir wollen nicht schlechter werden.
0: Kaum ist das Testspiel gegen den FC Eintracht Köthen abgeschlossen, richtet sich der Blick bereits auf die nächsten Aufgaben. Am 25. Juli empfängt der SV Dessau 05 im heimischen Schillerpark den Leipziger SC, ehe nur einen Tag später der Burger BC zum nächsten Härtetest wartet. Bis zum Start der Verbandsligasaison bleibt damit nicht mehr viel Zeit.

0: 8. August bestreiten die 05er ihr erstes Pflichtheimspiel und empfangen den SV 1890 Westerhausen.
1: Die Hochschule Anhalt lud erneut zur Dessau Design Show ein. Am Freitag, dem 17. Juli von 13 bis 18 Uhr und am Samstag, dem 18. Juli von 10 bis 16 Uhr, öffnete der Campus Dessau seine Türen für Besucher.
2: Früher hieß es Tag der offenen Tür, Hochschulfest. Und gestern am Freitag waren alle Fachbereiche involviert am Standort. Wir haben hier auch Architektur und Facility Management. Und die Designer machen aber an zwei Tagen, weil wir halt sehr viele Projekte visuell aufgearbeitet haben. Und da reicht ein Tag nicht aus, um das alles einmal gesehen zu haben.
1: Mit der Eröffnung des Campusfestes am Freitag verwandelte sich das Hochschulgelände in eine Informations- und Erlebnismeile. Workshops und Mitmachaktionen boten zahlreiche Gelegenheiten zum Austausch. Führungen über den Campus ermöglichten Einblicke in Ateliers, Labore und Werkstätten der verschiedenen Fachbereiche. Bei der Dessau Design Show zeigten die Studierenden, woran sie im vergangenen Semester gearbeitet haben. Dabei stellten sie ihre Projekte vor und kamen mit den Besuchern ins Gespräch.
3: Im ersten und zweiten Semester machen wir halt so verschiedene Grundlagen, deswegen haben wir so ganz paar Kurse, wo wir was ausstellen, halt kleinere Projekte, größere Projekte. Hier eben zum Beispiel die VR-Welten, die wir gezeichnet haben, in Verbindung mit den großen Pappgestalten, die wir da in dem anderen Raum gemacht haben. Das war halt so Visu und Keks. Und dann haben wir noch drei andere Grundlagenkurse, einmal so 4D, einmal 2D, das sind dann so Weihnachtskarten geworden. In 4D haben wir eben so Animationen gemacht oder halt viel digital auf jeden Fall auch. Genau. Und dann haben wir noch Theoriegrundlagen. Da haben wir so Gigamaps gemacht und so verschiedene Ausarbeitungen von Kulturtechnik als Thema.
1: Im gesamten Hochschulgebäude gab es viel zu entdecken. Jeder Raum bot neue Eindrücke und kreative Ideen. Neben Ausstellungen und Präsentationen erwarteten die Besucher einen Designshop, Rundgänge sowie zahlreiche Mitmachaktionen. Besonders die große künstlerische Freiheit bei den Projekten begeistert die Studierenden immer wieder.
3: Integriertes Design heißt ja, man ist nicht festgelegt, es ist nicht nur Produktdesign, es ist nicht nur Modedesign, sondern wir machen halt alles Mögliche, Grafikdesign, was auch immer, Kommunikationsdesign und eben auch noch ein paar künstlerische Aspekte sind mit dabei. Und es gefällt mir halt voll gut, wenn man einfach in jeden Bereich mal so reinschaut und halt in den nächsten Semestern kann man sich dann eben überlegen, hey, was interessiert mich denn mehr? Und das wählt man dann eben als so Module. Und ja, das ist einfach, man hat so voll viele, verschiedene Experiences irgendwie, das ist total schön.
1: Zwar war das jeweilige Thema der Aufgaben vorgegeben, doch die Umsetzung fiel bei jedem Projekt unterschiedlich aus. Jeder konnte die eigene Interpretation verwirklichen. Diese kreative Freiheit zahlte sich aus, denn auch die Professoren zeigten sich zufrieden mit den Ergebnissen.
2: Wir haben diesmal in den Grundlagen sehr tolle VR-Ergebnisse erzielt, weil wir den Fokus mehr dann am Ende auf die Erstellung von Wesen und Welten konzentriert haben. Und der Zuschauer kann das jetzt live erleben hier im Holodeck. Da kann man mit 8 Personen gleichzeitig diese Welten besuchen, sich gegenseitig sehen und dann zusammen in der Welt kommunizieren und sich halt Objekte, Designobjekte anschauen.
1: Ein grünes Klebeband führte die Besucher durch das gesamte Hochschulgebäude. Ob Upcycling-Challenges, die Gestaltung eines Magazins zum Thema Kaufhaus Zeek oder 3D-Skulpturen, die Bandbreite der Projekte war groß. Ein zentraler Bestandteil der Dessau Design Show ist jedes Jahr der Austausch zwischen Professoren, Studierenden sowie Studieninteressierten.
2: Deswegen machen wir es ja auch, dass dann sozusagen Interessierte auch hier einen Einblick bekommen, wie das funktioniert, was sie erwartet. Sie können die Studierenden fragen, wie sie das sehen, wie das Leben hier in Dessau ist. Und wir sind ein sehr kleiner Campus und wir sind der kleinste Fachbereich in der Hochschule Anhalt. Das hat auch den Vorteil, dass wir uns alle kennen. Wir sind also eher wie ein familiärer Kontext hier. Und bei uns sind Studenten wirklich, wir kennen es persönlich mit dem Namen und nicht wie in anderen Universitäten, wo man bloß eine Nummer ist von Tausenden.
1: Viele Studieninteressierte konnten einen Einblick in das Studium und den Campusalltag gewinnen. Die nächste Dessau Design Show findet das nächste Mal im Februar statt.

0: Der Rathausinnenhof soll künftig zu einem Ort der Begegnung werden. Mit der neuen Kommunallounge entsteht dort ein gemütlicher Treffpunkt, der zum Verweilen und Austauschen einlädt. Die Idee dafür entstand zur 800-Jahr-Feier Bitterfels und wird nun umgesetzt. Ziel ist es, den Innenhof vor der Stadt- und Tourismusinformation in Bitterfeld in eine einladende Atmosphäre zu verwandeln. Stimmungsvolle Beleuchtung sowie verschiedene Sitzmöglichkeiten, von bequemen Lounge-Möbeln bis hin zu Sitzsäcken, sollen den Eindruck eines Wohnzimmers unter freiem Himmel vermitteln.
1: Ja, Ideengeber war natürlich die 800-Jahr-Feier von Bitterfeld im Jahr 2024 und auch im darauffolgenden Jahr hatten wir auf dem Rathaus-Innenhof die Bitterfelder Sommerlounge. Ja, und das kam so gut an, dass uns natürlich viele Besucherinnen und Besucher gefragt haben, Mensch, warum macht er das denn nicht immer? Und warum ist das immer nur an einem Wochenende? Und das war letztlich die Idee dahinter, zu sagen, wir versuchen hier einen volljährigen Veranstaltungsort zu etablieren.
0: Auf eine dauerhafte gastronomische Versorgung wird bewusst verzichtet. Stattdessen können Veranstalter, die den Rathausinnenhof für Veranstaltungen nutzen, bei Bedarf ihre eigene gastronomische Versorgung organisieren. Der Umbau zur Kommunallounge soll etappenweise geschehen.
1: Für dieses Jahr ist geplant, dass wir eine überdachte Bühne aufbauen. Die wird ungefähr 20 Quadratmeter betragen. Seiten sind schön offen gestaltet, sodass auch das Rathaus nicht verdeckt wird. Es wird Palettenmöbel geben, es wird Sitzsäcke geben, es wird Hängesessel geben. Das alles soll natürlich sehr gemütlich angerichtet werden. Ein Wohnzimmer im Herzen der Bitterfelder Innenstadt. Und für die Zukunft planen wir dann natürlich auch noch die Einfriedung des gesamten Geländes, um dort einfach für die Zukunft ein bisschen einen sicheren Veranstaltungsbetrieb gewährleisten zu können. Ja, wir wollen natürlich einen Ort der Begegnung schaffen. Wir möchten vielen Vereinen, vielen Institutionen und natürlich auch Veranstaltern die Möglichkeit bieten, die Bitterfelder Innenstadt als Veranstaltungsort zu nutzen. Und natürlich sind diese ganzen Maßnahmen so ausgerichtet, dass es jedem Veranstalter und jedem Verein relativ niedrigschwellig möglich sein wird, hier Veranstaltungen durchführen zu können.
0: Die Finanzierung des Projekts setzt sich aus mehreren Bausteinen zusammen. Insgesamt stehen rund 25.000 Euro aus dem städtischen Haushalt zur Verfügung. Hinzu kommen Spenden sowie Fördermittel aus dem Sanierungsfonds. Unterstützt wird das Vorhaben außerdem von der kommunalen Familie, darunter die Stadtwerke Bitterfeld-Wolfen und die Wohnungsbaugesellschaft Neubi.
2: Die Stadtwerke-Gruppe sind kommunale Unternehmen. Wir sorgen dafür, dass hier im Ort regional Wertschöpfung passiert und die letztendlich natürlich den Bürgerinnen und Bürgern zugutekommt. Und insofern ist das Projekt der Kommunallounge nicht nur vom Namen her, sondern natürlich vom Inhalt genau das, was unserem Unternehmenszweck entspricht, und demzufolge lag es nahe, uns hier einzubringen.
0: Eröffnet wird die Kommunallounge am 8. August 2026 im Rahmen der Bitterfelder Sommernächte.
3: Wir beginnen am Samstag, den 8. August, mit der feierlichen Eröffnung erstmal um 14 Uhr, begleitet durch das Saxophon-Orchester von Katrin Eibert. Danach werden Nachwuchskünstler wie die Band des Heinrich-Heine-Gymnasiums auftreten. Dann Liam und Luke, das sind zwei regionale junge Künstler, die dort nochmal einladen. Wir werden dann ein Ohrwurmsingen stattfinden lassen, erstmalig in Bitterfeld, um einfach zu schauen, wie es angenommen wird. Und am Abend wird es dann noch ein Candlelight-Konzert geben mit Herzakustik. Am Wochenende drauf sind wir bei einem ganz anderen Thema. Da sind wir nämlich, ich muss jetzt noch mal kurz nach dem Datum schauen, das wäre Freitag, der 14.8. Da beginnen wir erstmal mit einer Krimi-Lesung am Nachmittag. Wand an Wand mit einer Leiche ist das Thema, ganz spannend. Und am Abend wird es dann karibische Klänge geben von Panamiasung. Da kann man auch mitsingen, kann tanzen mit einem Cocktail in der Hand. Ja, und am Samstag, den 15.8. steht dann der Abend unter dem Thema Rock-Pop-Oldies mit Akustik-Jam. Ja, und das Wochenende darauf ist wieder ein völlig anderes Thema. Freitag am 21.8. werden wir den Abend unter das Thema Irisch Volk stellen. Und am Samstag laden wir dann ein Willkommen bei Kellermans. Jeder kennt den Titel Dirty Dancing. Das ist der Film, der um 21 Uhr gezeigt wird. Und davor wird es noch einen Rockabilly-Abend geben mit der Band ganz neu Boogie Hecht.
0: Mit dem neuen Aufenthaltsbereich soll der Rathausinnenhof dauerhaft belebt und als attraktiver Treffpunkt für Bürger und Gäste der Stadt etabliert werden.
4: Die Freude war am 10. Juli in der Lutherstadt Wittenberg groß. Gemeinsam mit dem Kulturstaatsminister Dr. Wolfram Weimer, Bildungsminister Jan Riedel, Wittenbergs Bürgermeister André Seidig sowie Dr. Thomas T. Müller, Vorstand der Stiftung Luther-Gedenkstätten, wurde der Grundstein für das neue Eingangsgebäude des Lutherhauses gelegt. Das Bauprojekt ist nicht nur für die Lutherstadt Wittenberg von großer Bedeutung. Auch das Land Sachsen-Anhalt und der Bund messen der Baumaßnahme angesichts der herausragenden nationalen und internationalen Bedeutung des Lutherhauses einen hohen Stellenwert bei.
5: Unsere Lutherstätten haben natürlich für Wittenberg eine sehr große Bedeutung. Sie stehen auch für unsere Stadt und sie strahlt auch in die gesamte Welt. Und deswegen kommen natürlich viele Menschen nach Wittenberg. Aber sie kommen halt nicht nur zu dieser Stätte. Sie werden hier freundlich begrüßt und empfangen und erleben hier auch was sehr Schönes. Aber gehen dann mit einem guten Gefühl in unsere schöne Stadt, in unsere Altstadt hinein. Und davon profitiert natürlich auch der gesamte Handel, die Gastro. Und das ist sehr schön für unsere Stadt.
6: Erst einmal ist ja das hier eigentlich die Keimzelle der Reformation. Wir haben als Landesslogan Hashtag modern denken. Und es gibt ja nicht wenige Historiker, die sagen, die Moderne hat eigentlich mit Luther angefangen. Mit dieser Selbstermächtigung des Denkens, auch bezüglich religiöser Dinge, bezüglich der Fragen des Glaubens. Und ich meine, all das ist hier hinter uns in diesem Lutherhaus passiert. Also hier hat er die 95 Thesen entworfen. Hier hat er mit seiner Frau Katharina von Bora gelebt. Hier hat er Besuch empfangen. Also aus ganz Europa sind die gekommen, um zu pilgern. Also das ist schon ein enorm wichtiger Bau für Sachsen-Anhalt. Und deswegen investiert Sachsen-Anhalt da gerne, um also diesen Eingangsbereich oder das Eingangsgebäude des Lutherhauses zu errichten.
7: Das ist ein Ort von welthistorischer Bedeutung. Ob man in Sydney oder in Tokio oder in Vancouver die Leute fragt, diesen Ort kennt man. Und man kennt ihn wegen Luther, weil hier Geschichte verändert wurde, Geschichte geschrieben wurde und Geschichte zum Besseren sich gewandelt hat. Und deswegen kommen Zehntausende von Menschen aus aller Welt und für die bauen wir jetzt ein neues Besucherzentrum. Wir wollen das bildsam machen, wir wollen es zugänglich machen, wir wollen, dass möglichst viele Menschen herkommen und erleben, was hier passiert ist.
4: Das Land Sachsen-Anhalt unterstützt das Bauvorhaben mit insgesamt 10,5 Millionen Euro. Weitere 4,8 Millionen Euro stellte der Beauftragte der Bundesregierung für Kultur und Medien für die energetische Sanierung bereit. Die Stiftung Luther-Gedenkstätten beteiligt sich mit 300.000 Euro aus Eigenmitteln. Insgesamt umfasst das Projekt ein Investitionsvolumen von 15,6 Millionen Euro. Mit dem Neubau verfolgt man ein ganz wichtiges Ziel.
8: Das neue Eingangsgebäude hat vor allen Dingen das Ziel, dass wir das Haupthaus schützen, also das alte Lutherhaus. Es geht also darum, dass wir eine Art Klimaschleuse schaffen, wo auch zwei Busgruppen zeitgleich sich aufhalten können, wo, wenn das Wetter mal nicht so gut ist, wie es zum Beispiel heute ist, dass dort die Feuchtigkeit wieder aufgenommen wird und nicht ins Haus getragen wird. Darum geht's. Auch, dass die Wärme nicht sofort ins Haus gebracht wird, dass man sozusagen eine Art Klimaschleuse hat letztlich. Und darüber hinaus geht's auch darum, dass wir was Freundliches haben für die Besucher, dass man sich gut aufgenommen fühlt. Wir werden den Museumsshop deutlich erweitern dort auch, dass man also auch ein Angebot hat, dass man was mitnehmen kann, wenn man wieder nach Haus fährt und den Menschen mitteilen kann, wie schön es in Wittenberg war und dass es sich lohnt, auch herzufahren. Also es wird ein moderner Bau sein, der sich aber einfügt. Wir werden den ehemaligen Innenhof überdachen mit einer Glaskonstruktion, die, wenn die Sonne zu sehr scheint, sich verfärbt, sodass man also diese Sonneneinstrahlung nicht sehr massiv im Inneren hat. Das ist alles sehr klug ausgetüftelt und wird auch spannend zu sehen sein, wird also architektonisch auch spannend sein, so wie es umgesetzt wird. Es wird sehr hell sein. Wir werden im vorderen Bereich auch noch Kunst am Bau umsetzen, sodass also Modernes und Historisches zueinander kommen.
4: Parallel zum Neubau wird die energetische Sanierung des Lutherhauses vorangetrieben. Dabei werden zahlreiche Bereiche des historischen Gebäudes unter energetischen Gesichtspunkten geprüft und modernisiert. Besonders im Fokus der energetischen Sanierung stehen dabei die Fenster des Lutherhauses.
8: Die Fenster sind für die energetische Sanierung von besonderer Bedeutung. Und da mussten wir viel tüfteln, weil wir einfach viele Partner hatten, mit die wir einbeziehen mussten. Also zum einen kommen natürlich die Energetiker und sagen, so hätten wir es gern. Dann kommt die Denkmalpflege und sagt, na, so geht's aber nicht. Dann kommt am Ende ICOMOS, also die UNESCO, und sagt, wir haben da aber auch noch was zu sagen. Und als wir dann alle halbwegs auf der Spur hatten, dann kam das Landeskriminalamt und hat gesagt, na ja, aber der Einbruchschutz muss auch noch gewährleistet werden. Und wir haben das dann so gelöst, dass wir, nachdem wir alle an einem Tisch hatten, eine Idee hatten, haben dann ein Musterfenster bauen lassen, was also auch schon eingebaut ist. Und wenn Sie jetzt von hier schauen, bin ich nicht sicher, ob Sie sofort erkennen, welches das Neue und welches das Alte ist. Also wir haben da wirklich eine tolle Firma gefunden, die uns das Musterfenster gebaut hat, und so wird es am Ende werden. Es wird also dann alles erfüllen, was wir uns wünschen, mit leichten Abstrichen in jede Richtung, aber so, dass es dem Haus am wenigsten Schaden zufügt. Es nützt ja nichts, wenn wir das Haus völlig zerlegen, dafür, dass wir es dann energetisch haben.
4: Einige erste Arbeiten wurden bereits abgeschlossen. Gerade bei historischen Gebäuden ist ein besonders sorgfältiges Vorgehen erforderlich. Während der Sanierungsarbeiten kommt es immer wieder vor, dass neue Erkenntnisse gewonnen oder bislang verborgene Details entdeckt werden. So war es auch bei diesem Projekt, bei dem im Verlauf der Arbeiten weitere wertvolle Einblicke in die Baugeschichte des Lutherhauses gewonnen werden konnten.
8: Also wir haben im Haus tatsächlich ein paar ganz spannende Sachen gefunden. Das ist so, also zum Beispiel im Hängewerk oberhalb der Lutherstube. Die Lutherstube, haben wir festgestellt, dass das ein ganz besonderes Werk ist, auf das das, wie es konstruiert ist und auch wie die Lutherstube gehalten wird. Da hat man schon im 19. Jahrhundert was dran gemacht, und da haben wir Hinweise gefunden, wer das gemacht hat. Die Leute haben sich da also mit Bleistift auch verewigt. Das werden wir wahrscheinlich auch zeigen. Wir haben einige lutherzeitliche Fliesen gefunden im unteren Bereich. Also es kommt bei solchen Sachen immer wieder was raus, obgleich nun das Haus ja nun mehrfach schon bearbeitet worden ist, von vielen Generationen immer wieder. Aber es ist trotzdem immer mal wieder eine spannende Entdeckung. Also eine ganz lustige Sache war, dass wir einen Hausschuh gefunden haben. Wem der gehört hat, Luther vermutlich nicht, aber ganz jung ist er auch nicht.
4: Auch im Stadtrat der Lutherstadt Wittenberg stand das Thema mehrfach auf der Tagesordnung und führte zu intensiven Diskussionen.
5: In der Tat war es eine sehr sachliche Diskussion, in der auch alle Meinungen gehört wurden. Denn es gab natürlich auch Interessierte an dem Erhalt dessen, was hier vorher war. Aber am Ende gab es eine Abwägung zwischen dem, was geht, und dem, was eben nicht geht. Und was auch vertretbar ist, gerade auch mit Blick in die Zukunft. Und dann hat am Ende eben doch in der Mehrheit eine tragende Rolle gespielt, dass hier etwas Neues entsteht, was auch gute Arbeitsbedingungen vor allem für die Menschen, die hier auch mit tätig sind, schafft und natürlich auch ein Raum mit Aufenthaltsqualität entsteht, der den heutigen Maßstäben der Zeit auch entspricht. Und das hat am Ende dazu geführt, dass der Stadtrat in seiner Mehrheit das Thema auch mitgetragen hat.
4: Die offiziellen Bauarbeiten für das neue Eingangsgebäude haben damit begonnen. Sofern es im weiteren Verlauf zu keinen baulichen Komplikationen kommt, ist die Eröffnung für den Herbst 2027 geplant.
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0: Sachsen-Anhalt hat in den kommenden Jahren trotz mancher Herausforderungen gute Entwicklungschancen als Land der Zukunftstechnologien und als Vorreiterland bei der Energiewende. Auf der diesjährigen Sommertour von Energie- und Wissenschaftsminister Prof. Dr. Armin Willingmann wird es um wichtige Weichenstellungen gehen, die für eine weiterhin erfolgreiche Landesentwicklung notwendig sind. Im Fokus wird nachhaltiges und erfolgreiches Unternehmertum stehen. Es wird um die erfolgreiche Gestaltung der Energie- und Wärmewende gehen. Und nicht zuletzt um die Förderung von Innovationen und die Stärkung der erstklassigen Wissenschaftslandschaft in Sachsen-Anhalt. Im Rahmen der fünfjährigen Tour durchs Land wird der Minister zahlreiche Unternehmen und Einrichtungen besuchen, wird Förderbescheide überreichen und sich über erfolgreich realisierte Vorhaben informieren. Ein Termin fand bei AMG Lithium im Chemiepark Bitterfeld-Wolfen statt. Hier bekam der Minister einen Einblick in die Produktionsweise des Unternehmens und konnte sich nach einer Präsentation selbst von den Fähigkeiten der AMG Lithium überzeugen.
1: Das Unternehmen ist vor einigen Jahren hier angesiedelt worden, außerordentlich erfolgreich und mit dem Aufbereiten von Lithium natürlich ganz am Puls der Zeit. Man muss ganz nüchtern sagen, wir erleben in Sachsen-Anhalt ohnehin einen gewissen Boom der Recyclingunternehmen. Wir sind das Land der Zukunftstechnologien und hier fügt sich eins zum anderen. Dieses Lithium, was hier wiedergewonnen wird aus Altteilen unterschiedlicher Qualität, kann künftig bei der Batterieproduktion wieder eingesetzt werden. Das ist eigentlich das, was wir uns unter vernünftiger Kreislaufwirtschaft vorstellen. Und ich bin ganz sicher, das ist hier ein ausgesprochen zukunftsträchtiger Industriestandort.
0: Der am 1. Juli neu in das Unternehmen eingestiegene Standortleiter der AMG Lithium sieht großes Potenzial, sowohl bei der Ausstattung des Unternehmens als auch bei den Fachkräften.
2: Mein erster Eindruck, den ich hier mitgenommen habe, ist extrem positiv, das muss ich sagen. Also zum einen ist es ein ganz tolles Projekt, was aus meiner Sicht sehr, sehr wichtig für Deutschland ist, wenn wir tatsächlich, und für Europa natürlich, wenn wir tatsächlich eine Unabhängigkeit von kritischen Materialien, wie zum Beispiel auch dem Lithium, erreichen wollen. Aber nochmal auf den Standort zurückzukommen, also man hat hier eine hochmoderne Anlage gebaut, man hat wirklich sehr stark investiert, auch in Zukunftstechnologien. Also wenn man alleine, wir haben es jetzt eben beim Rundgang gesehen, davon mal ausgeht, dass wir neben dem reinen Dampferzeugung auch Brühenverdichter haben. Das ist eine sehr aufwendige Technologie, bietet aber den Vorteil, dass wir deutlich weniger fossile Materialien einsetzen müssen und mit Strom, der aus grünen Quellen kommt, tatsächlich dann auch die Energie erzeugen können. Wenn wir auf die Leute drauf schauen, also hier am Wirtschaftsstandort Bitterfeld-Wolfen, finden wir hochqualifizierte Leute, die tatsächlich für diese Technologien auch prädestiniert sind. Und das Team, was hier am Standort ist, ist hochqualifiziert, hochmotiviert und das macht schon Spaß.
0: Doch die Firma denkt weiter und so soll in etwa 3 Jahren eine neue Produktionslinie etabliert werden. Für Fiesel eine wichtige Ergänzung.
2: Der Nucleus, den die Anlage hier im Augenblick darstellt, ist die Veredelung von Lithiumhydroxid in einer technischen Qualität zu einer Batteriequalität, welches dann

0: Für den Wissenschafts- und Energieminister ist die Etablierung des Unternehmens in Sachsen-Anhalt ein wichtiger Meilenstein. Sieht er doch enorme Vorteile in der Rückgewinnung des so wichtigen Rohstoffs Lithium.
1: Im Land der Zukunftstechnologien ist AMG an dieser Stelle mit dabei und man setzt auf Nachhaltigkeit. Das ist auch vernünftig, weil wir alle wissen, natürlich kann man versuchen, den Rohstoff zu gewinnen, aber man kann auch eben versuchen, den Rohstoff wieder aus Altanlagen, aus Altprodukten heraus zu gewinnen. Und hier an dieser Stelle geschieht das eben. AMG ist hier meines Erachtens ein echtes Vorzeigeunternehmen. Ich habe mich sehr gefreut, dass hier 90 Arbeitsplätze entstanden sind und habe den Eindruck, dass das Unternehmen genau diesen Weg der Zukunft weiter beschreiten will. Nicht nach hinten zu schauen, wie man möglicherweise mit anderen Energieträgern noch ein paar Jahre überwintern kann, sondern ganz mutig voran in Sachen künftige Stromversorgung. Und dazu werden Batterien eine große Rolle spielen.
0: Am 18. September 2024 ging die erste Lithium-Raffinerie in Europa in Betrieb, und zwar in Bitterfeld-Wolfen. Dort produzierte AMG Lithium bereits über 20.000 Tonnen Lithiumhydroxid, ausreichend für Batterien von rund 500.000 E-Autos. Es können nicht immer nur die ersten Mannschaften im Vordergrund stehen. Beim diesjährigen Reservepokal des KfV Anhalt-Bitterfeld stehen wieder die Zweiten und Spielgemeinschaften im Rampenlicht. Im Juni konnte die SV Blau-Weiß-Schortewitz 2 sich den Pokal der letzten Saison mit nach Hause nehmen. Im August startet aber schon die nächste Saison, in der sich wieder aufs Neue bewiesen werden muss. Am 14. Juli wurden die Spiele der ersten Hauptrunde ausgelost. Wir waren vor Ort und hatten ein Auge auf die Ziehung.
2: Jeber Bergfrieden Sermo. Gegen die zweite Mannschaft vom SV Germania Roßlau. Die zweite Mannschaft der SG Blau-Weiß Quellendorf. Gegen die dritte Mannschaft der SG 1948 Reppichau. SV Fortschritt Garitz zweite Mannschaft. Gegen die zweite Mannschaft vom ESV Petersroda, dementsprechend müssen wir drehen. Garitz 2 in der Kreisliga Nord, Petersroda 2 in der Kreisklasse Ost. HSV Gröbern 2. Gegen die zweite Mannschaft vom DSV 97. TSV Rot-Weiß Zerbst zweite Mannschaft. Gegen die zweite Mannschaft vom TSV Blau-Weiß Brena. Die zweite Mannschaft von ASG Vorwärts Dessau. Gegen die Spielgemeinschaft Lok Blau-Weiß Dessau. Die zweite Mannschaft der SG Rot-Weiß Thalheim. Fährt zur zweiten Mannschaft der SG Empor Waldersee. Die zweite Mannschaft vom SV Wulfen. Spielt gegen die Spielgemeinschaft Krina Porösa 2. Die zweite Mannschaft vom CFC Germania. Muss zur Spielgemeinschaft Mühlbeck, Friedersdorf, die dritte Mannschaft. Spielgemeinschaft Trinum Klein-Parschleben. Muss zum SV Rotsch 2. Die Spielgemeinschaft Löberitz, Salzburg-Kapelle. Spielt gegen die zweite Mannschaft vom FC Eintracht Köthen. Die zweite Mannschaft vom Paschlever SV. Spielt gegen die zweite Mannschaft vom FC Stahl Aachen. Spielgemeinschaft Mühlbeck-Friedersdorf die zweite. Gegen die zweite Mannschaft vom Zürcher FC.
0: Das klingt nach einigen spannenden Matches, die zwischen dem 21. und 23. August auf uns zukommen. Mal sehen, wer nächstes Jahr den Pokal in die Finger bekommt.
3: Wieder einmal stand das traditionelle Mähbindern in Bernburg-Strenzfeld auf dem Programm. Am 14. Juli wurde auf einem Versuchsfeld der Hochschule Anhalt gezeigt, wie historische Erntetechnik früher funktionierte. Dabei kamen Handarbeit und das Mähbinden

0: bin dann aus dem 20. Jahrhundert zum Einsatz. Gleichzeitig ist es ein wichtiger Schritt in den Vorbereitungen für das 30. historische Erntefest, das Ende August stattfindet.
1: Traditionell ist es immer so, dass wir also hier das Mähbindern durchführen, weil wir die Bunde benötigen für die Erntefuhre einerseits und weil wir dann natürlich auch das Stroh brauchen, um für das historische Erntefest zu dekorieren. Und ursprünglich war dieses Mähbindern, was also nach der Ernte mit der Sense folgte, also in den 30ern, in den 50er Jahren, so gedacht, dass man damals schon mit der Industrialisierung einen Fortschritt erfolgen konnte.
0: Zu Beginn der Vorführung wurde das Getreide noch mit der Sense gemäht, so wie es früher üblich war. Mit gleichmäßigen, halbkreisförmigen Bewegungen schnitt Ronald übrig die Halme ab. Damit die Sense scharf blieb, wurde die Schneide immer wieder mit einem Wetzstein nachgeschärft. Die Demonstration machte deutlich, wie viel körperliche Arbeit die Getreideernte damals erforderte und wie sehr sich die Landwirtschaft bis heute verändert hat.
1: Wir zeigen einfach, wie war es vor 60, 70, 80 Jahren. Und ich glaube, das ist für viele noch interessant, wie sich das Ganze entwickelt hat. Also von der Sense über das Mähbindern, bis dann der Mähdrescher kam. Und das ist ja eine enorme Entwicklung, die, wenn man das zwar hört, 80 Jahre, aber es ist trotzdem gar nicht so lange, was sich jetzt mit den großen Mähdreschern dort entwickelt hat, wo das so weit ausgereift ist, dass ich also die Feuchte messen kann auf den modernen Mähdreschern, dass ich mir anzeigen lassen kann, wie viel ich ernte, wo ich ernte, dass ich eine App runterladen kann, wo ich dann sehe als Betriebsleiter, wo stehen meine Mähdrescher. Also diese Historie zu zeigen, diese Entwicklung zu zeigen, ich glaube, das ist für viele eine interessante Geschichte.
0: Anschließend kam der historische Mähbinder zum Einsatz, der von einem Landsbulldog gezogen wurde. Die Maschine schnitt das Getreide und band die Garben automatisch zusammen, bevor sie auf das Feld fielen. Frauen in historischen Kleidern sammelten die Garben anschließend ein, banden sie mit einem Raffschriegel zusammen und stellten sie zu sogenannten Puppen auf. So konnte das noch leicht feuchte Stroh auf dem Feld trocknen, bevor es später auf den Erntewagen geladen wurde. Das Mähbindern ist zwar auch heute noch beeindruckend anzusehen, zeigt aber vor allem, wie arbeitsintensiv die Ernte früher war.
1: Es dauert viel, viel länger. Es ist unheimlich viel Handarbeit. Ja, man erntet natürlich auch weniger, weil man hat eine Unmenge an Ausfallgetreide, das, was heute also nicht mehr gegeben ist. Die Mähdrescher heute sind viel schneller, viel flexibler, können also ganz, ganz viel ernten und sind natürlich auch für die Arbeitsschutz, für die Arbeitssicherheit viel besser und für die Arbeitsbedingungen insbesondere. Also jeder Mähdrescher hat eine Klimaanlage und ist da ganz modern und mit digitaler Technik ausgestattet.
0: Der Fahrer des Mähbinders war damals jeder Witterung schutzlos ausgesetzt und schaffte lediglich rund einen Hektar Fläche pro Tag. Im Vergleich zu modernen Erntemaschinen wird deutlich, welchen technischen Fortschritt die Landwirtschaft inzwischen gemacht hat. Wer neugierig auf die historische Erntetechnik geworden ist, kann sich auf das historische Erntefest freuen. Dort gibt es auch in diesem Jahr wieder einiges zu sehen.
1: Wir haben ja auch diesmal zum historischen Erntefest noch eine Besonderheit. Wir zeigen das historische Dampfpflügen. Wir haben wieder ganz viel für Kinder im Angebot. Es ist ja nicht nur ein Fest für die Fachbesucher, sondern auch ein Fest für Familien. Wir werden, wie gesagt, dieses historische Dampfpflügen organisieren. Wir haben aber auch wieder ganz viele Stände, ein großer Bauernmarkt, wo sehr viele Produkte angeboten werden. Und wir haben nicht nur den historischen Erntekorso, der gezeigt wird, sondern auch die Schlepperparade mit mehr als 100 Traktoren, die moderiert und vorgestellt werden.
0: Das historische Erntefest findet am 29. August von 10 bis 18 Uhr auf dem Gutshof des Internationalen Pflanzenbauzentrums in Bernburg-Strenzfeld statt. Besucher können dort erleben, wie die Getreideernte früher ablief und historische Landtechnik aus nächster Nähe entdecken.

0: Der Rathausinnenhof soll künftig zu einem Ort der Begegnung werden. Mit der neuen Kommunallounge entsteht dort ein gemütlicher Treffpunkt, der zum Verweilen und Austauschen einlädt. Die Idee dafür entstand zur 800-Jahr-Feier Bitterfels und wird nun umgesetzt. Ziel ist es, den Innenhof vor der Stadt- und Tourismusinformation in Bitterfeld in eine einladende Atmosphäre zu verwandeln. Stimmungsvolle Beleuchtung sowie verschiedene Sitzmöglichkeiten, von bequemen Lounge-Möbeln bis hin zu Sitzsäcken, sollen den Eindruck eines Wohnzimmers unter freiem Himmel vermitteln.
1: Ja, Ideengeber war natürlich die 800-Jahr-Feier von Bitterfeld im Jahr 2024 und auch im darauffolgenden Jahr hatten wir auf dem Rathausinnenhof die Bitterfelder Sommerlounge. Ja, und das kam so gut an, dass uns natürlich viele Besucherinnen und Besucher gefragt haben, Mensch, warum macht er das denn nicht immer? Und warum ist das immer nur an einem Wochenende? Und das war letztlich die Idee dahinter, zu sagen, wir versuchen hier einen volljährigen Veranstaltungsort zu etablieren.
0: Auf eine dauerhafte gastronomische Versorgung wird bewusst verzichtet. Stattdessen können Veranstalter, die den Rathausinnenhof für Veranstaltungen nutzen, bei Bedarf ihre eigene gastronomische Versorgung organisieren. Der Umbau zur Kommunallounge soll etappenweise geschehen.
1: Für dieses Jahr ist geplant, dass wir eine überdachte Bühne aufbauen. Die wird ungefähr 20 Quadratmeter betragen. Seiten sind schön offen gestaltet, sodass auch das Rathaus nicht verdeckt wird. Es wird Palettenmöbel geben, es wird Sitzsäcke geben, es wird Hängesessel geben. Das alles soll natürlich sehr gemütlich angerichtet werden. Ein Wohnzimmer im Herzen der Bitterfelder Innenstadt. Und für die Zukunft planen wir dann natürlich auch noch die Einfriedung des gesamten Geländes, um dort einfach für die Zukunft ein bisschen einen sicheren Veranstaltungsbetrieb gewährleisten zu können. Ja, wir wollen natürlich einen Ort der Begegnung schaffen. Wir möchten vielen Vereinen, vielen Institutionen und natürlich auch Veranstaltern die Möglichkeit bieten, die Bitterfelder Innenstadt als Veranstaltungsort zu nutzen. Und natürlich sind diese ganzen Maßnahmen so ausgerichtet, dass es jedem Veranstalter und jedem Verein relativ niedrigschwellig möglich sein wird, hier Veranstaltungen durchführen zu können.
0: Die Finanzierung des Projekts setzt sich aus mehreren Bausteinen zusammen. Insgesamt stehen rund 25.000 Euro aus dem städtischen Haushalt zur Verfügung. Hinzu kommen Spenden sowie Fördermittel aus dem Sanierungsfonds. Unterstützt wird das Vorhaben außerdem von der kommunalen Familie, darunter die Stadtwerke Bitterfeld-Wolfen und die Wohnungsbaugesellschaft Neubi.
2: Die Stadtwerke-Gruppe sind kommunale Unternehmen. Wir sorgen dafür, dass hier im Ort regional Wertschöpfung passiert und die letztendlich natürlich den Bürgerinnen und Bürgern zugutekommt. Und insofern ist das Projekt der Kommunallounge nicht nur vom Namen her, sondern natürlich vom Inhalt genau das, was unserem Unternehmenszweck entspricht, und demzufolge lag es nahe, uns hier einzubringen.
0: Eröffnet wird die Kommunallounge am 8. August 2026 im Rahmen der Bitterfelder Sommernächte.
3: Wir beginnen am Samstag, den 8. August, mit der feierlichen Eröffnung erstmal um 14 Uhr, begleitet durch das Saxophonorchester von Katrin Eibert. Danach werden Nachwuchskünstler wie die Band des Heinrich-Heine-Gymnasiums auftreten. Dann Liam und Luke, das sind zwei regionale junge Künstler, die dort nochmal einladen. Wir werden dann ein Ohrwurmsingen stattfinden lassen, erstmalig in Bitterfeld, um einfach zu schauen, wie es angenommen wird. Und am Abend wird es dann noch ein Candlelight-Konzert geben mit Herzakustik. Am Wochenende drauf sind wir bei einem ganz anderen Thema. Da sind wir nämlich, ich muss jetzt noch mal kurz nach dem Datum schauen, das wäre Freitag, der 14.8. Da beginnen wir erstmal mit einer Krimi-Lesung am Nachmittag. Wand an Wand mit einer Leiche ist das Thema, ganz spannend. Und am Abend wird es dann karibische Klänge geben von Panamiasung. Da kann man auch mitsingen, kann tanzen, mit

0: ersten Cocktail in der Hand. Ja, und am Samstag, den 15.8., steht dann der Abend unter dem Thema Rockpop Oldies mit Akustik-Jam. Ja, und das Wochenende darauf ist wieder ein völlig anderes Thema. Freitag am 21.8. werden wir den Abend unter das Thema Irisch Volk stellen. Und am Samstag laden wir dann ein Willkommen bei Kellermans. Jeder kennt den Titel Dirty Dancing. Das ist der Film, der um 21 Uhr gezeigt wird. Und davor wird es noch einen Rockabilly-Abend geben mit der Band ganz neu Boogie Hecht.
1: Mit dem neuen Aufenthaltsbereich soll der Rathausinnenhof dauerhaft belebt und als attraktiver Treffpunkt für Bürger und Gäste der Stadt etabliert werden.
2: Die Freude war am 10. Juli in der Lutherstadt Wittenberg groß. Gemeinsam mit dem Kulturstaatsminister Dr. Wolfram Weimer, Bildungsminister Jan Riedel, Wittenbergs Bürgermeister André Seidig sowie Dr. Thomas T. Müller, Vorstand der Stiftung Luther-Gedenkstätten, wurde der Grundstein für das neue Eingangsgebäude des Lutherhauses gelegt. Das Bauprojekt ist nicht nur für die Lutherstadt Wittenberg von großer Bedeutung. Auch das Land Sachsen-Anhalt und der Bund messen der Baumaßnahme angesichts der herausragenden nationalen und internationalen Bedeutung des Lutherhauses einen hohen Stellenwert bei.
3: Unsere Lutherstätten haben natürlich für Wittenberg eine sehr große Bedeutung. Sie stehen auch für unsere Stadt und sie strahlt auch in die gesamte Welt. Und deswegen kommen natürlich viele Menschen nach Wittenberg. Aber sie kommen halt nicht nur zu dieser Stätte. Sie werden hier freundlich begrüßt und empfangen und erleben hier auch was sehr Schönes. Aber gehen dann mit einem guten Gefühl in unsere schöne Stadt, in unsere Altstadt hinein. Und davon profitiert natürlich auch der gesamte Handel, die Gastro. Und das ist sehr schön für unsere Stadt.
4: Erst einmal ist ja das hier eigentlich die Keimzelle der Reformation. Wir haben als Landesslogan Hashtag modern denken. Und es gibt ja nicht wenige Historiker, die sagen, die Moderne hat eigentlich mit Luther angefangen. Mit dieser Selbstermächtigung des Denkens, auch bezüglich religiöser Dinge, bezüglich der Fragen des Glaubens. Und ich meine, all das ist hier hinter uns in diesem Lutherhaus passiert. Also hier hat er die 95 Thesen entworfen. Hier hat er mit seiner Frau Katharina von Bora gelebt. Hier hat er Besuch empfangen. Also aus ganz Europa sind die gekommen, um zu pilgern. Also das ist schon ein enorm wichtiger Bau für Sachsen-Anhalt und deswegen investiert Sachsen-Anhalt da gerne, um also diesen Eingangsbereich oder das Eingangsgebäude des Lutherhauses zu errichten.
5: Das ist ein Ort von welthistorischer Bedeutung. Ob man in Sydney oder in Tokio oder in Vancouver die Leute fragt, diesen Ort kennt man. Und man kennt ihn wegen Luther, weil hier Geschichte verändert wurde, Geschichte geschrieben wurde und Geschichte zum Besseren sich gewandelt hat. Und deswegen kommen Zehntausende von Menschen aus aller Welt und für die bauen wir jetzt ein neues Besucherzentrum. Wir wollen das bildsam machen, wir wollen es zugänglich machen, wir wollen, dass möglichst viele Menschen herkommen und erleben, was hier passiert ist.
2: Das Land Sachsen-Anhalt unterstützt das Bauvorhaben mit insgesamt 10,5 Millionen Euro. Weitere 4,8 Millionen Euro stellte der Beauftragte der Bundesregierung für Kultur und Medien für die energetische Sanierung bereit. Die Stiftung Luther-Gedenkstätten beteiligt sich mit 300.000 Euro aus Eigenmitteln. Insgesamt umfasst das Projekt ein Investitionsvolumen von 15,6 Millionen Euro. Mit dem Neubau verfolgt man ein ganz wichtiges Ziel.
6: Das neue Eingangsgebäude hat vor allen Dingen das Ziel, dass wir das Haupthaus schützen, also das alte Lutherhaus. Es geht also darum, dass wir eine Art Klimaschleuse schaffen, wo auch zwei Busgruppen zeitgleich sich aufhalten können, wo, wenn das Wetter mal nicht so gut ist, wie es zum Beispiel heute ist, dass dort die Feuchtigkeit wieder aufgenommen wird und nicht ins Haus getragen wird. Darum geht's. Auch, dass die Wärme nicht sofort ins Haus gebracht wird, dass man sozusagen eine Art Klimaschleuse hat letztlich. Und darüber hinaus geht's auch darum, dass wir was Freundliches haben für die Besucher, dass man sich gut aufgenommen fühlt. Wir werden den Museumsshop deutlich erweitern dort auch, dass man also auch ein Angebot hat, dass man was mitnehmen kann, wenn man wieder nach Haus fährt und den Menschen mitteilen kann, wie schön es in Wittenberg war und dass es sich lohnt, auch herzufahren. Also es wird ein moderner Bau sein, der sich aber einfügt. Wir werden den ehemaligen Innenhof überdachen mit einer Glaskonstruktion, die, wenn die Sonne zu sehr scheint, sich verfärbt, sodass man also diese Sonneneinstrahlung nicht so massiv im Inneren hat. Das ist alles sehr klug ausgetüftelt und wird auch spannend zu sehen sein.

0: Wird also architektonisch auch spannend sein, so wie es umgesetzt wird. Es wird sehr hell sein. Wir werden im vorderen Bereich auch noch Kunst am Bau umsetzen, sodass also Modernes und Historisches zueinander kommen.
1: Parallel zum Neubau wird die energetische Sanierung des Lutherhauses vorangetrieben. Dabei werden zahlreiche Bereiche des historischen Gebäudes unter energetischen Gesichtspunkten geprüft und modernisiert. Besonders im Fokus der energetischen Sanierung stehen dabei die Fenster des Lutherhauses.
0: Die Fenster sind für die energetische Sanierung von besonderer Bedeutung. Und da mussten wir viel tüfteln, weil wir einfach viele Partner hatten, mit die wir einbeziehen mussten. Also zum einen kommen natürlich die Energetiker und sagen, so hätten wir es gern. Dann kommt die Denkmalpflege und sagt, na so geht's aber nicht. Dann kommt am Ende ICOMOS, also die UNESCO, und sagt, wir haben da aber auch noch was zu sagen. Und als wir dann alle halbwegs auf der Spur hatten, dann kam das Landeskriminalamt und hat gesagt, na ja, aber der Einbruchschutz muss auch noch gewährleistet werden. Und wir haben das dann so gelöst, dass wir, nachdem wir alle an einem Tisch hatten, eine Idee hatten, haben dann ein Musterfenster bauen lassen, was also auch schon eingebaut ist. Und wenn Sie jetzt von hier schauen, bin ich nicht sicher, ob Sie sofort erkennen, welches das Neue und welches das Alte ist. Also wir haben da wirklich eine tolle Firma gefunden, die uns das Musterfenster gebaut hat, und so wird es am Ende werden. Es wird also dann alles erfüllen, was wir uns wünschen, mit leichten Abstrichen in jede Richtung, aber so, dass es dem Haus am wenigsten Schaden zufügt. Es nützt ja nichts, wenn wir das Haus völlig zerlegen, dafür, dass wir es dann energetisch haben.
1: Einige erste Arbeiten wurden bereits abgeschlossen. Gerade bei historischen Gebäuden ist ein besonders sorgfältiges Vorgehen erforderlich. Während der Sanierungsarbeiten kommt es immer wieder vor, dass neue Erkenntnisse gewonnen oder bislang verborgene Details entdeckt werden. So war es auch bei diesem Projekt, bei dem im Verlauf der Arbeiten weitere wertvolle Einblicke in die Baugeschichte des Lutherhauses gewonnen werden konnten.
0: Also wir haben im Haus tatsächlich ein paar ganz spannende Sachen gefunden. Das ist so, also zum Beispiel im Hängewerk oberhalb der Lutherstube. Die Lutherstube haben wir jetzt festgestellt, dass das ein ganz besonderes Werk ist, wie es konstruiert ist und auch wie die Lutherstube gehalten wird. Da hat man schon im 19. Jahrhundert was dran gemacht, und da haben wir Hinweise gefunden, wer das gemacht hat. Die Leute haben sich da also mit Bleistift auch verewigt. Das werden wir wahrscheinlich auch zeigen. Wir haben einige lutherzeitliche Fliesen gefunden im unteren Bereich. Also es kommt bei solchen Sachen immer wieder was raus, obgleich nun das Haus ja nun mehrfach schon bearbeitet worden ist, von vielen Generationen immer wieder. Aber es ist trotzdem immer mal wieder eine spannende Entdeckung. Also eine ganz lustige Sache war, dass wir einen Hausschuh gefunden haben. Wem der gehört hat, Luther vermutlich nicht, aber ganz jung ist er auch nicht.
1: Auch im Stadtrat der Lutherstadt Wittenberg stand das Thema mehrfach auf der Tagesordnung und führte zu intensiven Diskussionen.
2: In der Tat war es eine sehr sachliche Diskussion, in der auch alle Meinungen gehört wurden. Denn es gab natürlich auch Interessierte an dem Erhalt dessen, was hier vorher war. Aber am Ende gab es eine Abwägung zwischen dem, was geht, und dem, was eben nicht geht. Und was auch vertretbar ist, gerade auch mit Blick in die Zukunft. Und dann hat am Ende eben doch in der Mehrheit eine tragende Rolle gespielt, dass hier etwas Neues entsteht, was auch gute Arbeitsbedingungen vor allem für die Menschen, die hier auch mit tätig sind, schafft. Und natürlich auch ein Raum mit Aufenthaltsqualität entsteht, der den heutigen Maßstäben der Zeit auch entspricht. Und das hat am Ende dazu geführt, dass der Stadtrat in seiner Mehrheit das Thema auch mitgetragen hat.
1: Die offiziellen Bauarbeiten für das neue Eingangsgebäude haben damit begonnen. Sofern es im weiteren Verlauf zu keinen baulichen Komplikationen kommt, ist die Eröffnung für den Herbst 2027 geplant.
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0: Sachsen-Anhalt hat in den kommenden Jahren trotz mancher Herausforderungen gute Entwicklungschancen als Land der Zukunftstechnologien und als Vorreiterland bei der Energiewende. Auf der diesjährigen Sommertour von Energie- und Wissenschaftsminister Prof. Dr. Armin Willingmann wird es um wichtige Weichenstellungen gehen, die für eine weiterhin erfolgreiche Landesentwicklung notwendig sind. Im Fokus wird nachhaltiges und erfolgreiches Unternehmertum stehen. Es wird um die erfolgreiche Gestaltung der Energie- und Wärmewende gehen. Und nicht zuletzt um die Förderung von Innovationen und die Stärkung der erstklassigen Wissenschaftslandschaft in Sachsen-Anhalt. Im Rahmen der fünfjährigen Tour durchs Land wird der Minister zahlreiche Unternehmen und Einrichtungen besuchen, wird Förderbescheide überreichen und sich über erfolgreich realisierte Vorhaben informieren. Ein Termin fand bei AMG Lithium im Chemiepark Bitterfeld-Wolfen statt. Hier bekam der Minister einen Einblick in die Produktionsweise des Unternehmens und konnte sich nach einer Präsentation selbst von den Fähigkeiten der AMG Lithium überzeugen.
1: Das Unternehmen ist ja ist vor einigen Jahren hier angesiedelt worden, außerordentlich erfolgreich und mit dem Aufbereiten von Lithium natürlich ganz am Puls der Zeit. Man muss ganz nüchtern sagen, wir erleben in Sachsen-Anhalt ohnehin einen gewissen Boom der Recyclingunternehmen. Wir sind das Land der Zukunftstechnologien und hier fügt sich eins zum anderen. Dieses Lithium, was hier wiedergewonnen wird aus Altteilen unterschiedlicher Qualität, kann künftig bei der Batterieproduktion wieder eingesetzt werden. Das ist eigentlich das, was wir uns unter vernünftiger Kreislaufwirtschaft vorstellen. Und ich bin ganz sicher, das ist hier ein ausgesprochen zukunftsträchtiger Industriestandort.
0: Der am 1. Juli neu in das Unternehmen eingestiegene Standortleiter der AMG Lithium sieht großes Potenzial, sowohl bei der Ausstattung des Unternehmens als auch bei den Fachkräften.
2: Mein erster Eindruck, den ich hier mitgenommen habe, ist extrem positiv, das muss ich sagen. Also zum einen ist es ein ganz tolles Projekt, was aus meiner Sicht sehr, sehr wichtig für Deutschland ist, wenn wir tatsächlich, und für Europa natürlich, wenn wir tatsächlich eine Unabhängigkeit von kritischen Materialien, wie zum Beispiel auch dem Lithium, erreichen wollen. Aber nochmal auf den Standort zurückzukommen, also man hat hier eine hochmoderne Anlage gebaut, man hat wirklich sehr stark investiert, auch in Zukunftstechnologien. Also wenn man alleine, wir haben es jetzt eben beim Rundgang gesehen, davon mal ausgeht, dass wir neben den reinen Dampferzeugungen auch Brühenverdichter haben. Das ist eine sehr aufwendige Technologie, bietet aber den Vorteil, dass wir deutlich weniger fossile Materialien einsetzen müssen und mit Strom, der aus grünen Quellen kommt, tatsächlich dann auch die Energie erzeugen können. Wenn wir auf die Leute drauf schauen, also hier am Wirtschaftsstandort Bitterfeld-Wolfen, finden wir hochqualifizierte Leute, die tatsächlich für diese Technologien auch prädestiniert sind. Und das Team, was hier am Standort ist, ist hochqualifiziert, hochmotiviert und das macht schon Spaß.
0: Doch die Firma denkt weiter und so soll in etwa 3 Jahren eine neue Produktionslinie etabliert werden. Für Fiesel eine wichtige Ergänzung.
2: Der Nukleus, den die Anlage hier im Augenblick darstellt, ist die Veredelung von Lithiumhydroxid in einer technischen Qualität zu einer Batteriequalität, welches dann weiterverarbeitet werden zum Kathodenmaterial und dann auch in Batterien zum Einsatz kommt. Was wir jetzt dazu bauen wollen, ist eine Anlage, die in der Wertschöpfung noch einen Schritt vorher einsetzt, also eine Umwandlung vom Lithiumcarbonat, welches ein sehr gängiges Material ist, das entsteht aus den Recyclingprozessen, zum Hydroxid in einer technischen Qualität und dann zur Batteriequalität, die in Batterien reinkommt. Der Vorteil, der dadurch entsteht, ist, dass wir die Lücke schließen zwischen dem Recycler und dem Kathodenmaterialhersteller oder dem OEM. Die Recycler sind selber in der Entwicklung der Technologien, das heißt, die Produktionsraten sind noch relativ gering und eine Qualifizierung, Validierung dieses Materials durch ein OEM wird so nicht erfolgen. Dadurch, dass wir aber relativ große Produktionsmengen haben, Materialien aus unterschiedlichen Quellen einsetzen können, können wir quasi auch den Recyclern helfen, ihr Material bis zur Batteriequalität zu veredeln und in den Markt zu bringen.

0: Für den Wissenschafts- und Energieminister ist die Etablierung des Unternehmens in Sachsen-Anhalt ein wichtiger Meilenstein. Sieht er doch enorme Vorteile in der Rückgewinnung des so wichtigen Rohstoffs Lithium.
1: Im Land der Zukunftstechnologien ist AMG an dieser Stelle mit dabei und man setzt auf Nachhaltigkeit. Das ist auch vernünftig, weil wir alle wissen, natürlich kann man versuchen, den Rohstoff zu gewinnen, aber man kann auch eben versuchen, den Rohstoff wieder aus Altanlagen, aus Altprodukten heraus zu gewinnen. Und hier an dieser Stelle geschieht das eben. AMG ist hier meines Erachtens ein echtes Vorzeigeunternehmen. Ich habe mich sehr gefreut, dass hier 90 Arbeitsplätze entstanden sind und habe den Eindruck, dass das Unternehmen genau diesen Weg der Zukunft weiter beschreiten will. Nicht nach hinten zu schauen, wie man möglicherweise mit anderen Energieträgern noch ein paar Jahre überwintern kann, sondern ganz mutig voran in Sachen künftige Stromversorgung. Und dazu werden Batterien eine große Rolle spielen.
0: Am 18. September 2024 ging die erste Lithium-Raffinerie in Europa in Betrieb, und zwar in Bitterfeld-Wolfen. Dort produzierte AMG Lithium bereits über 20.000 Tonnen Lithiumhydroxid, ausreichend für Batterien von rund 500.000 E-Autos. Es können nicht immer nur die ersten Mannschaften im Vordergrund stehen. Beim diesjährigen Reservepokal des KfV Anhalt Bitterfeld stehen wieder die Zweiten und Spielgemeinschaften im Rampenlicht. Im Juni konnte die SV Blau-Weiß Schortewitz 2 sich den Pokal der letzten Saison mit nach Hause nehmen. Im August startet aber schon die nächste Saison, in der sich wieder aufs Neue bewiesen werden muss. Am 14. Juli wurden die Spiele der ersten Hauptrunde ausgelost. Wir waren vor Ort und hatten ein Auge auf die Ziehung.
2: Jeber Bergfrieden Serno. Gegen die zweite Mannschaft vom SV Germania Roßlau. Die zweite Mannschaft der SG Blau-Weiß Quellendorf. Gegen die dritte Mannschaft der SG 1948 Reppichau. SV Fortschritt Garitz zweite Mannschaft. Gegen die zweite Mannschaft vom ESV Petersroda, dementsprechend müssen wir drehen. Garitz 2 in der Kreisliga Nord, Petersroda 2 in der Kreisklasse Ost. HSV Gröbern 2. Gegen die zweite Mannschaft vom DSV 97. TSV Rot-Weiß Zerbst zweite Mannschaft. Gegen die zweite Mannschaft vom TSV Blau-Weiß Brena. Die zweite Mannschaft von ASG Vorwärts Dessau. Gegen die Spielgemeinschaft Lok Blau-Weiß Dessau. Die zweite Mannschaft der SG Rot-Weiß Thalheim. Fährt zur zweiten Mannschaft der SG Empor Waldersee. Zweite Mannschaft vom SV Wulfen. Spielt gegen die Spielgemeinschaft Krina Porösa 2. Die zweite Mannschaft vom CFC Germania muss zur Spielgemeinschaft Mühlbeck, Friedersdorf, die dritte Mannschaft. Spielgemeinschaft Trinum Klein-Parschleben muss zum SV Rotsch 2. Die Spielgemeinschaft Löberitz-Salzburg-Kapelle spielt gegen die zweite Mannschaft vom FC Eintracht Köthen. Die zweite Mannschaft vom Paschlever SV spielt gegen die zweite Mannschaft vom FC Stahl Aachen. Spielgemeinschaft Mühlbeck-Friedersdorf die zweite. Gegen die zweite Mannschaft vom Zürcher FC.
0: Das klingt nach einigen spannenden Matches, die zwischen dem 21. und 23. August auf uns zukommen. Mal sehen, wer nächstes Jahr den Pokal in die Finger bekommt.
3: Wieder einmal stand das traditionelle Mähbindern in Bernburg-Strenzfeld auf dem Programm. Am 14. Juli wurde auf einem Versuchsfeld der Hochschule Anhalt gezeigt, wie historische Erntetechnik früher funktionierte. dabei kamen Handarbeit und das Mähbindern aus dem 20. Jahrhundert zum Einsatz. Gleichzeitig ist es ein wichtiger Schritt in den Vorbereitungen für das 30. historische Erntefest, das Ende August stattfindet.
4: Traditionell ist es immer so, dass wir also hier das Mähbindern durchführen, weil wir die Bunde benötigen für die Erntefuhre einerseits und weil wir dann natürlich auch das Stroh brauchen, um für das historische Erntefest zu dekorieren. Und ursprünglich war dieses Mähbindern, was also nach der Ernte mit der Sense folgte, also in den 30ern, in den 50er Jahren, so gedacht, dass man damals schon mit der Industrialisierung einen Fortschritt erfolgen konnte.
3: Zu Beginn der Vorführung wurde das Getreide noch mit der Sense gemäht, so wie es früher üblich war. Mit gleichmäßigen, halbkreisförmigen Bewegungen schnitt Ronald übrig die Halme ab. Damit die Sense scharf blieb, wurde die Schneide immer wieder mit einem Wetzstein nachgeschärft. Die Demonstration machte deutlich, wie viel körperliche Arbeit die Getreideernte damals erforderte und wie sehr sich die Landwirtschaft bis heute verändert hat.
4: Wir zeigen einfach, wie war es vor 60, 70, 80 Jahren. Und ich glaube, das ist für viele noch interessant, wie sich das Ganze entwickelt hat. Also von der Sense über das Mähbindern, bis dann der Mähdrescher kam. Und das ist ja eine enorme Entwicklung, die, wenn man das zwar hört, 80 Jahre, aber es ist trotzdem gar nicht so lange, was sich jetzt mit den großen Mähdreschern dort entwickelt hat, wo ich ja dann auch, also wo das so weit ausgereift ist, dass ich also die Feuchte messen kann auf den modernen Mähdreschern, dass ich mir anzeigen lassen kann, wie viel ich ernte, wo ich ernte, dass ich eine App runterladen kann, wo ich dann sehe als Betriebsleiter, wo stehen meine Mähdrescher. Also diese Historie zu zeigen, diese Entwicklung zu zeigen, ich glaube, das ist für viele eine interessante Geschichte.
3: Anschließend kam der historische Mähbinder zum Einsatz, der von einem Lanz Bulldog gezogen wurde. Die Maschine schnitt das Getreide und band die Garben automatisch zusammen, bevor sie auf das Feld fielen. Frauen in historischen Kleidern sammelten die Garben anschließend ein, banden sie mit einem Raffschriegel zusammen und stellten sie zu sogenannten Puppen auf. So konnte das noch leicht feuchte Stroh auf dem Feld trocknen, bevor es später auf den Erntewagen geladen wurde. Das Mähbindern ist zwar auch heute noch beeindruckend anzusehen, zeigt aber vor allem, wie arbeitsintensiv die Ernte früher war.
4: Es dauert viel, viel länger, es ist unheimlich viel Handarbeit. Ja, man erntet natürlich auch weniger, weil man hat eine Unmenge an Ausfallgetreide, das, was heute also nicht mehr gegeben ist. Die Mähdrescher heute sind viel schneller, viel flexibler, können also ganz, ganz viel ernten und sind natürlich auch für die Arbeitsschutz, für die Arbeitssicherheit viel, ja, viel besser und für die Arbeitsbedingungen insbesondere. Also jeder Mähdrescher hat eine Klimaanlage und ist da ganz modern und mit digitaler Technik ausgestattet.
3: Der Fahrer des Mähbinders war damals jeder Witterung schutzlos ausgesetzt und schaffte lediglich rund einen Hektar Fläche pro Tag. Im Vergleich zu modernen Erntemaschinen wird deutlich, welchen technischen Fortschritt die Landwirtschaft inzwischen gemacht hat. Wer neugierig auf die historische Erntetechnik geworden ist, kann sich auf das historische Erntefest freuen. Dort gibt es auch in diesem Jahr wieder einiges zu sehen.
4: Wir haben ja auch diesmal zum historischen Erntefest noch eine Besonderheit. Wir zeigen das historische Dampfpflügen. Wir haben wieder ganz viel für Kinder im Angebot. Es ist ja nicht nur ein Fest für die Fachbesucher, sondern auch ein Fest für Familien. Wir werden, wie gesagt, dieses historische Dampfpflügen organisieren. Wir haben aber auch wieder ganz viele Stände, ein großer Bauernmarkt, wo sehr viele Produkte angeboten werden. Und wir haben nicht nur den historischen Erntekorso, der gezeigt wird, sondern auch die Schlepperparade mit mehr als 100 Traktoren, die moderiert und vorgestellt werden.
3: Das historische Erntefest findet am 29. August von 10 bis 18 Uhr auf dem Gutshof des Internationalen Pflanzenbauzentrums in Bernburg-Strenzfeld statt. Besucher können dort erleben, wie die Getreideernte früher ablief und historische Landtechnik aus nächster Nähe entdecken.

0: Der Rathausinnenhof soll künftig zu einem Ort der Begegnung werden. Mit der neuen Kommunallounge entsteht dort ein gemütlicher Treffpunkt, der zum Verweilen und Austauschen einlädt. Die Idee dafür entstand zur 800-Jahr-Feier Bitterfels und wird nun umgesetzt. Ziel ist es, den Innenhof vor der Stadt- und Tourismusinformation in Bitterfeld in eine einladende Atmosphäre zu verwandeln. Stimmungsvolle Beleuchtung sowie verschiedene Sitzmöglichkeiten, von bequemen Lounge-Möbeln bis hin zu Sitzsäcken, sollen den Eindruck eines Wohnzimmers unter freiem Himmel vermitteln.
1: Ja, Ideengeber war natürlich die 800-Jahr-Feier von Bitterfeld im Jahr 2024. Und auch im darauffolgenden Jahr hatten wir auf dem Rathausinnenhof die Bitterfelder Sommerlounge. Ja, und das kam so gut an, dass uns natürlich viele Besucherinnen und Besucher gefragt haben, Mensch, warum macht er das denn nicht immer? Und warum ist das immer nur an einem Wochenende? Und das war letztlich die Idee dahinter, zu sagen, wir versuchen hier einen volljährigen Veranstaltungsort zu etablieren.
0: Auf eine dauerhafte gastronomische Versorgung wird bewusst verzichtet. Stattdessen können Veranstalter, die den Rathausinnenhof für Veranstaltungen nutzen, bei Bedarf ihre eigene gastronomische Versorgung organisieren. Der Umbau zur Kommunallounge soll etappenweise geschehen.
1: Für dieses Jahr ist geplant, dass wir eine überdachte Bühne aufbauen. Die wird ungefähr 20 Quadratmeter betragen. Seiten sind schön offen gestaltet, sodass auch das Rathaus nicht verdeckt wird. Es wird Palettenmöbel geben, es wird Sitzsäcke geben, es wird Hängesessel geben. Das alles soll natürlich sehr gemütlich angerichtet werden. Ein Wohnzimmer im Herzen der Bitterfelder Innenstadt. Und für die Zukunft planen wir dann natürlich auch noch die Einfriedung des gesamten Geländes, um dort einfach für die Zukunft ein bisschen einen sicheren Veranstaltungsbetrieb gewährleisten zu können. Ja, wir wollen natürlich einen Ort der Begegnung schaffen. Wir möchten vielen Vereinen, vielen Institutionen und natürlich auch Veranstaltern die Möglichkeit bieten, die Bitterfelder Innenstadt als Veranstaltungsort zu nutzen. Und natürlich sind diese ganzen Maßnahmen so ausgerichtet, dass es jedem Veranstalter und jedem Verein relativ niedrigschwellig möglich sein wird, hier Veranstaltungen durchführen zu können.
0: Die Finanzierung des Projekts setzt sich aus mehreren Bausteinen zusammen. Insgesamt stehen rund 25.000 Euro aus dem städtischen Haushalt zur Verfügung. Hinzu kommen Spenden sowie Fördermittel aus dem Sanierungsfonds. Unterstützt wird das Vorhaben außerdem von der kommunalen Familie, darunter die Stadtwerke Bitterfeld-Wolfen und die Wohnungsbaugesellschaft Neubi.
2: Die Stadtwerkegruppe sind kommunale Unternehmen. Wir sorgen dafür, dass hier im Ort regional Wertschöpfung passiert und die letztendlich natürlich den Bürgerinnen und Bürgern zugutekommt. Und insofern ist das Projekt der Kommunallounge nicht nur vom Namen her, sondern natürlich vom Inhalt genau das, was unserem Unternehmenszweck entspricht, und demzufolge lag es nahe, uns hier einzubringen.
0: Eröffnet wird die Kommunallounge am 8. August 2026 im Rahmen der Bitterfelder Sommernächte.
3: Wir beginnen am Samstag, den 8. August, mit der feierlichen Eröffnung erstmal um 14 Uhr, begleitet durch das Sachs- und Fun-Orchester von Katrin Eibert. Danach werden Nachwuchskünstler wie die Band des Heinrich-Heine-Gymnasiums auftreten. Dann Liam und Luke, das sind zwei regionale junge Künstler, die dort nochmal einladen. Wir werden dann ein Ohrwurmsingen stattfinden lassen, erstmalig in Bitterfeld, um einfach zu schauen, wie es angenommen wird. Und am Abend wird es dann noch ein Candlelight-Konzert geben mit Herzakustik. Am Wochenende drauf sind wir bei einem ganz anderen Thema. Da sind wir nämlich, ich muss jetzt noch mal kurz nach dem Datum schauen, das wäre Freitag, der 14.8. Da beginnen wir erstmal mit einer Krimi-Lesung am Nachmittag. Wand an Wand mit einer Leiche ist das Thema, ganz spannend. Und am Abend wird es dann karibische Klänge geben von Panamiasung. Da kann man auch mitsingen, kann tanzen.

0: Ein Cocktail in der Hand. Ja, und am Samstag, den 15.8., steht dann der Abend unter dem Thema Rockpop Oldies mit Akustik-Jam. Ja, und das Wochenende darauf ist wieder ein völlig anderes Thema. Freitag am 21.8. werden wir den Abend unter das Thema Irish Folk stellen. Und am Samstag laden wir dann ein Willkommen bei Kellermans. Jeder kennt den Titel Dirty Dancing. Das ist der Film, der um 21 Uhr gezeigt wird. Und davor wird es noch einen Rockabilly-Abend geben mit der Band ganz neu Boogie Hecht.
1: Mit dem neuen Aufenthaltsbereich soll der Rathausinnenhof dauerhaft belebt und als attraktiver Treffpunkt für Bürger und Gäste der Stadt etabliert werden.
2: Die Freude war am 10. Juli in der Lutherstadt Wittenberg groß. Gemeinsam mit dem Kulturstaatsminister Dr. Wolfram Weimer, Bildungsminister Jan Riedel, Wittenbergs Bürgermeister André Seidig sowie Dr. Thomas T. Müller, Vorstand der Stiftung Luther-Gedenkstätten, wurde der Grundstein für das neue Eingangsgebäude des Lutherhauses gelegt. Das Bauprojekt ist nicht nur für die Lutherstadt Wittenberg von großer Bedeutung. Auch das Land Sachsen-Anhalt und der Bund messen der Baumaßnahme angesichts der herausragenden nationalen und internationalen Bedeutung des Lutherhauses einen hohen Stellenwert bei.
3: Unsere Lutherstätten haben natürlich für Wittenberg eine sehr große Bedeutung. Sie stehen auch für unsere Stadt und sie strahlt auch in die gesamte Welt. Und deswegen kommen natürlich viele Menschen nach Wittenberg. Aber sie kommen halt nicht nur zu dieser Stätte. Sie werden hier freundlich begrüßt und empfangen und erleben hier auch was sehr Schönes. Aber gehen dann mit einem guten Gefühl in unsere schöne Stadt, in unsere Altstadt hinein. Und davon profitiert natürlich auch der gesamte Handel, die Gastro. Und das ist sehr schön für unsere Stadt.
4: Erst einmal ist ja das hier eigentlich die Keimzelle der Reformation. Wir haben als Landesslogan Hashtag modern denken. Und es gibt ja nicht wenige Historiker, die sagen, die Moderne hat eigentlich mit Luther angefangen. Mit dieser Selbstermächtigung des Denkens, auch bezüglich religiöser Dinge, bezüglich der Fragen des Glaubens. Und ich meine, all das ist hier hinter uns in diesem Lutherhaus passiert. Also hier hat er die 95 Thesen entworfen. Hier hat er mit seiner Frau Katharina von Bora gelebt. Hier hat er Besuch empfangen. Also aus ganz Europa sind die gekommen, um zu Luther zu pilgern. Also das ist schon ein enorm wichtiger Bau für Sachsen-Anhalt und deswegen investiert Sachsen-Anhalt da gerne, um also diesen Eingangsbereich oder das Eingangsgebäude des Lutherhauses zu errichten.
5: Das ist ein Ort von welthistorischer Bedeutung. Ob man in Sydney oder in Tokio oder in Vancouver die Leute fragt, diesen Ort kennt man. Und man kennt ihn wegen Luther, weil hier Geschichte verändert wurde, Geschichte geschrieben wurde und Geschichte zum Besseren sich gewandelt hat. Und deswegen kommen Zehntausende von Menschen aus aller Welt und für die bauen wir jetzt ein neues Besucherzentrum. Wir wollen das bildsam machen, wir wollen es zugänglich machen, wir wollen, dass möglichst viele Menschen herkommen und erleben, was hier passiert ist.
2: Das Land Sachsen-Anhalt unterstützt das Bauvorhaben mit insgesamt 10,5 Millionen Euro. Weitere 4,8 Millionen Euro stellte der Beauftragte der Bundesregierung für Kultur und Medien für die energetische Sanierung bereit. Die Stiftung Luther-Gedenkstätten beteiligt sich mit 300.000 Euro aus Eigenmitteln. Insgesamt umfasst das Projekt ein Investitionsvolumen von 15,6 Millionen Euro. Mit dem Neubau verfolgt man ein ganz wichtiges Ziel.
6: Das neue Eingangsgebäude hat vor allen Dingen das Ziel, dass wir das Haupthaus schützen, also das alte Lutherhaus. Es geht also darum, dass wir eine Art Klimaschleuse schaffen, wo auch zwei Busgruppen zeitgleich sich aufhalten können, wo, wenn das Wetter mal nicht so gut ist, wie es zum Beispiel heute ist, dass dort die Feuchtigkeit wieder aufgenommen wird und nicht ins Haus getragen wird. Darum geht's. Auch, dass die Wärme nicht sofort ins Haus gebracht wird, dass man sozusagen eine Art Klimaschleuse hat letztlich. Und darüber hinaus geht es auch darum, dass wir was Freundliches haben für die Besucher, dass man sich gut aufgenommen fühlt. Wir werden den Museumsshop deutlich erweitern dort auch, dass man also auch ein Angebot hat, dass man was mitnehmen kann, wenn man wieder nach Haus fährt und den Menschen mitteilen kann, wie schön es in Wittenberg war und dass es sich lohnt, auch herzufahren. Also es wird ein moderner Bau sein, der sich aber einfügt. Wir werden den ehemaligen Innenhof überdachen mit einer Glaskonstruktion, die, wenn die Sonne zu sehr scheint, sich verfärbt, sodass man also diese Sonneneinstrahlung nicht so massiv im Inneren hat. Das ist alles sehr klug ausgetüftelt und wird auch spannend zu sehen sein.

0: Wird also architektonisch auch spannend sein, so wie es umgesetzt wird. Es wird sehr hell sein. Wir werden im vorderen Bereich auch noch Kunst am Bau umsetzen, sodass also Modernes und Historisches zueinander kommen.
1: Parallel zum Neubau wird die energetische Sanierung des Lutherhauses vorangetrieben. Dabei werden zahlreiche Bereiche des historischen Gebäudes unter energetischen Gesichtspunkten geprüft und modernisiert. Besonders im Fokus der energetischen Sanierung stehen dabei die Fenster des Lutherhauses.
0: Die Fenster sind für die energetische Sanierung von besonderer Bedeutung. Und da mussten wir viel tüfteln, weil wir einfach viele Partner hatten, mit denen wir einbeziehen mussten. Also zum einen kommen natürlich die Energetiker und sagen, so hätten wir es gern. Dann kommt die Denkmalpflege und sagt, na, so geht's aber nicht. Dann kommt am Ende ICOMOS, also die UNESCO, und sagt, wir haben da aber auch noch was zu sagen. Und als wir dann alle halbwegs auf der Spur hatten, dann kam das Landeskriminalamt und hat gesagt, na ja, aber der Einbruchschutz muss auch noch gewährleistet werden. Und wir haben das dann so gelöst, dass wir, nachdem wir alle an einem Tisch hatten, eine Idee hatten, haben dann ein Musterfenster bauen lassen, was also auch schon eingebaut ist. Und wenn Sie jetzt von hier schauen, bin ich nicht sicher, ob Sie sofort erkennen, welches das Neue und welches das Alte ist. Also wir haben da wirklich eine tolle Firma gefunden, die uns das Musterfenster gebaut hat, und so wird es am Ende werden. Es wird also dann alles erfüllen, was wir uns wünschen, mit leichten Abstrichen in jede Richtung, aber so, dass es dem Haus am wenigsten Schaden zufügt. Es nützt ja nichts, wenn wir das Haus völlig zerlegen, dafür, dass wir es dann energetisch haben.
1: Einige erste Arbeiten wurden bereits abgeschlossen. Gerade bei historischen Gebäuden ist ein besonders sorgfältiges Vorgehen erforderlich. Während der Sanierungsarbeiten kommt es immer wieder vor, dass neue Erkenntnisse gewonnen oder bislang verborgene Details entdeckt werden. So war es auch bei diesem Projekt, bei dem im Verlauf der Arbeiten weitere wertvolle Einblicke in die Baugeschichte des Lutherhauses gewonnen werden konnten.
0: Also wir haben im Haus tatsächlich ein paar ganz spannende Sachen gefunden. Das ist so, also zum Beispiel im Hängewerk oberhalb der Lutherstube. Die Lutherstube haben wir jetzt festgestellt, dass das ein ganz besonderes Werk ist, auf das das, wie es konstruiert ist und auch wie die Lutherstube gehalten wird. Da hat man schon im 19. Jahrhundert was dran gemacht, und da haben wir Hinweise gefunden, wer das gemacht hat. Die Leute haben sich da also mit Bleistift auch verewigt. Das werden wir wahrscheinlich auch zeigen. Wir haben einige lutherzeitliche Fliesen gefunden im unteren Bereich. Also es kommt bei solchen Sachen immer wieder was raus, obgleich nun das Haus ja nun mehrfach schon bearbeitet worden ist, von vielen Generationen immer wieder. Aber es ist trotzdem immer mal wieder eine spannende Entdeckung. Also eine ganz lustige Sache war, dass wir einen Hausschuh gefunden haben. Wem der gehört hat, Luther vermutlich nicht, aber ganz jung ist er auch nicht.
1: Auch im Stadtrat der Lutherstadt Wittenberg stand das Thema mehrfach auf der Tagesordnung und führte zu intensiven Diskussionen.
2: In der Tat war es eine sehr sachliche Diskussion, in der auch alle Meinungen gehört wurden, denn es gab natürlich auch Interessierte an dem Erhalt dessen, was hier vorher war. Aber am Ende gab es eine Abwägung zwischen dem, was geht, und dem, was eben nicht geht und was auch vertretbar ist, gerade auch mit Blick in die Zukunft. Und dann hat am Ende eben doch in der Mehrheit eine tragende Rolle gespielt, dass hier etwas Neues entsteht, was auch gute Arbeitsbedingungen vor allem für die Menschen, die hier auch mit tätig sind, schafft und natürlich auch ein Raum mit Aufenthaltsqualität entsteht, der den heutigen Maßstäben der Zeit auch entspricht. Und das hat am Ende dazu geführt, dass der Stadtrat in seiner Mehrheit das Thema auch mitgetragen hat.
1: Die offiziellen Bauarbeiten für das neue Eingangsgebäude haben damit begonnen. Sofern es im weiteren Verlauf zu keinen baulichen Komplikationen kommt, ist die Eröffnung für den Herbst 2027 geplant.
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0: Sachsen-Anhalt hat in den kommenden Jahren trotz mancher Herausforderungen gute Entwicklungschancen als Land der Zukunftstechnologien und als Vorreiterland bei der Energiewende. Auf der diesjährigen Sommertour von Energie- und Wissenschaftsminister Prof. Dr. Armin Willingmann wird es um wichtige Weichenstellungen gehen, die für eine weiterhin erfolgreiche Landesentwicklung notwendig sind. Im Fokus wird nachhaltiges und erfolgreiches Unternehmertum stehen. Es wird um die erfolgreiche Gestaltung der Energie- und Wärmewende gehen. Und nicht zuletzt um die Förderung von Innovationen und die Stärkung der erstklassigen Wissenschaftslandschaft in Sachsen-Anhalt. Im Rahmen der fünfjährigen Tour durchs Land wird der Minister zahlreiche Unternehmen und Einrichtungen besuchen, wird Förderbescheide überreichen und sich über erfolgreich realisierte Vorhaben informieren. Ein Termin fand bei AMG Lithium im Chemiepark Bitterfeld-Wolfen statt. Hier bekam der Minister einen Einblick in die Produktionsweise des Unternehmens und konnte sich nach einer Präsentation selbst von den Fähigkeiten der AMG Lithium überzeugen.
1: Das Unternehmen ist ja ist vor einigen Jahren hier angesiedelt worden, außerordentlich erfolgreich und mit dem Aufbereiten von Lithium natürlich ganz am Puls der Zeit. Man muss ganz nüchtern sagen, wir erleben in Sachsen-Anhalt ohnehin einen gewissen Boom der Recyclingunternehmen. Wir sind das Land der Zukunftstechnologien und hier fügt sich eins zum anderen. Dieses Lithium, was hier wiedergewonnen wird aus Altteilen unterschiedlicher Qualität, kann künftig bei der Batterieproduktion wieder eingesetzt werden. Das ist eigentlich das, was wir uns unter vernünftiger Kreislaufwirtschaft vorstellen. Und ich bin ganz sicher, das ist hier ein ausgesprochen zukunftsträchtiger Industriestandort.
0: Der am 1. Juli neu in das Unternehmen eingestiegene Standortleiter der AMG Lithium sieht großes Potenzial, sowohl bei der Ausstattung des Unternehmens als auch bei den Fachkräften.
2: Mein erster Eindruck, den ich hier mitgenommen habe, ist extrem positiv, das muss ich sagen. Also zum einen ist es ein ganz tolles Projekt, was aus meiner Sicht sehr, sehr wichtig für Deutschland ist, wenn wir tatsächlich, und für Europa natürlich, wenn wir tatsächlich eine Unabhängigkeit von kritischen Materialien, wie zum Beispiel auch dem Lithium, erreichen wollen. Aber nochmal auf den Standort zurückzukommen, also man hat hier eine hochmoderne Anlage gebaut, man hat wirklich sehr stark investiert, auch in Zukunftstechnologien. Also wenn man alleine, wir haben es jetzt eben beim Rundgang gesehen, davon mal ausgeht, dass wir neben dem reinen Dampferzeugung auch Brühenverdichter haben. Das ist eine sehr aufwendige Technologie, bietet aber den Vorteil, dass wir deutlich weniger fossile Materialien einsetzen müssen und mit Strom, der aus grünen Quellen kommt, tatsächlich dann auch die Energie erzeugen können. Wenn wir auf die Leute drauf schauen, also hier am Wirtschaftsstandort Bitterfeld-Wolfen, finden wir hochqualifizierte Leute, die tatsächlich für diese Technologien auch prädestiniert sind. Und das Team, was hier am Standort ist, ist hochqualifiziert, hochmotiviert und das macht schon Spaß.
0: Doch die Firma denkt weiter und so soll in etwa 3 Jahren eine neue Produktionslinie etabliert werden. Für Fiesel eine wichtige Ergänzung.
2: Der Nukleus, den die Anlage hier im Augenblick darstellt, ist die Veredelung von Lithiumhydroxid in einer technischen Qualität zu einer Batteriequalität, welches dann weiterverarbeitet werden zum Kathodenmaterial und dann auch in Batterien zum Einsatz kommt. Was wir jetzt dazu bauen wollen, ist eine Anlage, die in der Wertschöpfung noch einen Schritt vorher einsetzt, also eine Umwandlung vom Lithiumcarbonat, welches ein sehr gängiges Material ist, was entsteht aus den Recyclingprozessen, zum Hydroxid in einer technischen Qualität und dann tatsächlich zur Batteriequalität, die in Batterien reinkommt. Der Vorteil, der dadurch entsteht, ist, dass wir die Lücke schließen zwischen dem Recycler und dem Kathodenmaterialhersteller oder dem OEM. Die Recycler sind selber in der Entwicklung der Technologien, das heißt, die Produktionsraten sind noch relativ gering und eine Qualifizierung, Validierung dieses Materials durch den OEM wird so nicht erfolgen. Dadurch, dass wir aber relativ große Produktionsmengen haben, Materialien aus unterschiedlichen Quellen einsetzen können, können wir quasi

0: AMG ist hier meines Erachtens ein echtes Vorzeigeunternehmen. Ich habe mich sehr gefreut, dass hier 90 Arbeitsplätze entstanden sind und habe den Eindruck, dass das Unternehmen genau diesen Weg der Zukunft weiter beschreiten will. Nicht nach hinten zu schauen, wie man möglicherweise mit anderen Energieträgern noch ein paar Jahre überwintern kann, sondern ganz mutig voran in Sachen künftige Stromversorgung. Und dazu werden Batterien eine große Rolle spielen.
1: Am 18. September 2024 ging die erste Lithium-Raffinerie in Europa in Betrieb, und zwar in Bitterfeld-Wolfen. Dort produzierte AMG Lithium bereits über 20.000 Tonnen Lithiumhydroxid, ausreichend für Batterien von rund 500.000 E-Autos. Es können nicht immer nur die ersten Mannschaften im Vordergrund stehen. Beim diesjährigen Reservepokal des KfV Anhalt Bitterfeld stehen wieder die Zwoten und Spielgemeinschaften im Rampenlicht. Im Juni konnte die SV Blau-Weiß-Schortewitz 2 sich den Pokal der letzten Saison mit nach Hause nehmen. Im August startet aber schon die nächste Saison, in der sich wieder aufs Neue bewiesen werden muss. Am 14. Juli wurden die Spiele der ersten Hauptrunde ausgelost. Wir waren vor Ort und hatten ein Auge auf die Ziehung.
2: Jeber Bergfrieden Serno. Gegen die zweite Mannschaft vom SV Germania Roßlau. Die zweite Mannschaft der SG Blau-Weiß Quellenhof. Gegen die dritte Mannschaft der SG 1948 Reppichau. SV Fortschritt Garitz zweite Mannschaft. Gegen die zweite Mannschaft vom ESV Petersroda, dementsprechend müssen wir drehen. Garitz 2 in der Kreisliga Nord, Petersroda 2 in der Kreisklasse Ost. HSV Gröbern 2. Gegen die zweite Mannschaft vom DSV 97. TSV Rot-Weiß Zerbst zweite Mannschaft. Gegen die zweite Mannschaft vom TSV Blau-Weiß Brena. Die zweite Mannschaft von ASG Vorwärts Dessau. Gegen die Spielgemeinschaft Lok Blau-Weiß Dessau. Die zweite Mannschaft der SG Rot-Weiß Thalheim. Fährt zur zweiten Mannschaft der SG Empor Waldersee. Die zweite Mannschaft vom SV Wulfen. Spielt gegen die Spielgemeinschaft Krina Porösa 2. Die zweite Mannschaft vom CFC Germania. Muss zur Spielgemeinschaft Mühlbeck, Friedersdorf, die dritte Mannschaft. Spielgemeinschaft Trinum Klein-Parschleben. Muss zum SV Rotsch 2. Die Spielgemeinschaft Löberitz, Salzburg-Kapelle. Spielt gegen die zweite Mannschaft vom FC Eintracht Köthen. Die zweite Mannschaft vom Paschlever SV. Spielt gegen die zweite Mannschaft vom FC Stahl Aachen. Spielgemeinschaft Mühlbeck-Friedersdorf die zweite. Gegen die zweite Mannschaft vom Zürcher FC.
1: Das klingt nach einigen spannenden Matches, die zwischen dem 21. und 23. August auf uns zukommen. Mal sehen, wer nächstes Jahr den Pokal in die Finger bekommt.
3: Wieder einmal stand das traditionelle Mähbindern in Bernburg-Schrenzfeld auf dem Programm. Am 14. Juli wurde auf einem Versuchsfeld der Hochschule Anhalt gezeigt, wie historische Erntetechnik früher funktionierte. Dabei kamen Handarbeit und das Mähbindern aus dem 20. Jahrhundert zum Einsatz. Gleichzeitig ist es ein wichtiger Schritt in den Vorbereitungen für das 30. historische Erntefest, das Ende August stattfindet.
4: Traditionell ist es immer so, dass wir also hier das Mähbindern durchführen, weil wir die Bunde benötigen für die Erntefuhre einerseits und weil wir dann natürlich auch das Stroh brauchen, um für das historische Erntefest zu dekorieren. Und ursprünglich war dieses Mähbindern, was also

0: nach der Ernte mit der Sense folgte, also in den 30ern, in den 50er Jahren, so gedacht, dass man damals schon mit der Industrialisierung einen Fortschritt erfolgen konnte.
1: Zu Beginn der Vorführung wurde das Getreide noch mit der Sense gemäht, so wie es früher üblich war. Mit gleichmäßigen, halbkreisförmigen Bewegungen schnitt Ronald übrig die Halme ab. Damit die Sense scharf blieb, wurde die Schneide immer wieder mit einem Wetzstein nachgeschärft. Die Demonstration machte deutlich, wie viel körperliche Arbeit die Getreideernte damals erforderte und wie sehr sich die Landwirtschaft bis heute verändert hat.
0: Wir zeigen ja einfach, wie war es vor 60, 70, 80 Jahren. Und ich glaube, das ist für viele noch interessant, wie sich das Ganze entwickelt hat. Also von der Sense über das Mähbindern bis dann der Mähdrescher kam. Und das ist ja eine enorme Entwicklung, die, wenn man das zwar hört, 80 Jahre, aber es ist trotzdem gar nicht so lange, was sich jetzt mit den großen Mähdreschern dort entwickelt hat, wo ich ja dann auch. Also wo das so weit ausgereift ist, dass ich also die Feuchte messen kann auf den modernen Mähdreschern, dass ich mir anzeigen lassen kann, wie viel ich ernte, wo ich ernte, dass ich eine App runterladen kann, wo ich dann sehe als Betriebsleiter, wo stehen meine Mähdrescher. Also diese Historie zu zeigen, diese Entwicklung zu zeigen, ich glaube, das ist für viele eine interessante Geschichte.
1: Anschließend kam der historische Mähbinder zum Einsatz, der von einem Landbulldog gezogen wurde. Die Maschine schnitt das Getreide und band die Garben automatisch zusammen, bevor sie auf das Feld fielen. Frauen in historischen Kleidern sammelten die Garben anschließend ein, banden sie mit einem Raffschriegel zusammen und stellten sie zu sogenannten Puppen auf. So konnte das noch leicht feuchte Stroh auf dem Feld trocknen, bevor es später auf den Erntewagen geladen wurde. Das Mähbindern ist zwar auch heute noch beeindruckend anzusehen, zeigt aber vor allem, wie arbeitsintensiv die Ernte früher war.
0: Es dauert viel, viel länger. Es ist unheimlich viel Handarbeit. Ja, man erntet natürlich auch weniger, weil man hat eine Unmenge an Ausfallgetreide, das, was heute also nicht mehr gegeben ist. Die Mähdrescher heute sind viel schneller, viel flexibler, können also ganz, ganz viel ernten und sind natürlich auch für die Arbeitsschutz, für die Arbeitssicherheit viel, ja, viel besser und für die Arbeitsbedingungen insbesondere. Also jeder Mähdrescher hat eine Klimaanlage und ist da ganz modern und mit digitaler Technik ausgestattet.
1: Der Fahrer des Mähbinders war damals jeder Witterung schutzlos ausgesetzt und schaffte lediglich rund einen Hektar Fläche pro Tag. Im Vergleich zu modernen Erntemaschinen wird deutlich, welchen technischen Fortschritt die Landwirtschaft inzwischen gemacht hat. Wer neugierig auf die historische Erntetechnik geworden ist, kann sich auf das historische Erntefest freuen. Dort gibt es auch in diesem Jahr wieder einiges zu sehen.
0: Wir haben ja auch diesmal zum historischen Erntefest noch eine Besonderheit. Wir zeigen das historische Dampfpflügen. Wir haben wieder ganz viel für Kinder im Angebot. Es ist ja nicht nur ein Fest für die Fachbesucher, sondern auch ein Fest für Familien. Wir werden, wie gesagt, dieses historische Dampfpflügen organisieren. Wir haben aber auch wieder ganz viele Stände, ein großer Bauernmarkt, wo sehr viele Produkte angeboten werden. Und wir haben nicht nur den historischen Erntekorso, der gezeigt wird, sondern auch die Schlepperparade mit mehr als 100 Traktoren, die moderiert und vorgestellt werden.
1: Das historische Erntefest findet am 29. August von 10 bis 18 Uhr auf dem Gutshof des Internationalen Pflanzenbauzentrums in Bernburg-Strenzfeld statt. Besucher können dort erleben, wie die Getreideernte früher ablief und historische Landtechnik aus nächster Nähe entdecken.

0: Der Rathausinnenhof soll künftig zu einem Ort der Begegnung werden. Mit der neuen Kommunallounge entsteht dort ein gemütlicher Treffpunkt, der zum Verweilen und Austauschen einlädt. Die Idee dafür entstand zur 800-Jahr-Feier Bitterfels und wird nun umgesetzt. Ziel ist es, den Innenhof vor der Stadt- und Tourismusinformation in Bitterfeld in eine einladende Atmosphäre zu verwandeln. Stimmungsvolle Beleuchtung sowie verschiedene Sitzmöglichkeiten, von bequemen Lounge-Möbeln bis hin zu Sitzsäcken, sollen den Eindruck eines Wohnzimmers unter freiem Himmel vermitteln.
1: Ja, Ideengeber war natürlich die 800-Jahr-Feier von Bitterfeld im Jahr 2024. Und auch im darauffolgenden Jahr hatten wir auf dem Rathaus-Innenhof die Bitterfelder Sommerlounge. Ja, und das kam so gut an, dass uns natürlich viele Besucherinnen und Besucher gefragt haben, Mensch, warum macht er das denn nicht immer? Und warum ist das immer nur an einem Wochenende? Und das war letztlich die Idee dahinter, zu sagen, wir versuchen hier einen volljährigen Veranstaltungsort zu etablieren.
0: Auf eine dauerhafte gastronomische Versorgung wird bewusst verzichtet. Stattdessen können Veranstalter, die den Rathausinnenhof für Veranstaltungen nutzen, bei Bedarf ihre eigene gastronomische Versorgung organisieren. Der Umbau zur Kommunallounge soll etappenweise geschehen.
1: Für dieses Jahr ist geplant, dass wir eine überdachte Bühne aufbauen. Die wird ungefähr 20 Quadratmeter betragen. Seiten sind schön offen gestaltet, sodass auch das Rathaus nicht verdeckt wird. Es wird Palettenmöbel geben, es wird Sitzsäcke geben, es wird Hängesessel geben. Das alles soll natürlich sehr gemütlich angerichtet werden. Ein Wohnzimmer im Herzen der Bitterfelder Innenstadt. Und für die Zukunft planen wir dann natürlich auch noch die Einfriedung des gesamten Geländes, um dort einfach für die Zukunft ein bisschen einen sicheren Veranstaltungsbetrieb gewährleisten zu können. Ja, wir wollen natürlich einen Ort der Begegnung schaffen. Wir möchten vielen Vereinen, vielen Institutionen und natürlich auch Veranstaltern die Möglichkeit bieten, die Bitterfelder Innenstadt als Veranstaltungsort zu nutzen. Und natürlich sind diese ganzen Maßnahmen so ausgerichtet, dass es jedem Veranstalter und jedem Verein relativ niedrigschwellig möglich sein wird, hier Veranstaltungen durchführen zu können.
0: Die Finanzierung des Projekts setzt sich aus mehreren Bausteinen zusammen. Insgesamt stehen rund 25.000 Euro aus dem städtischen Haushalt zur Verfügung. Hinzu kommen Spenden sowie Fördermittel aus dem Sanierungsfonds. Unterstützt wird das Vorhaben außerdem von der kommunalen Familie, darunter die Stadtwerke Bitterfeld-Wolfen und die Wohnungsbaugesellschaft Neubi.
2: Die Stadtwerke-Gruppe sind kommunale Unternehmen. Wir sorgen dafür, dass hier im Ort regional Wertschöpfung passiert und die letztendlich natürlich den Bürgerinnen und Bürgern zugutekommt. Und insofern ist das Projekt der Kommunallounge nicht nur vom Namen her, sondern natürlich vom Inhalt genau das, was unserem Unternehmenszweck entspricht, und demzufolge lag es nahe, uns hier einzubringen.
0: Eröffnet wird die Kommunallounge am 8. August 2026 im Rahmen der Bitterfelder Sommernächte.
3: Wir beginnen am Samstag, den 8. August, mit der feierlichen Eröffnung erstmal um 14 Uhr, begleitet durch das Saxophonorchester von Katrin Eibert. Danach werden Nachwuchskünstler wie die Band des Heinrich-Heine-Gymnasiums auftreten, dann Liam und Luke, das sind zwei regionale junge Künstler, die dort nochmal einladen. Wir werden dann ein Ohrwurmsingen stattfinden lassen, erstmalig in Bitterfeld, um einfach zu schauen, wie es angenommen wird. Und am Abend wird es dann noch ein Candlelight-Konzert geben mit Herzakustik. Am Wochenende drauf sind wir bei einem ganz anderen Thema. Da sind wir nämlich, ich muss jetzt noch mal kurz nach dem Datum schauen, das wäre Freitag, der 14.8. Da beginnen wir erstmal mit einer Krimi-Lesung am Nachmittag. Wand an Wand mit einer Leiche ist das Thema, ganz spannend. Und am Abend wird es dann karibische Klänge geben von Panamiasung. Da kann man auch mitsingen, kann tanzen mit einem Cocktail in der Hand. Ja, und am Samstag, den 15.8. steht dann der Abend unter dem Thema Rock-Pop-Oldies mit Akustik-Jam. Ja, und das Wochenende darauf ist wieder ein völlig anderes Thema. Freitag am 21.8. werden wir den Abend unter das Thema Irisch Volk stellen. Und am Samstag laden wir dann ein Willkommen bei Kellermans. Jeder kennt den Titel Dirty Dancing. Das ist der Film, der um 21 Uhr gezeigt wird. Und davor wird es noch einen Rockabilly-Abend geben.

0: mit der Band ganz neu Boogie Hecht.
1: Mit dem neuen Aufenthaltsbereich soll der Rathausinnenhof dauerhaft belebt und als attraktiver Treffpunkt für Bürger und Gäste der Stadt etabliert werden.
2: Die Freude war am 10. Juli in der Lutherstadt Wittenberg groß. Gemeinsam mit dem Kulturstaatsminister Dr. Wolfram Weimer, Bildungsminister Jan Riedel, Wittenbergs Bürgermeister André Seidig sowie Dr. Thomas T. Müller, Vorstand der Stiftung Luther-Gedenkstätten, wurde der Grundstein für das neue Eingangsgebäude des Lutherhauses gelegt. Das Bauprojekt ist nicht nur für die Lutherstadt Wittenberg von großer Bedeutung. Auch das Land Sachsen-Anhalt und der Bund messen der Baumaßnahme angesichts der herausragenden nationalen und internationalen Bedeutung des Lutherhauses einen hohen Stellenwert bei.
3: Unsere Lutherstätten haben natürlich für Wittenberg eine sehr große Bedeutung. Sie stehen auch für unsere Stadt und sie strahlt auch in die gesamte Welt. Und deswegen kommen natürlich viele Menschen nach Wittenberg. Aber sie kommen halt nicht nur zu dieser Stätte. Sie werden hier freundlich begrüßt und empfangen und erleben hier auch was sehr Schönes. Aber gehen dann mit einem guten Gefühl in unsere schöne Stadt, in unsere Altstadt hinein. Und davon profitiert natürlich auch der gesamte Handel, die Gastro. Und das ist sehr schön für unsere Stadt.
4: Erst einmal ist ja das hier eigentlich die Keimzelle der Reformation. Wir haben als Landesslogan Hashtag modern denken. Und es gibt ja nicht wenige Historiker, die sagen, die Moderne hat eigentlich mit Luther angefangen. Mit dieser Selbstermächtigung des Denkens, auch bezüglich religiöser Dinge, bezüglich der Fragen des Glaubens. Und ich meine, all das ist hier hinter uns in diesem Lutherhaus passiert. Also hier hat er die 95 Thesen entworfen. Hier hat er mit seiner Frau Katharina von Bora gelebt. Hier hat er Besuch empfangen. Also aus ganz Europa sind die gekommen, um zu Luther zu pilgern. Also das ist schon ein enorm wichtiger Bau für Sachsen-Anhalt und deswegen investiert Sachsen-Anhalt da gerne, um also diesen Eingangsbereich oder das Eingangsgebäude des Lutherhauses zu errichten.
5: Das ist ein Ort von welthistorischer Bedeutung. Ob man in Sydney oder in Tokio oder in Vancouver die Leute fragt, diesen Ort kennt man. Und man kennt ihn wegen Luther, weil hier Geschichte verändert wurde, Geschichte geschrieben wurde und Geschichte zum Besseren sich gewandelt hat. Und deswegen kommen Zehntausende von Menschen aus aller Welt und für die bauen wir jetzt ein neues Besucherzentrum. Wir wollen das bildsam machen, wir wollen es zugänglich machen, wir wollen, dass möglichst viele Menschen herkommen und erleben, was hier passiert ist.
2: Das Land Sachsen-Anhalt unterstützt das Bauvorhaben mit insgesamt 10,5 Millionen Euro. Weitere 4,8 Millionen Euro stellte der Beauftragte der Bundesregierung für Kultur und Medien für die energetische Sanierung bereit. Die Stiftung Luther-Gedenkstätten beteiligt sich mit 300.000 Euro aus Eigenmitteln. Insgesamt umfasst das Projekt ein Investitionsvolumen von 15,6 Millionen Euro. Mit dem Neubau verfolgt man ein ganz wichtiges Ziel.
6: Das neue Eingangsgebäude hat vor allen Dingen das Ziel, dass wir das Haupthaus schützen, also das alte Lutherhaus. Es geht also darum, dass wir eine Art Klimaschleuse schaffen, wo auch zwei Busgruppen zeitgleich sich aufhalten können, wo, wenn das Wetter mal nicht so gut ist, wie es zum Beispiel heute ist, dass dort die Feuchtigkeit wieder aufgenommen wird und nicht ins Haus getragen wird. Darum geht's. Auch, dass die Wärme nicht sofort ins Haus gebracht wird, dass man sozusagen eine Art Klimaschleuse hat letztlich. Und darüber hinaus geht's auch darum, dass wir was Freundliches haben für die Besucher, dass man sich gut aufgenommen fühlt. Wir werden den Museumsshop deutlich erweitern dort auch, dass man also auch ein Angebot hat, dass man was mitnehmen kann, wenn man wieder nach Haus fährt und den Menschen mitteilen kann, wie schön es in Wittenberg war und dass es sich lohnt, auch herzufahren. Also es wird ein moderner Bau sein, der sich aber einfügt. Wir werden den ehemaligen Innenhof überdachen. Mit einer Glaskonstruktion, die, wenn die Sonne zu sehr scheint, sich verfärbt, sodass man also diese Sonneneinstrahlung nicht sehr massiv im Inneren hat. Das ist alles sehr klug ausgetüftet und wird auch spannend zu sehen sein, wird also architektonisch auch spannend sein, so wie es umgesetzt wird. Es wird sehr hell sein. Wir werden im vorderen Bereich auch noch Kunst am Bau umsetzen, sodass also Modernes und Historisches zueinander kommen.
2: Parallel zum Neubau wird die energetische Sanierung des Lutherhauses vorangetrieben. Dabei werden zahlreiche Bereiche des historischen Gebäudes unter energetischen Gesichtspunkten geprüft und modernisiert. Besonders im Fokus der energetischen Sanierung stehen dabei die Fenster des Lutherhauses.
6: Die Fenster sind für die energetische Sanierung von besonderer Bedeutung. Und da mussten wir viel tüfteln, weil wir einfach viele Partner hatten, mit denen wir einbeziehen mussten. Also zum einen kommen natürlich die Energetiker und sagen, so hätten wir es gern. Dann kommt die Denkmalpflege und sagt, na, so geht's aber nicht. Dann kommt am Ende ICOMOS, also die UNESCO, und sagt, wir haben da aber auch noch was zu sagen. Und als wir dann alle halbwegs auf der Spur hatten, dann kam das Landeskriminalamt und hat gesagt, naja, aber der Einbruchschutz muss auch noch gewährleistet werden. Und wir haben das dann so gelöst, dass wir, nachdem wir alle an einem Tisch hatten, eine Idee hatten, haben dann ein Musterfenster bauen lassen, was also auch schon eingebaut ist. Und wenn Sie jetzt von hier schauen, bin ich nicht sicher, ob Sie sofort erkennen, welches das neue und welches das alte ist. Also wir haben da wirklich eine tolle Firma gefunden, die uns das Musterfenster gebaut hat, und so wird es am Ende werden. Es wird also dann alles erfüllen, was wir uns wünschen, mit leichten Abstrichen in jede Richtung, aber so, dass es dem Haus am wenigsten Schaden zufügt. Es nützt ja nichts, wenn wir das Haus völlig zerlegen, dafür, dass wir es dann energetisch haben.
2: Einige erste Arbeiten wurden bereits abgeschlossen. Gerade bei historischen Gebäuden ist ein besonders sorgfältiges Vorgehen erforderlich. Während der Sanierungsarbeiten kommt es immer wieder vor, dass neue Erkenntnisse gewonnen oder bislang verborgene Details entdeckt werden. So war es auch bei diesem Projekt, bei dem im Verlauf der Arbeiten weitere wertvolle Einblicke in die Baugeschichte des Lutherhauses gewonnen werden konnten.
6: Also wir haben im Haus tatsächlich ein paar ganz spannende Sachen gefunden. Das ist so, also zum Beispiel im Hängewerk oberhalb der Lutherstube. Die Lutherstube haben wir jetzt festgestellt, dass das ein ganz besonderes Werk ist, wie es konstruiert ist und auch wie die Lutherstube gehalten wird. Da hat man schon im 19. Jahrhundert was dran gemacht, und da haben wir Hinweise gefunden, wer das gemacht hat. Die Leute haben sich da also mit Bleistift auch verewigt. Das werden wir wahrscheinlich auch zeigen. Wir haben einige lutherzeitliche Fliesen gefunden im unteren Bereich. Also es kommt bei solchen Sachen immer wieder was raus, obgleich nun das Haus ja nun mehrfach schon bearbeitet worden ist, von vielen Generationen immer wieder. Aber es ist trotzdem immer mal wieder eine spannende Entdeckung. Also eine ganz lustige Sache war, dass wir einen Hausschuh gefunden haben. Wem der gehört hat, Luther vermutlich nicht, aber ganz jung ist er auch nicht.
2: Auch im Stadtrat der Lutherstadt Wittenberg stand das Thema mehrfach auf der Tagesordnung und führte zu intensiven Diskussionen.
3: In der Tat war es eine sehr sachliche Diskussion, in der auch alle Meinungen gehört wurden, denn es gab natürlich auch Interessierte an dem Erhalt dessen, was hier vorher war. Aber am Ende gab es eine Abwägung zwischen dem, was geht, und dem, was eben nicht geht und was auch vertretbar ist, gerade auch mit Blick in die Zukunft. Und dann hat am Ende eben doch in der Mehrheit eine tragende Rolle gespielt, dass hier etwas Neues entsteht, was auch gute Arbeitsbedingungen vor allem für die Menschen, die hier auch mit tätig sind, schafft und natürlich auch ein Raum mit Aufenthaltsqualität entsteht, der den heutigen Maßstäben der Zeit auch entspricht. Und das hat am Ende dazu geführt, dass der Stadtrat in seiner Mehrheit das Thema auch mitgetragen hat.
2: Die offiziellen Bauarbeiten für das neue Eingangsgebäude haben damit begonnen. Sofern es im weiteren Verlauf zu keinen baulichen Komplikationen kommt, ist die Eröffnung für den Herbst 2027 geplant.
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0: Sachsen-Anhalt hat in den kommenden Jahren trotz mancher Herausforderungen gute Entwicklungschancen als Land der Zukunftstechnologien und als Vorreiterland bei der Energiewende. Auf der diesjährigen Sommertour von Energie- und Wissenschaftsminister Professor Dr. Armin Willingmann wird es um wichtige Weichenstellungen gehen, die für eine weiterhin erfolgreiche Landesentwicklung notwendig sind. Im Fokus wird nachhaltiges und erfolgreiches Unternehmertum stehen. Es wird um die erfolgreiche Gestaltung der Energie- und Wärmewende gehen. Und nicht zuletzt um die Förderung von Innovationen und die Stärkung der erstklassigen Wissenschaftslandschaft in Sachsen-Anhalt. Im Rahmen der fünfjährigen Tour durchs Land wird der Minister zahlreiche Unternehmen und Einrichtungen besuchen, wird Förderbescheide überreichen und sich über erfolgreich realisierte Vorhaben informieren. Ein Termin fand bei AMG Lithium im Chemiepark Bitterfeld-Wolfen statt. Hier bekam der Minister einen Einblick in die Produktionsweise des Unternehmens und konnte sich nach einer Präsentation selbst von den Fähigkeiten der AMG Lithium überzeugen.
1: Das Unternehmen ist ja ist vor einigen Jahren hier angesiedelt worden, außerordentlich erfolgreich und mit dem Aufbereiten von Lithium natürlich ganz am Puls der Zeit. Man muss ganz nüchtern sagen, wir erleben in Sachsen-Anhalt ohnehin einen gewissen Boom der Recyclingunternehmen. Wir sind das Land der Zukunftstechnologien und hier fügt sich eins zum anderen. Dieses Lithium, was hier wiedergewonnen wird aus Altteilen unterschiedlicher Qualität, kann künftig bei der Batterieproduktion wieder eingesetzt werden. Das ist eigentlich das, was wir uns unter vernünftiger Kreislaufwirtschaft vorstellen. Und ich bin ganz sicher, das ist hier ein ausgesprochen zukunftsträchtiger Industriestandort.
0: Der am 1. Juli neu in das Unternehmen eingestiegene Standortleiter der AMG Lithium sieht großes Potenzial, sowohl bei der Ausstattung des Unternehmens als auch bei den Fachkräften.
2: Mein erster Eindruck, den ich hier mitgenommen habe, ist extrem positiv, das muss ich sagen. Also zum einen ist es ein ganz tolles Projekt, was aus meiner Sicht sehr, sehr wichtig für Deutschland ist, wenn wir tatsächlich, und für Europa natürlich, wenn wir tatsächlich eine Unabhängigkeit von kritischen Materialien, wie zum Beispiel auch dem Lithium, erreichen wollen. Aber nochmal auf den Standort zurückzukommen, also man hat hier eine hochmoderne Anlage gebaut, man hat wirklich sehr stark investiert, auch in Zukunftstechnologien. Also wenn man alleine, wir haben es jetzt eben beim Rundgang gesehen, davon mal ausgeht, dass wir neben den reinen Dampferzeugungen auch Brühenverdichter haben. Das ist eine sehr aufwendige Technologie, bietet aber den Vorteil, dass wir deutlich weniger fossile Materialien einsetzen müssen und mit Strom, der aus grünen Quellen kommt, tatsächlich dann auch die Energie erzeugen können. Wenn wir auf die Leute drauf schauen, also hier am Wirtschaftsstandort Bitterfeld-Wolfen, finden wir hochqualifizierte Leute, die tatsächlich für diese Technologien auch prädestiniert sind. Und das Team, was hier am Standort ist, ist hochqualifiziert, hochmotiviert und das macht schon Spaß.
0: Doch die Firma denkt weiter und so soll in etwa 3 Jahren eine neue Produktionslinie etabliert werden. Für Fiesel eine wichtige Ergänzung.
2: Der Nukleus, den die Anlage hier im Augenblick darstellt, ist die Veredelung von Lithiumhydroxid in einer technischen Qualität zu einer Batteriequalität, welches dann weiterverarbeitet werden zum Kathodenmaterial und dann auch in Batterien zum Einsatz kommt. Was wir jetzt dazu bauen wollen, ist eine Anlage, die in der Wertschöpfung noch einen Schritt vorher einsetzt, also eine Umwandlung vom Lithiumcarbonat, welches ein sehr gängiges Material ist, was entsteht aus den Recyclingprozessen, zum Hydroxid in einer technischen Qualität und dann zur Batteriequalität, die in Batterien reinkommt. Der Vorteil, der dadurch entsteht, ist, dass wir die Lücke schließen zwischen dem Recycler und dem Kathodenmaterialhersteller oder dem OEM. Die Recycler sind selber in der Entwicklung der Technologien, das heißt, die Produktionsraten sind noch relativ gering und eine Qualifizierung, Validierung dieses Materials durch den OEM wird so nicht erfolgen. Dadurch, dass wir aber relativ große Produktionsmengen haben, Materialien aus unterschiedlichen Quellen einsetzen können, können wir quasi auch den Recyclern helfen, ihr Material bis zur Batteriequalität zu veredeln und in den Markt zu bringen.
0: Für den Wissenschafts- und Energieminister ist die Etablierung des Unternehmens in Sachsen-Anhalt ein wichtiger Meilenstein. Sieht er doch enorme Vorteile in der Rückgewinnung des so wichtigen Rohstoffs Lithium.
1: Im Land der Zukunftstechnologien ist AMG an dieser Stelle mit dabei und man setzt auf Nachhaltigkeit. Das ist auch vernünftig, weil wir alle wissen, natürlich kann man versuchen, den Rohstoff zu gewinnen, aber man kann auch eben versuchen, den Rohstoff wieder aus Altanlagen, aus Altprodukten heraus zu gewinnen. Und hier an dieser Stelle geschieht das eben.

0: SMG ist hier meines Erachtens ein echtes Vorzeigeunternehmen. Ich habe mich sehr gefreut, dass hier 90 Arbeitsplätze entstanden sind und habe den Eindruck, dass das Unternehmen genau diesen Weg der Zukunft weiter beschreiten will. Nicht nach hinten zu schauen, wie man möglicherweise mit anderen Energieträgern noch ein paar Jahre überwintern kann, sondern ganz mutig voran in Sachen künftige Stromversorgung. Und dazu werden Batterien eine große Rolle spielen.
1: Am 18. September 2024 ging die erste Lithium-Raffinerie in Europa in Betrieb, und zwar in Bitterfeld-Wolfen. Dort produzierte AMG Lithium bereits über 20.000 Tonnen Lithiumhydroxid, ausreichend für Batterien von rund 500.000 E-Autos. Es können nicht immer nur die ersten Mannschaften im Vordergrund stehen. Beim diesjährigen Reservepokal des KfV Anhalt Bitterfeld stehen wieder die Zweiten und Spielgemeinschaften im Rampenlicht. Im Juni konnte die SV Blau-Weiß Schortewitz 2 sich den Pokal der letzten Saison mit nach Hause nehmen. Im August startet aber schon die nächste Saison, in der sich wieder aufs Neue bewiesen werden muss. Am 14. Juli wurden die Spiele der ersten Hauptrunde ausgelost. Wir waren vor Ort und hatten ein Auge auf die Ziehung.
2: Jeber Bergfrieden Sermo. Gegen die zweite Mannschaft vom SV Germania Roßlau. Die zweite Mannschaft der SG Blau-Weiß Quellendorf. Gegen die dritte Mannschaft der SG 1948 Reppichau. SV Fortschritt Garitz zweite Mannschaft. Gegen die zweite Mannschaft vom ESV Petersroda, dementsprechend müssen wir drehen. Garitz 2 in der Kreisliga Nord, Petersroda 2 in der Kreisklasse Ost. HSV Gröbern 2. Gegen die zweite Mannschaft von DSV 97. TSV Rot-Weiß Zerbst zweite Mannschaft. Gegen die zweite Mannschaft vom TSV Blau-Weiß Brena. Die zweite Mannschaft von ASG Vorwärts Dessau. Gegen die Spielgemeinschaft Lok Blau-Weiß Dessau. Die zweite Mannschaft der SG Rot-Weiß Thalheim. Fährt zur zweiten Mannschaft der SG Empor Waldersee. Die zweite Mannschaft vom SV Wulfen. Spielt gegen die Spielgemeinschaft Krina Porösa 2. Die zweite Mannschaft vom CFC Germania. Muss zur Spielgemeinschaft Mühlbeck, Friedersdorf, die dritte Mannschaft. Spielgemeinschaft Trinum Klein-Parschleben. Muss zum SV Rotsch 2. Die Spielgemeinschaft Löberitz, Salzburg-Kapelle. Spielt gegen die zweite Mannschaft vom FC Eintracht Köthen. Die zweite Mannschaft vom Paschlever SV. Spielt gegen die zweite Mannschaft vom FC Stahl Aachen. Spielgemeinschaft Mühlbeck-Friedersdorf die zweite. Gegen die zweite Mannschaft vom Zürcher FC.
1: Das klingt nach einigen spannenden Matches, die zwischen dem 21. und 23. August auf uns zukommen. Mal sehen, wer nächstes Jahr den Pokal in die Finger bekommt.
3: Wieder einmal stand das traditionelle Mähbindern in Bernburg-Schrenzfeld auf dem Programm. Am 14. Juli wurde auf einem Versuchsfeld der Hochschule Anhalt gezeigt, wie historische Erntetechnik früher funktionierte. Dabei kamen Handarbeit und das Mähbindern aus dem 20. Jahrhundert zum Einsatz. Gleichzeitig ist es ein wichtiger Schritt in den Vorbereitungen für das 30. historische Erntefest, das Ende August stattfindet.
4: Traditionell ist es immer so, dass wir also hier das Mähbindern durchführen, weil wir die Bunde benötigen für die Erntefuhre einerseits und weil wir dann natürlich auch das Stroh brauchen, um für das historische Erntefest zu dekorieren. Und ursprünglich war dieses Mähbindern, was also

0: Nach der Ernte mit der Sense folgte, also in den 30ern, in den 50er Jahren, so gedacht, dass man damals schon mit der Industrialisierung einen Fortschritt erfolgen konnte.
1: Zu Beginn der Vorführung wurde das Getreide noch mit der Sense gemäht, so wie es früher üblich war. Mit gleichmäßigen, halbkreisförmigen Bewegungen schnitt Ronald übrig die Halme ab. Damit die Sense scharf blieb, wurde die Schneide immer wieder mit einem Wetzstein nachgeschärft. Die Demonstration machte deutlich, wie viel körperliche Arbeit die Getreideernte damals erforderte und wie sehr sich die Landwirtschaft bis heute verändert hat.
0: Wir zeigen einfach, wie war es vor 60, 70, 80 Jahren. Und ich glaube, das ist für viele noch interessant, wie sich das Ganze entwickelt hat. Also von der Sense über das Mähbindern bis dann der Mähdrescher kam. Und das ist ja eine enorme Entwicklung, die, wenn man das zwar hört, 80 Jahre, aber es ist trotzdem gar nicht so lange, was sich jetzt mit den großen Mähdreschern dort entwickelt hat, wo ich ja dann auch. Also wo das so weit ausgereift ist, dass ich also die Feuchte messen kann auf den modernen Mähdreschern, dass ich mir anzeigen lassen kann, wie viel ich ernte, wo ich ernte, dass ich eine App runterladen kann, wo ich dann sehe als Betriebsleiter, wo stehen meine Mähdrescher. Also diese Historie zu zeigen, diese Entwicklung zu zeigen, ich glaube, das ist für viele, eine interessante Geschichte.
1: Anschließend kam der historische Mähbinder zum Einsatz, der von einem Landsbulldog gezogen wurde. Die Maschine schnitt das Getreide und band die Garben automatisch zusammen, bevor sie auf das Feld fielen. Frauen in historischen Kleidern sammelten die Garben anschließend ein, banden sie mit einem Raffschriegel zusammen und stellten sie zu sogenannten Puppen auf. So konnte das noch leicht feuchte Stroh auf dem Feld trocknen, bevor es später auf den Erntewagen geladen wurde. Das Mähbindern ist zwar auch heute noch beeindruckend anzusehen, zeigt aber vor allem, wie arbeitsintensiv die Ernte früher war.
0: Dauert viel, viel länger. Es ist unheimlich viel Handarbeit. Ja, man erntet natürlich auch weniger, weil man hat eine Unmenge an Ausfallgetreide, das, was heute also nicht mehr gegeben ist. Die Mähdrescher heute sind viel schneller, viel flexibler, können also ganz, ganz viel ernten und sind natürlich auch für die Arbeitsschutz, für die Arbeitssicherheit viel, ja, viel besser und für die Arbeitsbedingungen insbesondere. Also jeder Mähdrescher hat eine Klimaanlage und ist da ganz modern und mit digitaler Technik ausgestattet.
1: Der Fahrer des Mähbinders war damals jeder Witterung schutzlos ausgesetzt und schaffte lediglich rund einen Hektar Fläche pro Tag. Im Vergleich zu modernen Erntemaschinen wird deutlich, welchen technischen Fortschritt die Landwirtschaft inzwischen gemacht hat. Wer neugierig auf die historische Erntetechnik geworden ist, kann sich auf das historische Erntefest freuen. Dort gibt es auch in diesem Jahr wieder einiges zu sehen.
0: Wir haben ja auch diesmal zum historischen Erntefest noch eine Besonderheit. Wir zeigen das historische Dampfpflügen. Wir haben wieder ganz viel für Kinder im Angebot. Es ist ja nicht nur ein Fest für die Fachbesucher, sondern auch ein Fest für Familien. Wir werden, wie gesagt, dieses historische Dampfpflügen organisieren. Wir haben aber auch wieder ganz viele Stände, ein großer Bauernmarkt, wo sehr viele Produkte angeboten werden. Und wir haben nicht nur den historischen Erntekorso, der gezeigt wird, sondern auch die Schlepperparade mit mehr als 100 Traktoren, die moderiert und vorgestellt werden.
1: Das historische Erntefest findet am 29. August von 10 bis 18 Uhr auf dem Gutshof des Internationalen Pflanzenbauzentrums in Bernburg-Strenzfeld statt. Besucher können dort erleben, wie die Getreideernte früher ablief und historische Landtechnik aus nächster Nähe entdecken.

0: Der Rathausinnenhof soll künftig zu einem Ort der Begegnung werden. Mit der neuen Kommunallounge entsteht dort ein gemütlicher Treffpunkt, der zum Verweilen und Austauschen einlädt. Die Idee dafür entstand zur 800-Jahr-Feier Bitterfels und wird nun umgesetzt. Ziel ist es, den Innenhof vor der Stadt- und Tourismusinformation in Bitterfeld in eine einladende Atmosphäre zu verwandeln. Stimmungsvolle Beleuchtung sowie verschiedene Sitzmöglichkeiten, von bequemen Lounge-Möbeln bis hin zu Sitzsäcken, sollen den Eindruck eines Wohnzimmers unter freiem Himmel vermitteln.
1: Ja, Ideengeber war natürlich die 800-Jahr-Feier von Bitterfeld im Jahr 2024 und auch im darauffolgenden Jahr hatten wir auf dem Rathausinnenhof die Bitterfelder Sommerlounge. Ja, und das kam so gut an, dass uns natürlich viele Besucherinnen und Besucher gefragt haben, Mensch, warum macht er das denn nicht immer? Und warum ist das immer nur an einem Wochenende? Und das war letztlich die Idee dahinter, zu sagen, wir versuchen hier einen volljährigen Veranstaltungsort zu etablieren.
0: Auf eine dauerhafte gastronomische Versorgung wird bewusst verzichtet. Stattdessen können Veranstalter, die den Rathausinnenhof für Veranstaltungen nutzen, bei Bedarf ihre eigene gastronomische Versorgung organisieren. Der Umbau zur Kommunallounge soll etappenweise geschehen.
1: Für dieses Jahr ist geplant, dass wir eine überdachte Bühne aufbauen. Die wird ungefähr 20 Quadratmeter betragen. Seiten sind schön offen gestaltet, sodass auch das Rathaus nicht verdeckt wird. Es wird Palettenmöbel geben, es wird Sitzsäcke geben, es wird Hängesessel geben. Das alles soll natürlich sehr gemütlich angerichtet werden. Ein Wohnzimmer im Herzen der Bitterfelder Innenstadt. Und für die Zukunft planen wir dann natürlich auch noch die Einfriedung des gesamten Geländes, um dort einfach für die Zukunft ein bisschen einen sicheren Veranstaltungsbetrieb gewährleisten zu können. Ja, wir wollen natürlich einen Ort der Begegnung schaffen. Wir möchten vielen Vereinen, vielen Institutionen und natürlich auch Veranstaltern die Möglichkeit bieten, die Bitterfelder Innenstadt als Veranstaltungsort zu nutzen. Und natürlich sind diese ganzen Maßnahmen so ausgerichtet, dass es jedem Veranstalter und jedem Verein relativ niedrigschwellig möglich sein wird, hier Veranstaltungen durchführen zu können.
0: Die Finanzierung des Projekts setzt sich aus mehreren Bausteinen zusammen. Insgesamt stehen rund 25.000 Euro aus dem städtischen Haushalt zur Verfügung. Hinzu kommen Spenden sowie Fördermittel aus dem Sanierungsfonds. Unterstützt wird das Vorhaben außerdem von der kommunalen Familie, darunter die Stadtwerke Bitterfeld-Wolfen und die Wohnungsbaugesellschaft Neubi.
2: Die Stadtwerke-Gruppe sind kommunale Unternehmen. Wir sorgen dafür, dass hier im Ort regional Wertschöpfung passiert und die letztendlich natürlich den Bürgerinnen und Bürgern zugutekommt. Und insofern ist das Projekt der Kommunallounge nicht nur vom Namen her, sondern natürlich vom Inhalt genau das, was unserem Unternehmenszweck entspricht, und demzufolge lag es nahe, uns hier einzubringen.
0: Eröffnet wird die Kommunallounge am 8. August 2026 im Rahmen der Bitterfelder Sommernächte.
3: Wir beginnen am Samstag, den 8. August, mit der feierlichen Eröffnung erstmal um 14 Uhr, begleitet durch das Saxophon-Orchester von Katrin Eibert. Danach werden Nachwuchskünstler wie die Band des Heinrich-Heine-Gymnasiums auftreten, dann Liam und Luke, das sind zwei regionale junge Künstler, die dort nochmal einladen. Wir werden dann ein Ohrwurmsingen stattfinden lassen, erstmalig in Bitterfeld, um einfach zu schauen, wie es angenommen wird. Und am Abend wird es dann noch ein Candlelight-Konzert geben mit Herzakustik. Am Wochenende drauf sind wir bei einem ganz anderen Thema. Da sind wir nämlich, ich muss jetzt noch mal kurz nach dem Datum schauen, das wäre Freitag, der 14.8. Da beginnen wir erstmal mit einer Krimi-Lesung am Nachmittag. Wand an Wand in einer, mit einer Leiche ist das Thema, ganz spannend. Und am Abend wird es dann karibische Klänge geben von Panamiasung. Da kann man auch mitsingen, kann tanzen, mit einem Cocktail in der Hand. Ja, und am Samstag, den 15.8. steht dann der Abend unter dem Thema Rockpop-Oldies mit Akustik-Jam. Ja, und das Wochenende darauf ist wieder ein völlig anderes Thema. Freitag am 21.8. werden wir den Abend unter das Thema Irisch Volk stellen. Und am Samstag laden wir dann ein Willkommen bei Kellermans. Jeder kennt den Titel Dirty Dancing. Das ist der Film, der um 21 Uhr gezeigt wird. Und davor wird es noch einen Rockabilly-Abend geben.

0: mit der Band ganz neu Boogie Hecht.
1: Mit dem neuen Aufenthaltsbereich soll der Rathausinnenhof dauerhaft belebt und als attraktiver Treffpunkt für Bürger und Gäste der Stadt etabliert werden.
2: Die Freude war am 10. Juli in der Lutherstadt Wittenberg groß. Gemeinsam mit dem Kulturstaatsminister Dr. Wolfram Weimer, Bildungsminister Jan Riedel, Wittenbergs Bürgermeister André Seidig sowie Dr. Thomas T. Müller, Vorstand der Stiftung Luther-Gedenkstätten, wurde der Grundstein für das neue Eingangsgebäude des Lutherhauses gelegt. Das Bauprojekt ist nicht nur für die Lutherstadt Wittenberg von großer Bedeutung. Auch das Land Sachsen-Anhalt und der Bund messen der Baumaßnahme angesichts der herausragenden nationalen und internationalen Bedeutung des Lutherhauses einen hohen Stellenwert bei.
3: Unsere Lutherstätten haben natürlich für Wittenberg eine sehr große Bedeutung. Sie stehen auch für unsere Stadt und sie strahlt auch in die gesamte Welt. Und deswegen kommen natürlich viele Menschen nach Wittenberg. Aber sie kommen halt nicht nur zu dieser Stätte, sie werden hier freundlich begrüßt und empfangen und erleben hier auch was sehr Schönes, aber gehen dann mit einem guten Gefühl in unsere schöne Stadt, in unsere Altstadt hinein. Und davon profitiert natürlich auch der gesamte Handel, die Gastro, und das ist sehr schön für unsere Stadt.
4: Erst einmal ist ja das hier eigentlich die Keimzelle der Reformation. Wir haben als Landesslogan Hashtag modern denken. Und es gibt ja nicht wenige Historiker, die sagen, die Moderne hat eigentlich mit Luther angefangen. Mit dieser Selbstermächtigung des Denkens, auch bezüglich religiöser Dinge, bezüglich der Fragen des Glaubens. Und ich meine, all das ist hier hinter uns in diesem Lutherhaus passiert. Also hier hat er die 95 Thesen entworfen. Hier hat er mit seiner Frau Katharina von Bora gelebt. Hier hat er Besuch empfangen. Also aus ganz Europa sind die gekommen, um zu Luther zu pilgern. Also das ist schon ein enorm wichtiger Bau für Sachsen-Anhalt, und deswegen investiert Sachsen-Anhalt da gerne, um also diesen Eingangsbereich oder das Eingangsgebäude des Lutherhauses zu errichten.
5: Das ist ein Ort von welthistorischer Bedeutung. Ob man in Sydney oder in Tokio oder in Vancouver die Leute fragt, diesen Ort kennt man. Und man kennt ihn wegen Luther, weil hier Geschichte verändert wurde, Geschichte geschrieben wurde und Geschichte zum Besseren sich gewandelt hat. Und deswegen kommen Zehntausende von Menschen aus aller Welt, und für die bauen wir jetzt ein neues Besucherzentrum. Wir wollen das bildsam machen, wir wollen es zugänglich machen, wir wollen, dass möglichst viele Menschen herkommen und erleben, was hier passiert ist.
2: Das Land Sachsen-Anhalt unterstützt das Bauvorhaben mit insgesamt 10,5 Millionen Euro. Weitere 4,8 Millionen Euro stellte der Beauftragte der Bundesregierung für Kultur und Medien für die energetische Sanierung bereit. Die Stiftung Luther-Gedenkstätten beteiligt sich mit 300.000 Euro aus Eigenmitteln. Insgesamt umfasst das Projekt ein Investitionsvolumen von 15,6 Millionen Euro. Mit dem Neubau verfolgt man ein ganz wichtiges Ziel.
6: Das neue Eingangsgebäude hat vor allen Dingen das Ziel, dass wir das Haupthaus schützen, also das alte Lutherhaus. Es geht also darum, dass wir eine Art Klimaschleuse schaffen, wo auch zwei Busgruppen zeitgleich sich aufhalten können, wo, wenn das Wetter mal nicht so gut ist, wie es zum Beispiel heute ist, dass dort die Feuchtigkeit wieder aufgenommen wird und nicht ins Haus getragen wird. Darum geht's. Auch, dass die Wärme nicht sofort ins Haus gebracht wird, dass man sozusagen eine Art Klimaschleuse hat letztlich. Und darüber hinaus geht es auch darum, dass wir was Freundliches haben für die Besucher, dass man sich gut aufgenommen fühlt. Wir werden den Museumsshop deutlich erweitern dort auch, dass man also auch ein Angebot hat, dass man was mitnehmen kann, wenn man wieder nach Hause fährt und den Menschen mitteilen kann, wie schön es in Wittenberg war und dass es sich lohnt, auch herzufahren. Also es wird ein moderner Bau sein, der sich aber einfügt. Wir werden den ehemaligen Innenhof überdachen mit einer Glaskonstruktion, die, wenn die Sonne zu sehr scheint, sich verfärbt, sodass man also diese Sonneneinstrahlung nicht so massiv im Inneren hat. Das ist alles sehr klug ausgetüftelt und wird auch spannend zu sehen sein, wird also architektonisch auch spannend sein, so wie es umgesetzt wird. Es wird sehr hell sein. Wir werden im vorderen Bereich auch noch Kunst am Bau umsetzen, sodass also Modernes und Historisches zueinander kommen.
2: Parallel zum Neubau wird die energetische Sanierung des Lutherhauses vorangetrieben. Dabei werden zahlreiche Bereiche des historischen Gebäudes unter energetischen Gesichtspunkten geprüft und modernisiert. Besonders im Fokus der energetischen Sanierung stehen dabei die Fenster des Lutherhauses.
6: Die Fenster sind für die energetische Sanierung von besonderer Bedeutung. Und da mussten wir viel tüfteln, weil wir einfach viele Partner hatten, mit die wir einbeziehen mussten. Also zum einen kommen natürlich die Energetiker und sagen, so hätten wir es gern. Dann kommt die Denkmalpflege und sagt, na, so geht's aber nicht. Dann kommt am Ende ICOMOS, also die UNESCO, und sagt, wir haben da aber auch noch was zu sagen. Und als wir dann alle halbwegs auf der Spur hatten, dann kam das Landeskriminalamt und hat gesagt, na ja, aber der Einbruchschutz muss auch noch gewährleistet werden. Und wir haben das dann so gelöst, dass wir, nachdem wir alle an einem Tisch hatten, eine Idee hatten, haben dann ein Musterfenster bauen lassen, was also auch schon eingebaut ist. Und wenn Sie jetzt von hier schauen, bin ich nicht sicher, ob Sie sofort erkennen, welches das neue und welches das alte ist. Also wir haben da wirklich eine tolle Firma gefunden, die uns das Musterfenster gebaut hat, und so wird es am Ende werden. Es wird also dann alles erfüllen, was wir uns wünschen, mit leichten Abstrichen in jede Richtung, aber so, dass es dem Haus am wenigsten Schaden zufügt. Es nützt ja nichts, wenn wir das Haus völlig zerlegen, dafür, dass wir es dann energetisch haben.
2: Einige erste Arbeiten wurden bereits abgeschlossen. Gerade bei historischen Gebäuden ist ein besonders sorgfältiges Vorgehen erforderlich. Während der Sanierungsarbeiten kommt es immer wieder vor, dass neue Erkenntnisse gewonnen oder bislang verborgene Details entdeckt werden. So war es auch bei diesem Projekt, bei dem im Verlauf der Arbeiten weitere wertvolle Einblicke in die Baugeschichte des Lutherhauses gewonnen werden konnten.
6: Also wir haben im Haus tatsächlich ein paar ganz spannende Sachen gefunden. Das ist so, also zum Beispiel im Hängewerk oberhalb der Lutherstube. Die Lutherstube haben wir jetzt festgestellt, dass das ein ganz besonderes Werk ist, auf das das, wie es konstruiert ist und auch wie die Lutherstube gehalten wird. Da hat man schon im 19. Jahrhundert was dran gemacht, und da haben wir Hinweise gefunden, wer das gemacht hat. Die Leute haben sich da also mit Bleistift auch verewigt. Das werden wir wahrscheinlich auch zeigen. Wir haben einige lutherzeitliche Fliesen gefunden im unteren Bereich. Also es kommt bei solchen Sachen immer wieder was raus, obgleich nun das Haus ja nun mehrfach schon bearbeitet worden ist, von vielen Generationen immer wieder. Aber es ist trotzdem immer mal wieder eine spannende Entdeckung. Also eine ganz lustige Sache war, dass wir einen Hausschuh gefunden haben. Wem der gehört hat, Luther vermutlich nicht, aber ganz jung ist er auch nicht.
2: Auch im Stadtrat der Lutherstadt Wittenberg stand das Thema mehrfach auf der Tagesordnung und führte zu intensiven Diskussionen.
3: In der Tat war es eine sehr sachliche Diskussion, in der auch alle Meinungen gehört wurden. Denn es gab natürlich auch Interessierte an dem Erhalt dessen, was hier vorher war. Aber am Ende gab es eine Abwägung zwischen dem, was geht, und dem, was eben nicht geht. Und was auch vertretbar ist, gerade auch mit Blick in die Zukunft. Und dann hat am Ende eben doch in der Mehrheit eine tragende Rolle gespielt, dass hier etwas Neues entsteht, was auch gute Arbeitsbedingungen vor allem für die Menschen, die hier auch mit tätig sind, schafft und natürlich auch ein Raum mit Aufenthaltsqualität entsteht, der den heutigen Maßstäben der Zeit auch entspricht. Und das hat am Ende dazu geführt, dass der Stadtrat in seiner Mehrheit das Thema auch mitgetragen hat.
2: Die offiziellen Bauarbeiten für das neue Eingangsgebäude haben damit begonnen. Sofern es im weiteren Verlauf zu keinen baulichen Komplikationen kommt, ist die Eröffnung für den Herbst 2027 geplant.
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0: Sachsen-Anhalt hat in den kommenden Jahren trotz mancher Herausforderungen gute Entwicklungschancen als Land der Zukunftstechnologien und als Vorreiterland bei der Energiewende. Auf der diesjährigen Sommertour von Energie- und Wissenschaftsminister Prof. Dr. Armin Willingmann wird es um wichtige Weichenstellungen gehen, die für eine weiterhin erfolgreiche Landesentwicklung notwendig sind. Im Fokus wird nachhaltiges und erfolgreiches Unternehmertum stehen. Es wird um die erfolgreiche Gestaltung der Energie- und Wärmewende gehen. Und nicht zuletzt um die Förderung von Innovationen und die Stärkung der erstklassigen Wissenschaftslandschaft in Sachsen-Anhalt. Im Rahmen der fünfjährigen Tour durchs Land wird der Minister zahlreiche Unternehmen und Einrichtungen besuchen, wird Förderbescheide überreichen und sich über erfolgreich realisierte Vorhaben informieren. Ein Termin fand bei AMG Lithium im Chemiepark Bitterfeld-Wolfen statt. Hier bekam der Minister einen Einblick in die Produktionsweise des Unternehmens und konnte sich nach einer Präsentation selbst von den Fähigkeiten der AMG Lithium überzeugen.
1: Das Unternehmen ist ja ist vor einigen Jahren hier angesiedelt worden, außerordentlich erfolgreich und mit dem Aufbereiten von Lithium natürlich ganz am Puls der Zeit. Man muss ganz nüchtern sagen, wir erleben in Sachsen-Anhalt ohnehin einen gewissen Boom der Recyclingunternehmen. Wir sind das Land der Zukunftstechnologien und hier fügt sich eins zum anderen. Dieses Lithium, was hier wiedergewonnen wird aus Altteilen unterschiedlicher Qualität, kann künftig bei der Batterieproduktion wieder eingesetzt werden. Das ist eigentlich das, was wir uns unter vernünftiger Kreislaufwirtschaft vorstellen. Und ich bin ganz sicher, das ist hier ein ausgesprochen zukunftsträchtiger Industriestandort.
0: Der am 1. Juli neu in das Unternehmen eingestiegene Standortleiter der AMG Lithium sieht großes Potenzial, sowohl bei der Ausstattung des Unternehmens als auch bei den Fachkräften.
2: Mein erster Eindruck, den ich hier mitgenommen habe, ist extrem positiv, das muss ich sagen. Also zum einen ist es ein ganz tolles Projekt, was aus meiner Sicht sehr, sehr wichtig für Deutschland ist, wenn wir tatsächlich, und für Europa natürlich, wenn wir tatsächlich eine Unabhängigkeit von kritischen Materialien, wie zum Beispiel auch dem Lithium, erreichen wollen. Aber nochmal auf den Standort zurückzukommen. Also man hat hier eine hochmoderne Anlage gebaut. Man hat wirklich sehr stark investiert, auch in Zukunftstechnologien. Also wenn man alleine, wir haben es jetzt eben beim Rundgang gesehen, davon mal ausgeht, dass wir neben den reinen Dampferzeugungen auch Brühenverdichter haben. Das ist eine sehr aufwendige Technologie, bietet aber den Vorteil, dass wir deutlich weniger fossile Materialien einsetzen müssen und mit Strom, der aus grünen Quellen kommt, tatsächlich dann auch die Energie erzeugen können. Wenn wir auf die Leute drauf schauen, also hier am Wirtschaftsstandort Bitterfeld-Wolfen, finden wir hochqualifizierte Leute, die tatsächlich für diese Technologien auch prädestiniert sind. Und das Team, was hier am Standort ist, ist hochqualifiziert, hochmotiviert und das macht schon Spaß.
0: Doch die Firma denkt weiter und so soll in etwa 3 Jahren eine neue Produktionslinie etabliert werden. Für Fiesel eine wichtige Ergänzung.
2: Der Nukleus, den die Anlage hier im Augenblick darstellt, ist die Veredelung von Lithiumhydroxid in einer Technikqualität zu einer Batteriequalität, welches dann weiterverarbeitet werden zum Kathodenmaterial und dann auch in Batterien zum Einsatz kommt. Was wir jetzt dazu bauen wollen, ist eine Anlage, die in der Wertschöpfung noch einen Schritt vorher einsetzt, also eine Umwandlung vom Lithiumcarbonat, welches ein sehr gängiges Material ist, was entsteht aus den Recyclingprozessen, zum Hydroxid in einer Technikqualität und dann zur Batteriequalität, die in Batterien reinkommt. Der Vorteil, der dadurch entsteht, ist, dass wir die Lücke schließen zwischen dem Recycler und dem Kathodenmaterialhersteller oder dem OEM. Die Recycler sind selber in der Entwicklung der Technologien, das heißt, die Produktionsraten sind noch relativ gering und eine Qualifizierung, Validierung dieses Materials durch den OEM wird so nicht erfolgen. Dadurch, dass wir aber relativ große Produktionsmengen haben, Materialien aus unterschiedlichen Quellen einsetzen können, können wir quasi auch den Recyclern helfen, ihr Material bis zur Batteriequalität zu veredeln und in den Markt zu bringen.
0: Für den Wissenschafts- und Energieminister ist die Etablierung des Unternehmens in Sachsen-Anhalt ein wichtiger Meilenstein. Sieht er doch enorme Vorteile in der Rückgewinnung des so wichtigen Rohstoffs Lithium.
1: Im Land der Zukunftstechnologien ist AMG an dieser Stelle mit dabei und man setzt auf Nachhaltigkeit. Das ist auch vernünftig, weil wir alle wissen, natürlich kann man versuchen, den Rohstoff zu gewinnen, aber man kann auch eben versuchen, den Rohstoff wieder aus Altanlagen, aus Altprodukten heraus zu gewinnen. Und hier an dieser Stelle geschieht das eben.

0: Siliziumhydroxid, ausreichend für Batterien von rund 500.000 E-Autos. Es können nicht immer nur die ersten Mannschaften im Vordergrund stehen. Beim diesjährigen Reservepokal des KfV Anhalt Bitterfeld stehen wieder die Zweiten und Spielgemeinschaften im Rampenlicht. Im Juni konnte die SV Blau-Weiß Schortewitz 2 sich den Pokal der letzten Saison mit nach Hause nehmen. Im August startet aber schon die nächste Saison, in der sich wieder aufs Neue bewiesen werden muss. Am 14. Juli wurden die Spiele der ersten Hauptrunde ausgelost. Wir waren vor Ort und hatten ein Auge auf die Ziehung.
1: Jeber Bergfrieden Sermo. Gegen die zweite Mannschaft vom SV Germania Roßlau. Die zweite Mannschaft der SG Blau-Weiß Quellendorf. Gegen die dritte Mannschaft der SG 1948 Reppichau. SV Fortschritt Garitz zweite Mannschaft. Gegen die zweite Mannschaft vom ESV Petersroda, dementsprechend müssen wir drehen. Garitz 2 in der Kreisliga Nord, Petersroda 2 in der Kreisklasse Ost. HSV Gröbern 2. Gegen die zweite Mannschaft vom DSV 97. TSV Rot-Weiß Zerbst zweite Mannschaft. Gegen die zweite Mannschaft vom TSV Blau-Weiß Brenner. Die zweite Mannschaft von ASG Vorwärts Dessau. Gegen die Spielgemeinschaft Lok Blau-Weiß Dessau. Die zweite Mannschaft der SG Rot-Weiß Thalheim. Fährt zur zweiten Mannschaft der SG Empor Waldersee. Zweite Mannschaft vom SV Wulfen. Spielt gegen die Spielgemeinschaft Krina Porösa 2. Die zweite Mannschaft vom CFC Germania. Muss zur Spielgemeinschaft Mühlbeck, Friedersdorf, die dritte Mannschaft. Spielgemeinschaft Trinum Klein-Parschleben. Muss zum SV Rotsch 2. Die Spielgemeinschaft Löberitz-Salzburg-Kapelle. Spielt gegen die zweite Mannschaft vom FC Eintracht Köthen. Die zweite Mannschaft vom Paschlewer SV. Spielt gegen die zweite Mannschaft vom FC Stahl Aachen. Spielgemeinschaft Mühlbeck-Friedersdorf die zweite. Gegen die zweite Mannschaft vom Zürcher FC.
0: Das klingt nach einigen spannenden Matches, die zwischen dem 21. und 23. August auf uns zukommen. Mal sehen, wer nächstes Jahr den Pokal in die Finger bekommt.
2: Wieder einmal stand das traditionelle Mähbindern in Bernburg-Strenzfeld auf dem Programm. Am 14. Juli wurde auf einem Versuchsfeld der Hochschule Anhalt gezeigt, wie historische Erntetechnik früher funktionierte. Dabei kamen Handarbeit und das Mähbindern aus dem 20. Jahrhundert zum Einsatz. Gleichzeitig ist es ein wichtiger Schritt in den Vorbereitungen für das 30. historische Erntefest, das Ende August stattfindet.
3: Traditionell ist es immer so, dass wir also hier das Mähbindern durchführen, weil wir die Bunde benötigen für die Erntefuhre einerseits und weil wir dann natürlich auch das Stroh brauchen, um für das historische Erntefest zu dekorieren. Und ursprünglich war dieses Mähbindern, was also nach der Ernte mit der Sense folgte, also in den 30ern, in den 50er Jahren, so gedacht, dass man damals schon mit der Industrialisierung einen Fortschritt erfolgen konnte.
2: Zu Beginn der Vorführung wurde das Getreide noch mit der Sense gemäht, so wie es früher üblich war. Mit gleichmäßigen, halbkreisförmigen Bewegungen schnitt Ronald übrig die Halme ab. Damit die Sense scharf blieb, wurde die Schneide immer wieder mit einem Wetzstein nachgeschärft. Die Demonstration machte deutlich, wie viel Körper

0: Körperliche Arbeit, die Getreideernte damals erforderte und wie sehr sich die Landwirtschaft bis heute verändert hat.
1: Wir zeigen einfach, wie war es vor 60, 70, 80 Jahren. Und ich glaube, das ist für viele noch interessant, wie sich das Ganze entwickelt hat. Also von der Sense über das Mähbindern bis dann der Mähdrescher kam. Und das ist ja eine enorme Entwicklung, die, wenn man das zwar hört, 80 Jahre, aber es ist trotzdem gar nicht so lange, was sich jetzt mit den großen Mähdreschern dort entwickelt hat, wo ich ja dann auch. Also wo das so weit ausgereift ist, dass ich also die Feuchte messen kann auf den modernen Mähdreschern, dass ich mir anzeigen lassen kann, wie viel ich ernte, wo ich ernte, dass ich eine App runterladen kann, wo ich dann sehe als Betriebsleiter, wo stehen meine Mähdrescher. Also diese Historie zu zeigen, diese Entwicklung zu zeigen, ich glaube, das ist für viele eine interessante Geschichte.
0: Anschließend kam der historische Mähbinder zum Einsatz, der von einem Landsbulldog gezogen wurde. Die Maschine schnitt das Getreide und band die Garben automatisch zusammen, bevor sie auf das Feld fielen. Frauen in historischen Kleidern sammelten die Garben anschließend ein, banden sie mit einem Raffschriegel zusammen und stellten sie zu sogenannten Puppen auf. So konnte das noch leicht feuchte Stroh auf dem Feld trocknen, bevor es später auf den Erntewagen geladen wurde. Das Mähbindern ist zwar auch heute noch beeindruckend anzusehen, zeigt aber vor allem, wie arbeitsintensiv die Ernte früher war.
1: Dauert viel, viel länger. Es ist unheimlich viel Handarbeit. Ja, man erntet natürlich auch weniger, weil man hat eine Unmenge an Ausfallgetreide, das, was heute also nicht mehr gegeben ist. Die Mähdrescher heute sind viel schneller, viel flexibler, können also ganz, ganz viel ernten und sind natürlich auch für die Arbeitsschutz, für die Arbeitssicherheit viel, ja, viel besser und für die Arbeitsbedingungen insbesondere. Also jeder Mähdrescher hat eine Klimaanlage und ist da ganz modern und mit digitaler Technik ausgestattet.
0: Der Fahrer des Mähbinders war damals jeder Witterung schutzlos ausgesetzt und schaffte lediglich rund einen Hektar Fläche pro Tag. Im Vergleich zu modernen Erntemaschinen wird deutlich, welchen technischen Fortschritt die Landwirtschaft inzwischen gemacht hat. Wer neugierig auf die historische Erntetechnik geworden ist, kann sich auf das historische Erntefest freuen. Dort gibt es auch in diesem Jahr wieder einiges zu sehen.
1: Wir haben ja auch diesmal zum historischen Erntefest noch eine Besonderheit. Wir zeigen das historische Dampfpflügen. Wir haben wieder ganz viel für Kinder im Angebot. Es ist ja nicht nur ein Fest für die Fachbesucher, sondern auch ein Fest für Familien. Wir werden, wie gesagt, dieses historische Dampfpflügen organisieren. Wir haben aber auch wieder ganz viele Stände, ein großer Bauernmarkt, wo sehr viele Produkte angeboten werden. Und wir haben nicht nur den historischen Erntekorso, der gezeigt wird, sondern auch die Schlepperparade mit mehr als 100 Traktoren, die moderiert und vorgestellt werden.
0: Das historische Erntefest findet am 29. August von 10 bis 18 Uhr auf dem Gutshof des Internationalen Pflanzenbauzentrums in Bernburg-Strenzfeld statt. Besucher können dort erleben, wie die Getreideernte früher ablief und historische Landtechnik aus nächster Nähe entdecken.

Der Rathausinnenhof soll künftig zu einem Ort der Begegnung werden. Mit der neuen Kommunallounge entsteht dort ein gemütlicher Treffpunkt, der zum Verweilen und Austauschen einlädt. Die Idee dafür entstand zur 800-Jahr-Feier Bitterfels und wird nun umgesetzt. Ziel ist es, den Innenhof vor der Stadt- und Tourismusinformation in Bitterfeld in eine einladende Atmosphäre zu

0: verwandeln. Stimmungsvolle Beleuchtung sowie verschiedene Sitzmöglichkeiten, von bequemen Lounge-Möbeln bis hin zu Sitzsäcken, sollen den Eindruck eines Wohnzimmers unter freiem Himmel vermitteln.
1: Ja, Ideengeber war natürlich die 800-Jahr-Feier von Bitterfeld im Jahr 2024 und auch im darauffolgenden Jahr hatten wir auf dem Rathausinnenhof die Bitterfelder Sommerlounge. Ja, und das kam so gut an, dass uns natürlich viele Besucherinnen und Besucher gefragt haben, Mensch, warum macht er das denn nicht immer? Und warum ist das immer nur an einem Wochenende? Und das war letztlich die Idee dahinter, zu sagen, wir versuchen hier einen volljährigen Veranstaltungsort zu etablieren.
0: Auf eine dauerhafte gastronomische Versorgung wird bewusst verzichtet. Stattdessen können Veranstalter, die den Rathausinnenhof für Veranstaltungen nutzen, bei Bedarf ihre eigene gastronomische Versorgung organisieren. Der Umbau zur Kommunallounge soll etappenweise geschehen.
1: Für dieses Jahr ist geplant, dass wir eine überdachte Bühne aufbauen. Die wird ungefähr 20 Quadratmeter betragen. Seiten sind schön offen gestaltet, sodass auch das Rathaus nicht verdeckt wird. Es wird Palettenmöbel geben, es wird Sitzsäcke geben, es wird Hängesessel geben. Das alles soll natürlich sehr gemütlich angerichtet werden. Ein Wohnzimmer im Herzen der Bitterfelder Innenstadt. Und für die Zukunft planen wir dann natürlich auch noch die Einfriedung des gesamten Geländes, um dort einfach für die Zukunft ein bisschen einen sicheren Veranstaltungsbetrieb gewährleisten zu können. Ja, wir wollen natürlich einen Ort der Begegnung schaffen. Wir möchten vielen Vereinen, vielen Institutionen und natürlich auch Veranstaltern die Möglichkeit bieten, die Bitterfelder Innenstadt als Veranstaltungsort zu nutzen. Und natürlich sind diese ganzen Maßnahmen so ausgerichtet, dass es jedem Veranstalter und jedem Verein relativ niedrigschwellig möglich sein wird, hier Veranstaltungen durchführen zu können.
0: Die Finanzierung des Projekts setzt sich aus mehreren Bausteinen zusammen. Insgesamt stehen rund 25.000 Euro aus dem städtischen Haushalt zur Verfügung. Hinzu kommen Spenden sowie Fördermittel aus dem Sanierungsfonds. Unterstützt wird das Vorhaben außerdem von der kommunalen Familie, darunter die Stadtwerke Bitterfeld-Wolfen und die Wohnungsbaugesellschaft Neubi.
2: Die Stadtwerke-Gruppe sind kommunale Unternehmen. Wir sorgen dafür, dass hier im Ort regional Wertschöpfung passiert und die letztendlich natürlich den Bürgerinnen und Bürgern zugutekommt. Und insofern ist das Projekt der Kommunallounge nicht nur vom Namen her, sondern natürlich vom Inhalt genau das, was unserem Unternehmenszweck entspricht, und demzufolge lag es nahe, uns hier einzubringen.
0: Eröffnet wird die Kommunallounge am 8. August 2026 im Rahmen der Bitterfelder Sommernächte.
3: Wir beginnen am Samstag, den 8. August, mit der feierlichen Eröffnung erstmal um 14 Uhr, begleitet durch das Saxophonorchester von Katrin Eibert. Danach werden Nachwuchskünstler wie die Band des Heinrich-Heine-Gymnasiums auftreten, dann Liam und Luke, das sind zwei regionale junge Künstler, die dort nochmal einladen. Wir werden dann ein Ohrwurmsingen stattfinden lassen, erstmalig in Bitterfeld, um einfach zu schauen, wie es angenommen wird. Und am Abend wird es dann noch ein Candlelight-Konzert geben mit Herzakustik. Am Wochenende drauf sind wir bei einem ganz anderen Thema. Da sind wir nämlich, ich muss jetzt noch mal kurz nach dem Datum schauen, das wäre Freitag, der 14.8. Da beginnen wir erstmal mit einer Krimi-Lesung am Nachmittag. Wand an Wand mit einer Leiche ist das Thema, ganz spannend. Und am Abend wird es dann karibische Klänge geben von Panamiasung. Da kann man auch mitsingen, kann tanzen mit einem Cocktail in der Hand. Ja, und am Samstag, den 15.8. steht dann der Abend unter dem Thema Rock-Pop-Oldies mit Akustik-Jam. Ja, und das Wochenende darauf ist wieder ein völlig anderes Thema. Freitag am 21.8. werden wir den Abend unter das Thema Irisch Volk stellen. Und am Samstag laden wir dann ein Willkommen bei Kellermans. Jeder kennt den Titel Dirty Dancing. Das ist der Film, der um 21 Uhr gezeigt wird. Und davor wird es noch einen Rockabilly-Abend geben mit der Band ganz neu Boogie Hecht.
0: Mit dem neuen Aufenthaltsbereich soll der Rathausinnenhof dauerhaft belebt und als attraktiver Treffpunkt für Bürger und Gäste der Stadt etabliert werden.
4: Die Freude war am 10. Juli in der Lutherstadt Wittenberg groß. Gemeinsam mit dem Kulturstaatsminister Dr. Wolfram Weimer, Bildungsminister Jan Riedel, Wittenbergs Bürgermeister André Seidig sowie Dr. Thomas T. Müller

0: Vorstand der Stiftung Luther-Gedenkstätten wurde der Grundstein für das neue Eingangsgebäude des Lutherhauses gelegt. Das Bauprojekt ist nicht nur für die Lutherstadt Wittenberg von großer Bedeutung. Auch das Land Sachsen-Anhalt und der Bund messen der Baumaßnahme angesichts der herausragenden nationalen und internationalen Bedeutung des Lutherhauses einen hohen Stellenwert bei.
1: Unsere Lutherstätten haben natürlich für Wittenberg eine sehr große Bedeutung. Sie stehen auch für unsere Stadt und sie strahlt auch in die gesamte Welt. Und deswegen kommen natürlich viele Menschen nach Wittenberg. Aber sie kommen halt nicht nur zu dieser Stätte. Sie werden hier freundlich begrüßt und empfangen und erleben hier auch was sehr Schönes. Aber gehen dann mit einem guten Gefühl in unsere schöne Stadt, in unsere Altstadt hinein. Und davon profitiert natürlich auch der gesamte Handel, die Gastro. Und das ist sehr schön für unsere Stadt.
2: Erst einmal ist ja das hier eigentlich die Keimzelle der Reformation. Wir haben als Landesslogan Hashtag modern denken. Und es gibt ja nicht wenige Historiker, die sagen, die Moderne hat eigentlich mit Luther angefangen. Mit dieser Selbstermächtigung des Denkens, auch bezüglich religiöser Dinge, bezüglich der Fragen des Glaubens. Und ich meine, all das ist hier hinter uns in diesem Lutherhaus passiert. Also hier hat er die 95 Thesen entworfen. Hier hat er mit seiner Frau Katharina von Bora gelebt. Hier hat er Besuch empfangen. Also aus ganz Europa sind die gekommen, um zu pilgern. Also das ist schon ein enorm wichtiger Bau für Sachsen-Anhalt. Und deswegen investiert Sachsen-Anhalt da gerne, um also diesen Eingangsbereich oder das Eingangsgebäude des Lutherhauses zu errichten.
3: Das ist ein Ort von welthistorischer Bedeutung. Ob man in Sydney oder in Tokio oder in Vancouver die Leute fragt, diesen Ort kennt man. Und man kennt ihn wegen Luther, weil hier Geschichte verändert wurde, Geschichte geschrieben wurde und Geschichte zum Besseren sich gewandelt hat. Und deswegen kommen Zehntausende von Menschen aus aller Welt und für die bauen wir jetzt ein neues Besucherzentrum. Wir wollen das bildsam machen, wir wollen es zugänglich machen, wir wollen, dass möglichst viele Menschen herkommen und erleben, was hier passiert ist.
0: Das Land Sachsen-Anhalt unterstützt das Bauvorhaben mit insgesamt 10,5 Millionen Euro. Weitere 4,8 Millionen Euro stellte der Beauftragte der Bundesregierung für Kultur und Medien für die energetische Sanierung bereit. Die Stiftung Luther-Gedenkstätten beteiligt sich mit 300.000 Euro aus Eigenmitteln. Insgesamt umfasst das Projekt ein Investitionsvolumen von 15,6 Millionen Euro. Mit dem Neubau verfolgt man ein ganz wichtiges Ziel.
4: Das neue Eingangsgebäude hat vor allen Dingen das Ziel, dass wir das Haupthaus schützen, also das alte Lutherhaus. Es geht also darum, dass wir eine Art Klimaschleuse schaffen, wo auch zwei Busgruppen zeitgleich sich aufhalten können, wo, wenn das Wetter mal nicht so gut ist, wie es zum Beispiel heute ist, dass dort die Feuchtigkeit wieder aufgenommen wird und nicht ins Haus getragen wird. Darum geht's. Auch, dass die Wärme nicht sofort ins Haus gebracht wird, dass man sozusagen eine Art Klimaschleuse hat letztlich. Und darüber hinaus geht's auch darum, dass wir was Freundliches haben für die Besucher, dass man sich gut aufgenommen fühlt. Wir werden den Museumsshop deutlich erweitern dort auch, dass man also auch ein Angebot hat, dass man was mitnehmen kann, wenn man wieder nach Haus fährt und den Menschen mitteilen kann, wie schön es in Wittenberg war und dass es sich lohnt, auch herzufahren. Also es wird ein moderner Bau sein, der sich aber einfügt. Wir werden den ehemaligen Innenhof überdachen mit einer Glaskonstruktion, die, wenn die Sonne zu sehr scheint, sich verfärbt, sodass man also diese Sonneneinstrahlung nicht so massiv im Inneren hat. Das ist alles sehr klug ausgetüftelt und wird auch spannend zu sehen sein, wird also architektonisch auch spannend sein, so wie es umgesetzt wird. Es wird sehr hell sein. Wir werden im vorderen Bereich auch noch Kunst am Bau umsetzen, sodass also Modernes und Historisches zueinander kommen.
0: Parallel zum Neubau wird die energetische Sanierung des Lutherhauses vorangetrieben. Dabei werden zahlreiche Bereiche des historischen Gebäudes unter energetischen Gesichtspunkten geprüft und modernisiert. Besonders im Fokus der energetischen Sanierung stehen dabei die Fenster des Lutherhauses.
4: Die Fenster sind für die energetische Sanierung von besonderer Bedeutung. Und da mussten wir viel tüfteln, weil wir einfach viele Partner hatten, mit die wir einbeziehen mussten. Also zum einen kommen natürlich die Energetiker und sagen, so hätten wir es gern. Dann kommt die Denkmalpflege und sagt, na, so geht's aber nicht. Dann kommt am Ende ICOMOS, also die UNESCO, und sagt, wir haben da aber auch noch was zu sagen. Und als wir dann alle halbwegs auf der Spur hatten, dann kam das Landeskriminalamt und hat gesagt, na ja, aber der Einbruchschutz muss auch noch gewährleistet werden. Und wir haben das dann so gelöst, dass wir, nachdem wir alle an einem Tisch hatten, eine Idee hatten, haben dann ein Musterfenster bauen lassen, was also auch schon eingebaut ist.

0: Und wenn Sie jetzt von hier schauen, bin ich nicht sicher, ob Sie sofort erkennen, welches das Neue und welches das Alte ist. Also wir haben da wirklich eine tolle Firma gefunden, die uns das Musterfenster gebaut hat. Und so wird es am Ende werden. Es wird also dann alles erfüllen, was wir uns wünschen, mit leichten Abstrichen in jede Richtung. Aber so, dass es dem Haus am wenigsten Schaden zufügt. Es nützt ja nichts, wenn wir das Haus völlig zerlegen, dafür, dass wir es dann energetisch haben.
1: Einige erste Arbeiten wurden bereits abgeschlossen. Gerade bei historischen Gebäuden ist ein besonders sorgfältiges Vorgehen erforderlich. Während der Sanierungsarbeiten kommt es immer wieder vor, dass neue Erkenntnisse gewonnen oder bislang verborgene Details entdeckt werden. So war es auch bei diesem Projekt, bei dem im Verlauf der Arbeiten weitere wertvolle Einblicke in die Baugeschichte des Lutherhauses gewonnen werden konnten.
0: Also wir haben im Haus tatsächlich ein paar ganz spannende Sachen gefunden. Das ist so, also zum Beispiel im Hängewerk oberhalb der Lutherstube. Die Lutherstube haben wir jetzt festgestellt, dass das ein ganz besonderes Werk ist, auf das das, wie es konstruiert ist und auch wie die Lutherstube gehalten wird. Da hat man schon im 19. Jahrhundert was dran gemacht und da haben wir Hinweise gefunden, wer das gemacht hat. Die Leute haben sich da also mit Bleistift auch verewigt. Das werden wir wahrscheinlich auch zeigen. Wir haben einige lutherzeitliche Fliesen gefunden im unteren Bereich. Also es kommt bei solchen Sachen immer wieder was raus, obgleich nun das Haus ja nun mehrfach schon bearbeitet worden ist, von vielen Generationen immer wieder. Aber es ist trotzdem immer mal wieder eine spannende Entdeckung. Also eine ganz lustige Sache war, dass wir einen Hausschuh gefunden haben. Wem der gehört hat, Luther vermutlich nicht, aber ganz jung ist er auch nicht.
1: Auch im Stadtrat der Lutherstadt Wittenberg stand das Thema mehrfach auf der Tagesordnung und führte zu intensiven Diskussionen.
2: In der Tat war es eine sehr sachliche Diskussion, in der auch alle Meinungen gehört wurden, denn es gab natürlich auch Interessierte an dem Erhalt dessen, was hier vorher war. Aber am Ende gab es eine Abwägung zwischen dem, was geht und dem, was eben nicht geht und was auch vertretbar ist, gerade auch mit Blick in die Zukunft. Und dann hat am Ende eben doch in der Mehrheit eine tragende Rolle gespielt, dass hier etwas Neues entsteht, was auch gute Arbeitsbedingungen vor allem für die Menschen, die hier auch mit tätig sind, schafft und natürlich auch ein Raum mit Aufenthaltsqualität entsteht, der den heutigen Maßstäben der Zeit auch entspricht. Und das hat am Ende dazu geführt, dass der Stadtrat in seiner Mehrheit das Thema auch mitgetragen hat.
1: Die offiziellen Bauarbeiten für das neue Eingangsgebäude haben damit begonnen. Sofern es im weiteren Verlauf zu keinen baulichen Komplikationen kommt, ist die Eröffnung für den Herbst 2027 geplant.
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0: Sachsen-Anhalt hat in den kommenden Jahren trotz mancher Herausforderungen gute Entwicklungschancen als Land der Zukunftstechnologien und als Vorreiterland bei der Energiewende. Auf der diesjährigen Sommertour von Energie- und Wissenschaftsminister Prof. Dr. Armin Willingmann wird es um wichtige Weichenstellungen gehen, die für eine weiterhin erfolgreiche Landesentwicklung notwendig sind. Im Fokus wird nachhaltiges und erfolgreiches Unternehmertum stehen. Es wird um die erfolgreiche Gestaltung der Energie- und Wärmewende gehen. Und nicht zuletzt um die Förderung von Innovationen und die Stärkung der erstklassigen Wissenschaftslandschaft in Sachsen-Anhalt. Im Rahmen der fünfjährigen Tour durchs Land wird der Minister zahlreiche Unternehmen und Einrichtungen besuchen, wird Förderbescheide überreichen und sich über erfolgreich realisierte Vorhaben informieren. Ein Termin fand bei AMG Lithium im Chemiepark Bitterfeld-Wolfen statt. Hier bekam der Minister einen Einblick in die Produktionsweise des Unternehmens und konnte sich nach einer Präsentation selbst von den Fähigkeiten der AMG Lithium überzeugen.
1: Das Unternehmen ist ja ist vor einigen Jahren hier angesiedelt worden, außerordentlich erfolgreich und mit dem Aufbereiten von Lithium natürlich ganz am Puls der Zeit. Man muss ganz nüchtern sagen, wir erleben in Sachsen-Anhalt ohnehin einen gewissen Boom der Recyclingunternehmen. Wir sind das Land der Zukunftstechnologien und hier fügt sich eins zum anderen. Dieses Lithium, was hier wiedergewonnen wird aus Altteilen unterschiedlicher Qualität, kann künftig bei der Batterieproduktion wieder eingesetzt werden. Das ist eigentlich das, was wir uns unter vernünftiger Kreislaufwirtschaft vorstellen. Und ich bin ganz sicher, das ist hier ein ausgesprochen zukunftsträchtiger Industriestandort.
0: Der am 1. Juli neu in das Unternehmen eingestiegene Standortleiter der AMG Lithium sieht großes Potenzial, sowohl bei der Ausstattung des Unternehmens als auch bei den Fachkräften.
2: Mein erster Eindruck, den ich hier mitgenommen habe, ist extrem positiv, das muss ich sagen. Also zum einen ist es ein ganz tolles Projekt, was aus meiner Sicht sehr, sehr wichtig für Deutschland ist, wenn wir tatsächlich, und für Europa natürlich, wenn wir tatsächlich eine Unabhängigkeit von kritischen Materialien, wie zum Beispiel auch dem Lithium, erreichen wollen. Aber nochmal auf den Standort zurückzukommen. Also man hat hier eine hochmoderne Anlage gebaut. Man hat wirklich sehr stark investiert, auch in Zukunftstechnologien. Also wenn man alleine, wir haben es jetzt eben beim Rundgang gesehen, davon mal ausgeht, dass wir neben den reinen Dampferzeugung auch Brühenverdichter haben. Das ist eine sehr aufwendige Technologie, bietet aber den Vorteil, dass wir deutlich weniger fossile Materialien einsetzen müssen und mit Strom, der aus grünen Quellen kommt, tatsächlich dann auch die Energie erzeugen können. Wenn wir auf die Leute drauf schauen, also hier am Wirtschaftsstandort Bitterfeld-Wolfen, finden wir hochqualifizierte Leute, die tatsächlich für diese Technologien auch prädestiniert sind. Und das Team, was hier am Standort ist, ist hochqualifiziert, hochmotiviert und das macht schon Spaß.
0: Doch die Firma denkt weiter und so soll in etwa 3 Jahren eine neue Produktionslinie etabliert werden. Für Fiesel eine wichtige Ergänzung.
2: Der Nukleus, den die Anlage hier im Augenblick darstellt, ist die Veredelung von Lithiumhydroxid in einer Technikqualität zu einer Batteriequalität, welches dann weiterverarbeitet werden zum Kathodenmaterial und dann auch in Batterien zum Einsatz kommt. Was wir jetzt dazu bauen wollen, ist eine Anlage, die in der Wertschöpfung noch einen Schritt vorher einsetzt, also eine Umwandlung von Lithiumcarbonat, welches ein sehr gängiges Material ist, was entsteht aus den Recyclingprozessen, zum Hydroxid in einer Technikqualität und dann zur Batteriequalität, die in Batterien reinkommt. Der Vorteil, der dadurch entsteht, ist, dass wir die Lücke schließen zwischen dem Recycler und dem Kathodenmaterialhersteller oder dem OEM. Die Recycler sind selber in der Entwicklung der Technologien, das heißt, die Produktionsraten sind noch relativ gering und eine Qualifizierung, Validierung dieses Materials durch den OEM wird so nicht erfolgen. Dadurch, dass wir aber relativ große Produktionsmengen haben, Materialien aus unterschiedlichen Quellen einsetzen können, können wir quasi auch den Recyclern helfen, ihr Material bis zur Batteriequalität zu veredeln und in den Markt zu bringen.
0: Für den Wissenschafts- und Energieminister ist die Etablierung des Unternehmens in Sachsen-Anhalt ein wichtiger Meilenstein. Sieht er doch enorme Vorteile in der Rückgewinnung des so wichtigen Rohstoffs Lithium.
1: Im Land der Zukunftstechnologien ist AMG an dieser Stelle mit dabei und man setzt auf Nachhaltigkeit. Das ist auch vernünftig, weil wir alle wissen, natürlich kann man versuchen, den Rohstoff zu gewinnen, aber man kann auch eben versuchen, den Rohstoff wieder aus Altanlagen, aus Altprodukten heraus zu gewinnen. Und hier an dieser Stelle geschieht das eben. AMG ist hier meines Erachtens ein echtes Vorzeigeunternehmen. Ich habe mich sehr gefreut, dass hier 90 Arbeitsplätze entstanden sind und habe den Eindruck, dass das Unternehmen genau diesen Weg der Zukunft weiter beschreiten will. nicht nach hinten zu schauen, wie man möglicherweise mit anderen Energieträgern noch ein paar Jahre überwintern kann, sondern ganz mutig voran in Sachen künftige Stromversorgung. Und dazu werden Batterien eine große Rolle spielen.
0: Am 18. September 2024 ging die erste Lithium-Raffinerie in Europa in Betrieb, und zwar in Bitterfeld-Wolfen. Dort produzierte AMG Lithium bereits über 20.000 Tonnen Lithium.

0: Siliziumhydroxid, ausreichend für Batterien von rund 500.000 E-Autos. Es können nicht immer nur die ersten Mannschaften im Vordergrund stehen. Beim diesjährigen Reservepokal des KfV Anhalt Bitterfeld stehen wieder die Zweiten und Spielgemeinschaften im Rampenlicht. Im Juni konnte die SV Blau-Weiß Schortewitz 2 sich den Pokal der letzten Saison mit nach Hause nehmen. Im August startet aber schon die nächste Saison, in der sich wieder aufs Neue bewiesen werden muss. Am 14. Juli wurden die Spiele der ersten Hauptrunde ausgelost. Wir waren vor Ort und hatten ein Auge auf die Ziehung.
1: Jeber Bergfrieden Sermo. Gegen die zweite Mannschaft vom SV Germania Roßlau. Die zweite Mannschaft der SG Blau-Weiß Quellendorf. Gegen die dritte Mannschaft der SG 1948 Reppichau. SV Fortschritt Garitz zweite Mannschaft. Gegen die zweite Mannschaft vom ESV Petersroda, dementsprechend müssen wir drehen. Garitz 2 in der Kreisliga Nord, Petersroda 2 in der Kreisklasse Ost. HSV Gröbern 2. Gegen die zweite Mannschaft vom DSV 97. TSV Rot-Weiß Zerbst, zweite Mannschaft. Gegen die zweite Mannschaft vom TSV Blau-Weiß Brenner. Die zweite Mannschaft von ASG Vorwärts Dessau. Gegen die Spielgemeinschaft Lok Blau-Weiß Dessau. Die zweite Mannschaft der SG Rot-Weiß Thalheim. Fährt zur zweiten Mannschaft der SG Empor Waldersee. Zweite Mannschaft vom SV Wulfen. Spielt gegen die Spielgemeinschaft Krina Porösa 2. Die zweite Mannschaft vom CFC Germania. Muss zur Spielgemeinschaft Mühlbeck, Friedersdorf, die dritte Mannschaft. Spielgemeinschaft Trinum Klein-Parschleben. Muss zum SV Rotsch 2. Die Spielgemeinschaft Löberitz-Salzburg-Kapelle. Spielt gegen die zweite Mannschaft vom FC Eintracht Köthen. Die zweite Mannschaft vom Paschlewer SV. Spielt gegen die zweite Mannschaft vom FC Stahl Aachen. Spielgemeinschaft Mühlbeck-Friedersdorf die zweite. Gegen die zweite Mannschaft vom Zürcher FC.
0: Das klingt nach einigen spannenden Matches, die zwischen dem 21. und 23. August auf uns zukommen. Mal sehen, wer nächstes Jahr den Pokal in die Finger bekommt.
2: Wieder einmal stand das traditionelle Mähbindern in Bernburg-Strenzfeld auf dem Programm. Am 14. Juli wurde auf einem Versuchsfeld der Hochschule Anhalt gezeigt, wie historische Erntetechnik früher funktionierte. Dabei kamen Handarbeit und das Mähbindern aus dem 20. Jahrhundert zum Einsatz. Gleichzeitig ist es ein wichtiger Schritt in den Vorbereitungen für das 30. historische Erntefest, das Ende August stattfindet.
3: Traditionell ist es immer so, dass wir also hier das Mähbindern durchführen, weil wir die Bunde benötigen für die Erntefuhre einerseits und weil wir dann natürlich auch das Stroh brauchen, um für das historische Erntefest zu dekorieren. Und ursprünglich war dieses Mähbindern, was also nach der Ernte mit der Sense folgte, also in den 30ern, in den 50er Jahren, so gedacht, dass man damals schon mit der Industrialisierung einen Fortschritt erfolgen konnte.
2: Zu Beginn der Vorführung wurde das Getreide noch mit der Sense gemäht, so wie es früher üblich war. Mit gleichmäßigen, halbkreisförmigen Bewegungen schnitt Ronald übrig die Halme ab. Damit die Sense scharf blieb, wurde die Schneide immer wieder mit einem Wetzstein nachgeschärft. Die Demonstration machte deutlich, wie viel Körper

0: körperliche Arbeit, die Getreideernte damals erforderte und wie sehr sich die Landwirtschaft bis heute verändert hat.
1: Wir zeigen einfach, wie war es vor 60, 70, 80 Jahren. Und ich glaube, das ist für viele noch interessant, wie sich das Ganze entwickelt hat. Also von der Sense über das Mähbindern bis dann der Mähdrescher kam. Und das ist ja eine enorme Entwicklung, die, wenn man das zwar hört, 80 Jahre, aber es ist trotzdem gar nicht so lange, was sich jetzt mit den großen Mähdreschern dort entwickelt hat, wo ich ja dann auch. Also wo das so weit ausgereift ist, dass ich also die Feuchte messen kann auf den modernen Mähdreschern, dass ich mir anzeigen lassen kann, wie viel ich ernte, wo ich ernte, dass ich eine App runterladen kann, wo ich dann sehe als Betriebsleiter, wo stehen meine Mähdrescher. Also diese Historie zu zeigen, diese Entwicklung zu zeigen, ich glaube, das ist für viele eine interessante Geschichte.
0: Anschließend kam der historische Mähbinder zum Einsatz, der von einem Landsbulldog gezogen wurde. Die Maschine schnitt das Getreide und band die Garben automatisch zusammen, bevor sie auf das Feld fielen. Frauen in historischen Kleidern sammelten die Garben anschließend ein, banden sie mit einem Raffschriegel zusammen und stellten sie zu sogenannten Puppen auf. So konnte das noch leicht feuchte Stroh auf dem Feld trocknen, bevor es später auf den Erntewagen geladen wurde. Das Mähbindern ist zwar auch heute noch beeindruckend anzusehen, zeigt aber vor allem, wie arbeitsintensiv die Ernte früher war.
1: Dauert viel, viel länger. Es ist unheimlich viel Handarbeit. Ja, man erntet natürlich auch weniger, weil man hat eine Unmenge an Ausfallgetreide, das, was heute also nicht mehr gegeben ist. Die Mähdrescher heute sind viel schneller, viel flexibler, können also ganz, ganz viel ernten und sind natürlich auch für die Arbeitsschutz, für die Arbeitssicherheit viel, ja, viel besser und für die Arbeitsbedingungen insbesondere. Also jeder Mähdrescher hat eine Klimaanlage und ist da ganz modern und mit digitaler Technik ausgestattet.
0: Der Fahrer des Mähbinders war damals jeder Witterung schutzlos ausgesetzt und schaffte lediglich rund einen Hektar Fläche pro Tag. Im Vergleich zu modernen Erntemaschinen wird deutlich, welchen technischen Fortschritt die Landwirtschaft inzwischen gemacht hat. Wer neugierig auf die historische Erntetechnik geworden ist, kann sich auf das historische Erntefest freuen. Dort gibt es auch in diesem Jahr wieder einiges zu sehen.
1: Wir haben ja auch diesmal zum historischen Erntefest noch eine Besonderheit. Wir zeigen das historische Dampfpflügen. Wir haben wieder ganz viel für Kinder im Angebot. Es ist ja nicht nur ein Fest für die Fachbesucher, sondern auch ein Fest für Familien. Wir werden, wie gesagt, dieses historische Dampfpflügen organisieren. Wir haben aber auch wieder ganz viele Stände, ein großer Bauernmarkt, wo sehr viele Produkte angeboten werden. Und wir haben nicht nur den historischen Erntekorso, der gezeigt wird, sondern auch die Schlepperparade mit mehr als 100 Traktoren, die moderiert und vorgestellt werden.
0: Das historische Erntefest findet am 29. August von 10 bis 18 Uhr auf dem Gutshof des Internationalen Pflanzenbauzentrums in Bernburg-Strenzfeld statt. Besucher können dort erleben, wie die Getreideernte früher ablief und historische Landtechnik aus nächster Nähe entdecken.

Der Rathausinnenhof soll künftig zu einem Ort der Begegnung werden. Mit der neuen Kommunallounge entsteht dort ein gemütlicher Treffpunkt, der zum Verweilen und Austauschen einlädt. Die Idee dafür entstand zur 800-Jahr-Feier Bitterfels und wird nun umgesetzt. Ziel ist es, den Innenhof vor der Stadt- und Tourismusinformation in Bitterfeld in eine einladende Atmosphäre zu

0: verwandeln. Stimmungsvolle Beleuchtung sowie verschiedene Sitzmöglichkeiten, von bequemen Lounge-Möbeln bis hin zu Sitzsäcken, sollen den Eindruck eines Wohnzimmers unter freiem Himmel vermitteln.
1: Ja, Ideengeber war natürlich die 800-Jahr-Feier von Bitterfeld im Jahr 2024 und auch im darauffolgenden Jahr hatten wir auf dem Rathausinnenhof die Bitterfelder Sommerlounge. Ja, und das kam so gut an, dass uns natürlich viele Besucherinnen und Besucher gefragt haben, Mensch, warum macht er das denn nicht immer? Und warum ist das immer nur an einem Wochenende? Und das war letztlich die Idee dahinter, zu sagen, wir versuchen hier einen volljährigen Veranstaltungsort zu etablieren.
0: Auf eine dauerhafte gastronomische Versorgung wird bewusst verzichtet. Stattdessen können Veranstalter, die den Rathausinnenhof für Veranstaltungen nutzen, bei Bedarf ihre eigene gastronomische Versorgung organisieren. Der Umbau zur Kommunallounge soll etappenweise geschehen.
1: Für dieses Jahr ist geplant, dass wir eine überdachte Bühne aufbauen. Die wird ungefähr 20 Quadratmeter betragen. Seiten sind schön offen gestaltet, sodass auch das Rathaus nicht verdeckt wird. Es wird Palettenmöbel geben, es wird Sitzsäcke geben, es wird Hängesessel geben. Das alles soll natürlich sehr gemütlich angerichtet werden. Ein Wohnzimmer im Herzen der Bitterfelder Innenstadt. Und für die Zukunft planen wir dann natürlich auch noch die Einfriedung des gesamten Geländes, um dort einfach für die Zukunft ein bisschen einen sicheren Veranstaltungsbetrieb gewährleisten zu können. Ja, wir wollen natürlich einen Ort der Begegnung schaffen. Wir möchten vielen Vereinen, vielen Institutionen und natürlich auch Veranstaltern die Möglichkeit bieten, die Bitterfelder Innenstadt als Veranstaltungsort zu nutzen. Und natürlich sind diese ganzen Maßnahmen so ausgerichtet, dass es jedem Veranstalter und jedem Verein relativ niedrigschwellig möglich sein wird, hier Veranstaltungen durchführen zu können.
0: Die Finanzierung des Projekts setzt sich aus mehreren Bausteinen zusammen. Insgesamt stehen rund 25.000 Euro aus dem städtischen Haushalt zur Verfügung. Hinzu kommen Spenden sowie Fördermittel aus dem Sanierungsfonds. Unterstützt wird das Vorhaben außerdem von der kommunalen Familie, darunter die Stadtwerke Bitterfeld-Wolfen und die Wohnungsbaugesellschaft Neubi.
2: Die Stadtwerke-Gruppe sind kommunale Unternehmen. Wir sorgen dafür, dass hier im Ort regional Wertschöpfung passiert und die letztendlich natürlich den Bürgerinnen und Bürgern zugutekommt. Und insofern ist das Projekt der Kommunallounge nicht nur vom Namen her, sondern natürlich vom Inhalt genau das, was unserem Unternehmenszweck entspricht, und demzufolge lag es nahe, uns hier einzubringen.
0: Eröffnet wird die Kommunallounge am 8. August 2026 im Rahmen der Bitterfelder Sommernächte.
3: Wir beginnen am Samstag, den 8. August, mit der feierlichen Eröffnung erstmal um 14 Uhr, begleitet durch das Saxophon-Orchester von Katrin Eibert. Danach werden Nachwuchskünstler wie die Band des Heinrich-Heine-Gymnasiums auftreten, dann Liam und Luke, das sind zwei regionale junge Künstler, die dort nochmal einladen. Wir werden dann ein Ohrwurmsingen stattfinden lassen, erstmalig in Bitterfeld, um einfach zu schauen, wie es angenommen wird. Und am Abend wird es dann noch ein Candlelight-Konzert geben mit Herzakustik. Am Wochenende drauf sind wir bei einem ganz anderen Thema. Da sind wir nämlich, ich muss jetzt noch mal kurz nach dem Datum schauen, das wäre Freitag, der 14.8. Da beginnen wir erstmal mit einer Krimi-Lesung am Nachmittag. Wand an Wand mit einer Leiche ist das Thema, ganz spannend. Und am Abend wird es dann karibische Klänge geben von Panamiasung. Da kann man auch mitsingen, kann tanzen mit einem Cocktail in der Hand. Ja, und am Samstag, den 15.8. steht dann der Abend unter dem Thema Rock-Pop-Oldies mit Akustik-Jam. Ja, und das Wochenende darauf ist wieder ein völlig anderes Thema. Freitag am 21.8. werden wir den Abend unter das Thema Irisch Volk stellen. Und am Samstag laden wir dann ein Willkommen bei Kellermans. Jeder kennt den Titel Dirty Dancing. Das ist der Film, der um 21 Uhr gezeigt wird. Und davor wird es noch einen Rockabilly-Abend geben mit der Band ganz neu Boogie Hecht.
0: Mit dem neuen Aufenthaltsbereich soll der Rathausinnenhof dauerhaft belebt und als attraktiver Treffpunkt für Bürger und Gäste der Stadt etabliert werden.
4: Die Freude war am 10. Juli in der Lutherstadt Wittenberg groß. Gemeinsam mit dem Kulturstaatsminister Dr. Wolfram Weimer, Bildungsminister Jan Riedel, Wittenbergs Bürgermeister André Seidig sowie Dr. Thomas T. Müller

0: Vorstand der Stiftung Luther-Gedenkstätten wurde der Grundstein für das neue Eingangsgebäude des Lutherhauses gelegt. Das Bauprojekt ist nicht nur für die Lutherstadt Wittenberg von großer Bedeutung. Auch das Land Sachsen-Anhalt und der Bund messen der Baumaßnahme angesichts der herausragenden nationalen und internationalen Bedeutung des Lutherhauses einen hohen Stellenwert bei.
1: Unsere Lutherstätten haben natürlich für Wittenberg eine sehr große Bedeutung. Sie stehen auch für unsere Stadt und sie strahlt auch in die gesamte Welt. Und deswegen kommen natürlich viele Menschen nach Wittenberg. Aber sie kommen halt nicht nur zu dieser Stätte. Sie werden hier freundlich begrüßt und empfangen und erleben hier auch was sehr Schönes. Aber gehen dann mit einem guten Gefühl in unsere schöne Stadt, in unsere Altstadt hinein. Und davon profitiert natürlich auch der gesamte Handel, die Gastro. Und das ist sehr schön für unsere Stadt.
2: Erst einmal ist ja das hier eigentlich die Keimzeit der Reformation. Wir haben als Landesslogan Hashtag modern denken. Und es gibt ja nicht wenige Historiker, die sagen, die Moderne hat eigentlich mit Luther angefangen. Mit dieser Selbstermächtigung des Denkens, auch bezüglich religiöser Dinge, bezüglich der Fragen des Glaubens. Und ich meine, all das ist hier hinter uns in diesem Lutherhaus passiert. Also hier hat er die 95 Thesen entworfen. Hier hat er mit seiner Frau Katharina von Bora gelebt. Hier hat er Besuch empfangen. Also aus ganz Europa sind die gekommen, um zu pilgern. Also das ist schon ein enorm wichtiger Bau für Sachsen-Anhalt und deswegen investiert Sachsen-Anhalt da gerne, um also diesen Eingangsbereich oder das Eingangsgebäude des Lutherhauses zu errichten.
3: Das ist ein Ort von welthistorischer Bedeutung. Ob man in Sydney oder in Tokio oder in Vancouver die Leute fragt, diesen Ort kennt man. Und man kennt ihn wegen Luther, weil hier Geschichte verändert wurde, Geschichte geschrieben wurde und Geschichte zum Besseren sich gewandelt hat. Und deswegen kommen Zehntausende von Menschen aus aller Welt und für die bauen wir jetzt ein neues Besucherzentrum. Wir wollen das bildsam machen, wir wollen es zugänglich machen, wir wollen, dass möglichst viele Menschen herkommen und erleben, was hier passiert ist.
0: Das Land Sachsen-Anhalt unterstützt das Bauvorhaben mit insgesamt 10,5 Millionen Euro. Weitere 4,8 Millionen Euro stellte der Beauftragte der Bundesregierung für Kultur und Medien für die energetische Sanierung bereit. Die Stiftung Luther-Gedenkstätten beteiligt sich mit 300.000 Euro aus Eigenmitteln. Insgesamt umfasst das Projekt ein Investitionsvolumen von 15,6 Millionen Euro. Mit dem Neubau verfolgt man ein ganz wichtiges Ziel.
4: Das neue Eingangsgebäude hat vor allen Dingen das Ziel, dass wir das Haupthaus schützen, also das alte Lutherhaus. Es geht also darum, dass wir eine Art Klimaschleuse schaffen, wo auch zwei Busgruppen zeitgleich sich aufhalten können, wo, wenn das Wetter mal nicht so gut ist, wie es zum Beispiel heute ist, dass dort die Feuchtigkeit wieder aufgenommen wird und nicht ins Haus getragen wird. Darum geht's. Auch, dass die Wärme nicht sofort ins Haus gebracht wird, dass man sozusagen eine Art Klimaschleuse hat letztlich. Und darüber hinaus geht's auch darum, dass wir was Freundliches haben für die Besucher, dass man sich gut aufgenommen fühlt. Wir werden den Museumsshop deutlich erweitern dort auch, dass man also auch ein Angebot hat, dass man was mitnehmen kann, wenn man wieder nach Hause fährt und den Menschen mitteilen kann, wie schön es in Wittenberg war und dass es sich lohnt, auch herzufahren. Also es wird ein moderner Bau sein, der sich aber einfügt. Wir werden den ehemaligen Innenhof überdachen mit einer Glaskonstruktion, die, wenn die Sonne zu sehr scheint, sich verfärbt, sodass man also diese Sonneneinstrahlung nicht so massiv im Inneren hat. Das ist alles sehr klug ausgetüftelt und wird auch spannend zu sehen sein, wird also architektonisch auch spannend sein, so wie es umgesetzt wird. Es wird sehr hell sein. Wir werden im vorderen Bereich auch noch Kunst am Bau umsetzen, sodass also Modernes und Historisches zueinander kommen.
0: Parallel zum Neubau wird die energetische Sanierung des Lutherhauses vorangetrieben. Dabei werden zahlreiche Bereiche des historischen Gebäudes unter energetischen Gesichtspunkten geprüft und modernisiert. Besonders im Fokus der energetischen Sanierung stehen dabei die Fenster des Lutherhauses.
4: Die Fenster sind für die energetische Sanierung von besonderer Bedeutung. Und da mussten wir viel tüfteln, weil wir einfach viele Partner hatten, mit die wir einbeziehen mussten. Also zum einen kommen natürlich die Energetiker und sagen, so hätten wir es gern. Dann kommt die Denkmalpflege und sagt, na, so geht's aber nicht. Dann kommt am Ende ICOMOS, also die UNESCO, und sagt, wir haben da aber auch noch was zu sagen. Und als wir dann alle halbwegs auf der Spur hatten, dann kam das Landeskriminalamt und hat gesagt, na ja, aber der Einbruchschutz muss auch noch gewährleistet werden. Und wir haben das dann so gelöst, dass wir, nachdem wir alle an einem Tisch hatten, eine Idee hatten, haben dann ein Musterfenster bauen lassen, was also auch schon eingebaut ist.

0: Und wenn Sie jetzt von hier schauen, bin ich nicht sicher, ob Sie sofort erkennen, welches das Neue und welches das Alte ist. Also wir haben da wirklich eine tolle Firma gefunden, die uns das Musterfenster gebaut hat. Und so wird es am Ende werden. Es wird also dann alles erfüllen, was wir uns wünschen, mit leichten Abstrichen in jede Richtung, aber so, dass es dem Haus am wenigsten Schaden zufügt. Es nützt ja nichts, wenn wir das Haus völlig zerlegen, dafür, dass wir es dann energetisch haben.
1: Einige erste Arbeiten wurden bereits abgeschlossen. Gerade bei historischen Gebäuden ist ein besonders sorgfältiges Vorgehen erforderlich. Während der Sanierungsarbeiten kommt es immer wieder vor, dass neue Erkenntnisse gewonnen oder bislang verborgene Details entdeckt werden. So war es auch bei diesem Projekt, bei dem im Verlauf der Arbeiten weitere wertvolle Einblicke in die Baugeschichte des Lutherhauses gewonnen werden konnten.
0: Also wir haben im Haus tatsächlich ein paar ganz spannende Sachen gefunden. Das ist so, also zum Beispiel im Hängewerk oberhalb der Lutherstube. Die Lutherstube haben wir jetzt festgestellt, dass das ein ganz besonderes Werk ist, wie es konstruiert ist und auch wie die Lutherstube gehalten wird. Da hat man schon im 19. Jahrhundert was dran gemacht und da haben wir Hinweise gefunden, wer das gemacht hat. Die Leute haben sich da also mit Bleistift auch verewigt. Das werden wir wahrscheinlich auch zeigen. Wir haben einige lutherzeitliche Fliesen gefunden im unteren Bereich. Also es kommt bei solchen Sachen immer wieder was raus, obgleich nun das Haus ja nun mehrfach schon bearbeitet worden ist, von vielen Generationen immer wieder. Aber es ist trotzdem immer mal wieder eine spannende Entdeckung, also eine ganz lustige Sache war, dass wir einen Hausschuh gefunden haben. Wem der gehört hat, Luther vermutlich nicht, aber ganz jung ist er auch nicht.
1: Auch im Stadtrat der Lutherstadt Wittenberg stand das Thema mehrfach auf der Tagesordnung und führte zu intensiven Diskussionen.
2: In der Tat war es eine sehr sachliche Diskussion, in der auch alle Meinungen gehört wurden, denn es gab natürlich auch Interessierte an dem Erhalt dessen, was hier vorher war. Aber am Ende gab es eine Abwägung zwischen dem, was geht und dem, was eben nicht geht und was auch vertretbar ist, gerade auch mit Blick in die Zukunft. Und dann hat am Ende eben doch in der Mehrheit eine tragende Rolle gespielt, dass hier etwas Neues entsteht, was auch gute Arbeitsbedingungen vor allem für die Menschen, die hier auch mit tätig sind, schafft und natürlich auch ein Raum mit Aufenthaltsqualität entsteht, der den heutigen Maßstäben der Zeit auch entspricht. Und das hat am Ende dazu geführt, dass der Stadtrat in seiner Mehrheit das Thema auch mitgetragen hat.
1: Die offiziellen Bauarbeiten für das neue Eingangsgebäude haben damit begonnen. Sofern es im weiteren Verlauf zu keinen baulichen Komplikationen kommt, ist die Eröffnung für den Herbst 2027 geplant.
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Sachsen-Anhalt hat in den kommenden Jahren trotz mancher Herausforderungen gute Entwicklungschancen als Land der Zukunftstechnologien und als Vorreiterland bei der Energiewende. Auf der diesjährigen Sommertour von Energie- und Wissenschaftsminister Prof. Dr. Armin Willingmann wird es um wichtige Weichenstellungen gehen, die für eine weiterhin erfolgreiche Landesentwicklung notwendig sind.

0: notwendig sind. Im Fokus wird nachhaltiges und erfolgreiches Unternehmertum stehen. Es wird um die erfolgreiche Gestaltung der Energie- und Wärmewende gehen. Und nicht zuletzt um die Förderung von Innovationen und die Stärkung der erstklassigen Wissenschaftslandschaft in Sachsen-Anhalt. Im Rahmen der fünfjährigen Tour durchs Land wird der Minister zahlreiche Unternehmen und Einrichtungen besuchen, wird Förderbescheide überreichen und sich über erfolgreich realisierte Vorhaben informieren. Ein Termin fand bei AMG Lithium im Chemiepark Bitterfeld-Wolfen statt. Hier bekam der Minister einen Einblick in die Produktionsweise des Unternehmens und konnte sich nach einer Präsentation selbst von den Fähigkeiten der AMG Lithium überzeugen.
1: Das Unternehmen ist ja ist vor einigen Jahren hier angesiedelt worden, außerordentlich erfolgreich und mit dem Aufbereiten von Lithium natürlich ganz am Puls der Zeit. Man muss ganz nüchtern sagen, wir erleben in Sachsen-Anhalt ohnehin einen gewissen Boom der Recyclingunternehmen. Wir sind das Land der Zukunftstechnologien und hier fügt sich eins zum anderen. Dieses Lithium, was hier wiedergewonnen wird aus Altteilen unterschiedlicher Qualität, kann künftig bei der Batterieproduktion wieder eingesetzt werden. Das ist eigentlich das, was wir uns unter vernünftiger Kreislaufwirtschaft vorstellen. Und ich bin ganz sicher, das ist hier ein ausgesprochen zukunftsträchtiger Industriestandort.
0: Der am 1. Juli neu in das Unternehmen eingestiegene Standortleiter der AMG Lithium sieht großes Potenzial, sowohl bei der Ausstattung des Unternehmens als auch bei den Fachkräften.
2: Mein erster Eindruck, den ich hier mitgenommen habe, ist extrem positiv, das muss ich sagen. Also zum einen ist es ein ganz tolles Projekt, was aus meiner Sicht sehr, sehr wichtig für Deutschland ist, wenn wir tatsächlich, und für Europa natürlich, wenn wir tatsächlich eine Unabhängigkeit von kritischen Materialien, wie zum Beispiel auch dem Lithium, erreichen wollen. Aber nochmal auf den Standort zurückzukommen. Also man hat hier eine hochmoderne Anlage gebaut. Man hat wirklich sehr stark investiert, auch in Zukunftstechnologien. Also wenn man alleine, wir haben es jetzt eben beim Rundgang gesehen, davon mal ausgeht, dass wir neben den reinen Dampferzeugung auch Brühenverdichter haben. Das ist eine sehr aufwendige Technologie, bietet aber den Vorteil, dass wir deutlich weniger fossile Materialien einsetzen müssen und mit Strom, der aus grünen Quellen kommt, tatsächlich dann auch die Energie erzeugen können. Wenn wir auf die Leute drauf schauen, also hier am Wirtschaftsstandort Bitterfeld-Wolfen, finden wir hochqualifizierte Leute, die tatsächlich für diese Technologien auch prädestiniert sind. Und das Team, was hier am Standort ist, ist hochqualifiziert, hochmotiviert und das macht schon Spaß.
0: Doch die Firma denkt weiter und so soll in etwa 3 Jahren eine neue Produktionslinie etabliert werden. Für Fiesel eine wichtige Ergänzung.
2: Der Nukleus, den die Anlage hier im Augenblick darstellt, ist die Veredelung von Lithiumhydroxid in einer Technikqualität zu einer Batteriequalität, welches dann weiterverarbeitet werden zum Kathodenmaterial und dann auch in Batterien zum Einsatz kommt. Was wir jetzt dazu bauen wollen, ist eine Anlage, die in der Wertschöpfung noch einen Schritt vorher einsetzt, also eine Umwandlung von Lithiumcarbonat, welches ein sehr gängiges Material ist, was entsteht aus den Recyclingprozessen, zum Hydroxid in einer Technikqualität und dann zur Batteriequalität, die in Batterien reinkommt. Der Vorteil, der dadurch entsteht, ist, dass wir die Lücke schließen zwischen dem Recycler und dem Kathodenmaterialhersteller oder dem OEM. Die Recycler sind selber in der Entwicklung der Technologien, das heißt, die Produktionsraten sind noch relativ gering und eine Qualifizierung, Validierung dieses Materials durch den OEM wird so nicht erfolgen. Dadurch, dass wir aber relativ große Produktionsmengen haben, Materialien aus unterschiedlichen Quellen einsetzen können, können wir quasi auch den Recyclern helfen, ihr Material bis zur Batteriequalität zu veredeln und in den Markt zu bringen.
0: Für den Wissenschafts- und Energieminister ist die Etablierung des Unternehmens in Sachsen-Anhalt ein wichtiger Meilenstein. Sieht er doch enorme Vorteile in der Rückgewinnung des so wichtigen Rohstoffs Lithium.
1: Im Land der Zukunftstechnologien ist AMG an dieser Stelle mit dabei und man setzt auf Nachhaltigkeit. Das ist auch vernünftig, weil wir alle wissen, natürlich kann man versuchen, den Rohstoff zu gewinnen, aber man kann auch eben versuchen, den Rohstoff wieder aus Altanlagen, aus Altprodukten heraus zu gewinnen. Und hier an dieser Stelle geschieht das eben. AMG ist hier meines Erachtens ein echtes Vorzeigeunternehmen. Ich habe mich sehr gefreut, dass hier 90 Arbeitsplätze entstanden sind und habe den Eindruck, dass das Unternehmen genau diesen Weg der Zukunft weiter beschreiten will. Nicht nach hinten zu schauen, wie man möglicherweise mit anderen Energieträgern noch ein paar Jahre überwintern kann, sondern ganz mutig voran in Sachen künftige Stromversorgung. Und dazu werden Batterien eine große Rolle spielen.
0: Am 18. September 2024 ging die erste Lithium-Raffinerie in Europa in Betrieb, und zwar in Bitterfeld-Wolfen. Dort produzierte AMG Lithium bereits über 20.000 Tonnen Lithium.

0: Neue bewiesen werden muss. Am 14. Juli wurden die Spiele der ersten Hauptrunde ausgelost. Wir waren vor Ort und hatten ein Auge auf die Ziehung.
1: Jeber Bergfrieden Serno. Gegen die zweite Mannschaft vom SV Germania Roßlau. Die zweite Mannschaft der SG Blau-Weiß Quellendorf. Gegen die dritte Mannschaft der SG 1948 Reppichau. SV Fortschritt Garitz, zweite Mannschaft. Gegen die zweite Mannschaft vom ESV Petersroda, dementsprechend müssen wir drehen. Garitz 2 in der Kreisliga Nord, Petersroda 2 in der Kreisklasse Ost. HSV Gröbern 2. Gegen die zweite Mannschaft vom DSV 97. TSV Rot-Weiß Zerbs, zweite Mannschaft. Gegen die zweite Mannschaft vom TSV Blau-Weiß Brena. Die zweite Mannschaft von ASG Vorwärts Dessau. Gegen die Spielgemeinschaft Lok Blau-Weiß Dessau. Die zweite Mannschaft der SG Rot-Weiß Thalheim. Fährt zur zweiten Mannschaft der SG Empor Waldersee. Zweite Mannschaft vom SV Wulfen. Spielt gegen die Spielgemeinschaft Krina Porösa 2. Die zweite Mannschaft vom CFC Germania. Muss zur Spielgemeinschaft Mühlbeck Friedersdorf, die dritte Mannschaft. Spielgemeinschaft Trinum Klein-Parschleben. Muss zum SV Rotsch 2. Die Spielgemeinschaft Löberitz Salzburg Kapelle. Spielt gegen die zweite Mannschaft vom FC Eintracht Köthen. Die zweite Mannschaft vom Paschlever SV. Spielt gegen die zweite Mannschaft vom FC Stahl Aachen. Spielgemeinschaft Mühlbeck Friedersdorf die zweite. Die zweite Mannschaft vom Zürcher FC.
0: Das klingt nach einigen spannenden Matches, die zwischen dem 21. und 23. August auf uns zukommen. Mal sehen, wer nächstes Jahr den Pokal in die Finger bekommt.
2: Wieder einmal stand das traditionelle Mähbindern in Bernburg-Strenzfeld auf dem Programm. Am 14. Juli wurde auf einem Versuchsfeld der Hochschule Anhalt gezeigt, wie historische Erntetechnik früher funktionierte. Dabei kamen Handarbeit und das Mähbindern aus dem 20. Jahrhundert zum Einsatz. Gleichzeitig ist es ein wichtiger Schritt in den Vorbereitungen für das 30. historische Erntefest, das Ende August stattfindet.
3: Traditionell ist es immer so, dass wir also hier das Mähbindern durchführen, weil wir die Bunde benötigen für die Erntefuhre einerseits und weil wir dann natürlich auch das Stroh brauchen, um für das historische Erntefest zu dekorieren. Und ursprünglich war dieses Mähbindern, was also nach der Ernte mit der Sense folgte, also in den 30ern, in den 50er Jahren, so gedacht, dass man damals schon mit der Industrialisierung einen Fortschritt erfolgen konnte.
2: Zu Beginn der Vorführung wurde das Getreide noch mit der Sense gemäht, so wie es früher üblich war. Mit gleichmäßigen, halbkreisförmigen Bewegungen schnitt Ronald übrig die Halme ab. Damit die Sense scharf blieb, wurde die Schneide immer wieder mit einem Wetzstein nachgeschärft. Die Demonstration machte deutlich, wie viel körperliche Arbeit die Getreideernte damals erforderte und wie sehr sich die Landwirtschaft bis heute verändert hat.
3: Wir zeigen einfach, wie war es vor 60, 70, 80 Jahren. Und ich glaube, das ist für viele noch interessant, wie sich das Ganze entwickelt hat. Also von der Sense über das Mähbindern, bis dann der Mähdrescher kam. Und das ist ja eine enorme Entwicklung, die wenn man das zwar hört, 80 Jahre, aber es ist trotzdem gar nicht so lange, was ich jetzt mit den Großen.

0: Mähdrescher dort entwickelt hat, wo ich ja dann auch, also wo das so weit ausgereift ist, dass ich also die Feuchte messen kann auf den modernen Mähdreschern, dass ich mir anzeigen lassen kann, wie viel ich ernte, wo ich ernte, dass ich eine App runterladen kann, wo ich dann sehe als Betriebsleiter, wo stehen meine Mähdrescher. Also diese Historie zu zeigen, diese Entwicklung zu zeigen, ich glaube, das ist für viele eine interessante Geschichte.
1: Anschließend kam der historische Mähbinder zum Einsatz, der von einem Landsbulldog gezogen wurde. Die Maschine schnitt das Getreide und band die Garben automatisch zusammen, bevor sie auf das Feld fielen. Frauen in historischen Kleidern sammelten die Garben anschließend ein, banden sie mit einem Raffschriegel zusammen und stellten sie zu sogenannten Puppen auf. So konnte das noch leicht feuchte Stroh auf dem Feld trocknen, bevor es später auf den Erntewagen geladen wurde. Das Mähbindern ist zwar auch heute noch beeindruckend anzusehen, zeigt aber vor allem, wie arbeitsintensiv die Ernte früher war.
0: Es dauert viel, viel länger. Es ist unheimlich viel Handarbeit. Ja, man erntet natürlich auch weniger, weil man hat eine Unmenge an Ausfallgetreide, das, was heute also nicht mehr gegeben ist. Die Mähdrescher heute sind viel schneller, viel flexibler, können also ganz, ganz viel ernten und sind natürlich auch für die Arbeitsschutz, für die Arbeitssicherheit viel, ja, viel besser und für die Arbeitsbedingungen insbesondere. Also jeder Mähdrescher hat eine Klimaanlage und ist da ganz modern und mit digitaler Technik ausgestattet.
1: Der Fahrer des Mähbinders war damals jeder Witterung schutzlos ausgesetzt und schaffte lediglich rund einen Hektar Fläche pro Tag. Im Vergleich zu modernen Erntemaschinen wird deutlich, welchen technischen Fortschritt die Landwirtschaft inzwischen gemacht hat. Wer neugierig auf die historische Erntetechnik geworden ist, kann sich auf das historische Erntefest freuen. Dort gibt es auch in diesem Jahr wieder einiges zu sehen.
0: Wir haben ja auch diesmal zum historischen Erntefest noch eine Besonderheit. Wir zeigen das historische Dampfpflügen. Wir haben wieder ganz viel für Kinder im Angebot. Es ist ja nicht nur ein Fest für die Fachbesucher, sondern auch ein Fest für Familien. Wir werden, wie gesagt, dieses historische Dampfpflügen, organisieren. Wir haben aber auch wieder ganz viele Stände, ein großer Bauernmarkt, wo sehr viele Produkte angeboten werden. Und wir haben nicht nur den historischen Erntekorso, der gezeigt wird, sondern auch die Schlepperparade mit mehr als 100 Traktoren, die moderiert und vorgestellt werden.
1: Das historische Erntefest findet am 29. August von 10 bis 18 Uhr auf dem Gutshof des Internationalen Pflanzenbauzentrums in Bernburg-Strenzfeld statt. Besucher können dort erleben, wie die Getreideernte früher ablief und historische Landtechnik aus nächster Nähe entdecken.

0: Der Rathausinnenhof soll künftig zu einem Ort der Begegnung werden. Mit der neuen Kommunallounge entsteht dort ein gemütlicher Treffpunkt, der zum Verweilen und Austauschen einlädt. Die Idee dafür entstand zur 800-Jahr-Feier Bitterfels und wird nun umgesetzt. Ziel ist es, den Innenhof vor der Stadt- und Tourismusinformation in Bitterfeld in eine einladende Atmosphäre zu verwandeln. Stimmungsvolle Beleuchtung sowie verschiedene Sitzmöglichkeiten, von bequemen Lounge-Möbeln bis hin zu Sitzsäcken, sollen den Eindruck eines Wohnzimmers unter freiem Himmel vermitteln.
1: Ja, Ideengeber war natürlich die 800-Jahr-Feier von Bitterfeld im Jahr 2024. Und auch im darauffolgenden Jahr hatten wir auf dem Rathausinnenhof die Bitterfelder Sommerlounge. Ja, und das kam so gut an, dass uns natürlich viele Besucherinnen und Besucher gefragt haben, Mensch, warum macht er das denn nicht immer? Und warum ist das immer nur an einem Wochenende? Und das war letztlich die Idee dahinter, zu sagen, wir versuchen hier einen volljährigen Veranstaltungsort zu etablieren.
0: Auf eine dauerhafte gastronomische Versorgung wird bewusst verzichtet. Stattdessen können Veranstalter, die den Rathausinnenhof für Veranstaltungen nutzen, bei Bedarf ihre eigene gastronomische Versorgung organisieren. Der Umbau zur Kommunallounge soll etappenweise geschehen.
1: Für dieses Jahr ist geplant, dass wir eine überdachte Bühne aufbauen. Die wird ungefähr 20 Quadratmeter betragen. Seiten sind schön offen gestaltet, sodass auch das Rathaus nicht verdeckt wird. Es wird Palettenmöbel geben, es wird Sitzsäcke geben, es wird Hängesessel geben. Das alles soll natürlich sehr gemütlich angerichtet werden. Ein Wohnzimmer im Herzen der Bitterfelder Innenstadt. Und für die Zukunft planen wir dann natürlich auch noch die Einfriedung des gesamten Geländes, um dort einfach für die Zukunft ein bisschen einen sicheren Veranstaltungsbetrieb gewährleisten zu können. Ja, wir wollen natürlich einen Ort der Begegnung schaffen. Wir möchten vielen Vereinen, vielen Institutionen und natürlich auch Veranstaltern die Möglichkeit bieten, die Bitterfelder Innenstadt als Veranstaltungsort zu nutzen. Und natürlich sind diese ganzen Maßnahmen so ausgerichtet, dass es jedem Veranstalter und jedem Verein relativ niedrigschwellig möglich sein wird, hier Veranstaltungen durchführen zu können.
0: Die Finanzierung des Projekts setzt sich aus mehreren Bausteinen zusammen. Insgesamt stehen rund 25.000 Euro aus dem städtischen Haushalt zur Verfügung. Hinzu kommen Spenden sowie Fördermittel aus dem Sanierungsfonds. Unterstützt wird das Vorhaben außerdem von der kommunalen Familie, darunter die Stadtwerke Bitterfeld-Wolfen und die Wohnungsbaugesellschaft Neubi.
2: Die Stadtwerke-Gruppe sind kommunale Unternehmen. Wir sorgen dafür, dass hier im Ort regional Wertschöpfung passiert und die letztendlich natürlich den Bürgerinnen und Bürgern zugutekommt. Und insofern ist das Projekt der Kommunallounge nicht nur vom Namen her, sondern natürlich vom Inhalt genau das, was unserem Unternehmenszweck entspricht, und demzufolge lag es nahe, uns hier einzubringen.
0: Eröffnet wird die Kommunallounge am 8. August 2026 im Rahmen der Bitterfelder Sommernächte.
3: Wir beginnen am Samstag, den 8. August, mit der feierlichen Eröffnung erstmal um 14 Uhr, begleitet durch das Saxophon-Orchester von Katrin Eibert. Danach werden Nachwuchskünstler wie die Band des Heinrich-Heine-Gymnasiums auftreten, dann Liam und Luke, das sind zwei regionale junge Künstler, die dort nochmal einladen. Wir werden dann ein Ohrwurmsingen stattfinden lassen, erstmalig in Bitterfeld, um einfach zu schauen, wie es angenommen wird. Und am Abend wird es dann noch ein Candlelight-Konzert geben mit Herzakustik. Am Wochenende drauf sind wir bei einem ganz anderen Thema. Da sind wir nämlich, ich muss jetzt noch mal kurz nach dem Datum schauen, das wäre Freitag, der 14.8. Da beginnen wir erstmal mit einer Krimi-Lesung am Nachmittag. Wand an Wand mit einer Leiche ist das Thema, ganz spannend. Und am Abend wird es dann karibische Klänge geben von Panamiasung. Da kann man auch mitsingen, kann tanzen, mit einem Cocktail in der Hand. Ja, und am Samstag, den 15.8. steht dann der Abend unter dem Thema Rock-Pop-Oldies mit Akustik-Jam. Ja, und das Wochenende darauf ist wieder ein völlig anderes Thema. Freitag am 21.8. werden wir den Abend unter das Thema Irisch Volk stellen. Und am Samstag laden wir dann ein Willkommen bei Kellermans. Jeder kennt den Titel Dirty Dancing. Das ist der Film, der um 21 Uhr gezeigt wird. Und davor wird es noch einen Rockabilly-Abend geben mit der Band ganz neu Boogie Hecht.
0: Mit dem neuen Aufenthaltsbereich soll der Rathausinnenhof dauerhaft belebt und als attraktiver Treffpunkt für Bürger und Gäste der Stadt etabliert werden.
4: Die Freude war am 10. Juli in der Lutherstadt Wittenberg groß. Gemeinsam mit dem Kulturstaatsminister Dr. Wolfram Weimer, Bildungsminister Jan Riedel, Wittenbergs Bürgermeister André Seidig sowie Dr. Thomas T. Müller, Vorstand der Stiftung Luther-Gedenkstätten, wurde der Grundstein für das neue Eingangsgebäude des Lutherhauses gelegt. Das Bauprojekt ist nicht nur für die Lutherstadt Wittenberg von großer Bedeutung. Auch das Land Sachsen-Anhalt und der Bund messen der Baumaßnahme angesichts der herausragenden nationalen und internationalen Bedeutung des Lutherhauses einen hohen Stellenwert bei.
5: Unsere Lutherstätten haben natürlich für Wittenberg eine sehr große Bedeutung. Sie stehen auch für unsere Stadt und sie strahlt auch in die gesamte Welt. Und deswegen kommen natürlich viele Menschen nach Wittenberg. Aber sie kommen halt nicht nur zu dieser Stätte. Sie werden hier freundlich begrüßt und empfangen und erleben hier auch was sehr Schönes. Aber gehen dann mit einem guten Gefühl in unsere schöne Stadt, in unsere Altstadt hinein. Und davon profitiert natürlich auch der gesamte Handel, die Gastro. Und das ist sehr schön für unsere Stadt.
6: Erst einmal ist ja das hier eigentlich die Keimzelle der Reformation. Wir haben als Landesslogan Hashtag modern denken. Und es gibt ja nicht wenige Historiker, die sagen, die Moderne hat eigentlich mit Luther angefangen. Mit dieser Selbstermächtigung des Denkens, auch bezüglich religiöser Dinge, bezüglich der Fragen des Glaubens. Und ich meine, all das ist hier hinter uns in diesem Lutherhaus passiert. Also hier hat er die 95 Thesen entworfen. Hier hat er mit seiner Frau Katharina von Bora gelebt. Hier hat er Besuch empfangen. Also aus ganz Europa sind die gekommen, um zu Luther zu pilgern. Also das ist schon ein enorm wichtiger Bau für Sachsen-Anhalt und deswegen investiert Sachsen-Anhalt da gerne, um also diesen Eingangsbereich oder das Eingangsgebäude des Lutherhauses zu errichten.
7: Das ist ein Ort von welthistorischer Bedeutung. Ob man in Sydney oder in Tokio oder in Vancouver die Leute fragt, diesen Ort kennt man. Und man kennt ihn wegen Luther, weil hier Geschichte verändert wurde, Geschichte geschrieben wurde und Geschichte zum Besseren sich gewandelt hat. Und deswegen kommen Zehntausende von Menschen aus aller Welt und für die bauen wir jetzt ein neues Besucherzentrum. Wir wollen das bildsam machen, wir wollen es zugänglich machen, wir wollen, dass möglichst viele Menschen herkommen und erleben, was hier passiert ist.
4: Das Land Sachsen-Anhalt unterstützt das Bauvorhaben mit insgesamt 10,5 Millionen Euro. Weitere 4,8 Millionen Euro stellte der Beauftragte der Bundesregierung für Kultur und Medien für die energetische Sanierung bereit. Die Stiftung Luther-Gedenkstätten beteiligt sich mit 300.000 Euro aus Eigenmitteln. Insgesamt umfasst das Projekt ein Investitionsvolumen von 15,6 Millionen Euro. Mit dem Neubau verfolgt man ein ganz wichtiges Ziel.
8: Das neue Eingangsgebäude hat vor allen Dingen das Ziel, dass wir das Haupthaus schützen, also das alte Lutherhaus. Es geht also darum, dass wir eine Art Klimaschleuse schaffen, wo auch zwei Busgruppen zeitgleich sich aufhalten können, wo, wenn das Wetter mal nicht so gut ist, wie es zum Beispiel heute ist, dass dort die Feuchtigkeit wieder aufgenommen wird und nicht ins Haus getragen wird. Darum geht's. Auch, dass die Wärme nicht sofort ins Haus gebracht wird, dass man sozusagen eine Art Klimaschleuse hat letztlich. Und darüber hinaus geht es auch darum, dass wir was Freundliches haben für die Besucher, dass man sich gut aufgenommen fühlt. Wir werden den Museumsshop deutlich erweitern dort auch, dass man also auch ein Angebot hat, dass man was mitnehmen kann, wenn man wieder nach Haus fährt und den Menschen mitteilen kann, wie schön es in Wittenberg war und dass es sich lohnt, auch herzufahren. Also es wird ein moderner Bau sein, der sich aber einfügt. Wir werden den ehemaligen Innenhof überdachen mit einer Glaskonstruktion, die, wenn die Sonne zu sehr scheint, sich verfärbt, sodass man also diese Sonneneinstrahlung nicht so massiv im Inneren hat. Das ist alles sehr klug ausgetüftet und wird auch spannend zu sehen sein, wird also architektonisch auch spannend sein, so wie es umgesetzt wird. Es wird sehr hell sein. Wir werden im vorderen Bereich auch noch Kunst am Bau umsetzen, sodass also Modernes und Historisches zueinander kommen.
4: Parallel zum Neubau wird die energetische Sanierung des Lutherhauses vorangetrieben. Dabei werden zahlreiche Bereiche des historischen Gebäudes unter energetischen Gesichtspunkten geprüft und modernisiert. Besonders im Fokus der energetischen Sanierung stehen dabei die Fenster des Lutherhauses.
8: Die Fenster sind für die energetische Sanierung von besonderer Bedeutung. Und da mussten wir viel tüfteln, weil wir einfach viele Partner hatten, mit die wir einbeziehen mussten. Also zum einen kommen natürlich die Energetiker und sagen, so hätten wir es gern. Dann kommt die Denkmalpflege und sagt, na, so geht's aber nicht. Dann kommt am Ende ICOMOS, also die UNESCO, und sagt, wir haben da aber auch noch was zu sagen. Und als wir dann alle halbwegs auf der Spur hatten, dann kam das Landeskriminalamt und hat gesagt, na ja, aber der Einbruchschutz muss auch noch gewährleistet werden. Und wir haben das dann so gelöst, dass wir, nachdem wir alle an einem Tisch hatten, eine Idee hatten, haben dann ein Musterfenster bauen lassen, was also auch schon eingebaut ist. Und wenn Sie jetzt von hier schauen, bin ich nicht sicher, ob Sie sofort erkennen, welches das Neue und welches das Alte ist. Also wir haben da wirklich eine tolle Firma gefunden, die uns das Musterfenster gebaut hat, und so wird es am Ende werden. Es wird also dann alles erfüllen, was wir uns wünschen, mit leichten Abstrichen in jede Richtung, aber so, dass es dem Haus am wenigsten Schaden zufügt. Es nützt ja nichts, wenn wir das Haus völlig zerlegen, dafür, dass wir es dann energetisch haben.
4: Einige erste Arbeiten wurden bereits abgeschlossen. Gerade bei historischen Gebäuden ist ein besonders sorgfältiges Vorgehen erforderlich. Während der Sanierungsarbeiten kommt es immer wieder vor, dass neue Erkenntnisse gewonnen oder bislang verborgene Details entdeckt werden. So war es auch bei diesem Projekt, bei dem im Verlauf der Arbeiten weitere wertvolle Einblicke in die Baugeschichte des Lutherhauses gewonnen werden konnten.
8: Also wir haben im Haus tatsächlich ein paar ganz spannende Sachen gefunden. Das ist so, also zum Beispiel im Hängewerk oberhalb der Lutherstube. Die Lutherstube haben wir festgestellt, dass das ein ganz besonderes Werk ist, auf das das, wie es konstruiert ist und auch wie die Lutherstube gehalten wird. Da hat man schon im 19. Jahrhundert was dran gemacht, und da haben wir Hinweise gefunden, wer das gemacht hat. Die Leute haben sich da also mit Bleistift auch verewigt. Das werden wir wahrscheinlich auch zeigen. Wir haben einige lutherzeitliche Fliesen gefunden im unteren Bereich. Also es kommt bei solchen Sachen immer wieder was raus, obgleich nun das Haus ja nun mehrfach schon bearbeitet worden ist, von vielen Generationen immer wieder. Aber es ist trotzdem immer mal wieder eine spannende Entdeckung. Also eine ganz lustige Sache war, dass wir einen Hausschuh gefunden haben. Wem der gehört hat, Luther vermutlich nicht, aber ganz jung ist er auch nicht.
4: Auch im Stadtrat der Lutherstadt Wittenberg stand das Thema mehrfach auf der Tagesordnung und führte zu intensiven Diskussionen.
5: In der Tat war es eine sehr sachliche Diskussion, in der auch alle Meinungen gehört wurden. Denn es gab natürlich auch Interessierte an dem Erhalt dessen, was hier vorher war. Aber am Ende gab es eine Abwägung zwischen dem, was geht, und dem, was eben nicht geht. Und was auch vertretbar ist, gerade auch mit Blick in die Zukunft. Und dann hat am Ende eben doch in der Mehrheit eine tragende Rolle gespielt, dass hier etwas Neues entsteht, was auch gute Arbeitsbedingungen vor allem für die Menschen, die hier auch mit tätig sind, schafft und natürlich auch ein Raum mit Aufenthaltsqualität entsteht, der den heutigen Maßstäben der Zeit auch entspricht. Und das hat am Ende dazu geführt, dass der Stadtrat in seiner Mehrheit das Thema auch mitgetragen hat.
4: Die offiziellen Bauarbeiten für das neue Eingangsgebäude haben damit begonnen. Sofern es im weiteren Verlauf zu keinen baulichen Komplikationen kommt, ist die Eröffnung für den Herbst 2027 geplant.
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Sachsen-Anhalt hat in den kommenden Jahren trotz mancher Herausforderungen gute Entwicklungschancen als Land der Zukunftstechnologien und als Vorreiterland bei der Energiewende. Auf der diesjährigen Sommertour von Energie- und Wissenschaftsminister Prof. Dr. Armin Willingmann wird es um wichtige Weichenstellungen gehen, die für eine weiterhin erfolgreiche Landesentwicklung notwendig sind. Im Fokus wird nachhaltiges und erfolgreiches Unternehmertum stehen. Es wird um die erfolgreiche Gestaltung der Energie- und Wärmewende gehen. Und nicht zuletzt um die Förderung von Innovationen und die Stärkung der erstklassigen Wissenschaftslandschaft in Sachsen-Anhalt. Im Rahmen der fünfjährigen Tour durchs Land wird der Minister zahlreiche Unternehmen und Einrichtungen besuchen, wird Förderbescheide überreichen und sich über erfolgreich realisierte Vorhaben informieren. Ein Termin fand bei AMG Lithium im Chemiepark Bitterfeld-Wolfen statt.

0: Hier bekam der Minister einen Einblick in die Produktionsweise des Unternehmens und konnte sich nach einer Präsentation selbst von den Fähigkeiten der AMG Lithium überzeugen.
1: Das Unternehmen ist ja ist vor einigen Jahren hier angesiedelt worden, außerordentlich erfolgreich und mit dem Aufbereiten von Lithium natürlich ganz am Puls der Zeit. Man muss ganz nüchtern sagen, wir erleben in Sachsen-Anhalt ohnehin einen gewissen Boom der Recyclingunternehmen. Wir sind das Land der Zukunftstechnologien und hier fügt sich eins zum anderen. Dieses Lithium, was hier wiedergewonnen wird aus Altteilen unterschiedlicher Qualität, kann künftig bei der Batterieproduktion wieder eingesetzt werden. Das ist eigentlich das, was wir uns unter vernünftiger Kreislaufwirtschaft vorstellen. Und ich bin ganz sicher, das ist hier ein ausgesprochen zukunftsträchtiger Industriestandort.
0: Der am 1. Juli neu in das Unternehmen eingestiegene Standortleiter der AMG Lithium sieht großes Potenzial, sowohl bei der Ausstattung des Unternehmens als auch bei den Fachkräften.
2: Mein erster Eindruck, den ich hier mitgenommen habe, ist extrem positiv, das muss ich sagen. Also zum einen ist es ein ganz tolles Projekt, was aus meiner Sicht sehr, sehr wichtig für Deutschland ist, wenn wir tatsächlich, und für Europa natürlich, wenn wir tatsächlich eine Unabhängigkeit von kritischen Materialien, wie zum Beispiel auch dem Lithium, erreichen wollen. Aber nochmal auf den Standort zurückzukommen, also man hat hier eine hochmoderne Anlage gebaut, man hat wirklich sehr stark investiert, auch in Zukunftstechnologien. Also wenn man alleine, wir haben es jetzt eben beim Rundgang gesehen, davon mal ausgeht, dass wir neben dem reinen Dampferzeugung auch Brühenverdichter haben. Das ist eine sehr aufwendige Technologie, bietet aber den Vorteil, dass wir deutlich weniger fossile Materialien einsetzen müssen und mit Strom, der aus grünen Quellen kommt, tatsächlich dann auch die Energie erzeugen können. Wenn wir auf die Leute drauf schauen, also hier am Wirtschaftsstandort Bitterfeld-Wolfen, finden wir hochqualifizierte Leute, die tatsächlich für diese Technologien auch prädestiniert sind. Und das Team, was hier am Standort ist, ist hochqualifiziert, hochmotiviert und das macht schon Spaß.
0: Doch die Firma denkt weiter und so soll in etwa 3 Jahren eine neue Produktionslinie etabliert werden. Für Fiesel eine wichtige Ergänzung.
2: Der Nukleus, den die Anlage hier im Augenblick darstellt, ist die Veredelung von Lithiumhydroxid in einer technischen Qualität zu einer Batteriequalität, welches dann weiterverarbeitet werden zum Kathodenmaterial und dann auch in Batterien zum Einsatz kommt. Was wir jetzt dazu bauen wollen, ist eine Anlage, die in der Wertschöpfung noch einen Schritt vorher einsetzt, also eine Umwandlung vom Lithiumcarbonat, welches ein sehr gängiges Material ist, was entsteht aus den Recyclingprozessen, zum Hydroxid in einer technischen Qualität und dann tatsächlich zur Batteriequalität, die in Batterien reinkommt. Der Vorteil, der dadurch entsteht, ist, dass wir die Lücke schließen zwischen dem Recycler und dem Kathodenmaterialhersteller oder dem OEM. Die Recycler sind selber in der Entwicklung der Technologien, das heißt, die Produktionsraten sind noch relativ gering und eine Qualifizierung, Validierung dieses Materials durch den OEM wird so nicht erfolgen. Dadurch, dass wir aber relativ große Produktionsmengen haben, Materialien aus unterschiedlichen Quellen einsetzen können, können wir quasi auch den Recyclern helfen, ihr Material bis zur Batteriequalität zu veredeln und in den Markt zu bringen.
0: Für den Wissenschafts- und Energieminister ist die Etablierung des Unternehmens in Sachsen-Anhalt ein wichtiger Meilenstein. Sieht er doch enorme Vorteile in der Rückgewinnung des so wichtigen Rohstoffs Lithium.
1: Im Land der Zukunftstechnologien ist AMG an dieser Stelle mit dabei und man setzt auf Nachhaltigkeit. Das ist auch vernünftig, weil wir alle wissen, natürlich kann man versuchen, den Rohstoff zu gewinnen, aber man kann auch eben versuchen, den Rohstoff wieder aus Altanlagen, aus Altprodukten heraus zu gewinnen. Und hier an dieser Stelle geschieht das eben. AMG ist hier meines Erachtens ein echtes Vorzeigeunternehmen. Ich habe mich sehr gefreut, dass hier 90 Arbeitsplätze entstanden sind und habe den Eindruck, dass das Unternehmen genau diesen Weg der Zukunft weiter beschreiten will. Nicht nach hinten zu schauen, wie man möglicherweise mit anderen Energieträgern noch ein paar Jahre überwintern kann, sondern ganz mutig voran in Sachen künftige Stromversorgung. Und dazu werden Batterien eine große Rolle spielen.
0: Am 18. September 2024 ging die erste Lithium-Raffinerie in Europa in Betrieb, und zwar in Bitterfeld-Wolfen. Dort produzierte AMG Lithium bereits über 20.000 Tonnen Lithiumhydroxid, ausreichend für Batterien von rund 500.000 E-Autos. Es können nicht immer nur die ersten Mannschaften im Vordergrund stehen. Beim diesjährigen Reservepokal des KfV Anhalt Bitterfeld stehen wieder die Zwoten und Spielgemeinschaften im Rampenlicht. Im Juni konnte die SV Blau-Weiß Schortewitz 2 sich den Pokal der letzten Saison mit nach Hause nehmen. Im August startet aber schon die nächste Saison, in der sich wieder aufs

0: neue bewiesen werden muss. Am 14. Juli wurden die Spiele der ersten Hauptrunde ausgelost. Wir waren vor Ort und hatten ein Auge auf die Ziehung.
1: Jeber Bergfrieden Sermo. Gegen die zweite Mannschaft vom SV Germania Roßlau. Die zweite Mannschaft der SG Blau-Weiß Quellendorf. Gegen die dritte Mannschaft der SG 1948 Reppichau. SV Fortschritt Garitz zweite Mannschaft. Gegen die zweite Mannschaft vom ESV Petersroda, dementsprechend müssen wir drehen. Garitz 2 in der Kreisliga Nord, Petersroda 2 in der Kreisklasse Ost. HSV Gröbern 2. Gegen die zweite Mannschaft vom DSV 97. TSV Rot-Weiß Zerbst zweite Mannschaft. Gegen die zweite Mannschaft vom TSV Blau-Weiß Brena. Die zweite Mannschaft von ASG Vorwärts Dessau. Gegen die Spielgemeinschaft Lok Blau-Weiß Dessau. Die zweite Mannschaft der SG Rot-Weiß Thalheim. Fährt zur zweiten Mannschaft der SG Empor Waldersee. Die zweite Mannschaft vom SV Wulfen. Spielt gegen die Spielgemeinschaft Krina Porösa 2. Die zweite Mannschaft vom CFC Germania. Muss zur Spielgemeinschaft Mühlbeck Friedersdorf, die dritte Mannschaft. Spielgemeinschaft Trinum Klein-Parschleben. Muss zum SV Rotsch 2. Die Spielgemeinschaft Löberitz Salzburg-Kapelle. Spielt gegen die zweite Mannschaft vom FC Eintracht Köthen. Die zweite Mannschaft vom Paschleber SV. Spielt gegen die zweite Mannschaft vom FC Stahl Aachen. Spielgemeinschaft Mühlbeck-Friedersdorf die zweite. Die zweite Mannschaft vom Zürcher FC.
0: Das klingt nach einigen spannenden Matches, die zwischen dem 21. und 23. August auf uns zukommen. Mal sehen, wer nächstes Jahr den Pokal in die Finger bekommt.
2: Wieder einmal stand das traditionelle Mähbindern in Bernburg-Strenzfeld auf dem Programm. Am 14. Juli wurde auf einem Versuchsfeld der Hochschule Anhalt gezeigt, wie historische Erntetechnik früher funktionierte. Dabei kamen Handarbeit und das Mähbindern aus dem 20. Jahrhundert zum Einsatz. Gleichzeitig ist es ein wichtiger Schritt in den Vorbereitungen für das 30. historische Erntefest, das Ende August stattfindet.
3: Traditionell ist es immer so, dass wir also hier das Mähbindern durchführen, weil wir die Bunde benötigen für die Erntefuhre einerseits und weil wir dann natürlich auch das Stroh brauchen, um für das historische Erntefest zu dekorieren. Und ursprünglich war dieses Mähbindern, was also nach der Ernte mit der Sense folgte, also in den 30ern, in den 50er Jahren, so gedacht, dass man damals schon mit der Industrialisierung einen Fortschritt erfolgen konnte.
2: Zu Beginn der Vorführung wurde das Getreide noch mit der Sense gemäht, so wie es früher üblich war. Mit gleichmäßigen, halbkreisförmigen Bewegungen schnitt Ronald übrig die Halme ab. Damit die Sense scharf blieb, wurde die Schneide immer wieder mit einem Wetzstein nachgeschärft. Die Demonstration machte deutlich, wie viel körperliche Arbeit die Getreideernte damals erforderte und wie sehr sich die Landwirtschaft bis heute verändert hat.
3: Wir zeigen einfach, wie war es vor 60, 70, 80 Jahren. Und ich glaube, das ist für viele noch interessant, wie sich das Ganze entwickelt hat. Also von der Sense über das Mähbindern, bis dann der Mähdrescher kam. Und das ist ja eine enorme Entwicklung, die wenn man das zwar hört, 80 Jahre, aber es ist trotzdem gar nicht so lange, was ich jetzt mit den großen

0: Mähdrescher dort entwickelt hat, wo ich ja dann auch, also wo das so weit ausgereift ist, dass ich also die Feuchte messen kann auf den modernen Mähdreschern, dass ich mir anzeigen lassen kann, wie viel ich ernte, wo ich ernte, dass ich eine App runterladen kann, wo ich dann sehe als Betriebsleiter, wo stehen meine Mähdrescher. Also diese Historie zu zeigen, diese Entwicklung zu zeigen, ich glaube, das ist für viele eine interessante Geschichte.
1: Anschließend kam der historische Mähbinder zum Einsatz, der von einem Landsbulldog gezogen wurde. Die Maschine schnitt das Getreide und band die Garben automatisch zusammen, bevor sie auf das Feld fielen. Frauen in historischen Kleidern sammelten die Garben anschließend ein, banden sie mit einem Raffschriegel zusammen und stellten sie zu sogenannten Puppen auf. So konnte das noch leicht feuchte Stroh auf dem Feld trocknen, bevor es später auf den Erntewagen geladen wurde. Das Mähbindern ist zwar auch heute noch beeindruckend anzusehen, zeigt aber vor allem, wie arbeitsintensiv die Ernte früher war.
0: Dauert viel, viel länger. Es ist unheimlich viel Handarbeit. Ja, man erntet natürlich auch weniger, weil man hat eine Unmenge an Ausfallgetreide, das, was heute also nicht mehr gegeben ist. Die Mähdrescher heute sind viel schneller, viel flexibler, können also ganz, ganz viel ernten und sind natürlich auch für die Arbeitsschutz, für die Arbeitssicherheit viel, ja, viel besser und für die Arbeitsbedingungen insbesondere. Also jeder Mähdrescher hat eine Klimaanlage und ist da ganz modern und mit digitaler Technik ausgestattet.
1: Der Fahrer des Mähbinders war damals jeder Witterung schutzlos ausgesetzt und schaffte lediglich rund einen Hektar Fläche pro Tag. Im Vergleich zu modernen Erntemaschinen wird deutlich, welchen technischen Fortschritt die Landwirtschaft inzwischen gemacht hat. Wer neugierig auf die historische Erntetechnik geworden ist, kann sich auf das historische Erntefest freuen. Dort gibt es auch in diesem Jahr wieder einiges zu sehen.
0: Wir haben ja auch diesmal zum historischen Erntefest noch eine Besonderheit. Wir zeigen das historische Dampfpflügen. Wir haben wieder ganz viel für Kinder im Angebot. Es ist ja nicht nur ein Fest für die Fachbesucher, sondern auch ein Fest für Familien. Wir werden, wie gesagt, dieses historische Dampfpflügen organisieren. Wir haben aber auch wieder ganz viele Stände, ein großer Bauernmarkt, wo sehr viele Produkte angeboten werden. Und wir haben nicht nur den historischen Erntekorso, der gezeigt wird, sondern auch die Schlepperparade mit mehr als 100 Traktoren, die moderiert und vorgestellt werden.
1: Das historische Erntefest findet am 29. August von 10 bis 18 Uhr auf dem Gutshof des Internationalen Pflanzenbauzentrums in Bernburg-Strenzfeld statt. Besucher können dort erleben, wie die Getreideernte früher ablief und historische Landtechnik aus nächster Nähe entdecken.

0: Der Rathausinnenhof soll künftig zu einem Ort der Begegnung werden. Mit der neuen Kommunallounge entsteht dort ein gemütlicher Treffpunkt, der zum Verweilen und Austauschen einlädt. Die Idee dafür entstand zur 800-Jahr-Feier Bitterfels und wird nun umgesetzt. Ziel ist es, den Innenhof vor der Stadt- und Tourismusinformation in Bitterfeld in eine einladende Atmosphäre zu verwandeln. Stimmungsvolle Beleuchtung sowie verschiedene Sitzmöglichkeiten, von bequemen Lounge-Möbeln bis hin zu Sitzsäcken, sollen den Eindruck eines Wohnzimmers unter freiem Himmel vermitteln.
1: Ja, Ideengeber war natürlich die 800-Jahr-Feier von Bitterfeld im Jahr 2024 und auch im darauffolgenden Jahr hatten wir auf dem Rathausinnenhof die Bitterfelder Sommerlounge. Ja, und das kam so gut an, dass uns natürlich viele Besucherinnen und Besucher gefragt haben, Mensch, warum macht er das denn nicht immer? Und warum ist das immer nur an einem Wochenende? Und das war letztlich die Idee dahinter, zu sagen, wir versuchen hier einen volljährigen Veranstaltungsort zu etablieren.
0: Auf eine dauerhafte gastronomische Versorgung wird bewusst verzichtet. Stattdessen können Veranstalter, die den Rathausinnenhof für Veranstaltungen nutzen, bei Bedarf ihre eigene gastronomische Versorgung organisieren. Der Umbau zur Kommunallounge soll etappenweise geschehen.
1: Für dieses Jahr ist geplant, dass wir eine überdachte Bühne aufbauen. Die wird ungefähr 20 Quadratmeter betragen. Seiten sind schön offen gestaltet, sodass auch das Rathaus nicht verdeckt wird. Es wird Palettenmöbel geben, es wird Sitzsäcke geben, es wird Hängesessel geben. Das alles soll natürlich sehr gemütlich angerichtet werden. Ein Wohnzimmer im Herzen der Bitterfelder Innenstadt. Und für die Zukunft planen wir dann natürlich auch noch die Einfriedung des gesamten Geländes, um dort einfach für die Zukunft ein bisschen einen sicheren Veranstaltungsbetrieb gewährleisten zu können. Ja, wir wollen natürlich einen Ort der Begegnung schaffen. Wir möchten vielen Vereinen, vielen Institutionen und natürlich auch Veranstaltern die Möglichkeit bieten, die Bitterfelder Innenstadt als Veranstaltungsort zu nutzen. Und natürlich sind diese ganzen Maßnahmen so ausgerichtet, dass es jedem Veranstalter und jedem Verein relativ niedrigschwellig möglich sein wird, hier Veranstaltungen durchführen zu können.
0: Die Finanzierung des Projekts setzt sich aus mehreren Bausteinen zusammen. Insgesamt stehen rund 25.000 Euro aus dem städtischen Haushalt zur Verfügung. Hinzu kommen Spenden sowie Fördermittel aus dem Sanierungsfonds. Unterstützt wird das Vorhaben außerdem von der kommunalen Familie, darunter die Stadtwerke Bitterfeld-Wolfen und die Wohnungsbaugesellschaft Neubi.
2: Die Stadtwerke-Gruppe sind kommunale Unternehmen. Wir sorgen dafür, dass hier im Ort regional Wertschöpfung passiert und die letztendlich natürlich den Bürgerinnen und Bürgern zugutekommt. Und insofern ist das Projekt der Kommunallounge nicht nur vom Namen her, sondern natürlich vom Inhalt genau das, was unserem Unternehmenszweck entspricht, und demzufolge lag es nahe, uns hier einzubringen.
0: Eröffnet wird die Kommunallounge am 8. August 2026 im Rahmen der Bitterfelder Sommernächte.
3: Wir beginnen am Samstag, den 8. August, mit der feierlichen Eröffnung erstmal um 14 Uhr, begleitet durch das Saxophonorchester von Katrin Eibert. Danach werden Nachwuchskünstler wie die Band des Heinrich-Heine-Gymnasiums auftreten, dann Liam und Luke, das sind zwei regionale junge Künstler, die dort nochmal einladen. Wir werden dann ein Ohrwurmsingen stattfinden lassen, erstmalig in Bitterfeld, um einfach zu schauen, wie es angenommen wird. Und am Abend wird es dann noch ein Candlelight-Konzert geben mit Herzakustik. Am Wochenende drauf sind wir bei einem ganz anderen Thema. Da sind wir nämlich, ich muss jetzt noch mal kurz nach dem Datum schauen, das wäre Freitag, der 14.8. Da beginnen wir erstmal mit einer Krimi-Lesung am Nachmittag. Wand an Wand mit einer Leiche ist das Thema, ganz spannend. Und am Abend wird es dann karibische Klänge geben von Panamiasung. Da kann man auch mitsingen, kann tanzen mit einem Cocktail in der Hand. Ja, und am Samstag, den 15.8. steht dann der Abend unter dem Thema Rockpop-Oldies mit Akustik-Jam. Ja, und das Wochenende darauf ist wieder ein völlig anderes Thema. Freitag am 21.8. werden wir den Abend unter das Thema Irisch Volk stellen. Und am Samstag laden wir dann ein Willkommen bei Kellermans. Jeder kennt den Titel Dirty Dancing. Das ist der Film, der um 21 Uhr gezeigt wird. Und davor wird es noch einen Rockabilly-Abend geben mit der Band ganz neu Boogie Hecht.
0: Mit dem neuen Aufenthaltsbereich soll der Rathausinnenhof dauerhaft belebt und als attraktiver Treffpunkt für Bürger und Gäste der Stadt etabliert werden.
4: Die Freude war am 10. Juli in der Lutherstadt Wittenberg groß. Gemeinsam mit dem Kulturstaatsminister Dr. Wolfram Weimer, Bildungsminister Jan Riedel, Wittenbergs Bürgermeister André Seidig sowie Dr. Thomas T. Müller, Vorstand der Stiftung Luther-Gedenkstätten, wurde der Grundstein für das neue Eingangsgebäude des Lutherhauses gelegt. Das Bauprojekt ist nicht nur für die Lutherstadt Wittenberg von großer Bedeutung. Auch das Land Sachsen-Anhalt und der Bund messen der Baumaßnahme angesichts der herausragenden nationalen und internationalen Bedeutung des Lutherhauses einen hohen Stellenwert bei.
5: Unsere Lutherstätten haben natürlich für Wittenberg eine sehr große Bedeutung. Sie stehen auch für unsere Stadt und sie strahlt auch in die gesamte Welt. Und deswegen kommen natürlich viele Menschen nach Wittenberg. Aber sie kommen halt nicht nur zu dieser Stätte. Sie werden hier freundlich begrüßt und empfangen und erleben hier auch was sehr Schönes. Aber gehen dann mit einem guten Gefühl in unsere schöne Stadt, in unsere Altstadt hinein. Und davon profitiert natürlich auch der gesamte Handel, die Gastro. Und das ist sehr schön für unsere Stadt.
6: Erst einmal ist ja das hier eigentlich die Keimzelle der Reformation. Wir haben als Landesslogan Hashtag modern denken. Und es gibt ja nicht wenige Historiker, die sagen, die Moderne hat eigentlich mit Luther angefangen. Mit dieser Selbstermächtigung des Denkens, auch bezüglich religiöser Dinge, bezüglich der Fragen des Glaubens. Und ich meine, all das ist hier hinter uns in diesem Lutherhaus passiert. Also hier hat er die 95 Thesen entworfen. Hier hat er mit seiner Frau Katharina von Bora gelebt. Hier hat er Besuch empfangen. Also aus ganz Europa sind die gekommen, um zu Luther zu pilgern. Also das ist schon ein enorm wichtiger Bau für Sachsen-Anhalt und deswegen investiert Sachsen-Anhalt da gerne, um also diesen Eingangsbereich oder das Eingangsgebäude des Lutherhauses zu errichten.
7: Das ist ein Ort von welthistorischer Bedeutung. Ob man in Sydney oder in Tokio oder in Vancouver die Leute fragt, diesen Ort kennt man. Und man kennt ihn wegen Luther, weil hier Geschichte verändert wurde, Geschichte geschrieben wurde und Geschichte zum Besseren sich gewandelt hat. Und deswegen kommen Zehntausende von Menschen aus aller Welt und für die bauen wir jetzt ein neues Besucherzentrum. Wir wollen das bildsam machen, wir wollen es zugänglich machen, wir wollen, dass möglichst viele Menschen herkommen und erleben, was hier passiert ist.
4: Das Land Sachsen-Anhalt unterstützt das Bauvorhaben mit insgesamt 10,5 Millionen Euro. Weitere 4,8 Millionen Euro stellte der Beauftragte der Bundesregierung für Kultur und Medien für die energetische Sanierung bereit. Die Stiftung Luther-Gedenkstätten beteiligt sich mit 300.000 Euro aus Eigenmitteln. Insgesamt umfasst das Projekt ein Investitionsvolumen von 15,6 Millionen Euro. Mit dem Neubau verfolgt man ein ganz wichtiges Ziel.
8: Das neue Eingangsgebäude hat vor allen Dingen das Ziel, dass wir das Haupthaus schützen, also das alte Lutherhaus. Es geht also darum, dass wir eine Art Klimaschleuse schaffen, wo auch zwei Busgruppen zeitgleich sich aufhalten können, wo, wenn das Wetter mal nicht so gut ist, wie es zum Beispiel heute ist, dass dort die Feuchtigkeit wieder aufgenommen wird und nicht ins Haus getragen wird. Darum geht's. Auch, dass die Wärme nicht sofort ins Haus gebracht wird, dass man sozusagen eine Art Klimaschleuse hat letztlich. Und darüber hinaus geht es auch darum, dass wir was Freundliches haben für die Besucher, dass man sich gut aufgenommen fühlt. Wir werden den Museumsshop deutlich erweitern dort auch, dass man also auch ein Angebot hat, dass man was mitnehmen kann, wenn man wieder nach Haus fährt und den Menschen mitteilen kann, wie schön es in Wittenberg war und dass es sich lohnt, auch herzufahren. Also es wird ein moderner Bau sein, der sich aber einfügt. Wir werden den ehemaligen Innenhof überdachen mit einer Glaskonstruktion, die, wenn die Sonne zu sehr scheint, sich verfärbt, sodass man also diese Sonneneinstrahlung nicht sehr massiv im Inneren hat. Das ist alles sehr klug ausgetüftet und wird auch spannend zu sehen sein, wird also architektonisch auch spannend sein, so wie es umgesetzt wird. Es wird sehr hell sein. Wir werden im vorderen Bereich auch noch Kunst am Bau umsetzen, sodass also Modernes und Historisches zueinander kommen.
4: Parallel zum Neubau wird die energetische Sanierung des Lutherhauses vorangetrieben. Dabei werden zahlreiche Bereiche des historischen Gebäudes unter energetischen Gesichtspunkten geprüft und modernisiert. Besonders im Fokus der energetischen Sanierung stehen dabei die Fenster des Lutherhauses.
8: Die Fenster sind für die energetische Sanierung von besonderer Bedeutung. Und da mussten wir viel tüfteln, weil wir einfach viele Partner hatten, mit die wir einbeziehen mussten. Also zum einen kommen natürlich die Energetiker und sagen, so hätten wir es gern. Dann kommt die Denkmalpflege und sagt, na, so geht's aber nicht. Dann kommt am Ende ICOMOS, also die UNESCO, und sagt, wir haben da aber auch noch was zu sagen. Und als wir dann alle halbwegs auf der Spur hatten, dann kam das Landeskriminalamt und hat gesagt, naja, aber der Einbruchschutz muss auch noch gewährleistet werden. Und wir haben das dann so gelöst, dass wir, nachdem wir alle an einem Tisch hatten, eine Idee hatten, haben dann ein Musterfenster bauen lassen, was also auch schon eingebaut ist. Und wenn Sie jetzt von hier schauen, bin ich nicht sicher, ob Sie sofort erkennen, welches das Neue und welches das Alte ist. Also wir haben da wirklich eine tolle Firma gefunden, die uns das Musterfenster gebaut hat, und so wird es am Ende werden. Es wird also dann alles erfüllen, was wir uns wünschen, mit leichten Abstrichen in jede Richtung, aber so, dass es dem Haus am wenigsten Schaden zufügt. Es nützt ja nichts, wenn wir das Haus völlig zerlegen, dafür, dass wir es dann energetisch haben.
4: Einige erste Arbeiten wurden bereits abgeschlossen. Gerade bei historischen Gebäuden ist ein besonders sorgfältiges Vorgehen erforderlich. Während der Sanierungsarbeiten kommt es immer wieder vor, dass neue Erkenntnisse gewonnen oder bislang verborgene Details entdeckt werden. So war es auch bei diesem Projekt, bei dem im Verlauf der Arbeiten weitere wertvolle Einblicke in die Baugeschichte des Lutherhauses gewonnen werden konnten.
8: Also wir haben im Haus tatsächlich ein paar ganz spannende Sachen gefunden. Das ist so, also zum Beispiel im Hängewerk oberhalb der Lutherstube. Die Lutherstube haben wir jetzt festgestellt, dass das ein ganz besonderes Werk ist, auf das das, wie es konstruiert ist und auch wie die Lutherstube gehalten wird. Da hat man schon im 19. Jahrhundert was dran gemacht, und da haben wir Hinweise gefunden, wer das gemacht hat. Die Leute haben sich da also mit Bleistift auch verewigt. Das werden wir wahrscheinlich auch zeigen. Wir haben einige lutherzeitliche Fliesen gefunden im unteren Bereich. Also es kommt bei solchen Sachen immer wieder was raus, obgleich nun das Haus ja nun mehrfach schon bearbeitet worden ist, von vielen Generationen immer wieder. Aber es ist trotzdem immer mal wieder eine spannende Entdeckung. Also eine ganz lustige Sache war, dass wir einen Hausschuh gefunden haben. Wem der gehört hat, Luther vermutlich nicht, aber ganz jung ist er auch nicht.
4: Auch im Stadtrat der Lutherstadt Wittenberg stand das Thema mehrfach auf der Tagesordnung und führte zu intensiven Diskussionen.
5: In der Tat war es eine sehr sachliche Diskussion, in der auch alle Meinungen gehört wurden, denn es gab natürlich auch Interessierte an dem Erhalt dessen, was hier vorher war. Aber am Ende gab es eine Abwägung zwischen dem, was geht, und dem, was eben nicht geht und was auch vertretbar ist, gerade auch mit Blick in die Zukunft. Und dann hat am Ende eben doch in der Mehrheit eine tragende Rolle gespielt, dass hier etwas Neues entsteht, was auch gute Arbeitsbedingungen vor allem für die Menschen, die hier auch mit tätig sind, schafft und natürlich auch ein Raum mit Aufenthaltsqualität entsteht, der den heutigen Maßstäben der Zeit auch entspricht. Und das hat am Ende dazu geführt, dass der Stadtrat in seiner Mehrheit das Thema auch mitgetragen hat.
4: Die offiziellen Bauarbeiten für das neue Eingangsgebäude haben damit begonnen. Sofern es im weiteren Verlauf zu keinen baulichen Komplikationen kommt, ist die Eröffnung für den Herbst 2027 geplant.
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0: Sachsen-Anhalt hat in den kommenden Jahren trotz mancher Herausforderungen gute Entwicklungschancen als Land der Zukunftstechnologien und als Vorreiterland bei der Energiewende. Auf der diesjährigen Sommertour von Energie- und Wissenschaftsminister Prof. Dr. Armin Willingmann wird es um wichtige Weichenstellungen gehen, die für eine weiterhin erfolgreiche Landesentwicklung notwendig sind. Im Fokus wird nachhaltiges und erfolgreiches Unternehmertum stehen. Es wird um die erfolgreiche Gestaltung der Energie- und Wärmewende gehen. Und nicht zuletzt um die Förderung von Innovationen und die Stärkung der erstklassigen Wissenschaftslandschaft in Sachsen-Anhalt. Im Rahmen der fünfjährigen Tour durchs Land wird der Minister zahlreiche Unternehmen und Einrichtungen besuchen, wird Förderbescheide überreichen und sich über erfolgreich realisierte Vorhaben informieren. Ein Termin fand bei AMG Lithium im Chemiepark Bitterfeld-Wolfen statt. Hier bekam der Minister einen Einblick in die Produktionsweise des Unternehmens und konnte sich nach einer Präsentation selbst von den Fähigkeiten der AMG Lithium überzeugen.
1: Das Unternehmen ist ja vor einigen Jahren hier angesiedelt worden, außerordentlich erfolgreich und mit dem Aufbereiten von Lithium natürlich ganz am Puls der Zeit. Man muss ganz nüchtern sagen, wir erleben in Sachsen-Anhalt ohnehin einen gewissen Boom der Recyclingunternehmen. Wir sind das Land der Zukunftstechnologien und hier fügt sich eins zum anderen. Dieses Lithium, was hier wiedergewonnen wird aus Altteilen unterschiedlicher Qualität, kann künftig bei der Batterieproduktion wieder eingesetzt werden. Das ist eigentlich das, was wir uns unter vernünftiger Kreislaufwirtschaft vorstellen. Und ich bin ganz sicher, das ist hier ein ausgesprochen zukunftsträchtiger Industriestandort.
0: Der am 1. Juli neu in das Unternehmen eingestiegene Standortleiter der AMG Lithium sieht großes Potenzial, sowohl bei der Ausstattung des Unternehmens als auch bei den Fachkräften.
2: Mein erster Eindruck, den ich hier mitgenommen habe, ist extrem positiv, das muss ich sagen. Also zum einen ist es ein ganz tolles Projekt, was aus meiner Sicht sehr, sehr wichtig für Deutschland ist, wenn wir tatsächlich, und für Europa natürlich, wenn wir tatsächlich eine Unabhängigkeit von kritischen Materialien, wie zum Beispiel auch dem Lithium, erreichen wollen. Aber nochmal auf den Standort zurückzukommen, also man hat hier eine hochmoderne Anlage gebaut, man hat wirklich sehr stark investiert, auch in Zukunftstechnologien. Also wenn man alleine, wir haben es jetzt eben beim Rundgang gesehen, davon mal ausgeht, dass wir neben dem reinen Dampferzeugung auch Brühenverdichter haben. Das ist eine sehr aufwendige Technologie, bietet aber den Vorteil, dass wir deutlich weniger fossile Materialien einsetzen müssen und mit Strom, der aus grünen Quellen kommt, tatsächlich dann auch die Energie erzeugen können. Wenn wir auf die Leute drauf schauen, also hier am Wirtschaftsstandort Bitterfeld-Wolfen, finden wir hochqualifizierte Leute, die tatsächlich für diese Technologien auch prädestiniert sind. Und das Team, was hier am Standort ist, ist hochqualifiziert, hochmotiviert und das macht schon Spaß.
0: Doch die Firma denkt weiter und so soll in etwa 3 Jahren eine neue Produktionslinie etabliert werden. Für Fiesel eine wichtige Ergänzung.
2: Der Nukleus, den die Anlage hier im Augenblick darstellt, ist die Veredelung von Lithiumhydroxid in einer technischen Qualität zu einer Batteriequalität, welches dann weiterverarbeitet werden zum Kathodenmaterial und dann auch in Batterien zum Einsatz kommt. Was wir jetzt dazu bauen wollen, ist eine Anlage, die in der Wertschöpfung noch einen Schritt vorher einsetzt, also eine Umwandlung vom Lithiumcarbonat, welches ein sehr gängiges Material ist, was entsteht aus den Recyclingprozessen, zum Hydroxid in einer technischen Qualität und dann zur Batteriequalität, die in Batterien reinkommt. Der Vorteil, der dadurch entsteht, ist, dass wir die Lücke schließen zwischen dem Recycler und dem Kathodenmaterialhersteller oder dem OEM. Die Recycler sind selber in der Entwicklung der Technologien, das heißt, die Produktionsraten sind noch relativ gering und eine Qualifizierung, Validierung dieses Materials durch den OEM wird so nicht erfolgen. Dadurch, dass wir aber relativ große Produktionsmengen haben, Materialien aus unterschiedlichen Quellen einsetzen können, können wir quasi auch den Recyclern helfen, ihr Material bis zur Batteriequalität zu veredeln und in den Markt zu bringen.
0: Für den Wissenschafts- und Energieminister ist die Etablierung des Unternehmens in Sachsen-Anhalt ein wichtiger Meilenstein. Sieht er doch enorme Vorteile in der Rückgewinnung des so wichtigen Rohstoffs Lithium.
1: Im Land der Zukunftstechnologien ist AMG an dieser Stelle mit dabei und man setzt auf Nachhaltigkeit. Das ist auch vernünftig, weil wir alle wissen, natürlich kann man versuchen, den Rohstoff zu gewinnen, aber man kann auch eben versuchen, den Rohstoff wieder aus Altanlagen, aus Altprodukten heraus zu gewinnen. Und hier an dieser Stelle geschieht das eben. AMG ist hier meines Erachtens ein echtes Vorzeigeunternehmen. Ich habe mich sehr gefreut, dass hier 90 Arbeitsplätze entstanden sind und habe den Eindruck, dass das Unternehmen genau diesen Weg der Zukunft weiter beschreiten will. nicht nach hinten zu schauen, wie man möglicherweise mit anderen Energieträgern noch ein paar Jahre überwintern kann, sondern ganz mutig voran in Sachen künftige Stromversorgung. Und dazu werden Batterien eine große Rolle spielen.
0: Am 18. September 2024 ging die erste Lithium-Raffinerie in Europa in Betrieb, und zwar in Bitterfeld-Wolfen. Dort produzierte AMG Lithium bereits über 20.000 Tonnen Lithiumhydroxid, ausreichend für Batterien von rund 500.000 E-Autos. Es können nicht immer nur die ersten Mannschaften im Vordergrund stehen. Beim diesjährigen Reservepokal des KfV Anhalt Bitterfeld stehen wieder die Zwoten und Spielgemeinschaften im Rampenlicht. Im Juni konnte die SV Blau-Weiß-Schortewitz 2 sich den Pokal der letzten Saison mit nach Hause nehmen. Im August startet aber schon die nächste Saison, in der sich wieder aufs

0: SV Fortschritt Garitz zweite Mannschaft. Gegen die zweite Mannschaft vom ESV Petersroda, dementsprechend müssen wir drehen. Garitz 2 in der Kreisliga Nord, Petersroda 2 in der Kreisklasse Ost. HSV Gröbern 2. Gegen die zweite Mannschaft vom DSV 97. TSV Rot-Weiß Zerbst zweite Mannschaft. Gegen die zweite Mannschaft vom TSV Blau-Weiß Brena. Die zweite Mannschaft von ASG Vorwärts Dessau. Gegen die Spielgemeinschaft Lok Blau-Weiß Dessau. Die zweite Mannschaft der SG Rot-Weiß Thalheim. Fährt zur zweiten Mannschaft der SG Empor Waldersee. Die zweite Mannschaft vom SV Wulfen. Spielt gegen die Spielgemeinschaft Krina Porösa 2. Die zweite Mannschaft vom CFC Germania. Muss zur Spielgemeinschaft Mühlbeck, Friedersdorf, die dritte Mannschaft. Spielgemeinschaft Trinum Klein-Parschleben. Muss zum SV Rotsch 2. Die Spielgemeinschaft Löberitz-Salzburg-Kapelle. Spielt gegen die zweite Mannschaft vom FC Eintracht Köthen. Die zweite Mannschaft vom Paschlever SV. Spielt gegen die zweite Mannschaft vom FC Stahl Aachen. Spielgemeinschaft Mühlbeck-Friedersdorf die zweite. Gegen die zweite Mannschaft vom Zürcher FC.
1: Das klingt nach einigen spannenden Matches, die zwischen dem 21. und 23. August auf uns zukommen. Mal sehen, wer nächstes Jahr den Pokal in die Finger bekommt.
2: Wieder einmal stand das traditionelle Mähbindern in Bernburg-Strenzfeld auf dem Programm. Am 14. Juli wurde auf einem Versuchsfeld der Hochschule Anhalt gezeigt, wie historische Erntetechnik früher funktionierte. Dabei kamen Handarbeit und das Mähbindern aus dem 20. Jahrhundert zum Einsatz. Gleichzeitig ist es ein wichtiger Schritt in den Vorbereitungen für das 30. historische Erntefest, das Ende August stattfindet.
3: Traditionell ist es immer so, dass wir also hier das Mähbindern durchführen, weil wir die Bunde benötigen für die Erntefuhre einerseits und weil wir dann natürlich auch das Stroh brauchen, um für das historische Erntefest zu dekorieren. Und ursprünglich war dieses Mähbindern, was also nach der Ernte mit der Sense folgte, also in den 30ern, in den 50er Jahren, so gedacht, dass man damals schon mit der Industrialisierung einen Fortschritt erfolgen konnte.
2: Zu Beginn der Vorführung wurde das Getreide noch mit der Sense gemäht, so wie es früher üblich war. Mit gleichmäßigen, halbkreisförmigen Bewegungen schnitt Ronald übrig die Halme ab. Damit die Sense scharf blieb, wurde die Schneide immer wieder mit einem Wetzstein nachgeschärft. Die Demonstration machte deutlich, wie viel körperliche Arbeit die Getreideernte damals erforderte und wie sehr sich die Landwirtschaft bis heute verändert hat.
3: Wir zeigen einfach, wie war es vor 60, 70, 80 Jahren. Und ich glaube, das ist für viele noch interessant, wie sich das Ganze entwickelt hat. Also von der Sense über das Mähbindern, bis dann der Mähdrescher kam. Und das ist ja eine enorme Entwicklung, die, wenn man das zwar hört, 80 Jahre, aber es ist trotzdem gar nicht so lange, was sich jetzt mit den großen Mähdreschern dort entwickelt hat, wo ich ja dann auch, also wo das so weit ausgereift ist, dass ich also die Feuchte messen kann auf den modernen Mähdreschern, dass ich mir anzeigen lassen kann, wie viel ich ernte, wo ich ernte, dass ich eine App runterladen kann, wo ich dann sehe als Betriebsleiter, wo stehen meine Mähdrescher. Also diese Historie zu zeigen, diese Entwicklung zu zeigen, ich glaube, das ist für viele eine interessante Geschichte.
2: Anschließend kam der historische Mähbinder zum Einsatz, der von einem Lanz Bulldog gezogen wurde. Die Maschine schnitt das Getreide und band die Garbe.

0: automatisch zusammen, bevor sie auf das Feld fielen. Frauen in historischen Kleidern sammelten die Gaben anschließend ein, banden sie mit einem Raffschriegel zusammen und stellten sie zu sogenannten Puppen auf. So konnte das noch leicht feuchte Stroh auf dem Feld trocknen, bevor es später auf den Erntewagen geladen wurde. Das Mähbindern ist zwar auch heute noch beeindruckend anzusehen, zeigt aber vor allem, wie arbeitsintensiv die Ernte früher war.
1: Es dauert viel, viel länger. Es ist unheimlich viel Handarbeit. Ja, man erntet natürlich auch weniger, weil man hat eine Unmenge an Ausfallgetreide, das, was heute also nicht mehr gegeben ist. Die Mähdrescher heute sind viel schneller, viel flexibler, können also ganz, ganz viel ernten und sind natürlich auch für die Arbeitsschutz, für die Arbeitssicherheit viel, ja, viel besser und für die Arbeitsbedingungen insbesondere. Also jeder Mähdrescher hat eine Klimaanlage und ist da ganz modern und mit digitaler Technik ausgestattet.
0: Der Fahrer des Mähbinders war damals jeder Witterung schutzlos ausgesetzt und schaffte lediglich rund einen Hektar Fläche pro Tag. Im Vergleich zu modernen Erntemaschinen wird deutlich, welchen technischen Fortschritt die Landwirtschaft inzwischen gemacht hat. Wer neugierig auf die historische Erntetechnik geworden ist, kann sich auf das historische Erntefest freuen. Dort gibt es auch in diesem Jahr wieder einiges zu sehen.
1: Wir haben ja auch diesmal zum historischen Erntefest noch eine Besonderheit. Wir zeigen das historische Dampfpflügen. Wir haben wieder ganz viel für Kinder im Angebot. Es ist ja nicht nur ein Fest für die Fachbesucher, sondern auch ein Fest für Familien. Wir werden, wie gesagt, dieses historische Dampfpflügen organisieren. Wir haben aber auch wieder ganz viele Stände, ein großer Bauernmarkt, wo sehr viele Produkte angeboten werden. Und wir haben nicht nur den historischen Erntekorso, der gezeigt wird, sondern auch die Schlepperparade mit mehr als 100 Traktoren, die moderiert und vorgestellt werden.
0: Das historische Erntefest findet am 29. August von 10 bis 18 Uhr auf dem Gutshof des Internationalen Pflanzenbauzentrums in Bernburg-Strenzfeld statt. Besucher können dort erleben, wie die Getreideernte früher ablief und historische Landtechnik aus nächster Nähe entdecken.

0: Der Rathausinnenhof soll künftig zu einem Ort der Begegnung werden. Mit der neuen Kommunallounge entsteht dort ein gemütlicher Treffpunkt, der zum Verweilen und Austauschen einlädt. Die Idee dafür entstand zur 800-Jahr-Feier Bitterfels und wird nun umgesetzt. Ziel ist es, den Innenhof vor der Stadt- und Tourismusinformation in Bitterfeld in eine einladende Atmosphäre zu verwandeln. Stimmungsvolle Beleuchtung sowie verschiedene Sitzmöglichkeiten, von bequemen Lounge-Möbeln bis hin zu Sitzsäcken, sollen den Eindruck eines Wohnzimmers unter freiem Himmel vermitteln.
1: Ja, Ideengeber war natürlich die 800-Jahr-Feier von Bitterfeld im Jahr 2024. Und auch im darauffolgenden Jahr hatten wir auf dem Rathausinnenhof die Bitterfelder Sommerlounge. Ja, und das kam so gut an, dass uns natürlich viele Besucherinnen und Besucher gefragt haben, Mensch, warum macht er das denn nicht immer? Und warum ist das immer nur an einem Wochenende? Und das war letztlich die Idee dahinter, zu sagen, wir versuchen hier einen volljährigen Veranstaltungsort zu etablieren.
0: Auf eine dauerhafte gastronomische Versorgung wird bewusst verzichtet. Stattdessen können Veranstalter, die den Rathausinnenhof für Veranstaltungen nutzen, bei Bedarf ihre eigene gastronomische Versorgung organisieren. Der Umbau zur Kommunallounge soll etappenweise geschehen.
1: Für dieses Jahr ist geplant, dass wir eine überdachte Bühne aufbauen. Die wird ungefähr 20 Quadratmeter betragen. Seiten sind schön offen gestaltet, sodass auch das Rathaus nicht verdeckt wird.

0: Es wird Palettenmöbel geben, es wird Sitzsäcke geben, es wird Hängesessel geben. Das alles soll natürlich sehr gemütlich angerichtet werden. Ein Wohnzimmer im Herzen der Bitterfelder Innenstadt. Und für die Zukunft planen wir dann natürlich auch noch die Einfriedung des gesamten Geländes, um dort einfach für die Zukunft ein bisschen einen sicheren Veranstaltungsbetrieb gewährleisten zu können. Ja, wir wollen natürlich einen Ort der Begegnung schaffen. Wir möchten vielen Vereinen, vielen Institutionen und natürlich auch Veranstaltern die Möglichkeit bieten, die Bitterfelder Innenstadt als Veranstaltungsort zu nutzen. Und natürlich sind diese ganzen Maßnahmen so ausgerichtet, dass es jedem Veranstalter und jedem Verein relativ niedrigschwellig möglich sein wird, hier Veranstaltungen durchführen zu können.
1: Die Finanzierung des Projekts setzt sich aus mehreren Bausteinen zusammen. Insgesamt stehen rund 25.000 Euro aus dem städtischen Haushalt zur Verfügung. Hinzu kommen Spenden sowie Fördermittel aus dem Sanierungsfonds. Unterstützt wird das Vorhaben außerdem von der kommunalen Familie, darunter die Stadtwerke Bitterfeld-Wolfen und die Wohnungsbaugesellschaft Neubi.
2: Die Stadtwerke-Gruppe sind kommunale Unternehmen. Wir sorgen dafür, dass hier im Ort regional Wertschöpfung passiert und die letztendlich natürlich den Bürgerinnen und Bürgern zugutekommt. Und insofern ist das Projekt der Kommunallounge nicht nur vom Namen her, sondern natürlich vom Inhalt genau das, was unserem Unternehmenszweck entspricht. Und demzufolge lag es nahe, uns hier einzubringen.
1: Eröffnet wird die Kommunallounge am 8. August 2026 im Rahmen der Bitterfelder Sommernächte.
3: Wir beginnen am Samstag, den 8. August, mit der feierlichen Eröffnung erstmal um 14 Uhr, begleitet durch das Saxophonorchester von Katrin Eibert. Danach werden Nachwuchskünstler wie die Band des Heinrich-Heine-Gymnasiums auftreten, dann Liam und Luke, das sind zwei regionale junge Künstler, die dort nochmal einladen. Wir werden dann ein Ohrwurmsingen stattfinden lassen, erstmalig in Bitterfeld, um einfach zu schauen, wie es angenommen wird. Und am Abend wird es dann noch ein Candlelight-Konzert geben mit Herzakustik. Am Wochenende drauf sind wir bei einem ganz anderen Thema. Da sind wir nämlich, ich muss jetzt noch mal kurz nach dem Datum schauen, das wäre Freitag, der 14.8. Da beginnen wir erstmal mit einer Krimi-Lesung am Nachmittag. Wand an Wand mit einer Leiche ist das Thema, ganz spannend. Und am Abend wird es dann karibische Klänge geben von Panamiasung. Da kann man auch mitsingen, kann tanzen mit einem Cocktail in der Hand. Ja, und am Samstag, den 15.8. steht dann der Abend unter dem Thema Rockpop Oldies mit Akustik-Jam. Ja, und das Wochenende darauf ist wieder ein völlig anderes Thema. Freitag am 21.8. werden wir den Abend unter das Thema Irisch Volk stellen. Und am Samstag laden wir dann ein Willkommen bei Kellermans. Jeder kennt den Titel Dirty Dancing. Das ist der Film, der um 21 Uhr gezeigt wird. Und davor wird es noch einen Rockabilly-Abend geben mit der Band ganz neu Boogie Hecht.
1: Mit dem neuen Aufenthaltsbereich soll der Rathausinnenhof dauerhaft belebt und als attraktiver Treffpunkt für Bürger und Gäste der Stadt etabliert werden.
4: Die Freude war am 10. Juli in der Lutherstadt Wittenberg groß. Gemeinsam mit dem Kulturstaatsminister Dr. Wolfram Weimer, Bildungsminister Jan Riedel, Wittenbergs Bürgermeister André Seidig sowie Dr. Thomas T. Müller, Vorstand der Stiftung Luther-Gedenkstätten, wurde der Grundstein für das neue Eingangsgebäude des Lutherhauses gelegt. Das Bauprojekt ist nicht nur für die Lutherstadt Wittenberg von großer Bedeutung. Auch das Land Sachsen-Anhalt und der Bund messen der Baumaßnahme angesichts der herausragenden nationalen und internationalen Bedeutung des Lutherhauses einen hohen Stellenwert bei.
5: Unsere Lutherstätten haben natürlich für Wittenberg eine sehr große Bedeutung. Sie stehen auch für unsere Stadt und sie strahlt auch in die gesamte Welt. Und deswegen kommen natürlich viele Menschen nach Wittenberg. Aber sie kommen halt nicht nur zu dieser Stätte. Sie werden hier freundlich begrüßt und empfangen und erleben hier auch was sehr Schönes. Aber gehen dann mit einem guten Gefühl in unsere schöne Stadt, in unsere Altstadt hinein. Und davon profitiert natürlich auch der gesamte Handel, die Gastro. Und das ist sehr schön für unsere Stadt.
6: Erst einmal ist ja das hier eigentlich die Keimzelle der Reformation. Wir haben als Landesslogan Hashtag modern denken. Und es gibt ja nicht wenige Historiker, die sagen, die Moderne hat eigentlich mit Luther angefangen. Mit dieser Selbstermächtigung des Denkens, auch bezüglich religiöser Dinge, bezüglich der Fragen des Glaubens. Und ich meine, all das ist hier hinter uns in diesem Lutherhaus passiert. Also hier hat er die 95 Thesen entworfen. Hier hat er mit seiner Frau Katharina von Bora gelebt. Hier hat er Besuch empfangen. Also aus ganz Europa sind die gekommen, um zu Luther zu pilgern. Also das ist schon ein enorm wichtiger Bau für Sachsen-Anhalt und deswegen investiert Sachsen-Anhalt da gerne, um also diesen Eingangsbereich oder das Eingangsgebäude des Lutherhauses zu errichten.
7: Das ist ein Ort von welthistorischer Bedeutung. Ob man in Sydney oder in Tokio oder in Vancouver die Leute fragt, diesen Ort kennt man. Und man kennt ihn wegen Luther, weil hier Geschichte verändert wurde, Geschichte geschrieben wurde und Geschichte zum Besseren sich gewandelt hat. Und deswegen kommen Zehntausende von Menschen aus aller Welt und für die bauen wir jetzt ein neues Besucherzentrum. Wir wollen das bildsam machen, wir wollen es zugänglich machen, wir wollen, dass möglichst viele Menschen herkommen und erleben, was hier passiert ist.
4: Das Land Sachsen-Anhalt unterstützt das Bauvorhaben mit insgesamt 10,5 Millionen Euro. Weitere 4,8 Millionen Euro stellte der Beauftragte der Bundesregierung für Kultur und Medien für die energetische Sanierung bereit. Die Stiftung Luther-Gedenkstätten beteiligt sich mit 300.000 Euro aus Eigenmitteln. Insgesamt umfasst das Projekt ein Investitionsvolumen von 15,6 Millionen Euro. Mit dem Neubau verfolgt man ein ganz wichtiges Ziel.
8: Das neue Eingangsgebäude hat vor allen Dingen das Ziel, dass wir das Haupthaus schützen, also das alte Lutherhaus. Es geht also darum, dass wir eine Art Klimaschleuse schaffen, wo auch zwei Busgruppen zeitgleich sich aufhalten können, wo, wenn das Wetter mal nicht so gut ist, wie es zum Beispiel heute ist, dass dort die Feuchtigkeit wieder aufgenommen wird und nicht ins Haus getragen wird. Darum geht's. Auch, dass die Wärme nicht sofort ins Haus gebracht wird, dass man sozusagen eine Art Klimaschleuse hat letztlich. Und darüber hinaus geht's auch darum, dass wir was Freundliches haben für die Besucher, dass man sich gut aufgenommen fühlt. Wir werden den Museumsshop deutlich erweitern dort auch, dass man also auch ein Angebot hat, dass man was mitnehmen kann, wenn man wieder nach Haus fährt und den Menschen mitteilen kann, wie schön es in Wittenberg war und dass es sich lohnt, auch herzufahren. Also es wird ein moderner Bau sein, der sich aber einfügt. Wir werden den ehemaligen Innenhof überdachen mit einer Glaskonstruktion, die, wenn die Sonne zu sehr scheint, sich verfärbt, sodass man also diese Sonneneinstrahlung nicht sehr massiv im Inneren hat. Das ist alles sehr klug ausgetüftet und wird auch spannend zu sehen sein, wird also architektonisch auch spannend sein, so wie es umgesetzt wird. Es wird sehr hell sein. Wir werden im vorderen Bereich auch noch Kunst am Bau umsetzen, sodass also Modernes und Historisches zueinander kommen.
4: Parallel zum Neubau wird die energetische Sanierung des Lutherhauses vorangetrieben. Dabei werden zahlreiche Bereiche des historischen Gebäudes unter energetischen Gesichtspunkten geprüft und modernisiert. Besonders im Fokus der energetischen Sanierung stehen dabei die Fenster des Lutherhauses.
8: Die Fenster sind für die energetische Sanierung von besonderer Bedeutung. Und da mussten wir viel tüfteln, weil wir einfach viele Partner hatten, mit die wir einbeziehen mussten. Also zum einen kommen natürlich die Energetiker und sagen, so hätten wir es gern. Dann kommt die Denkmalpflege und sagt, na, so geht's aber nicht. Dann kommt am Ende ICOMOS, also die UNESCO, und sagt, wir haben da aber auch noch was zu sagen. Und als wir dann alle halbwegs auf der Spur hatten, dann kam das Landeskriminalamt und hat gesagt, na ja, aber der Einbruchschutz muss auch noch gewährleistet werden. Und wir haben das dann so gelöst, dass wir, nachdem wir alle an einem Tisch hatten, eine Idee hatten, haben dann ein Musterfenster bauen lassen, was also auch schon eingebaut ist. Und wenn Sie jetzt von hier schauen, bin ich nicht sicher, ob Sie sofort erkennen, welches das neue und welches das alte ist. Also wir haben da wirklich eine tolle Firma gefunden, die uns das Musterfenster gebaut hat und so wird es am Ende werden. Es wird also dann alles erfüllen, was wir uns wünschen, mit leichten Abstrichen in jede Richtung, aber so, dass es dem Haus am wenigsten Schaden zufügt. Es nützt ja nichts, wenn wir das Haus völlig zerlegen, dafür, dass wir es dann energetisch haben.
4: Einige erste Arbeiten wurden bereits abgeschlossen. Gerade bei historischen Gebäuden ist ein besonders sorgfältiges Vorgehen erforderlich. Während der Sanierungsarbeiten kommt es immer wieder vor, dass neue Erkenntnisse gewonnen oder bislang verborgene Details entdeckt werden. So war es auch bei diesem Projekt, bei dem im Verlauf der Arbeiten weitere wertvolle Einblicke in die Baugeschichte des Lutherhauses gewonnen werden konnten.
8: Also wir haben im Haus tatsächlich ein paar ganz spannende Sachen gefunden. Das ist so, also zum Beispiel im Hängewerk oberhalb der Lutherstube. Die Lutherstube haben wir jetzt festgestellt, dass das ein ganz besonderes Werk ist, auf das das wie es konstruiert ist und auch wie die Lutherstube gehalten wird. Da hat man schon im 19. Jahrhundert was dran gemacht und da haben wir Hinweise gefunden, wer das gemacht hat. Die Leute haben sich da also mit Bleistift auch verewigt. Das werden wir wahrscheinlich auch zeigen. Wir haben einige lutherzeitliche Fliesen gefunden im unteren Bereich. Also es kommt bei solchen Sachen immer wieder was raus, obgleich nun das Haus ja nun mehrfach schon bearbeitet worden ist, von vielen Generationen immer wieder. Aber es ist trotzdem immer mal wieder eine spannende Entdeckung. Also eine ganz lustige Sache war, dass wir einen Hausschuh gefunden haben. Wem der gehört hat, Luther vermutlich nicht, aber ganz jung ist er auch nicht.
4: Auch im Stadtrat der Lutherstadt Wittenberg stand das Thema mehrfach auf der Tagesordnung und führte zu intensiven Diskussionen.
5: In der Tat war es eine sehr sachliche Diskussion, in der auch alle Meinungen gehört wurden. Denn es gab natürlich auch Interessierte an dem Erhalt dessen, was hier vorher war. Aber am Ende gab es eine Abwägung zwischen dem, was geht und dem, was eben nicht geht. Und was auch vertretbar ist, gerade auch mit Blick in die Zukunft. Und dann hat am Ende eben doch in der Mehrheit eine tragende Rolle gespielt, dass hier etwas Neues entsteht, was auch gute Arbeitsbedingungen vor allem für die Menschen, die hier auch mit tätig sind, schafft und natürlich auch ein Raum mit Aufenthaltsqualität entsteht, der den heutigen Maßstäben der Zeit auch entspricht. Und das hat am Ende dazu geführt, dass der Stadtrat in seiner Mehrheit das Thema auch mitgetragen hat.
4: Die offiziellen Bauarbeiten für das neue Eingangsgebäude haben damit begonnen. Sofern es im weiteren Verlauf zu keinen baulichen Komplikationen kommt, ist die Eröffnung für den Herbst 2027 geplant.
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0: Sachsen-Anhalt hat in den kommenden Jahren trotz mancher Herausforderungen gute Entwicklungschancen als Land der Zukunftstechnologien und als Vorreiterland bei der Energiewende. Auf der diesjährigen Sommertour von Energie- und Wissenschaftsminister Professor Dr. Armin Willingmann wird es um wichtige Weichenstellungen gehen, die für eine weiterhin erfolgreiche Landesentwicklung notwendig sind. Im Fokus wird nachhaltiges und erfolgreiches Unternehmertum stehen. Es wird um die erfolgreiche Gestaltung der Energie- und Wärmewende gehen. Und nicht zuletzt um die Förderung von Innovationen und die Stärkung der erstklassigen Wissenschaftslandschaft in Sachsen-Anhalt. Im Rahmen der fünfjährigen Tour durchs Land wird der Minister zahlreiche Unternehmen und Einrichtungen besuchen, wird Förderbescheide überreichen und sich über erfolgreich realisierte Vorhaben informieren. Ein Termin fand bei AMG Lithium im Chemiepark Bitterfeld-Wolfen statt. Hier bekam der Minister einen Einblick in die Produktionsweise des Unternehmens und konnte sich nach einer Präsentation selbst von den Fähigkeiten der AMG Lithium überzeugen.
1: Das Unternehmen ist ja vor einigen Jahren hier angesiedelt worden, außerordentlich erfolgreich und mit dem Aufbereiten von Lithium natürlich ganz am Puls der Zeit. Man muss ganz nüchtern sagen, wir erleben in Sachsen-Anhalt ohnehin einen gewissen Boom der Recyclingunternehmen. Wir sind das Land der Zukunftstechnologien und hier fügt sich eins zum anderen. Dieses Lithium, was hier wiedergewonnen wird aus Altteilen,

0: unterschiedlicher Qualität kann künftig bei der Batterieproduktion wieder eingesetzt werden. Das ist eigentlich das, was wir uns unter vernünftiger Kreislaufwirtschaft vorstellen. Und ich bin ganz sicher, das ist hier ein ausgesprochen zukunftsträchtiger Industriestandort.
1: Der am 1. Juli neu in das Unternehmen eingestiegene Standortleiter der AMG Lithium sieht großes Potenzial, sowohl bei der Ausstattung des Unternehmens als auch bei den Fachkräften.
2: Mein erster Eindruck, den ich hier mitgenommen habe, ist extrem positiv, das muss ich sagen. Also zum einen ist es ein ganz tolles Projekt, was aus meiner Sicht sehr, sehr wichtig für Deutschland ist, wenn wir tatsächlich, und für Europa natürlich, wenn wir tatsächlich eine Unabhängigkeit von kritischen Materialien, wie zum Beispiel auch dem Lithium, erreichen wollen. Aber nochmal auf den Standort zurückzukommen, also man hat hier eine hochmoderne Anlage gebaut, man hat wirklich sehr stark investiert, auch in Zukunftstechnologien. Also wenn man alleine, wir haben es jetzt eben beim Rundgang gesehen, davon mal ausgeht, dass wir neben dem reinen Dampferzeugung auch Brühenverdichter haben. Das ist eine sehr aufwendige Technologie, bietet aber den Vorteil, dass wir deutlich weniger fossile Materialien einsetzen müssen und mit Strom, der aus grünen Quellen kommt, tatsächlich dann auch die Energie erzeugen können. Wenn wir auf die Leute drauf schauen, also hier am Wirtschaftsstandort Bitterfeld-Wolfen, finden wir hochqualifizierte Leute, die tatsächlich für diese Technologien auch prädestiniert sind. Und das Team, was hier am Standort ist, ist hochqualifiziert, hochmotiviert und das macht schon Spaß.
1: Doch die Firma denkt weiter und so soll in etwa 3 Jahren eine neue Produktionslinie etabliert werden. Für Fiesel eine wichtige Ergänzung.
2: Der Nukleus, den die Anlage hier im Augenblick darstellt, ist die Veredelung von Lithiumhydroxid in einer technischen Qualität zu einer Batteriequalität, welches dann weiterverarbeitet werden zum Kathodenmaterial und dann auch in Batterien zum Einsatz kommt. Was wir jetzt dazu bauen wollen, ist eine Anlage, die in der Wertschöpfung noch einen Schritt vorher einsetzt, also eine Umwandlung vom Lithiumcarbonat, welches ein sehr gängiges Material ist, das entsteht aus den Recyclingprozessen, zum Hydroxid in einer technischen Qualität und dann zur Batteriequalität, die in Batterien reinkommt. Der Vorteil, der dadurch entsteht, ist, dass wir die Lücke schließen zwischen dem Recycler und dem Kathodenmaterialhersteller oder dem OEM. Die Recycler sind selber in der Entwicklung der Technologien, das heißt, die Produktionsraten sind noch relativ gering und eine Qualifizierung, Validierung dieses Materials durch den OEM wird so nicht erfolgen. Dadurch, dass wir aber relativ große Produktionsmengen haben, Materialien aus unterschiedlichen Quellen einsetzen können, können wir quasi auch den Recyclern helfen, ihr Material bis zur Batteriequalität zu veredeln und in den Markt zu bringen.
1: Für den Wissenschafts- und Energieminister ist die Etablierung des Unternehmens in Sachsen-Anhalt ein wichtiger Meilenstein. Sieht er doch enorme Vorteile in der Rückgewinnung des so wichtigen Rohstoffs Lithium.
0: Im Land der Zukunftstechnologien ist AMG an dieser Stelle mit dabei und man setzt auf Nachhaltigkeit. Das ist auch vernünftig, weil wir alle wissen, natürlich kann man versuchen, den Rohstoff zu gewinnen, aber man kann auch eben versuchen, den Rohstoff wieder aus Altanlagen, aus Altprodukten heraus zu gewinnen. Und hier an dieser Stelle geschieht das eben. AMG ist hier meines Erachtens ein echtes Vorzeigeunternehmen. Ich habe mich sehr gefreut, dass hier 90 Arbeitsplätze entstanden sind und habe den Eindruck, dass das Unternehmen genau diesen Weg der Zukunft weiter beschreiten will. Nicht nach hinten zu schauen, wie man möglicherweise mit anderen Energieträgern noch ein paar Jahre überwintern kann, sondern ganz mutig voran in Sachen künftige Stromversorgung. Und dazu werden Batterien eine große Rolle spielen.
1: Am 18. September 2024 ging die erste Lithium-Raffinerie in Europa in Betrieb, und zwar in Bitterfeld-Wolfen. Dort produzierte AMG Lithium bereits über 20.000 Tonnen Lithiumhydroxid, ausreichend für Batterien von rund 500.000 E-Autos. Es können nicht immer nur die ersten Mannschaften im Vordergrund stehen. Beim diesjährigen Reservepokal des KfV Anhalt Bitterfeld stehen wieder die Zweiten und Spielgemeinschaften im Rampenlicht. Im Juni konnte die SV Blau-Weiß Schortewitz 2 sich den Pokal der letzten Saison mit nach Hause nehmen. Im August startet aber schon die nächste Saison, in der sich wieder aufs Neue bewiesen werden muss. Am 14. Juli wurden die Spiele der ersten Hauptrunde ausgelost. Wir waren vor Ort und hatten ein Auge auf die Ziehung.
3: Jeber Bergfrieden Sermo. Gegen die zweite Mannschaft vom SV Germania Roßlau. Die zweite Mannschaft der SG Blau-Weiß Quellendorf. Gegen die dritte Mannschaft der SG 1948.

0: SV Fortschritt Garitz, zweite Mannschaft. Gegen die zweite Mannschaft vom SV Petersroda, dementsprechend müssen wir drehen. Garitz 2 in der Kreisliga Nord, Petersroda 2 in der Kreisklasse Ost. HSV Gröbern 2. Gegen die zweite Mannschaft vom DSV 97. TSV Rot-Weiß Zerbst, zweite Mannschaft. Gegen die zweite Mannschaft vom TSV Blau-Weiß Brena. Die zweite Mannschaft von ASG Vorwärts Dessau. Gegen die Spielgemeinschaft Lok Blau-Weiß Dessau. Die zweite Mannschaft der SG Rot-Weiß Thalheim. Fährt zur zweiten Mannschaft der SG Empor Waldersee. Zweite Mannschaft vom SV Wulfen. Spielt gegen die Spielgemeinschaft Krina Porösa 2. Die zweite Mannschaft vom CFC Germania. Muss zur Spielgemeinschaft Mühlbeck Friedersdorf, die dritte Mannschaft. Spielgemeinschaft Trinum Klein-Parschleben. Muss zum SV Rotsch 2. Die Spielgemeinschaft Löberitz Salzburg-Kapelle. Spielt gegen die zweite Mannschaft vom FC Eintracht Köthen. Die zweite Mannschaft vom Paschlever SV. Spielt gegen die zweite Mannschaft vom FC Stahl Aachen. Spielgemeinschaft Mühlbeck-Friedersdorf die zweite. Gegen die zweite Mannschaft vom Zürcher FC.
1: Das klingt nach einigen spannenden Matches, die zwischen dem 21. und 23. August auf uns zukommen. Mal sehen, wer nächstes Jahr den Pokal in die Finger bekommt.
2: Wieder einmal stand das traditionelle Mähbindern in Bernburg-Strenzfeld auf dem Programm. Am 14. Juli wurde auf einem Versuchsfeld der Hochschule Anhalt gezeigt, wie historische Erntetechnik früher funktionierte. Dabei kamen Handarbeit und das Mähbindern aus dem 20. Jahrhundert zum Einsatz. Gleichzeitig ist es ein wichtiger Schritt in den Vorbereitungen für das 30. historische Erntefest, das Ende August stattfindet.
3: Traditionell ist es immer so, dass wir also hier das Mähbindern durchführen, weil wir die Bunde benötigen für die Erntefuhre einerseits und weil wir dann natürlich auch das Stroh brauchen, um für das historische Erntefest zu dekorieren. Und ursprünglich war dieses Mähbindern, was also nach der Ernte mit der Sense folgte, also in den 30ern, in den 50er Jahren, so gedacht, dass man damals schon mit der Industrialisierung einen Fortschritt erfolgen konnte.
2: Zu Beginn der Vorführung wurde das Getreide noch mit der Sense gemäht, so wie es früher üblich war. Mit gleichmäßigen, halbkreisförmigen Bewegungen schnitt Ronald übrig die Halme ab. Damit die Sense scharf blieb, wurde die Schneide immer wieder mit einem Wetzstein nachgeschärft. Die Demonstration machte deutlich, wie viel körperliche Arbeit die Getreideernte damals erforderte und wie sehr sich die Landwirtschaft bis heute verändert hat.
3: Wir zeigen einfach, wie war es vor 60, 70, 80 Jahren. Und ich glaube, das ist für viele noch interessant, wie sich das Ganze entwickelt hat. Also von der Sense über das Mähbindern bis dann der Mähdrescher kam. Und das ist ja eine enorme Entwicklung, die, wenn man das zwar hört, 80 Jahre, aber es ist trotzdem gar nicht so lange, was sich jetzt mit den großen Mähdreschern dort entwickelt hat, wo ich ja dann auch, also wo das so weit ausgereift ist, dass ich also die Feuchte messen kann auf den modernen Mähdreschern, dass ich mir anzeigen lassen kann, wie viel ich ernte, wo ich ernte, dass ich eine App runterladen kann, wo ich dann sehe als Betriebsleiter, wo stehen meine Mähdrescher. Also diese Historie zu zeigen, diese Entwicklung zu zeigen, ich glaube, das ist für viele eine interessante Geschichte.
2: Anschließend kam der historische Mähbinder zum Einsatz, der von einem Lanz Bulldog gezogen wurde. Die Maschine schnitt das Getreide und band die Garben.

0: automatisch zusammen, bevor sie auf das Feld fielen. Frauen in historischen Kleidern sammelten die Gaben anschließend ein, banden sie mit einem Raffschriegel zusammen und stellten sie zu sogenannten Puppen auf. So konnte das noch leicht feuchte Stroh auf dem Feld trocknen, bevor es später auf den Erntewagen geladen wurde. Das Mähbindern ist zwar auch heute noch beeindruckend anzusehen, zeigt aber vor allem, wie arbeitsintensiv die Ernte früher war.
1: Es dauert viel, viel länger, es ist unheimlich viel Handarbeit. Ja, man erntet natürlich auch weniger, weil man hat eine Unmenge an Ausfallgetreide, das, was heute also nicht mehr gegeben ist. Die Mähdrescher heute sind viel schneller, viel flexibler, können also ganz, ganz viel ernten und sind natürlich auch für den Arbeitsschutz, für die Arbeitssicherheit viel besser und für die Arbeitsbedingungen insbesondere. Also jeder Mähdrescher hat eine Klimaanlage und ist da ganz modern und mit digitaler Technik ausgestattet.
0: Der Fahrer des Mähbinders war damals jeder Witterung schutzlos ausgesetzt und schaffte lediglich rund einen Hektar Fläche pro Tag. Im Vergleich zu modernen Erntemaschinen wird deutlich, welchen technischen Fortschritt die Landwirtschaft inzwischen gemacht hat. Wer neugierig auf die historische Erntetechnik geworden ist, kann sich auf das historische Erntefest freuen. Dort gibt es auch in diesem Jahr wieder einiges zu sehen.
1: Wir haben ja auch diesmal zum historischen Erntefest noch eine Besonderheit. Wir zeigen das historische Dampfpflügen. Wir haben wieder ganz viel für Kinder im Angebot. Es ist ja nicht nur ein Fest für die Fachbesucher, sondern auch ein Fest für Familien. Wir werden, wie gesagt, dieses historische Dampfpflügen organisieren. Wir haben aber auch wieder ganz viele Stände, ein großer Bauernmarkt, wo sehr viele Produkte angeboten werden. Und wir haben nicht nur den historischen Erntekorso, der gezeigt wird, sondern auch die Schlepperparade mit mehr als 100 Traktoren, die moderiert und vorgestellt werden.
0: Das historische Erntefest findet am 29. August von 10 bis 18 Uhr auf dem Gutshof des Internationalen Pflanzenbauzentrums in Bernburg-Strenzfeld statt. Besucher können dort erleben, wie die Getreideernte früher ablief und historische Landtechnik aus nächster Nähe entdecken.

0: Der Rathausinnenhof soll künftig zu einem Ort der Begegnung werden. Mit der neuen Kommunallounge entsteht dort ein gemütlicher Treffpunkt, der zum Verweilen und Austauschen einlädt. Die Idee dafür entstand zur 800-Jahr-Feier Bitterfels und wird nun umgesetzt. Ziel ist es, den Innenhof vor der Stadt- und Tourismusinformation in Bitterfeld in eine einladende Atmosphäre zu verwandeln. Stimmungsvolle Beleuchtung sowie verschiedene Sitzmöglichkeiten, von bequemen Lounge-Möbeln bis hin zu Sitzsäcken, sollen den Eindruck eines Wohnzimmers unter freiem Himmel vermitteln.
1: Ja, Ideengeber war natürlich die 800-Jahr-Feier von Bitterfeld im Jahr 2024. Und auch im darauffolgenden Jahr hatten wir auf dem Rathaus-Innenhof die Bitterfelder Sommerlounge. Ja, und das kam so gut an, dass uns natürlich viele Besucherinnen und Besucher gefragt haben, Mensch, warum macht er das denn nicht immer? Und warum ist das immer nur an einem Wochenende? Und das war letztlich die Idee dahinter, zu sagen, wir versuchen hier einen volljährigen Veranstaltungsort zu etablieren.
0: Auf eine dauerhafte gastronomische Versorgung wird bewusst verzichtet. Stattdessen können Veranstalter, die den Rathausinnenhof für Veranstaltungen nutzen, bei Bedarf ihre eigene gastronomische Versorgung organisieren. Der Umbau zur Kommunallounge soll etappenweise geschehen.
1: Für dieses Jahr ist geplant, dass wir eine überdachte Bühne aufbauen. Die wird ungefähr 20 Quadratmeter betragen. Seiten sind schön offen gestaltet, sodass auch das Rathaus nicht verdeckt wird. Es wird Palettenmöbel geben, es wird Sitzsäcke geben, es wird Hängesessel geben. Das alles soll natürlich sehr gemütlich angerichtet werden. Ein Wohnzimmer im Herzen der Bitterfelder Innenstadt. Und für die Zukunft planen wir dann natürlich auch noch die Einfriedung des gesamten Geländes, um dort einfach für die Zukunft ein bisschen einen sicheren Veranstaltungsbetrieb gewährleisten zu können. Ja, wir wollen natürlich einen Ort der Begegnung schaffen. Wir möchten vielen Vereinen, vielen Institutionen und natürlich auch Veranstaltern die Möglichkeit bieten, die Bitterfelder Innenstadt als Veranstaltungsort zu nutzen. Und natürlich sind diese ganzen Maßnahmen so ausgerichtet, dass es jedem Veranstalter und jedem Verein relativ niedrigschwellig möglich sein wird, hier Veranstaltungen durchführen zu können.
0: Die Finanzierung des Projekts setzt sich aus mehreren Bausteinen zusammen. Insgesamt stehen rund 25.000 Euro aus dem städtischen Haushalt zur Verfügung. Hinzu kommen Spenden sowie Fördermittel aus dem Sanierungsfonds. Unterstützt wird das Vorhaben außerdem von der kommunalen Familie, darunter die Stadtwerke Bitterfeld-Wolfen und die Wohnungsbaugesellschaft Neubi.
2: Die Stadtwerke-Gruppe sind kommunale Unternehmen. Wir sorgen dafür, dass hier im Ort regional Wertschöpfung passiert und die letztendlich natürlich den Bürgerinnen und Bürgern zugutekommt. Und insofern ist das Projekt der Kommunallounge nicht nur vom Namen her, sondern natürlich vom Inhalt genau das, was unserem Unternehmenszweck entspricht, und demzufolge lag es nahe, uns hier einzubringen.
0: Eröffnet wird die Kommunallounge am 8. August 2026 im Rahmen der Bitterfelder Sommernächte.
3: Wir beginnen am Samstag, den 8. August, mit der feierlichen Eröffnung erstmal um 14 Uhr, begleitet durch das Saxophonorchester von Katrin Eibert. Danach werden Nachwuchskünstler wie die Band des Heinrich-Heine-Gymnasiums auftreten. Dann Liam und Luke, das sind zwei regionale junge Künstler, die dort nochmal einladen. Wir werden dann ein Ohrwurmsingen stattfinden lassen, erstmalig in Bitterfeld, um einfach zu schauen, wie es angenommen wird. Und am Abend wird es dann noch ein Candlelight-Konzert geben mit Herzakustik. Am Wochenende drauf sind wir bei einem ganz anderen Thema. Da sind wir nämlich, ich muss jetzt noch mal kurz nach dem Datum schauen, das wäre Freitag, der 14.8. Da beginnen wir erstmal mit einer Krimi-Lesung am Nachmittag. Wand an Wand mit einer Leiche ist das Thema, ganz spannend. Und am Abend wird es dann karibische Klänge geben von Panamiasung. Da kann man auch mitsingen, kann tanzen mit einem Cocktail in der Hand. Ja, und am Samstag, den 15.8. steht dann der Abend unter dem Thema Rock-Pop-Oldies mit Akustik-Jam. Ja, und das Wochenende darauf ist wieder ein völlig anderes Thema. Freitag am 21.8. werden wir den Abend unter das Thema Irisch Volk stellen. Und am Samstag laden wir dann ein Willkommen bei Kellermans. Jeder kennt den Titel Dirty Dancing. Das ist der Film, der um 21 Uhr gezeigt wird. Und davor wird es noch einen Rockabilly-Abend geben mit der Band ganz neu Boogie Hecht.
0: Mit dem neuen Aufenthaltsbereich soll der Rathausinnenhof dauerhaft belebt und als attraktiver Treffpunkt für Bürger und Gäste der Stadt etabliert werden.
4: Die Freude war am 10. Juli in der Lutherstadt Wittenberg groß. Gemeinsam mit dem Kulturstaatsminister Dr. Wolfram Weimer, Bildungsminister Jan Riedel, Wittenbergs Bürgermeister André Seidig sowie Dr. Thomas T. Müller, Vorstand der Stiftung Luther-Gedenkstätten, wurde der Grundstein für das neue Eingangsgebäude des Lutherhauses gelegt. Das Bauprojekt ist nicht nur für die Lutherstadt Wittenberg von großer Bedeutung. Auch das Land Sachsen-Anhalt und der Bund messen der Baumaßnahme angesichts der herausragenden nationalen und internationalen Bedeutung des Lutherhauses einen hohen Stellenwert bei.
5: Unsere Lutherstätten haben natürlich für Wittenberg eine sehr große Bedeutung. Sie stehen auch für unsere Stadt und sie strahlt auch in die gesamte Welt. Und deswegen kommen natürlich viele Menschen nach Wittenberg. Aber sie kommen halt nicht nur zu dieser Stätte, sie werden hier freundlich begrüßt und empfangen und erleben hier auch was sehr Schönes, aber gehen dann mit einem guten Gefühl in unsere schöne Stadt, in unsere Altstadt hinein. Und davon profitiert natürlich auch der gesamte Handel, die Gastro, und das ist sehr schön für unsere Stadt.
6: Erst einmal ist ja das hier eigentlich die Keimzelle der Reformation. Wir haben als Landesslogan Hashtag modern denken. Und es gibt ja nicht wenige Historiker, die sagen, die Moderne hat eigentlich mit Luther angefangen. Mit dieser Selbstermächtigung des Denkens, auch bezüglich religiöser Dinge, bezüglich der Fragen des Glaubens. Und ich meine, all das ist hier hinter uns in diesem Lutherhaus passiert. Also hier hat er die 95 Thesen entworfen. Hier hat er mit seiner Frau Katharina von Bora gelebt. Hier hat er Besuch empfangen. Also aus ganz Europa sind die gekommen, um zu pilgern. Also das ist schon ein enorm wichtiger Bau für Sachsen-Anhalt. Und deswegen investiert Sachsen-Anhalt da gerne, um also diesen Eingangsbereich oder das Eingangsgebäude des Lutherhauses zu errichten.
7: Das ist ein Ort von welthistorischer Bedeutung. Ob man in Sydney oder in Tokio oder in Vancouver die Leute fragt, diesen Ort kennt man. Und man kennt ihn wegen Luther, weil hier Geschichte verändert wurde, Geschichte geschrieben wurde und Geschichte zum Besseren sich gewandelt hat. Und deswegen kommen Zehntausende von Menschen aus aller Welt, und für die bauen wir jetzt ein neues Besucherzentrum. Wir wollen das bildsam machen, wir wollen es zugänglich machen. Wir wollen, dass möglichst viele Menschen herkommen und erleben, was hier passiert ist.
4: Das Land Sachsen-Anhalt unterstützt das Bauvorhaben mit insgesamt 10,5 Millionen Euro. Weitere 4,8 Millionen Euro stellte der Beauftragte der Bundesregierung für Kultur und Medien für die energetische Sanierung bereit. Die Stiftung Luther-Gedenkstätten beteiligt sich mit 300.000 Euro aus Eigenmitteln. Insgesamt umfasst das Projekt ein Investitionsvolumen von 15,6 Millionen Euro. Mit dem Neubau verfolgt man ein ganz wichtiges Ziel.
8: Das neue Eingangsgebäude hat vor allen Dingen das Ziel, dass wir das Haupthaus schützen, also das alte Lutherhaus. Es geht also darum, dass wir eine Art Klimaschleuse schaffen, wo auch zwei Busgruppen zeitgleich sich aufhalten können, wo, wenn das Wetter mal nicht so gut ist, wie es zum Beispiel heute ist, dass dort die Feuchtigkeit wieder aufgenommen wird und nicht ins Haus getragen wird. Darum geht's. Auch, dass die Wärme nicht sofort ins Haus gebracht wird, dass man sozusagen eine Art Klimaschleuse hat letztlich. Und darüber hinaus geht's auch darum, dass wir was Freundliches haben für die Besucher, dass man sich gut aufgenommen fühlt. Wir werden den Museumsshop deutlich erweitern dort auch, dass man also auch ein Angebot hat, dass man was mitnehmen kann, wenn man wieder nach Haus fährt und den Menschen mitteilen kann, wie schön es in Wittenberg war und dass es sich lohnt, auch herzufahren. Also es wird ein moderner Bau sein, der sich aber einfügt. Wir werden den ehemaligen Innenhof überdachen mit einer Glaskonstruktion, die, wenn die Sonne zu sehr scheint, sich verfärbt, sodass man also diese Sonneneinstrahlung nicht so massiv im Inneren hat. Das ist alles sehr klug ausgetüftelt und wird auch spannend zu sehen sein, wird also architektonisch auch spannend sein, so wie es umgesetzt wird. Es wird sehr hell sein. Wir werden im vorderen Bereich auch noch Kunst am Bau umsetzen, sodass also Modernes und Historisches zueinander kommen.
4: Parallel zum Neubau wird die energetische Sanierung des Lutherhauses vorangetrieben. Dabei werden zahlreiche Bereiche des historischen Gebäudes unter energetischen Gesichtspunkten geprüft und modernisiert. Besonders im Fokus der energetischen Sanierung stehen dabei die Fenster des Lutherhauses.
8: Die Fenster sind für die energetische Sanierung von besonderer Bedeutung. Und da mussten wir viel tüfteln, weil wir einfach viele Partner hatten, mit die wir einbeziehen mussten. Also zum einen kommen natürlich die Energetiker und sagen, so hätten wir es gern. Dann kommt die Denkmalpflege und sagt, na, so geht's aber nicht. Dann kommt am Ende ICOMOS, also die UNESCO, und sagt, wir haben da aber auch noch was zu sagen. Und als wir dann alle halbwegs auf der Spur hatten, dann kam das Landeskriminalamt und hat gesagt, na ja, aber der Einbruchschutz muss auch noch gewährleistet werden. Und wir haben das dann so gelöst, dass wir, nachdem wir alle an einem Tisch hatten, eine Idee hatten, haben dann ein Musterfenster bauen lassen, was also auch schon eingebaut ist. Und wenn Sie jetzt von hier schauen, bin ich nicht sicher, ob Sie sofort erkennen, welches das neue und welches das alte ist. Also wir haben da wirklich eine tolle Firma gefunden, die uns das Musterfenster gebaut hat, und so wird es am Ende werden. Es wird also dann alles erfüllen, was wir uns wünschen, mit leichten Abstrichen in jede Richtung, aber so, dass es dem Haus am wenigsten Schaden zufügt. Es nützt ja nichts, wenn wir das Haus völlig zerlegen, dafür, dass wir es dann energetisch haben.
4: Einige erste Arbeiten wurden bereits abgeschlossen. Gerade bei historischen Gebäuden ist ein besonders sorgfältiges Vorgehen erforderlich. Während der Sanierungsarbeiten kommt es immer wieder vor, dass neue Erkenntnisse gewonnen oder bislang verborgene Details entdeckt werden. So war es auch bei diesem Projekt, bei dem im Verlauf der Arbeiten weitere wertvolle Einblicke in die Baugeschichte des Lutherhauses gewonnen werden konnten.
8: Also wir haben im Haus tatsächlich ein paar ganz spannende Sachen gefunden. Das ist so, also zum Beispiel im Hängewerk oberhalb der Lutherstube. Die Lutherstube, haben wir jetzt festgestellt, dass das ein ganz besonderes Werk ist, auf das das, wie es konstruiert ist und auch wie die Lutherstube gehalten wird. Da hat man schon im 19. Jahrhundert was dran gemacht, und da haben wir Hinweise gefunden, wer das gemacht hat. Die Leute haben sich da also mit Bleistift auch verewigt. Das werden wir wahrscheinlich auch zeigen. Wir haben einige lutherzeitliche Fliesen gefunden im unteren Bereich. Also es kommt bei solchen Sachen immer wieder was raus, obgleich nun das Haus ja nun mehrfach schon bearbeitet worden ist, von vielen Generationen immer wieder. Aber es ist trotzdem immer mal wieder eine spannende Entdeckung. Also eine ganz lustige Sache war, dass wir einen Hausschuh gefunden haben. Wem der gehört hat, Luther vermutlich nicht, aber ganz jung ist er auch nicht.
4: Auch im Stadtrat der Lutherstadt Wittenberg stand das Thema mehrfach auf der Tagesordnung und führte zu intensiven Diskussionen.
5: In der Tat war es eine sehr sachliche Diskussion, in der auch alle Meinungen gehört wurden. Denn es gab natürlich auch Interessierte an dem Erhalt dessen, was hier vorher war. Aber am Ende gab es eine Abwägung zwischen dem, was geht, und dem, was eben nicht geht. Und was auch vertretbar ist, gerade auch mit Blick in die Zukunft. Und dann hat am Ende eben doch in der Mehrheit eine tragende Rolle gespielt, dass hier etwas Neues entsteht, was auch gute Arbeitsbedingungen vor allem für die Menschen, die hier auch mit tätig sind, schafft und natürlich auch ein Raum mit Aufenthaltsqualität entsteht, der den heutigen Maßstäben der Zeit auch entspricht. Und das hat am Ende dazu geführt, dass der Stadtrat in seiner Mehrheit das Thema auch mitgetragen hat.
4: Die offiziellen Bauarbeiten für das neue Eingangsgebäude haben damit begonnen. Sofern es im weiteren Verlauf zu keinen baulichen Komplikationen kommt, ist die Eröffnung für den Herbst 2027 geplant.
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0: Sachsen-Anhalt hat in den kommenden Jahren trotz mancher Herausforderungen gute Entwicklungschancen als Land der Zukunftstechnologien und als Vorreiterland bei der Energiewende. Auf der diesjährigen Sommertour von Energie- und Wissenschaftsminister Prof. Dr. Armin Willingmann wird es um wichtige Weichenstellungen gehen, die für eine weiterhin erfolgreiche Landesentwicklung notwendig sind. Im Fokus wird nachhaltiges und erfolgreiches Unternehmertum stehen. Es wird um die erfolgreiche Gestaltung der Energie- und Wärmewende gehen. Und nicht zuletzt um die Förderung von Innovationen und die Stärkung der erstklassigen Wissenschaftslandschaft in Sachsen-Anhalt. Im Rahmen der fünfjährigen Tour durchs Land wird der Minister zahlreiche Unternehmen und Einrichtungen besuchen, wird Förderbescheide überreichen und sich über erfolgreich realisierte Vorhaben informieren. Ein Termin fand bei AMG Lithium im Chemiepark Bitterfeld-Wolfen statt. Hier bekam der Minister einen Einblick in die Produktionsweise des Unternehmens und konnte sich nach einer Präsentation selbst von den Fähigkeiten der AMG Lithium überzeugen.
1: Das Unternehmen ist vor einigen Jahren hier angesiedelt worden, außerordentlich erfolgreich und mit dem Aufbereiten von Lithium natürlich ganz am Puls der Zeit. Man muss ganz nüchtern sagen, wir erleben in Sachsen-Anhalt ohnehin einen gewissen Boom der Recyclingunternehmen. Wir sind das Land der Zukunftstechnologien und hier fügt sich eins zum anderen. Dieses Lithium, was hier wiedergewonnen wird aus Altteilen unterschiedlicher Qualität, kann künftig bei der Batterieproduktion wieder eingesetzt werden. Das ist eigentlich das, was wir uns unter vernünftiger Kreislaufwirtschaft vorstellen. Und ich bin ganz sicher, das ist hier ein ausgesprochen zukunftsträchtiger Industriestandort.
0: Der am 1. Juli neu in das Unternehmen eingestiegene Standortleiter der AMG Lithium sieht großes Potenzial, sowohl bei der Ausstattung des Unternehmens als auch bei den Fachkräften.
2: Mein erster Eindruck, den ich hier mitgenommen habe, ist extrem positiv, das muss ich sagen. Also zum einen ist es ein ganz tolles Projekt, was aus meiner Sicht sehr, sehr wichtig für Deutschland ist, wenn wir tatsächlich, und für Europa natürlich, wenn wir tatsächlich eine Unabhängigkeit von kritischen Materialien, wie zum Beispiel auch dem Lithium, erreichen wollen. Aber nochmal auf den Standort zurückzukommen, also man hat hier eine hochmoderne Anlage gebaut, man hat wirklich sehr stark investiert, auch in Zukunftstechnologien. Also wenn man alleine, wir haben es jetzt eben beim Rundgang gesehen, davon mal ausgeht, dass wir neben dem reinen Dampferzeugung auch Brühenverdichter haben. Das ist eine sehr aufwendige Technologie, bietet aber den Vorteil, dass wir deutlich weniger fossile Materialien einsetzen müssen und mit Strom, der aus grünen Quellen kommt, tatsächlich dann auch die Energie erzeugen können. Wenn wir auf die Leute drauf schauen, also hier am Wirtschaftsstandort Bitterfeld-Wolfen, finden wir hochqualifizierte Leute, die tatsächlich für diese Technologien auch prädestiniert sind. Und das Team, was hier am Standort ist, ist hochqualifiziert, hochmotiviert und das macht schon Spaß.
0: Doch die Firma denkt weiter und so soll in etwa 3 Jahren eine neue Produktionslinie etabliert werden. Für Fiesel eine wichtige Ergänzung.
2: Der Nukleus, den die Anlage hier im Augenblick darstellt, ist die Veredelung von Lithiumhydroxid in einer technischen Qualität zu einer Batteriequalität, welches dann weiterverarbeitet werden zum Kathodenmaterial und dann auch in Batterien zum Einsatz kommt. Was wir jetzt dazu bauen wollen, ist eine Anlage, die in der Wertschöpfung noch einen Schritt vorher einsetzt, also eine Umwandlung vom Lithiumcarbonat, welches ein sehr gängiges Material ist, was entsteht aus den Recyclingprozessen, zum Hydroxid in einer technischen Qualität und dann zur Batteriequalität, die in Batterien reinkommt. Der Vorteil, der dadurch entsteht, ist, dass wir die Lücke schließen zwischen dem Recycler und dem Kathodenmaterialhersteller oder dem OEM. Die Recycler sind selber in der Entwicklung der Technologien, das heißt, die Produktionsraten sind noch relativ gering und eine Qualifizierung, Validierung dieses Materials durch den OEM wird so nicht erfolgen. Dadurch, dass wir aber relativ große Produktionsmengen haben, Materialien aus unterschiedlichen Quellen einsetzen können, können wir quasi auch den Recyclern helfen, ihr Material bis zur Batteriequalität zu veredeln und in den Markt zu bringen.
0: Für den Wissenschafts- und Energieminister ist die Etablierung des Unternehmens in Sachsen-Anhalt ein wichtiger Meilenstein. Sieht er doch enorme Vorteile in der Rückgewinnung des so wichtigen Rohstoffs Lithium.
1: Im Land der Zukunftstechnologien ist AMG an dieser Stelle mit dabei und man setzt auf Nachhaltigkeit. Das ist auch vernünftig, weil wir alle wissen, natürlich kann man versuchen, den Rohstoff zu gewinnen, aber man kann auch eben versuchen, den Rohstoff wieder aus Altanlagen, aus Altprodukten heraus zu gewinnen. Und hier an dieser Stelle geschieht das eben. AMG ist hier meines Erachtens ein echtes Vorzeigeunternehmen. Ich habe mich sehr gefreut, dass hier 90 Arbeitsplätze entstanden sind und habe den Eindruck, dass das Unternehmen genau diesen Weg der Zukunft weiter beschreiten will. Nicht nach hinten zu schauen, wie man möglicherweise mit anderen Energieträgern noch ein paar Jahre überwintern kann, sondern ganz mutig voran in Sachen künftige Stromversorgung. Und dazu werden Batterien eine große Rolle spielen.
0: Am 18. September 2024 ging die erste Lithium-Raffinerie in Europa in Betrieb, und zwar in Bitterfeld-Wolfen. Dort produzierte AMG Lithium bereits über 20.000 Tonnen Lithiumhydroxid, ausreichend für Batterien von rund 500.000 E-Autos. Es können nicht immer nur die ersten Mannschaften im Vordergrund stehen. Beim diesjährigen Reservepokal des KfV Anhalt Bitterfeld stehen wieder die Zweiten und Spielgemeinschaften im Rampenlicht. Im Juni konnte die SV Blau-Weiß Schortewitz 2 sich den Pokal der letzten Saison mit nach Hause nehmen. Im August startet aber schon die nächste Saison, in der sich wieder aufs Neue bewiesen werden muss. Am 14. Juli wurden die Spiele der ersten Hauptrunde ausgelost. Wir waren vor Ort und hatten ein Auge auf die Ziehung.
3: Jeber Bergfrieden Sermo. Gegen die zweite Mannschaft vom SV Germania Roßlau. Die zweite Mannschaft der SG Blau-Weiß Quellendorf. Gegen die dritte Mannschaft der SG 1948.

0: gegen die zweite Mannschaft vom TSV Blau-Weiß Brena. Die zweite Mannschaft von ASG Vorwärts Dessau. Gegen die Spielgemeinschaft Lok Blau-Weiß Dessau. Die zweite Mannschaft der SG Rot-Weiß Thalheim. Fährt zur zweiten Mannschaft der SG Empor Waldersee. Zweite Mannschaft vom SV Wulfen. Spielt gegen die Spielgemeinschaft Krina Porösa 2. Die zweite Mannschaft vom CFC Germania. Muss zur Spielgemeinschaft Mühlbeck, Friedersdorf, die dritte Mannschaft. Spielgemeinschaft Trinum Klein-Parschleben. Muss zum SV Rotsch 2. Die Spielgemeinschaft Löberitz Salzburg Kapelle. Spielt gegen die zweite Mannschaft vom FC Eintracht Köthen. Die zweite Mannschaft vom Paschlever SV. Spielt gegen die zweite Mannschaft vom FC Stahl Aachen. Spielgemeinschaft Mühlbeck Friedersdorf die zweite. Die zweite Mannschaft vom Zürcher FC.
1: Das klingt nach einigen spannenden Matches, die zwischen dem 21. und 23. August auf uns zukommen. Mal sehen, wer nächstes Jahr den Pokal in die Finger bekommt.
2: Wieder einmal stand das traditionelle Mähbindern in Bernburg-Strenzfeld auf dem Programm. Am 14. Juli wurde auf einem Versuchsfeld der Hochschule Anhalt gezeigt, wie historische Erntetechnik früher funktionierte. Dabei kamen Handarbeit und das Mähbindern aus dem 20. Jahrhundert zum Einsatz. Gleichzeitig ist es ein wichtiger Schritt in den Vorbereitungen für das 30. historische Erntefest, das Ende August stattfindet.
3: Traditionell ist es immer so, dass wir also hier das Mähbindern durchführen, weil wir die Bunde benötigen für die Erntefuhre einerseits und weil wir dann natürlich auch das Stroh brauchen, um für das historische Erntefest zu dekorieren. Und ursprünglich war dieses Mähbindern, was also nach der Ernte mit der Sense folgte, also in den 30ern, in den 50er Jahren, so gedacht, dass man damals schon mit der Industrialisierung einen Fortschritt erfolgen konnte.
2: Zu Beginn der Vorführung wurde das Getreide noch mit der Sense gemäht, so wie es früher üblich war. Mit gleichmäßigen, halbkreisförmigen Bewegungen schnitt Ronald übrig die Halme ab. Damit die Sense scharf blieb, wurde die Schneide immer wieder mit einem Wetzstein nachgeschärft. Die Demonstration machte deutlich, wie viel körperliche Arbeit die Getreideernte damals erforderte und wie sehr sich die Landwirtschaft bis heute verändert hat.
3: Wir zeigen einfach, wie war es vor 60, 70, 80 Jahren. Und ich glaube, das ist für viele noch interessant, wie sich das Ganze entwickelt hat. Also von der Sense über das Mähbindern bis dann der Mähdrescher kam. Und das ist ja eine enorme Entwicklung, die, wenn man das zwar hört, 80 Jahre, aber es ist trotzdem gar nicht so lange, was sich jetzt mit den großen Mähdreschern dort entwickelt hat, wo ich ja dann auch, also wo das so weit ausgereift ist, dass ich also die Feuchte messen kann auf den modernen Mähdreschern, dass ich mir anzeigen lassen kann, wie viel ich ernte, wo ich ernte, dass ich eine App runterladen kann, wo ich dann sehe als Betriebsleiter, wo stehen meine Mähdrescher. Also diese Historie zu zeigen, diese Entwicklung zu zeigen, ich glaube, das ist für viele eine interessante Geschichte.
2: Anschließend kam der historische Mähbinder zum Einsatz, der von einem Lanz Bulldog gezogen wurde. Die Maschine schnitt das Getreide und band die Garben automatisch zusammen, bevor sie auf das Feld fielen. Frauen in historischen Kleidern sammelten die Garben anschließend ein, banden sie mit einem Raffschriegel zusammen und stellten sie zu sogenannten Puppen auf. So konnte das noch leicht feuchte Stroh auf dem Feld trocknen, bevor es später auf den Erntewagen geladen wurde. Das Mähbindern ist zwar auch heute noch beeindruckend anzusehen, zeigt aber vor allem, wie arbeitsintensiv die Ernte früher war.
3: Es dauert viel, viel länger. Es ist unheimlich viel Handarbeit. Ja, man erntet natürlich auch weniger, weil man hat eine

0: Menge an Ausfallgetreide, das, was heute also nicht mehr gegeben ist. Die Mähdrescher heute sind viel schneller, viel flexibler, können also ganz, ganz viel ernten und sind natürlich auch für die Arbeitsschutz, für die Arbeitssicherheit viel, ja, viel besser und für die Arbeitsbedingungen insbesondere. Also jeder Mähdrescher hat eine Klimaanlage und ist da ganz modern und mit digitaler Technik ausgestattet.
1: Der Fahrer des Mähbinders war damals jeder Witterung schutzlos ausgesetzt und schaffte lediglich rund einen Hektar Fläche pro Tag. Im Vergleich zu modernen Erntemaschinen wird deutlich, welchen technischen Fortschritt die Landwirtschaft inzwischen gemacht hat. Wer neugierig auf die historische Erntetechnik geworden ist, kann sich auf das historische Erntefest freuen. Dort gibt es auch in diesem Jahr wieder einiges zu sehen.
0: Wir haben ja auch diesmal zum historischen Erntefest noch eine Besonderheit. Wir zeigen das historische Dampfpflügen. Wir haben wieder ganz viel für Kinder im Angebot. Es ist ja nicht nur ein Fest für die Fachbesucher, sondern auch ein Fest für Familien. Wir werden, wie gesagt, dieses historische Dampfpflügen organisieren. Wir haben aber auch wieder ganz viele Stände, ein großer Bauernmarkt, wo sehr viele Produkte angeboten werden. Und wir haben nicht nur den historischen Erntekorso, der gezeigt wird, sondern auch die Schlepperparade mit mehr als 100 Traktoren, die moderiert und vorgestellt werden.
1: Das historische Erntefest findet am 29. August von 10 bis 18 Uhr auf dem Gutshof des Internationalen Pflanzenbauzentrums in Bernburg-Strenzfeld statt. Besucher können dort erleben, wie die Getreideernte früher ablief und historische Landtechnik aus nächster Nähe entdecken.

0: Der Rathausinnenhof soll künftig zu einem Ort der Begegnung werden. Mit der neuen Kommunallounge entsteht dort ein gemütlicher Treffpunkt, der zum Verweilen und Austauschen einlädt. Die Idee dafür entstand zur 800-Jahr-Feier Bitterfels und wird nun umgesetzt. Ziel ist es, den Innenhof vor der Stadt- und Tourismusinformation in Bitterfeld in eine einladende Atmosphäre zu verwandeln. Stimmungsvolle Beleuchtung sowie verschiedene Sitzmöglichkeiten, von bequemen Lounge-Möbeln bis hin zu Sitzsäcken, sollen den Eindruck eines Wohnzimmers unter freiem Himmel vermitteln.
1: Ja, Ideengeber war natürlich die 800-Jahr-Feier von Bitterfeld im Jahr 2024 und auch im darauffolgenden Jahr hatten wir auf dem Rathausinnenhof die Bitterfelder Sommerlounge. Ja, und das kam so gut an, dass uns natürlich viele Besucherinnen und Besucher gefragt haben, Mensch, warum macht er das denn nicht immer? Und warum ist das immer nur an einem Wochenende? Und das war letztlich die Idee dahinter, zu sagen, wir versuchen hier einen volljährigen Veranstaltungsort zu etablieren.
0: Auf eine dauerhafte gastronomische Versorgung wird bewusst verzichtet. Stattdessen können Veranstalter, die den Rathausinnenhof für Veranstaltungen nutzen, bei Bedarf ihre eigene gastronomische Versorgung organisieren. Der Umbau zur Kommunallounge soll etappenweise geschehen.
1: Für dieses Jahr ist geplant, dass wir eine überdachte Bühne aufbauen. Die wird ungefähr 20 Quadratmeter betragen. Seiten sind schön offen gestaltet, sodass auch das Rathaus nicht verdeckt wird. Es wird Palettenmöbel geben, es wird Sitzsäcke geben, es wird Hängesessel geben. Das alles soll natürlich sehr gemütlich angerichtet werden. Ein Wohnzimmer im Herzen der Bitterfelder Innenstadt. Und für die Zukunft planen wir dann natürlich auch noch die Einfriedung des gesamten Geländes, um dort einfach für die Zukunft ein bisschen einen sicheren Veranstaltungsbetrieb gewährleisten zu können. Ja, wir wollen natürlich einen Ort der Begegnung schaffen. Wir möchten vielen Vereinen, vielen Institutionen und natürlich auch Veranstaltern die Möglichkeit bieten, die Bitterfelder Innenstadt als Veranstaltungsort zu nutzen und

0: Natürlich sind diese ganzen Maßnahmen so ausgerichtet, dass es jedem Veranstalter und jedem Verein relativ niedrigschwellig möglich sein wird, hier Veranstaltungen durchführen zu können.
1: Die Finanzierung des Projekts setzt sich aus mehreren Bausteinen zusammen. Insgesamt stehen rund 25.000 Euro aus dem städtischen Haushalt zur Verfügung. Hinzu kommen Spenden sowie Fördermittel aus dem Sanierungsfonds. Unterstützt wird das Vorhaben außerdem von der kommunalen Familie, darunter die Stadtwerke Bitterfeld-Wolfen und die Wohnungsbaugesellschaft Neuby.
2: Die Stadtwerke-Gruppe sind kommunale Unternehmen. Wir sorgen dafür, dass hier im Ort regional Wertschöpfung passiert und die letztendlich natürlich den Bürgerinnen und Bürgern zugutekommt. Und insofern ist das Projekt der Kommunallounge nicht nur vom Namen her, sondern natürlich vom Inhalt genau das, was unserem Unternehmenszweck entspricht. Und demzufolge lag es nahe, uns hier einzubringen.
1: Eröffnet wird die Kommunallounge am 8. August 2026 im Rahmen der Bitterfelder Sommernächte.
3: Wir beginnen am Samstag, den 8. August, mit der feierlichen Eröffnung erstmal um 14 Uhr, begleitet durch das Saxophon-Orchester von Katrin Eibert. Danach werden Nachwuchskünstler wie die Band des Heinrich-Heine-Gymnasiums auftreten, dann Liam und Luke, das sind zwei regionale junge Künstler, die dort nochmal einladen. Wir werden dann ein Ohrwurmsingen stattfinden lassen, erstmalig in Bitterfeld, um einfach zu schauen, wie es angenommen wird. Und am Abend wird es dann noch ein Candlelight-Konzert geben mit Herzakustik. Am Wochenende drauf sind wir bei einem ganz anderen Thema. Da sind wir nämlich, ich muss jetzt noch mal kurz nach dem Datum schauen, das wäre Freitag, der 14.8. Da beginnen wir erstmal mit einer Krimi-Lesung am Nachmittag. Wand an Wand mit einer Leiche ist das Thema, ganz spannend. Und am Abend wird es dann karibische Klänge geben von Panamiasung. Da kann man auch mitsingen, kann tanzen mit einem Cocktail in der Hand. Ja, und am Samstag, den 15.8. steht dann der Abend unter dem Thema Rock-Pop-Oldies mit Akustik-Jam. Ja, und das Wochenende darauf ist wieder ein völlig anderes Thema. Freitag am 21.8. werden wir den Abend unter das Thema Irisch Volk stellen. Und am Samstag laden wir dann ein Willkommen bei Kellermans. Jeder kennt den Titel Dirty Dancing. Das ist der Film, der um 21 Uhr gezeigt wird. Und davor wird es noch einen Rockabilly-Abend geben mit der Band ganz neu Boogie Hecht.
1: Mit dem neuen Aufenthaltsbereich soll der Rathausinnenhof dauerhaft belebt und als attraktiver Treffpunkt für Bürger und Gäste der Stadt etabliert werden.
4: Die Freude war am 10. Juli in der Lutherstadt Wittenberg groß. Gemeinsam mit dem Kulturstaatsminister Dr. Wolfram Weimer, Bildungsminister Jan Riedel, Wittenbergs Bürgermeister André Seidig sowie Dr. Thomas T. Müller, Vorstand der Stiftung Luther-Gedenkstätten, wurde der Grundstein für das neue Eingangsgebäude des Lutherhauses gelegt. Das Bauprojekt ist nicht nur für die Lutherstadt Wittenberg von großer Bedeutung. Auch das Land Sachsen-Anhalt und der Bund messen der Baumaßnahme angesichts der herausragenden nationalen und internationalen Bedeutung des Lutherhauses einen hohen Stellenwert bei.
5: Unsere Lutherstätten haben natürlich für Wittenberg eine sehr große Bedeutung. Sie stehen auch für unsere Stadt und sie strahlt auch in die gesamte Welt. Und deswegen kommen natürlich viele Menschen nach Wittenberg. Aber sie kommen halt nicht nur zu dieser Stätte. Sie werden hier freundlich begrüßt und empfangen und erleben hier auch was sehr Schönes. Aber gehen dann mit einem guten Gefühl in unsere schöne Stadt, in unsere Altstadt hinein. Und davon profitiert natürlich auch der gesamte Handel, die Gastro. Und das ist sehr schön für unsere Stadt.
6: Erst einmal ist ja das hier eigentlich die Keimzelle der Reformation. Wir haben als Landesslogan Hashtag modern denken. Und es gibt ja nicht wenige Historiker, die sagen, die Moderne hat eigentlich mit Luther angefangen. Mit dieser Selbstermächtigung des Denkens, auch bezüglich religiöser Dinge, bezüglich der Fragen des Glaubens. Und ich meine, all das ist hier hinter uns in diesem Lutherhaus passiert. Also hier hat er die 95 Thesen entworfen. Hier hat er mit seiner Frau Katharina von Bora gelebt. Hier hat er Besuch empfangen. Also aus ganz Europa sind die gekommen, um zu Luther zu pilgern. Also das ist schon ein enorm wichtiger Bau für Sachsen-Anhalt und deswegen investiert Sachsen-Anhalt da gerne, um also diesen Eingangsbereich oder das Eingangsgebäude des Lutherhauses zu errichten.
7: Das ist ein Ort von welthistorischer Bedeutung. Ob man in Sydney oder in Tokio oder in Vancouver die Leute fragt, diesen Ort kennt man. Man kennt ihn wegen Luther, weil hier Geschichte verändert wurde, Geschichte geschrieben wurde und Geschichte zum Besseren sich gewandelt hat. Und deswegen kommen Zehntausende von Menschen aus aller Welt und für die bauen wir jetzt ein neues Besucherzentrum. Wir wollen das bildsam machen, wir wollen es zugänglich machen. Wir wollen, dass möglichst viele Menschen herkommen und erleben, was hier passiert ist.
4: Das Land Sachsen-Anhalt unterstützt das Bauvorhaben mit insgesamt 10,5 Millionen Euro. Weitere 4,8 Millionen Euro stellte der Beauftragte der Bundesregierung für Kultur und Medien für die energetische Sanierung bereit. Die Stiftung Luther-Gedenkstätten beteiligt sich mit 300.000 Euro aus Eigenmitteln. Insgesamt umfasst das Projekt ein Investitionsvolumen von 15,6 Millionen Euro. Mit dem Neubau verfolgt man ein ganz wichtiges Ziel.
8: Das neue Eingangsgebäude hat vor allen Dingen das Ziel, dass wir das Haupthaus schützen, also das alte Lutherhaus. Es geht also darum, dass wir eine Art Klimaschleuse schaffen, wo auch zwei Busgruppen zeitgleich sich aufhalten können, wo, wenn das Wetter mal nicht so gut ist, wie es zum Beispiel heute ist, dass dort die Feuchtigkeit wieder aufgenommen wird und nicht ins Haus getragen wird. Darum geht's. Auch, dass die Wärme nicht sofort ins Haus gebracht wird, dass man sozusagen eine Art Klimaschleuse hat letztlich. Und darüber hinaus geht's auch darum, dass wir was Freundliches haben für die Besucher, dass man sich gut aufgenommen fühlt. Wir werden den Museumsshop deutlich erweitern dort auch, dass man also auch ein Angebot hat, dass man was mitnehmen kann, wenn man wieder nach Haus fährt und den Menschen mitteilen kann, wie schön es in Wittenberg war und dass es sich lohnt, auch herzufahren. Also es wird ein moderner Bau sein, der sich aber einfügt. Wir werden den ehemaligen Innenhof überdachen mit einer Glaskonstruktion, die, wenn die Sonne zu sehr scheint, sich verfärbt, sodass man also diese Sonneneinstrahlung nicht so massiv im Inneren hat. Das ist alles sehr klug ausgetüftet und wird auch spannend zu sehen sein, wird also architektonisch auch spannend sein, so wie es umgesetzt wird. Es wird sehr hell sein. Wir werden im vorderen Bereich auch noch Kunst am Bau umsetzen, sodass also Modernes und Historisches zueinander kommen.
4: Parallel zum Neubau wird die energetische Sanierung des Lutherhauses vorangetrieben. Dabei werden zahlreiche Bereiche des historischen Gebäudes unter energetischen Gesichtspunkten geprüft und modernisiert. Besonders im Fokus der energetischen Sanierung stehen dabei die Fenster des Lutherhauses.
8: Die Fenster sind für die energetische Sanierung von besonderer Bedeutung. Und da mussten wir viel tüfteln, weil wir einfach viele Partner hatten, mit die wir einbeziehen mussten. Also zum einen kommen natürlich die Energetiker und sagen, so hätten wir es gern. Dann kommt die Denkmalpflege und sagt, na, so geht's aber nicht. Dann kommt am Ende ICOMOS, also die UNESCO, und sagt, wir haben da aber auch noch was zu sagen. Und als wir dann alle halbwegs auf der Spur hatten, dann kam das Landeskriminalamt und hat gesagt, na ja, aber der Einbruchschutz muss auch noch gewährleistet werden. Und wir haben das dann so gelöst, dass wir, nachdem wir alle an einem Tisch hatten, eine Idee hatten, haben dann ein Musterfenster bauen lassen, was also auch schon eingebaut ist. Und wenn Sie jetzt von hier schauen, bin ich nicht sicher, ob Sie sofort erkennen, welches das neue und welches das alte ist. Also wir haben da wirklich eine tolle Firma gefunden, die uns das Musterfenster gebaut hat und so wird es am Ende werden. Es wird also dann alles erfüllen, was wir uns wünschen, mit leichten Abstrichen in jede Richtung, aber so, dass es dem Haus am wenigsten Schaden zufügt. Es nützt ja nichts, wenn wir das Haus völlig zerlegen, dafür, dass wir es dann energetisch haben.
4: Einige erste Arbeiten wurden bereits abgeschlossen. Gerade bei historischen Gebäuden ist ein besonders sorgfältiges Vorgehen erforderlich. Während der Sanierungsarbeiten kommt es immer wieder vor, dass neue Erkenntnisse gewonnen oder bislang verborgene Details entdeckt werden. So war es auch bei diesem Projekt, bei dem im Verlauf der Arbeiten weitere wertvolle Einblicke in die Baugeschichte des Lutherhauses gewonnen werden konnten.
8: Also wir haben im Haus tatsächlich ein paar ganz spannende Sachen gefunden. Das ist so, also zum Beispiel im Hängewerk oberhalb der Lutherstube. Die Lutherstube haben wir jetzt festgestellt, dass das ein ganz besonderes Werk ist, wie es konstruiert ist und auch wie die Lutherstube gehalten wird. Da hat man schon im 19. Jahrhundert was dran gemacht und da haben wir Hinweise gefunden, wer das gemacht hat. Die Leute haben sich da also mit Bleistift auch verewigt. Das werden wir wahrscheinlich auch zeigen. Wir haben einige lutherzeitliche Fliesen gefunden im unteren Bereich. Also es kommt bei solchen Sachen immer wieder was raus, obgleich nun das Haus ja nun mehrfach schon bearbeitet worden ist, von vielen Generationen immer wieder. Aber es ist trotzdem immer mal wieder eine spannende Entdeckung, also eine ganz lustige Sache war, dass wir einen Hausschuh gefunden haben. Wem der gehört hat, Luther vermutlich nicht, aber ganz jung ist er auch nicht.
4: Auch im Stadtrat

0: Der Lutherstadt Wittenberg stand das Thema mehrfach auf der Tagesordnung und führte zu intensiven Diskussionen.
1: In der Tat war es eine sehr sachliche Diskussion, in der auch alle Meinungen gehört wurden. Denn es gab natürlich auch Interessierte an dem Erhalt dessen, was hier vorher war. Aber am Ende gab es eine Abwägung zwischen dem, was geht und dem, was eben nicht geht. Und was auch vertretbar ist, gerade auch mit Blick in die Zukunft. Und dann hat am Ende eben doch in der Mehrheit eine tragende Rolle gespielt, dass hier etwas Neues entsteht, was auch gute Arbeitsbedingungen vor allem für die Menschen, die hier auch mit tätig sind, schafft und natürlich auch ein Raum mit Aufenthaltsqualität entsteht, der den heutigen Maßstäben der Zeit auch entspricht. Und das hat am Ende dazu geführt, dass der Stadtrat in seiner Mehrheit das Thema auch mitgetragen hat.
0: Die offiziellen Bauarbeiten für das neue Eingangsgebäude haben damit begonnen. Sofern es im weiteren Verlauf zu keinen baulichen Komplikationen kommt, ist die Eröffnung für den Herbst 2027 geplant.
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0: Sachsen-Anhalt hat in den kommenden Jahren trotz mancher Herausforderungen gute Entwicklungschancen als Land der Zukunftstechnologien und als Vorreiterland bei der Energiewende. Auf der diesjährigen Sommertour von Energie- und Wissenschaftsminister Prof. Dr. Armin Willingmann wird es um wichtige Weichenstellungen gehen, die für eine weiterhin erfolgreiche Landesentwicklung notwendig sind. Im Fokus wird nachhaltiges und erfolgreiches Unternehmertum stehen. Es wird um die erfolgreiche Gestaltung der Energie- und Wärmewende gehen. Und nicht zuletzt um die Förderung von Innovationen und die Stärkung der erstklassigen Wissenschaftslandschaft in Sachsen-Anhalt. Im Rahmen der fünfjährigen Tour durchs Land wird der Minister zahlreiche Unternehmen und Einrichtungen besuchen, wird Förderbescheide überreichen und sich über erfolgreich realisierte Vorhaben informieren. Ein Termin fand bei AMG Lithium im Chemiepark Bitterfeld-Wolfen statt. Hier bekam der Minister einen Einblick in die Produktionsweise des Unternehmens und konnte sich nach einer Präsentation selbst von den Fähigkeiten der AMG Lithium überzeugen.
1: Das Unternehmen ist ja ist vor einigen Jahren hier angesiedelt worden, außerordentlich erfolgreich und mit dem Aufbereiten von Lithium natürlich ganz am Puls der Zeit. Man muss ganz nüchtern sagen, wir erleben in Sachsen-Anhalt ohnehin einen gewissen Boom der Recyclingunternehmen. Wir sind das Land der Zukunftstechnologien und hier fügt sich eins zum anderen. Dieses Lithium, was hier wiedergewonnen wird aus Altteilen unterschiedlicher Qualität, kann künftig bei der Batterieproduktion wieder eingesetzt werden. Das ist eigentlich das, was wir uns unter vernünftiger Kreislaufwirtschaft vorstellen. Und ich bin ganz sicher, das ist hier ein ausgesprochen zukunftsträchtiger Industriestandort.
0: Der am 1. Juli neu in das Unternehmen eingestiegene Standortleiter der AMG Lithium sieht großes Potenzial, sowohl bei der Ausstattung des Unternehmens als auch bei den Fachkräften.
2: Mein erster Eindruck, den ich hier mitgenommen habe, ist extrem positiv, das muss ich sagen. Also zum einen ist es ein ganz tolles Projekt, was aus meiner Sicht sehr, sehr wichtig für Deutschland ist, wenn wir tatsächlich, und für Europa natürlich, wenn wir tatsächlich eine unabhängige

0: Unabhängigkeit von kritischen Materialien, wie zum Beispiel auch dem Lithium, erreichen wollen. Aber nochmal auf den Standort zurückzukommen. Also man hat hier eine hochmoderne Anlage gebaut. Man hat wirklich sehr stark investiert, auch in Zukunftstechnologien. Also wenn man alleine, wir haben es jetzt eben beim Rundgang gesehen, davon mal ausgeht, dass wir neben den reinen Dampferzeugungen auch Brünverdichter haben. Das ist eine sehr aufwendige Technologie, bietet aber den Vorteil, dass wir deutlich weniger fossile Materialien einsetzen müssen und mit Strom, der aus grünen Quellen kommt, tatsächlich dann auch die Energie erzeugen können. Wenn wir auf die Leute drauf schauen, also hier am Wirtschaftsstandort Bitterfeld-Wolfen, finden wir hochqualifizierte Leute, die tatsächlich für diese Technologien auch prädestiniert sind. Und das Team, was hier am Standort ist, ist hochqualifiziert, hochmotiviert und das macht schon Spaß.
1: Doch die Firma denkt weiter und so soll in etwa 3 Jahren eine neue Produktionslinie etabliert werden. Für Fiesel eine wichtige Ergänzung.
0: Der Nukleus, den die Anlage hier im Augenblick darstellt, ist die Veredelung von Lithiumhydroxid in einer Technikqualität zu einer Batteriequalität, welches dann weiterverarbeitet werden zum Kathodenmaterial und dann auch in Batterien zum Einsatz kommt. Was wir jetzt dazu bauen wollen, ist eine Anlage, die in der Wertschöpfung noch einen Schritt vorher einsetzt, also eine Umwandlung vom Lithiumcarbonat, welches ein sehr gängiges Material ist, was entsteht aus den Recyclingprozessen, zum Hydroxid in einer Technikqualität und dann tatsächlich zur Batteriequalität, die in Batterien reinkommt. Der Vorteil, der dadurch entsteht, ist, dass wir die Lücke schließen zwischen dem Recycler und dem Kathodenmaterialhersteller oder dem OEM. Die Recycler sind selber in der Entwicklung der Technologien, das heißt, die Produktionsraten sind noch relativ gering und eine Qualifizierung, Validierung dieses Materials durch ein OEM wird so nicht erfolgen. Dadurch, dass wir aber relativ große Produktionsmengen haben, Materialien aus unterschiedlichen Quellen einsetzen können, können wir quasi auch den Recyclern helfen, ihr Material bis zur Batteriequalität zu veredeln und in den Markt zu bringen.
1: Für den Wissenschafts- und Energieminister ist die Etablierung des Unternehmens in Sachsen-Anhalt ein wichtiger Meilenstein. Sieht er doch enorme Vorteile in der Rückgewinnung des so wichtigen Rohstoffs Lithium.
2: Im Land der Zukunftstechnologien ist AMG an dieser Stelle mit dabei und man setzt auf Nachhaltigkeit. Das ist auch vernünftig, weil wir alle wissen, natürlich kann man versuchen, den Rohstoff zu gewinnen, aber man kann auch eben versuchen, den Rohstoff wieder aus Altanlagen, aus Altprodukten heraus zu gewinnen. Und hier an dieser Stelle geschieht das eben. AMG ist hier meines Erachtens ein echtes Vorzeigeunternehmen. Ich habe mich sehr gefreut, dass hier 90 Arbeitsplätze entstanden sind und habe den Eindruck, dass das Unternehmen genau diesen Weg der Zukunft weiter beschreiten will. Nicht nach hinten zu schauen, wie man möglicherweise mit anderen Energieträgern noch ein paar Jahre überwintern kann, sondern ganz mutig voran in Sachen künftige Stromversorgung und dazu werden Batterien eine große Rolle spielen.
1: Am 18. September 2024 ging die erste Lithium-Raffinerie in Europa in Betrieb, und zwar in Bitterfeld-Wolfen. Dort produzierte AMG Lithium bereits über 20.000 Tonnen Lithiumhydroxid, ausreichend für Batterien von rund 500.000 E-Autos. Es können nicht immer nur die ersten Mannschaften im Vordergrund stehen. Beim diesjährigen Reservepokal des KfV Anhalt Bitterfeld stehen wieder die Zwoten und Spielgemeinschaften im Rampenlicht. Im Juni konnte die SV Blau-Weiß Schortewitz 2 sich den Pokal der letzten Saison mit nach Hause nehmen. Im August startet aber schon die nächste Saison, in der sich wieder aufs Neue bewiesen werden muss. Am 14. Juli wurden die Spiele der ersten Hauptrunde ausgelost. Wir waren vor Ort und hatten ein Auge auf die Ziehung.
3: Jeber Bergfrieden Sermo. Gegen die zweite Mannschaft vom SV Germania Roßlau. Die zweite Mannschaft der SG Blau-Weiß Quellenhof. Gegen die dritte Mannschaft der SG 1948 Reppichau. SV Fortschritt Garitz zweite Mannschaft. Gegen die zweite Mannschaft vom ESV Petersroda, dementsprechend müssen wir drehen. Garitz 2 in der Kreisliga Nord, Petersroda 2 in der Kreisklasse Ost. HSV Gröbern 2. Gegen die zweite Mannschaft vom DSV 97. TSV Rot-Weiß Zerbst zweite Mannschaft.

0: gegen die zweite Mannschaft vom TSV Blau-Weiß Brena. Die zweite Mannschaft von ASG Vorwärts Dessau gegen die Spielgemeinschaft Lok Blau-Weiß Dessau. Die zweite Mannschaft der SG Rot-Weiß Thalheim fährt zur zweiten Mannschaft der SG Empor Waldersee. Zweite Mannschaft vom SV Wulfen spielt gegen die Spielgemeinschaft Krienab Hochröser 2. Die zweite Mannschaft vom CFC Germania muss zur Spielgemeinschaft Mühlbeck Friedersdorf, die dritte Mannschaft. Spielgemeinschaft Trinum Klein-Parschleben muss zum SV Rotsch 2. Die Spielgemeinschaft Löberitz-Salzfurt-Kapelle spielt gegen die zweite Mannschaft vom FC Eintracht Köthen. Die zweite Mannschaft vom Parschlever SV spielt gegen die zweite Mannschaft vom FC Stahl Aachen. Spielgemeinschaft Mühlbeck-Friedersdorf die zweite. Nee, die zweite Mannschaft vom Zürich FC.
1: Das klingt nach einigen spannenden Matches, die zwischen dem 21. und 23. August auf uns zukommen. Mal sehen, wer nächstes Jahr den Pokal in die Finger bekommt.
2: Wieder einmal stand das traditionelle Mähbindern in Bernburg-Schrenzfeld auf dem Programm. Am 14. Juli wurde auf einem Versuchsfeld der Hochschule Anhalt gezeigt, wie historische Erntetechnik früher funktionierte. Dabei kamen Handarbeit und das Mähbindern aus dem 20. Jahrhundert zum Einsatz. Gleichzeitig ist es ein wichtiger Schritt in den Vorbereitungen für das 30. historische Erntefest, das Ende August stattfindet.
3: Traditionell ist es immer so, dass wir also hier das Mähbindern durchführen, weil wir die Bunde benötigen für die Erntefuhre einerseits und weil wir dann natürlich auch das Stroh brauchen, um für das historische Erntefest zu dekorieren. Und ursprünglich war dieses Mähbindern, was also nach der Ernte mit der Sense folgte, also in den 30ern, in den 50er Jahren, so gedacht, dass man damals schon mit der Industrialisierung einen Fortschritt erfolgen konnte.
2: Zu Beginn der Vorführung wurde das Getreide noch mit der Sense gemäht, so wie es früher üblich war. Mit gleichmäßigen, halbkreisförmigen Bewegungen schnitt Ronald übrig die Halme ab. Damit die Sense scharf blieb, wurde die Schneide immer wieder mit einem Wetzstein nachgeschärft. Die Demonstration machte deutlich, wie viel körperliche Arbeit die Getreideernte damals erforderte und wie sehr sich die Landwirtschaft bis heute verändert hat.
3: Wir zeigen einfach, wie war es vor 60, 70, 80 Jahren. Und ich glaube, das ist für viele noch interessant, wie sich das Ganze entwickelt hat. Also von der Sense über das Mähbindern bis dann der Mähdrescher kam. Und das ist ja eine enorme Entwicklung, die, wenn man das zwar hört, 80 Jahre, aber es ist trotzdem gar nicht so lange, was sich jetzt mit den großen Mähdreschern dort entwickelt hat, wo ich ja dann auch, also wo das so weit ausgereift ist, dass ich also die Feuchte messen kann auf den modernen Mähdreschern, dass ich mir anzeigen lassen kann, wie viel ich ernte, wo ich ernte, dass ich eine App runterladen kann, wo ich dann sehe als Betriebsleiter, wo stehen meine Mähdrescher. Also diese Historie zu zeigen, diese Entwicklung zu zeigen, ich glaube, das ist für viele eine interessante Geschichte.
2: Anschließend kam der historische Mähbinder zum Einsatz, der von einem Lanz Bulldog gezogen wurde. Die Maschine schnitt das Getreide und band die Garben automatisch zusammen, bevor sie auf das Feld fielen. Frauen in historischen Kleidern sammelten die Garben anschließend ein, banden sie mit einem Raffschriegel zusammen und stellten sie zu sogenannten Puppen auf. So konnte das noch leicht feuchte Stroh auf dem Feld trocknen, bevor es später auf den Erntewagen geladen wurde. Das Mähbindern ist zwar auch heute noch beeindruckend anzusehen, zeigt aber vor allem, wie arbeitsintensiv die Ernte früher war.
3: Es dauert viel, viel länger. Es ist unheimlich viel Handarbeit. Ja, man erntet natürlich auch weniger, weil man hat eine Unmengen.

0: Menge an Ausfallgetreide, das, was heute also nicht mehr gegeben ist. Die Mähdrescher heute sind viel schneller, viel flexibler, können also ganz, ganz viel ernten und sind natürlich auch für die Arbeitsschutz, für die Arbeitssicherheit viel, ja, viel besser und für die Arbeitsbedingungen insbesondere. Also jeder Mähdrescher hat eine Klimaanlage und ist da ganz modern und mit digitaler Technik ausgestattet.
1: Der Fahrer des Mähbinders war damals jeder Witterung schutzlos ausgesetzt und schaffte lediglich rund einen Hektar Fläche pro Tag. Im Vergleich zu modernen Erntemaschinen wird deutlich, welchen technischen Fortschritt die Landwirtschaft inzwischen gemacht hat. Wer neugierig auf die historische Erntetechnik geworden ist, kann sich auf das historische Erntefest freuen. Dort gibt es auch in diesem Jahr wieder einiges zu sehen.
0: Wir haben ja auch diesmal zum historischen Erntefest noch eine Besonderheit. Wir zeigen das historische Dampfpflügen. Wir haben wieder ganz viel für Kinder im Angebot. Es ist ja nicht nur ein Fest für die Fachbesucher, sondern auch ein Fest für Familien. Wir werden, wie gesagt, dieses historische Dampfpflügen organisieren. Wir haben aber auch wieder ganz viele Stände, ein großer Bauernmarkt, wo sehr viele Produkte angeboten werden. Und wir haben nicht nur den historischen Erntekorso, der gezeigt wird, sondern auch die Schlepperparade mit mehr als 100 Traktoren, die moderiert und vorgestellt werden.
1: Das historische Erntefest findet am 29. August von 10 bis 18 Uhr auf dem Gutshof des Internationalen Pflanzenbauzentrums in Bernburg-Strenzfeld statt. Besucher können dort erleben, wie die Getreideernte früher ablief und historische Landtechnik aus nächster Nähe entdecken.

0: Der Rathausinnenhof soll künftig zu einem Ort der Begegnung werden. Mit der neuen Kommunallounge entsteht dort ein gemütlicher Treffpunkt, der zum Verweilen und Austauschen einlädt. Die Idee dafür entstand zur 800-Jahr-Feier Bitterfels und wird nun umgesetzt. Ziel ist es, den Innenhof vor der Stadt- und Tourismusinformation in Bitterfeld in eine einladende Atmosphäre zu verwandeln. Stimmungsvolle Beleuchtung sowie verschiedene Sitzmöglichkeiten, von bequemen Lounge-Möbeln bis hin zu Sitzsäcken, sollen den Eindruck eines Wohnzimmers unter freiem Himmel vermitteln.
1: Ja, Ideengeber war natürlich die 800-Jahr-Feier von Bitterfeld im Jahr 2024 und auch im darauffolgenden Jahr hatten wir auf dem Rathaus-Innenhof die Bitterfelder Sommerlounge. Ja, und das kam so gut an, dass uns natürlich viele Besucherinnen und Besucher gefragt haben, Mensch, warum macht er das denn nicht immer? Und warum ist das immer nur an einem Wochenende? Und das war letztlich die Idee dahinter, zu sagen, wir versuchen hier einen volljährigen Veranstaltungsort zu etablieren.
0: Auf eine dauerhafte gastronomische Versorgung wird bewusst verzichtet. Stattdessen können Veranstalter, die den Rathausinnenhof für Veranstaltungen nutzen, bei Bedarf ihre eigene gastronomische Versorgung organisieren. Der Umbau zur Kommunallounge soll etappenweise geschehen.
1: Für dieses Jahr ist geplant, dass wir eine überdachte Bühne aufbauen. Die wird ungefähr 20 Quadratmeter betragen. Seiten sind schön offen gestaltet, sodass auch das Rathaus nicht verdeckt wird. Es wird Palettenmöbel geben, es wird Sitzsäcke geben, es wird Hängesessel geben. Das alles soll natürlich sehr gemütlich angerichtet werden. Ein Wohnzimmer im Herzen der Bitterfelder Innenstadt. Und für die Zukunft planen wir dann natürlich auch noch die Einfriedung des gesamten Geländes, um dort einfach für die Zukunft ein bisschen einen sicheren Veranstaltungsbetrieb gewährleisten zu können. Ja, wir wollen natürlich einen Ort der Begegnung schaffen. Wir möchten vielen Vereinen, vielen Institutionen und natürlich auch Veranstaltern die Möglichkeit bieten, die Bitterfelder Innenstadt als Veranstaltungsort zu nutzen und

0: Natürlich sind diese ganzen Maßnahmen so ausgerichtet, dass es jedem Veranstalter und jedem Verein relativ niedrigschwellig möglich sein wird, hier Veranstaltungen durchführen zu können.
1: Die Finanzierung des Projekts setzt sich aus mehreren Bausteinen zusammen. Insgesamt stehen rund 25.000 Euro aus dem städtischen Haushalt zur Verfügung. Hinzu kommen Spenden sowie Fördermittel aus dem Sanierungsfonds. Unterstützt wird das Vorhaben außerdem von der kommunalen Familie, darunter die Stadtwerke Bitterfeld-Wolfen und die Wohnungsbaugesellschaft Neubi.
2: Die Stadtwerke-Gruppe sind kommunale Unternehmen. Wir sorgen dafür, dass hier im Ort regional Wertschöpfung passiert und die letztendlich natürlich den Bürgerinnen und Bürgern zugutekommt. Und insofern ist das Projekt der Kommunallounge nicht nur vom Namen her, sondern natürlich vom Inhalt genau das, was unserem Unternehmenszweck entspricht, und demzufolge lag es nahe, uns hier einzubringen.
1: Eröffnet wird die Kommunallounge am 8. August 2026 im Rahmen der Bitterfelder Sommernächte.
3: Wir beginnen am Samstag, den 8. August, mit der feierlichen Eröffnung erstmal um 14 Uhr, begleitet durch das Sachs- und Fun-Orchester von Katrin Eibert. Danach werden Nachwuchskünstler wie die Band des Heinrich-Heine-Gymnasiums auftreten, dann Liam und Luke, das sind zwei regionale junge Künstler, die dort nochmal einladen. Wir werden dann ein Ohrwurmsingen stattfinden lassen, erstmalig in Bitterfeld, um einfach zu schauen, wie es angenommen wird. Und am Abend wird es dann noch ein Candlelight-Konzert geben mit Herzakustik. Am Wochenende drauf sind wir bei einem ganz anderen Thema. Da sind wir nämlich, ich muss jetzt noch mal kurz nach dem Datum schauen, das wäre Freitag, der 14.8. Da beginnen wir erstmal mit einer Krimi-Lesung am Nachmittag. Wand an Wand mit einer Leiche ist das Thema, ganz spannend. Und am Abend wird es dann karibische Klänge geben von Panamiasung. Da kann man auch mitsingen, kann tanzen mit einem Cocktail in der Hand. Ja, und am Samstag, den 15.8. steht dann der Abend unter dem Thema Rock-Pop-Oldies mit Akustik-Jam. Ja, und das Wochenende darauf ist wieder ein völlig anderes Thema. Freitag am 21.8. werden wir den Abend unter das Thema Irisch Volk stellen. Und am Samstag laden wir dann ein Willkommen bei Kellermans. Jeder kennt den Titel Dirty Dancing. Das ist der Film, der um 21 Uhr gezeigt wird. Und davor wird es noch einen Rockabilly-Abend geben mit der Band ganz neu Boogie Hecht.
1: Mit dem neuen Aufenthaltsbereich soll der Rathausinnenhof dauerhaft belebt und als attraktiver Treffpunkt für Bürger und Gäste der Stadt etabliert werden.
4: Die Freude war am 10. Juli in der Lutherstadt Wittenberg groß. Gemeinsam mit dem Kulturstaatsminister Dr. Wolfram Weimer, Bildungsminister Jan Riedel, Wittenbergs Bürgermeister André Seidig sowie Dr. Thomas T. Müller, Vorstand der Stiftung Luther-Gedenkstätten, wurde der Grundstein für das neue Eingangsgebäude des Lutherhauses gelegt. Das Bauprojekt ist nicht nur für die Lutherstadt Wittenberg von großer Bedeutung. Auch das Land Sachsen-Anhalt und der Bund messen der Baumaßnahme angesichts der herausragenden nationalen und internationalen Bedeutung des Lutherhauses einen hohen Stellenwert bei.
5: Unsere Lutherstätten haben natürlich für Wittenberg eine sehr große Bedeutung. Sie stehen auch für unsere Stadt und sie strahlt auch in die gesamte Welt. Und deswegen kommen natürlich viele Menschen nach Wittenberg. Aber sie kommen halt nicht nur zu dieser Stätte. Sie werden hier freundlich begrüßt und empfangen und erleben hier auch was sehr Schönes. Aber gehen dann mit einem guten Gefühl in unsere schöne Stadt, in unsere Altstadt hinein. Und davon profitiert natürlich auch der gesamte Handel, die Gastro. Und das ist sehr schön für unsere Stadt.
6: Erst einmal ist ja das hier eigentlich die Keimzelle der Reformation. Wir haben als Landesslogan Hashtag modern denken. Und es gibt ja nicht wenige Historiker, die sagen, die Moderne hat eigentlich mit Luther angefangen. Mit dieser Selbstermächtigung des Denkens, auch bezüglich religiöser Dinge, bezüglich der Fragen des Glaubens. Und ich meine, all das ist hier hinter uns in diesem Lutherhaus passiert. Also hier hat er die 95 Thesen entworfen. Hier hat er mit seiner Frau Katharina von Bora gelebt. Hier hat er Besuche empfangen. Also aus ganz Europa sind die gekommen, um zu pilgern. Also das ist schon ein enorm wichtiger Bau für Sachsen-Anhalt und deswegen investiert Sachsen-Anhalt da gerne, um also diesen Eingangsbereich oder das Eingangsgebäude des Lutherhauses zu errichten.
7: Das ist ein Ort von welthistorischer Bedeutung. Ob man in Sydney oder in Tokio oder in Vancouver die Leute fragt, diesen Ort kennt man. Und man kennt ihn wegen Luther, weil hier Geschichte

0: verändert wurde, Geschichte geschrieben wurde und Geschichte zum Besseren sich gewandelt hat. Und deswegen kommen Zehntausende von Menschen aus aller Welt und für die bauen wir jetzt ein neues Besucherzentrum. Wir wollen das bildsam machen, wir wollen es zugänglich machen, wir wollen, dass möglichst viele Menschen herkommen und erleben, was hier passiert ist.
1: Das Land Sachsen-Anhalt unterstützt das Bauvorhaben mit insgesamt 10,5 Millionen Euro. Weitere 4,8 Millionen Euro stellte der Beauftragte der Bundesregierung für Kultur und Medien für die energetische Sanierung bereit. Die Stiftung Luther-Gedenkstätten beteiligt sich mit 300.000 Euro aus Eigenmitteln. Insgesamt umfasst das Projekt ein Investitionsvolumen von 15,6 Millionen Euro. Mit dem Neubau verfolgt man ein ganz wichtiges Ziel.
2: Das neue Eingangsgebäude hat vor allen Dingen das Ziel, dass wir das Haupthaus schützen, also das alte Lutherhaus. Es geht also darum, dass wir eine Art Klimaschleuse schaffen, wo auch zwei Busgruppen zeitgleich sich aufhalten können, wo, wenn das Wetter mal nicht so gut ist, wie es zum Beispiel heute ist, dass dort die Feuchtigkeit wieder aufgenommen wird und nicht ins Haus getragen wird. Darum geht's. Auch, dass die Wärme nicht sofort ins Haus gebracht wird, dass man sozusagen eine Art Klimaschleuse hat letztlich. Und darüber hinaus geht es auch darum, dass wir was Freundliches haben für die Besucher, dass man sich gut aufgenommen fühlt. Wir werden den Museumsshop deutlich erweitern dort auch, dass man also auch ein Angebot hat, dass man was mitnehmen kann, wenn man wieder nach Hause fährt und den Menschen mitteilen kann, wie schön es in Wittenberg war und dass es sich lohnt, auch herzufahren. Also es wird ein moderner Bau sein, der sich aber einfügt. Wir werden den ehemaligen Innenhof überdachen mit einer Glaskonstruktion, die, wenn die Sonne zu sehr scheint, sich verfärbt, sodass man also diese Sonneneinstrahlung nicht so massiv im Inneren hat. Das ist alles sehr klug ausgetüftelt und wird auch spannend zu sehen sein, wird also architektonisch auch spannend sein, so wie es umgesetzt wird. Es wird sehr hell sein. Wir werden im vorderen Bereich auch noch Kunst am Bau umsetzen, sodass also Modernes und Historisches zueinander kommen.
1: Parallel zum Neubau wird die energetische Sanierung des Lutherhauses vorangetrieben. Dabei werden zahlreiche Bereiche des historischen Gebäudes unter energetischen Gesichtspunkten geprüft und modernisiert. Besonders im Fokus der energetischen Sanierung stehen dabei die Fenster des Lutherhauses.
2: Die Fenster sind für die energetische Sanierung von besonderer Bedeutung. Und da mussten wir viel tüfteln, weil wir einfach viele Partner hatten, mit die wir einbeziehen mussten. Also zum einen kommen natürlich die Energetiker und sagen, so hätten wir es gern. Dann kommt die Denkmalpflege und sagt, na, so geht's aber nicht. Dann kommt am Ende ICOMOS, also die UNESCO, und sagt, wir haben da aber auch noch was zu sagen. Und als wir dann alle halbwegs auf der Spur hatten, dann kam das Landeskriminalamt und hat gesagt, na ja, aber der Einbruchschutz muss auch noch gewährleistet werden. Und wir haben das dann so gelöst, dass wir, nachdem wir alle an einem Tisch hatten, eine Idee hatten, haben dann ein Musterfenster bauen lassen, was also auch schon eingebaut ist. Und wenn Sie jetzt von hier schauen, bin ich nicht sicher, ob Sie sofort erkennen, welches das neue und welches das alte ist. Also wir haben da wirklich eine tolle Firma gefunden, die uns das Musterfenster gebaut hat und so wird es am Ende werden. Es wird also dann alles erfüllen, was wir uns wünschen, mit leichten Abstrichen in jede Richtung, aber so, dass es dem Haus am wenigsten Schaden zufügt. Es nützt ja nichts, wenn wir das Haus völlig zerlegen, dafür, dass wir es dann energetisch haben.
1: Einige erste Arbeiten wurden bereits abgeschlossen. Gerade bei historischen Gebäuden ist ein besonders sorgfältiges Vorgehen erforderlich. Während der Sanierungsarbeiten kommt es immer wieder vor, dass neue Erkenntnisse gewonnen oder bislang verborgene Details entdeckt werden. So war es auch bei diesem Projekt, bei dem im Verlauf der Arbeiten weitere wertvolle Einblicke in die Baugeschichte des Lutherhauses gewonnen werden konnten.
2: Also wir haben im Haus tatsächlich ein paar ganz spannende Sachen gefunden. Das ist so, also zum Beispiel im Hängewerk oberhalb der Lutherstube. Die Lutherstube haben wir jetzt festgestellt, dass das ein ganz besonderes Werk ist, wie es konstruiert ist und auch wie die Lutherstube gehalten wird. Da hat man schon im 19. Jahrhundert was dran gemacht und da haben wir Hinweise gefunden, wer das gemacht hat. Die Leute haben sich da also mit Bleistift auch verewigt. Das werden wir wahrscheinlich auch zeigen. Wir haben einige lutherzeitliche Fliesen gefunden im unteren Bereich. Also es kommt bei solchen Sachen immer wieder was raus, obgleich nun das Haus ja nun mehrfach schon bearbeitet worden ist, von vielen Generationen immer wieder. Aber es ist trotzdem immer mal wieder eine spannende Entdeckung, also eine ganz lustige Sache war, dass wir einen Hausschuh gefunden haben. Wem der gehört hat, Luther vermutlich nicht, aber ganz jung ist er auch nicht.
1: Auch im Stadtrat der Lutherstadt Wittenberg stand das Thema mehrfach auf der Tagesordnung und führte zu intensiven Diskussionen.
3: In der Tat war es eine sehr sachliche Diskussion, in der auch alle Meinungen gehört wurden. Denn es gab natürlich auch Interessierte an dem Erhalt dessen, was hier vorher war. Aber am Ende gab es eine Abwägung zwischen dem, was geht und dem, was eben nicht geht. Und was auch vertretbar ist, gerade auch mit Blick in die Zukunft, dann hat am Ende eben doch in der Mehrheit eine tragende Rolle gespielt, dass hier etwas Neues entsteht, was auch gute Arbeitsbedingungen vor allem für die Menschen, die hier auch mit tätig sind, schafft und natürlich auch ein Raum mit Aufenthaltsqualität entsteht, der den heutigen Maßstäben der Zeit auch entspricht. Und das hat am Ende dazu geführt, dass der Stadtrat in seiner Mehrheit das Thema auch mitgetragen hat.
1: Die offiziellen Bauarbeiten für das neue Eingangsgebäude haben damit begonnen. Sofern es im weiteren Verlauf zu keinen baulichen Komplikationen kommt, ist die Eröffnung für den Herbst 2027 geplant.
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0: Sachsen-Anhalt hat in den kommenden Jahren trotz mancher Herausforderungen gute Entwicklungschancen als Land der Zukunftstechnologien und als Vorreiterland bei der Energiewende. Auf der diesjährigen Sommertour von Energie- und Wissenschaftsminister Prof. Dr. Armin Willingmann wird es um wichtige Weichenstellungen gehen, die für eine weiterhin erfolgreiche Landesentwicklung notwendig sind. Im Fokus wird nachhaltiges und erfolgreiches Unternehmertum stehen. Es wird um die erfolgreiche Gestaltung der Energie- und Wärmewende gehen. Und nicht zuletzt um die Förderung von Innovationen und die Stärkung der erstklassigen Wissenschaftslandschaft in Sachsen-Anhalt. Im Rahmen der fünfjährigen Tour durchs Land wird der Minister zahlreiche Unternehmen und Einrichtungen besuchen, wird Förderbescheide überreichen und sich über erfolgreich realisierte Vorhaben informieren. Ein Termin fand bei AMG Lithium im Chemiepark Bitterfeld-Wolfen statt. Hier bekam der Minister einen Einblick in die Produktionsweise des Unternehmens und konnte sich nach einer Präsentation selbst von den Fähigkeiten der AMG Lithium überzeugen.
1: Das Unternehmen ist vor einigen Jahren hier angesiedelt worden, außerordentlich erfolgreich und mit dem Aufbereiten von Lithium natürlich ganz am Puls der Zeit. Man muss ganz nüchtern sagen, wir erleben in Sachsen-Anhalt ohnehin einen gewissen Boom der Recyclingunternehmen. Wir sind das Land der Zukunftstechnologien und hier fügt sich eins zum anderen. Dieses Lithium, was hier wiedergewonnen wird aus Altteilen unterschiedlicher Qualität, kann künftig bei der Batterieproduktion wieder eingesetzt werden. Das ist eigentlich das, was wir uns unter vernünftiger Kreislaufwirtschaft vorstellen. Und ich bin ganz sicher, das ist hier ein ausgesprochen zukunftsträchtiger Industriestandort.
0: Der am 1. Juli neu in das Unternehmen eingestiegene Standortleiter der AMG Lithium sieht großes Potenzial, sowohl bei der Ausstattung des Unternehmens als auch bei den Fachkräften.
2: Mein erster Eindruck, den ich hier mitgenommen habe, ist extrem positiv, das muss ich sagen. Also zum einen ist es ein ganz tolles Projekt, was aus meiner Sicht sehr, sehr wichtig für Deutschland ist, wenn wir tatsächlich, und für Europa natürlich, wenn wir tatsächlich eine Unabhängigkeit von kritischen Materialien, wie zum Beispiel auch dem Lithium, erreichen wollen. Aber nochmal auf den Standort zurückzukommen, also man hat hier eine hochmoderne Anlage gebaut, man hat wirklich sehr stark investiert, auch in Zukunftstechnologien. Also wenn man alleine, wir haben es jetzt eben beim Rundgang gesehen, davon mal ausgeht, dass wir neben dem reinen Dampferzeugung auch Brühenverdichter haben. Das ist eine sehr aufwendige Technologie, bietet aber den Vorteil, dass wir deutlich weniger fossile Materialien einsetzen müssen und mit Strom, der aus grünen Quellen kommt, tatsächlich dann auch die Energie erzeugen können. Wenn wir auf die Leute drauf schauen, also hier am Wirtschaftsstandort Bitterfeld-Wolfen, finden wir hochqualifizierte Leute, die tatsächlich für diese Technologien auch prädestiniert sind. Und das Team, was hier am Standort ist, ist hochqualifiziert, hochmotiviert und das macht schon Spaß.
0: Doch die Firma denkt weiter und so soll in etwa 3 Jahren eine neue Produktionslinie etabliert werden. Für Fiesel eine wichtige Ergänzung.
2: Der Nukleus, den die Anlage hier im Augenblick darstellt, ist die Veredelung von Lithiumhydroxid in einer Technikqualität zu einer Batteriequalität, welches dann weiterverarbeitet werden zum Kathodenmaterial und dann auch in Batterien zum Einsatz kommt. Was wir jetzt dazu bauen wollen, ist eine Anlage, die in der Wertschöpfung noch einen Schritt vorher einsetzt, also eine Umwandlung vom Lithiumcarbonat, welches ein sehr gängiges Material ist, was entsteht aus den Recyclingprozessen, zum Hydroxid in einer Technikqualität und dann zur Batteriequalität, die in Batterien reinkommt. Der Vorteil, der dadurch entsteht, ist, dass wir die Lücke schließen zwischen dem Recycler und dem Kathodenmaterialhersteller oder dem OEM. Die Recycler sind selber in der Entwicklung der Technologien, das heißt, die Produktionsraten sind noch relativ gering und eine Qualifizierung, Validierung dieses Materials durch den OEM wird so nicht erfolgen. Dadurch, dass wir aber relativ große Produktionsmengen haben, Materialien aus unterschiedlichen Quellen einsetzen können, können wir quasi auch den Recyclern helfen, ihr Material bis zur Batteriequalität zu veredeln und in den Markt zu bringen.
0: Für den Wissenschafts- und Energieminister ist die Etablierung des Unternehmens in Sachsen-Anhalt ein wichtiger Meilenstein. Sieht er doch enorme Vorteile in der Rückgewinnung des so wichtigen Rohstoffs Lithium.
1: Im Land der Zukunftstechnologien ist AMG an dieser Stelle mit dabei und man setzt auf Nachhaltigkeit. Das ist auch vernünftig, weil wir alle wissen, natürlich kann man versuchen, den Rohstoff zu gewinnen, aber man kann auch eben versuchen, den Rohstoff wieder aus Altanlagen, aus Altprodukten heraus zu gewinnen. Und hier an dieser Stelle geschieht das eben. AMG ist hier meines Erachtens ein echtes Vorzeigeunternehmen. Ich habe mich sehr gefreut, dass hier 90 Arbeitsplätze entstanden sind und habe den Eindruck, dass das Unternehmen genau diesen Weg der Zukunft weiter beschreiten will. nicht nach hinten zu schauen, wie man möglicherweise mit anderen Energieträgern noch ein paar Jahre überwintern kann, sondern ganz mutig voran in Sachen künftige Stromversorgung. Und dazu werden Batterien eine große Rolle spielen.
0: Am 18. September 2024 ging die erste Lithium-Raffinerie in Europa in Betrieb, und zwar in Bitterfeld-Wolfen. Dort produzierte AMG Lithium bereits über 20.000 Tonnen Lithiumhydroxid, ausreichend für Batterien von rund 500.000 E-Autos. Es können nicht immer nur die ersten Mannschaften im Vordergrund stehen. Beim diesjährigen Reservepokal des KfV Anhalt Bitterfeld stehen wieder die Zwoten und Spielgemeinschaften im Rampenlicht. Im Juni konnte die SV Blau-Weiß Schortewitz 2 sich den Pokal der letzten Saison mit nach Hause nehmen. Im August startet aber schon die nächste Saison, in der sich wieder aufs Neue bewiesen werden muss. Am 14. Juli wurden die Spiele der ersten Hauptrunde ausgelost. Wir waren vor Ort und hatten ein Auge auf die Ziehung.
3: Jeber Bergfrieden Sermo. Gegen die zweite Mannschaft vom SV Germania Roßlau. Die zweite Mannschaft der SG Blau-Weiß Quellendorf. Gegen die dritte Mannschaft der SG 1948 Reppichau. SV Fortschritt Garitz zweite Mannschaft. Gegen die zweite Mannschaft vom ESV Petersroda, dementsprechend müssen wir drehen. Garitz 2 in der Kreisliga Nord, Petersroda 2 in der Kreisklasse Ost. HSV Gröbern 2. Gegen die zweite Mannschaft von DSV 97. TSV Rot-Weiß Zerbst, zweite Mannschaft.

0: spielt gegen die Spielgemeinschaft Crina Porösa 2. Die zweite Mannschaft vom CFC Germania. Muss zur Spielgemeinschaft Mühlbeck, Friedersdorf, die dritte Mannschaft. Spielgemeinschaft Trinum Klein-Parschleben. Muss zum SV Rotsch 2. Die Spielgemeinschaft Löberitz-Salzburg-Kapelle. Spielt gegen die zweite Mannschaft vom FC Eintracht Köthen. Die zweite Mannschaft vom Parschlever SV. Spielt gegen die zweite Mannschaft vom FC Stahl Aachen. Spielgemeinschaft Mühlbeck-Friedersdorf die zweite. Die zweite Mannschaft vom Zürcher FC.
1: Das klingt nach einigen spannenden Matches, die zwischen dem 21. und 23. August auf uns zukommen. Mal sehen, wer nächstes Jahr den Pokal in die Finger bekommt.
2: Wieder einmal stand das traditionelle Mähbindern in Bernburg-Strenzfeld auf dem Programm. Am 14. Juli wurde auf einem Versuchsfeld der Hochschule Anhalt gezeigt, wie historische Erntetechnik früher funktionierte. Dabei kamen Handarbeit und das Mähbindern aus dem 20. Jahrhundert zum Einsatz. Gleichzeitig ist es ein wichtiger Schritt in den Vorbereitungen für das 30. historische Erntefest, das Ende August stattfindet.
3: Traditionell ist es immer so, dass wir also hier das Mähbindern durchführen, weil wir die Bunde benötigen für die Erntefuhre einerseits und weil wir dann natürlich auch das Stroh brauchen, um für das historische Erntefest zu dekorieren. Und ursprünglich war dieses Mähbindern, was also nach der Ernte mit der Sense folgte, also in den 30ern, in den 50er Jahren, so gedacht, dass man damals schon mit der Industrialisierung einen Fortschritt erfolgen konnte.
2: Zu Beginn der Vorführung wurde das Getreide noch mit der Sense gemäht, so wie es früher üblich war. Mit gleichmäßigen, halbkreisförmigen Bewegungen schnitt Ronald übrig die Halme ab. Damit die Sense scharf blieb, wurde die Schneide immer wieder mit einem Wetzstein nachgeschärft. Die Demonstration machte deutlich, wie viel körperliche Arbeit die Getreideernte damals erforderte und wie sehr sich die Landwirtschaft bis heute verändert hat.
3: Wir zeigen einfach, wie war es vor 60, 70, 80 Jahren. Und ich glaube, das ist für viele noch interessant, wie sich das Ganze entwickelt hat. Also von der Sense über das Mähbindern bis dann der Mähdrescher kam. Und das ist ja eine enorme Entwicklung, die, wenn man das zwar hört, 80 Jahre, aber es ist trotzdem gar nicht so lange, was sich jetzt mit den großen Mähdreschern dort entwickelt hat, wo ich ja dann auch, also wo das so weit ausgereift ist, dass ich also die Feuchte messen kann auf den modernen Mähdreschern, dass ich mir anzeigen lassen kann, wie viel ich ernte, wo ich ernte, dass ich eine App runterladen kann, wo ich dann sehe als Betriebsleiter, wo stehen meine Mähdrescher. Also diese Historie zu zeigen, diese Entwicklung zu zeigen, ich glaube, das ist für viele eine interessante Geschichte.
2: Anschließend kam der historische Mähbinder zum Einsatz, der von einem Lanz Bulldog gezogen wurde. Die Maschine schnitt das Getreide und band die Garben automatisch zusammen, bevor sie auf das Feld fielen. Frauen in historischen Kleidern sammelten die Garben anschließend ein, banden sie mit einem Raffschriegel zusammen und stellten sie zu sogenannten Puppen auf. So konnte das noch leicht feuchte Stroh auf dem Feld trocknen, bevor es später auf den Erntewagen geladen wurde. Das Mähbindern ist zwar auch heute noch beeindruckend anzusehen, zeigt aber vor allem, wie arbeitsintensiv die Ernte früher war.
3: Es dauert viel, viel länger. Es ist unheimlich viel Handarbeit. Ja, man erntet natürlich auch weniger, weil man hat eine Unmenge an Ausfallgetreide, das, was heute also nicht mehr gegeben ist. Die Mähdrescher heute sind viel schneller, viel flexibler, können also ganz, ganz viel ernten und sind natürlich auch für den Arbeitsschutz, für die Arbeitssicherheit viel besser und für die Arbeitsbedingungen insbesondere. Also jeder Mähdrescher hat eine Klimaanlage und ist da ganz modern und mit digitaler Technik ausgestattet.

0: Fahrer des Mähbinders war damals jeder Witterung schutzlos ausgesetzt und schaffte lediglich rund einen Hektar Fläche pro Tag. Im Vergleich zu modernen Erntemaschinen wird deutlich, welchen technischen Fortschritt die Landwirtschaft inzwischen gemacht hat. Wer neugierig auf die historische Erntetechnik geworden ist, kann sich auf das historische Erntefest freuen. Dort gibt es auch in diesem Jahr wieder einiges zu sehen.
1: Wir haben ja auch diesmal zum historischen Erntefest noch eine Besonderheit. Wir zeigen das historische Dampfpflügen. Wir haben wieder ganz viel für Kinder im Angebot. Es ist ja nicht nur ein Fest für die Fachbesucher, sondern auch ein Fest für Familien. Wir werden, wie gesagt, dieses historische Dampfpflügen organisieren. Wir haben aber auch wieder ganz viele Stände, ein großer Bauernmarkt, wo sehr viele Produkte angeboten werden. Und wir haben nicht nur den historischen Erntekorso, der gezeigt wird, sondern auch die Schlepperparade mit mehr als 100 Traktoren, die moderiert und vorgestellt werden.
0: Das historische Erntefest findet am 29. August von 10 bis 18 Uhr auf dem Gutshof des Internationalen Pflanzenbauzentrums in Bernburg-Strenzfeld statt. Besucher können dort erleben, wie die Getreideernte früher ablief und historische Landtechnik aus nächster Nähe entdecken.

0: Der Rathausinnenhof soll künftig zu einem Ort der Begegnung werden. Mit der neuen Kommunallounge entsteht dort ein gemütlicher Treffpunkt, der zum Verweilen und Austauschen einlädt. Die Idee dafür entstand zur 800-Jahr-Feier Bitterfels und wird nun umgesetzt. Ziel ist es, den Innenhof vor der Stadt- und Tourismusinformation in Bitterfeld in eine einladende Atmosphäre zu verwandeln. Stimmungsvolle Beleuchtung sowie verschiedene Sitzmöglichkeiten, von bequemen Lounge-Möbeln bis hin zu Sitzsäcken, sollen den Eindruck eines Wohnzimmers unter freiem Himmel vermitteln.
1: Ja, Ideengeber war natürlich die 800-Jahr-Feier von Bitterfeld im Jahr 2024 und auch im darauffolgenden Jahr hatten wir auf dem Rathausinnenhof die Bitterfelder Sommerlounge. Ja, und das kam so gut an, dass uns natürlich viele Besucherinnen und Besucher gefragt haben, Mensch, warum macht er das denn nicht immer? Und warum ist das immer nur an einem Wochenende? Und das war letztlich die Idee dahinter, zu sagen, wir versuchen hier einen volljährigen Veranstaltungsort zu etablieren.
0: Auf eine dauerhafte gastronomische Versorgung wird bewusst verzichtet. Stattdessen können Veranstalter, die den Rathausinnenhof für Veranstaltungen nutzen, bei Bedarf ihre eigene gastronomische Versorgung organisieren. Der Umbau zur Kommunallounge soll etappenweise geschehen.
1: Für dieses Jahr ist geplant, dass wir eine überdachte Bühne aufbauen. Die wird ungefähr 20 Quadratmeter betragen. Seiten sind schön offen gestaltet, sodass auch das Rathaus nicht verdeckt wird. Es wird Palettenmöbel geben, es wird Sitzsäcke geben, es wird Hängesessel geben. Das alles soll natürlich sehr gemütlich angerichtet werden. Ein Wohnzimmer im Herzen der Bitterfelder Innenstadt. Und für die Zukunft planen wir dann natürlich auch noch die Einfriedung des gesamten Geländes, um dort einfach für die Zukunft ein bisschen einen sicheren Veranstaltungsbetrieb gewährleisten zu können. Ja, wir wollen natürlich einen Ort der Begegnung schaffen. Wir möchten vielen Vereinen, vielen Institutionen und natürlich auch Veranstaltern die Möglichkeit bieten, die Bitterfelder Innenstadt als Veranstaltungsort zu nutzen. Und natürlich sind diese ganzen Maßnahmen so ausgerichtet, dass es jedem Veranstalter und jedem Verein relativ niedrigschwellig möglich sein wird, hier Veranstaltungen durchführen zu können.
0: Die Finanzierung des Projekts setzt sich aus mehreren Bausteinen zusammen. Insgesamt stehen rund 25.000 Euro aus dem städtischen Haushalt zur Verfügung. Hinzu kommen Spenden sowie Fördermittel aus dem Sanierungsfonds. Unterstützt wird das Vorhaben außerdem von der kommunalen Familie, darunter die Stadtwerke Bitterfeld-Wolfen und die Wohnungsbaugesellschaft Neubi.
2: Die Stadtwerke-Gruppe sind kommunale Unternehmen. Wir sorgen dafür, dass hier im Ort regional Wertschöpfung passiert und die letztendlich natürlich den Bürgerinnen und Bürgern zugutekommt. Und insofern ist das Projekt der Kommunallounge nicht nur vom Namen her, sondern natürlich vom Inhalt genau das, was unserem Unternehmenszweck entspricht, und demzufolge lag es nahe, uns hier einzubringen.
0: Eröffnet wird die Kommunallounge am 8. August 2026 im Rahmen der Bitterfelder Sommernächte.
3: Wir beginnen am Samstag, den 8. August, mit der feierlichen Eröffnung erstmal um 14 Uhr, begleitet durch das Saxophonorchester von Katrin Eibert. Danach werden Nachwuchskünstler wie die Band des Heinrich-Heine-Gymnasiums auftreten. Dann Liam und Luke, das sind zwei regionale junge Künstler, die dort nochmal einladen. Wir werden dann ein Ohrwurmsingen stattfinden lassen, erstmalig in Bitterfeld, um einfach zu schauen, wie es angenommen wird. Und am Abend wird es dann noch ein Candlelight-Konzert geben mit Herzakustik. Am Wochenende drauf sind wir bei einem ganz anderen Thema. Da sind wir nämlich, ich muss jetzt noch mal kurz nach dem Datum schauen, das wäre Freitag, der 14.8. Da beginnen wir erstmal mit einer Krimi-Lesung am Nachmittag. Wand an Wand mit einer Leiche ist das Thema, ganz spannend. Und am Abend wird es dann karibische Klänge geben von Panamiasung. Da kann man auch mitsingen, kann tanzen mit einem Cocktail in der Hand. Ja, und am Samstag, den 15.8. steht dann der Abend unter dem Thema Rock-Pop-Oldies mit Akustik-Jam. Ja, und das Wochenende darauf ist wieder ein völlig anderes Thema. Freitag am 21.8. werden wir den Abend unter das Thema Irisch Volk stellen. Und am Samstag laden wir dann ein Willkommen bei Kellermans. Jeder kennt den Titel Dirty Dancing. Das ist der Film, der um 21 Uhr gezeigt wird. Und davor wird es noch einen Rockabilly-Abend geben mit der Band ganz neu Boogie Hecht.
0: Mit dem neuen Aufenthaltsbereich soll der Rathausinnenhof dauerhaft belebt und als attraktiver Treffpunkt für Bürger und Gäste der Stadt etabliert werden.
4: Die Freude war am 10. Juli in der Lutherstadt Wittenberg groß. Gemeinsam mit dem Kulturstaatsminister Dr. Wolfram Weimer, Bildungsminister Jan Riedel, Wittenbergs Bürgermeister André Seidig sowie Dr. Thomas T. Müller, Vorstand der Stiftung Luther-Gedenkstätten, wurde der Grundstein für das neue Eingangsgebäude des Lutherhauses gelegt. Das Bauprojekt ist nicht nur für die Lutherstadt Wittenberg von großer Bedeutung. Auch das Land Sachsen-Anhalt und der Bund messen der Baumaßnahme angesichts der herausragenden nationalen und internationalen Bedeutung des Lutherhauses einen hohen Stellenwert bei.
5: Unsere Lutherstätten haben natürlich für Wittenberg eine sehr große Bedeutung. Sie stehen auch für unsere Stadt und sie strahlt auch in die gesamte Welt. Und deswegen kommen natürlich viele Menschen nach Wittenberg. Aber sie kommen halt nicht nur zu dieser Stätte. Sie werden hier freundlich begrüßt und empfangen und erleben hier auch was sehr Schönes. Aber gehen dann mit einem guten Gefühl in unsere schöne Stadt, in unsere Altstadt hinein. Und davon profitiert natürlich auch der gesamte Handel, die Gastro. Und das ist sehr schön für unsere Stadt.
6: Erst einmal ist ja das hier eigentlich die Keimzelle der Reformation. Wir haben als Landesslogan Hashtag modern denken. Und es gibt ja nicht wenige Historiker, die sagen, die Moderne hat eigentlich mit Luther angefangen. Mit dieser Selbstermächtigung des Denkens, auch bezüglich religiöser Dinge, bezüglich der Fragen des Glaubens. Und ich meine, all das ist hier hinter uns in diesem Lutherhaus passiert. Also hier hat er die 95 Thesen entworfen. Hier hat er mit seiner Frau Katharina von Bora gelebt. Hier hat er Besuch empfangen. Also aus ganz Europa sind die gekommen, um zu Luther zu pilgern. Also das ist schon ein enorm wichtiger Bau für Sachsen-Anhalt und deswegen investiert Sachsen-Anhalt da gerne, um also diesen Eingangsbereich oder das Eingangsgebäude des Lutherhauses zu errichten.
7: Das ist ein Ort von welthistorischer Bedeutung. Ob man in Sydney oder in Tokio oder in Vancouver die Leute fragt, diesen Ort kennt man. Und man kennt ihn wegen Luther, weil hier Geschichte verändert wurde, Geschichte geschrieben wurde und Geschichte zum Besseren sich gewandelt hat. Und deswegen kommen Zehntausende von Menschen aus aller Welt und für die bauen wir jetzt ein neues Besucherzentrum. Wir wollen das bildsam machen, wir wollen es zugänglich machen, wir wollen, dass möglichst viele Menschen herkommen und erleben, was hier passiert ist.
4: Das Land Sachsen-Anhalt unterstützt das Bauvorhaben mit insgesamt 10,5 Millionen Euro. Weitere 4,8 Millionen Euro stellte der Beauftragte der Bundesregierung für Kultur und Medien für die energetische Sanierung bereit. Die Stiftung Luther-Gedenkstätten beteiligt sich mit 300.000 Euro aus Eigenmitteln. Insgesamt umfasst das Projekt ein Investitionsvolumen von 15,6 Millionen Euro. Mit dem Neubau verfolgt man ein ganz wichtiges Ziel.
8: Das neue Eingangsgebäude hat vor allen Dingen das Ziel, dass wir das Haupthaus schützen, also das alte Lutherhaus. Es geht also darum, dass wir eine Art Klimaschleuse schaffen, wo auch zwei Busgruppen zeitgleich sich aufhalten können, wo, wenn das Wetter mal nicht so gut ist, wie es zum Beispiel heute ist, dass dort die Feuchtigkeit wieder aufgenommen wird und nicht ins Haus getragen wird. Darum geht's. Auch, dass die Wärme nicht sofort ins Haus gebracht wird, dass man sozusagen eine Art Klimaschleuse hat letztlich. Und darüber hinaus geht's auch darum, dass wir was Freundliches haben für die Besucher, dass man sich gut aufgenommen fühlt. Wir werden den Museumsshop deutlich erweitern dort auch, dass man also auch ein Angebot hat, dass man was mitnehmen kann, wenn man wieder nach Haus fährt und den Menschen mitteilen kann, wie schön es in Wittenberg war und dass es sich lohnt, auch herzufahren. Also es wird ein moderner Bau sein, der sich aber einfügt. Wir werden den ehemaligen Innenhof überdachen mit einer Glaskonstruktion, die, wenn die Sonne zu sehr scheint, sich verfärbt, sodass man also diese Sonneneinstrahlung nicht sehr massiv im Inneren hat. Das ist alles sehr klug ausgetüftelt und wird auch spannend zu sehen sein, wird also architektonisch auch spannend sein, so wie es umgesetzt wird. Es wird sehr hell sein. Wir werden im vorderen Bereich auch noch Kunst am Bau umsetzen, sodass also Modernes und Historisches zueinander kommen.
4: Parallel zum Neubau wird die energetische Sanierung des Lutherhauses vorangetrieben. Dabei werden zahlreiche Bereiche des historischen Gebäudes unter energetischen Gesichtspunkten geprüft und modernisiert. Besonders im Fokus der energetischen Sanierung stehen dabei die Fenster des Lutherhauses.
8: Die Fenster sind für die energetische Sanierung von besonderer Bedeutung. Und da mussten wir viel tüfteln, weil wir einfach viele Partner hatten, mit denen wir einbeziehen mussten. Also zum einen kommen natürlich die Energetiker und sagen, so hätten wir es gern. Dann kommt die Denkmalpflege und sagt, na, so geht's aber nicht. Dann kommt am Ende ICOMOS, also die UNESCO, und sagt, wir haben da aber auch noch was zu sagen. Und als wir dann alle halbwegs auf der Spur hatten, dann kam das Landeskriminalamt und hat gesagt, naja, aber der Einbruchschutz muss auch noch gewährleistet werden. Und wir haben das dann so gelöst, dass wir, nachdem wir alle an einem Tisch hatten, eine Idee hatten, haben dann ein Musterfenster bauen lassen, was also auch schon eingebaut ist. Und wenn Sie jetzt von hier schauen, bin ich nicht sicher, ob Sie sofort erkennen, welches das Neue und welches das Alte ist. Also wir haben da wirklich eine tolle Firma gefunden, die uns das Musterfenster gebaut hat, und so wird es am Ende werden. Es wird also dann alles erfüllen, was wir uns wünschen, mit leichten Abstrichen in jede Richtung, aber so, dass es dem Haus am wenigsten Schaden zufügt. Es nützt ja nichts, wenn wir das Haus völlig zerlegen, dafür, dass wir es dann energetisch haben.
4: Einige erste Arbeiten wurden bereits abgeschlossen. Gerade bei historischen Gebäuden ist ein besonders sorgfältiges Vorgehen erforderlich. Während der Sanierungsarbeiten kommt es immer wieder vor, dass neue Erkenntnisse gewonnen oder bislang verborgene Details entdeckt werden. So war es auch bei diesem Projekt, bei dem im Verlauf der Arbeiten weitere wertvolle Einblicke in die Baugeschichte des Lutherhauses gewonnen werden konnten.
8: Also wir haben im Haus tatsächlich ein paar ganz spannende Sachen gefunden. Das ist so, also zum Beispiel im Hängewerk oberhalb der Lutherstube. Die Lutherstube haben wir jetzt festgestellt, dass das ein ganz besonderes Werk ist, wie es konstruiert ist und auch wie die Lutherstube gehalten wird. Da hat man schon im 19. Jahrhundert was dran gemacht, und da haben wir Hinweise gefunden, wer das gemacht hat. Die Leute haben sich da also mit Bleistift auch verewigt. Das werden wir wahrscheinlich auch zeigen. Wir haben einige lutherzeitliche Fliesen gefunden im unteren Bereich. Also es kommt bei solchen Sachen immer wieder was raus, obgleich nun das Haus ja nun mehrfach schon bearbeitet worden ist, von vielen Generationen immer wieder. Aber es ist trotzdem immer mal wieder eine spannende Entdeckung. Also eine ganz lustige Sache war, dass wir einen Hausschuh gefunden haben. Wem der gehört hat, Luther vermutlich nicht, aber ganz jung ist er auch nicht.
4: Auch im Stadtrat der Lutherstadt Wittenberg stand das Thema mehrfach auf der Tagesordnung und führte zu intensiven Diskussionen.
5: In der Tat war es eine sehr sachliche Diskussion, in der auch alle Meinungen gehört wurden, denn es gab natürlich auch Interessierte an dem Erhalt dessen, was hier vorher war. Aber am Ende gab es eine Abwägung zwischen dem, was geht, und dem, was eben nicht geht und was auch vertretbar ist, gerade auch mit Blick in die Zukunft. Und dann hat am Ende eben doch in der

0: Mehrheit eine tragende Rolle gespielt, dass hier etwas Neues entsteht, was auch gute Arbeitsbedingungen vor allem für die Menschen, die hier auch mit tätig sind, schafft und natürlich auch ein Raum mit Aufenthaltsqualität entsteht, der den heutigen Maßstäben der Zeit auch entspricht. Und das hat am Ende dazu geführt, dass der Stadtrat in seiner Mehrheit das Thema auch mitgetragen hat.
1: Die offiziellen Bauarbeiten für das neue Eingangsgebäude haben damit begonnen. Sofern es im weiteren Verlauf zu keinen baulichen Komplikationen kommt, ist die Eröffnung für den Herbst 2027 geplant.
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0: Sachsen-Anhalt hat in den kommenden Jahren trotz mancher Herausforderungen gute Entwicklungschancen als Land der Zukunftstechnologien und als Vorreiterland bei der Energiewende. Auf der diesjährigen Sommertour von Energie- und Wissenschaftsminister Prof. Dr. Armin Willingmann wird es um wichtige Weichenstellungen gehen, die für eine weiterhin erfolgreiche Landesentwicklung notwendig sind. Im Fokus wird nachhaltiges und erfolgreiches Unternehmertum stehen. Es wird um die erfolgreiche Gestaltung der Energie- und Wärmewende gehen. Und nicht zuletzt um die Förderung von Innovationen und die Stärkung der erstklassigen Wissenschaftslandschaft in Sachsen-Anhalt. Im Rahmen der fünfjährigen Tour durchs Land wird der Minister zahlreiche Unternehmen und Einrichtungen besuchen, wird Förderbescheide überreichen und sich über erfolgreich realisierte Vorhaben informieren. Ein Termin fand bei AMG Lithium im Chemiepark Bitterfeld-Wolfen statt. Hier bekam der Minister einen Einblick in die Produktionsweise des Unternehmens und konnte sich nach einer Präsentation selbst von den Fähigkeiten der AMG Lithium überzeugen.
1: Das Unternehmen ist ja ist vor einigen Jahren hier angesiedelt worden, außerordentlich erfolgreich und mit dem Aufbereiten von Lithium natürlich ganz am Puls der Zeit. Man muss ganz nüchtern sagen, wir erleben in Sachsen-Anhalt ohnehin einen gewissen Boom der Recyclingunternehmen. Wir sind das Land der Zukunftstechnologien und hier fügt sich eins zum anderen. Dieses Lithium, was hier wiedergewonnen wird aus Altteilen unterschiedlicher Qualität, kann künftig bei der Batterieproduktion wieder eingesetzt werden. Das ist eigentlich das, was wir uns unter vernünftiger Kreislaufwirtschaft vorstellen. Und ich bin ganz sicher, das ist hier ein ausgesprochen zukunftsträchtiger Industriestandort.
0: Der am 1. Juli neu in das Unternehmen eingestiegene Standortleiter der AMG Lithium sieht großes Potenzial, sowohl bei der Ausstattung des Unternehmens als auch bei den Fachkräften.
2: Mein erster Eindruck, den ich hier mitgenommen habe, ist extrem positiv, das muss ich sagen. Also zum einen ist es ein ganz tolles Projekt, was aus meiner Sicht sehr, sehr wichtig für Deutschland ist, wenn wir tatsächlich, und für Europa natürlich, wenn wir tatsächlich eine Unabhängigkeit von kritischen Materialien, wie zum Beispiel auch dem Lithium, erreichen wollen. Aber nochmal auf den Standort zurückzukommen, also man hat hier eine hochmoderne Anlage gebaut, man hat wirklich sehr stark investiert, auch in Zukunftstechnologien. Also wenn man alleine, wir haben es jetzt eben beim Rundgang gesehen, davon mal ausgeht, dass wir neben den reinen Dampferzeugungen auch Brühenverdichter haben. Das ist eine sehr aufwendige Technologie, bietet aber den Vorteil, dass wir deutlich weniger fossile Materialien einsetzen müssen und mit Strom, der aus grünen Quellen kommt, tatsächlich dann auch die Energie erzeugen können. Wenn wir auf die Leute drauf schauen, also hier am Wirtschaftsstandort Bitterfeld-Wolfen, finden wir hochqualifizierte Leute, die tatsächlich für diese Technologien auch prädestiniert sind. Und das Team, was hier am Standort ist, ist hochqualifiziert, hochmotiviert und das macht schon Spaß.
0: Doch die Firma denkt weiter und so soll in etwa 3 Jahren eine neue Produktionslinie etabliert werden. Für Fiesel eine wichtige Ergänzung.
2: Der Nukleus, den die Anlage hier im Augenblick darstellt, ist die Veredelung von Lithiumhydroxid in einer technischen Qualität zu einer Batteriequalität, welches dann weiterverarbeitet werden zum Kathodenmaterial und dann auch in Batterien zum Einsatz kommt. Was wir jetzt dazu bauen wollen, ist eine Anlage, die in der Wertschöpfung noch einen Schritt vorher einsetzt, also eine Umwandlung vom Lithiumcarbonat, welches ein sehr gängiges Material ist, was entsteht aus den Recyclingprozessen, zum Hydroxid in einer technischen Qualität und dann zur Batteriequalität, die in Batterien reinkommt. Der Vorteil, der dadurch entsteht, ist, dass wir die Lücke schließen zwischen dem Recycler und dem Kathodenmaterialhersteller oder dem OEM. Die Recycler sind selber in der Entwicklung der Technologien, das heißt, die Produktionsraten sind noch relativ gering und eine Qualifizierung, Validierung dieses Materials durch den OEM wird so nicht erfolgen. Dadurch, dass wir aber relativ große Produktionsmengen haben, Materialien aus unterschiedlichen Quellen einsetzen können, können wir quasi auch den Recyclern helfen, ihr Material bis zur Batteriequalität zu veredeln und in den Markt zu bringen.
0: Für den Wissenschafts- und Energieminister ist die Etablierung des Unternehmens in Sachsen-Anhalt ein wichtiger Meilenstein. Sieht er doch enorme Vorteile in der Rückgewinnung des so wichtigen Rohstoffs Lithium.
1: Im Land der Zukunftstechnologien ist AMG an dieser Stelle mit dabei und man setzt auf Nachhaltigkeit. Das ist auch vernünftig, weil wir alle wissen, natürlich kann man versuchen, den Rohstoff zu gewinnen, aber man kann auch eben versuchen, den Rohstoff wieder aus Altanlagen, aus Altprodukten heraus zu gewinnen. Und hier an dieser Stelle geschieht das eben. AMG ist hier meines Erachtens ein echtes Vorzeigeunternehmen. Ich habe mich sehr gefreut, dass hier 90 Arbeitsplätze entstanden sind und habe den Eindruck, dass das Unternehmen genau diesen Weg der Zukunft weiter beschreiten will. nicht nach hinten zu schauen, wie man möglicherweise mit anderen Energieträgern noch ein paar Jahre überwintern kann, sondern ganz mutig voran in Sachen künftige Stromversorgung. Und dazu werden Batterien eine große Rolle spielen.
0: Am 18. September 2024 ging die erste Lithium-Raffinerie in Europa in Betrieb, und zwar in Bitterfeld-Wolfen. Dort produzierte AMG Lithium bereits über 20.000 Tonnen Lithiumhydroxid, ausreichend für Batterien von rund 500.000 E-Autos. Es können nicht immer nur die ersten Mannschaften im Vordergrund stehen. Beim diesjährigen Reservepokal des KfV Anhalt-Bitterfeld stehen wieder die Zwoten und Spielgemeinschaften im Rampenlicht. Im Juni konnte die SV Blau-Weiß-Schortewitz 2 sich den Pokal der letzten Saison mit nach Hause nehmen. Im August startet aber schon die nächste Saison, in der sich wieder aufs Neue bewiesen werden muss. Am 14. Juli wurden die Spiele der ersten Hauptrunde ausgelost. Wir waren vor Ort und hatten ein Auge auf die Ziehung.
3: Jeber Bergfrieden Serno. Gegen die zweite Mannschaft vom SV Germania Roßlau. Die zweite Mannschaft der SG Blau-Weiß Quellenhof. Gegen die dritte Mannschaft der SG 1948 Reppichau. SV Fortschritt Garitz zweite Mannschaft. Gegen die zweite Mannschaft vom ESV Petersroda, dementsprechend müssen wir drehen. Garitz 2 in der Kreisliga Nord, Petersroda 2 in der Kreisklasse Ost. HSV Gröbern 2. Gegen die zweite Mannschaft vom DSV 97. TSV Rot-Weiß Zerbst zweite Mannschaft. Gegen die zweite Mannschaft vom TSV Blau-Weiß Brena. Die zweite Mannschaft von ASG Vorwärts Dessau. Gegen die Spielgemeinschaft Lok Blau-Weiß Dessau. Die zweite Mannschaft der SG Rot-Weiß Thalheim. Fährt zur zweiten Mannschaft der SG Empor Waldersee. Die zweite Mannschaft vom SV Wulfen.

0: Spielt gegen die Spielgemeinschaft Krina Porösa 2. Die zweite Mannschaft vom CFC Germania. Muss zur Spielgemeinschaft Mühlbeck, Friedersdorf, die dritte Mannschaft. Spielgemeinschaft Trinum Klein-Parschleben. Muss zum SV Rotsch 2. Die Spielgemeinschaft Löberitz, Salzburg-Kapelle. Spielt gegen die zweite Mannschaft vom FC Eintracht Köthen. Die zweite Mannschaft vom Parschlever SV. Spielt gegen die zweite Mannschaft vom FC Stahl Aachen. Spielgemeinschaft Mühlbeck-Friedersdorf, die zweite. Gegen die zweite Mannschaft vom Zürcher FC.
1: Das klingt nach einigen spannenden Matches, die zwischen dem 21. und 23. August auf uns zukommen. Mal sehen, wer nächstes Jahr den Pokal in die Finger bekommt.
2: Wieder einmal stand das traditionelle Mähbindern in Bernburg-Strenzfeld auf dem Programm. Am 14. Juli wurde auf einem Versuchsfeld der Hochschule Anhalt gezeigt, wie historische Erntetechnik früher funktionierte. Dabei kamen Handarbeit und das Mähbindern aus dem 20. Jahrhundert zum Einsatz. Gleichzeitig ist es ein wichtiger Schritt in den Vorbereitungen für das 30. historische Erntefest, das Ende August stattfindet.
3: Traditionell ist es immer so, dass wir also hier das Mähbindern durchführen, weil wir die Bunde benötigen für die Erntefuhre einerseits und weil wir dann natürlich auch das Stroh brauchen, um für das historische Erntefest zu dekorieren. Und ursprünglich war dieses Mähbindern, was also nach der Ernte mit der Sense folgte, also in den 30ern, in den 50er Jahren, so gedacht, dass man damals schon mit der Industrialisierung einen Fortschritt erfolgen konnte.
2: Zu Beginn der Vorführung wurde das Getreide noch mit der Sense gemäht, so wie es früher üblich war. Mit gleichmäßigen, halbkreisförmigen Bewegungen schnitt Ronald übrig die Halme ab. Damit die Sense scharf blieb, wurde die Schneide immer wieder mit einem Wetzstein nachgeschärft. Die Demonstration machte deutlich, wie viel körperliche Arbeit die Getreideernte damals erforderte und wie sehr sich die Landwirtschaft bis heute verändert hat.
3: Wir zeigen einfach, wie war es vor 60, 70, 80 Jahren. Und ich glaube, das ist für viele noch interessant, wie sich das Ganze entwickelt hat. Also von der Sense über das Mähbindern bis dann der Mähdrescher kam. Und das ist ja eine enorme Entwicklung, die, wenn man das zwar hört, 80 Jahre, aber es ist trotzdem gar nicht so lange, was sich jetzt mit den großen Mähdreschern dort entwickelt hat, wo ich ja dann auch, also wo das so weit ausgereift ist, dass ich also die Feuchte messen kann auf den modernen Mähdreschern, dass ich mir anzeigen lassen kann, wie viel ich ernte, wo ich ernte, dass ich eine App runterladen kann, wo ich dann sehe als Betriebsleiter, wo stehen meine Mähdrescher. Also diese Historie zu zeigen, diese Entwicklung zu zeigen, ich glaube, das ist für viele eine interessante Geschichte.
2: Anschließend kam der historische Mähbinder zum Einsatz, der von einem Lanz Bulldog gezogen wurde. Die Maschine schnitt das Getreide und band die Garben automatisch zusammen, bevor sie auf das Feld fielen. Frauen in historischen Kleidern sammelten die Garben anschließend ein, banden sie mit einem Raffschriegel zusammen und stellten sie zu sogenannten Puppen auf. So konnte das noch leicht feuchte Stroh auf dem Feld trocknen, bevor es später auf den Erntewagen geladen wurde. Das Mähbindern ist zwar auch heute noch beeindruckend anzusehen, zeigt aber vor allem, wie Arbeit

0: wurde. Das Mähbindern ist zwar auch heute noch beeindruckend anzusehen, zeigt aber vor allem, wie arbeitsintensiv die Ernte früher war.
1: Es dauert viel, viel länger, es ist unheimlich viel Handarbeit. Ja, man erntet natürlich auch weniger, weil man hat eine Unmenge an Ausfallgetreide, das was heute also nicht mehr gegeben ist. Die Mähdrescher heute sind viel schneller, viel flexibler, können also ganz, ganz viel ernten und sind natürlich auch für den Arbeitsschutz, für die Arbeitssicherheit viel, ja, viel besser und für die Arbeitsbedingungen insbesondere. Also jeder Mähdrescher hat eine Klimaanlage und ist da ganz modern und mit digitaler Technik ausgestattet.
0: Der Fahrer des Mähbinders war damals jeder Witterung schutzlos ausgesetzt und schaffte lediglich rund einen Hektar Fläche pro Tag. Im Vergleich zu modernen Erntemaschinen wird deutlich, welchen technischen Fortschritt die Landwirtschaft inzwischen gemacht hat. Wer neugierig auf die historische Erntetechnik geworden ist, kann sich auf das historische Erntefest freuen. Dort gibt es auch in diesem Jahr wieder einiges zu sehen.
1: Wir haben ja auch diesmal zum historischen Erntefest noch eine Besonderheit. Wir zeigen das historische Dampfpflügen. Wir haben wieder ganz viel für Kinder im Angebot. Es ist ja nicht nur ein Fest für die Fachbesucher, sondern auch ein Fest für Familien. Wir werden, wie gesagt, dieses historische Dampfpflügen organisieren. Wir haben aber auch wieder ganz viele Stände, ein großer Bauernmarkt, wo sehr viele Produkte angeboten werden. Und wir haben nicht nur den historischen Erntekorso, der gezeigt wird, sondern auch die Schlepperparade mit mehr als 100 Traktoren, die moderiert und vorgestellt werden.
0: Das historische Erntefest findet am 29. August von 10 bis 18 Uhr auf dem Gutshof des Internationalen Pflanzenbauzentrums in Bernburg-Strenzfeld statt. Besucher können dort erleben, wie die Getreideernte früher ablief und historische Landtechnik aus nächster Nähe entdecken.

0: Der Rathausinnenhof soll künftig zu einem Ort der Begegnung werden. Mit der neuen Kommunallounge entsteht dort ein gemütlicher Treffpunkt, der zum Verweilen und Austauschen einlädt. Die Idee dafür entstand zur 800-Jahr-Feier Bitterfels und wird nun umgesetzt. Ziel ist es, den Innenhof vor der Stadt- und Tourismusinformation in Bitterfeld in eine einladende Atmosphäre zu verwandeln. Stimmungsvolle Beleuchtung sowie verschiedene Sitzmöglichkeiten, von bequemen Lounge-Möbeln bis hin zu Sitzsäcken, sollen den Eindruck eines Wohnzimmers unter freiem Himmel vermitteln.
1: Ja, Ideengeber war natürlich die 800-Jahr-Feier von Bitterfeld im Jahr 2024. Und auch im darauffolgenden Jahr hatten wir auf dem Rathaus-Innenhof die Bitterfelder Sommerlounge. Ja, und das kam so gut an, dass uns natürlich viele Besucherinnen und Besucher gefragt haben, Mensch, warum macht er das denn nicht immer? Und warum ist das immer nur an einem Wochenende? Und das war letztlich die Idee dahinter, zu sagen, wir versuchen hier einen volljährigen Veranstaltungsort zu etablieren.
0: Auf eine dauerhafte gastronomische Versorgung wird bewusst verzichtet. Stattdessen können Veranstalter, die den Rathausinnenhof für Veranstaltungen nutzen, bei Bedarf ihre eigene gastronomische Versorgung organisieren. Der Umbau zur Kommunallounge soll etappenweise geschehen.
1: Für dieses Jahr ist geplant, dass wir eine überdachte Bühne aufbauen. Die wird ungefähr 20 Quadratmeter betragen. Seiten sind schön offen gestaltet, sodass auch das Rathaus nicht verdeckt wird. Es wird Palettenmöbel geben, es wird Sitzsäcke geben, es wird Hängesessel geben. Das alles soll natürlich sehr gemütlich angerichtet werden. Ein Wohnzimmer im Herzen der Bitterfelder Innenstadt. Und für die Zukunft planen wir dann natürlich auch noch die Einfriedung des gesamten Geländes, um dort einfach für die Zukunft ein bisschen einen sicheren Veranstaltungsbetrieb gewährleisten.

0: zu können. Ja, wir wollen natürlich einen Ort der Begegnung schaffen. Wir möchten vielen Vereinen, vielen Institutionen und natürlich auch Veranstaltern die Möglichkeit bieten, die Bitterfelder Innenstadt als Veranstaltungsort zu nutzen. Und natürlich sind diese ganzen Maßnahmen so ausgerichtet, dass es jedem Veranstalter und jedem Verein relativ niedrigschwellig möglich sein wird, hier Veranstaltungen durchführen zu können.
1: Die Finanzierung des Projekts setzt sich aus mehreren Bausteinen zusammen. Insgesamt stehen rund 25.000 Euro aus dem städtischen Haushalt zur Verfügung. Hinzu kommen Spenden sowie Fördermittel aus dem Sanierungsfonds. Unterstützt wird das Vorhaben außerdem von der kommunalen Familie, darunter die Stadtwerke Bitterfeld-Wolfen und die Wohnungsbaugesellschaft Neubi.
2: Die Stadtwerke-Gruppe sind kommunale Unternehmen. Wir sorgen dafür, dass hier im Ort regional Wertschöpfung passiert und die letztendlich natürlich den Bürgerinnen und Bürgern zugutekommt. Und insofern ist das Projekt der Kommunallounge nicht nur vom Namen her, sondern natürlich vom Inhalt genau das, was unserem Unternehmenszweck entspricht. Und demzufolge lag es nahe, uns hier einzubringen.
1: Eröffnet wird die Kommunallounge am 8. August 2026 im Rahmen der Bitterfelder Sommernächte.
3: Wir beginnen am Samstag, den 8. August, mit der feierlichen Eröffnung erstmal um 14 Uhr, begleitet durch das Saxophonorchester von Katrin Eibert. Danach werden Nachwuchskünstler wie die Band des Heinrich-Heine-Gymnasiums auftreten, dann Liam und Luke, das sind zwei regionale junge Künstler, die dort nochmal einladen. Wir werden dann ein Ohrwurmsingen stattfinden lassen, erstmalig in Bitterfeld, um einfach zu schauen, wie es angenommen wird. Und am Abend wird es dann noch ein Candlelight-Konzert geben mit Herzakustik. Am Wochenende drauf sind wir bei einem ganz anderen Thema. Da sind wir nämlich, ich muss jetzt noch mal kurz nach dem Datum schauen, das wäre Freitag, der 14.8. Da beginnen wir erstmal mit einer Krimi-Lesung am Nachmittag. Wand an Wand mit einer Leiche ist das Thema, ganz spannend. Und am Abend wird es dann karibische Klänge geben von Panamiasung. Da kann man auch mitsingen, kann tanzen mit einem Cocktail in der Hand. Ja, und am Samstag, den 15.8. steht dann der Abend unter dem Thema Rock-Pop-Oldies mit Akustik-Jam. Ja, und das Wochenende darauf ist wieder ein völlig anderes Thema. Freitag am 21.8. werden wir den Abend unter das Thema Irisch Volk stellen. Und am Samstag laden wir dann ein Willkommen bei Kellermans. Jeder kennt den Titel Dirty Dancing. Das ist der Film, der um 21 Uhr gezeigt wird. Und davor wird es noch einen Rockabilly-Abend geben mit der Band ganz neu Boogie Hecht.
1: Mit dem neuen Aufenthaltsbereich soll der Rathausinnenhof dauerhaft belebt und als attraktiver Treffpunkt für Bürger und Gäste der Stadt etabliert werden.
4: Die Freude war am 10. Juli in der Lutherstadt Wittenberg groß. Gemeinsam mit dem Kulturstaatsminister Dr. Wolfram Weimer, Bildungsminister Jan Riedel, Wittenbergs Bürgermeister André Seidig sowie Dr. Thomas T. Müller, Vorstand der Stiftung Luther-Gedenkstätten, wurde der Grundstein für das neue Eingangsgebäude des Lutherhauses gelegt. Das Bauprojekt ist nicht nur für die Lutherstadt Wittenberg von großer Bedeutung. Auch das Land Sachsen-Anhalt und der Bund messen der Baumaßnahme angesichts der herausragenden nationalen und internationalen Bedeutung des Lutherhauses einen hohen Stellenwert bei.
5: Unsere Lutherstätten haben natürlich für Wittenberg eine sehr große Bedeutung. Sie stehen auch für unsere Stadt und sie strahlt auch in die gesamte Welt. Und deswegen kommen natürlich viele Menschen nach Wittenberg. Aber sie kommen halt nicht nur zu dieser Stätte. Sie werden hier freundlich begrüßt und empfangen und erleben hier auch was sehr Schönes. Aber gehen dann mit einem guten Gefühl in unsere schöne Stadt, in unsere Altstadt hinein. Und davon profitiert natürlich auch der gesamte Handel, die Gastro. Und das ist sehr schön für unsere Stadt.
6: Erst einmal ist ja das hier eigentlich die Keimzelle der Reformation. Wir haben als Landesslogan Hashtag modern denken. Und es gibt ja nicht wenige Historiker, die sagen, die Moderne hat eigentlich mit Luther angefangen. Mit dieser Selbstermächtigung des Denkens, auch bezüglich religiöser Dinge, bezüglich der Fragen des Glaubens. Und ich meine, all das ist hier hinter uns in diesem Lutherhaus passiert. Also hier hat er die 95 Thesen entworfen. Hier hat er mit seiner Frau Katharina von Bora gelebt. Hier hat er Besuch empfangen. Also aus ganz Europa sind die gekommen, um zu Luther zu pilgern. Also das ist schon ein enorm wichtiger Bau für Sachsen-Anhalt und deswegen investiert Sachsen-Anhalt da gerne, um also diesen Eingangsbereich oder das

0: Eingangsgebäude des Lutherhauses zu errichten.
1: Das ist ein Ort von welthistorischer Bedeutung. Ob man in Sydney oder in Tokio oder in Vancouver die Leute fragt, diesen Ort kennt man. Und man kennt ihn wegen Luther, weil hier Geschichte verändert wurde, Geschichte geschrieben wurde und Geschichte zum Besseren sich gewandelt hat. Und deswegen kommen Zehntausende von Menschen aus aller Welt und für die bauen wir jetzt ein neues Besucherzentrum. Wir wollen das bildsam machen, wir wollen es zugänglich machen. Wir wollen, dass möglichst viele Menschen herkommen und erleben, was hier passiert ist.
2: Das Land Sachsen-Anhalt unterstützt das Bauvorhaben mit insgesamt 10,5 Millionen Euro. Weitere 4,8 Millionen Euro stellte der Beauftragte der Bundesregierung für Kultur und Medien für die energetische Sanierung bereit. Die Stiftung Luther-Gedenkstätten beteiligt sich mit 300.000 Euro aus Eigenmitteln. Insgesamt umfasst das Projekt ein Investitionsvolumen von 15,6 Millionen Euro. Mit dem Neubau verfolgt man ein ganz wichtiges Ziel.
3: Das neue Eingangsgebäude hat vor allen Dingen das Ziel, dass wir das Haupthaus schützen, also das alte Lutherhaus. Es geht also darum, dass wir eine Art Klimaschleuse schaffen, wo auch zwei Busgruppen zeitgleich sich aufhalten können, wo, wenn das Wetter mal nicht so gut ist, wie es zum Beispiel heute ist, dass dort die Feuchtigkeit wieder aufgenommen wird und nicht ins Haus getragen wird. Darum geht's. Auch, dass die Wärme nicht sofort ins Haus gebracht wird, dass man sozusagen eine Art Klimaschleuse hat letztlich. Und darüber hinaus geht es auch darum, dass wir was Freundliches haben für die Besucher, dass man sich gut aufgenommen fühlt. Wir werden den Museumsshop deutlich erweitern dort auch, dass man also auch ein Angebot hat, dass man was mitnehmen kann, wenn man wieder nach Haus fährt und den Menschen mitteilen kann, wie schön es in Wittenberg war und dass es sich lohnt, auch herzufahren. Also es wird ein moderner Bau sein, der sich aber einfügt. Wir werden den ehemaligen Innenhof überdachen mit einer Glaskonstruktion, die, wenn die Sonne zu sehr scheint, sich verfärbt, sodass man also diese Sonneneinstrahlung nicht so massiv im Inneren hat. Das ist alles sehr klug ausgetüftet und wird auch spannend zu sehen sein, wird also architektonisch auch spannend sein, so wie es umgesetzt wird. Es wird sehr hell sein. Wir werden im vorderen Bereich auch noch Kunst am Bau umsetzen, sodass also Modernes und

0: Hauses vorangetrieben. Dabei werden zahlreiche Bereiche des historischen Gebäudes unter energetischen Gesichtspunkten geprüft und modernisiert. Besonders im Fokus der energetischen Sanierung stehen dabei die Fenster des Lutherhauses.
1: Die Fenster sind für die energetische Sanierung von besonderer Bedeutung. Und da mussten wir viel tüfteln, weil wir einfach viele Partner hatten, mit die wir einbeziehen mussten. Also zum einen kommen natürlich die Energetiker und sagen, so hätten wir es gern. Dann kommt die Denkmalpflege und sagt, na, so geht's aber nicht. Dann kommt am Ende ICOMOS, also die UNESCO, und sagt, wir haben da aber auch noch was zu sagen. Und als wir dann alle halbwegs auf der Spur hatten, dann kam das Landeskriminalamt und hat gesagt, na ja, aber der Einbruchschutz muss auch noch gewährleistet werden. Und wir haben das dann so gelöst, dass wir, nachdem wir alle an einem Tisch hatten, eine Idee hatten, haben dann ein Musterfenster bauen lassen, was also auch schon eingebaut ist. Und wenn Sie jetzt von hier schauen, bin ich nicht sicher, ob Sie sofort erkennen, welches das neue und welches das alte ist. Also wir haben da wirklich eine tolle Firma gefunden, die uns das Musterfenster gebaut hat, und so wird es am Ende werden. Es wird also dann alles erfüllen, was wir uns wünschen, mit leichten Abstrichen in jede Richtung, aber so, dass es dem Haus am wenigsten Schaden zufügt. Es nützt ja nichts, wenn wir das Haus völlig zerlegen, dafür, dass wir es dann energetisch haben.
0: Einige erste Arbeiten wurden bereits abgeschlossen. Gerade bei historischen Gebäuden ist ein besonders sorgfältiges Vorgehen erforderlich. Während der Sanierungsarbeiten kommt es immer

0: Also es kommt bei solchen Sachen immer wieder was raus, obgleich nun das Haus ja nun mehrfach schon bearbeitet worden ist, von vielen Generationen immer wieder. Aber es ist trotzdem immer mal wieder eine spannende Entdeckung. Also eine ganz lustige Sache war, dass wir einen Hausschuh gefunden haben. Wem der gehört hat, Luther vermutlich nicht, aber ganz jung ist er auch nicht.
1: Auch im Stadtrat der Lutherstadt Wittenberg stand das Thema mehrfach auf der Tagesordnung und führte zu intensiven Diskussionen.
2: In der Tat war es eine sehr sachliche Diskussion, in der auch alle Meinungen gehört wurden. Denn es gab natürlich auch Interessierte an dem Erhalt dessen, was hier vorher war. Aber am Ende gab es eine Abwägung zwischen dem, was geht und dem, was eben nicht geht. Und was auch vertretbar ist, gerade auch mit Blick in die Zukunft. Und dann hat am Ende eben doch in der Mehrheit eine tragende Rolle gespielt, dass hier etwas Neues entsteht, was auch gute Arbeitsbedingungen vor allem für die Menschen, die hier auch mit tätig sind, schafft und natürlich auch ein Raum mit Aufenthaltsqualität entsteht, der den heutigen Maßstäben der Zeit auch entspricht. Und das hat am Ende dazu geführt, dass der Stadtrat in seiner Mehrheit das Thema auch mitgetragen hat.
1: Die offiziellen Bauarbeiten für das neue Eingangsgebäude haben damit begonnen. Sofern es im weiteren Verlauf zu keinen baulichen Komplikationen kommt, ist die Eröffnung für den Herbst 2027 geplant.
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0: Sachsen-Anhalt hat in den kommenden Jahren trotz mancher Herausforderungen gute Entwicklungschancen als Land der Zukunftstechnologien und als Vorreiterland bei der Energiewende. Auf der diesjährigen Sommertour von Energie- und Wissenschaftsminister Professor Dr. Armin Willingmann wird es um wichtige Weichenstellungen gehen, die für eine weiterhin erfolgreiche Landesentwicklung notwendig sind. Im Fokus wird nachhaltiges und erfolgreiches Unternehmertum stehen. Es wird um die erfolgreiche Gestaltung der Energie- und Wärmewende gehen. Und nicht zuletzt um die Förderung von Innovationen und die Stärkung der erstklassigen Wissenschaftslandschaft in Sachsen-Anhalt. Im Rahmen der fünfjährigen Tour durchs Land wird der Minister zahlreiche Unternehmen und Einrichtungen besuchen, wird Förderbescheide überreichen und sich über erfolgreich realisierte Vorhaben informieren. Ein Termin fand bei AMG Lithium im Chemiepark Bitterfeld-Wolfen statt. Hier bekam der Minister einen Einblick in die Produktionsweise des Unternehmens und konnte sich nach einer Präsentation selbst von den Fähigkeiten der AMG Lithium überzeugen.
1: Das Unternehmen ist ja ist vor einigen Jahren hier angesiedelt worden, außerordentlich erfolgreich und mit dem Aufbereiten von Lithium natürlich ganz am Puls der Zeit. Man muss ganz nüchtern sagen, wir erleben in Sachsen-Anhalt ohnehin einen gewissen Boom der Recyclingunternehmen. Wir sind das Land der Zukunftstechnologien und hier fügt sich eins zum anderen. Dieses Lithium, was hier wiedergewonnen wird aus Altteilen unterschiedlicher Qualität, kann künftig bei der Batterieproduktion wieder eingesetzt werden. Das ist eigentlich das, was wir uns unter vernünftiger Kreislaufwirtschaft vorstellen. Und ich bin ganz sicher, das ist hier ein ausgesprochen zukunftsträchtiger Industriestandort.
0: Der am 1. Juli neu in das Unternehmen eingestiegene Standortleiter

0: Der AMG Lithium sieht großes Potenzial, sowohl bei der Ausstattung des Unternehmens als auch bei den Fachkräften.
1: Mein erster Eindruck, den ich hier mitgenommen habe, ist extrem positiv, das muss ich sagen. Also zum einen ist es ein ganz tolles Projekt, was aus meiner Sicht sehr, sehr wichtig für Deutschland ist, wenn wir tatsächlich, und für Europa natürlich, wenn wir tatsächlich eine Unabhängigkeit von kritischen Materialien, wie zum Beispiel auch dem Lithium, erreichen wollen. Aber nochmal auf den Standort zurückzukommen. Also man hat hier eine hochmoderne Anlage gebaut. Man hat wirklich sehr stark investiert, auch in Zukunftstechnologien. Also wenn man alleine, wir haben es jetzt eben beim Rundgang gesehen, davon mal ausgeht, dass wir neben den reinen Dampferzeugungen auch Brünenverdichter haben. Das ist eine sehr aufwendige Technologie, bietet aber den Vorteil, dass wir deutlich weniger fossile Materialien einsetzen müssen und mit Strom, der aus grünen Quellen kommt, tatsächlich dann auch die Energie erzeugen können. Wenn wir auf die Leute drauf schauen, also hier am Wirtschaftsstandort Bitterfeld-Wolfen, finden wir hochqualifizierte Leute, die tatsächlich für diese Technologien auch prädestiniert sind. Und das Team, was hier am Standort ist, ist hochqualifiziert, hochmotiviert und das macht schon Spaß.
0: Doch die Firma denkt weiter und so soll in etwa 3 Jahren eine neue Produktionslinie etabliert werden. Für Fiesel eine wichtige Ergänzung.
1: Der Nukleus, den die Anlage hier im Augenblick darstellt, ist die Veredelung von Lithiumhydroxid in einer Technikqualität zu einer Batteriequalität, welches dann weiterverarbeitet werden zum Kathodenmaterial und dann auch in Batterien zum Einsatz kommt. Was wir jetzt dazu bauen wollen, ist eine Anlage, die in der Wertschöpfung noch einen Schritt vorher einsetzt, also eine Umwandlung vom Lithiumcarbonat, welches ein sehr gängiges Material ist, was entsteht aus den Recyclingprozessen, zum Hydroxid in einer Technikqualität und dann zur Batteriequalität, die in Batterien reinkommt. Der Vorteil, der dadurch entsteht, ist, dass wir die Lücke schließen zwischen dem Recycler und dem Kathodenmaterialhersteller oder dem OEM. Die Recycler sind selber in der Entwicklung der Technologien, das heißt, die Produktionsraten sind noch relativ gering und eine Qualifizierung, Validierung dieses Materials durch ein OEM wird so nicht erfolgen. Dadurch, dass wir aber relativ große Produktionsmengen haben, Materialien aus unterschiedlichen Quellen einsetzen können, können wir quasi auch den Recyclern helfen, ihr Material bis zur Batteriequalität zu veredeln und in den Markt zu bringen.
0: Für den Wissenschafts- und Energieminister ist die Etablierung des Unternehmens in Sachsen-Anhalt ein wichtiger Meilenstein. Sieht er doch enorme Vorteile in der Rückgewinnung des so wichtigen Rohstoffs Lithium.
2: Im Land der Zukunftstechnologien ist AMG an dieser Stelle mit dabei und man setzt auf Nachhaltigkeit. Das ist auch vernünftig, weil wir alle wissen, natürlich kann man versuchen, den Rohstoff zu gewinnen, aber man kann auch eben versuchen, den Rohstoff wieder aus Altanlagen, aus Altprodukten heraus zu gewinnen. Und hier an dieser Stelle geschieht das eben. AMG ist hier meines Erachtens ein echtes Vorzeigeunternehmen. Ich habe mich sehr gefreut, dass hier 90 Arbeitsplätze entstanden sind und habe den Eindruck, dass das Unternehmen genau diesen Weg der Zukunft weiter beschreiten will. Nicht nach hinten zu schauen, wie man möglicherweise mit anderen Energieträgern noch ein paar Jahre überwintern kann, sondern ganz mutig voran in Sachen künftige Stromversorgung. Und dazu werden Batterien eine große Rolle spielen.
0: Am 18. September 2024 ging die erste Lithium-Raffinerie in Europa in Betrieb, und zwar in Bitterfeld-Wolfen. Dort produzierte AMG Lithium bereits über 20.000 Tonnen Lithiumhydroxid, ausreichend für Batterien von rund 500.000 E-Autos. Es können nicht immer nur die ersten Mannschaften im Vordergrund stehen. Beim diesjährigen Reservepokal des KfV Anhalt Bitterfeld stehen wieder die Zwoten und Spielgemeinschaften im Rampenlicht. Im Juni konnte die SV Blau-Weiß Schortewitz 2 sich den Pokal der letzten Saison mit nach Hause nehmen. Im August startet aber schon die nächste Saison, in der sich wieder aufs Neue bewiesen werden muss. Am 14. Juli wurden die Spiele der ersten Hauptrunde ausgelost. Wir waren vor Ort und hatten ein Auge auf die Ziehung.
3: Jeber Bergfrieden Serno. Gegen die zweite Mannschaft vom SV Germania Roßlau. Die zweite Mannschaft der SG Blau-Weiß Quellenhof. Gegen die dritte Mannschaft der SG 1948 Reppichau. SV Fortschritt Garitz zweite Mannschaft. Gegen die zweite Mannschaft vom ESV Petersroda, dementsprechend müssen wir drehen. Garitz 2 in der Kreisliga Nord, Petersroda 2 in der Kreisklasse Ost. HSV Gröbern 2 gegen die zweite Mannschaft vom DSV 97. TSV Rot-Weiß Zerbst, zweite Mannschaft. Gegen die zweite Mannschaft vom TSV Blau-Weiß Brena. Die zweite Mannschaft von ASG Vorwärts Dessau. Gegen die Spielgemeinschaft Lok Blau-Weiß Dessau. Die zweite Mannschaft der SG Rot-Weiß Thalheim. Fährt zur zweiten Mannschaft der SG Empor Waldersee. Zweite Mannschaft vom SV Wulfen. Spielt gegen die Spielgemeinschaft Krina Porösa 2. Die zweite Mannschaft vom CFC Germania. Muss zur Spielgemeinschaft Mühlbeck

0: spielt gegen die zweite Mannschaft vom FC Eintracht Köthen. Die zweite Mannschaft vom Paschlever SV spielt gegen die zweite Mannschaft vom FC Stahl Aachen. Spielgemeinschaft Mühlberg-Friedersdorf, die zweite. Gegen die zweite Mannschaft vom Zürcher FC.
1: Das klingt nach einigen spannenden Matches, die zwischen dem 21. und 23. August auf uns zukommen. Mal sehen, wer nächstes Jahr den Pokal in die Finger bekommt.
2: Wieder einmal stand das traditionelle Mähbindern in Bernburg-Strenzfeld auf dem Programm. Am 14. Juli wurde auf einem Versuchsfeld der Hochschule Anhalt gezeigt, wie historische Erntetechnik früher funktionierte. Dabei kamen Handarbeit und das Mähbindern aus dem 20. Jahrhundert zum Einsatz. Gleichzeitig ist es ein wichtiger Schritt in den Vorbereitungen für das 30. historische Erntefest, das Ende August stattfindet.
3: Traditionell ist es immer so, dass wir also hier das Mähbindern durchführen, weil wir die Bunde benötigen für die Erntefuhre einerseits und weil wir dann natürlich auch das Stroh brauchen, um für das historische Erntefest zu dekorieren. Und ursprünglich war dieses Mähbindern, was also nach der Ernte mit der Sense folgte, also in den 30ern, in den 50er Jahren, so gedacht, dass man damals schon mit der Industrialisierung einen Fortschritt erfolgen konnte.
2: Zu Beginn der Vorführung wurde das Getreide noch mit der Sense gemäht, so wie es früher üblich war. Mit gleichmäßigen, halbkreisförmigen Bewegungen schnitt Ronald übrig die Halme ab. Damit die Sense scharf blieb, wurde die Schneide immer wieder mit einem Wetzstein nachgeschärft. Die Demonstration machte deutlich, wie viel körperliche Arbeit die Getreideernte damals erforderte und wie sehr sich die Landwirtschaft bis heute verändert hat.
3: Wir zeigen einfach, wie war es vor 60, 70, 80 Jahren. Und ich glaube, das ist für viele noch interessant, wie sich das Ganze entwickelt hat. Also von der Sense über das Mähbindern bis dann der Mähdrescher kam. Und das ist ja eine enorme Entwicklung, die, wenn man das zwar hört, 80 Jahre, aber es ist trotzdem gar nicht so lange, was sich jetzt mit den großen Mähdreschern dort entwickelt hat, wo das so weit ausgereift ist, dass ich also die Feuchte messen kann auf den modernen Mähdreschern, dass ich mir anzeigen lassen kann, wie viel ich ernte, wo ich ernte, dass ich eine App runterladen kann, wo ich dann sehe als Betriebsleiter, wo stehen meine Mähdrescher. Also diese Historie zu zeigen, diese Entwicklung zu zeigen, ich glaube, das ist für viele eine interessante Geschichte.
2: Anschließend kam der historische Mähbinder zum Einsatz, der von einem Lanz Bulldog gezogen wurde. Die Maschine schnitt das Getreide und band die Garben automatisch zusammen, bevor sie auf das Feld fielen. Frauen in historischen Kleidern sammelten die Garben anschließend ein, banden sie mit einem Raffschriegel zusammen und stellten sie zu sogenannten Puppen auf. So konnte das noch leicht feuchte Stroh auf dem Feld trocknen, bevor es später auf den Erntewagen geladen wurde. Das Mähbindern ist zwar auch heute noch beeindruckend anzusehen, zeigt aber vor allem, wie arbeitsintensiv die Ernte früher war.
3: Es dauert viel, viel länger, es ist unheimlich viel Handarbeit. Ja, man erntet natürlich auch weniger, weil man hat eine Unmenge an Ausfallgetreide, das, was heute also nicht mehr gegeben ist. Die Mähdrescher heute sind viel schneller, viel flexibler, können also ganz, ganz viel ernten und sind natürlich auch für den Arbeitsschutz, für die Arbeitssicherheit viel besser und für die Arbeitsbedingungen insbesondere. Also jeder Mähdrescher hat eine Klimaanlage und ist da ganz modern und mit digitaler Technik ausgestattet.
2: Der Fahrer des Mähbinders war damals jeder Witterung schutzlos ausgesetzt und schaffte lediglich rund einen Hektar Fläche pro Tag. Im Vergleich zu modernen Erntemaschinen wird deutlich, welchen technischen Fortschritt die Landwirtschaft inzwischen gemacht hat. Wer neugierig auf die historische Erntetechnik geworden ist, kann sich auf das historische Erntefest freuen. Dort gibt es auch in diesem Jahr wieder einiges zu sehen.
3: Wir haben ja auch diesmal zum historischen Erntefest noch eine Besonderheit. Wir zeigen das historische Dampfpflügen. Wir haben wieder ganz viel für Kinder.

0: Kinder im Angebot. Es ist ja nicht nur ein Fest für die Fachbesucher, sondern auch ein Fest für Familien. Wir werden, wie gesagt, dieses historische Dampfflügen organisieren. Wir haben aber auch wieder ganz viele Stände, ein großer Bauernmarkt, wo sehr viele Produkte angeboten werden. Und wir haben nicht nur den historischen Erntekorso, der gezeigt wird, sondern auch die Schlepperparade mit mehr als 100 Traktoren, die moderiert und vorgestellt werden.
1: Das historische Erntefest findet am 29. August von 10 bis 18 Uhr auf dem Gutshof des Internationalen Pflanzenbauzentrums in Bernburg-Strenzfeld statt. Besucher können dort erleben, wie die Getreideernte früher ablief und historische Landtechnik aus nächster Nähe entdecken.

0: Der Rathausinnenhof soll künftig zu einem Ort der Begegnung werden. Mit der neuen Kommunallounge entsteht dort ein gemütlicher Treffpunkt, der zum Verweilen und Austauschen einlädt. Die Idee dafür entstand zur 800-Jahr-Feier Bitterfels und wird nun umgesetzt. Ziel ist es, den Innenhof vor der Stadt- und Tourismusinformation in Bitterfeld in eine einladende Atmosphäre zu verwandeln. Stimmungsvolle Beleuchtung sowie verschiedene Sitzmöglichkeiten, von bequemen Lounge-Möbeln bis hin zu Sitzsäcken, sollen den Eindruck eines Wohnzimmers unter freiem Himmel vermitteln.
1: Ja, Ideengeber war natürlich die 800-Jahr-Feier von Bitterfeld im Jahr 2024 und auch im darauffolgenden Jahr hatten wir auf dem Rathausinnenhof die Bitterfelder Sommerlounge. Ja, und das kam so gut an, dass uns natürlich viele Besucherinnen und Besucher gefragt haben, Mensch, warum macht er das denn nicht immer? Und warum ist das immer nur an einem Wochenende? Und das war letztlich die Idee dahinter, zu sagen, wir versuchen hier einen volljährigen Veranstaltungsort zu etablieren.
0: Auf eine dauerhafte gastronomische Versorgung wird bewusst verzichtet. Stattdessen können Veranstalter, die den Rathausinnenhof für Veranstaltungen nutzen, bei Bedarf ihre eigene gastronomische Versorgung organisieren. Der Umbau zur Kommunallounge soll etappenweise geschehen.
1: Für dieses Jahr ist geplant, dass wir eine überdachte Bühne aufbauen. Die wird ungefähr 20 Quadratmeter betragen. Seiten sind schön offen gestaltet, sodass auch das Rathaus nicht verdeckt wird. Es wird Palettenmöbel geben, es wird Sitzsäcke geben, es wird Hängesessel geben. Das alles soll natürlich sehr gemütlich angerichtet werden. Ein Wohnzimmer im Herzen der Bitterfelder Innenstadt. Und für die Zukunft planen wir dann natürlich auch noch die Einfriedung des gesamten Geländes, um dort einfach für die Zukunft ein bisschen einen sicheren Veranstaltungsbetrieb gewährleisten zu können. Ja, wir wollen natürlich einen Ort der Begegnung schaffen. Wir möchten vielen Vereinen, vielen Institutionen und natürlich auch Veranstaltern die Möglichkeit bieten, die Bitterfelder Innenstadt als Veranstaltungsort zu nutzen. Und natürlich sind diese ganzen Maßnahmen so ausgerichtet, dass es jedem Veranstalter und jedem Verein relativ niedrigschwellig möglich sein wird, hier Veranstaltungen durchführen zu können.
0: Die Finanzierung des Projekts setzt sich aus mehreren Bausteinen zusammen. Insgesamt stehen rund 25.000 Euro aus dem städtischen Haushalt zur Verfügung. Hinzu kommen Spenden sowie Fördermittel aus dem Sanierungsfonds. Unterstützt wird das Vorhaben außerdem von der kommunalen Familie, darunter die Stadtwerke Bitterfeld-Wolfen und die Wohnungsbaugesellschaft Neuby.
2: Die Stadtwerke-Gruppe sind kommunale Unternehmen. Wir sorgen dafür, dass hier im Ort regional Wertschöpfung passiert und die letztendlich natürlich den Bürgerinnen und Bürgern zugutekommt. Und insofern ist das Projekt der Kommunallounge nicht nur vom Namen her, sondern natürlich vom Inhalt genau das, was unserem Unternehmenszweck entspricht, und demzufolge lag es nahe, uns hier einzubringen.
0: Eröffnet wird die Kommunallounge am 8. August 2026 im Rahmen der Bitterfelder Sommernächte.
3: Wir beginnen am Samstag, den 8. August, mit der feierlichen Eröffnung erstmal um 14 Uhr, begleitet durch das Saxophonorchester von Katrin Eibert. Danach werden Nachwuchskünstler wie die Band des Heinrich-Heine-Gymnasiums auftreten. Dann Liam und Luke, das sind zwei regionale junge Künstler, die dort nochmal einladen. Wir werden dann ein Ohrwurmsingen stattfinden lassen, erstmalig in Bitterfeld, um einfach zu schauen, wie es angenommen wird. Und am Abend wird es dann noch ein Candlelight-Konzert geben mit Herzakustik. Am Wochenende drauf sind wir bei einem ganz anderen Thema. Da sind wir nämlich, ich muss jetzt noch mal kurz nach dem Datum schauen, das wäre Freitag, der 14.8. Da beginnen wir erstmal mit einer Krimi-Lesung am Nachmittag. Wand an Wand mit einer Leiche ist das Thema, ganz spannend. Und am Abend wird es dann karibische Klänge geben von Panamiasung. Da kann man auch mitsingen, kann tanzen mit einem Cocktail in der Hand. Ja, und am Samstag, den 15.8. steht dann der Abend unter dem Thema Rock-Pop-Oldies mit Akustik-Jam. Ja, und das Wochenende darauf ist wieder ein völlig anderes Thema. Freitag am 21.8. werden wir den Abend unter das Thema Irisch Volk stellen. Und am Samstag laden wir dann ein Willkommen bei Kellermans. Jeder kennt den Titel Dirty Dancing. Das ist der Film, der um 21 Uhr gezeigt wird. Und davor wird es noch einen Rockabilly-Abend geben mit der Band ganz neu Boogie Hecht.
0: Mit dem neuen Aufenthaltsbereich soll der Rathausinnenhof dauerhaft belebt und als attraktiver Treffpunkt für Bürger und Gäste der Stadt etabliert werden.
4: Die Freude war am 10. Juli in der Lutherstadt Wittenberg groß. Gemeinsam mit dem Kulturstaatsminister Dr. Wolfram Weimer, Bildungsminister Jan Riedel, Wittenbergs Bürgermeister André Seidig sowie Dr. Thomas T. Müller, Vorstand der Stiftung Luther-Gedenkstätten, wurde der Grundstein für das neue Eingangsgebäude des Lutherhauses gelegt. Das Bauprojekt ist nicht nur für die Lutherstadt Wittenberg von großer Bedeutung. Auch das Land Sachsen-Anhalt und der Bund messen der Baumaßnahme angesichts der herausragenden nationalen und internationalen Bedeutung des Lutherhauses einen hohen Stellenwert bei.
5: Unsere Lutherstätten haben natürlich für Wittenberg eine sehr große Bedeutung. Sie stehen auch für unsere Stadt und sie strahlt auch in die gesamte Welt. Und deswegen kommen natürlich viele Menschen nach Wittenberg. Aber sie kommen halt nicht nur zu dieser Stätte. Sie werden hier freundlich begrüßt und empfangen und erleben hier auch was sehr Schönes. Aber gehen dann mit einem guten Gefühl in unsere schöne Stadt, in unsere Altstadt hinein. Und davon profitiert natürlich auch der gesamte Handel, die Gastro. Und das ist sehr schön für unsere Stadt.
6: Erst einmal ist ja das hier eigentlich die Keimzelle der Reformation. Wir haben als Landesslogan Hashtag modern denken. Und es gibt ja nicht wenige Historiker, die sagen, die Moderne hat eigentlich mit Luther angefangen. Mit dieser Selbstermächtigung des Denkens, auch bezüglich religiöser Dinge, bezüglich der Fragen des Glaubens. Und ich meine, all das ist hier hinter uns in diesem Lutherhaus passiert. Also hier hat er die 95 Thesen entworfen. Hier hat er mit seiner Frau Katharina von Bora gelebt. Hier hat er Besuch empfangen. Also aus ganz Europa sind die gekommen, um zu pilgern. Also das ist schon ein enorm wichtiger Bau für Sachsen-Anhalt und deswegen investiert Sachsen-Anhalt da gerne, um also diesen Eingangsbereich oder das Eingangsgebäude des Lutherhauses zu errichten.
7: Das ist eine Art von welthistorischer Bedeutung. Ob man in Sydney oder in Tokio oder in Vancouver die Leute fragt, diesen Ort kennt man. Und man kennt ihn wegen Luther, weil hier Geschichte verändert wurde, Geschichte geschrieben wurde und Geschichte zum Besseren sich gewandelt hat. Und deswegen kommen Zehntausende von Menschen aus aller Welt und für die bauen wir jetzt ein neues Besucherzentrum. Wir wollen das bildsam machen, wir wollen es zugänglich machen, wir wollen, dass möglichst viele Menschen herkommen und erleben, was hier passiert ist.
4: Das Land Sachsen-Anhalt unterstützt das Bauvorhaben mit insgesamt 10,5 Millionen Euro. Weitere 4,8 Millionen Euro stellte der Beauftragte der Bundesregierung für Kultur und Medien für die energetische Sanierung bereit. Die Stiftung Luther-Gedenkstätten beteiligt sich mit 300.000 Euro aus Eigenmitteln. Insgesamt umfasst das Projekt ein Investitionsvolumen von 15,6 Millionen Euro. Mit dem Neubau verfolgt man ein ganz wichtiges Ziel.
8: Das neue Eingangsgebäude hat vor allen Dingen das Ziel, dass wir das Haupthaus schützen, also das alte Lutherhaus. Es geht also darum, dass wir eine Art Klimaschleuse schaffen, wo auch zwei Busgruppen zeitgleich sich aufhalten können, wo, wenn das Wetter mal nicht so gut ist, wie es zum Beispiel heute ist, dass dort die Feuchtigkeit wieder aufgenommen wird und nicht ins Haus getragen wird. Darum geht's. Auch, dass die Wärme nicht sofort ins Haus gebracht wird, dass man sozusagen eine Art Klimaschleuse hat letztlich. Und darüber hinaus geht es auch darum, dass wir was Freundliches haben für die Besucher, dass man sich gut aufgenommen fühlt. Wir werden den Museumsshop deutlich erweitern dort auch, dass man also auch ein Angebot hat, dass man was mitnehmen kann, wenn man wieder nach Hause fährt und den Menschen mitteilen kann, wie schön es in Wittenberg war und dass es sich lohnt, auch herzufahren. Also es wird ein moderner Bau sein, der sich aber einfügt. Wir werden den ehemaligen Innenhof überdachen mit einer Glaskonstruktion, die, wenn die Sonne zu sehr scheint, sich verfärbt, sodass man also diese Sonneneinstrahlung nicht so massiv im Inneren hat. Das ist alles sehr klug ausgetüftelt und wird auch spannend zu sehen sein, wird also architektonisch auch spannend sein, so wie es umgesetzt wird. Es wird sehr hell sein. Wir werden im vorderen Bereich auch noch Kunst am Bau umsetzen, sodass also Modernes und Historisches zueinander kommen.
4: Parallel zum Neubau wird die energetische Sanierung des Lutherhauses vorangetrieben. Dabei werden zahlreiche Bereiche des historischen Gebäudes unter energetischen Gesichtspunkten geprüft und modernisiert. Besonders im Fokus der energetischen Sanierung stehen dabei die Fenster des Lutherhauses.
8: Die Fenster sind für die energetische Sanierung von besonderer Bedeutung. Und da mussten wir viel tüfteln, weil wir einfach viele Partner hatten, mit denen wir einbeziehen mussten. Also zum einen kommen natürlich die Energetiker und sagen, so hätten wir es gern. Dann kommt die Denkmalpflege und sagt, na, so geht's aber nicht. Dann kommt am Ende ICOMOS, also die UNESCO, und sagt, wir haben da aber auch noch was zu sagen. Und als wir dann alle halbwegs auf der Spur hatten, dann kam das Landeskriminalamt und hat gesagt, na ja, aber der Einbruchschutz muss auch noch gewährleistet werden. Und wir haben das dann so gelöst, dass wir, nachdem wir alle an einem Tisch hatten, eine Idee hatten, haben dann ein Musterfenster bauen lassen, was also auch schon eingebaut ist. Und wenn Sie jetzt von hier schauen, bin ich nicht sicher, ob Sie sofort erkennen, welches das Neue und welches das Alte ist. Also wir haben da wirklich eine tolle Firma gefunden, die uns das Musterfenster gebaut hat, und so wird es am Ende werden. Es wird also dann alles erfüllen, was wir uns wünschen, mit leichten Abstrichen in jede Richtung, aber so, dass es dem Haus am wenigsten Schaden zufügt. Es nützt ja nichts, wenn wir das Haus völlig zerlegen, dafür, dass wir es dann energetisch haben.
4: Einige erste Arbeiten wurden bereits abgeschlossen. Gerade bei historischen Gebäuden ist ein besonders sorgfältiges Vorgehen erforderlich. Während der Sanierungsarbeiten kommt es immer wieder vor, dass neue Erkenntnisse gewonnen oder bislang verborgene Details entdeckt werden. So war es auch bei diesem Projekt, bei dem im Verlauf der Arbeiten weitere wertvolle Einblicke in die Baugeschichte des Lutherhauses gewonnen werden konnten.
8: Also wir haben im Haus tatsächlich ein paar ganz spannende Sachen gefunden. Das ist so, also zum Beispiel im Hängewerk oberhalb der Lutherstube. Die Lutherstube haben wir jetzt festgestellt, dass das ein ganz besonderes Werk ist, wie es konstruiert ist und auch wie die Lutherstube gehalten wird. Da hat man schon im 19. Jahrhundert was dran gemacht, und da haben wir Hinweise gefunden, wer das gemacht hat. Die Leute haben sich da also mit Bleistift auch verewigt. Das werden wir wahrscheinlich auch zeigen. Wir haben einige lutherzeitliche Fliesen gefunden im unteren Bereich. Also es kommt bei solchen Sachen immer wieder was raus, obgleich nun das Haus ja nun mehrfach schon bearbeitet worden ist, von vielen Generationen immer wieder. Aber es ist trotzdem immer mal wieder eine spannende Entdeckung. Also eine ganz lustige Sache war, dass wir einen Hausschuh gefunden haben. Wem der gehört hat, Luther vermutlich nicht, aber ganz jung ist er auch nicht.
4: Auch im Stadtrat der Lutherstadt Wittenberg stand das Thema mehrfach auf der Tagesordnung und führte zu intensiven Diskussionen.
5: In der Tat war es eine sehr sachliche Diskussion, in der auch alle Meinungen gehört wurden. Denn es gab natürlich auch Interessierte an dem Erhalt dessen, was hier vorher war. Aber am Ende gab es eine Abwägung zwischen dem, was geht, und dem, was eben nicht geht. Und was auch vertretbar ist, gerade auch mit Blick in die Zukunft. Und dann hat am Ende eben doch in der Mehrheit eine tragende Rolle gespielt, dass hier etwas Neues entsteht, was auch gute Arbeitsbedingungen vor allem für die Menschen, die hier auch mit tätig sind, schafft. Und natürlich auch ein Raum mit Aufenthaltsqualität entsteht, der den heutigen Maßstäben der Zeit auch entspricht. Und das hat am Ende dazu geführt, dass der Stadtrat in seiner Mehrheit das Thema auch mitgetragen hat.
4: Die offiziellen Bauarbeiten für das neue Eingangsgebäude haben damit begonnen. Sofern es im weiteren Verlauf zu keinen baulichen Komplikationen kommt, ist die Eröffnung für den Herbst 2027 geplant.
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0: Sachsen-Anhalt hat in den kommenden Jahren trotz mancher Herausforderungen gute Entwicklungschancen als Land der Zukunftstechnologien und als Vorreiterland bei der Energiewende. Auf der diesjährigen Sommertour von Energie- und Wissenschaftsminister Professor Dr. Armin Willingmann wird es um wichtige Weichenstellungen gehen, die für eine weiterhin erfolgreiche Landesentwicklung notwendig sind. Im Fokus wird nachhaltiges und erfolgreiches Unternehmertum stehen. Es wird um die erfolgreiche Gestaltung der Energie- und Wärmewende gehen. Und nicht zuletzt um die Förderung von Innovationen und die Stärkung der erstklassigen Wissenschaftslandschaft in Sachsen-Anhalt. Im Rahmen der fünfjährigen Tour durchs Land wird der Minister zahlreiche Unternehmen und Einrichtungen besuchen, wird Förderbescheide überreichen und sich über erfolgreich realisierte Vorhaben informieren. Ein Termin fand bei AMG Lithium im Chemiepark Bitterfeld-Wolfen statt. Hier bekam der Minister einen Einblick in die Produktionsweise des Unternehmens und konnte sich nach einer Präsentation selbst von den Fähigkeiten der AMG Lithium überzeugen.
1: Das Unternehmen ist ja ist vor einigen Jahren hier angesiedelt worden, außerordentlich erfolgreich und mit dem Aufbereiten von Lithium natürlich ganz am Puls der Zeit. Man muss ganz nüchtern sagen, wir erleben in Sachsen-Anhalt ohnehin einen gewissen Boom der Recyclingunternehmen. Wir sind das Land der Zukunftstechnologien und hier fügt sich eins zum anderen. Dieses Lithium, was hier wiedergewonnen wird aus Altteilen unterschiedlicher Qualität, kann künftig bei der Batterieproduktion wieder eingesetzt werden. Das ist eigentlich das, was wir uns unter vernünftiger Kreislaufwirtschaft vorstellen. Und ich bin ganz sicher, das ist hier ein ausgesprochen zukunftsträchtiger Industriestandort.
0: Der am 1. Juli neu in das Unternehmen eingestiegene Standortleiter der AMG Lithium sieht großes Potenzial, sowohl bei der Ausstattung des Unternehmens als auch bei den Fachkräften.
2: Mein erster Eindruck, den ich hier mitgenommen habe, ist extrem positiv, das muss ich sagen. Also zum einen ist es ein ganz tolles Projekt, was aus meiner Sicht sehr, sehr wichtig für Deutschland ist, wenn wir tatsächlich, und für Europa natürlich, wenn wir tatsächlich eine Unabhängigkeit von kritischen Materialien, wie zum Beispiel auch dem Lithium, erreichen wollen. Aber nochmal auf den Standort zurückzukommen, also man hat hier eine hochmoderne Anlage gebaut, man hat wirklich sehr stark investiert, auch in Zukunftstechnologien. Also wenn man alleine, wir haben es jetzt eben beim Rundgang gesehen, davon mal ausgeht, dass wir neben den reinen Dampferzeugungen auch Brühenverdichter haben. Das ist eine sehr aufwendige Technologie, bietet aber den Vorteil, dass wir deutlich weniger fossile Materialien einsetzen müssen und mit Strom, der aus grünen Quellen kommt, tatsächlich dann auch die Energie erzeugen können. Wenn wir auf die Leute drauf schauen, also hier am Wirtschaftsstandort Bitterfeld-Wolfen, finden wir hochqualifizierte Leute, die tatsächlich für diese Technologien auch prädestiniert sind. Und das Team, was hier am Standort ist, ist hochqualifiziert, hochmotiviert und das macht schon Spaß.
0: Doch die Firma denkt weiter und so soll in etwa 3 Jahren eine neue Produktionslinie etabliert werden. Für Fiesel eine wichtige Ergänzung.
2: Der Nukleus, den die Anlage hier im Augenblick darstellt, ist die Veredelung von Lithiumhydroxid in einer Technikqualität zu einer Batteriequalität, welches dann weiterverarbeitet werden zum Kathodenmaterial und dann auch in Batterien zum Einsatz kommt. Was wir jetzt dazu bauen wollen, ist eine Anlage, die in der Wertschöpfung noch einen Schritt vorher einsetzt, also eine Umwandlung vom Lithiumcarbonat, welches ein sehr gängiges Material ist, was entsteht aus den Recyclingprozessen, zum Hydroxid in einer Technikqualität und dann tatsächlich zur Batteriequalität, die in Batterien reinkommt. Der Vorteil, der dadurch entsteht, ist, dass wir die Lücke schließen zwischen dem Recycler und dem Kathodenmaterialhersteller oder dem OEM. Die Recycler sind selber in der Entwicklung der Technologien, das heißt, die Produktionsraten sind noch relativ gering und eine Qualifizierung, Validierung dieses Materials durch ein OEM wird so nicht erfolgen. Dadurch, dass wir aber relativ große Produktionsmengen haben, Materialien aus unterschiedlichen Quellen einsetzen können, können wir quasi auch den Recyclern helfen, ihr Material bis zur Batteriequalität zu veredeln und in den Markt zu bringen.
0: Für den Wissenschafts- und Energieminister ist die Etablierung des Unternehmens in Sachsen-Anhalt ein wichtiger Meilenstein. Sieht er doch enorme Vorteile in der Rückgewinnung des so wichtigen Rohstoffs Lithium.
1: Im Land der Zukunftstechnologien ist AMG an dieser Stelle mit dabei und man setzt auf Nachhaltigkeit. Das ist auch vernünftig, weil wir alle wissen, natürlich kann man versuchen, den Rohstoff zu gewinnen, aber man kann auch eben versuchen, den Rohstoff wieder aus Altanlagen, aus Altprodukten heraus zu gewinnen. Und hier an dieser Stelle geschieht das eben. AMG ist hier meines Erachtens ein echtes Vorzeigeunternehmen. Ich habe mich sehr gefreut, dass hier 90 Arbeitsplätze entstanden sind und habe den Eindruck, dass das Unternehmen genau diesen Weg der Zukunft weiter beschreiten will. nicht nach hinten zu schauen, wie man möglicherweise mit anderen Energieträgern noch ein paar Jahre überwintern kann, sondern ganz mutig voran in Sachen künftige Stromversorgung. Und dazu werden Batterien eine große Rolle spielen.
0: Am 18. September 2024 ging die erste Lithium-Raffinerie in Europa in Betrieb, und zwar in Bitterfeld-Wolfen. Dort produzierte AMG Lithium bereits über 20.000 Tonnen Lithiumhydroxid, ausreichend für Batterien von rund 500.000 E-Autos. Es können nicht immer nur die ersten Mannschaften im Vordergrund stehen. Beim diesjährigen Reservepokal des KfV Anhalt Bitterfeld stehen wieder die Zwoten und Spielgemeinschaften im Rampenlicht. Im Juni konnte die SV Blau-Weiß Schortewitz 2 sich den Pokal der letzten Saison mit nach Hause nehmen. Im August startet aber schon die nächste Saison, in der sich wieder aufs Neue bewiesen werden muss. Am 14. Juli wurden die Spiele der ersten Hauptrunde ausgelost. Wir waren vor Ort und hatten ein Auge auf die Ziehung.
3: Jeber Bergfrieden Sermo. Gegen die zweite Mannschaft vom SV Germania Roßlau. Die zweite Mannschaft der SG Blau-Weiß Quellendorf. Gegen die dritte Mannschaft der SG 1948 Reppichau. SV Fortschritt Garitz zweite Mannschaft. Gegen die zweite Mannschaft vom ESV Petersroda, dementsprechend müssen wir drehen. Garitz 2 in der Kreisliga Nord, Petersroda 2 in der Kreisklasse Ost. HSV Gröbern 2. Gegen die zweite Mannschaft vom DSV 97. TSV Rot-Weiß Zerbst, zweite Mannschaft. Gegen die zweite Mannschaft vom TSV Blau-Weiß Brena. Die zweite Mannschaft von ASG Vorwärts Dessau. Gegen die Spielgemeinschaft Lok Blau-Weiß Dessau. Die zweite Mannschaft der SG Rot-Weiß Thalheim. Fährt zur zweiten Mannschaft der SG Empor Waldersee. Die zweite Mannschaft vom SV Wulfen. Spielt gegen die Spielgemeinschaft Krina Porösa 2. Die zweite Mannschaft vom CFC Germania. Muss zur Spielgemeinschaft Mühlbeck, Friedersdorf, die dritte Mannschaft. Spielgemeinschaft Trinum Klein-Parschleben. Muss zum SV Rotsch 2. Die Spielgemeinschaft Löberitz, Salzburg-Kapelle. Spielt gegen die zweite Mannschaft vom FC Eintracht Köthen. Die zweite Mannschaft vom Paschlever SV. Spielt gegen die zweite Mannschaft vom FC Stahl Aachen. Spielgemeinschaft Mühlbeck-Friedersdorf, die zweite. Gegen die zweite Mannschaft vom Zürcher FC.
0: Das klingt nach einigen spannenden Matches, die zwischen dem 21. und 23. August auf uns zukommen. Mal sehen, wer nächstes Jahr den Pokal in die Finger bekommt.
4: Wieder einmal stand das traditionelle Mähbindern in Bernburg-Schrenzfeld auf dem Programm. Am 14. Juli wurde auf einem Versuchsfeld der Hochschule Anhalt gezeigt, wie historische Erntetechnik früher funktionierte. Dabei kamen Handarbeit und das Mähbindern aus dem 20. Jahrhundert zum Einsatz. Gleichzeitig ist es ein wichtiger Schritt in den Vorbereitungen für das 30. historische Erntefest, das Ende August stattfindet.
5: Traditionell ist es immer so, dass wir also hier das Mähbindern durchführen, weil wir die Bunde benötigen für die Erntefuhre einerseits und weil wir dann natürlich auch das Stroh brauchen, um für das historische Erntefest zu dekorieren. Und ursprünglich war dieses Mähbindern, was also nach der Ernte mit der Sense folgte, also in den 30ern, in den 50er Jahren, so gedacht, dass man damals schon mit der Industrialisierung einen Fortschritt erfolgen konnte.
4: Zu Beginn der Vorführung wurde das Getreide noch mit der Sense gemäht, so wie es früher üblich war. Mit gleichmäßigen, halbkreisförmigen Bewegungen schnitt Ronald übrig die Halme ab. Damit die Sense scharf blieb, wurde die Schneide immer wieder mit einem Wetzstein nachgeschärft. Die Demonstration machte deutlich, wie viel körperliche Arbeit die Getreideernte damals erforderte und wie sehr sich die Landwirtschaft bis heute verändert hat.
5: Wir zeigen einfach, wie war es vor 60, 70, 80 Jahren. Und ich glaube, das ist für viele noch interessant, wie sich das Ganze entwickelt hat. Also von der Sense über das Mähbindern bis dann der Mähdrescher kam. Und das ist ja eine enorme Entwicklung, die, wenn man das zwar hört, 80 Jahre, aber es ist trotzdem gar nicht so lange, was sich jetzt mit den großen Mähdreschern dort entwickelt hat, wo ich ja dann auch, also wo das so weit ausgereift ist, dass ich also die Feuchte messen kann auf den modernen Mähdreschern, dass ich mir anzeigen lassen kann, wie viel ich ernte, wo ich ernte, dass ich eine App runterladen kann, wo ich dann sehe als Betriebsleiter, wo stehen meine Mähdrescher. Also diese Historie zu zeigen, diese Entwicklung zu zeigen, ich glaube, das ist für viele eine interessante Geschichte.
4: Anschließend kam der historische Mähbinder zum Einsatz, der von einem Lanz Bulldog gezogen wurde. Die Maschine schnitt das Getreide und band die Garben automatisch zusammen, bevor sie auf das Feld fielen. Frauen in historischen Kleidern sammelten die Garben anschließend ein, banden sie mit einem Raffschriegel zusammen und stellten sie zu sogenannten Puppen auf. So konnte das noch leicht feuchte Stroh auf dem Feld trocknen, bevor es später auf den Erntewagen geladen wurde. Das Mähbindern ist zwar auch heute noch beeindruckend anzusehen, zeigt aber vor allem, wie arbeitsintensiv die Ernte früher war.
5: Es dauert viel, viel länger, es ist unheimlich viel Handarbeit. Ja, man erntet natürlich auch weniger, weil man hat eine Unmenge an Ausfallgetreide, das, was heute also nicht mehr gegeben ist. Die Mähdrescher heute sind viel schneller, viel flexibler, können also ganz, ganz viel ernten und sind natürlich auch für den Arbeitsschutz, für die Arbeitssicherheit viel, ja, viel besser und für die Arbeitsbedingungen insbesondere. Also jeder Mähdrescher hat eine Klimaanlage und ist da ganz modern und mit digitaler Technik ausgestattet.
4: Der Fahrer des Mähbinders war damals jeder Witterung schutzlos ausgesetzt und schaffte lediglich rund einen Hektar Fläche pro Tag. Im Vergleich zu modernen Erntemaschinen wird deutlich, welchen technischen Fortschritt die Landwirtschaft inzwischen gemacht hat. Wer neugierig auf die historische Erntetechnik geworden ist, kann sich auf das historische Erntefest freuen. Dort gibt es auch in diesem Jahr wieder einiges zu sehen.
5: Wir haben ja auch diesmal zum historischen Erntefest noch eine Besonderheit. Wir zeigen das historische Dampfpflügen. Wir haben wieder ganz viel für Kinder im Angebot. Es ist ja nicht nur ein Fest für die Fachbesucher, sondern auch ein Fest für Familien. Wir werden, wie gesagt, dieses historische Dampfpflügen organisieren. Wir haben aber auch wieder ganz viele Stände, ein großer Bauernmarkt, wo sehr viele Produkte angeboten werden. Und wir haben nicht nur den historischen Erntekorso, der gezeigt wird, sondern auch die Schlepperparade mit mehr als 100 Traktoren, die moderiert und vorgestellt werden.
4: Das historische Erntefest findet am 29. August von 10 bis 18 Uhr auf dem Gutshof des Internationalen Pflanzenbauzentrums in Bernburg-Strenzfeld statt. Besucher können dort erleben, wie die Getreideernte früher ablief und historische Landtechnik aus nächster Nähe entdecken.

0: Der Rathausinnenhof soll künftig zu einem Ort der Begegnung werden. Mit der neuen Kommunallounge entsteht dort ein gemütlicher Treffpunkt, der zum Verweilen und Austauschen einlädt. Die Idee dafür entstand zur 800-Jahr-Feier Bitterfels und wird nun umgesetzt. Ziel ist es, den Innenhof vor der Stadt- und Tourismusinformation in Bitterfeld in eine einladende Atmosphäre zu verwandeln. Stimmungsvolle Beleuchtung sowie verschiedene Sitzmöglichkeiten, von bequemen Lounge-Möbeln bis hin zu Sitzsäcken, sollen den Eindruck eines Wohnzimmers unter freiem Himmel vermitteln.
1: Ja, Ideengeber war natürlich die 800-Jahr-Feier von Bitterfeld im Jahr 2024 und auch im darauffolgenden Jahr hatten wir auf dem Rathaus-Innenhof die Bitterfelder Sommerlounge. Ja, und das kam so gut an, dass uns natürlich viele Besucherinnen und Besucher gefragt haben, Mensch, warum macht er das denn nicht immer? Und warum ist das immer nur an einem Wochenende? Und das war letztlich die Idee dahinter, zu sagen, wir versuchen hier einen volljährigen Veranstaltungsort zu etablieren.
0: Auf eine dauerhafte gastronomische Versorgung wird bewusst verzichtet. Stattdessen können Veranstalter, die den Rathausinnenhof für Veranstaltungen nutzen, bei Bedarf ihre eigene gastronomische Versorgung organisieren. Der Umbau zur Kommunallounge soll etappenweise geschehen.
1: Für dieses Jahr ist geplant, dass wir eine überdachte Bühne aufbauen. Die wird ungefähr 20 Quadratmeter betragen. Seiten sind schön offen gestaltet, sodass auch das Rathaus nicht verdeckt wird. Es wird Palettenmöbel geben, es wird Sitzsäcke geben, es wird Hängesessel geben. Das alles soll natürlich sehr gemütlich angerichtet werden. Ein Wohnzimmer im Herzen der Bitterfelder Innenstadt. Und für die Zukunft planen wir dann natürlich auch noch die Einfriedung des gesamten Geländes, um dort einfach für die Zukunft ein bisschen einen sicheren Veranstaltungsbetrieb gewährleisten zu können. Ja, wir wollen natürlich einen Ort der Begegnung schaffen. Wir möchten vielen Vereinen, vielen Institutionen und natürlich auch Veranstaltern die Möglichkeit bieten, die Bitterfelder Innenstadt als Veranstaltungsort zu nutzen. Und natürlich sind diese ganzen Maßnahmen so ausgerichtet, dass es jedem Veranstalter und jedem Verein relativ niedrigschwellig möglich sein wird, hier Veranstaltungen durchführen zu können.
0: Die Finanzierung des Projekts setzt sich aus mehreren Bausteinen zusammen. Insgesamt stehen rund 25.000 Euro aus dem städtischen Haushalt zur Verfügung. Hinzu kommen Spenden sowie Fördermittel aus dem Sanierungsfonds. Unterstützt wird das Vorhaben außerdem von der kommunalen Familie, darunter die Stadtwerke Bitterfeld-Wolfen und die Wohnungsbaugesellschaft Neubi.
2: Die Stadtwerke-Gruppe sind kommunale Unternehmen. Wir sorgen dafür, dass hier im Ort regional Wertschöpfung passiert und die letztendlich natürlich den Bürgerinnen und Bürgern zugutekommt. Und insofern ist das Projekt der Kommunallounge nicht nur vom Namen her, sondern natürlich vom Inhalt genau das, was unserem Unternehmenszweck entspricht, und demzufolge lag es nahe, uns hier einzubringen.
0: Eröffnet wird die Kommunallounge am 8. August 2026 im Rahmen der Bitterfelder Sommernächte.